0: Also.
1: Wie wäre es mit einem Video, auf dem Sie von ihr Geld kassieren, kurz nachdem sie aus dem Auto steigt?
2: Okay, ich habe ab und zu auf Sie aufgepasst. Na und?
3: Dann haben Sie ja einen richtig schlechten Job gemacht. Warum sind Sie denn vor uns abgehauen?
2: Genau wegen so einer Scheiße hier. Damit ihr mir nicht mit Zuhälterei kommt.
1: Wir kommen mit Mord. Kurz vor dem Tod hatten Sie mit Lara Streit. Es wurde auch körperlich.
3: Wir haben Ihre Spermaspuren an Ihrer Leiche gefunden. Schauen Sie mal.
2: Ja und? Wir haben ab und zu miteinander gevögelt. Ich habe doch gesagt, dass sie eine gute Freundin ist. Aber warum sollte ich sie bitte umbringen? Sie war mein Invest.
1: Zuallererst war Lara ein Mensch.
2: Okay, warum sollte ich einen Menschen umbringen, der mir Gewinn bringt? Das macht überhaupt keinen Sinn.
3: Worum ging es denn in dem Streit?
2: Pass auf, ich bin voll der fürsorgliche Mensch, ja? Und ich habe ihr gesagt, sie soll aufhören, Feierabend machen, nach Hause gehen. Aber sie wollte unbedingt weiter anschaffen.
3: Ja, klar. Haben Sie ein Alibi für die letzte Nacht?
2: Ja, ich habe noch ein paar andere gute Freundinnen. Die werden Ihnen bestätigen, dass ich bei Ihnen war.
3: Die Spermaspuren belasten Milchbubi Lukas genauso wie diesen Zuhälter. Beide Alibis sind schwach oder nicht vorhanden.
1: Aus beiden fehlt es ein klares Motiv und uns genug Material für den Haftbefehl.
3: Sag mal, die Überwachungskameras an den Verrichtungsboxen, haben die noch irgendwas ergeben?
4: Keine der relevanten Personen ist mehr zu sehen und auch sonst nichts Verdächtiges. Aber dafür habe ich was anderes für euch.
2: Kommt mal mit.
4: Ich habe mich mit den freundlichen Herren vom Zweckverband Randkanal unterhalten und mir einen langen Vortrag angehört. Quintessenz, 3 Stunden bevor die Leiche in der Schleuse gefunden wurde, wurde das Auffangbecken abgelassen. Und demzufolge konnten wir anhand von Strömung und Fließeigenschaft erstaunlich genau lokalisieren, auf welcher Höhe die Leiche ins Wasser geworfen wurde. Wenn man dann noch die Zugänglichkeit des Kanalufers dazu nimmt, natürlich alles ohne Garantie, aber das hier sind die Bereiche, jeweils plus minus ein paar hundert Meter, von denen die Experten ausgehen.
1: Alles klar, du Experte. Gute Arbeit.

0: Ja?
1: Guten Tag, Frau Krohn. Ich bin eine Freundin von Lara. Ich wollte Ihnen sagen, wie leid es mir tut. Und ich wollte Ihnen die hier geben.
0: Was ist das?
1: Familienfotos. Lara hatte die in ihrem Zimmer und ich dachte...
0: Hast du hier das Gift besorgt? Hast du das? Ja, du bist
1: hey!
0: Doch auch einer von denen. Du hast meine Tochter in den Tod getrieben. Jetzt willst du nett sein.
2: Hau ab!
1: Sie hat oft von ihm geredet.
0: Was hat sie gesagt?
1: Dass sie sie gern hat. Trotz allem. Und dass sie ihre Mutter vermisst. Wenn sie die jetzt haben oder nicht?
0: Verschwinde! Du willst ihre Freundin sein, dabei hast du sie auf dem Gewissen. Warum hast du sie nicht beschützt? Warum?

0: Habt ihr das gefunden?
1: Da drüben am Rand. Stelle ist markiert.
0: Danke. Hier. Das ist mit ziemlicher Sicherheit die Kette von Lara Krohn.
2: Sag mal, hast du Natalie irgendwo gesehen?
0: Die ist nicht da. Die hat ein kleines Team geschickt.
2: Die haben hier womöglich Spuren des Täters, vielleicht sogar einen Tatort. Die schickt uns ein kleines Team?

0: Ja, hallo, Nathalie Förster hier, Kripo Köln. Wir kennen uns von dem Fall Tüllmann letzten September. Erinnern Sie sich? Ja, genau. Vielen Dank nochmal dafür. Hören Sie, ich habe hier in dem aktuellen Fall einen Treffer in der Datenbank. Ein Sexualstraftäter. Die Nummer der registrierten DNA habe ich Ihnen gerade geschickt. Die offizielle Anfrage würde dann nachkommen, wenn das okay ist. Okay, Moment. Was war denn die Straftat? Vergewaltigung in der Ehe. Und wie alt ist der Mann? Wie ist denn der Name und die Anschrift? Hier in Köln. Vielen Dank, Sie haben mir sehr geholfen. Hallo, Max.
1: Mensch, Nathalie, wo steckst du denn?
0: Ich bin quasi da.
1: Hey, wo warst du so lange?
0: Jetzt bin ich ja da.
1: Ja, also, das Plateau da unten ist mit großer Sicherheit der Ort, an dem der Täter die Leiche ins Wasser reingeschmissen hat.
0: Konnte ich nicht wissen, oder?
1: Nee, natürlich nicht. Wir wollen nur unsere beste Mitarbeiterin hier am Start haben.
0: Bin ich das? Dafür werde ich ja ganz schön rumkommandiert.
1: Was ist denn los mit dir? Hey!
0: Was denn noch? Was wollt ihr denn alle von mir?
1: Ja, deine Überschuhe.
0: Oh, Scheiße. Bevor ich die nächste Spur verunreinige, das wolltest du doch sagen, oder?
1: Nee, wollte ich nicht. Was ist denn los mit dir? Hat dir irgendjemand was getan?
0: Pass auf, Max, ich habe heute einfach einen richtig schlechten Tag, okay?
1: Ja gut, haben wir alle mal. Es hat keinen Grund, mich so dämlich anzupampen. Gibt es irgendwelche Neuigkeiten von dieser dritten DNA-Probe?
0: Nee, die Allele sind nur schwach abgebildet. Das kann sein, dass es alles viel zu verwässert ist.
1: Aha.
0: Was heißt jetzt aha? Wir tun unser Bestes.
2: Max? Hallo. Wir haben Reifenspuren. Schwach, aber deutlich erkennbar. Ich glaube, Nathalie ist deine Baustelle, oder? Wir machen mal einen Spaziergang, hm?

0: Also wenn ein Wagen mit Lara Krohns Leiche da zum Kanal gefahren ist, dann muss er hier lang gekommen sein. Es gibt keinen anderen Weg.
1: Sag mal, hast du eine Ahnung, was mit Natalie los ist?
0: Ich finde es ja gut, dass dir der Betriebsfrieden über alles geht, Max. Aber Natalie darf auch mal schlecht drauf sein, oder?
1: Was eigentlich mit dieser verunreinigten DNA-Probe?
0: Das kommt schon mal vor. Meine DNA wurde auch schon an 3 Tatorten sichergestellt.
1: Hey, ist ja auch ein Serienkiller.
0: Guck mal, das Wärterhäuschen ist jetzt besetzt. Vielleicht haben wir ja Glück.
2: Hallo?

0: Baby, was soll denn das? Jetzt lass mal nicht die Flügel hängen. Guck mal, was ich hier habe.
1: Bin ich geil oder bin ich geil?
0: Komm, komm mit. Ich weiß ganz genau, was dir jetzt gut tut.
2: Ja, Jütte hier.
3: Du siehst so aus, als hätten wir den Wagen des Täters. Der Wärter hier sagt, an dem Betriebsgelände fahren in der ganzen Nacht maximal 5 Autos lang.
4: Und in der besagten Tatnacht war es nur ein einziges.
2: Und das Nummernschild hat er sich gemerkt?
3: Ja, teilweise. Ist auf jeden Fall ein Kölner Kennzeichen. Die Buchstaben lauten A und K
4: oder A und H.
2: Na toll, dann kriegen wir ihn ja sicher. Sind nur 12.316.
3: Jetzt warte doch mal, Jütte. Es handelt sich um ein kleines Wohnmobil oder einen Campingbus.
4: Dunkelgrau.
2: Da bleibt tatsächlich nur einer übrig. Ein Leihfahrzeug. Der Wagen gehört zu einem Caravanverleih auf der anderen Rheinseite.
4: Ich schicke euch die Adresse.
3: Macht das.

0: Ist doch unfassbar, oder? Was die Leute alles aus dem Urlaub mitbringen und dann einfach hier vergessen.
1: Ich habe schon gehabt einen toten Hamster, ein Terrarium voller Heuschrecken und einmal ein halbes Kilo Koks.
0: Koks?
1: In einer Milchflasche.
0: Hast du noch was?
1: Mach da keine Hoffnungen, hat der Besitzer schon abgeholt.
0: Scheiße.
2: Tut mir leid, wir haben geschlossen.
3: Kripo Köln, wir haben nur ein paar Fragen.
1: Sind die wegen dir da? Hä? Was hast du denn schon wieder ausgefressen?
0: Nichts.
1: Geh lieber nach hinten, okay?
2: Ich komme.
1: Das ist komisch. Dürfte ich noch einmal das Kennzeichen sehen, bitte? Der Wagen war überhaupt nicht vermietet gestern. Schon die ganze Woche nicht.
4: Wer hat denn alles Zugang zu dem Wagen?
1: Ich. Und die Mitarbeiter.
5: Und wer ist das alles? Hm? Wer hatte denn gestern Abend Dienst? Gibt's eine Liste?
1: Moment.
5: Darf ich mal?
6: Pascal Reimann, wer ist das?
1: Pascal ist ein guter Junge. Ja, ich kann mir nicht vorstellen, dass er...
4: Ich kann mir nicht vorstellen, dass er... Dass er was?
1: Naja, was sie ihm halt vorwerfen. Ich weiß es ja nicht. Ganz ehrlich. Ich glaube fest daran, dass jeder eine zweite Chance verdient hat.
6: Ja, finden wir auch. Und?
1: Er ist vorbestraft. Ich weiß nicht einmal, wofür. Interessiert mich auch nicht.
6: Und der hatte gestern Abend was? Nachtwache. Als Einziger, wenn ich das richtig sehe?
1: Ja, bei uns hat immer nur einer Nachtwache.
7: Hey! Hallo!
6: Da ist er das, die zweite Chance?

0: Hase und Igel. Kennst du?
1: Sieht echt super aus, das Zeug.
0: Hey, kannst du mal ein bisschen besser drauf sein? Ich habe ja gerade Weihnachten für dich gemacht.
2: Ist alles nicht richtig.
0: Hä? Du hast doch gerade anprobiert.
2: Wenn du ihre Mutter gesehen hättest. Die ist völlig fertig. Mann, das fühlt sich hier alles einfach nach so dreckigem Verrat an.
1: Lara ist tot, okay? Und das können wir nicht mehr ändern.
3: Hey! Hey! Glaubst du, ich zahle jetzt noch ein Taxi oder was? So weit kommt's noch.
4: Hi.
5: Hallo.
4: Also, wir sind noch nicht ganz fertig, aber das Reifenprofil passt zu den Spuren am Randkanal. Und das ist noch nicht alles. Der Wagen wurde zwar minutiös gereinigt, aber wir haben Haare und Blutrückstände gefunden, wahrscheinlich vom Opfer. Ich glaube ziemlich sicher, sie ist hier drin malträtiert und umgebracht worden. Falls dich meine Meinung noch interessiert.
6: Natalie, bitte. Natürlich interessiert mich deine Meinung. Das heißt also, wir haben den Tatort.
4: Sieht so aus, ja.
6: Gibt's DNA?
4: Das ist ja ein Mietwagen. Hier haben sehr viele Menschen ihre Spuren hinterlassen. Gleichen wir aber alles mit den Proben von euren Verdächtigen ab.
6: Was mich noch mal zu dieser dritten Probe von der Leiche bringt.
4: Da gibt's leider immer noch kein Ergebnis. Glaubt ihr denn, dass die DNA vom Täter ist?
6: Kommst du mal bitte? Tut mir übrigens leid, wenn ich dir vorhin irgendwie auf die Füße getreten bin. Ich weiß jetzt gar nicht, wie ich das sagen soll, aber irgendwie hatte ich das Gefühl, als wenn du nicht so ganz bei der Sache warst.
4: Ja, es gibt ja tatsächlich ein paar Dinge, die ich gerade für mich sortieren muss. Kennst du das, wenn du auf einmal gar nicht mehr so genau weißt, wer du eigentlich bist?
6: Wie meinst du das jetzt?
4: Ja, wenn plötzlich eine Tür aufgeht, nach der du lang gesucht hast. Und du weißt nicht, ob du durchgehen sollst, weil es alles ändern könnte.
6: Geht's doch noch ein bisschen weniger rätselhaft? Muss ich mir jetzt Sorgen machen um dich?
4: Nee. Gib mir bis morgen und ich verspreche dir, dann bin ich wieder auf Spur. Und die DNA-Analyse bekommst du auch.
6: Wort?
4: Wort.
6: Gut. Pass mal auf dich auf, ja?
4: Sorry, Leute, ich muss leider früher weg.

0: mir gar nichts zu sagen. Ich beruhige mich, wenn ich will. Hast du es verstanden?
1: Jetzt reißen Sie sich mal zusammen.
0: Verpiss dich damit. Hörst du mir nicht zu oder was? Du kannst dich verpissen mit dem Ding. Hau auf mit der Scheiße, okay? Fick dich. Das kannst du vergessen. Du kannst dir dein Scheißstäbchen in den Arsch schieben.
1: Er verweigert die Speicherprobe.
0: Ihr kriegt kein Haar und keine Rotze. Ihr kriegt meine DNA nicht, ja? Nicht mal, wenn mir die Eis einen runterholt. Fick dich!
2: Super, Herr Reimann. Sexuelle Belästigung ist genau das, was Ihnen jetzt weiterhilft.
0: Ja, du kannst mich nicht zwingen.
2: Sie haben kein Alibi. Sie hatten Zugang zu dem Wagen, mit dem die Leiche transportiert wurde. Sie verweigern jede Aussage. Dazu kommt eine Menge Vorstrafen wegen Drogen- und Gewaltdelikten. Das heißt, ja, doch, wir können Sie sehr wohl zwingen.
0: Ich will einen Anwalt.
2: Kein Anwalt schützt Sie vor erkennungsdienstlicher Behandlung. Und darum jetzt schön stillhalten und ganz weit den Mund aufmachen. Sonst machen wir das.

0: Hallo, wir sind's nochmal, Kripo Köln. Wir haben noch ein paar Fragen.
1: Ich komme ja gleich! Kenne ich nicht.
2: Dann guck doch nochmal genauer hin.
1: Nee, echt nicht. Noch nie gesehen.
2: Könnte er nicht einer von Laras Freiern gewesen sein? Der hat auch mal gedealt. Vielleicht hast du ihn ja da mal gesehen.
1: Ich hab doch gesagt, ich kenne ihn nicht. Also auch nicht daher. Was ist das jetzt?
3: So richtig motiviert bist du nicht, hä? Ich glaube, ich möchte mich noch einmal ganz in Ruhe mit dir unterhalten. Weißt du, wo das am besten geht? Bei uns auf dem Revier.
1: Wenn ich mich weigere?
3: Können wir der Drogenfahndung einen kleinen Tipp geben?
1: Ich habe aber nicht den ganzen Tag Zeit.
2: Wir auch.

0: Scheiße. Bitte um Entschuldigung, ich habe sie überhaupt nicht gesehen. Ist Ihnen was passiert?
1: Ich weiß nicht. Was ist denn mit meinem Fahrrad?
0: Das ist egal jetzt. Jetzt schauen wir mal, was mit Ihnen ist. Haben Sie Schmerzen?
1: Es tut mir leid, ich bin viel zu dicht an Ihrer Einfahrt. Es war meine Schuld.
0: Das ist doch wurscht jetzt. Geht's?
1: Müssen wir nicht die Polizei rufen?
0: Naja, ich meine, wenn Ihnen nichts passiert ist.
1: Ich meinte wegen Versicherung und so.
0: Also wenn beim Fahrrad irgendwas hin ist, ich ersetze Ihnen das sofort. Das ist überhaupt kein Problem.
1: Aber ich bin doch schuld.
0: Na, ich habe Sie überfahren. Fast.
1: So einen Unfall soll man doch immer dokumentieren. Haben wir das nicht in der Fahrschule gelernt?
0: Ja, eh. Aber also ganz ehrlich, ich finde, es macht nur Schererei.
1: Ich weiß nicht. Sicher ist sicher, oder?
0: Ich mache Ihnen einen Vorschlag. Kommen Sie kurz mit ins Haus. Ich mache Ihnen einen Tee oder einen Kaffee, was Sie möchten. Und ich schaue mir das an. Ich habe eine erstklassige Erste-Hilfe-Ausbildung. Und wenn Sie dann noch Schmerzen haben, dann rufen wir die Rettung und die Polizei und die Feuerwehr alle zusammen. Hm?
1: Okay.
0: Ja?
1: Ja, danke.

0: da drauf. Ha? Gibt es?
1: Sehr. Danke, vielen Dank.
0: Darf ich jetzt schauen?
1: Ach so. Ja, klar. Oh. Sie wird ganz schön, ja.
0: Vielleicht eine kleine Prellung? Wie geht das?
1: Oh. Oh.
0: Die, keine Angst, die tun nichts, die tun nichts.
1: Wir wollen nur spielen, ne?
0: Ja, also wenn Sie stören, schicke ich Sie weg.
1: Nee. Passt schon. Na?
0: Hey, der mag Sie. Haben Sie auch Hunde?
1: Ich wollte immer einen, aber es hat nie gepasst. Wie heißen die beiden denn?
0: London, Vienna.
1: Oha.
0: Ja, benannt nach den Städten, in denen sie geboren sind.
1: Wie heißen denn dann ihre Kinder? Porz und Longerich?
0: Es wäre sehr poetisch, ja. Nein, ich habe keine Kinder.
1: Anna? Sie wirken irgendwie wie jemand, der ein guter Vater sein könnte.
0: Keine Kinder, keine Frau.
1: Ah, Entschuldigung. Es geht mich gar nichts an. Andererseits, was ist mit Geschwistern? Haben Sie vielleicht einen Zwillingsbruder?
0: Nein, auch keine Geschwister. Ich bin nicht so der Familientyp. Und Sie?
1: Mir ist meine Familie wichtig, ja.
0: Das ist schön. Die sind so nervös, weil der Hundesitter kommt. Ich bring sie runter, ich bin gleich da.
2: London, Vienna! Bei Fuß! Bei Fuß und hinunter, komm!

0: lange wird sie die denn noch warten lassen?
1: Gar noch ein bisschen.
0: Sieht so aus, als wenn sie dringend einen Schuss braucht.
1: Vielleicht ist sie dann gleich ein wenig offener.
0: Aber lass sie nicht so lange leiden.
1: Keine Sorge, geht gleich los.
0: Ich muss zu Natalie, wegen den Ergebnissen.
1: Viel Glück.
2: Jetzt kommt das Schlimme.

0: Sehr fürsorglich. Sieht so aus, als würden Sie das öfter machen.
1: Nur bei mir selber.
0: Ah ja?
1: Ja.
0: Verletzen Sie sich so oft, oder?
1: Ich bin viel in der Natur, aber leider sehr ungeschickt.
0: Gehen Sie auf Trekkingtouren?
1: Naja, Trekking nicht so wirklich, aber ich wandere gern. Ja. Die Berge gehen mir schon sehr ab. Aber wenigstens habe ich so ein bisschen das Hobby zum Beruf gemacht.
0: Ah.
1: Es ist so, ich bin Geschäftsführer in so einem Wohnmobilverleih. Und Sie? Was machen Sie so?
0: Ich bin Chemielaborantin im Gesundheitsamt. Also ja, Sie wissen schon, weißer Kittel, Mikroskope, Maschinen, immer drin. Dabei bin ich eigentlich auch voll der Naturtyp.
1: Ja? Mhm. Ja, dann kommen Sie mal zu uns in den Laden. Wir haben auch Campingausrüstung, alles, was man braucht.
0: Kriege ich Rabatt?
1: Ja, sicher. Und Fachberatung.
0: Ich würde mich freuen. Haben Sie vielleicht einen Katalog oder sowas?
1: Sie möchten jetzt einen Katalog haben?
0: Ja, warum nicht?
1: Ja, okay. Kleiner Moment. Bin gleich da.

0: Na, Gott sei Dank. Sie stehen ja schon.
1: Ja. Ihre Tinktur wirkt offenbar Wunder.
0: Sie meinen das Jod? Ja, ja, das kann was, das Jod. Na ja, wenn Sie schon wieder so gut zu Fuß sind, dann...
1: Ach so, ja. Klar, ich will Sie gar nicht länger aufhalten. Sie müssen ja sicher dringend los, oder?
0: Ja.
1: Haben Sie denn vor, länger zu verreisen?
0: Habe ich gesagt, ich verreise?
1: Naja, Sie haben gesagt, dass Sie gerne wandern. Und für die Hunde kommt ein Hundesitter. Da habe ich mir gedacht...
0: Nicht schlecht. Das ist Sinn ja ein richtiger Detektiv. Ah, der Katalog.
2: Entschuldigung, hat einen Moment gedauert. Möchten Sie was?
3: Hör mal langsam. Ich hab noch zu tun.
2: Das hängt ganz von Ihnen ab, wann wir hier fertig sind. Mir ist was aufgefallen. Ihre Freundin hatte eine Tätowierung im Nacken. So einen kleinen Schmetterling. Sie haben die gleiche Tätowierung.
3: Ja, habe ich. Und?
2: Das hat doch sicher was zu bedeuten, oder?
3: Natürlich bedeutet das was.
2: Und zwar?
3: Wir, Lara und ich, wir haben uns was gestochen, weil das hier sollte nicht für immer unser Leben sein. Und dann wollten wir frei sein. Einfach wegfliegen und so.
2: Wie die Schmetterlinge. Standen sich sehr nah?
3: Wir waren kein Paar oder so, falls Sie das meinen.
2: Was waren Sie denn dann?
3: Wir waren Familie. Wir haben uns

0: alles geteilt. Wir haben aufeinander aufgepasst.
1: Sie haben den wichtigsten Menschen in Ihrem Leben verloren. Es tut mir leid. Dann wollen Sie doch das Gleiche wie wir. Den Mann finden, der Lara das angetan hat. Wirklich? Dann erklären Sie mir doch mal bitte Ihren plötzlichen Reichtum. Ihr Handy, Ihre ganze Kleidung, alles brandneu. Und das, obwohl ich annehme, dass Sie das meiste Geld für Drogen ausgeben.
2: Ich rufe Ihnen wirklich gerne ein Taxi.
3: Nee, danke. Ich muss ja irgendwie mein Fahrrad nach Hause kriegen.
2: Das können Sie holen, wann immer Sie möchten. Und falls irgendwas kaputt ist, bitte schicken Sie mir eine Rechnung. Alles okay?
3: Ja, ja, mir ist ein bisschen schwummrig. Muss mal einmal kurz hinsetzen, ja? Oh, dann geht's bestimmt gleich wieder. Oh.
1: Lara ist tot und Sie haben auf einmal teure Sachen. Das ist doch kein Zufall. Ihre Freundin ist brutal ermordet worden. Die Frau, von der Sie sagen, dass sie Familie war. Haben Sie eine Vorstellung, wie sie leiden musste? Sie wurde geschlagen, gequält, übelst vergewaltigt und erwürgt. Danach hat man sie einfach in den Kanal geworfen, wie Abfall. Tun Sie wirklich alles für Ihre Freundin? Sie wollten doch aufeinander aufpassen.
0: Er hat gesagt, wir können sie nicht mehr lebendig machen.
1: Wer hat das gesagt?
0: Er hat gesagt, sie haben wenigstens viel was davon und jetzt ist sie weg und wir brauchten doch das Geld.
1: Jetzt mal ganz ruhig. Wer hat das gesagt? Was haben Sie getan?
0: Mike.
1: Ihr Zuhälter?
0: Er hat ihn erpresst.
1: Wen hat er erpresst?
0: Na, den Wichser, der ihr das angetan hat.
1: Sie kennen den Täter?
0: Nein, ich kenne ihn nicht. Ich kenne ihn nicht, aber Mike kennt ihn.
3: Ich mache Ihnen nur Ärger, das tut mir so leid.
2: Sie müssen mehr trinken, das ist der Kreislauf.
3: Danke. Das ist alles sehr nett von Ihnen.
2: Darf ich ehrlich sein? Ich würde an Ihrer Stelle sofort ins Krankenhaus fahren.
3: Ich brauche nur ein paar Minuten Ruhe, dann geht's sicher wieder. So viel Zeit haben Sie noch, oder?
2: Ja, ja. Wollen Sie gar nicht rangehen?
3: Ist sicher nicht so wichtig.
2: Vielleicht doch.
3: Hallo?
4: Sag mal, wo steckst denn du schon wieder? Ich such dich hier wie blöde.
5: Die Kollegen haben dich auch den ganzen Tag noch nicht gesehen.
3: Ich bin noch unterwegs.
5: Waren wir nicht für jetzt verabredet?
4: Du hast mir versprochen, dass wir die Ergebnisse von der DNA-Probe bekommen.
3: Ja, na klar, ich weiß. Sobald ich zurück bin, kümmere ich mich drum, ja? Ich muss jetzt. Die Arbeit. Die machen da immer so einen Stress.
2: Ich glaube, ich hole mir jetzt auch ein Glas Wasser.

0: Entschuldigung, darf ich Ihnen mal kurz eine Frage stellen?
1: Ja, klar. Sie brauchen Ergebnisse, am besten gestern, am besten gerichtsfest. Weil ich sag Ihnen gleich, wir sind ja im Labor und wir können nicht zaubern.
0: Nein, nein, nein, nein, nein, nein. Kein Stress. Ich wollte nur... Sie arbeiten noch mit der Kollegin Förster zusammen. Ist das richtig?
1: Ja.
0: Ist Ihnen da in den letzten Tagen irgendwas aufgefallen? Hat sie sich anders verhalten als sonst? Ist irgendwas passiert?
1: Warum wollen Sie das wissen?
0: Ehrlich gesagt, mache ich mir ein bisschen Sorgen um Natalie. Sie hat mir gesagt, dass sie Probleme hat, ist aber nicht so richtig rausgerückt damit. Also was auch immer Sie mir sagen werden, ich werde das absolut vertraulich behandeln.
1: Sie sind Hauptkommissar Ballauf, oder?
0: Ja.
1: Ja, Natalie redet in den höchsten Tönen von Ihnen. Darum glaube ich Ihnen jetzt mal, dass Sie es gut mit dir meinen.

0: Natalie verhält sich wirklich sehr komisch. Seit dieser DNA-Probe.
1: Die sie verunreinigt hat.
0: Noch ist unklar, ob sie das war. Also es ist nicht zu 100% ihre DNA, aber die Spur weist zwei seltene Allele auf, die in Natalies DNA-Profil ebenfalls auftauchen.
1: Was heißt das jetzt genau?
0: Entweder hat Natalie das Genmaterial tatsächlich kontaminiert.
1: Oder?
0: Aber das macht eigentlich gar keinen Sinn.
1: Oder? Es lässt Rückschlüsse auf einen nahen Verwandtschaftsgrad zu. Es ist das, was Sie sagen wollten.
2: Wo wohnen Sie denn?
0: In Ehrenfeld.
2: In Ehrenfeld? Das ist komisch.
0: Warum?
2: Sie waren auf dem Weg zur Arbeit, ins Gesundheitsamt am Neumarkt und wohnen in Ehrenfeld. Wieso kommen Sie da hier vorbei?
0: Weil ich drehe vor der Arbeit immer eine längere Runde, um den Kopf freizukriegen.
2: Ja. Oder Sie lassen sich einfach gern anfangen, um dann Fragen stellen zu können.
0: Stimmt. Jetzt haben Sie mich leider ertappt. Das ist genau mein Ding.
2: Ich frage mich, ob Sie zufällig hier sind.
0: Und ich frage mich, ob ich hier vielleicht in Gefahr bin.
2: Wieso?
0: Ich meine, ich bin ganz alleine hier bei Ihnen. Und die Welt ist ja ein gefährlicher Ort für Frauen. Gerade vorgestern erst wurde eine Frau hier in Köln brutal ermordet. Haben Sie das gelesen? Eine Prostituierte vom Straßenstrich. Stehen bleiben!
2: Wer sind Sie? Was wollen Sie von mir?
3: Mein Name ist Natalie Förster, ich bin von der Kripo Köln. Sie stehen unter Mordverdacht.
2: Ich habe Ihnen kein Wort.
3: Heben Sie die Tasche auf. Da ist mein Dienstausweis drin. Vordere Tasche. Ich gebe Ihnen jetzt die Chance, ein Geständnis abzulegen. Dann kann ich dafür sorgen, dass Sie mildernde Umstände bekommen.
2: Was? Wo soll ich gestehen?
3: Fangen wir mal mit dem Tod der Prostituierten Lara Krohn an.
2: Das ist ein Riesenmissverständnis. Ihre Kollegen waren bei mir deswegen. Da geht es um einen Angestellten. Wirklich. Ich kann das alles aufklären, aber bitte geben Sie die Waffe herunter, okay?
3: Bleiben Sie stehen!
2: Wenn Sie wirklich von der Polizei sind, warum sind Sie allein da? Und was war das für eine schräge Nummer mit dem Fahrrad? Ha?
0: Ich will Ihnen was zeigen. Wir gehen jetzt zu Ihrem Wagen.

gehen sie weiter, los. Schneller. Einsteigen und danach die Hände ansteuern.

0: Fahren Sie los.
1: Herr Förster?
2: Ja?
1: Ballauf ist mein Name, von der Kripo Köln. Ich bin Kollege von Ihrer Tochter. Darf ich mal kurz reinkommen?
2: Ja, bitte. Wo fahren wir hin?
0: Weiter geradeaus.
3: Was kann ich machen, um Ihnen zu beweisen, dass Sie komplett auf dem Holzweg sind?
0: Macht Sie das an, Frauen zu demütigen und zu misshandeln?
3: Was? Nein!
0: Haben Sie noch nie jemanden vergewaltigt?
3: Nein!
0: Auch nicht vor 32 Jahren als junger Mann?
3: Nein! Wie kommen Sie auf sowas? Das ist alles ein Riesenirrtum. Wenn Sie Geld wollen, ich kann Ihnen Geld geben.
0: Ich will kein scheiß Geld. Ich will wissen, ob du schuldig bist.
3: Aber ich habe Ihnen das Knie verbunden. Sie müssen doch merken, dass ich kein Verbrecher bin.
0: Sie lügen mich an. Sie sind in der Datei für Sexualstraftäter gespeichert. Sie haben vor 5 Jahren Ihre Ex-Frau vergewaltigt.
3: Das hätte ich mir denken können, dass genau das kommt. Das war ein ganz, ganz übler Scheidungskrieg. Ja? Meine Frau hat mich verleumdet.
0: Für eine Vorstrafe hat's gereicht.
3: Reden Sie mit ihr. Ich gebe Ihnen gern die Telefonnummer. Reden Sie selber mit meiner Ex-Frau und dann beurteilen Sie selber, wer glaubwürdiger ist.
0: Ihre DNA ist an der Leiche von Lara Krohn gefunden worden. Haben Sie dafür auch eine Erklärung?
3: Das ist diese Prostituierte, ne? Wenn das Verbrechen in meinem Wagen passiert ist, ist es vollkommen logisch, dass da Spuren sind von mir. Ich schwöre Ihnen, bei allem, was mir heilig ist, ich bin unschuldig. Und ich komme gern mit aufs Polizeirevier und beweise Ihnen das.
4: Ihre Freundin Kim hat umfassend ausgesagt.
2: Ah ja?
4: Sie hat Sie und damit auch sich selbst stark belastet.
2: Die spinnt doch.
4: Kim hat Laras letzten Freier fotografiert. Nachdem klar war, dass Lara tot ist, hat sie Ihnen das Foto gezeigt.
2: Hat sie euch doch auch?
4: Ja, aber das war das Falsche. Von Laras vorletzten Freier, einem Berufsschüler. Danach haben sie Lara erneut auf den Strich geschickt. Dabei ist sie ihrem Mörder begegnet und den hat Kim auch fotografiert. Und sie haben sowohl den Wagen als auch den Mann erkannt und beschlossen, ihn zu erpressen.
2: Das sagt Kim, Mann. Eine durchgeballerte, vollgeballerte Straßennutte. Stabile Quelle.
4: Jetzt pass mal auf, du Klobürste. Du hast genau 2 Möglichkeiten. Entweder du gestehst die Erpressung und hilfst uns, den Mörder zu finden. Dann kriegst du maximal 5 Jahre, vielleicht weniger, wenn du kooperativ bist. Oder aber du verweigerst weiter die Aussage. Und da sind wir dann bei mindestens bis zu 15 Jahren wegen Beihilfe zum Mord. Rechnen kannst du doch, oder?
2: Darf ich drüber nachdenken?
4: Solange wie ich bis zur Tür da brauche.
2: Warte mal. Es gibt da so einen Typen. Ja, der nimmt die Mädchen manchmal ein bisschen härter ran. Und wenn er eins von meinen Mädchen beschädigt, dann...
4: Beschädigt? Du meinst gewürgt, geschlagen, sadistisch vergewaltigt?
2: Ja, Mann, sowas halt. Dann... Ja, dann hat er mir halt Kohle gegeben, dass ich die Schnauze halte.
4: Und den hast du auf Kims Foto erkannt? Und hast gedacht, da kann ich mal so richtig abkassieren, was? Wer ist der Mann?
0: Hier links rum.
3: Was haben Sie vor mit mir?
5: Warum bringen Sie mich nicht auf Ihr Revier, wenn Sie Polizistin sind?
1: Natalie ist also adoptiert worden.
6: Ja, sie ist im Alter von 3 Wochen zu uns gekommen. Und wir haben da auch nie ein Geheimnis draus gemacht, ne?
7: Ja, wir sind immer offen damit umgegangen. Und eigentlich war das schon lange kein Thema mehr.
1: Aber?
6: Naja, also, als sie vor kurzem bei uns war, ja, da wollte sie alles noch mal ganz genau mit uns durchgehen.
7: Und sie war irgendwie verstört. Mhm. So haben wir sie jahrelang nicht erlebt, oder?
6: Ist sie in Schwierigkeiten?
1: Ja, das hoffe ich doch verhindern zu können. Wissen Sie denn, wer Nathalies leibliche Eltern sind?
6: Ja, ja,
7: wir also wissen. Wir wissen, wer ihre Mutter war. Ein 17-jähriges Mädchen hier aus Köln. Sie hat sich erhängt. Ein Jahr, nachdem wir Nathalie zu uns genommen haben. Tragische Geschichte.
1: Und der Vater?

0: ganz langsam jetzt aussteigen. Raus! Hier rein. Los!
1: Da gehe ich mal davon aus, dass Natalie die ganze Geschichte kennt.
2: Ja, sie hat das doch überhaupt erst rausgefunden. Sie wollte unbedingt mehr über ihre Herkunft wissen.
3: Ja, und deshalb sind wir ja damals auch von Leipzig nach Köln gezogen.
2: Ja, die hat alle Hebel in Bewegung gesetzt.
3: Aber was damals wirklich passiert ist, das weiß doch keiner so ganz genau.
4: Und sie wollte wissen, wer ihr Vater ist.
3: Das hat sie jahrelang beschäftigt. Und ich glaube, das hat auch ihre Berufswahl beeinflusst.
4: Ich glaube, sie fährt heute noch manchmal raus zu diesem Baum.
1: Was denn für ein Baum?
4: Ja, da, wo sich ihre Mutter, ihre leibliche Mutter, das Leben genommen hat.
1: Entschuldigung. Ist wichtig. Freddy, was gibt's denn?
5: Ja, mein Name, Frank Baumgartner, der Geschäftsführer des Homobi-Verleihs. Du erinnerst dich? Verurteilt wegen sexueller Gewalt in der Ehe. Auf dem Strich bekannt als sadistischer Freier.
1: Ach der. Wie bist du jetzt auf den gekommen?
5: Mike und Kim haben ihn erpresst mit Laras Tod. Er hat gezahlt. Seinen vorbestraften Angestellten hat er uns mit voller Absicht als Sündenbock verkauft.
1: Gute Arbeit, Freddy. Hast du ihn schon festgenommen?
5: Ich stehe mit den Kollegen vor seinem Haus. Keiner da, der Wagen ist weg. Aber hier liegt ein Fahrrad in der Einfahrt. Max, das kenne ich. Ich könnte schwören, das gehört Natalie. Pass auf, das ist noch nicht alles. Als ich Baumgartners Profil beim LKA abgerufen habe, da sagt mir der Kollege,
6: er hätte gestern schon eine Abfrage gehabt. Von Natalie Förster.
7: Und? Kommt Ihnen der Weg bekannt vor?
8: Nein. Überhaupt nicht.
7: Weiter. Weiter!
5: Warum? Warum soll mir der Weg bekannt vorkommen?
7: Da vorne hat sich vor mehr als 30 Jahren eine junge Frau erhängt.
5: Und?
7: Ihr Abschiedsbrief legt nahe, dass sie genau dort vergewaltigt wurde. Das waren Sie.
5: Sie müssen sich jetzt einmal entscheiden. Habe ich vor einer Ewigkeit irgendwen vergewaltigt oder vorgestern wen umgebracht?
7: Befürchte beides.
5: Sie sind wahnsinnig.
7: Was ist hier passiert vor 30 Jahren? Warum machen Sie sowas? Ich will das jetzt verhindern!
5: Sonst was? Sonst bringen Sie mich um, oder was?
9: Ich weiß es doch nicht. Es ist eine Ewigkeit, ja. Vielleicht hat sie sich gewehrt. Ein bisschen. Bitte. Bitte lassen Sie mich gehen, bitte.
7: Das kann ich nicht.

0: Meine Kollegen werden gleich da sein.
1: Du lügst schon wieder. Du lügst mit dauernd da.
0: Hören Sie, ich...
1: Ich bin kein Mörder. Diese blöde Note. Ich weiß nicht, wie das passiert ist. Es ist aus dem Ruder gelaufen. Bitte um Entschuldigung. Ich kann nicht anders.
0: Nein! Ich bin deine Tochter.
1: Was ist das für ein Schwachsinn?
0: Die Frau. Die Frau, die du hier vergewaltigt hast. Sie hat ein Kind bekommen, das bin ich. Ich suche seit Jahren nach meinem Vater, bei dir passt alles. Ich habe sogar einen DNA-Beweis. Wenn du jetzt schießt, dann tötest du dein eigenes Kind.
1: So eine sentimentale Scheiße. Das Ding ist doch nur aus.
0: Warum sollte ich? Wie war das mit meiner Mutter? Warum sie? Kanntet ihr euch? Du bist der einzige Mensch, der mir irgendwas zu ihr sagen kann.
2: Die Waffe weg!
3: Geben Sie auf, Baumgartner.
4: Wie lange?

0: Mitkommen.
1: Bin ich dein Vater?
2: Sie sind ein sadistisches Arschloch. Und die sentimentale Scheiße habe ich erfunden, um zu überleben. Abführen.
0: Auf geht's. Los jetzt.

0: Ich wollte so sehr, dass er unschuldig ist. Dass er eine gute Erklärung für alles hat.
1: Er hat nichts, auch wirklich gar nichts damit zu tun, wer du bist. Das ist dir doch hoffentlich klar, oder nicht?
0: Seit ich denken kann, frage ich mich, wo ich herkomme. Jetzt weiß ich. Jetzt weiß ich, dass es schlimmer ist als alles, was ich mir je vorgestellt habe. Trotzdem bin ich irgendwie erleichtert.
1: Weil du abschließen kannst.
0: Deswegen musste ich es alleine machen, Max. Ich musste einfach wissen, wer er ist. Mir ist völlig klar, dass ich total Scheiße gebaut habe. Ich reiche morgen meine Kündigung ein.
1: Jetzt warte doch erstmal ab. Freddy und ich, wir stehen auf deiner Seite.
2: Alles geklärt? Komm, wir nehmen dich mit.
3: Wohin?
0: Nach Hause.

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1: Einen schönen guten Abend, herzlich willkommen. Auf dem Weg zur Macht hat die AfD heute eine nicht nur symbolisch wichtige Hürde genommen. Der rechtsextreme Landesverband in Sachsen-Anhalt hat nämlich seinen Kandidaten Rausch als Landtagspräsidenten im ersten Wahlgang durchgebracht. Eine Zäsur, die es so zuvor allerdings auch schon mal ähnlich auf kommunaler Ebene gegeben hat, an der Mecklenburgischen Seenplatte nämlich. Da agiert ein Kreistagspräsident ganz im Sinne der AfD. Es geht um einen CDU-Seitenwechsler, der nun abgewählt werden sollte.
2: Eigentlich sollte erst am Ende der Sitzung diskutiert werden, ob Thomas Diener Kreistagspräsident bleibt oder nicht. Doch dazu kam es nicht. Auf Antrag der AfD wurde dieser Punkt von der Tagesordnung gestrichen.
3: Der Antrag von Herrn Schnell, Tagesordnung 25 und 26 abzusetzen. Auf die Absetzung fallen 34 Stimmen, auf die Nichtabsetzung 30 Stimmen. Dann ist der Antrag mit den beiden Punkten abgesetzt bzw. der Antrag angenommen.
2: Damit erfüllte sich Thomas Dieners Hoffnung.
4: Es war ja heute auch ungefähr zu sehen, wie man braucht eine bestimmte Anzahl an Abwahlstimmen. Das war ja heute nicht annähernd erreicht. Insofern halte ich das durchaus für eine angemessene Lösung.
2: Enttäuscht war die CDU. Sie hatte die Abwahl beantragt und hätte gerne diskutiert.
5: Was ich schade finde, ist, dass auch der Kreistagspräsident also die Gelegenheit nicht genutzt hat, sich des Vertrauens auch in der Abstimmung zu versichern, sondern dass wir das jetzt in der Tagesordnung gemacht haben. Aber es ist, wie es ist. Wir werden das beobachten und im Zweifelsfall werden wir das dann offen benennen, wenn das nach unserer Meinung nicht richtig ist, was er da tut.
2: Zu diskutieren für die AfD wäre das reine Zeitverschwendung gewesen.
6: Wir brauchen einen Kreistagspräsidenten, der unabhängig vom Ansehen der Fraktion gleich und fair hier die Sitzung leitet. Und das macht der Diener. Und deswegen habe ich gesagt, dass er mein vollstes Vertrauen genießt. Deswegen haben wir den Antrag gestellt, diesen ganzen Quatsch von vornherein von der Tagesordnung zu nehmen.
2: Thomas Diener ist seit 12 Jahren Kreistagspräsident. Zu Hause ist der 63-Jährige in Möllenhagen als Landwirt. Als Christdemokrat war er hier 10 Jahre lang ehrenamtlicher Bürgermeister. Vor einem halben Jahr verließ er die CDU, schloss sich als Landtagsabgeordneter und Parteiloser der AfD an. Dass diese Partei in Teilen als rechtsextrem gilt, für Diener kein Problem.
4: Naja, wenn man für den ländlichen Raum steht, für konservative Werte, für die eigene Familie, für den eigenen Betrieb, für die eigene Gemeinde, die eigene Region, das eigene Land, dann kam für mich nur eine AfD-Nähe in Frage. Aber anders habe ich diese Inhalte so nicht gesehen. Ich persönlich muss auch sagen, in Teilen rechtsextrem kenne ich persönlich zumindest keinen. Das mögen andere vielleicht anders beurteilen für sich, das ist wohl so.
2: Bei der CDU war Diener Agrarexperte. In sozialen Medien sorgte er für Aufsehen als Wolf. Den betrachtet der Landwirt als Feind. Seine Erfahrungen will Diener weitergeben in der neuen Kreistagsfraktion Bündnis für Demokratie. Später einmal in die AfD einzutreten, schließt er nicht aus.
1: Ein warmer, ein langer Sommer liegt hinter uns. Klimatisch macht das sicher vielen Sorgen. Aber die Tourismusbranche an den Küsten und an den Seen, wie hier in Plau, ist bestimmt auch nicht unzufrieden gewesen mit diesem Wetter. Denn es hat ihnen viele Gäste gebracht.
7: Mecklenburg-Vorpommern bleibe ein attraktives und nachgefragtes Urlaubsland. Das sei aber längst kein Selbstläufer mehr. So lautet die Botschaft, die diese drei, Touristiker und Wirtschaftsminister, heute verkündet haben. Die Leute wollen auch aus dem Ausland nach Mecklenburg-Vorpommern kommen, aber nachhaltig.
8: Wir haben das jetzt gerade wieder erlebt, als wir in Österreich, in der Schweiz, zuletzt in Schweden waren, in internationalen Märkten, die für uns wichtig sind. Da wird nicht gefragt, wie toll seid ihr, sondern wird gefragt, wie kommen wir zu euch? Und wie kommen wir so zu euch, dass wir eben nicht unbedingt das Auto oder den Caravan nehmen müssen?
7: In dieser Saison sind 5,5% mehr Touristen ins Land gekommen als in den Vorjahren. Aber sie sind nicht so lange geblieben und haben auch weniger Geld ausgegeben. Potenzial sehen die Touristiker schon seit Jahren vor allem noch bei Urlaubern aus den Nachbarländern und aus Westdeutschland, besonders Nordrhein-Westfalen und Baden-Württemberg.
9: Uns ist es wichtig, dass auch gerade mit dem Blick jetzt auf die Wahlen, die wir gehabt haben, dass wir ein weltoffenes Land bleiben, dass wir ein gastfreundliches Mecklenburg-Vorpommern sind und bleiben und dass wir das A nur sein können und B auch sind aus den bekannten Gründen, also nur und gerade durch unsere schätzungsweise ein Drittel internationale Mitarbeiterinnen und Mitarbeiter, die hier eben halt auch wirklich den Laden mit am Laufen halten.
7: Mecklenburg-Vorpommern Hoffmann werdet deshalb jetzt mit eigenen Kampagnen vor allem seine Offenheit und Gastfreundlichkeit bewerben.
1: Wir sind beim Nachrichtenüberblick mit Martina Scheller.
10: Der Lehrerberuf wird in Mecklenburg-Vorpommern immer unattraktiver. Das zeigt eine Studie der Universität Göttingen. Demnach würden sich 80% der Lehrkräfte im Land überlastet fühlen. Vor allem durch Aufgaben, die nicht den Unterricht betreffen.
7: Erstmals wurden die Lehrkräfte im Land selbst befragt, was ihre Situation verbessern würde. Sie wünschen sich weniger als die jetzigen 27 Pflichtstunden pro Woche und vor allem weniger Bürokratie und Verwaltungsaufwand. Die Bildungsgewerkschaft sieht sich durch die Studie bestätigt und fordert,
11: dass die Lehrkräfte sich auf ihre Arbeit des Lehrens konzentrieren können. Sie wollen nicht administrativ tätig sein, sie wollen keine Fahrten planen, sie wollen nicht ein Reisebüro aufmachen. Das sind alles Dinge, ich bin ja selber Lehrkraft, ich weiß, was man alles noch zusätzlich dazu macht und wie einen das auch aufreibt, nicht nur zeitlich gesehen, sondern auch verantwortungsmäßig.
7: Die Hälfte der Befragten würde ihren Beruf aktuell nicht weiterempfehlen. Laut Forschungsteam haben sich rund 10% der Lehrkräfte im Land an der Studie beteiligt.
10: Die Erweiterung des Rostocker Seehafens und die Ausweisung neuer Windeignungsgebiete nach Vorgaben des Bundes, das haben vor wenigen Minuten die Verbandsmitglieder des Planungsverbandes Region Rostock beschlossen. Damit haben sie dem neuen Raumentwicklungsprogramm zugestimmt. Umstritten ist die Erweiterung des Rostocker Hafens um rund 500 Hektar, vor allem bei Umweltschützern und Anwohnern. Und die Fläche, auf der nun Windräder gebaut werden können, hat sich mit dem Beschluss verdoppelt. Erste Gemeinden haben direkt nach der Verbandsversammlung Klagen angekündigt. Der Kreistag der Mecklenburgischen Seenplatte hat eine Wiederaufnahme des bundesweiten Förderprogramms Demokratie Leben beschlossen. Noch im Juni hatte dieser mit knapper Mehrheit gegen das Programm gestimmt. Hintergrund waren unter anderem Vorbehalte gegen die Mittelvergabe und hohe Verwaltungskosten. Nun können also die 140.000 Euro Fördermittel des Bundes doch noch bis Ende des Jahres für Demokratieprojekte im Landkreis eingesetzt werden. Der Einzug in das Pokalfinale und das Erreichen der Endspiele um die deutsche Volleyballmeisterschaft, das sind die Ziele der Volleyballerinnen des SSC Pallenberg-Schwerin in der neuen Saison.
12: Nach knapp 2 Monaten Vorbereitung geht der SSC neben der Bundesliga und dem DVV-Pokal auch im europäischen CEV-Cup an den Start. Nach vielen Abgängen hat der SSC im Sommer 6 neue Spielerinnen verpflichtet. Nach einer Verletzung der US-Amerikanerin Lauren Rummel sucht der Club nach einer Verstärkung. Saisonstart ist am Wochenende.
13: Wir haben jetzt ein straffes Auftaktprogramm gleich. Aachen auswärts, unser Viertelfinalgegner aus dem letzten Jahr. Wir haben letztes Spiel in Aachen haben wir verloren. Dementsprechend eine gute Herausforderung für uns, gleich in die Saison zu starten. Und dann Dresden hier zu Hause. Ich glaube, es wird direkt spannend. 6 Spiele im Oktober. Also es gibt für den Zuschauer, der jetzt lange warten musste, glaube ich, gleich das volle Programm Volleyball-Bundesliga.
12: Der Etat von 3,2 Millionen Euro ist gegenüber der Vorsaison gleich geblieben. Das erste Spiel für den SSC ist am Sonnabend in Aachen.
1: Dass diese beiden kleinen Mädchen mit ihren Eltern am Kaffeetisch in Greifswald sitzen können und nicht auf einem ukrainischen Friedhof liegen, das haben sie dem Zusammenhalt in ihrer Familie zu verdanken, klar, aber auch einer Hilfsorganisation namens Ambulance for Kids. Die ist darauf spezialisiert, kranke Kinder aus Kriegsgebieten herauszuholen, damit sie an sicheren Orten behandelt werden können.
14: Ein ganz normaler Nachmittag auf dem Spielplatz ist für die ukrainische Familie Chavreluk noch immer etwas Besonderes. Die beiden kleinen Zwillingsschwestern, sie sind krank. Seit der Geburt ist ihr Darm zu kurz. Er kann Nährstoffe aus der ganz normalen Nahrung nicht aufnehmen.
15: In der Ukraine, meine kleine Jeva hat keine Chance überleben. Und ich weiß dann, sie brauchen gut Medizin, brauchen Operation.
14: Im April 2023 bekommt Mutter Maria das lebensrettende Angebot für ihre Zwillinge. Die Organisation Ambulance for Kids kümmert sich darum, dass die beiden Mädchen nach Deutschland kommen und dann hier in Greifswald operiert werden. Marc Friedrich ist Sanitäter in der Ukraine, spezialisiert auf Kinder. Er organisiert solche Transporte auch mit dem Rettungswagen der Organisation.
16: Ich danke Gott dafür, dass er uns Mark geschickt hat. Mark ist zum Engel für meine Kinder geworden. Er hat uns hergebracht und sie lebt.
14: Mit 4 Monaten wiegt Jeva 1900 Gramm. Wegen ihres kritischen Zustands wird sie

0: Inkubator transportiert. Während ihrer gesamten Reise per Krankenwagen und im Flugzeug ist sie unter medizinischer Beobachtung.
1: Die Kinder gehen in den Kindergarten, der Papa geht arbeiten als Hausmeister. Was kann es Schöneres geben? Die Kinder leben, die spielen, die lachen, die haben Spaß. Ja, Eva muss immer noch in Behandlung sein, also sie hat auch einen Port liegen, damit sie diese speziellen Nährstoffe halt eben bekommt. Aber denen geht's gut, die dürfen leben und das ist das Schöne an der Geschichte und das ist das, warum wir das auch immer noch machen.
0: Marc Friedrich ist derzeit wieder in der Ukraine. Er gibt Kindern Selbsthilfekurse, weil sie direkt an der Front leben. Sie lernen, wie sie Schusswunden abbinden, um sich und ihre Angehörigen zu retten. Stop the Bleeding, Blutungen stoppen, heißen diese Kurse. Er hat sie speziell für Kinder entwickelt.
1: Wenn wir jetzt mal auf die Stadt Cherson gehen, das ist sicherlich eine der gefährlichsten Städte, die es gibt im Moment in der Ukraine, sprechen wir von einer sogenannten Human-Safari. Das bedeutet, dass insbesondere junge russische Soldaten auf der anderen Dnipro-Seite mit den Drohnen üben. Und die üben leider an Zivilisten und die nehmen leider auch keine Rücksicht auf Kinder.
0: Familie Khavriluk ist in Deutschland angekommen. Mutter Maria möchte noch besser Deutsch lernen und dann umschulen zur Pflegekraft. Vater Alexander hat eine Arbeit gefunden. Jeden Tag bereitet Maria die Infusion für ihre kleine Jeva vor.
2: Diese braucht sie jeden Tag, denn ohne sie kann sie nicht leben, nicht atmen und normal leben.
3: Dieses Bild hier schickt uns auf eine kulinarische Zeitreise. Ich würde sagen, bis auf die grünen Dekoblätter obendrauf sehen wir hier 1:1 einen sozialistischen Kantinenklassiker, Jägerschnitzel, also panierte Jagdwurst. Heute kaum noch auf dem Speiseplan zu finden und das völlig zu Unrecht, sagen zwei Hobbyköche aus Güstrow. Die haben sich so eine kleine Nostalgieküche eingerichtet, aus der sie die Internetwelt mit Rezepten versorgen.
4: Ratzdifatz hier.
5: Kriegst du das alleine oder wollen wir eine Firma rufen?
6: Nee, ich performe mich selber.
5: Ich habe das schon mal schneller gesehen. Kann das sein?
7: Ziehleine.
8: Die Mecklenburger Kochbuben, das sind Jörg Burchardt, gelernter Koch, und Tim Höppner, Marketingleiter. Seit 4 Jahren geben sie im Netz Kochtipps. 3-mal die Woche.
9: Zack. So. Ich bin von klein auf an zwischen, wie sagt man, Brattopf und Kochtopf groß geworden.
5: Wir lieben ja Kochen, ne? Also Kochen ist meine Welt.
9: Meine Oma Christel, die ist nämlich auch gelernte Köchin und war lange Jahre Küchenleiterin. Da habe ich sehr, sehr viel mitgenommen.
5: Und wir saßen dann am Grill und ich sagte, du Mensch, wollen wir nicht auch mal was machen mit Kamera oder so, ne? Heute gibt es
9: Mecklenburger Käsekartoffeln mit paniertem Bauchfleisch.
5: Los geht's!
8: Bei Facebook, Instagram, TikTok, YouTube folgen Ihnen mittlerweile mehr als 370.000 Menschen.
5: Heute gibt es Hoppelpoppel. Achtung, Achtung, dieses Feuerfleischrezept musst du kennen. Kurz und schmerzlos, heute gibt's eine Beamtenstippe. Heute gibt's einen echten DDR-Klassiker, Hackus und Kniste. Weißt du, was Bella Gomba ist? Wenn nicht, dann zeig ich's dir.
8: Einfache, ehrliche Hausmannskost, Schnickschnack, nicht ihr Ding. Sie erklären jeden Kochschritt. Die bis dato meisten Aufrufe landen die Männer aus Güstrow mit ihren Strindberg-Steaks. Das Video wird fast 1 Million Mal geklickt.
5: Schaut mal hier, diese schöne Senfkruste. Ist das nicht herrlich?
9: Unsere Leute sind wirklich fleischverliebt, ehrlich. Wenn du, nee, man muss es einfach so sagen, es ist nun mal so.
5: Ich schneide die Schwarte ab, du, die ist ja nicht ganz so beliebt.
8: Sie setzen auf Regionalität, Erinnerungen und eine Prise Humor.
5: Und hier sind sie, die 4 beliebtesten Bauchscheiben aus Mecklenburg-Vorpommern. Freunde, man kann es ruhig so sagen, aber schaut mal hier, leicht. Nur eine kleine Fettschicht. Ich liebe es, so muss es sein.
8: Mittlerweile haben die beiden ein eigenes Kochstudio. Dass sie mal so erfolgreich sein würden, für sie bis heute nicht zu fassen.
9: Wenn wir zum Beispiel einkaufen sind, wird auch von Weitem einfach mal gerufen, was gibt's denn heute?
5: So, und dann geht's natürlich richtig zur Sache. Und ich frage auch immer nach, hast du ein Wunschrezept, was wir mal kochen können? Und so entwickelt sich das Gespräch und ich komme öfter mal ein bisschen später nach Hause.
8: Auf Wunsch ihrer Internet-Community haben sie jetzt ihr erstes Kochbuch rausgebracht.
5: Unsere Bauchscheiben wollen schwimmen.
8: Was brutzelt, wird was, heißt eine Rubrik im Buch. Und es gibt noch mehr Kochideen.
5: Ja, eventuell wird Jörgi auch mal ins Altersheim gehen. Freunde, sondern nicht aus Altersgründen, sondern wir wollen wirklich auch mal mit Leuten kochen, die im Altersheim sind.
9: Ich sag doch, hör auf mich.
5: Jede Sache hat 2 Seiten.
8: Und so hoffen die Mecklenburger Kochbuben mit jedem Video.
5: Und beide sehen gut aus.
8: Leute zu ermuntern, sich selbst an den Herd zu stellen.

0: Mädchen schwer sexuell missbraucht und seine Taten gefilmt zu haben.
1: Die Strafverfolgungsbehörden waren durch einen Hinweis aus den USA auf den Mann aufmerksam geworden. Er hatte im vergangenen Jahr im Internet nach kinderpornografischen Inhalten gesucht.
2: Dem Angeklagten wird vorgeworfen, im Zeitraum 2008 bis 2012 in mehreren Fällen Kinder schwer sexuell missbraucht zu haben. Die Taten sollen sich dabei im südostasiatischen Raum zugetragen haben.
1: Auf Handys und Laptops des Mannes hatten Ermittler Videos und Fotos seiner Taten in Vietnam und Kambodscha gefunden. Die Dateien waren mit Namen und Alter der missbrauchten Mädchen betitelt. Sie waren zwischen 7 und 15 Jahre alt. Weil er die erhobenen Vorwürfe eingeräumt hat, droht ihm nach einer gerichtlichen Verständigung eine Haftstrafe von 5 bis 7 Jahren. Bis kommenden Dienstag sind 3 weitere Verhandlungstage angesetzt.
0: Im Achtelfinale des Fußball-Landespokals muss der FC Hansa Rostock beim Verbandsligisten Penzliner SV antreten. Das hat die Auslosung am Nachmittag ergeben. Ein interessantes Duell erwartet den Greifswalder FC. Der Regionalligist muss zum Oberliga-Aufsteiger FC Mecklenburg-Schwerin. Ausgetragen werden die Spiele am 14. und 15. November. Mehr als 70 Filme werden in diesem Jahr auf dem Europäischen Filmfest Dokumentart in Neubrandenburg gezeigt. Den Auftakt haben am Abend allerdings 2 Tänzerinnen am Haus der Kultur und Bildung gemacht. Mit verschiedenen Aktionen wie dieser vertikalen Tanzperformance wollen die Leiterinnen auf das Festival aufmerksam machen und viele Menschen in die Kinoseele des Cinestars und Lattüchts locken. Zur Stunde zeigen die Festivalmacherinnen den Eröffnungsfilm über ein Sohn-Vater-Großvater-Trio, das in den Wäldern der Vogesen Naturaufnahmen macht. Das Herzstück des Festivals ist der europäische Wettbewerb mit 51 Filmen aus 21 Nationen. Bis Sonntag geht die 32. Dokumentart in Neubrandenburg.
3: Im aktuellen Kader von Hansa Rostock finden sich auch einige Spieler, die schon mal höherklassig unterwegs waren, dann aber bewusst wieder einen Schritt zurückgegangen sind. Also Karrieren, die nicht so ganz geradlinig sind wie die von Niklas Kölle.
4: Die ersten Spiele haben schon gezeigt, dass Niklas Kölle eine Verstärkung auf der linken Abwehrseite ist. Nicht nur defensiv, auch immer wieder offensiv. Das Zusammenspiel mit Dayaku, mit dem er gemeinsam aus Ulm gekommen war, klappt wie erhofft richtig gut. Immer durchgespielt, immer kämpferisch dabei. Schauen wir uns diesen Neuzugang genauer an. Niklas Kölle ist keiner, dem der Profifußball einfach so zuflog. 4 Jahre spielte er zunächst Regionalliga, macht mehr als 100 Spiele. Erst mit 22 bekommt er beim MSV Duisburg seine Chance in der 3. Liga. Und die nutzt er. 2 Jahre ist er Stammspieler, schießt als Mann für die linke Seite sogar 10 Tore. Aber 2024 steigt der MSV ab. Für Kölle öffnet sich trotzdem eine Tür, auf die er jahrelang hingearbeitet hat. Der SSV Ulm ist gerade in die 2. Bundesliga aufgestiegen und holt ihn. Mit 24 ist er endlich Zweitligaspieler. Eigentlich der bisher größte Schritt seiner Karriere. Nur fühlt sich der irgendwann gar nicht mehr so an. Denn Kölle spielt kaum. Ein paar Monate zuvor war er in Duisburg noch Stammspieler. Jetzt sitzt er meistens draußen. Er steht vor einer ziemlich grundsätzlichen Frage. Was bringt dir die höhere Liga, wenn du nicht mehr Fußball spielst? Was er braucht, ist Spielzeit. Und deshalb trifft Kölle im Winter eine Entscheidung, die von außen erstmal wie ein Rückschritt aussieht. Er lässt sich vom Zweitligisten Ulm an den Drittligisten VfL Osnabrück verleihen. Und zwar zu einer Mannschaft, die tief im Abstiegskampf steckt. Doch genau dort passiert das Gegenteil von dem, was die Tabelle vermuten lässt. Kölle spielt wieder und bekommt Selbstvertrauen. 19 Mal kommt er in der Rückrunde zum Einsatz. Osnabrück schafft den Klassenerhalt. Aber viel wichtiger ist, was diese Monate mit ihm machen. Rückblickend sagt Kölle, diese Phase war für ihn extrem heilsam. Sie hat seiner Seele gut getan und er geht sogar noch weiter. Die schönste Zeit seiner bisherigen Fußballkarriere. Ausgerechnet da unten in Liga 3, beim Abstiegskampf. Nach dem Leihende ging es für ihn zurück nach Ulm, wo er nochmal neu anfangen konnte, aber auch nochmal abgestiegen ist. Heute ist Niklas Kölle ein gereifter Mann, ein Familienvater, einer, der 2-mal abgestiegen ist, einen Klassenhalt gefeiert hat und eben diese Erfahrung hat, wie es ist, gebraucht zu werden.
3: Deutsche und internationale Naturfilmer treffen sich in dieser Woche wieder zum Darßer Naturfilmfest. Das Festival beginnt heute Abend in Ahrenshoop, dort im Hotel. Und 12 Produktionen bewerben sich um den Hauptpreis. Es geht darin um schmelzende Gletscher, ebenso wie um die Tierwelt Tasmaniens. Zu sehen sind

0: die Filme außerdem in Prerowiek, Born und auch in Stralsund. Also, gerade ist Eröffnung. Unser Reporter Kai Lachmann ist dort und wartet mit dem Publikum gemeinsam auf den Eröffnungsfilm, der wohl für viele Diskussionen auch sorgen wird. Kai, worum geht's dabei?
1: Ja, der Film heißt Wilde Kunst und er stellt die Frage, sind Tiere kreativ? Eine spannende Frage, wie ich finde. Und man kennt es vielleicht von dem eigenen Haustier. Dem kann man möglicherweise den einen oder anderen Trick beibringen. Was im Film zu sehen ist, das spielt aber in einer ganz anderen Liga. Man sieht einen Elefanten, wie er zum Pinsel greift und ein Bild malt. Das könnte ich nicht schöner malen. Als ich das gesehen habe, ich war völlig fasziniert. Ich habe gedacht, was ist da los? Wie kriegt so ein Elefant das hin? Woher weiß der, was er da machen muss? Und neben mir steht Volker Arzt, einer der beiden Filmemacher. Herr Arzt, malen den Elefanten. Wie haben Sie das denn hingekriegt?
2: Ich habe gar nichts gemacht. Das war der Mahut, der Elefantenpfleger. Der hat ihm das beigebracht, auf ganz behutsame Weise, nur durch Ansprache und durch Belohnung. Und ich weiß nicht, ob ich das schon verraten soll, aber er steuert den Elefanten ganz sachte, indem er ihn am Ohr zupft und ein bisschen an den Rüssel antatscht. Und das ist natürlich bewundernswert, was der Elefant da macht, durch so kleine Steuerungsmechanismen nun den Rüssel in der richtigen Weise zu bewegen. Toll.
1: Genau, ich kann verraten, man sieht die Szene, die wir eben gesehen haben, man sieht die am Anfang des Films und am Ende wird es tatsächlich aufgelöst, dann sieht man auch den Tierpfleger. Ne? Und Ihr Film eröffnet das Festival. Was bedeutet Ihnen das?
2: Ja, ist natürlich super. Ich meine, ich glaube wirklich, es ist ein schöner Film. Ich finde ihn schön. Und mein Co-Autor und Co-Regisseur Robert Siegel hat ganz viel dazu beigetragen, kann leider jetzt nicht da sein. Aber er freut sich genauso wie ich. Das ist super, wenn man das Publikum hier so sieht. Das ist toll.
1: Und nicht nur malende Elefanten sind heute eine Besonderheit. Es gibt auch noch bei der Musik eine Besonderheit. Was hat es mit der Musik auf sich heute?
2: Ja, das ist nicht eine Filmmusik, die auf einer Tonspur läuft, sondern da ist ein richtiges Orchester da drüben. Und die spielen live mit Bratsche und Cello und Geigen und Klavier und allem drum und dran, spielen die Musik dazu. Die gleiche Musik, die man dann im Fernsehen auch hören kann.
1: Okay, fantastisch. Also, heute Abend hier im Hotel und auch die ganze Woche wird es auf dem DAS Naturfilme zu sehen geben.
0: Ja, vielen Dank, Kai. Also, wer die Gelegenheit hat, sollte sich das anschauen und anhören. 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
3: 1.000 Euro hat der Postchor in Hagenow schon sicher. Jetzt können Sie noch 2.000 Euro draus machen. Die Vereinsaufgabe lautet, singt Klingklang von Keimzeit.
4: 18 aktive Mitglieder hat der Verein nur noch. Zur Unterstützung sind aber noch viele Helfer aus Hagenow und Umgebung dabei. Eins merke ich hier ganz schnell, es geht nicht nur ums Singen.
5: Und Sie unterstützen.
6: Es sind viele ältere Chormitglieder und das Freizeitangebot in Hagenow ist jetzt nicht so wahnsinnig groß. Und für viele ist es wirklich so einer von zwei oder sogar der einzige Termin pro Woche, wo sie noch da Leute kommen.
7: Für mich ist der Chor eine Auffangstation gewesen nach einer großen Krankheit. Haben die mich aufgefangen 2008 und seitdem ist der Chor zu Hause. Du kannst meine Frau fragen, wenn wir dienstags aus dem Urlaub fahren, heißt das bei mir um 8 abfahren, weil wir abends Probe haben.
4: Und nochmal schnell üben, bevor es gleich losgeht. Es muss alles sitzen, denn das Geld ist schon verplant.
8: Wir haben ständige Ausgaben wie Chorraummiete, wir sind Mitglied im Chorverband, Beiträge bezahlen, Notenmaterial brauchen wir und wir würden uns gern ein Keyboard noch anschaffen jetzt, damit wir den Chor besser begleiten können. Das wäre eine tolle Sache.
4: Seid ihr bereit?
9: Ja. Wir sind bereit.
4: Dann ist das jetzt eure Vereinsaufgabe. Top, die Wette gilt. Viel Spaß.
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0: Agenor ist die Vereinsaufgabe erfüllt. Ihr bekommt 2000 Euro. Und vielleicht meldet sich noch der ein oder andere.
1: Ja, das wäre ganz toll, wenn wir noch den ein oder anderen Sänger mit dazu gewinnen könnten heute. Ja. Wir freuen uns.
0: Ja, ich lasse euch meinen Kameramann hier.
1: Das Spaß ist am Singen, das reicht.
0: Ja. Herzlichen Glückwunsch.
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2: Alle Gondeln frei, könnte man einsteigen, aber das hat diese Möwe überhaupt nicht nötig. Die kann ja selber fliegen und von oben gucken. Aber trotzdem schönes Foto, was uns Egbert Buchberger hier in Sassnitz geschossen hat. Vielen Dank dafür. Schönen Abend wünschen wir. Bis morgen. Tschüss.
6: Tschüss. Morgen ist Lilly da.
2: Ach, morgen ist Lilly da.
7: Schön. Das Wetter für uns in Mecklenburg-Vorpommern.
8: Hochdieter schwächelte heute ein bisschen an seiner nördlichen Flanke. Darum gab es heute doch gebietsweise ziemlich dichte Wolken. Aber nur ganz selten hat sich mal ein Schauer entwickelt. Dieter wird noch mal vorübergehend kräftiger. Aber wir bekommen es dann mit dem Tief Felicia zu tun, was dann ab Donnerstag einen deutlichen Wetterumschwung einleiten wird. Aber erstmal ist alles noch sehr ruhig in der Nacht. Es gibt immer weniger Wolken, die vorhandene Wolkendecke lockert auf, zum Teil klart es auch auf später. Aber ich möchte trotzdem einen vereinzelten Schauer so im nördlichen Vorpommernraum Rostock nicht ganz ausschließen. Es wird sich später gebietsweise Nebel ausbreiten, der auch verkehrsbehindernd sein kann, Sichtweiten teilweise unter 100 Meter. Und es kühlt an der Küste nicht unter 12, 13, im Binnenland auf 11 bis 9 Grad ab. Morgen haben wir es erstmal mit Nebel zu tun, vielleicht auch ein örtlicher Schauer so im nördlichen Vorpommern. Das klingt dann ab, der Nebel löst sich auf und nach wird es immer freundlicher, immer sonniger im Laufe des Tages. Die Temperatur steigt auf Höchstwerte von 19 bis 21 Grad. Bisschen kühler ist an der Ostküste von Vorpommern, was am Wind liegt. Der kommt dort von See her. Wir haben nämlich Südostwind morgen, aber er wird überall nur schwach. Dann die nächsten Tage. Donnerstag wird es regnerisch erstmal. Der Wind frischt auf. An der Küste gibt es stürmische Böen. Und windig und durchwachsen geht es auch weiter bis ins Wochenende hinein. Schauer gibt es, Gewitter, bisschen Sonne. Und es ist nicht mehr so warm wie morgen.
7: Das Wetter für uns in Mecklenburg-Vorpommern.
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1: Laut Umfragen sind die Norddeutschen die glücklichsten Menschen in ganz Deutschland. Ich kenne keinen.
0: Doch mal auf zu ziehen jetzt, Hansen!

0: Es ist 19.30 Uhr. Wir haben die News und Infos für den Norden. Hier ist das Schleswig-Holstein-Magazin am Dienstagabend. Schön, dass Sie dabei sind.
1: Moin. Ja, treffen sich der Mieterbund, der Eigentümerverband und die Verbraucherschützer. So könnte eigentlich ein Witz losgehen. Ist heute aber genauso passiert. Denn die drei Interessenverbände vereint ein gemeinsames Anliegen. Gemeinsam mit der Wind- und Solarbranche fordern sie die Bundesregierung dazu auf, nicht den Ausbau erneuerbarer Energien auszubremsen.
2: Normalerweise haben sie ganz unterschiedliche Interessen, aber heute sitzen die Verbände an einem Tisch, haben ein gemeinsames Ziel, Energie muss bezahlbar bleiben. Und dafür fordern sie zusammen von der Bundesregierung eine Abkehr vom aktuellen Kurs. Dieser bremse den Ausbau der erneuerbaren Energien nämlich aus. Die Branche leide ohnehin schon sehr stark.
3: Es wird noch mal schwieriger gemacht und das wird Folgen haben für die Branche, die heute noch 430.000 Arbeitsplätze stellt in Deutschland. Aber wöchentlich häufen sich die Meldungen von Unternehmen, die bis in Hunderten Mitarbeitende entlassen müssen, weil halt die wirtschaftliche Lage und die Perspektive so düster ist.
2: Der Eigentümerverband Haus und Grund, der Deutsche Mieterbund, die Verbraucherzentrale und der Landesverband Erneuerbare Energien kritisieren die Pläne von Bundeswirtschaftsministerin Reichel, die zurzeit im Bundestag diskutiert werden. Danach sollen Einspeisevergütungen für private Solaranlagen wegfallen, ebenso Entschädigungen für Windanlagenbetreiber, wenn die Räder wegen Netzüberlastung stillstehen müssen. Außerdem hatte der Bund das Aus für Öl- und Gasheizungen wieder rückgängig gemacht.
4: Wir sind eben da, wo wir jetzt sind, unter dem Druck der fossilen Preise. Und da ist es aus unserer Sicht nicht sinnvoll, wenn Verbraucher, wenn Eigentümer wieder dazu angeregt werden, verstärkt auf fossile Energie zu setzen.
2: In seinem Brief an Bundeskanzler Merz schreibt Ministerpräsident Günther, er halte die Pläne seiner Parteifreundin Reiche für falsch. Er spricht zum Beispiel von einem verheerenden Signal und sei hochgradig irritiert.
5: Wir glauben, dass durch diese Gesetze die Energiekosten eher steigen, dass Bürgerinnen und Bürger höher dadurch belastet werden. Und deswegen hoffe ich, dass unsere Argumente auch gehört werden, die von vielen Ministerpräsidenten vorgetragen werden.
2: Dass der Einbau von Gasheizungen nun wieder erlaubt ist, verunsichere viele Hauseigentümer, sagen sowohl Haus und Grund als auch der Mieterbund. Dabei sei langfristig eine Wärmepumpe deutlich kostengünstiger.
6: Aktuell ist eher das Signal, dass es nicht die Zukunft ist, sondern dass man weiterhin bei Öl und Gas bleiben kann. Und dass gerade bei großen Finanzinvestoren, die ja, sage ich jetzt mal, nicht auf Zeit investieren, sondern meistens nur kurzfristig, die dann eben auch bei Öl- und Gasheizung bleiben und eben nicht in erneuerbare Energien investieren.
7: Lassen Sie sich beraten. Holen Sie sich einen Energieeffizienzexperten, der Ihre Immobilie anschaut. Häufig müssen Sie gar nicht so viel machen, um auf eine Wärmepumpe umzustellen.
2: Kritik an den Vorhaben in Berlin kommt auch vom Landeschef der SPD. Auch die ist bekanntlich Teil der Bundesregierung.
8: Es ist aber eine CDU-Ministerin, die eben sehr stark auf fossile Energien setzt. Und das ist auch ein Problem der CDU und auch der Richtlinienkompetenz des Bundeskanzlers. Wir üben seit vielen Monaten Kritik und wir müssen endlich gehört werden.
5: Es wird hier sicherlich auch weitere Gespräche darüber geben. Und ich bin mir sicher, dass es uns auch gelingen wird, in diesen Gesprächen auch mit den Abgeordneten eine vernünftige Regelung am Ende hinzubekommen.
2: Eine Reaktion auf die schleswig-holsteinischen Forderungen gibt es aus Berlin bisher nicht.
1: Hier im Kieler Hauptbahnhof ist heute mal wieder schlechte Laune angesagt. Es gibt wieder Probleme bei der Bahn. Bei Gleisbauarbeiten in der Nähe von Vrist wurde ein Kabel durchtrennt. Das hat die Deutsche Bahn heute mitgeteilt.
0: Dadurch ist die Strecke zwischen Elmshorn und Vrist im Moment voll gesperrt. Schlecht für alle Pendler zwischen Kiel und Hamburg sowie Flensburg und Hamburg. Ein Stimmungsbild aus Kiel.
9: Geduld. Hier ist sie mal wieder gefragt. Bei Bauarbeiten wurde ein wichtiges Kabel beschädigt. Nun fährt mindestens bis heute Abend um 23:30 kein Zug mehr von Kiel nach Hamburg.
10: Das macht meinen Kopf kaputt tatsächlich. Ich warte hier die ganze Zeit, schon seit 3 Stunden warte ich hier schon, bis ich losfahren kann. Passiert nichts.
11: Dass der Plan vom Tag im Eimer ist, dass man einfach wenig Zeit jetzt hat, irgendwie seinen Hobbys nachzugehen oder irgendwas und nicht nach Hause kommt.
12: Ich habe jetzt heute Urlaub, also die Woche Urlaub, und dann dachte ich, komme ich mal nach Kiel. Ja, und da hat man halt immer Bahnprobleme, ne? Immer, wenn man einmal rausgeht so.
13: Ich habe das Gefühl, der Norden ist ein bisschen abgehängt. Es ist immer wieder die Kieler Strecke, auch mit Störungen an den Oberleitungen. Also ist letztendlich ärgerlich.
9: Die Ausweichroute, um nach Hamburg zu kommen, laut Bahn-App von Kiel über Lübeck und Büchen. Auch die Strecken nach Flensburg und Dänemark sind von dem Ausfall betroffen.
0: Wir bleiben noch auf der Schiene. Wer mit dem Zug nach Sylt fährt, der kommt sich so ein bisschen vor wie auf einer Zeitreise. An der Strecke gibt es noch richtig alte Signale. Einige Schranken werden mechanisch gekurbelt. Ja, und Teile der Strecke sind

0: natürlich auch noch eingleisig.
1: Im Mai war die Freude hier im Land ja groß. Da hatte der Bundestag den Ausbau der Marschbahn ja nach Sylt beschlossen. Das wären dann 19 Kilometer, auf denen der Bahnverkehr zweigleisig laufen könnte.
0: Ja, könnte ist genau das richtige Wort, denn im aktuellen Entwurf des Bundeshaushalts für das kommende Jahr steht von diesem Ausbau jetzt plötzlich gar nichts mehr drin.
2: Eigentlich war alles klar. Hier soll es schnell zweigleisig werden und der Bund versprach mehr Tempo. Doch im Haushaltsentwurf in Berlin fehlt für die Pläne das Geld.
3: Ich bin erstmal nicht sauer mit Berlin, es sei denn, sie werden nächstes Jahr das nicht in ihren Haushalt reinstellen. Weil dann, finde ich, brauchen wir auch keine Gipfel, Marschbahn machen, mit uns irgendwie Pläne ausarbeiten, wie wir schnellstmöglich fertig werden können. Zu schnellstmöglich gehörte auch damals, dass Schleswig-Holstein sagen, wir gehen in eine Vorleistung. Das haben wir gemacht.
2: 45 Millionen Euro. Die möchte man in Schleswig-Holstein vom Bund auch wieder zurückbekommen.
4: Ich habe nachgefragt im Bundesverkehrsministerium. Der gute Wille ist da, aber guter Wille alleine bringt ja nichts. Wir müssen das Geld irgendwo reserviert haben und im Augenblick ist es nirgendwo im Bundeshaushalt.
2: Zuletzt hieß es, dass ab 2032 die Marschbahnstrecke von Niebüll nach Klangsbüll und von Morsum nach Tinnum zweigleisig ausgebaut werden soll. Schon vorher muss dann aber auch das Geld für die 19 Kilometer lange Strecke im Bundeshaushalt eingeplant sein.
1: In diesen Minuten läuft die letzte Regionalkonferenz zur Krankenhausreform. Dieses Mal in Eutin. Diese Reform wird ja für viele Kliniken bei uns im Land Veränderungen mit sich bringen.
0: Besonders auf Föhr machen sich viele Menschen Sorgen, denn die Inselklinik in Wiek könnte einige Kompetenzen verlieren. Aus Angst, dass es auf der Insel bald keine klassische Notaufnahme mehr geben könnte, waren heute Vertreterinnen und Vertreter des Amtes Föhr bei Gesundheitsministerin Kerstin von der Decken zu Gast.
1: In einem Brief haben sie ihre Bedenken über die geplante Umstrukturierung formuliert und mit der Ministerin über mögliche Lösungen diskutiert. Die Gespräche sollen im kommenden Monat auf Föhr fortgesetzt werden. Wie die Krankenhausreform die Kliniklandschaft bei uns insgesamt verändern wird, das sehen Sie morgen hier bei uns im Schleswig-Holstein-Magazin.
0: Um es in einem Satz zu sagen, die Kassen sind leer. Schleswig-Holstein muss für seinen Landeshaushalt in den kommenden Jahren große Finanzlücken schließen. Das geht aus der mittelfristigen Finanzplanung hervor, die die schwarz-grüne Landesregierung heute beschlossen hat.
1: Die Lücke in diesem Jahr 903 Millionen Euro, im kommenden Jahr 892 Millionen. Und auch bis 2035 wird das Haushaltsloch laut Finanzplan nicht unter 560 Millionen Euro fallen. Finanzministerin Silke Schneider sagte, es müsste genau geprüft werden, welche Aufgaben man sich noch leisten müsse, wo Prozesse noch effizienter organisiert werden könnten und wo Digitalisierung sowie Zentralisierung entlasten könnten.
0: Bei uns in Deutschland werden jedes Jahr mehr als 300 Millionen Bücher verkauft. Das ist also ein richtig großer Markt. Wer es auf die Spiegel-Bestsellerliste schafft, der hat es geschafft. Richtig wichtig ist aber auch in diesem Bereich inzwischen Social Media. Viele Menschen lassen sich auf TikTok inspirieren, welches Buch sie kaufen, von sogenannten Booktokern. Eine von ihnen ist Kim aus der Nähe von Kiel.
5: Dafür, dass alle begeistert waren, war mein Hype hier oben. Also ich habe gedacht, es wird das Buch der Bücher und war dann doch ganz schön enttäuscht. Was
6: man natürlich auch. Obwohl Kim keine gelernte Literaturkritikerin ist, erreicht sie mit ihren Buchempfehlungen Tausende bei TikTok. Auf der Plattform ist unter dem Hashtag BookTok eine neue Begeisterung fürs Lesen entstanden.
5: Bei einer Rezension ist für mich wichtig Ehrlichkeit auf jeden Fall und dass man argumentiert, warum man das Buch so findet. Also erstmal können wir nicht jeder jedes Buch mögen, das ist klar. Und ich finde halt wichtig, nicht nur für den Leser, sondern auch für den, der es geschrieben hat, dass er weiß, was mir nicht gefällt, weil nur dadurch kann man es besser machen.
6: Besonders im Hype sind die Genres Young Adult und New Adult. Bücher über Liebe, Freundschaft und das Erwachsenwerden. Die Buchhandlung Liesegang in Rendsburg hat ihr Angebot verdoppelt, von 2 auf 4 Regale. Der Umsatz in diesen Genres ist im Vergleich zum Vorjahr um knapp 10% gestiegen. Vor allem junge Frauen kaufen die Bücher.
7: Die so zwischen 18 und 25, das ist ja wirklich die Hauptgruppe. Und die ist tatsächlich sozusagen zum Lesen zurückgekommen, weil die halt auch das Optische dahinter so schön finden, ne? Und dann selber einen Instagram-Account haben, ihre Bücher im Bücherregal präsentieren und so. Ja, und das ist durch dieses BookTok, dadurch, dass das den Leuten dann reingeflutet wurde, ich habe lange nicht mehr gelesen, vielleicht probiere ich es mal wieder aus. Also da ist unser Kundenstamm echt wieder gewachsen und ich finde das richtig, richtig gut.
6: Bei der Auswahl neuer Titel helfen den Buchhändlerinnen die Verlagsvorschauen. Darin geht es längst nicht mehr nur um den Inhalt des Buches.
8: Da sind dann halt diverse Informationen mit angegeben, welche Reichweite, also welche Kampagnen gefahren werden.

0: an, ob der Verlag irgendwelche Goodies dazu gibt oder so, was ja auch immer interessant ist für die ganzen Leser. Und ja, unter anderem halt auch die Anzahl der FollowerInnen auf Instagram oder TikTok jetzt in dem Fall. Also je größer die Reichweite, desto größer ist die Nachfrage.
1: Wer genug Reichweite mitbringt, kann es heute aber auch ohne großes Verlagshaus versuchen. Kim hat im letzten Jahr 3 Bücher geschrieben und rund 3000 Ausgaben verkauft. Cover und Vertrieb macht sie selbst und das Lektorat übernehmen Testleser aus ihrer Community.
2: Also die können kommentieren, was anmarkern und sagen, hier, das hört sich aber total doof an oder hier hast du mal ein Komma falsch gesetzt oder so. Genau, das können sie dann in dem Dokument und das ist echt witzig, weil man mehrere Testleser hat, die sehen halt die Kommentare auch von den anderen. Also die diskutieren dann teilweise so, oh, die Stelle fand ich schön, nee, die fand ich absolut blöd und du hängst dann da und musst irgendwie filtern, was jetzt gut und was schlecht ist.
1: Wie Lesegemeinschaften in den sozialen Medien und der Buchmarkt zusammenhängen, erforscht die Literaturwissenschaftlerin Nicola Glaubitz an der Universität Kiel.
3: Die traditionellen Institutionen, die früher Empfehlungen ausgesprochen haben, die Bücher rezensiert haben, verlieren an Bedeutung. Wenn man jetzt beispielsweise an das Feuilleton denkt, wenn man an Schulen oder auch an Hochschulen denkt, die sind nur noch eine Instanz unter vielen.
1: Die Community bei BookTok ist zu einer wichtigen Stimme auf dem Buchmarkt geworden. Sie entscheidet heute mit, was für sie ein gutes Buch ist und welcher Titel zum Bestseller werden kann.
4: Künstliche Intelligenz ist längst nicht mehr nur ein Werkzeug für Mathematik oder Datenanalyse. Sie erschafft Bilder, schreibt Texte, komponiert Musik und produziert sogar ganze Videos. Was früher Künstler, Designer, Autoren oder Musiker erschaffen haben, erledigt die KI innerhalb weniger Sekunden. Die rasante Entwicklung der künstlichen Intelligenz verändert schon heute den Alltag, vor allem in kreativen Berufen.
5: Du hast immer angemerkt, dass der Mond dich gestört hatte.
6: Ja, das ist aber mehr hinterm Haus.
5: Ja.
6: Und ist da eine Ziege?
5: Ist das
6: ein Baby?
5: Das ist ein Baby.
7: Ein virtueller historischer Stadtrundgang durch Hannover. Die Designer entwickeln ihn mithilfe von künstlicher Intelligenz.
5: Und das ist total wichtig, dass man gar nicht erst mit der KI anfängt, sondern dass man die Orte spürt, erlebt. Und erst später im Prozess binden wir die KI ein. Und da gucken wir immer, wo ist die KI gut und wo ist der Mensch gut. Das ist immer ein Zusammenspiel aus Mensch und KI.
7: Grundlage sind historische Fotos, mit KI koloriert und anschließend als 3D-Modell animiert. Sonst wochenlange Arbeit übernimmt die KI in ein paar Stunden.
6: Ich kann ja auch kein Kind in dem Alter noch reden. Deswegen wäre ich gar nicht drauf gekommen, dass es überhaupt nicht
8: so ist. Langsam wird es unheimlich. Die Leute reden schon überall darüber. Jeder hat eine andere Geschichte zu erzählen.
7: Auch alle Stimmen sind KI-generiert, wurden nur von einer Person eingesprochen und dann bearbeitet.
6: Ich spiele dir nochmal ab. Also es geht vor allem bei uns darum, dass wir viel so in der Umsetzung dann die KI nutzen können, sodass wir eben am Anfang des Prozesses mehr noch den Menschen einbringen können.
5: Und es bleibt eigentlich das übrig, was auch mehr Spaß macht, also der kreative Part.
7: KI hilft nicht nur Designern, sondern auch Softwareentwicklern, zum Beispiel beim Bau von Apps. Bei Recherche, Entwicklung von Prototypen oder Designentscheidungen kommt die Maschine ins Spiel.
9: Wir können uns im Design mehr auf das Wesentliche konzentrieren, weil wir kleinere Aufgaben quasi an die KI abgeben können. Also sei es Befüllen von irgendwelchen Formularen, die wir im Design zur Verfügung stellen.
7: Auch das spart hier Zeit, setzt Ressourcen frei. KI verändert somit den Beruf, kann die Entwickler aber nicht ersetzen.
9: Die grundlegenden Entscheidungen sollten trotzdem noch bei uns bleiben, weil die Ergebnisse auch oft sehr generisch sind.
10: Also wir müssen trotzdem noch die Prozesse verstehen, die dahinter stehen. Und es funktioniert nicht, dass die KI einfach für uns die Arbeit abnimmt, sondern wir müssen weiterhin die einordnen, evaluieren, bewerten.
7: Wichtig bleibt daher eine gute Ausbildung. Aufgabe von Patrick Rupert Kruse von der HAW Kiel. Er bringt seinen Studierenden bei, welche KI-Tools sie wie nutzen können.
11: Ich muss viel stärker oder viel besser wissen, was ist überhaupt die Aufgabe. Denn heutzutage gebe ich das nicht an Menschen und wir arbeiten das im Dialog aus, sondern ich gebe es an eine KI. Und das muss halt irgendwie in einem Dokument fertig sein, damit die KI weiß, das habe ich zu tun. Das heißt, eigentlich muss man noch genauso wie früher all das lernen, was man gelehrt hat, so von der Pike auf, so mit, von mir aus mit Papier noch arbeiten, analog fotografieren.

0: Fotografieren, dann rüber zur Digitalfotografie, um dann irgendwie KI-Bilder generieren zu lassen.
1: KI verändert Jobprofile, Jobs fallen aber nicht unbedingt weg. Das haben auch Kieler Forscher in einer Studie herausgefunden.
2: Ich glaube, es wird eine rasante Veränderung der Tätigkeiten kommen, rasanter wahrscheinlich als beim Einsatz des Internets oder in der industriellen Revolution. Aber ich denke auch, dass wir davon ausgehen können, dass wir Menschen uns sehr, sehr gut anpassen können.
1: Und trotzdem geht es oft noch ganz ohne KI. Bei diesem Auftrag hat die Designagentur eine neue Schriftart entwickelt, per Hand. Denn kopieren kann die KI schon gut, Neues auf menschliche Art entwickeln können die Designer besser.
3: Ich finde, das kann man gar nicht einschätzen, wo die Reise hingeht und wie wichtig das ist. Also wir sind am Anfang und sind gespannt, was die Zukunft bringt.
1: Schon jetzt ist klar, durch KI wird ihre kreative Arbeit anders. Für die Designer eine bisher positive Entwicklung.
4: Das hier ist das neue Kieler Tatort-Duo, Almila Bagriacik und Caroline Schuch. Die beiden haben uns ja am Wochenende hier im Schleswig-Holstein-Magazin schon besucht. Jetzt am Sonntag läuft ja ihre erste gemeinsame Folge.
5: Und noch bevor die zwei ihre TV-Premiere haben, werden schon zwei weitere Folgen gedreht, vor allem natürlich in Kiel. Heute war erster Drehtag.
6: Das ist kein Style-Check für die neue Kieler Tatort-Kommissarin, sondern die Suche nach Störgeräuschen.
7: Ich konnte mir das jetzt gerade auch nicht erklären, nur damit, dass vielleicht die Hand mit dem Kaffeebecher so nah auf der Jacke ist.
6: Erster Drehtag in Kiel für Kommissarin Mila Shahin und das Team für die neuen Krimi-Folgen. Das Tatort-Duo mit Kriminalpsychologin Elli Krieger wartet auf die Fähre.
8: Wir sind alle aufgeregt, ich bin es auch. Es ist immer schön, wir haben 42 Drehtage vor uns, viele davon in Kiel. Und wir sind gespannt und wir freuen uns, dass die Leute uns immer hier so total nett aufnehmen und dass wir ein bisschen Kiel in die ganze ARD treiben können und nach ganz Deutschland. Ein Gruß aus dem Norden sind.
9: Okay, Pierre ist jetzt in einer super Position. Wir gehen auf Anfang, bitte. Achtung, bitte zum Drehen. Und bitte!
6: Kurz nach neun. Die Szene muss beim ersten Mal sitzen. Denn die Schwedenfähre läuft nur einmal am Tag ein.
10: Danke.
8: Ich kann insofern neugierig machen, dass diese Geschichte nur innerhalb von 24 Stunden spielt und unsere Kommissarin und unsere Psychologin ganz schön Gas geben müssen, um den Fall zu lösen, weil es eine große... Und schon ist es wieder vorbei.
6: Das Team um Regisseur Hans-Christian Schmidt und Producerin Daniela Muskiller arbeitet nicht chronologisch.
9: Bitte.
6: Die letzte Filmszene gleich am ersten Drehtag. In der Folge Göteborg geht es um einen Sorgerechtsstreit. Und natürlich spielt Kiels Lage an der Ostsee dabei eine besondere Rolle.
8: Ich bin jetzt keine Kielerin, das muss ich verraten, aber ich wohne schon sehr lange im Norden und man bringt dann das ein, was man mitbekommen hat, was erzählt wird. Und man versucht, die Region so gut abzubilden, wie es nur irgendwie geht. Wir wollen ja die Kieler auch ein bisschen stolz machen mit dem Tatort.
6: Bis Mitte Dezember sind sie noch an unterschiedlichen Orten unterwegs. In etwa einem Jahr ist dieser Kieler Tatort dann zu sehen, ganz ohne Störgeräusche.
4: Freuen wir uns drauf. Männer, die nicht wirklich singen können, damit aber Erfolg haben und sogar das Volksparkstadion ausverkaufen, das sind bzw. waren die Hamburger Goldkehlchen. Sie haben sich ja vor kurzem aufgelöst. Die gute Nachricht für alle, die diesem Genre was abgewinnen können: Schief singende Männer gibt es auch bei uns in Schleswig-Holstein, die Plöner Chormorane. Das sind 60 Männer auf der Suche nach der richtigen Tonlage. Stört aber keinen, denn ihre Videos erreichen jetzt schon 100.000 Fans.

Sie nennen sich selbst einen untalentierten Männerchor. Motto der Plöner Chormorane: Dabei schreien ist alles. Die Probe gestern Abend ist eine ganz besondere. Am 30. Oktober treten die Chormorane erstmals in einer Kirche auf, in Glasau. Deshalb wird nicht in der Stammbar, sondern in der Kirche auf dem Koppelsberg zwischen Plön und Ascheberg geprobt. Die Idee zu den Chormoranen hatte der Plöner Moritz Stamer. Der singt gerne unter der Dusche oder beim Feiern. Innerhalb weniger Wochen hatte er Kumpel

0: und Bekannte von der Idee angesteckt.
1: Der Hintergrund von vielen ist irgendwie auch so Mannschaftssport. Bei uns heißt es auch nicht Probe, sondern Training. Und ich bin auch der Trainer, also auch wenn ich jetzt nicht mehr so den Chorleiter mime. Wir haben das so ein bisschen auf mehrere Schultern verteilt. Aber so aus dem Mannschaftssportalter sind die meisten bei uns raus. Und wir haben gesagt, so ein bisschen Gesellschaft und Zusammensein und Spaß haben ist aber cool. Und ich glaube, das haben die meisten dann mitbekommen und haben Lust gehabt, irgendwie dabei zu sein.
0: Lesen muss hier keiner. 22 Lieder haben sie mittlerweile im Repertoire. 17 davon, sagen sie, können sie schon ganz gut singen. Jeder singt so gut er kann oder so laut.
2: Wir behaupten ja auch nicht von uns, dass wir irgendwie schön singen. Also wir machen gute Laune und wir machen gute Stimmung. Wir grölen laut und wer Bock hat, kann bei uns mitgrölen. So ist bei uns das Motto, ne?
3: Ob das jetzt jemand ist, der eine Rampensau ist und nach vorne geht oder jemand, der eigentlich eher zurückhaltender ist, aber hier mal ist und sich ausleben, das ist einfach so eine Spannung in der Luft, die Spaß macht.
0: Kurze Videos der Chormorane erreichen auf Social Media teilweise mehr als 500.000 Aufrufe.
4: Das gibt uns natürlich auch das Gefühl, dass wir das richtig machen auf der Bühne. Und je mehr vom Publikum zurückkommt, desto wilder wird es auch bei uns.
0: Die Anfragen für Auftritte steigen von Monat zu Monat.
1: Also wir haben auf jeden Fall Bock auf die Kieler Woche. So, wir haben ja auch einige Leute, die aus Kiel zu uns kommen und hier bei uns mitsingen. Und das wäre so ein Ziel.
0: Der Kultmännerchor Hamburger Goldkehlchen hat sich mittlerweile aufgelöst. Vielleicht sind Sie ja die legitimen Nachfolger der Hanseaten, die Plöner Chormorane.
5: Hier stehen zwei im Studio ohne grünen Daumen, das dürfen wir verraten. Mhm. Trotzdem können wir uns natürlich an hübschen Pflanzen erfreuen. Ich habe es mir extra aufgeschrieben, das hier sind Lupinen. Ja,
6: könnte ich mir stundenlang angucken. Die Samen geröstet schmecken sogar als Alternative zu Kaffee und gelten auch als Superfood.
5: Und ihr Proteingehalt ist nicht nur was für Kraftsportler, sondern auch für Landwirte.
7: Das Superfood Lupine. Marco Ladewig baut sie auf dem Hof Schmidt im Herzogtum Lauenburg in diesem Jahr zum ersten Mal an.
8: Ich setze dieses Jahr auf Süßlupinen. Also das hat mehrere Hintergründe. Die Kartoffelpreise sind dieses Jahr ziemlich schlecht. Ich habe weniger Kartoffeln angebaut. Also nur so viel, dass ich für mich, für die Direktvermarktung genug habe. Und dann habe ich gedacht, ja, was mache ich denn mit der restlichen Fläche? Es sind ja nur 1,6 Hektar, was ich angebaut habe. Und dann denke ich, machst du noch Getreide? Nee, Sommergetreide. Nee, probier's mal Süßlupinen aus.
7: 400 Euro hat er für die Saat ausgegeben. Die eiweißhaltigen Schoten will er für seine Hühner und Schweine als Futter anbauen. Schlau gedacht. Dann braucht Marco nämlich nichts zukaufen. Im März hat er die Saat ausgebracht. Anfang Juni checkt er, wie sich die Süßlupinen machen.
8: Also ich bin auch mal gespannt, wie viel Eiweiß die nachher überhaupt haben. Und hier sieht man ja auch, die Schoten sind noch viel grüner. Und wenn man das mal aufpolt. Also ist noch richtig grün. Und die müssen nachher gelb sein. Dann sind sie reif. Das hört man ja auch hier in den Schoten. Die liegen da lose in den Schoten drin und du hörst das ja richtig klappern. Das ist ja wie so eine Rassel. Kannst ein Kind geben zum Spielen hier. Hauptsache Lärm machen.
7: September. Die Ernte. Der Moment der Wahrheit.
8: Moin, Johannes.
9: Moin.
8: Na, alles klar?
9: Ja. Wir müssen mal gucken, wie wir einstellen müssen, weil Lupin ist ja 20 Jahre her. Aber
8: ist ähnlich
9: das
8: wie Bohnen.
9: Wir Bohnen habe ich zuletzt. Wir können mal gucken. Das sieht gut aus. Erstmal so, auf den ersten Blick.
8: Also ich meine, wenn du hier guckst, hier stehen sie noch ein bisschen besser als da hinten.
9: Aber stehen gut, auch schön hoch. Ja. Die Schoten nicht so weit unten, ich brauche nicht so tief dreschen, das ist alles gut. Wir versuchen mal.
8: Steine sind hier aber nicht.
9: Die finde ich.
8: Ja, das ist schön, lieber nicht.
7: Wie zufrieden Marco Ladewig mit seiner Süßlupinenernte ist, das sehen Sie bei YouTube auf dem Kanal NDR auf dem Land.
6: Und hier im Fernsehen wird es jetzt bunt. Wir gucken noch schnell nach Husum. Da läuft eine Ausstellung mit vielen Fotos in Schwarz-Weiß. Hängt da garantiert keins.
10: Bei dieser Ausstellung ist der Name Programm. Farben im Fluss. Oder besser gesagt, Farben im Kanal.

0: Ich habe damals in Hamburg am Kanal gewohnt und irgendwann hat er ein Restaurant aufgemacht, genau gegenüber, mit sehr bunter Leuchtreklame. Und wenn ich abends nach Hause gekommen bin, habe ich die Reflexion im Kanal gesehen. Das fand ich ja. Musste mal hingehen und mal ein paar Fotos machen. Und die sind super geworden. Die Wellen haben sich natürlich verändert, je nach Wind. Mal war es ganz ruhig und dann ganz aufgewühlt. Und die Farben von der Lichtreklame hat sich auch immer verändert. Die waren immer anders.
1: Ronald Sassen experimentiert gern mit Zeit und Raum. Eigentlich ist er Autofotograf. Um schnelle Objekte einzufangen, braucht man Erfahrung mit Geschwindigkeit.
0: Und da muss natürlich immer alles scharf und richtig sein. Und das war so eben so eine Art Befreiung. Also ich konnte das Ergebnis nicht großartig beeinflussen. Ich musste nehmen, was da ist. Ich konnte ein bisschen mit der Belichtungshöhe oder mit der Blende spielen. Oder eben mit der Brennweite. Aber die Wellen haben gemacht, was sie wollten. Und da hatte ich wirklich keinen Einfluss drauf. Und das hat mir gefallen.
1: Farben im Fluss. Zu sehen noch bis zum 6. Dezember im Haus der Fotografie in Husum.
2: Das hier ist auch ausstellungsreif. Ein Foto wie aus dem Bilderbuch. Ein kleiner Fliegenpilz im Schleswiger Tiergarten, den Sie gleich sehen. Wir sagen danke an Zuschauer Bodo Puttens aus Schleswig.
3: Die Sonne hat mit Wolken und Regen Wolken getauscht. Die Aussichten gleich von Sebastian.
2: Wir sagen tschüss, freuen uns auch morgen wieder auf Sie.
3: Schönen Abend noch. Ciao, ciao. Tschüss.

0: Und jetzt Ihr Wetter für Schleswig-Holstein.
1: Nicht wenige Menschen, auch aus unserem Bundesland, reisen ja noch mal in den Süden von Europa, um den Sommer zu spüren. Doch in der jetzigen Jahreszeit ist das nicht immer unbedingt die beste Idee, denn das Mittelmeer sorgt für ausreichend Energie und dementsprechend auch für Unwetter. Das haben wir in Barcelona sehen können, das haben wir auch in Montpellier sehen können, auf Kreta und in den nächsten Tagen auch in und um Italien herum. Wir sehen also, im Süden von Europa tobt das extreme Wetter, während es bei uns sehr ruhig zugeht. Und wir schauen mal direkt von oben drauf, warum. Das liegt natürlich vor allem an dem Hochdruckgebiet Dieter. Es liegt hier weiterhin über Deutschland und man kann sich eben vorstellen, dass südlich davon im Mittelmeer eben entsprechend auch viele Tiefsichthummeln, aber eben auch am Nordrand des Hochs gibt es einigen Tiefdruckeinfluss. Das konnten wir heute draußen auch anhand der Wolken, teilweise auch dem Regen sehen. Aber das Hoch kann sich bis morgen noch mal ein wenig zu uns aufbäumen. Heißt also in der Nacht, dass es entsprechend von Süden her langsam ein wenig auflockert. Trocken geht es ohnehin die Nacht zu und das Ganze bei Tiefstwerten zwischen 13 Grad und teilweise 9 Grad, da wo es dann etwas klarer wird. Und morgen kann sich das Hoch, wie gesagt, von Süden weiter durchsetzen. Sorgt auch dafür, dass die Wolken nach Norden rausziehen können, entsprechend auch es immer aufgelockerter zugeht und die Sonne sich dann auch zeigen kann. Und das tut sie morgen auch von Süden nach Norden für 5 bis zum Teil an der dänischen Grenze auch nochmal 3 Stunden. Der Wind kommt dabei aus südöstlicher Richtung, frischt ein wenig auf, teilweise mit der Windstärke 4. Und aus dieser Region kommt dann auch die wärmere Luft nochmal zu uns. Und das reicht dann für Spitzenwerte von 18 bis nochmal 21 Grad in der Luft. Und das Wasser hält weiterhin seine 16 Grad in Ostsee und Nordsee. In der Nacht zu Donnerstag ist damit allerdings erstmal Schluss mit der Wärme, denn eine Kaltfront geht durch, bringt danach kühlere Luftmassen mit. Es wird nicht nur auch nasser, sondern windiger. Und dann wird vor allem auch das Laub ordentlich von den Bäumen gepustet in den nächsten Tagen. Dann zeigt der Herbst ein anderes Gesicht und damit einen schönen Abend.
2: Unser Ortsblitzableiter steht da drüben.
3: Wir haben schon einiges erlebt mit Wasser im Haus, aber das hatten wir noch nicht.
4: Was ich nicht raffe, sowohl vorne als auch hier, ist das Gefälle verkehrt umgebaut.
3: Das ist einfach, die waren wahrscheinlich besoffen, als sie das gemacht haben.
5: Das ist jetzt überhaupt kein Anfängergutshaus. Das ist hier, wo man dann irgendwie bei einer Kindersendung sagt, liebe Kinder, versucht das nicht alleine zu Hause. Wir wollen hoffen, dass das jetzt nicht unbedingt zum Monument des Scheiterns für uns beiden halt wird. Über Jahrhunderte war man fantastisch da drin, andere Leute auszubeuten. Und genau das hat man mit diesem Mauerwerk und mit den Türmen manifestiert. Und deshalb war mir diese Zeit oder diese ganze Sache halt überhaupt nicht sympathisch. Aber jetzt durch dieses Scheitern, durch diese Zerstörung, durch
6: den Karma?
5: Ja, durch diese ganze Geschichte. Jetzt ist das plötzlich, das ist menschlich geworden.
7: Jetzt sind wir langsam zu weit hier. Ich freue mich. Halt ruhig. Es wird gut.
8: Urlaub.
9: Der Blick hier hoch.
8: Oh ja.
7: Schönes Haus.
10: Das Beste im Norden ist, das könnte natürlich hier den Dings. Und das Meer.
11: Guten Abend, Hamburg.

0: Es ist 19.30 Uhr. Ganz herzlich willkommen zum Hamburg-Journal an diesem Dienstag.
1: Guten Abend und wir starten direkt in diese Themen.
0: Ex-Geheimdienstchef festgenommen. Wir erklären, was der Blockprozess damit zu tun hat. Dann zeigen wir, der Alster-Pavillon wird umgebaut. Und Gedenkstättenbesuch wird Pflicht für Schülerinnen und Schüler. Es könnte einer der schwersten Fälle von Landesverrat der vergangenen Jahrzehnte sein. Der ehemalige Chef des Bundesnachrichtendienstes, August Hanning, ist am Morgen festgenommen worden. Er soll einem Mitarbeiter des BND streng geheime Dokumente abgekauft haben, um die darin enthaltenen Informationen zu Geld zu machen. Der Ausgangspunkt für diesen Spionagefall liegt in Hamburg. Hanning und seinem früheren Büroleiter wird vorgeworfen, auch nach Hannings Amtszeit mehr als 2000 geheime Dokumente ausgetauscht zu haben. Informationen daraus habe Hanning dann an fremde Nachrichtendienste veräußert, heißt es. Auf die Datenträger mit dem BND-Material waren Ermittler zufällig gestoßen, als sie im September vergangenen Jahres Wohnungen und Geschäftsräume Hannings durchsucht hatten. Eigentlich, um Beweismittel im Entführungsfall Block zu finden. Jetzt ermittelt der Generalbundesanwalt. Und bei mir ist jetzt unsere Gerichtsreporterin Elke Spanner, die den Prozess um die Entführung von zwei Blockkindern Silvester 2023 ganz genau verfolgt. Elke, lass uns das mal alles noch mal ein bisschen sortieren. Welche Rolle spielt August Hanning in dem Blockprozess?
2: Also in dem Prozess fällt sein Name durchaus relativ häufig. Allerdings muss man sagen, immer in seiner Abwesenheit. Er hat nämlich eine Aussage da selber verweigert. Das darf man, wenn man selber in einem Tatkomplex beschuldigt ist, um sich nicht selber zu belasten. Und August Hanning, gegen den gibt es tatsächlich eigene Ermittlungen in diesem ganzen großen Komplex rund um die Entführung der Blockkinder. Ihm wird jetzt nicht vorgeworfen, in das Verschleppen der Kinder Silvester 23 direkt verwickelt gewesen zu sein. Aber es soll so zwei Aktionen im Vorfeld gegeben haben, für die er womöglich verantwortlich war.
0: Und was soll er da genau getan haben?
2: Also Hanning sitzt im Verwaltungsrat einer Firma, die von Christina Block in diesem Sorgerechtsstreit mit ihrem Ex-Mann beauftragt worden sein soll. Und gegen ihn wird ermittelt wegen zwei konkreten Aktionen. Es geht zum einen um einen mutmaßlichen ersten Entführungsversuch, schon ein Jahr, ehe die Kinder dann wirklich verschleppt worden waren. Damals waren Sicherheitsmitarbeiter nach Dänemark gefahren, zusammen mit Christina Block. Die Staatsanwaltschaft sagt, sie sollten damals die Kinder schon verschleppen. Christina Block selber sagt nein, sie seien da nur hingefahren, weil sie die Kinder mal sehen und sprechen wollte. Das durfte sie ja nicht, seit ihr Ex-Mann die mit zu sich nach Dänemark genommen hatte. Das war die eine Aktion, wegen der gegen August Hanning ermittelt wird. Und das zweite ist, dass er zusammen mit einem ehemaligen Mitarbeiter des Landeskriminalamtes versucht haben soll, dem Ex-Mann von Christina Block gefaktes kinderpornografisches Material unterzuschieben. Das Ganze mit dem Ziel, ihn zu diskreditieren und dann im Sorgerechtsstreit sozusagen Punkte auf Seiten von Christina Block gutzumachen.
0: So, das ist jetzt der eine Themenkomplex. Und dann werden August Hanning jetzt also auch noch Landesverrat und Spionage vorgeworfen. Und darauf sind die Ermittler zufällig gestoßen.
2: Ja, genau, aber auch in einem ganzen Blockkomplex, muss man sagen, weil die Hamburger Staatsanwaltschaft im Zuge der Ermittlungen vor einem Jahr das Haus und auch die Büroräume von August Hanning hat durchsuchen lassen, auf der Suche nach Beweismaterial im Blockkomplex. Und da hat man dann offenbar diese ganzen BND-Dokumente gefunden, die August Hanning einfach nicht haben durfte. Der ist seit über 20 Jahren beim BND raus.
0: Und was soll er mit diesen sensiblen Daten dann konkret gemacht haben?
2: Na, er soll wohl versucht haben, die zu Geld zu machen. Es heißt, dass er für einen Staat eine sogenannte Sicherheitsanalyse erstellt hat. Und er soll auch Kontakt zu einem ausländischen Agenten gehabt haben. Um welche anderen Länder es da konkret geht, das weiß man leider nicht. Aber es heißt, es sei nicht Russland gewesen.
0: Und genau dazu ermittelt jetzt die Generalbundesanwaltschaft. Elke Spanner war das. Ganz vielen Dank für die Information und deine Einordnung.
2: Sehr gerne.
0: Geschichte vor Ort wahrnehmen hilft ja oft, sie zu verstehen und kritisch zu hinterfragen. Dafür sollen Schülerinnen und Schüler jetzt verpflichtend mindestens einmal in ihrer Schullaufbahn eine Gedenkstätte besuchen, die an das NS-Unrecht erinnert. Damit ist Hamburg eines von drei Bundesländern, die den Gedenkstättenbesuch nicht mehr zur Wahl stellen.
3: 1936 wurden diese Mädchen an der israelitischen Töchter

0: der Schule auf St. Pauli eingeschult. Heute besuchen die Zehntklässler des Friedrich-Ebert-Gymnasiums die Gedenkstätte, tauchen in den Schulalltag der jüdischen Kinder ein, in ihre Geschichte bis zur Schulschließung unter den Nationalsozialisten.
1: Es fällt einem einfacher und leichter, Sachen zu verstehen.
2: Es kommt besser rüber, wenn man das persönlich sieht, statt jetzt immer nur im Unterricht drüber zu reden. Es bleibt definitiv mehr hängen.
3: Wenn zum Beispiel Schüler dann irgendwie durch Instagram oder TikTok in diese rechte oder antisemitische Meinung vielleicht reinrutschen, ist es auch gut, dann als Pflicht mit der Klasse hier hinzugehen. Und dann kann man ja auch denen zeigen, wie es wirklich war und dass diese zum Beispiel Leugnung vom Holocaust nicht stimmt, dass es wirklich passiert ist.
0: Der Besuch einer Gedenkstätte, die an die Verbrechen des Nationalsozialismus erinnert, wird verpflichtend. Für jede Schülerin und jeden Schüler ab Klasse 5 mindestens einmal. Eingebettet in den Unterricht, um niemanden emotional zu überfordern.
4: Die müssen Vorwissen haben, die müssen schon wissen, hier schauen wir, dass es geht um Massenverbrechen. Sie müssen dann begleitet sein in der Gedenkstätte und natürlich muss es nachbereitet werden, damit man da auch Gelegenheit zu sprechen gibt und eben aus dieser Betroffenheit wieder rauskommt.
0: Mit Materialien und Fortbildungen will die Schulbehörde dabei unterstützen. Ihr gemeinsames Ziel mit der Kulturbehörde: aus der Vergangenheit für die Zukunft lernen.
5: Demokratiebildung passiert nicht nur im Klassenraum, sondern sie passiert auch an Orten, wo Geschichte lebendig wird, wo ich mich damit auseinandersetze, was passiert, wenn in einer Gesellschaft wir diktatorische Tendenzen haben, wenn wir Ausgrenzungstendenzen haben.
0: Insgesamt 8 Gedenkstätten und Lernorte in Hamburg empfehlen die Behörden, darunter die israelitische Töchterschule und die KZ-Gedenkstätte Neuengamme. Deren Leiter würde sich sogar mehr als einen Besuch einer Gedenkstätte in der Schullaufbahn wünschen.
6: Für jüngere Schulklassen bieten sich kleinere Gedenkstätten auch an, die spezifische Themen haben. Aber für, sage ich mal, Oberstufe sollte der Rahmen geöffnet werden, auch zu einer höheren Perspektive auf die europäische Dimension der Verfolgung, auch der Erinnerungskultur. Und eigentlich wäre auch das Ideale, dass man für verschiedene Altersgruppen verschiedene Zugänge schafft.
0: Diese Besuche sollen für die Schulklassen kostenfrei sein.
7: Und jetzt hat Dina die Nachrichten aus der Stadt. Auf der A1 hat heute früh im Bereich Harburg ein mit Altbatterien beladener LKW gebrannt. Es gab erhebliche Behinderungen. Der Fahrer des Sattelzugs bemerkte kurz hinter der Abfahrt Harburg das Feuer. Er konnte das Fahrzeug noch auf den Standstreifen fahren und die Kabine verlassen. Er blieb unverletzt. Die alarmierte Feuerwehr versuchte zunächst mit Wasser, später dann auch mit Schaum die Altbatterien zu löschen. Die Ursache für das Feuer ist noch unklar. Für die Arbeiten war die Autobahn zwischen Harburg und Maschnerkreuz stundenlang gesperrt. Es gab erheblichen Stau. Fast 8 Monate nach dem tödlichen Messerangriff auf einen Gastronom in Mariental ist ein Tatverdächtiger gefasst worden. Der 37-Jährige wurde in der Türkei festgenommen und nach Deutschland gebracht. Der Verdächtige soll im Februar mit dem Betreiber eines persischen Restaurants in Streit geraten sein. Im Hinterhof des Lokals habe er den 41-Jährigen laut Polizei mit einem Messer so schwer verletzt, dass dieser später im Krankenhaus starb. Der Verdächtige soll damals mit einem Auto vom Tatort geflohen sein. Mordkommission und Staatsanwaltschaft konnten mit Hilfe von Zeugen und Videos seine Spur aufnehmen. Türkische Behörden nahmen ihn fest. Der Verdächtige sitzt nun in Untersuchungshaft. Der Terrorangriff der Hamas vom 7. Oktober jährt sich morgen zum 3. Mal. Der Hamburger Verfassungsschutz warnt in dem Zusammenhang vor der Teilnahme an einer Demonstration einer Gruppierung Thaura Hamburg. Die Behörde beobachtet sie als extremistischen Verdachtsfall. Die Wahl des morgigen Datums, so der Leiter des Landesamts für Verfassungsschutz, Thorsten Voss, gehe über eine reine Solidarisierung mit den Palästinensern hinaus. Im Hamburger Hafen und den anderen deutschen Seehäfen wird es keine unbefristeten Streiks geben. Der Zentralverband der deutschen Seehafenbetriebe hat sich im Tarifstreit mit der Gewerkschaft Verdi geeinigt. Das Angebot sieht unter anderem 3,4% mehr Lohn und 200 Euro mehr Urlaubsgeld vor, bei einer Laufzeit von 12 Monaten. Die Deutsche Bahn soll einen klaren Umzugstermin für den Fernbahnhof Altona nennen. Das fordert Hamburgs SPD-Fraktionschef Dirk Kienscherf. Ab 2029 soll der neue Bahnhof am Diebsteich in Betrieb gehen. Bisher sei nicht klar, wann welche Arbeiten starten. Das wäre wichtig für die Stadt, so Kienscherf, weil rund um den neuen Bahnhof auch ein neues Quartier entstehen soll.

0: Vielen Dank, Dina. Sie erinnern sich bestimmt an den alten Alster-Pavillon, das traditionsreiche Kaffeehaus direkt an der Binnenalster. So sah er aus. Seit fast einem Jahr wird er aber umgebaut und ganz bald schon soll er seine Türen wieder öffnen, damit für jeden was dabei ist als hanseatische Brasserie.
1: Im Salon des Alster-Pavillons laufen die Arbeiten auf Hochtouren. Gastronom Hannes Schröder ist der neue Betreiber, gemeinsam mit der Nordmann-Gruppe und regelmäßig selbst auf der Baustelle. Schon bald wollen er und seine bis zu 150 Mitarbeiter hier Gäste begrüßen mit dem Slogan zwischen Moin und Merci.
2: Moin steht für uns für die Touristen, die wollen Hamburg spüren und schmecken. Und das Merci nutzen wir, um den Hamburger willkommen zu heißen. Der möchte eine Auszeit, eine Erinnerung an seinen letzten Urlaub. Also das Wichtigste für uns ist, dass es ein Ort für alle wird. Also, dass wir wirklich versuchen, offene Türen zu haben und auch in der Preisgestaltung ja, relativ einmal quer durchs Pflaster zu gehen. Ganz einfach bis ein bisschen eleganter, sage ich mal.
1: Auch kulinarisch soll es im Alster-Pavillon schon bald für fast jeden etwas geben. Fischbrötchen, aber auch Kaffee und Kuchen, gehobene Küche und auch ein Schnitzel mit Pommes. In der fast fertigen Küche kann übrigens rund eine Tonne Fritten zubereitet werden, pro Tag. Optisch soll der alte Charme erhalten bleiben, was die Bodenbeläge angeht, aber auch die charakteristischen Rundungen des denkmalgeschützten Gebäudes. Am Ende entsteht ein Mix aus Kaffeehauscharakter, Bistro und auch Party-Location im Untergeschoss.
2: Wir wollen vor allen Dingen, dass wieder die Feierkultur zurückkommt. Das heißt, wir wollen auch mal eine Party hier feiern können. Wir wollen schöne Events haben, wo man auch mal auf den Tischen tanzen darf. Ja? Einfach so wie früher. Früher war das hier, fand ich so, das war der Stadtgasthof. Hier fand das Familienleben statt. Ja? Hier haben Hochzeiten stattgefunden und so weiter. Und das gab es lange nicht mehr. Und das wollen wir gerne wieder zurückholen.
1: Das Prunkstück des Alster-Pavillons ist aber wohl die Dachterrasse. Geplant war sie von Architekt Ferdinand Streeb bereits beim Bau des Gebäudes 1952. Realisiert wird sie jetzt.
2: Ich muss wirklich sagen, dass man hier oben ist und auf diese ganzen alten Fassaden schaut. Ja. Ich finde es einfach, das ist so beeindruckend, das ist überwältigend. Ja. Der Blick auf die Alster, die hier wirklich traumhaft ist, das vier Jahreszeiten, der direkte Blick auf den Michel. Man hat hier wirklich alle Sehenswürdigkeiten auf einen Schlag.
1: Jacke anziehen heißt es dann wohl für die ersten Gäste. Denn noch in diesem Jahr soll der Alster-Pavillon öffnen. In neuem Glanz und mit altem Charme.
0: Jede achte Frau in Deutschland erkrankt im Laufe ihres Lebens an Brustkrebs. Es ist nach wie vor die häufigste Krebsart bei Frauen. Im Oktober, dem internationalen Aufklärungsmonat für Brustkrebs, rückt das Thema besonders in den Fokus. Wir haben eine Frau begleitet, die eigentlich Patientinnen hilft und dann selbst zu einer geworden ist.
3: Auf einmal ist alles weg. Also du hast deine Haare nicht mehr, du hast deine Augenbrauen nicht mehr, deine Wimpern nicht mehr. Das Gesicht ist komplett aufgedunsen. Diese unfassbare Kraftlosigkeit. Also ich bin immer ein Macher, wirklich. Und versuche immer zu gucken, dass es auch irgendwie allen gut geht. Aber ich musste in der Zeit lernen, wie es ist, wenn gar nichts mehr geht.
4: Fast 10 Jahre arbeitet Stefanie Bog schon in der Onkologie des Marienkrankenhauses. Seit Oktober ist sie wieder im Team.
3: Wenn man in der Onkologie arbeitet, braucht man schon, aber man muss schon ein spezieller Mensch sein. Das ist einfach so. Also man muss ein hohes Maß an Empathie haben und ich finde immer ein sehr sonniges Gemüt.
4: 15 Monate ist es her, da wurde ihr Leben von jetzt auf gleich auf den Kopf gestellt. Völlig unerwartet. Was sie vorher bei ihren Patienten gesehen hat, erlebt sie nun am eigenen Körper. In ihrer Brust sitzt ein bösartiger Tumor.
3: Ich habe schon in meinem Leben ganz, ganz viele krasse Momente erlebt. Ganz viele schlimme Momente. Aber das war der schlimmste Moment in meinem ganzen Leben. Einfach zu wissen, ich nehme meiner Familie ein Urvertrauen ins Leben. Also das ist es eigentlich. So dieses Mama ist da und das läuft schon alles und auf einmal war das alles weg.
4: Die Mutter von zwei Kindern wurde im Marienkrankenhaus behandelt. Sie bekommt Chemo und Immuntherapie, wird mehrfach operiert.
3: Ich weiß auch, wie es ist, wenn man nicht mehr aus dem Bett kommt. Ich weiß, wie es sich anfühlt, wenn man keinen Geschmack mehr hat. Und alles schmeckt, wie als würde ich in einen Pappkarton beißen.
4: Stefanie möchte ihre Erfahrungen weitergeben. Mit ihrer Geschichte will sie über Brustkrebs aufklären und anderen Betroffenen Mut machen. Heute beim Pink-Oktober-Aktionstag im Marienkrankenhaus.
3: Und ich kann eines sagen, ja, das kann ich. Und ich glaube, ich kann es noch viel, viel besser.

0: Professionalisierung.
1: Die Erwartungshaltung ist schon höher. Wir haben auch noch mal einen neuen Trainer, der hat natürlich auch hohe Erwartungen. Auch mehr Profispielerinnen im Team, die auch eine hohe Erwartung haben. Wir, die letztes Jahr dabei waren, wollen auch schauen, was geht. Dementsprechend würde ich sagen, etwas mehr Druck als im letzten Jahr ist schon da.
0: Jakub Brečka ist der neue Coach der Eimsbüttler Volleyballerinnen. Der Slowake war zuletzt in Linz, wo er Meister und Pokalsieger geworden ist. In Hamburg wird es in der Bundesliga deutlich mehr Niederlagen als Siege geben. Wir wollen natürlich so viel wie möglich gewinnen, aber am Ende geht es um unsere Performance. Die müssen wir auf das bestmögliche Level bekommen. Klar, wir werden gegen Mannschaften verlieren, die einfach besser sind. Aber wir messen den Erfolg nicht nur in Siegen und Niederlagen. Und dann gucken wir mal, was dabei herauskommt. Im Vorjahr wurde der ETV in seiner Premierensaison Letzter in der Bundesliga. Das war einkalkuliert. Durch eine Sonderregelung können Aufsteiger in den ersten beiden Spielzeiten nicht wieder absteigen. Schon damals gab es ein paar Achtungserfolge. Für das Team, gespickt mit Hobbyspielerinnen und nur einem einzigen Profi. Dieses Jahr sind es 5. Eine von ihnen, Mittelblockerin Tierney Jackson. 1,88 Meter und frisch vom US-College zu ihrer ersten Profistation nach Hamburg. In den USA hatte ich volles Programm, College, ein Nebenjob, Volleyball. Jetzt kann ich mich als Profi voll darauf fokussieren, eine bessere Volleyballerin, Mitspielerin und Person zu werden. Aber auch kulinarisch hat Jackson schon Fortschritte gemacht. Das Einzige, was ich bislang gegessen habe, was wirklich anders ist, ist
2: Currywurst.
0: Ehrlich, hier schmeckt einfach alles besser als bei uns und ist besser für meinen Körper. Am Sonnabend starten die Eimsbüttlerinnen in Vlacht in der Nähe von Stuttgart in die neue Saison. Am Dienstag steht dann das erste Heimspiel gegen Erfurt auf dem Programm. 2 Spiele, in denen das neu formierte Team gerne die ersten Punkte einfahren würde.
3: Psychisch erkrankten Menschen in Hamburg soll besser geholfen werden, Dina. Ja, im nächsten Jahr wird dafür laut Sozialsenatorin Melanie Schlotzhauer ein neues Psychiatriegesetz fertig sein. Das bisherige Gesetz regelt vor allem, ab wann psychisch Erkrankte in einer Psychiatrie untergebracht werden. In Zukunft soll es unter anderem in allen Bezirken neue Anlaufstellen geben, die Menschen mit psychischen Problemen schon früher beraten. 6 Initiativen sind heute Vormittag in Hamburg mit dem Hanse-Merkur-Preis für Kinderschutz ausgezeichnet worden. Für ihren Einsatz zum Schutz der psychischen und körperlichen Bedürfnisse von Kindern. Der Hauptpreis ging an den Verein ACKA e.V. Der Verein bietet Kita-Kindern und Schülerinnen und Schülern die Möglichkeit, Gemüse im Eigenanbau kennenzulernen. Gut 50 Schulen in Hamburg haben davon bereits profitiert. Mit dem Preisgeld heute sollen es noch mehr werden.
4: Mit den 40.000 Euro wollen wir eben weiteren Kindern ermöglichen, an unserem Bildungsprogramm teilzunehmen in Schulen und Kitas.
3: Weitere Preisgelder gingen unter anderem an das Präventionsprojekt Schwanger, dein Kind trinkt mit, sowie an den Hamburger Verein Ankerland und sein Traumatherapiezentrum für Kinder und Jugendliche. Hamburg liegt bei der Elektrobusquote ziemlich weit vorne. Das hat die Deutsche Umwelthilfe mitgeteilt. Sie hat die 40 größten deutschen Städte verglichen. Mit einer Elektrobusquote von knapp 37% und keinen geplanten Verbrenneranschaffungen landet Hamburg auf Platz 6. Spitzenreiter sind Mannheim, Freiburg und Karlsruhe. Die Hamburger CDU fordert eine digitale Terminvergabe an den Recyclinghöfen. Außerdem schlägt sie vor, dass es sogenannte unbemannte Öffnungszeiten gibt, die über die jetzigen Zeiten hinausgehen. Vorbild wäre Schleswig-Holstein, wo per App 10-Minuten-Slots gebucht werden können. Gefährliche Stoffe dürfen aber nur abgegeben werden, wenn Fachpersonal vor Ort ist. Die CDU schlägt ein Pilotprojekt auf einem Recyclinghof für mindestens ein Jahr vor. Zum ersten Mal gastiert die Familie Flötz im St. Pauli-Theater. Das Maskentheaterensemble feiert am Donnerstag Premiere mit ihrem neuen Stück Wunder. Unser Kulturtipp. Wunder und ein bisschen Magie. Die gefeierte Familie Flötz verwandelt den Mythos Kiez in zeitloses Maskentheater ohne ein einziges gesprochenes Wort. Nur 5 Spielerinnen und Spieler schlüpfen in fast 30 Figuren. Polizisten, Halbwelt, ahnungslose Besucher. Wunder im St. Pauli Theater am Donnerstag ist Premiere. Vorstellungen gehen bis zum 1. November.

0: Dankeschön, Dina. Aktuell läuft in Slowenien die Europameisterschaft im Radsport und dort ist ein 21-jähriger Lokstädter mittendrin. Dass Eike Behrens dort dabei sein würde, war Anfang des Jahres noch nicht absehbar, denn damals war er noch nicht mal Profi. Aber er hat sich in der Szene in kürzester Zeit einen Namen gemacht.
1: Diese Momente sind seltener geworden. Eike Behrens fährt mit seinem ehemaligen Trainer eine Runde durch den Volkspark. Seit gut einem halben Jahr ist der Lokstädter Radprofi.
2: Mein Ziel ist die Tour de France natürlich, aber auch, also jeder Radsportler hat das irgendwie als Ziel. Wenn das zu hoch gegriffen ist, dann wäre auch mit allem anderen zufrieden, was damit einhergeht, Profi zu sein, auf ein Trainingslager zu gehen und ja, den ganzen Lebensstil vom Profi zu haben.
1: Diese Bilder sind aus dem Januar. Da war Eike noch Amateur, ist zweigleisig gefahren. Im Sommer auf der Straße, im Winter Cyclocross im Gelände. Weil er dort sehr erfolgreich war und es sogar bis zur Weltmeisterschaft gebracht hat, wurden Profiteams auf ihn aufmerksam. Nach dem Abi hat er sein Hobby zum Beruf gemacht.
3: Eike hat einen genialen Körper, das heißt halt Regeneration. Und das ist halt wenigen guten Profis vorbehalten. Also das heißt, also wenn er in hohen Bereichen Rennen fährt, also gezwungen wird, dann da reinzugehen, ist der Effekt halt, dass er sich schnell wieder erholen kann. Und Eike ist halt auch ein Kämpfer. Ne?
1: Damit erstaunt der Neuling aktuell die Radsportwelt. Zuletzt bei der Luxemburg-Rundfahrt, als er unbekümmert und sowohl für die kommentierenden Fachleute als auch für den Topfavoriten überraschend mit einer couragiert kämpferischen Leistung ins Rampenlicht fuhr.
4: Holy Ghost, wie kann der Eike drauflatschen. Sauber, sauber, Junge. Zieh durch, komm, bleib da dran.
5: Ja, der Mathieu hat sich umgedreht und hat gedacht, ja, wer ist denn da an meinem Hinterrad?
4: Die ja, Farben noch nie gesehen.
1: Aber auch national konnte der 21-Jährige ein Ausrufezeichen setzen. Nachdem er als Hobbysportler schon die Bundesliga der Junioren und der Amateure gewinnen konnte, wurde er direkt in seiner Premierensaison Gesamtsieger der Bundesliga bei den Profis. Und er wurde zudem deutscher Meister in der Kategorie Berg in der Altersklasse U23.
2: Ich habe mich richtig gefreut, dass ich das erreichen konnte. Einmal das Nachwuchstrikot im ersten Jahr, dann das Amateurtrikot und dann das gesamtführende Trikot. Da, ja, das macht sich einfach gut und das ist einfach schön, dann alle drei Trikots einmal getragen zu haben.
1: Aktuell ist Eike bei der Europameisterschaft in Slowenien. Dort landete er in der Altersklasse U23 auf Platz 33.
0: Wer so toll ist wie diese Frau, von der Sie gleich hören, kann auch zur Hamburgerin des Tages werden, selbst wenn man gar nicht von hier kommt.
6: Hi, ich bin Svanche aus Barmbek und für mich ist die Hamburgerin des Tages meine Mutter, weil sie immer für uns da ist, wenn wir sie brauchen. Sie die Zwillinge über alles liebt, die Zwillinge sie über alles lieben und egal was ist, ob ich Kummer habe oder Freude, ich kann mich immer bei ihr melden und sie ist für mich ein sehr, sehr wichtiger Bestandteil meines Lebens, deswegen ist sie für mich die Hamburgerin des Tages, obwohl sie nicht aus Hamburg kommt, sondern aus dem Rheinland.
0: Drei Wochen Humor, Haltung und Halligalli. Das Festival der komischen Frauen geht in die dritte Runde. Gestern wurde das Festival im Schmitz-Tivoli eröffnet für einen ersten Eindruck auf das Programm.
7: Du lernst ja auch die unterschiedlichsten Menschen kennen in so einer Praxis, nicht? Auf der einen Seite hast du die Tapferen und auf der anderen Seite die Männer. Na komm. Ich sag nur Erkältung.
8: Nein, gestern Abend wurden nicht nur Gags über Männer gemacht. Die Themen des weiblichen Humors unterscheiden sich eigentlich gar nicht so sehr von denen der männlichen Kollegen. Trotzdem ist etwas anders, wenn Frauen unter sich sind.
9: Ich denke manchmal, dass der weibliche Blickwinkel ein anderer ist. Wir sehen die Dinge vielleicht manchmal ein bisschen anders. Und was natürlich tatsächlich anders ist, Backstage ist es so entspannt. Keiner von uns prahlt mit irgendwelchen Erfolgen und ach, ich habe so und so viele Auftritte gehabt, was bei den Jungs leider Gottes immer noch üblich ist. Sondern das Erste, was hier war, wir haben gleich über Kuchenrezepte oder was weiß ich was gesprochen, das ist eher so ein Miteinander, als anstatt ein, ich muss mich vor den anderen beweisen. Das ist schon wirklich schön.
8: Das hat man gestern gemerkt, auch auf der Bühne. Fünf Comedians haben gezeigt, wie vielseitig ihre Programme sind.
10: Am Anfang wurde mir schon gesagt, auch von Freundinnen meiner Mutter so, Musical willst du lernen, als ich 19 war. Musical? Das ist halt mit 30 vorbei, ne? Da ist mit 30 Ende. Und jetzt kann ich hier stehen und kann euch mit Stolz verkünden, das kann schon viel früher vorbei sein tatsächlich. Das ist
8: 30 Damen werden in den nächsten 3 Wochen zeigen, was sie zu erzählen haben. Und das ist nur eine Auswahl an komischen Frauen.
11: Neulich im Restaurant kam wirklich der Kellner mit den Worten auf mich zu: Entschuldigung, waren Sie die Hühnerbrust? Hab dann gesagt, ja, und waren Sie zufällig das kleine Würstchen im Schlafrock? Ja.
8: Yes. Trotzdem sind sich alle einig, dass eine Plattform wie das Festival der komischen Frauen noch notwendig ist.
12: Vor einem Jahr hieß es noch, wir haben das erste Mal eine Frau dabei. Frau Deckers, wird das Experiment gelingen? So wurde ich angekündigt. Und was macht man da? Das ist zum Beispiel auch eine schwierige Situation für eine Frau, ja, weil der nette Kollege, der dich eingeladen hat, den willst du nicht in die Pfanne hauen. Gleichzeitig ist das natürlich eine ziemliche Unverschämtheit. Ich bin dann auf die Bühne gegangen und habe dann das Publikum gefragt, ob sie Gesprächsbedarf haben, ob sie schon mal eine Frau gesehen hätten. Und dann rief jemand, ja, er hätte sogar seine eigene Frau mitgebracht und so. Und dann war das dann schön, haben alle gelacht. Aber letzten Endes, das passiert immer noch.
8: Bis zum 22. Oktober sind die komischen Frauen noch auf den Bühnen der Schmidt-Theater. Auch diese Damen treten noch mal auf mit ihrer eigenen Show.
0: Ja, unsere Show ist für heute zu Ende, aber wir treten dann morgen hier wieder auf.
13: Jetzt machen wir zum Schluss noch einen kurzen Abstecher nach Billstedt. Dort wurde heute ein neues Konzept vorgestellt, wie Starkregen gut aufgefangen werden kann.
0: Ja, damit man Wasserschäden in Kellern zum Beispiel vermeiden kann. Ich glaube aber, morgen wird es eh nicht so nass. Genaueres jetzt noch in den Aussichten.
13: Ihnen noch einen schönen Abend, machen Sie es gut. Bis morgen.
0: Bis dann, tschüss.
14: Und nun das Hamburg-Wetter und die Aussichten für die kommenden Tage.
15: Hier entsteht das Regenwasserkonzept der Zukunft. Diese Saga-Siedlung mit 340 Wohnungen in Billstedt wird vom öffentlichen Regenwassersilnetz komplett abgekoppelt. Stattdessen wird das Regenwasser auf extra dafür geschaffene Sickerflächen geleitet, den sogenannten Mulden. Das Ganze ist die Antwort auf ein Starkregenereignis hier vor 2 Jahren, bei dem Straßen und Keller überflutet wurden.
16: Die Lösung, das Wasser immer direkt, ich sag mal, schnell wegzuschaffen, die jahrelang gefahren wurde, ist nicht mehr unsere zukunftsfähige Lösung. Zukunftsfähig müssen wir dezentral versickern und das Wasser in der Fläche halten und zurückhalten und ja, dem naturnahen Wasserhaushalt zugute führen.
15: Der Umbau der Siedlung kostet knapp 700.000 Euro. Die Alternative wäre eine sehr viel teurere Erweiterung des öffentlichen Silnetzes gewesen. Morgen werden die neuen Regenwassermulden noch nicht gebraucht.
16: Morgens wird es bewölkt und 11 Grad.
17: Mittags leider kein Regen für die Mulden, 21 Grad Sonnenschein.
18: Abends bewölkt, 16 Grad.
15: Der Schlemer Bach, in den das Regenwasser bislang geleitet wurde, wird um 12 Millionen Liter jährlich entlastet. In den kommenden Tagen kommt dann der erste Test für das neue Konzept. Es wird kühler und feuchter.
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17: Buden und Binnen.
28: Mm.
1: Moin. Bremen fängt sich gerade jeden Tag eine Ohrfeige. Keine Exzellenz-Uni, Batsch. Kein Marinehafen in Bremerhaven, Batsch. Und nun keine Ryanair-Flüge mehr ab Sommer. Die Airline zieht sich aus Bremen.

0: zurück. Batsch, aua, aua, aua. Das sind unsere Themen. Hiobs Botschaft, Ryanair macht den Abflug. Opferschutz, weißer Ring wird 50. Und Mordserie, nächste Folge, Mord oder was wird gedreht. Alicante, Malaga, Palma de Mallorca, alles tolle Reiseziele, die Sie im kommenden Jahr von Bremen aus nicht mehr erreichen können, zumindest nicht mit Ryanair. Denn aktuell lassen sich im Sommerflugplan keine Ryanair-Flüge ab Bremen mehr buchen. Nanu, was hat das denn zu bedeuten, haben wir uns gefragt und inzwischen auch die Bestätigung bekommen. Ja, Ryanair wird Bremen verlassen. Da rede ich gleich mit dem Häfenstaatsrat drüber. Zuvor Silvia Tschieke mit dem Stand der Dinge.
1: Heute Nachmittag um 5 Uhr, der Ryanair-Flieger 6587 hebt ab Richtung Mallorca. Damit wird ab April Schluss sein. Denn laut dem Wirtschaftsressort hat die irische Billigfluglinie schriftlich mitgeteilt, dass sie den Standort Bremen komplett aufgibt. Ein Blick auf die Buchungsseite hatte zuvor schon gezeigt, ab April 27 bietet Ryanair keine Flüge mehr von Bremen aus an. Die Pressestelle von Ryanair lässt die Anfragen zu den Hintergründen unbeantwortet. Das Rathaus selbst soll zuletzt direkt mit dem Ryanair-Management verhandelt haben, offenbar ohne Erfolg. Ein für morgen geplantes Treffen hat Ryanair ohne Begründung abgesagt. Dabei soll die Airline weitreichende Vergünstigungen gefordert haben. Laut Wirtschaftsressort hätten diese den Bremer Flughafen, der momentan 3 Millionen Euro jährlich mit Ryanair verdient, stattdessen rund 4 Millionen Euro gekostet. Für den Flughafen ist der Rückzug ein weiterer Rückschlag. Erst vor kurzem hatte die Lufthansa mehrere Verbindungen nach Frankfurt gestrichen. Die Zukunft des Bremer Airports ist damit unsicherer denn je. Die Flughafengesellschaft drohte schon ohne das Ryanair aus in eine Insolvenz zu rutschen.
0: Kai Stürnberg ist bei mir, der Häfenstaatsrat aus dem Wirtschaftsressort. Moin, Herr Stürnberg.
2: Moin, Herr Krümmer.
0: Ryanair streicht zum Sommer alle Flüge, zieht sich komplett aus Bremen zurück. Gibt es ein anderes Wort dafür als Katastrophe?
2: Nee, das ist massiv ärgerlich. Das hätte so nicht passieren dürfen. Wir ärgern uns darüber, weil es natürlich 400.000 Passagiere betrifft. Das ist ein massiver Einschnitt. Und natürlich hat das auch Folgen für den Flughafen. Und es ist ärgerlich. Das geht aber Gott sei Dank nicht nur Bremen so, sondern vielen anderen Flughäfen in Deutschland ebenso.
0: Also das Ganze hat ja eine Vorgeschichte, ne? Es hat Verhandlungen gegeben. Ryanair hat sich beschwert über zu hohe Standortkosten. Warum konnten Sie nicht verhindern, dass Ryanair geht?
2: Im März hat Ryanair gesagt, der bremische Flughafen ist super. Gute Konditionen, gute Rahmenbedingungen, alles gut. Nun sind Forderungen auf uns zugekommen, die in keinster Weise zu erfüllen sind. Weder juristisch, weil es gibt das Beihilferecht, das erlaubt uns nur in bestimmten Teilen, den Airlines entgegenzukommen, noch wirtschaftlich. Wenn man davon ausgeht, dass wir für jeden Passagier nachher 1 oder 2 oder 5 Euro mitnehmen bringen müssen, dann ist das nicht mehr, das kann man dann letztendlich nicht mehr nur verhandeln, das ist dann auch nicht mehr wirklich seriös.
0: Aber vielleicht nochmal zum Verständnis, was hat Ryanair denn gefordert, dass das so inakzeptabel ist?
2: Eine massive Reduktion dessen, was sie an Gebühren bezahlen. Dahinter liegt natürlich immer die Situation in Deutschland. In Deutschland sind die Luftfahrtkosten massiv hoch und Ryanair macht das an verschiedensten Standorten, letztendlich wahrscheinlich auch mit dem Ziel, Druck auf die Bundesregierung auszuüben, um die Standortkosten hier in Deutschland wettbewerbsfähig zu halten. Das ist an der Stelle wirtschaftlich auf der Grund der großen Marktmacht dieses Konzern einfach möglich. Und letztendlich werden die Flughäfen da auch in Geiselhaft für diese Gesamtdiskussion deutschlandweit genommen.
0: Hat es irgendwas mit der Auslastung der Flüge zu tun?
2: Nein.
0: Also wie gut ist die Strecken, sind die Strecken angenommen worden?
2: Absolut nicht. Wir hatten etwa 90% Auslastung, das ist alles super. Das hat Ryanair auch in jedem Gespräch immer wieder gesagt, es geht um die Standortkosten in Deutschland. Und letztendlich können wir das aber als lokaler Flughafen nicht kompensieren, diesen großen Wettbewerbsnachteil, den wir in Deutschland haben. Und ich finde es an der Stelle sehr schade, dass wir hier nicht dazu gekommen sind. Wir hoffen, dass wir an der Stelle Zukunft wieder andere Airlines gegebenenfalls finden, die diese Destination dann kompensieren können. Dazu sind wir schon seit längerem im Gespräch. Und das ist das, woran wir jetzt arbeiten. Mit den Folgen müssen wir leben.
0: Ja, ich würde noch gerne wieder einen Schritt mal zurück machen. Sie schieben jetzt den schwarzen Peter schon natürlich relativ eindeutig der Airline rüber. Aber Sie haben ja auch zum Beispiel geschafft, die Lufthansa zurückzuholen mit diesem Flug nach Frankfurt. Und werden der Lufthansa da ja auch irgendwas angeboten haben, um ihr das schmackhaft zu machen. Und das hat Ryanair schon so ein bisschen argwöhnisch beobachtet und gesagt, aha, ist ja interessant, sowas wollen wir auch. Also haben Sie die Lufthansa vielleicht gegenüber Ryanair bevorzugt und Ryanair damit verprellt?
2: Nein, also letztendlich die Incentivierung, die wir für die Lufthansa gemacht haben, gelten ja für alle Airlines, die diese Destinationen anfliegen. Ryanair fliegt nicht nach Frankfurt und somit gibt es überhaupt gar keine Konkurrenz an der Stelle. Das wird angebracht als Argument, das ist logisch, aber es geht um die Kosten insgesamt in Deutschland. Und die Forderungen waren wirklich so, dass wir im ersten Augenblick gedacht haben, das ist ein Rechenfehler, weil es an der Stelle absurd ist. Man kann so nicht arbeiten, rechtlich, juristisch nicht und wirtschaftlich nicht. Da wird an der Stelle mit der Marktmacht gespielt und das kann keine wirkliche Perspektive sein.
0: Der Flughafen liegt im Prinzip wirtschaftlich schon am Boden. Sie haben aktuell ein Minus von 13 Millionen. Sie haben ein strukturelles Minus, also ein wiederkehrendes Minus von 10 Millionen. Sie haben ein Riesensparpaket auf den Weg gebracht, aber erst 4 Millionen dadurch eingespart. Jetzt gehen noch mal 3 Millionen pro Jahr flöten. Ist es der Sargnagel letztendlich jetzt für den Flughafen? Ist der Flughafen überhaupt noch überlebensfähig?
2: Nein, das ist nicht der Sargnagel. Der Flughafen ist grundsätzlich überlebensfähig. Aber wir müssen die Sparmaßnahmen noch mal stärker intensivieren. Dazu werden wir jetzt einen Sanierungsgeschäftsführer einstellen, mit dem wir das gemeinsam machen, um eine Perspektive zu erzeugen. Weil egal, was für Konsequenzen man überzieht, der Flughafen wird sein. Es geht darum, wie organisieren wir den, wie bauen wir ihn auf, dass wir in der Lage sind, einigermaßen mit einer schwarzen Null daraus zu kommen. Das sind wir zurzeit noch nicht. Da haben wir noch einen langen Weg vor uns. Und gegebenenfalls müssen wir noch etwas härtere Maßnahmen einleiten.
0: Ja, und kurze Antwort bitte, wie werden Sie diese ganzen Flüge kompensieren, jetzt für die Fluggäste, die ihre Ziele nicht mehr erreichen können?
2: Ja, es gibt ganz wichtige, London beispielsweise, eine riesenwichtige Destination. Deswegen sind wir Gott sei Dank schon länger im Gespräch mit anderen Airlines. Das muss das Ziel sein, so schnell wie möglich das wiederherzustellen. Aber wie gesagt, der Flughafen als solche, der wird bestehen bleiben, nur vielleicht in einer etwas anderen Struktur später.
0: Ja, bei Ryanair ist die Tür jedenfalls erstmal zugeschlagen. Ich bedanke mich für das Gespräch, Herr Stürnberg.
2: Danke
0: für den Besuch. So, der Parlamentarische Untersuchungsausschuss hat wieder getagt, heute zu dem Fall, der die Staatsräteaffäre letztlich ausgelöst hat, nämlich dem von Irene Strebel. Die war Staatsrätin im Umweltressort, bis sie in den einstweiligen Ruhestand versetzt wurde, zu hohen Bezügen, obwohl sie nach einer ersten Darstellung auf eigenen Wunsch gehen wollte. Dann wäre das mit dem einstweiligen Ruhestand und den hohen Bezügen gar nicht rechtens gewesen. Das Ganze hat zum Rücktritt der damaligen Umweltsenatorin Katrin Moosdorf geführt. So richtig aufgeklärt ist es aber immer noch nicht. Vielleicht ja heute. Hauke Hirsinger und Maren Schubert.
3: Die Mitglieder des Parlamentarischen Untersuchungsausschusses kommen in einem Extraraum für Videoschalten zusammen, denn die ehemalige Staatsrätin im Umweltressort, Irene Strebel, wird aus Lübeck zugeschaltet. Eigentlich hätte sie schon im Sommer aussagen sollen, meldete sich damals aber krank.
4: Im Anschluss gab es eine amtsärztliche Untersuchung von Irene Strebel. Der Amtsarzt ist zum Ergebnis gekommen, dass man ihr es nicht zumuten kann, hier zum ehemaligen Dienstort zurückzukehren.
3: Auch, so heißt es, solle die Öffentlichkeit ausgeschlossen sein. Und das ist sie heute dann auch. Es geht um die Zeit vor mehr als einem Jahr. Katrin Moosdorf hier in Blau war Umweltsenatorin, versetzte ihre Staatsrätin Irene Strebel hier rechts in den einstweiligen Ruhestand. Doch es gab Ungereimtheiten. Moosdorf trat zurück. Die Staatsanwaltschaft ermittelt noch immer wegen Untreue gegen sie. Und heute? Strebel habe erzählt, dass sie krank gewesen sei, damals nicht gewollt hätte, dass das in die Öffentlichkeit kommt. Es habe keine Differenzen zwischen ihr und Moosdorf gegeben, soll sie dem Ausschuss erklärt haben. Die CDU ist mit dem Ausschluss der Öffentlichkeit heute nicht einverstanden. Die Koalition hält dagegen.
5: Am Ende des Tages haben die Amtsärzte das so bewertet, dass man es unter Ausschluss der Öffentlichkeit machen soll. Und hier geht es um hohe gesundheitliche Fragen. Und wir sind nicht der Ort, um uns über solche amtsärztliche Gutachten hinwegzusetzen.
3: Erstmal sind keine weiteren Zeuginnen und Zeugen geladen. Ende des Jahres könnte es den Abschlussbericht geben.
0: Die etwa 5000 Bremer und Bremerhavener Hafenbeschäftigten bekommen mehr Geld. Die Gewerkschaft Verdi hat das Angebot der Arbeitgeberseite angenommen. 3,4% mehr Lohn, 200 Euro mehr Urlaubsgeld und in den Containerbetrieben eine um mehr als 400 Euro erhöhte Jahreszulage. Da sind weitere Streiks damit in den Häfen vom Tisch. Der neue Tarifvertrag hat eine Laufzeit von 12 Monaten. Und nun weitere Nachrichten im Buten und Binnen Kompakt.
6: Ein technischer Defekt hat an der Oberschule in Langwedel im Kreis Verden einen Amok-Alarm ausgelöst. Das beunruhigte Eltern und sorgte für einen Großeinsatz der Polizei.
7: Bei einem ausgelösten Amok-Alarm ist das polizeiliche Vorgehen in der Regel so, dass man versucht, den Einsatzort mit einer Vielzahl an Kräften anzufahren und dort eben schnellstmöglich versucht, Sicherheit im Schulgebäude für die Schülerinnen und Schüler und die Lehrkräfte herzustellen. Das hat oberste Priorität, dass keiner verletzt oder gefährdet wird.
6: Die Entwarnung kam schnell. Keine Hinweise auf einen tatsächlichen Amoklauf. Die Kinder durften das Schulgelände verlassen.
7: Es gab keine Verletzte und auch sonst keine weiteren Gefahren. Der Polizeieinsatz hat eben ergeben, dass wir aktuell von einem Fehlalarm ausgehen. Es hat zu keinem Zeitpunkt hier eine Gefahr für Schülerinnen und Schüler und Lehrkräfte bestanden.
6: Die Polizei konnte ausschließen, dass der Alarmknopf absichtlich gedrückt oder manipuliert wurde. Immer mehr Menschen nutzen die Beschwerdestelle der Polizei. So steht es im zweiten Tätigkeitsbericht, den die Polizeibeauftragte heute an die Bürgerschaftspräsidentin übergeben hat. Danach ist die Zahl der Beschwerden von 154 auf 250 gestiegen. Grund sei aber nicht, dass sich die Polizeiarbeit verschlechtert habe, sondern...
8: Die Polizeibeauftragte ist in Bremen angekommen. Sie hat sich etabliert. Das merken wir daran, dass die Anliegen, die an uns herangetragen worden sind, mehr geworden sind. Die Menschen nutzen die Möglichkeit einer unabhängigen Prüfstelle.
6: 41% der Beschwerden richten sich gegen die Arbeitsweise der Polizei, zum Beispiel, wenn sich Bürger nicht ernst genommen fühlen. 35% befassen sich mit unangemessenem Auftreten, 24% mit Fehlern bei der Polizeiarbeit.
8: Das Kernthema ist dabei häufig, wie erlebe ich Polizeiarbeit und wie werde ich von Polizei angesprochen? Bin ich Objekt einer Maßnahme oder werde ich als Bürgerin angesprochen?
6: Den Bericht leitet Bürgerschaftspräsidentin Antje Grother jetzt an die Abgeordneten weiter. Das Bremer Landgericht hat einen 32-Jährigen zu einer 8-jährigen Haftstrafe verurteilt wegen Totschlags. Der Mann hatte im März seinen Vater getötet. Beide sollen in der Wohnung des Vaters Alkohol getrunken haben. In einem Streit habe der Vater den Sohn beleidigt. Dieser habe mit einem spitzen Gegenstand auf ihn eingestochen. Im Prozess gestand er die Tat.
0: Opfer eines Verbrechens zu werden, ist ein traumatisches Erlebnis. Auch für Angehörige ist es sehr belastend, ein Verbrechen anzuzeigen, eine Aussage zu machen, Schadensersatz einzufordern. Das kann kompliziert und überfordernd sein. Und genau deshalb gibt es den Verein Weißer Ring. Heute seit genau 50 Jahren gegründet, unter anderem vom ehemaligen Aktenzeichen XY-Moderator Eduard Zimmermann. Auch in Bremen gibt es einen Ableger, der heute in der Bürgerschaft gefeiert wurde. Hauke Hirsinger.
9: Menschen, denen man mit Zuhören schon helfen kann. Menschen, die sich bedanken, dass sie bei uns an erster Stelle stehen. Dass wir ihnen glauben, ihnen vorurteilsfrei helfen und ihnen zeigen, dass sie nicht alleine sind.
10: So fasst die Bundesvorsitzende den Sinn der Opferhilfeorganisation zusammen. Und erntet dafür Applaus. 50 Jahre Weißer Ring in Bremen bedeutet das neben so einem Festakt in der Bürgerschaft rund 600 Unterstützungen pro Jahr. Zum Beispiel bei Opferschutzseminaren, Prozessbegleitung von Kriminalitätsopfern, Präventionsarbeit auch mit der Polizei.
11: Der Weiße Ring ist ja entstanden aus der Erkenntnis heraus, dass sich alle um den Täter kümmern, keiner bleibt beim Opfer. Das war 1976 die Intention für Eduard Zimmermann und einiger anderer Menschen, insgesamt waren 17 Gründer, sich der Frage zu wenden, was können wir für Opfer tun.
10: Die Gäste aus Politik und Gesellschaft, sie sind Ausdruck der hohen Anerkennung, die der Weiße Ring genießt. Doch für die Arbeit benötigt die Organisation vor allem eines: Ehrenamtliche.
11: Unsere Ehrenamtlichen müssen eins mitbringen, sie müssen zuhören können, das ist ganz wichtig. Sie müssen sich auf Menschen einlassen können, egal wer kommt, wir helfen jedem. Und sie müssen sich auch in der Kommunikation dann zurückhalten und erstmal die Betroffenen reden lassen, um zu wissen, was wollen die von uns, was können wir machen. Und dann strukturierte Angebote zu geben.
10: Den Opfern eine Stimme geben. Auch nach 5 Jahrzehnten bleibt das Hauptziel des Weißen Rings.
0: Ja, auch Hanna Baczewski trägt dazu bei. Sie ist Ehrenamtliche beim Weißen Ring, Opferhelferin nennen Sie sich. Was machen Sie da genau beim Weißen Ring?
12: Ja, also ich bin seit ungefähr 2 Jahren ehrenamtlich dort tätig. Und im Grunde bezeichnen sich alle OpferhelferInnen als Lotsen im System. Das heißt, wir informieren Personen, die auf uns zukommen und Opfer einer Straftat geworden sind oder meines geworden zu sein, erstmal, was es gibt, was wir machen, wie sie sich weiter helfen lassen können oder auch wie wir auch helfen.
13: Mhm. Wie läuft sowas konkret ab, von so einem Erstkontakt bis hin zu, ich glaube, Sie besuchen die Opfer dann auch, wenn die das möchten?
12: Genau.
13: Wie läuft es genau ab?
12: Mhm. Also im Grunde laufen die ersten Kontaktaufnahmen durch die Opfer über das Nadelöhr der Landesstelle, also das Außenbüro hier in Bremen. Und dann werden die Fälle quasi aufgeteilt. Wir haben einen ehrenamtlichen Außenstellenleiter und der guckt dann eben, welche EhrenamtlerInnen möglichst schnell oder auch möglichst passend helfen können. Und dann gehen wir da meistens zu zweit hin, sprechen uns dann noch untereinander ab, treffen uns dann entweder bei den Opfern vor Ort, zu Hause, wenn das gewünscht ist, oder an neutralen Orten wie Cafés oder im Park.
13: Und worüber sprechen Sie da noch inhaltlich schon? Worüber spricht man da? Es sind ja oft Frauen tatsächlich, die sich bei Ihnen melden.

0: Was ist da so Thema?
1: Ja, also
0: das bedrückt diese Menschen vielleicht auch, ne?
1: Genau, und genau deswegen, dieses Bedrücken, manche wollen sprechen, manche wollen lieber nicht so viel sprechen, wie viel die Personen, die sich melden, dann im Grunde erzählen. Das überlasse ich persönlich den meistens selbst, weil ich auch keinen Druck ausüben möchte und emotionalen Druck.
0: Ja.
1: Deswegen lasse ich die Gesprächsleitung dann meistens den Opfern und ich schenke eher ein Ohr, wenn das gewünscht ist.
0: Ja, okay. Gibt ja auch eine ganz bestimmte Grundhaltung, ne, beim Weißen Ring, nämlich den Opfern wird geglaubt. Was steckt dahinter? Mhm. Warum ist das so?
1: Genau, also das steht ja auch so in der Satzung. Dass, und ich finde das eben auch einen sehr schönen Grundsatz, dass man eben erstmal in den Gesprächen selbst keine Zweifel streut an dem, was die Personen erzählen. Oder ne, mehr kann man dazu eigentlich gar nicht sagen. Ja. Man nimmt sich zurück und verunsichert nicht, weil das, was die Personen erlebt haben, ist schon verunsichernd genug.
0: Ja, ja, macht total Sinn. Wir reden sofort weiter, Frau Baczewski, wollen uns aber zwischendurch mal ein weiteres Angebot des Weißen Rings anschauen. Sieht im ersten Moment nach Schauspielgruppe aus, ist aber ein Selbstverteidigungskurs in japanischer Kampfkunst, Jiu-Jitsu.
2: Sag mal, kann davon nicht angehen. Ich hab dir schon tausendmal gesagt, was hast du hier verdun? Das gibt's doch wohl nicht.
3: Lass die Frau zufrieden.
2: Das geht dich aber an. Das geht dich gar nichts an.
3: Komm mal her, hilf doch mal.
2: Hilf! Gut, okay, danke.
4: Üben für den Ernstfall beim Weißen Ring.
2: Ja, was war denn da los?
5: Ja, alle Schockstarre.
4: Trainer Peter Wendelken erklärt nach dem simulierten Überfall, wie das besser geht mit der Zivilcourage.
2: Das heißt also, euer Job wäre Bescheid geben, beobachten. Ihr seid Zeuge, stellt euch als Zeuge oder Zeugin zur Verfügung.
4: Rund 20 Seniorinnen sind zum Selbstbehauptungskurs des Weißen Rings gekommen. Hier im Kapitelsaal des Doms lernen sie, sich in brenzligen Situationen zu behaupten.
6: Die Übungen, die Sie jetzt heute gelernt haben, haben Sie das Gefühl, das ist was für Ihren Alltag dann?
5: Ja. Diese Übung, die wir hatten, um Schläge abzuwenden, abgleiten zu lassen, jemanden zu verwirren und ich trete dann auch zu.
7: Ich bin hier, weil ich jetzt 74 werde und zum ersten Mal einen Rollator bekommen habe, weil ich nicht mehr so gut laufen kann und ich habe Sorge, dass ich dann so schneller angegriffen werden kann.
8: Ich bin 91 und ich möchte mich gerne noch eine ganze Weile möglichst sicher auf meinen Beinen bewegen.
4: Beate Dünnwald vom Weißen Ring hat schon viele solcher Kurse veranstaltet, auch ohne Frauenüberschuss.
9: Das ist jetzt wirklich eine Ausnahme. Also es ist sowohl als auch. Auch ältere Herren sind oft dabei, die auch sagen, ja, ich fühle mich unsicher. Das ist jetzt nicht unbedingt ein Frauenphänomen.
4: Bei den Kursen geht es darum zu lernen, dass Selbstbehauptung möglich ist, auch mit schwindender Körperkraft.
0: Ja, so viel zur Arbeit Ihrer Kolleginnen und Kollegen. Sie selbst sind eigentlich bei einer Krankenversicherung angestellt, haben Gesundheitspolitik studiert. Ist das dann auch irgendwie schon Ihre Qualifikation oder haben Sie noch Zusatzqualifikationen gemacht für die Rolle, die Sie da ausfüllen?
1: Also erstmal vorwegnehmen möchte ich, wir haben keine berufliche Qualifikation, die uns für den Weißen Ring schon vorab qualifiziert. Da kann jeder kommen und das ist auch so gewünscht, der natürlich oder die Interesse hat. Mhm. Und wenn man Interesse hat, gerne melden. Bremer direkt beim Landesbüro und dann klopft man erstmal ab, ist das was. Ne? Man trifft sich vielleicht mit der Außenstellenleitung und dann wird aber auch schon Wert auf eine Schulung gelegt. Also wir hatten Hybridschulungen, teilweise online, teilweise vor Ort, zu psychologischen Aspekten, strafrechtlichen Aspekten. Also da wurde schon viel Wert drauf gelegt, dass das, was wir tun, dass wir das auch fachlich einigermaßen hinbekommen.
0: Ja, ja, das macht durchaus Sinn. Und ja, schön, schön, dass Sie es machen. Und ich habe auch aus dem Vorgespräch erfahren, dass Ihnen das durchaus auch was gibt. Insofern vielleicht nachahmenswert. Ich bedanke mich ganz herzlich für den Besuch, Frau Baczewski.
1: Sehr gerne. Dankeschön. Danke.
0: Wir machen mit der Wochenserie weiter. Mein IQ und ich. Sophie Labitzke geht ihrer eigenen Intelligenz auf den Grund und will heute wissen, ob Intelligenz starr ist, also immer

0: gleich oder ob sie trainierbar ist, man im Laufe seines Lebens also intelligenter werden kann. Erste Erkenntnis, was als Kind schon schwer war, ist im Erwachsenenalter nicht zwingend leichter.
1: 8 mal 7.
2: 8 mal 7, 56. Das kann ich.
1: 19 minus 7.
2: 12.
3: Die Drittklässler der neuen Grundschule Gröpelingen dürfen mich heute im Kopfrechnen testen. Noch nie meine größte Stärke gewesen. Im Frontalunterricht war ich mit den Zahlen früher schnell überfordert.
1: 8 mal 9.
2: Oh Gott, warte mal. 9 mal 9, weiß ich, 81. 8 mal 9.
3: Warte. 17 erwartungsvolle Schülerinnen und Schüler, die auf meine Antwort warten. Und ich stehe auf dem Schlauch.
2: 8 mal 9, 7, 73.
1: 73?
2: Was? 72?
1: Ja.
2: Okay. Wow.
3: Anders als zu meiner Schulzeit damals lernen die Kinder hier auch viel für sich, erklärt mir Klassenlehrerin Lina Janssen.
4: Wir arbeiten hier vor allem in Deutsch und Mathe mit Lernwegen. Das heißt, jedes Kind kann im eigenen Tempo arbeiten, was ganz cool ist, weil sie eben auch alle mit unterschiedlichen Voraussetzungen zur Schule kommen. Das heißt, wir können bei jedem Kind einzeln gucken, wo startet es und auch, was ist der nächste Schritt, weil nicht bei jedem Kind ist der nächste Schritt der gleiche nächste Schritt.
5: Sind Noten grundsätzlich ein guter Gradmesser für Intelligenz?
4: Ehrlich gesagt finde ich das nicht. Hinter etwas zu können oder nicht zu können steckt ja noch viel mehr als nur eben diese eine Zahl als Note. Und deswegen finde ich es viel wichtiger, Rückmeldungen zu geben, die eben individuell sind, weil jedes Kind ja individuell ist und die auch einfach ein bisschen mehr ausgearbeitet sind als eine Zahl.
3: Schule ebnet einen Weg für unsere Intelligenz. Genauso wie das Umfeld, in dem wir aufwachsen, darüber entscheidet, welchen Zugang wir zu Wissen und Bildung haben. Und natürlich macht auch Übung den Meister.
6: Bevor hier in dieser Wochenserie überhaupt an sowas wie einen Intelligenztest zu denken ist, will ich erst mal trainieren. Deswegen heute Logiktraining bei Werder Bremen.
3: Mit Lara Schulze, der aktuell bundesweiten Schnellschach-Vizemeisterin. Für Werder wurde die 24-Jährige erneut für die deutsche Frauennationalmannschaft zur Schacholympiade nominiert. Ich treffe sie für ein paar Übungspartien.
6: Warum kann man nicht einfach rückwärts gehen mit dem Bauern? Ich verstehe es nicht, es ist so unfair.
3: Gar nicht so leicht. Auf Zeit gespielt habe ich bisher auch noch nie. Gegen Profis wie Lara habe ich einfach keine Chance.
6: Was meinst du, wie wichtig ist es beim Schach auch wirklich intelligent zu sein?
7: Also viel wichtiger als besonders intelligent zu sein ist definitiv, dass man ganz viel trainiert und sehr fleißig und diszipliniert seinen Trainingsplan durchzieht sozusagen. Das bringt einem sehr, sehr viel mehr. Ja, es gibt Studien, dass Schachspieler durchaus positiv und positiver als der Durchschnitt in solchen kognitiven Tests abschneiden. Aber der Zusammenhang ist eher gering.
3: Beim Schach kommt es vor allem auf die sogenannte fluide Intelligenz an. Also auf logisches Denken, Mustererkennung. Außerdem ist für Schach viel Gedächtnisleistung und Konzentration nötig.
7: Man hat schon ganz viele Möglichkeiten, so dieses strategische Denken sozusagen zu trainieren. Und deswegen würde ich schon denken, dass Schach dazu beiträgt, diese Fähigkeiten zu fördern.
3: Da will ich dranbleiben, mit Schach Teile meiner Intelligenz trainieren. Nur worauf muss ich dabei achten?
7: Im Endeffekt ist es, glaube ich, bei jeder Art von Training oder bei jedem Lernen immer wichtig, dass man etwas aktiv macht, dass man wirklich in diesem Flow drin ist und alles andere ausblendet und von nichts abgelenkt wird.
3: Leider habe ich meine größte Ablenkung immer bei mir. Ob mein Training so funktionieren kann?
0: Ja, gibt ja auch Schach-Apps, ne? Aber ich glaube, sie spielt da eher auf Social Media an. Morgen dazu mehr. 4,5 Millionen Zuschauer im Schnitt können nicht irren. Nein, das ist nicht die Einschaltquote von Buten und Binnen, schön wär's, sondern die von Mord oder Watt. 3 Folgen gibt's schon von der Krimikomödie mit Oliver Mommsen und nun entsteht gerade die 4., weil sie eben so beliebt ist. Hauptfigur ist Tim Seebach, ein Fernsehkommissar, der ganz gerne mal Fiktion und Wirklichkeit miteinander verwechselt und auf Mordermittlungen geht, wenn er nicht stecken bleibt. Henning van Lill.
8: Der Teufel trägt Gummistiefel im Watt.
9: Ich muss ja hier nie wieder raus, ne?
8: Für den 4. Teil von Mord oder Watt steckt Oliver Mommsen ziemlich tief drin in der Geschichte.
10: Macht jetzt hier jeder, was er will.
8: Spielort ist wieder das fiktive Bremerhaven-Westerfleet. Gedreht wird dafür in Bremerhaven, Cuxhaven und Umgebung. Eine Gegend mit ganz eigenen Arbeitsbedingungen.
11: Mmh, yummy, yummy. Amache Pache.
8: Zu den Widrigkeiten des Wattbodens hat das Ensemble mittlerweile eine besondere Beziehung aufgebaut.
12: Ich glaube, unser Beruf ist, kann man damit ganz gut vergleichen eigentlich. Also da geht es schon, man muss sich durchkämpfen, man muss standhaft bleiben, das Gleichgewicht nicht verlieren und irgendwie versuchen, weiterzukommen.
8: Extremsituationen eben, die gipfeln auch mal in Lebensbeichten am Set.
13: Ich habe leichte Panikattacken, ist aber alles gut. Ich kriege auch in Umkleidekabinen, wenn ich irgendwas nicht ausbekomme, Panik. Ist das? Ja, ganz schön. Oh. Hey!
8: So ein Dreh an der Nordsee besteht aber nicht nur aus Schlick. Zwischendurch sieht es nämlich fast nach Urlaub aus. Auf festem Boden gibt es bei Mord oder Watt wieder einen ordentlich verworrenen Fall. Und dann muss Fernsehkommissar Tim Seebach, gespielt von Oliver Mommsen, sich auch noch zwischen Freunden und Karriere entscheiden, wie im wahren Leben.
14: Sagen wir mal so, als Schauspieler steht dummerweise der Beruf immer ganz weit oben. Sommerurlaube wurden bei uns immer so geplant, mit dir oder ohne dich. Und meistens wurden sie mit mir geplant und dann war ich nicht dabei, weil ich drehen, und da sage ich jetzt nicht musste, sondern durfte.
8: Diesmal muss der Hauptdarsteller auch einen Regisseur spielen. Inspiration dafür gibt es direkt am Set von Mord oder Watt. Schließlich kennen sich Oliver Mommsen und Regisseur André Erkau schon sehr lange.
15: Und bitte!
14: Ich habe André jetzt 17 Jahre lang studiert. Und es gibt ein so ein Ding, was André immer macht. Er sagt so, Mensch, ja, ne? Mensch.
16: Ja.
14: Ach du?
16: Ich kann mich ja nicht selber spielen. Das, oh Gott, das kann ich nicht.
14: Mensch.
16: Ja. Mensch. Ja,
8: Mensch. Mensch, ja, dann kann der vierte Mord- oder Wattfall ja kommen.
15: Dankeschön!
13: Danke!
8: Voraussichtlich 2027 im Ersten.
15: Das war die Einstellung.
17: Vielen Dank.
0: Ja, hier fällt jetzt auch die Klappe, aber bis 2027 müssen Sie nicht auf uns warten. Wir sind morgen schon wieder auf Sendung. Jetzt noch der Wetterbericht von Heiko und dann wünsche ich Ihnen einen schönen Abend. Machen Sie das Beste draus. Tschüss.
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0: Bundesamt, denn es ist doch hier offensichtlich, dass bei der Flugaufsicht etwas möglicherweise nicht richtig funktioniert hat, wenn ein psychisch Kranker den Weg ins Cockpit findet. Letztlich geht es den Klägern nicht um Entschädigung, sondern es geht ihnen um Aufklärung. Sie wollen, dass sich eine solche Katastrophe nicht wiederholt.
1: Deshalb richteten kürzlich 30 Hinterbliebene ihre Klage an das Luftfahrtbundesamt in Braunschweig. Auch hier scheiterten sie heute vor dem dortigen Landgericht. Nach dessen Auffassung steht den Angehörigen zurzeit kein Schmerzensgeld vom Staat zu. Sie sollen sich mit ihren Ansprüchen erst an Germanwings wenden.
2: Den Klägern steht jedenfalls der Weg offen, in die Berufungsinstanz zu gehen, also zum Oberlandesgericht Braunschweig. Und dieses wird dann erneut prüfen, ob die Aussage des Landgerichtes Braunschweig überzeugt, dass das Luftfahrtbundesamt nicht haftet, weil es immer noch rechtlich möglich und zumutbar ist, Germanwings in Anspruch zu nehmen.
1: Damit wäre ein weiteres Kapitel in diesem Gerichtspingpong um Zuständigkeiten geschrieben. Und ein Ende ist nicht in Sicht.
3: Weitere Nachrichten jetzt von Sina Braun.
4: Er sollte Deutschlands Geheimnisse schützen. Jetzt soll er selbst welche verraten haben. Der frühere BND-Chef August Hanning ist heute Morgen festgenommen worden. Der Vorwurf: Spionage und versuchter Landesverrat. Sein ehemaliger Büroleiter, ebenfalls heute verhaftet, soll ihn über Jahre mit streng geheimem Material aus dem BND versorgt haben. Rund 2000 Dokumente insgesamt. Die Information soll Hanning gewinnbringend für seine Beratertätigkeit genutzt haben, unter anderem für eine Analyse für einen fremden Nachrichtendienst. Entdeckt wurde das Ganze eher zufällig. Ermittler hatten Hannings Räume eigentlich im Zusammenhang mit dem Entführungsfall Block durchsucht und stießen dabei auf das brisante Material. Jetzt ermittelt der Generalbundesanwalt. Von Geheimnissen, die keiner kennen sollte, zu Geschichte, die jeder kennen sollte. Früher lernten hier jüdische Mädchen. Heute besucht eine 10. Klasse die israelitische Töchterschule und merkt schnell:
5: Es fällt einem einfacher und leichter, Sachen zu verstehen, als wenn man jetzt im Unterricht sitzen würde.
4: Genau darum geht's. Raus aus dem Klassenraum, rein in die Orte, an denen Geschichte passiert ist. Hamburg macht den Besuch einer NS-Gedenkstätte deshalb jetzt zur Pflicht. Ab Klasse 5 sollen Schülerinnen und Schüler mindestens einmal einen solchen Lernort besuchen.
6: Wenn zum Beispiel Schüler dann irgendwie durch Instagram oder TikTok in diese rechte oder antisemitische Meinung vielleicht reinrutschen, ist es auch gut, dann als Pflicht mit der Klasse hier hinzugehen. Und dann kann man ja auch denen zeigen, wie es wirklich war.
4: Für rund 80% der Hamburger Schulen gehört das ohnehin schon dazu. Jetzt wird aus dem Machen viele ganz offiziell Machen alle. Von Lernorten zu Urlaubsorten. Mecklenburg-Vorpommern zieht Tourismus-Sommerbilanz und bleibt ein Reiseziel, auf das viele Lust haben. Die gute Nachricht: In dieser Saison kamen mehr Urlauber ins Land. Die weniger gute: Sie blieben kürzer und gaben auch weniger Geld aus. Potenzial sehen die Touristiker vor allem bei Gästen aus Westdeutschland und aus dem Ausland. Jetzt sollen sie nur noch länger bleiben und das Portemonnaie ein bisschen weiter öffnen.
3: Anna, du kommst aus Nürnberg. Warst du denn schon mal bei uns hier oben an der Küste in Mecklenburg-Vorpommern, Schleswig-Holstein an der Ostsee oder vielleicht Nordsee?
7: Nee, tatsächlich nicht.
3: Das heißt, du bist mehr Typ Berge?
7: Ja, doch.
3: Oder?
7: Liebe Berge, ja.
3: Skifahren?
7: War ich tatsächlich noch nicht. Würde ich aber gerne mit Prothese mal probieren.
3: Steht auf der Bucketliste, könnte noch passieren?
7: Doch, ja, steht drauf.
3: Die Influencerin Anna Osicki kennt keine Grenzen und ist heute unser Gast. Und Sarah Markus und Nicole Milius, stell dich mal vor.
8: Vor 5 Jahren feiert Anna Osicki eine ziemlich ungewöhnliche Geburtstagsparty.
7: Weil mein linkes Bein amputiert wird und wir es nochmal verabschieden.
8: 2017. Anna kommt mit starken Knieschmerzen ins Krankenhaus. Eine Operation verändert für immer ihr Leben. Das Knie bleibt von heute auf morgen steif. Multiresistente Keime machen sich breit, 33 Operationen, die Schmerzen bleiben. 4 Jahre Quälerei, dann trifft sie die radikale Entscheidung.
7: Und hab dann so die Decke weggerissen und dachte mir so, okay, so, es war nichts Negatives. Es war so, ist halt jetzt so und jetzt wird weitergekämpft.
8: Diesen Mut gibt sie seitdem weiter. In den sozialen Medien, als Autorin, als Tänzerin beim ESC, als Speakerin. Inspiriert Hunderttausende mit ihrer Überlebensgeschichte.
7: Ich habe mir das Leben nicht so

0: schön vorgestellt.
1: Anna Usiki.
2: Frau Anna, da geht einem gleich das Herz auf. Wie schön.
3: Ja, schon.
2: Vor allem wie schön, wenn man das sagen kann, mit der Geschichte, ne? Und mit dem Leidens- und Lebensweg, den du hinter dich gebracht hast bislang. Ja. Ganz toll. Lass uns mal, um alles zu verstehen, ganz vorne anfangen. Kindheit, aufgewachsen. Was warst du für ein Kind und wie bist du aufgewachsen?
3: Ich bin sehr behütet aufgewachsen, mit zwei Geschwistern. Und ich war ein sehr ruhiges Kind, aber auch eine, die viele Hummeln im Po hatte. Also Tanzen hat schon sehr früh zu meinem Leben dazugehört. Und meine Mama hat mich dann immer geschimpft, hat gesagt, jetzt lauf gescheit, weil ich immer Räder geschlagen habe, statt halt normal zu gehen auf der Straße.
2: Also ein sehr bewegtes, ja. Kind, ein sehr aktives Kind. Und du warst ja auch sehr engagiert. Du warst Schulsprecherin, Klassensprecherin, Streitschlichterin, Lotsin, Cheerleaderin, ja. Funke-Mariechen. Also wirklich ganz viel und ein ganz fröhliches Kind. Und dann hast du Krankenpflegerin gelernt. Und die Nacht, die alles verändert hat, war 2017. Du warst gerade mal 20 Jahre alt. Was ist passiert?
3: Ich hatte an dem Tag Spätschicht und habe Knieschmerzen gehabt, die von Stunde zu Stunde stärker wurden, sodass ich dann nach meiner Schicht in die Notaufnahme bin. Und da wurde dann gesagt, okay, wir sehen uns um 0 Uhr im OP und wir machen eine Kniespiegelung und schauen, was da los ist.
2: Aber das ist ja ungewöhnlich. Du hattest vorher nie Knieschmerzen oder so und hast jetzt gleich nachts noch einen OP-Termin bekommen für eine Spiegelung. Kam dir das komisch vor oder hast du gedacht, wird schon richtig sein, bin ja hier im Krankenhaus, ist ein Arzt?
3: Ja, also in dem Moment habe ich mir da gar keine Gedanken gemacht, weil du willst einfach nur, dass die Schmerzen aufhören. Und ich dachte, okay, ich habe zum Arzt gesagt, mach das gescheit, weil ich möchte morgen wieder an die Arbeit gehen. Ja, aber wurde dann leider ein bisschen anders.
2: Es wurde ganz anders. Was genau ist passiert?
3: Ich hatte dann eine Infektion nach der Kniespiegelung im Bein, die sich immer weiter ausgebreitet hat. Ich hatte ganz viele Operationen. Blutvergiftungen, Organversagen und das Bein war steif, also ich hätte das nie wieder bewegen können.
2: Alles wegen dieser Krankenhauskeime?
3: Genau. Und habe eigentlich nur von Minute zu Minute gelebt und überlebt, sage ich mal.
2: Bis du dich dann zu einem radikalen Einschnitt, muss man tatsächlich sagen, entschieden hast. Aber diese Krankenhauskeime, die sind ja gar nicht so selten. Multiresistente Krankenhauskeime, die gibt es 40.000 Mal im Jahr haben wir Fälle mit Erkrankungen, mit Folgeschäden auch durch Krankenhauskeime. Und aus diesem Grund wird auf dem Gebiet wahnsinnig viel geforscht, auch in Hannover, wo Elisabeth Bergmann mit einem Virologen darüber gesprochen hat.
4: Resistente Krankenhauskeime sind sein Forschungsgebiet. Dr. Leonard Knegendorf hat Humanmedizin studiert und ist Facharzt für Mikrobiologie und Virologie. Krankheitserreger, die Infektionen bei einem Aufenthalt in der Klinik verursachen können, werden als Krankenhauskeim bezeichnet. Das können Bakterien, Viren oder Pilze sein. Oft bringen die Patienten sogar selbst resistente Bakterien mit, ohne es zu merken.
5: Wir haben ein bisschen das Ziel, genau die Faktoren zu identifizieren, mit denen wir sagen können, oh, das ist jetzt eine Patientin, ein Patient, hier muss man sehr stark aufpassen, weil hier sind Bakterien nachgewiesen worden, die potenziell auch so Infektionen machen können. Und hier sind zum Beispiel Patientinnen oder Patienten, da können wir auch ein Stück weit Entwarnung geben und sagen, die haben aktuell keine Bakterien in sich, die besonders gefährlich sind.
4: Wissenschaftler untersuchen auch, unter welchen Bedingungen sich die Krankenhauskeime entwickeln und stärker verbreiten können. Es gibt erste Ergebnisse.
5: Dann ist es so, dass grundsätzlich auch durch die klimatischen Bedingungen, dadurch, dass es im Sommer immer wärmer ist, dass es nachts nicht richtig abkühlt, bestimmte bakterielle Infektionen und auch die Übertragung von bestimmten Bakterien begünstigt werden. Das weiß man aus Studien.
4: Das TwinCore-Institut in Hannover beschäftigt sich mit den entscheidenden Fragen der Infektionsforschung. Hier ist Leonard Knegendorf seit 2 Jahren Junior-Gruppenleiter und arbeitet parallel an der Medizinischen Hochschule in Hannover.
5: Wenn man sich kritische Stationen anguckt, sowas wie zum Beispiel die Neugeborenen-Intensivstation, wo wirklich Patientinnen und Patienten liegen, die noch gar kein gut ausgebildetes Immunsystem haben, da machen wir diese Untersuchungen darauf, sind Stämme genetisch gleich oder nicht, tatsächlich auch wöchentlich. Und dann werden sofort Patientinnen und Patienten mit Nachweis von bestimmten

0: Bakterien isoliert. Und da funktioniert das sehr, sehr gut.
1: Die Zukunft im Kampf gegen die Keime liegt in der schnelleren Diagnose. Also auch in der zügigen DNA-Analyse von Erregern.
0: Da müssen wir wirklich noch viel investieren, um zu sagen, okay, wir wissen live, was passiert. Weil momentan kriegen wir immer viel zu spät mit, welche Bakterien zirkulieren.
1: Also mehr klinische Studien und viele Forschungen. So hoffen Leonhard Knegendorf und seine Kolleginnen und Kollegen, den Krankenhauskeim erfolgreich zu bekämpfen.
2: Ja, Krankenhauskeime, da hat man schon so oft von gehört, aber da denkt man natürlich nicht dran, wenn man im Krankenhaus ist und Hilfe braucht und natürlich der Institution, dem Krankenhaus, dem Arzt vertraut, oder?
3: Ja, nee. Also man hört's, aber man denkt immer, wie es halt bei allem ist so im Leben, ach, mir passiert das schon nicht.
2: Und wie groß war der Schock, als du dann gehört hast, dass die im Grunde an deinem Elend, an deinem Dilemma dann erstmal schuld waren?
3: Sehr groß. Also ich muss sagen, dass es so ein Ausmaß nimmt, hätte ich mir niemals denken können. Aber ich war froh, dass ich einfach Unterstützung hatte, dass ich meine Familie hatte, die einfach da waren und eigentlich nie von meinem Bett gewichen sind.
2: Und du hast ja gesagt, es ging ja über Jahre letztendlich. 33 Operationen. Weiß man denn, was so richtig letztendlich der Grund für die Schmerzen war? Warum du überhaupt dann diese Kniespiegelung bekommen hast? Was da im Knie kaputt war?
3: Weiß ich leider nicht bis heute.
2: Sondern es ist vor allem die Keime letztendlich, die dann dazu geführt haben, dass du so eine enorme Krankengeschichte hattest. Diese Zeit im Krankenhaus, Anna, das stelle ich mir, du warst gerade mal 20. Ne? Das ist so ein Alter, wo man eigentlich mit den Freundinnen ausgeht und Jungs trifft und tanzen geht. Du warst Funke-Mariechen. Wie war das für dich auch psychisch?
3: Sehr, sehr schwierig. Ich muss auch sagen, dass ich irgendwann gesagt habe, okay, wenn ich morgen nicht mehr da bin, dann ist das auch in Ordnung. Irgendwann gibst du auf

0: wo man was versucht hat?
1: Ich hatte tatsächlich ganz lange eine Wackpumpe. Also es ist so eine Pumpe in der Wunde, die durchgehend reinigt. Mhm. Und irgendwann ging das nicht mehr zu. Das heißt, mir musste dann ein Muskel entfernt werden und oben eingesetzt werden. Und deswegen sieht das so aus.
0: Und wie gesagt, keine Vorgeschichte. Du gehst in der Nacht, weil du Schmerzen hast, in eine Operation. Und das ist dann das Resultat, dass du jahrelang nicht mehr auftreten kannst, das Bein nicht mehr beugen kannst, dass es versteift, dass du Schmerzen hast und, wie du sagst, zwischendurch schon den Lebensmut auch verloren hast. Ne?
1: Ja.
0: Was hat dir in dem Moment, du hast gerade gesagt, Familie war wichtig, die war da. Was hat dir aber Hoffnung und Halt noch gegeben?
1: Oh, das ist eine gute Frage.
0: Hast du da schon auch soziales, die sozialen Medien für dich entdeckt oder gespürt, dass du, wenn du mit deiner Geschichte nach außen gehst, vielleicht die Familie, die Community vergrößern kannst?
1: Ja, also ich habe in der Zeit angefangen. Ich habe einfach mal ein Video hochgeladen damals und habe ganz viel tolles Feedback bekommen. Und das hat mich auch animiert, einfach das als mein Tagebuch quasi zu nutzen. Mhm. Und dass am Ende so viele Leute zuschauen und dass ich mit meiner Geschichte eigentlich noch was Gutes bewirken kann, daran habe ich in dem Moment eigentlich gar nicht gedacht. Mhm. Aber es tat gut, einfach in der Früh das Handy aufzumachen und zu sehen, dass andere glücklich sind, dass ich einfach meine Geschichte teile. Mhm.
0: Du hast ja auch da jemanden getroffen, ich weiß jetzt nicht mehr, wie hieß er, der Alex, glaube ich,
1: ja,
0: der selbst eine Amputation schon hinter sich gebracht hatte, auch eine freiwillige Amputation, glaube ich, hier ist er. Und der hat dir dann, mit dem hast du zum ersten Mal so den Gedanken gehabt, vielleicht könnte ich das Bein amputieren lassen oder wie kam das?
1: Also den Gedanken mit der Amputation hatte ich vorher schon, mhm, aber ich habe ihn durch Social Media kennengelernt. Und durch ihn habe ich auch gemerkt, dass man ein schönes Leben führen kann, auch mit einer Beinprothese und dass das Leben nicht vorbei ist. Mhm. Und er war so eigentlich mein Hoffnungsschimmer. Es ist ein ganz, ganz toller Mensch. Und ich glaube, ohne ihn hätte ich das gar nicht so durchgestanden. Mhm.
0: Also du hast dir irgendwann überlegt, bevor ich jetzt mit diesen Schmerzen, mit diesem kaputten Knie, mit diesem kaputten Bein weiterlebe, dann lieber ohne Bein und mit einer Prothese, ja, mit der ich mehr anfangen kann tatsächlich als mit meinem eigenen Bein. Wie lange war dieser Gedanke, wie lange hat er in dir
1: so
0: gewirkt?
1: Ein Jahr. Ja. Ich hatte eine Ärztin, das war so mein Joker quasi, und sie hat gesagt, wenn das Bein ein Jahr Ruhe gibt, dann könnte man eventuell ein künstliches Kniegelenk einbauen. Mhm. Und ich habe damals schon zu meiner Mama gemeint, ich warte dieses eine Jahr und versuch's, aber wenn es nicht klappen sollte, dann mache ich die Amputation.
0: Was hat deine Mama gesagt?
1: Die war erstmal schockiert, aber sie hat es auch verstanden. Mhm. Also, und sie hat es auch angenommen, dass ich gesagt habe...
0: Hier ist übrigens die Mama.
1: Ja, dass ich gesagt habe, du, ich warte jetzt für euch und gib mir in dem Moment noch ein bisschen Hoffnung. Aber wenn das nicht mein Weg ist, dann soll es auch nicht mein Weg sein. Mhm. Und dann ist halt mein Weg eben mit einer Beinprothese.
0: Aber jetzt kann man sich auch vorstellen, wie schlimm dieser Leidensweg gewesen sein muss, dass du zu so einer radikalen Maßnahme überhaupt gedanklich fähig bist und es dann auch noch durchziehst. Du hast ja dann ein Abschiedsfest für dein Bein gefeiert. Also es gab irgendwann tatsächlich einen Termin. Die Ärzte haben...
1: Viel zu schnell.
0: Viel zu schnell?
1: Also ich habe ewig gewartet und bin wirklich von Arzt zu Arzt und habe gehofft, dass mir irgendjemand hilft. Und dann habe ich einen Arzt gefunden und er meinte dann so, ja, in 2 Wochen. Und ich so, das ist jetzt ein bisschen zu schnell. Aber ich war froh, weil er war einfach da und hat die Geschichte sich angehört und hat gesehen, du brauchst Hilfe und ich helfe dir und ich gehe den Weg mit dir. Und ich war froh, dass es dann so kam, wie es am Ende kam.
0: Also das heißt, du hattest noch 2 Wochen und die Zeit hast du wie genutzt? Das ist ja praktisch ein Verabschieden deines Beines. Mhm. Hast du noch mal versucht, alles Mögliche mit dem Bein zu machen? Oder was macht man dann?
1: Tatsächlich, wir haben eine kleine Feier ja geschmissen.
0: Und im Krankenhaus?
1: Nee, zu Hause. Wo eben meine Familie kam und mein Verlobter da waren. Und dann haben wir mein Bein noch mal eingegipst. Einfach noch so als Erinnerung. Und dann haben alle was Liebes draufgeschrieben. So ein Wunsch einfach für die Zukunft. Und das hat mir richtig, richtig gut getan. Habe ich noch ein paar Fußabdrücke gemacht. Und ja.
0: Also du hast dein Bein verabschiedet?
1: Ja.
0: Und dann kam der Tag der Operation. Wie ging es dir da? Hast du da noch mal kurz überlegt, ob das jetzt wohl das Richtige ist?
1: Nee, das habe ich nicht überlegt. Also ich wusste, es wird schon das Richtige sein. Aber ich konnte es nicht realisieren. Mhm. Also ich konnte es auch nicht realisieren, als ich in den OP reingeschoben wurde, weil ich dachte, ich habe jetzt so lange darauf gewartet, dass dieser Stoppknopf, der damals gedrückt wurde,

0: endlich wieder als Startknopf ist und dass mein Leben wieder beginnt. Und ja, konnte es nicht realisieren. Ich glaube, dass in so einer Situation, wo du da liegst und weißt, in einer Stunde oder zwei Stunden hast du ein Bein weniger, das wird man nie realisieren können. Nee,
1: absolut nicht. Deshalb zeigen wir mal den Moment. Also es ist dann, die Operation hat stattgefunden, du bist aufgewacht und hast relativ bald auch ein kleines Reel gemacht, einen kleinen Film für deine Community. Den schauen wir uns mal eben an.
2: Mir geht's ansonsten ganz gut. Ich habe nur starke Schmerzen. War heute auch das erste Mal gestanden. Aber nur kurz, weil ich am ganzen Körper gezittert habe. Aber das wird sich jetzt auch jeden Tag bessern. Und ja, hoffentlich werden auch die Schmerzen bald besser.
1: Also du hattest noch Schmerzen. Erinnerst du noch so diesen Moment, als du dann aus dem OP rauskamst, aufgewacht bist und zum ersten Mal realisiert hast, das Bein ist nicht mehr da, wie du es dir vielleicht auch angeschaut hast?
0: Das ging erst so am nächsten Tag. Also am Tag selber war ich so unter Medikamente, da habe ich gar nichts verstanden. Aber der Moment war eigentlich ganz schön, weil ich hatte die Decke drüber und die Krankenschwester war gerade da und dann meinte ich, soll ich es anschauen und sieh, wie du halt bereit bist. Ja. Und da meinte ich, nee, ich schaue es nicht an. Aber in dem Moment habe ich dann die Decke weggezogen und dachte mir, okay, ist halt jetzt so. Und war eigentlich erleichtert, dass ich es jetzt einfach hinter mir habe und dass ich jetzt wieder kämpfen kann und diesmal mit Ziel. Weil ich habe all die Jahre davor gekämpft und stand nicht immer an derselben Stelle. Und jetzt war ich so voll motiviert und wusste, es wird irgendwie gut werden. Mhm.
1: Wie lange hat es noch gedauert, bis es dann gut wurde? Weil erstmal hattest du ja auch Schmerzen. Ist ja nicht so, dass gleich das mit dem Schmerzen vorbei ist, wofür du es ja eigentlich gemacht hast.
0: Ich muss sagen, ich wurde sehr schnell entlassen. Ich war nach 3 Tagen zu Hause. Und dann hat so das Realisieren ein bisschen angefangen und damit irgendwie klarkommen mit den Schmerzen, mit der Einschränkung, jetzt im Rollstuhl plötzlich zu sein. Aber ich muss sagen, ich habe mich sehr schnell damit abgefunden.
1: Ja, weil es dauert ja, bis man dann tatsächlich auch die Prothese anprobieren kann und nutzen kann. Und Amputationen sind gar nicht so selten. Ich habe mal die Zahl vorhin versucht zu recherchieren. Ich bin darauf gekommen, in Deutschland pro Jahr rund 70.000 Amputationen an unteren Extremitäten werden vorgenommen. Meist ohne Alternative, wie bei dir, infolge von Unfällen. Aber es gibt eben auch, wie bei dir, die freiwillige Entscheidung aus den unterschiedlichsten Gründen. Und auch hier bist du nicht allein. Christoph Hemke.
3: Einen möglichst perfekten Gang, gerade und aufrecht, den möchte Flora Klim am liebsten gehen. Diese Orthopädietechniker bei Otto Bock, Prothesenhersteller aus Duderstadt im südlichen Niedersachsen, sollen lernen, Beinprothesen passend einzustellen.
4: Wenn irgendwie am Anfang was Neues, dann kann ich das sehr gut adaptieren. Also mein Körper merkt dann ganz gut, ah, okay, so und so muss ich jetzt anders laufen, damit ich noch gut laufen kann. Und dann so richtig merken tut man das im Alltag. Also wenn man dann aus dem Bus aussteigt und konzentriert ist, dann merkt man, wenn irgendwas nicht passt.
3: Flora ist bei Otto Bock eine sogenannte Demo-Anwenderin. Hauptsächlich studiert sie in Kassel Grundschullehramt, steht kurz vor dem Examen. Ihre große Leidenschaft gilt dem Sport. Fürs Laufen benutzt sie eine Sportprothese. Ein Vakuum hält diese am Bein fest.
4: Mit meiner Alltagsprothese kann ich ja so rückwärts laufen und so. Und bei der, wenn ich rückwärts laufe, dann knickt mir das Knie einfach weg. Und dann kann man halt natürlich richtig schnell hinfallen. Und deshalb muss man sich dann schon einmal bewusst machen, okay, ich habe jetzt meine Sportprothese an, mit der kann ich laufen. Aber diese ganzen anderen Sachen, die man im Alltag macht, die kann man damit dann halt nicht so gut.
3: Gut kann Flora Bogen schießen, 70 Meter die Distanz. Als einzige deutsche Teilnehmerin in der Disziplin schafft sie es bei den Paralympics in Paris bis ins Achtelfinale.
4: Das, was da vorne ankommt, ist ja das Resultat aus dem, was man hinten macht. Das ist schon irgendwie faszinierend, weil gefühlt macht man immer alles wieder gleich und dann landen die Pfeile doch irgendwo ganz anders. Und die Kunst ist halt, es dann so perfekt hinzukriegen, dass die Pfeile eben doch an der gleichen Stelle landen.
3: Über ihren Unfall 2013 möchte sie nicht sprechen. Die Folge: Rollstuhl mit einem schwer geschädigten Bein. Vor 3 Jahren der Entschluss, es amputieren zu lassen. Die beste und mutigste Entscheidung ihres Lebens, sagt sie. Alles vollständig zu verarbeiten, braucht aber viel Zeit.
4: Also ich würde sagen, die Momente des Haderns werden weniger. Früher, so als Jugendliche, habe ich schon sehr damit zu kämpfen gehabt. Also da dachte ich schon immer so, ey, warum, ne? Und warum ist das jetzt so? Und irgendwie dann auch dieses, als ich

0: irgendwann gemerkt habe, okay, das wird nicht wieder ganz weggehen. Das war nochmal so ganz prägnant. Das kam erst relativ lange nach dem Unfall, dass ich wirklich gemerkt habe, okay, mein Leben hat sich verändert und es wird nie wieder so wie vorher. Aber inzwischen denke ich irgendwie einfach so, ja, ich kann ja daran nichts ändern.
1: Ein Mitarbeiter beim Prothesenhersteller zeigt Flora, wie so ein Testschaft, den sie zurzeit trägt, entsteht. Seit einer Woche hat sie eine neue Prothese.
2: Und es wird mit einem gewissen Anpressdruck die Platte jetzt wirklich auch an das Schaummodell angepresst.
0: Der Schaft ist ja mein Kontaktpunkt mit der Prothese. Und wenn der Schaft nicht passt, da kann man mir sonst wie teure Technik unten runterbauen, dann werde ich trotzdem nicht gut laufen können.
1: Die Technik steuert Flora App-unterstützt. Ihre neue Prothese erkennt sogar automatisch, dass sie Fahrrad fährt und löst die Bewegungen der Fuß- und Kniegelenke passend dazu aus. Schon erstaunlich, was sich die 28-jährige Göttingerin nach so kurzer Zeit zutraut.
0: Ich habe vor 3 Jahren meine erste Prothese bekommen und merke jetzt schon diesen technischen Fortschritt, einfach nach so kurzer Zeit. Und ich bin richtig gespannt, wie das dann so in 5 oder in 10 Jahren ist, wo wir dann sind. Also bei Sachen, wo ich heute sage, ja, das geht nicht mit Prothesen, vielleicht geht's dann ja irgendwann.
1: Together. Egal auf welchem Untergrund, Flora möchte vor allem eins, einfach gut und sicher laufen zu können.
3: Ja, das ist ja auch dein Ziel, Anna, und auch der Weg dahin ist und war ja nicht ganz unähnlich. Du hast mir gerade gesagt, du kennst die alle, ne?
4: Ja, ich war auch Demo-Anwenderin dort. Ja. Ganz tolles Team. Und meine Prothese auch von Otto Bock, deswegen.
3: Wir können ja mal auf deine Prothese schauen. Du hast mir erlaubt, dass wir da mal genauer hingucken dürfen. Mhm. Wir haben ja gerade schon gesehen, der Schaft wird individuell angepasst. Und das ist, glaube ich, auch das Komplizierteste. Das muss richtig gut sitzen.
4: Genau.
3: Weil sonst Schmerzen und...
4: Ja. Also ohne den Schaft funktioniert gar nichts.
3: Und der Schaft, und das finde ich besonders, weil du hast ja auch noch eine Sportprothese mitgebracht, da kannst du die unterschiedlichen, je nachdem nach Bedarf, Unterteile dann dran schrauben? Mhm. Oder kannst du zeigen, wie das geht?
4: Ist
3: das
4: so ein, also ich muss einfach, soll ich hinstellen? Oder?
3: Ja, wie, so wie du es für dich am besten sitzen. Machst. Ja.
4: Also ich muss sie einfach nur drehen,
3: ja.
4: Einmal rückeln, kann ich es abmachen.
3: Und das wäre jetzt so eine Sportprothese, mit der du auch joggen kannst, ne?
4: Genau.
3: Das können wir mal zeigen, wie das aussieht, wenn du jetzt auch läufst. Hast du die auch schon lange oder fängt man mit so einer normalen Prothese erstmal an?
4: Also man fängt mit so einer an.
3: Ja.
4: Die bekommt man tatsächlich selten. Ja, deswegen, ich habe die auch noch nicht lang.
3: Selten von der Kasse?
4: Ja,
3: von das heißt, die muss man selbst bezahlen und das ist nicht,
4: genau.
3: Außer man hat einen Sponsor, nicht ganz günstig, ne?
4: Ja. Mhm.
3: Wir zeigen mal hier, wie du joggst. Wie schwer war das, nachdem du dich dann erstmal hier dran gewöhnt hast, auch an die Sportprothese zu gewöhnen?
4: War das jetzt?
3: Ja, frage ich dich, also, dass die Bilder laufen, während wir reden können. Der Zuschauer hört, dass wir reden.
4: Es war, also ich muss sagen, das ist wie auf dem Trampolin laufen.
3: Ja.
4: Es ist ein unglaublich tolles Gefühl. Ich hatte, wo ich das erste Mal damit gelaufen bin, Gänsehaut am ganzen Körper. Ich war richtig so steif, weil ich es gar nicht fassen konnte, dass ich jetzt einfach so wieder im Leben bin. Also in dem Moment habe ich wirklich realisiert, ich bin wieder im Leben angekommen.
3: Du kannst dich bewegen und wir haben ja am Anfang schon darüber gesprochen, du hast dich ja so wahnsinnig gern bewegt, tanzen,
4: ja.
3: Und laufen, Funke Mariechen. Wenn du jetzt noch mal diese Prothese anziehst, wir haben ja gesehen, du kannst ganz unterschiedliche Sachen damit machen. Treppen hochgehen oder vorhin bist du mir entgegengekommen, du läufst ja ganz normal oder fährst Fahrrad. Merkt die Prothese, was du machst oder wie steuerst du eigentlich, dass die weiß, wie sie sich bewegen soll? Oder folgt die dem Oberschenkel? Wie funktioniert das?
4: Also laufen ist ganz normal, da muss ich nicht jetzt irgendwie an irgendeine Technik denken. Nur beim Treppen hochgehen, da muss ich eine bestimmte Technik anwenden, damit die Prothese versteht, ich will jetzt Treppen gehen. Aber das kann ich noch nicht so gut, aber ich kann es vorführen. Das kann man sich eigentlich so vorstellen wie so ein Pferd, was nach hinten schlägt.
3: Ja.
4: Tatsächlich. Also damit vergleicht man das immer. Oder so ein Blatt Papier, was man unter der Fußsohle hat und was man so wegschieben möchte. Und das ist eigentlich die Bewegung, die man durchgehend bei jeder Stufe machen muss, damit sie versteht, ich möchte jetzt Treppen gehen.
3: Und hast du noch glaube ich, auch noch ein Handy, eine App, wie du sie steuerst? Mhm. Ne? Aber stellst du das dann einmal vorher ein in der App, was du
4: Treppen
3: jetzt für
4: steigen nicht, nur beim Fahrradfahren. Mhm. Oder zum Beispiel schnelleres Gehen, Yoga.
3: Ah, Yoga machst du auch?
4: Mach ich nicht,
3: kannst
4: aber
3: gerne wieder setzen.
4: Kann man, ja.
3: Ja. Wie lange hast du gebraucht, bis du dich daran gewöhnt hast und damit umgehen konntest und jetzt wirklich im Grunde dein eigenes Bein zu nutzen?
4: Also Laufen hat relativ schnell funktioniert. Ich habe die direkt bekommen und bin direkt losgedüst. Aber so die Sicherheit zu haben und auch die ganzen Bewegungsabläufe zu lernen, das hat lange gedauert.
3: Wir können ja auch mal zeigen, wir haben noch ein paar Bilder, wie du, glaube ich, auch dir die Prothese, weiß nicht, ob die anpassen lässt, kannst du ja mal erzählen, was wir da sehen beim Hersteller auf jeden Fall. Könnt ihr das noch einspielen, die Bilder, die wir haben? Hier sind sie. Wo ist das? Kannst gerne darüber erzählen, was du da machst?
4: Da habe ich tatsächlich eine Hose abgeschnitten, da war ich frisch amputiert.
3: Ja.
4: Und da weiß ich noch, hat Alex zu mir gesagt, warum schneidest du jetzt die Hose ab? Habe ich gesagt, mir gefällt das nicht, dass das so
3: schlackert.
4: Ja, genau. Ja. Und mir war von Anfang an eigentlich auch klar, dass ich die Prothese direkt zeigen möchte. Mhm. Und deswegen habe ich viele Hosen von mir direkt abgeschnitten.
3: Und hast ja dann noch irgendwann angefangen, da sieht man, ist die Prothese ja noch so in so einer Non-Farbe und ja. Selbst zu folieren, ne? Also du machst sie selbst Gold oder machst den Glitzer drauf oder gibt es jetzt schon so beim Hersteller, weil jetzt viele sagen, ich möchte die so haben wie die Anna. Das ist cool.
4: Also mittlerweile gibt es, ja. Jetzt vielleicht nicht so, aber man kann schon jetzt viel bestellen, ja. wo einfach zu einem passt. Aber ich mache selber, weil ich will ein bisschen flexibel sein. Wenn ich jetzt sage, ich möchte morgen pink, dann möchte ich morgen pink und ja.
3: Weißt du, was ich so spannend finde? Du warst ja früher, hattest du ja auch mal eine Phase, wo du sehr gehadert hast mit deinem Äußeren. Wo du das Gefühl hattest, wie viele junge Mädchen mit 14, 15, ich bin zu dick. Wo du, glaube ich, auch eine Essstörung entwickelt hast und wo du dir gar nicht gefallen hast. Und wo du praktisch auf jedes, ja, auf jedes kleine Manko geguckt hast und das ganz groß gemacht hast. Und jetzt hast du wirklich etwas, was ja sehr ungewöhnlich ist, wo man jetzt sagen würde, okay, es sind jetzt nicht die Beauty-Beine, die man vielleicht in den sozialen Medien sich sonst anschaut. Und da gehst du ganz offensiv damit rum. Was ist passiert im Kopf?
4: Ich glaube, wenn man mal so weit unten ist und wirklich sein Leben fast verliert, dann lernt man auch, was wirklich wichtig ist. Und dass Perfektion oder das Perfektsein an sich jetzt nicht anhand von irgendwelchen körperlichen Maßen oder sowas ausschlaggebend ist, sondern einfach jeder gut ist, so wie er ist. Und das musste ich radikal leider lernen in dem Fall. Und irgendwie hat mir das auch ein bisschen weitergeholfen, diese schwierige Zeit, weil ich immer gesagt habe, ich möchte nie wieder so weit unten sein. Ich möchte keine Depression mehr haben und ich möchte einfach auf die Straße gehen und mich gut fühlen. Ohne zu denken, oh, der schaut mich jetzt an und die wird jetzt auf mein Bein gucken. Da habe ich mich so von frei gemacht.
3: Würdest du sagen, du bist heute sogar glücklicher?
4: Ja, definitiv.
3: Das ist ja schön, dass du das sagen kannst, oder? Du hast auch ein Buch geschrieben, Komme, was wolle, ich gehe weiter. Mhm. Wo du ja auch wirklich ganz vielen Menschen Mut machst, dass du sagst, man soll eben ja, auf sein Inneres hören und schauen. Was sind so Tipps, die du anderen geben kannst, die auch vielleicht jetzt an so einem Weg sind und den ersten Schritt machen müssen und dann auch eben den Weg weitergehen müssen?
4: Nicht vergleichen. Ich habe mich sehr viel verglichen und das macht sehr schnell unglücklich.
3: Gerade auch in den sozialen Medien, ne?
4: Genau. Es gibt gerade auf Social Media jetzt tolle Accounts, die einem wirklich ein gutes Gefühl geben und an die muss man sich festhalten. Mhm. Und alles, wo man merkt, das tut mir jetzt nicht gut, weg damit.
3: Mhm. Ja, ich hatte auch noch mal geschaut, was du so schreibst und da sind ja auch ganz viele Tipps, die du tatsächlich gibst, wo du sagst, man soll sich nicht vergleichen, du sagst, auf seine innere Stimme hören und auch nicht aufgeben, also auch wenn es eben Rückschläge gibt und die gab es ja auch bei dir, du hast ja auch so Schmerzen gehabt, du hast Phantomschmerzen manchmal, du hast andere Schmerzen, das heißt ja nicht jetzt alles nur goldig und glitzernd, sondern auch jetzt gibt es noch Momente, die wehtun und da eben nicht aufzugeben, ne?
4: Ja, ich habe auch immer gesagt, fügt dieses kleine Wort noch ein. Das ist so ein kleines Wort, aber das verändert so viel. Weil anstatt man sagt, ich kann das nicht, ist ich kann das noch nicht mit so viel mehr Hoffnung einfach verbunden. Und ich glaube, wenn man das so in den Alltag mit integriert, dann kann man ganz viel verändern.
3: Also nicht ohne Grund, Anna, hast du 5 Millionen Follower, die darauf hören und gucken, wie du es machst und was du machst. Und ich glaube auch, weil du dabei so letztendlich bodenständig geblieben bist und authentisch, hört man dir gerne zu, auch mit dieser sanften Stimme. Und weil du einfach eine ganz starke Frau bist und wirklich mit, ja, als Role Model, als Vorbild vorangehst. Und diese gesundheitliche Herausforderung annehmen und wieder Freude am Leben haben, das gelingt auch der Frau, die Petra Werns getroffen hat. Sie hat ein künstliches Organ, eine Spenderleber und tritt damit gleich in 3 Sportarten für Deutschland an.
5: Hier feierte sie mit ihrem Team den dritten Platz bei der Welt.

0: Weltmeisterschaft für Transplantierte. Heute kickt Lida Görz aus Gifhorn nur zum Spaß mit ihrem Freund. Beim Transplant Football World Cup Mitte September in Frankfurt hatte jede Spielerin eine Herz-, Leber-, Nieren- oder Stammzellenspende. Lida trägt die Nummer 12, ein Tribut an ihren Transplantationsgeburtstag, den 12.01. Vor 16 Jahren bekam sie eine neue Leber.
1: Wir zeigen halt auch einfach, was wir noch können, was wir wieder können.
0: Allerdings kann es gerade beim Fußball schon mal zur Sache gehen. Doch für alle ist es oberste Priorität, ihre Organe zu schützen.
1: Kontaktsportarten sind eigentlich nicht so gerne gesehen bei Transplantationsärzten. Aber ich denke, in dem Umfeld ist es völlig in Ordnung und jeder nimmt Rücksicht. Und ich hoffe, mein Hämatologe schaut nicht zu, weil ich nehme auch noch Blutverdünner. Da ist das noch ein bisschen kritischer. Aber es ist nichts passiert und es wird halt immer gegenseitig Rücksicht genommen.
0: Lida leidet an einer essentiellen Thrombozytämie. Eine chronische Krankheit, die ihr Blut extrem verklumpt. Mit 19 Jahren versagte dann plötzlich ihre Leber. Dass sie rechtzeitig ein passendes Spenderorgan bekam, grenzt fast an ein Wunder. Heute muss sie hochdosierte Tabletten einnehmen.
1: Wenn ich zwei Erkrankungen habe, muss ich einmal für die Transplantation Immunsuppressiva nehmen, dass das Organ nicht abgestoßen wird. Und zusätzlich durch meine essentielle Thrombozytämie nehme ich Blutverdünner und ein Zytostatika.
0: Die 35-Jährige arbeitet bei der Stadt Gifhorn als Beamtin. In ihrer Freizeit feiert sie neben Fußball noch in anderen Sportarten große Erfolge. Bei den diesjährigen European Transplant Games in Arnheim wurde sie Europameisterin im Badminton-Damen-Doppel. Und sie räumte auch im Dart ab. Europameisterin im Einzel. Mit Gleichgesinnten Sport zu machen, tut ihr gut. Hier schaut keiner mitleidig, wenn ihr mal die Medikamente die Luft rauben, sie eine Pause braucht oder...
1: Ein Tremor von den Tabletten. Mir hat am Anfang einer gesagt, damit Dart spielen sollte man vielleicht lassen. Nö. Habe ich halt trotzdem. Mache ich trotzdem. Und es hilft mir auch, mich zu fokussieren, zu konzentrieren.
0: Ihre Eltern fahren regelmäßig zu ihren Wettkämpfen, um Lida anzufeuern. Während ihrer Zeit im Krankenhaus und im künstlichen Koma waren sie rund um die Uhr bei ihr. Auf Lidas Wunsch hin machen sie diese Fotos.
1: Genau, weil ich so desorientiert war.
0: Als sie mit ihrem neuen Organ aufwacht, fühlt sich das nicht wie ein Happy End an.
2: Ich weiß noch, wie du erzählt hast. Die Physiotherapeutin, die hat mich die Treppe hochgeschickt. Ja. Das schaffe ich gar nicht.
1: Ja, also ich habe mich wirklich gefühlt wie 90. Also mein Körper war komplett am Ende.
0: Über den Sport erobert sie sich ihren Körper zurück. 27 Medaillen errang sie bislang bei deutschen und internationalen Meisterschaften. Und sie tritt auch für jemanden an, der zeitlebens unbekannt bleiben wird.
1: Dieser eine Mensch und die Angehörigen haben halt eine Entscheidung getroffen für Organspende. Und nur deshalb bin ich halt hier. Und das spürt man halt immer. Und man würde demjenigen halt gerne Danke sagen. Ja, und das spielt natürlich immer mit, egal was man macht.
0: Was für eine Entwicklung von einer Frau, für die die Treppe im Krankenhaus ein unüberwindbares Hindernis war, hin zu einer Athletin, die in gleich drei Sportarten für Deutschland Medaillen holt.
3: Toll. Und auch sehr mutmachend und inspirierend, oder?
4: Definitiv.
3: Ich finde es so schön, dass alle darüber sprechen oder viele darüber sprechen, immer mehr darüber sprechen, ja. Wenn was nicht so toll läuft, ne? Dass man sich nicht immer so als Sieger darstellen muss, nee, oder als Star, sondern einfach sagt, nee, bei mir ist es auch manchmal ganz schön doof.
4: Ist eine gute Entwicklung,
3: oder?
4: Finde ich, ja.
3: Ich habe noch mal geschaut, was mir auch gefallen hat, du hast auch gesagt, Erwartungen loslassen, die nicht zu mir gehören. Weil man natürlich auch durch das Vergleichen manchmal jemand sein möchte, der man ja so gar nicht ist, wie man gar nicht gedacht ist.
4: Genau, nee, man muss schon sich selber kennenlernen, ja, und sich auch die Zeit geben, sich kennenzulernen und nicht in irgendeine Schublade zu gehen oder zu sagen, oh, die hat ein tolles Leben, ich möchte genauso sein wie die, sondern wirklich sich die Chance auch zu geben, zu wachsen und ja, doch zu wachsen.
3: Mhm. Und wichtig natürlich auch Unterstützung und, ja, Hilfe annehmen.
4: Wollte ich lange Zeit nicht, aber es gibt nichts Wertvolleres, als zu sagen, ich brauche jetzt Hilfe. Und gemeinsam kriegen wir das auch hin. Also das ist keine Schwäche, ganz im Gegenteil. Das ist eine verdammte Stärke, zu sagen, ich brauche jetzt Unterstützung und nur so schaffe ich das.
3: Und wie schön ist es, wenn diese Unterstützung dann auch noch von der großen Liebe kommt. Du hast, ja, diese große Liebe. Er heißt Patrick und er möchte dir mal was sagen. Pass mal auf.
5: Hallo mein Schatz, ich weiß, du bist kein allzu großer Fan von Überraschungen. Trotzdem wollte ich es mir jetzt hier nicht nehmen lassen und habe mich kurz

0: zurückgezogen, um dir diese Grußbotschaft aufzunehmen. Wir sind einfach alle unfassbar stolz auf dich, was du in den letzten Jahren geleistet hast, trotz der ganzen Rückschläge, Operationen und Schmerzen, die du durchleiden musstest. Du bist so eine starke, unabhängige Frau, du kämpfst dich immer wieder raus, immer wieder ins Positive zurück, findest neue Mittel und Wege, deinen Weg zu gehen, lässt dich davon nicht abhalten und es ist einfach so schön zu sehen, wie du dich in den letzten Jahren entwickelt hast und ja, alles erreicht hast, jetzt vor allem auch mit deinem Buch, das frisch rausgekommen ist. Es ist wirklich schön zu sehen und ich darf jetzt ja auch schon 5,5 Jahre Teil dieser Reise zu sein. Ich versuche, dich so gut wie es geht zu unterstützen, den Rücken frei zu halten und einfach ein Team zu sein. Und ich glaube, das kriegen wir zusammen sehr gut hin. Ich freue mich auf die gemeinsame Zukunft mit dir. Ich weiß, dass noch ganz viel auf uns zukommt, positiv wie negativ, aber ich weiß, dass wir das zusammen schaffen. Ich liebe dich und ja, ich freue mich auf alles, was kommt.
1: Boah, wie süß. Das hätte ich nicht gedacht.
2: Nee, das
1: Das
2: weiß ich,
1: war
2: dass du es nicht gedacht hast, aber ich habe gedacht, oh mein Gott, wir müssen irgendwas bereitlegen. Es rollen bestimmt die Tränchen. Also was für eine Liebeserklärung.
1: Ja.
2: Er hatte ja glücklicherweise den Heiratsantrag schon gemacht und du
1: Ja,
2: hast auch
1: das stimmt.
2: angenommen. Also von daher, sonst wäre das ja einer, ne?
1: Ja, würde ich annehmen.
2: Aber wie schön, dass es den Patrick gibt in deinem Leben und vor allem er kennt dich noch mit dem Bein und du hast ihm gesagt, ich werde das abnehmen und da hat er gesagt, was?
1: Ist in Ordnung.
2: Ist in Ordnung.
1: So. Also ich muss sagen,
2: Liebe dich und nicht das Bein.
1: genau,
2: Ja.
1: wollte ich gerade sagen, ihm war das egal, ob ich jetzt ein steifes Bein habe oder ein Bein oder zwei Beine. Er wollte mich als Menschen und das zeigt er mir jeden Tag und das ist wirklich ein wunderschönes Gefühl.
2: Ach, schön. Ihr habt ja auch gerade ein Häuschen gebaut oder gekauft
1: Gekauft,
2: und
1: ja.
2: gemeinsame Familienplanung ist irgendwie auch schon fest verabredet. Und ich finde es so schön, am Schluss möchte ich noch mal den Satz sagen, den ich am Anfang auch gesagt habe. Vielleicht ist es meine Bestimmung zu fallen, damit andere sehen, wie schön es ist, aufzustehen. Das hast du gesagt. Das finde ich wahnsinnig schön.
1: Ja,
2: Also es ist
1: muss ich
2: wirklich,
1: selber lernen.
2: ja.
1: Und der Satz kommt wirklich von Herzen.
2: Ja, das merkt man und spürt auch deine Community, sonst würden sie dir nicht alle folgen. Was sagst du denen heute Abend, wie es dir bei uns gefallen hat?
1: Sehr schön, emotional. Ich
2: Ja,
1: bin
2: oder?
1: jetzt völlig geplättet.
2: Danke, dass du dich auf den Weg zu uns gemacht hast. Aus Nürnberg sind ja auch 6 Stunden im Auto. Also von da an vielen Dank und alles Liebe und alles Gute bei allem Weiteren. Ich bin
1: Danke.
2: sicher, wir werden noch viel von dir hören und werden ein Stück Weg mitgehen mit
1: Ja,
2: all diesen
1: vielen Dank.
2: Botschaften. Dankeschön für die
1: War sehr,
2: Inspiration
1: sehr
2: heute.
1: schön. Danke.
2: Morgen kommt Rosalie Thomas. Sie ist Schauspielerin, auch ein ganz spannender Gast. Und noch ein Tipp: Thema Brustkrebs ist ein großes Thema in der ARD. Wenn sie das ihr Thema ist, können Sie sich im Moment in ganz vielen Sendungen genau dazu informieren, Radio, Fernsehen und vielleicht auch bei uns. Wir sagen Tschüss, geht weiter mit dem Landesprogramm.

0: ein Bild für dich gemalt.
1: Oh, das ist aber toll. Mhm. Was ist da drauf?
0: Na, du und ich, wie wir aus dem Fenster gucken und einen Regenbogen sehen.
1: Oh, das klingt aber super. Darf ich es mal sehen?
0: Ja, bitteschön.
1: Oh, ja, genau. Du und ich und wie wir aus dem Fenster schauen.
0: Genau.
1: Und was ist das?
0: Wie, was ist das? Das ist der Regenbogen, das habe ich doch gerade gesagt.
1: Oh, Elmo, das ist aber noch nicht ganz richtig.
0: Doch, guck mal. Das da, das bin ich mit dem roten Fell, genau wie in echt. Und das da, das bist du mit den roten Punkten, genau wie in echt. Mhm.
1: Ja, das stimmt, das meine ich aber auch gar nicht. Ich meine den Regenbogen, der ist noch nicht richtig.
0: Doch, ein Regenbogen hat ganz viele bunte Farben. Das weiß ich genau. Mhm, schau mal, da rot und gelb und grün und blau. Und
1: ja, Elmo, die Farben, die stimmen alle, das stimmt schon. Aber die Formen, ich guck mal, das ist ja kein Bogen, das ist ja ein Dreieck.
0: Ein Dreieck?
1: Ja, guck. Eins, zwei, drei Ecken. Und ein Regenbogen hat keine Dreiecken.
0: Nein? Mm-mm. Das wusste ich gar nicht.
1: Macht ja nichts. Ja,
0: da habe ich mich wohl vermalt.
1: Ja. Ja,
0: warte, Julia, ich bring das wieder in Ordnung.
1: Okay.
0: Schön, sieh mal, du und ich und ein wunderschöner Regenbogen.
1: Aber Elmo, der Regenbogen ist leider immer noch nicht richtig.
0: Was? Wieso? Du hast gesagt, ein Regenbogen hat keine drei Ecken. Und das hier sind eins, zwei, drei, vier Ecken. Genau.
1: Das stimmt, Elmo. Das ist ein Viereck. Aber ein Regenbogen hat keine vier Ecken.
0: Wirklich nicht? Mm-mm. Ich bin gleich wieder da. Gib mir das mal hier. So. Guck mal, Julia. Das ist das Einzige, was mir als Form noch eingefallen ist. Das ist bestimmt auch wieder falsch,
1: na,
0: oder?
1: Na, zeig mal her. Nein, Elmo, das ist genau richtig. Hm? Genau das ist ein Regenbogen.
0: Ja? Mhm. Stimmt das auch wirklich?
1: Ja, natürlich stimmt das. Warum sollte das nicht stimmen?
0: Naja, es kann ja sein, dass du das nur sagst, damit ich nicht traurig bin.
1: Och, Elmo. Aber wenn du mir nicht glaubst, dann dann schau doch mal aus dem Fenster.
0: Hey, da ist ja ein Regenbogen. Genau wie auf meinem Bild.
1: Ja, genau wie auf deinem Bild. Ganz ohne Ecken.
0: Ja, aber egal, ob mit Ecken oder nicht, das Schönste an einem Regenbogen sind die Farben.
1: Das stimmt.

0: Ernie, was machst du denn da?
1: Oh, hey, Bert, alter Kumpel, ich male ein Bild.
0: Ja, das sehe ich, aber was malst du da?
1: Streifen, Bert.
0: Streifen?
1: Oh ja, Streifen. Weißt du, ich liebe Streifen. Schau hier, die liegen alle lustig aufeinander, fangen an der einen Seite an und hören auf der anderen Seite wieder auf. Genau wie bei meinem Pullover.
0: Mhm. Oh ja, ich sehe es, Ernie. Sehr gut getroffen. Und weißt du was?
1: Was denn?
0: Ich liebe auch Streifen.
1: Wirklich, Bert?
0: Oh ja, Streifen sind meine Lieblingsmuster. Oh. Schau mal hier, mein Pullover, der hat ebenfalls Streifen. Hm. Ernie, magst du die nicht auch malen?
1: Oh, tolle Idee, Bert. Mhm.
0: Ja.
1: So.
0: Ernie, was ist denn los? Du wolltest doch die Streifen von meinem Pullover malen.
1: Schon, Bert, aber irgendetwas stimmt nicht mit deinen Streifen.
0: Stimmt nicht? Was soll denn bitte schön mit meinen Streifen nicht stimmen? Mit denen stimmt alles. Sie fangen hier oben an und gehen runter bis da. Guck.
1: Das ist es, Bert.
0: Das ist was, Ernie?
1: Deine Streifen gehen in die falsche Richtung, nämlich von oben nach unten und nicht von einer Seite zur anderen.
0: Natürlich gehen sie von oben nach unten. Das nennt man senkrecht. Deine gehen von einer Seite zu der anderen und das nennt man waagerecht. Aber Streifen sind Streifen.
1: Senkrecht? Waagerecht? Sehr interessant, Bert. Ich weiß nur nicht, ob ich senkrechte Streifen malen kann.
0: Aber natürlich kannst du das, Ernie. Glaub mir, Streifen sind Streifen.
1: Mhm. Ich weiß nicht, Bert. Könntest du dich vielleicht etwas anders hinstellen?
0: Wie anders?
1: Naja,

0: Wenn deine Pulloverstreifen etwas waagerechter wären, dann würde es mir vielleicht leichter fallen, sie zu malen.
1: Och, Ernie. Na gut. In etwa so?
0: Nur noch etwas waagerechter, Bert. Dann wird es ein richtig gutes Bild.
1: Oh, Ernie, ich kann nicht waagerechter, sonst falle ich hin.
0: Warte, Bert, ich helfe dir.
1: Ernie, ich brauche keine Hilfe.
0: Komm mal her,
1: was
0: Bert.
1: Was machst du denn da?
0: Kurz hier, Ernie, mach doch mal still. Oh ja. Oh, so geht's, Bert. Jetzt sind deine Streifen richtig rum.
1: Ernie, das kann doch nicht dein Ernst sein. Dann mach wenigstens schnell, ich kann mich kaum halten.
0: Einen Moment noch, Bert, ich hab's gleich.
1: Wie lang denn noch, Ernie?
0: Ich bin gleich so weit. So und fertig. Hübsch, oder? Gefällt's dir, Bert?
1: Ja, schon, aber jetzt sind meine Streifen ja auch waagerecht.
0: Oh, stimmt. Aber hey, schau dir das mal an, Bert. Man kann das Bild auch einfach drehen und schon sind deine Streifen senkrecht. Du hättest dich gar nicht so unbequem hinlegen brauchen, Bert. Denn weißt du, Streifen sind Streifen.

0: Hallo, ich bin Henry, ich bin 9 Jahre alt und ich finde es toll, draußen unterwegs zu sein. Wandern ist voll öde, aber es gibt hier auch noch viele andere Sachen, die man machen kann. Man kann sich durch Bäume durchschlängeln. Beim Slalom um die Bäume muss man sich konzentrieren, damit man keinen Baum umrennt und damit man nicht hinfällt.
1: Juhu! Springen macht Spaß!
0: Zickzack hüpfen. Dabei springt man von links nach rechts und von rechts nach links. Beim Balancieren muss man einen Fuß vor den anderen setzen und das Gleichgewicht halten, was eigentlich am besten geht, wenn man die Arme ausstreckt, wie so ein Vogel.
1: So kommt man auch vorwärts.

0: mal, da ist eine Kellerassel. Die bewegt sich ganz anders als wir. Die hat nämlich viel mehr Beine.
1: Kleine Baby-Nacktschnecke. Hallo. Na, wie geht's?
0: Die ist mir zu langsam. Ich kann schneller laufen.

0: Das müsst ihr auch mal ausprobieren. Das hier sind noch Blätter aus dem Herbst. Und hier kommt schon der Frühling durch. Das wird mal richtig grün. Am coolsten finde ich Klettern. Das ist richtig hoch. Ich laufe wie ein Käfer. Nur auf dem Rücken. In der Natur unterwegs zu sein, macht echt Spaß. Aber es macht auch hungrig. Tschüss!
1: Ach, ein herrlicher Tag ist das heute. Genau richtig, um ein leckeres Eis zu essen. Und ich weiß auch schon genau, was ich möchte.
2: Schönen guten Tag, mein Herr.
1: Oh nein, auf jeden Fall nicht ihn. Ausgerechnet Sie schon wieder.
2: Stets zu Ihren Diensten. Ich

0: rein in jedes Eis, das Sie wollen.
1: Na, wenn Sie meinen, dann nehme ich ein Maracuja-Mandel-Schokosplitter-Rhabarber-Quittencreme-Zitronen-Sabayone-Eis mit Sahne, bitte.
0: Maracuja-Mandel-Schokosplitter-Rhabarber-Quittencreme-Zitronen-Sabayone-Eis mit Sahne. Kommt sofort, mein Herr.
1: Vielleicht wird es ja gar nicht so schlimm mit ihm wie sonst.
0: So, mein Herr, hier ist es auch schon. Ihr Maracuja-Mandel-Schokosplitter-Rhabarber-Quittencreme-Zitronen-Sabayone-Eis mit Sahne.
1: Oh, danke. Das sieht ja sehr appetitlich aus.
0: Oh nein! Hm? Der Tisch wackelt. Hm?
1: Ja, aber das macht doch nichts. Das stört mich nicht.
0: Charlie, Tisch 4 wackelt schon wieder. Wo sind die Holzklötze?
1: Ja, aber ich möchte doch nur meinen Maracuja-Mandel-Schokosplitter-Rhabarber-Quittencreme-Zitronen-Sabayone-Eis mit Sahne genießen.
0: So, mein Herr. Jetzt wird der Tisch gleich nicht mehr wackeln.
1: Was?
0: So.
1: Oh Mann, ich hoffe, das klappt.
0: So. Sehen Sie, der Tisch wackelt nicht mehr.
1: Aber der Tisch steht jetzt total schief.
0: Schief? Mhm. Finden Sie?
1: Ja.
0: Na bitte, wenn Sie meinen, der Gast ist König. Mhm. Das haben wir gleich.
1: Oh nein! Geht das dann jetzt schon wieder los?
0: So. Zufrieden, mein Herr?
1: Aber jetzt steht der Tisch ja schief zur anderen Seite.
0: Aber das kann doch gar nicht sein. Vielleicht sehen Sie schief, mein Herr.
1: Unerhört.
0: Aber gut, wenn Sie meinen, der Tisch steht schief, ich werde das natürlich sofort beheben.
1: Aber wenigstens komme ich jetzt an mein Eis ran.
0: Na, sind Sie jetzt zufrieden?
1: Oh, von mir aus, wenn ich doch jetzt nur endlich mein Eis essen könnte.
0: Moment mal, der Tisch wackelt ja. Wie kann denn das sein?
1: Oh, da ist sicher ein Bein kürzer als die anderen. Aber wirklich, das ist vollkommen egal, das stört mich nicht.
0: Der Gast ist König.
1: Ich glaube das nicht. Ich glaube das einfach nicht.
0: So. Ich weiß, was Sie jetzt sagen werden.
1: Ich sage gar nichts mehr.
0: Der Tisch steht schief.
1: Oh nein. Es war so ein herrlicher Tag. Und ich wollte doch nur mein Maracuja-Mandel-Schokosplitter-Rhabarber-Quittencreme-Zitronen-Sabayone-Eis mit Sahne genießen. Und dann kommt dieser Kerl und isst...
0: Fertig!
1: Was?
0: Der Tisch ist gerade und... Er wackelt nicht mehr.
1: Aber wie soll ich denn jetzt mein Eis essen? Das ist doch viel zu hoch. Da komme ich doch gar nicht mehr dran.
0: Kein Problem. Dafür habe ich etwas.
1: Was machen Sie denn jetzt mit der Leiter?
0: Ich mache gar nichts, mein Herr. Sie klettern jetzt die Leiter hoch und genießen Ihr leckeres Maracuja-Mandel-Schokosplitter-Rhabarber-Quittencreme-Zitronen-Sabayone-Eis mit Sahne. Die Leiter wackelt ja.
1: Was?
0: Kein Problem, das behebe ich sofort. Charlie, wir brauchen noch der Klötzchen.
1: Das darf doch alles nicht wahr sein.

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0: Ja, genau.
1: Keine.
2: Steady.
1: Alle Football, bitte.

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So, und jetzt ist die Sesamstraße schon wieder zu Ende. Aber weil ich euch so gern habe, habe ich was gebastelt. Euch winkt jetzt nämlich nicht nur ein Elmo, sondern ganz viele Elmos.

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5: Hi. Laut Umfragen sind die Dänen die glücklichsten Menschen auf der ganzen Welt. Aber wir sind da ganz nah dran.
6: ...26 Kilometer leerer Strand. Ein Vogelparadies. Und mittendrin ein Leuchtturm aus Ziegeln, der stolze 60 Meter in den Himmel ragt. Die Bewohner teilen sich ihr Borkum mit mehr als einer Viertelmillion Gästen jährlich. Nur im Winter kommt die ostfriesische Insel zur Ruhe.

0: Wenn die Saison zu Ende ist und die Herbststürme die Insel zerzausen, ist Borkum eine Insel für Liebhaber, die dann den Strand für sich alleine haben. Wenn nicht gerade dieser Pickup über den Sand pest, er ist das Einsatzfahrzeug der Wattenjagdaufseher. Borkum ist eine Robbeninsel. Im Winter sind die Tiere meist im Wasser. Nur bei stürmischer See kommen sie an Land. Oder wenn sie krank sind. Jonny Böhm und sein Kollege Christian Fink sind auf der Insel ehrenamtlich unterwegs.
1: Du, hast du das gesehen?
2: Ja.
3: Ein bisschen rot ist der, ne?
2: Ja.
3: Ja, lass uns mal näher rangehen. Lass mal gucken.
2: Ja.
0: Spaziergänger hatten etwas Verdächtiges am Nordstrand gemeldet. Ein Seehund, ein Jungtier aus diesem Jahr, entkräftet am Strand.
3: Ah, der, guck mal, der weiß ich gar nicht.
2: Wenn der,
3: also siehst du das?
2: Ja.
3: Der macht auch gar keinen großartigen.
2: Du siehst es da auch an den Rechten, das sind wohl die Lungen, die man.
3: Der ist schwer am Atmen.
2: Ja. Man sieht ja auch, wie er pumpt jetzt, ne?
3: Fällig, dass er nicht abhaut.
2: Ja.
3: Er ist geschwächt, ne? Du merkst auch, er ist ziemlich stark am Atmen auch, der pumpt richtig, der kriegt ein bisschen schwer Luft. Und wenn du dir das Maul, den Fang anguckst, ist leicht gerötet alles. Das deutet eigentlich hundertprozentig auf Lungenwirbel hin.
0: Ein Notfall. Mehr als 2 Tage würde dieses Tier ohne Jonny und Christian vermutlich nicht überleben.
3: Oh, einen kurzen Prozess, das nützt ja nichts.
0: Doch auch ein geschwächtes Raubtier hat scharfe Zähne.
3: Ja, der ist wirklich, der ist ganz gut kaputt. Ich schnapp ihn mir jetzt, gehe jetzt vorsichtig von hinten ran, damit er ein bisschen überrascht ist, damit er mich nicht beißen kann.
0: Gerettet. Vorerst.
3: Man kann so sagen, 50% kommen durch in der freien Natur. Der wäre jetzt normalerweise auch, wenn er am anderen Strandabschnitt gewesen wäre, dann hätte er irgendwann tot gelegen. Okay. Er hat sich den richtigen Ort ausgesucht.
0: Jetzt hat der kranke Seehund noch eine kleine Reise vor sich. Per Pickup zum Anleger, dann mit der Fähre ans Festland in die Seehundstation Norddeich. Und irgendwann hoffentlich zurück in die Nordsee. Weit ab vom Ortskern liegt das Ostland mit seinen weitläufigen Dünen und endlosen Salzwiesen und Prielen. Einst trennte hier das Meer die Insel in 2 Teile, bis die Bewohner einen Damm bauten

0: Ein knapp 5 Kilometer langer Deich schützt die Insel vor Sturmfluten. Doch das Bollwerk ist bedroht.
1: Komm hierher. Komm hierher.

0: Fein. Großer Fein. Jawohl.
1: Jagdhund Finki ist aufgeregt. Er ist zusammen mit Christian Fink und Jonny Böhm, den Inseljägern, auf der Suche nach Kaninchen. Die haben hier keine natürlichen Feinde wie Fuchs oder Marder. Der lockere Sandboden macht die Insel zum Paradies für Karnickel. Und die vermehren sich auch wie die Karnickel.
0: Wir müssen hier richtig was machen. Meine Güte. Klar, das sind Kaninchenbauten, die befahren sind. Beim Kaninchen handelt sich das ja um Kolonien, das sind ja keine Einzelgänger. Und die haben Terrain, die sind sehr, sehr, sehr weit verstreckt. Also ich würde sagen, hier geht es um eine Burg von ca. 25 Metern mit 30 Ein- und Ausgängen.
2: Es sieht jetzt alles wunderbar toll aus, so, aber bei der richtigen Sturmflut. Und wenn wir das hier so wabbelig am Deich hätten, dann ist das Essig, Nordsee ist Mordsee. Ne? Dann geht das Wasser an Ort und das finden wir in Solana dann nicht mehr so lustig.
1: Jonny und Christian haben ein Spezialkommando auf die Beine gestellt. Ebenfalls mit Fell. Zwei Frettchen. Seit 2 Jahren im Einsatz.
0: Ja, so, ja, mein Junge, komm. Das sind unsere fleißigen Jachthelfer hier.
1: Ein Halsband mit Glöckchen gehört zur Grundausrüstung.
0: Das reicht ja wunderbar.
2: Wenn die jetzt in den Bau reingehen, die Kaninchen hören das natürlich auch, die haben dann eher eine Chance, noch mal zu verschwinden. Die springen dann gleich mit Möglichkeit raus. Weil wenn sie die nicht hören, die sind ja auch relativ leise, dann kann das auch mal sein, dass das so ein Frettchen sich so ein Kaninchen schnappt und das dann vielleicht so schnell nicht wieder rauskommt. Und wir hören es natürlich auch besser.
3: Freddy 1 und Freddy 2.
0: Dann kommen wir in die Tasche, dann können wir den umhängen, können wir den nächsten. Der will nämlich auch irgendwie Gas geben.
1: Die Frettchen schlafen bis zu 18 Stunden am Tag. Es sei denn, sie helfen bei der Jagd.
2: Hundertprozentig. Sitzt. Tasche.
1: Freddy 1 und Freddy 2. Noch im Transportmodus.
4: Im Western, wenn du hier Wagenspuren da manchmal drin hast, ne?
1: Der eigentliche Jäger sitzt noch im Holzkasten. Halla, ein 7 Jahre altes Habichtweibchen.
0: Was ihr Interesse ist, ist ein sogenannter Grifftöter. Das sieht man wunderbar an diesen doch messerscharfen Klauen. Und ihr Job ist es, die von den Frettchen gesprengten Kaninchen mit ihren Fängen zu erdolchen. Das geht sehr schnell. Na du?
1: Halla muss für die Jagd in perfekter Verfassung sein. Den richtigen Appetit mitbringen. Christian bringt die Frettchen in Stellung. Die wollen endlich ihren Job machen.
2: Ich setze jetzt das Frettchen hier in den Bau rein. Und ja, dann geht das Ganze seinen gewohnten Gang. Der wird das durchsuchen hier und wenn da irgendwo ein Kaninchen ist, werden die versuchen zu flüchten und irgendwo aus einem anderen Loch kommen sie dann rausgesprungen.

0: Da, Kanickel.
1: Perfekte Angriffsposition mitten auf dem Deich. Bei Haller aber 0,0 Jagdfieber.
2: Was heißt, zeigst du überhaupt kein Interesse? Kein Appell, ne?
3: Wird nix, ne?
2: Der hat heute überhaupt keinen Appell.
3: Ja.
1: Johnny hat es geahnt. Heute Morgen hatte sich Haller unbemerkt ein Kaninchen gegriffen.
2: Zu viel gefuttert. Konnte es nicht abwarten. Aber das ist Stand der Dinge. Das muss man erkennen. Es macht keinen Sinn, diesen Vogel jetzt fliegen zu lassen. Der startet durch. Und dann können wir ihn nach 2-3 Stunden erst wieder einholen. Und wir würden jagdlich hier überhaupt nicht weiterkommen. Das tut weh, sowas. Aber das ist eben so. Das gehört dazu. Das ist live. Na, du?
1: Abbruch. Jetzt noch die Frettchen herauslocken aus dem Labyrinth mit Trick 17, dem Quietschewalross.
3: Ja.
1: Als Belohnung dürfen die Freddys Vitaminpaste schlecken.

0: Da kann ich gegessen. Da kommt da drauf.
1: Der liegt.
2: Auch die Frettchen sind im Jagdfieber.
0: Da ist es doch.
1: Finki apport.
2: Jagdhund Finki darf nun endlich das tun, wofür er ausgebildet wurde. Apportieren.
1: Er ist voll im vollen Modus.
0: Finki! Fuß hier!
2: Finki ist kaum zu halten.
1: Ja, nun, das ist Jagdhund, das ist seine Passion, ne? Der macht seine Arbeit.
0: Apport! Feiner Junge, komm! Halt ihn fest, Apport! Halt ihn, halt ihn, ihr fein, aber halt fest! Aus, fein!
1: So, wie lange
3: haben wir denn?
0: Sechse, der letzte Sechse. Noch.
3: Also nicht, ist doch so
0: viel. Eine gute Strecke eigentlich, ne?
3: Ja.
2: Feierabend für Freddy 1 und 2. Die beiden haben nun einiges an Schlaf nachzuholen.
3: Wir sind zufrieden. Wir haben alles wieder an Bord. Alle Vögel zurückbekommen. Den Karnickel haben wir weggefangen.

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3: Das Beste am Norden sind unsere Kitas.
4: So, alle.
5: Das kleine Dorf Nusse in Schleswig-Holstein. Neben dem See wurde vor etwa 150 Jahren ein Haus für einen Apotheker gebaut. Ein Geschäfts- und Wohnhaus zugleich, das mehr sein wollte als die Bauernhäuser des Dorfes. Denn der Apotheker gehörte zur gehobenen Gesellschaft in Nusse. Und das sollte sein Haus auch zeigen.

0: Doch vom Glanz der vergangenen Tage ist 2017 wenig übrig. Das Denkmal befindet sich in ruinösem Zustand. Die neuen Besitzer wollen die alte Apotheke retten. Gesa Schipper und Daniel Hoherz zieht es aufs Dorf, obwohl sie gute Jobs in Hamburg haben. Sie sind auf dem Land groß geworden. Gesa ganz in der Nähe, in Sandesneben. Daniel kommt aus Franken. Ein Haus im 50 Kilometer entfernten Hamburg hätten sie sich nicht leisten können. Und immer zur Miete wohnen wollten sie nicht. So sehr sie das Leben in der großen Stadt auch schätzen.
1: Aber am Ende ist es irgendwie doch schöner, nach Hause zu kommen, die Tür hinter sich zuzumachen, sein eigenes Grundstück zu haben, machen zu können, was man möchte. Und dass wir nicht, bis wir in die Rente gehen, in der Stadt bleiben, das war eigentlich immer klar.
0: Ihr erster Plan hatte mit Altbausanierung nichts zu tun. Sie wollten neu bauen, und zwar hier. Denn auf diesem Feld soll ein Neubaugebiet entstehen. Sie hatten sich schon für einen Bauplatz beworben.
2: Dann kam tatsächlich Daniel mit dieser alten Apotheke um die Ecke und meinte, guck mal, den Abriss könnten wir sogar selber machen. Das wäre mal was ganz anderes zu unseren Jobs, die ja wirklich ausschließlich am PC stattfinden. Man hat wirklich was in der Hand, man sieht am Ende des Tages, was man geschafft hat. Und das war für mich eigentlich der Reiz, dort tatsächlich dann doch über ein altes Haus zu nehmen. Und jetzt sitzen wir da mit dem großen Haus am See.
0: Kurz vor Weihnachten 2017 ist es soweit. Termin bei der Notarin und Schlüssel.

0: Schlüsselübergabe. Wie es damals aussah, haben sie mit dem Handy dokumentiert. Was die Bilder aber nicht vermitteln, im ganzen Haus stinkt es nach Katzenurin. Die Bauherren entschließen sich deshalb, den ganzen Putz rauszuschlagen. Mit der Hilfe von Freunden und Familie, alles in Eigenleistung. Die ein oder andere Wand kommt bei der Gelegenheit gleich mit weg.
1: Und los!
0: Und dann direkt vor der Haustür Erholung von der Arbeit. Für den 34-jährigen IT-Fachmann geht Entspannung so.

Wir merken das jetzt schon, wenn wir am Wochenende aus der Stadt rausfahren, dass sich eigentlich jede Fahrt hierhin anfühlt, als würde man in ein Ferienhaus fahren. Also die Lage am See, dieses Grundstück und auch dieses Dorfleben wieder zu haben, hat irgendwie immer was von Naherholung. Und wenn man das in seinem Zuhause jeden Abend und am Wochenende haben kann, ist das eigentlich genauso, wie wir uns das vorstellen.

0: Die 30-jährige Gesa mag Stand-up-Paddling. Ein schöner Ausgleich zu ihrem Job als Projektmanagerin. In der denkmalgeschützten alten Apotheke tauchen erste Problemstellen auf. Im zukünftigen Esszimmer ist ein tragender Stiel weggegammelt. Offenbar ist durch die Außenwand in den vergangenen 150 Jahren immer wieder Feuchtigkeit eingedrungen. Doch die frisch gebackenen Bauherren sind optimistisch und schmieden Pläne für die Zukunft. Im Esszimmer soll später mal eine Eckbank stehen, nach fränkischem Vorbild, aber modern, aus hellem Holz getischlert. Das wünscht sich Daniel.
1: Ich verbinde es immer mit der Kindheit bei meiner Oma. Da war das ganz typisch, dass die Eckbank im Raum steht. Und das war immer was, wo wir drauf gespielt haben, gemalt haben, Hausaufgaben gemacht haben, wo es einfach gemütlich war zu sitzen. Mein Opa hat da immer Zeitungen gelesen morgens. Und dann haben wir gemeinsam die Idee entwickelt, eine Eckbank hier reinzubauen.
0: Unter dem Esszimmer liegt eine Kuriosität der ehemaligen Apotheke. Ein Gewölbekeller, der viel älter sein muss als das Haus, das auf ihm steht. Das verrät die Bauweise. Hier unten ist es immer kalt. Der perfekte Ort für einen Weinkeller, finden Sie.
1: Wir stellen den Bogen wieder her, machen das wieder so, wie es früher mal war. Und dann sieht das auch nach einem wirklichen Weinkeller aus, glaube ich.
0: Im Obergeschoss ist mehr Platz, als Sie eigentlich brauchen können. Das hier soll wieder das Badezimmer werden. Sie träumen von einer freistehenden Badewanne.
1: Wenn du es schaffst, hier die Badewanne hinzumachen und wirklich aus dem Fenster gucken kannst, das ist natürlich eine perfekte Kombination.
2: Ja, mit dem Blick auf jeden Fall auch, ne?
1: Ja.
0: Mit etwas Glück könnte man dann aus der Badewanne zuschauen, wie draußen im See auch die Pferde baden gehen.
2: Da geht's dann weiter durch.
0: Nebenan ist das Schlafzimmer geplant.
1: Ja, das wird noch die große Herausforderung, den Boden wieder aufzubereiten.
2: Ja, vor allem ist der voll wellig, wenn du mir mal so guckst.
1: Ja, aber das ist der Charme vom alten Haus, ne?
2: Ja.
0: Weniger charmant ist das hier. Asbesthaltige Platten an der alten Apotheke. Zur Beseitigung rückt im Juli 2018 schweres Gerät an. Der Teleskoplader wird für den Abriss der vorgehängten Fassade an der Seeseite benötigt. Die gehört natürlich nicht zum Originalbestand der alten Apotheke. Vermutlich wurden die asbesthaltigen Schindeln in den 1960er Jahren angebracht, um das Mauerwerk vor dem Schlagregen auf der Wetterseite zu schützen. Inzwischen ist bekannt, dass Asbestfasern krebserregend sind, insbesondere wenn Platten beschädigt sind, denn dann können Fasern freigesetzt werden. Für die Abbrecher bedeutet das, sie müssen spezielle Schutzkleidung tragen. Die Platten müssen anschließend auf dafür zugelassenen Deponien entsorgt werden. Das alles macht den Abbruch teuer. 3.000 Euro hat der Einsatz gekostet. Aber dafür sind die Bauherren nach nur einem Tag den giftigen Baustoff los. Alles, was jetzt noch da ist, würde man heute als ökologische Baustoffe bezeichnen. Holz, Lehm, Stroh. Das begeistert auch den Architekten Jan Ihns. Das Haus repräsentierte den Anspruch des Apothekers, zur gehobenen Gesellschaft zu gehören. Aber eben nur da, wo es für die Dorfbewohner auch sichtbar war.
3: Ich finde eben auch besonders schön und besonders charmant, dass man zwar so tut, als wenn man ein städtisches Gebäude ist, dass aber die handwerkliche Herstellungsweise doch sehr, sehr ländlich noch tradiert ist. Ich muss darüber immer ein bisschen schmunzeln. Man wollte hier nur die angeberische Optik haben, aber mit Materialien, die es hier in der Gegend gab. Finde ich sehr schön.
0: Ein Beispiel dafür sind die Backsteine, die beim Bau der alten Apotheke verwendet wurden. Sie kommen wohl nicht aus industrieller Herstellung, sondern von einer bäuerlichen Feldbrandziegelei. In der alten Apotheke wurden halbgare Steine innen verbaut, da wo kein Regen hinkommen kann.
3: Das bedeutet, dass die Leute, die das Haus gebaut haben, sparsam waren. Die haben also nicht die teuren, hart gebrannten Steine der Außenfassade genommen, sondern da, wo sie im Grunde weniger statische Belange hatten, haben sie andere Steine verwendet. Sehr pfiffig.
0: Nicht nur Feldbrandziegel sind typisch bäuerliche Baustoffe. Dasselbe gilt auch für die Lehmstaken. Hier wurde ein Stab mit Stroh und Lehm umwickelt. Das konnten die Landwirte auch selbst machen. Nach dem Trocknen wurden sie auf die Deckenbalken gelegt. Damals kostengünstig, heute immer noch sehr ökologisch, aber leider auch sehr feuchteempfindlich. Und genau das ist jetzt gerade ein Problem. Denn im Dezember 2018 soll die Dachdeckung runter. Das Wetter an diesem Tag unbeständig. Für die Zimmermänner von Detlef Blum bedeutet das, wenn es regnet, können sie nicht weiterarbeiten. Die Plane muss wieder runter.
4: Wir müssen verhindern, dass die Feuchtigkeit eintritt, damit die Lehmwickeln sich nicht vollsaugen bzw. durch das Gewicht dann auch kaputt gehen und auch um die nicht wieder zu trocknen, weil das Trocknen eines Lehmwickels ist sehr aufwendig und das wollen wir vermeiden. Deswegen heißt es bei so einem Wetter, Plane auf, Plane runter.
0: Die Bauherren hatten in den vergangenen Monaten mit vielen Problemen zu kämpfen. Fast alle Handwerker, die der Architekt angefragt hat, sind ausgebucht. Und die Absprachen mit dem Denkmalamt langwierig.
5: Ich habe dem Bauleiter letzte Woche immer gesagt, es wird langsam mal Zeit, dass er mit positiven Nachrichten um die Ecke kommt. Weil wir kriegen eigentlich alle 2-3 Tage einen Anruf, dass das noch gemacht werden muss und das noch zusätzlich kommt und hier der Sturz trotzdem kaputt ist. Und das zehrt schon an den Nerven, weil das natürlich auch kostenmäßig dann irgendwann aus dem Ruder läuft. Aber grundsätzlich überwiegt immer noch das Positive, dass wir merken, dass was vorwärts geht und dass was entsteht, was wir uns eben vorgestellt hatten.
0: Gerade eben hat der Regen aufgehört. Also plane wieder auf. Die Schieferschindeln haben 150 Jahre gehalten, waren damals ein richtig teurer Baustoff. Deshalb findet man Schiefer in Norddeutschland eigentlich nur auf herrschaftlichen Gebäuden. Für den Apotheker war das edle Dach also ein Statussymbol und es muss auch so wiederhergestellt werden, sagt der Denkmalschutz. Schiefer ist nach wie vor sehr teuer. Aber erstmal muss der alte Dachstuhl gerettet werden, denn hier ist Feuchtigkeit eingedrungen und hat einiges zerstört.
6: Ich finde es krass, dass das so lange gehalten hat, weil es ja wirklich komplett auseinanderfällt. Und das hier jetzt einfach, dass es reicht, irgendwelche Balken daneben zu setzen, damit es dann einigermaßen hält oder die nächsten 100 Jahre halten soll, finde ich schon echt spannend.
0: Was man tun kann, damit das Dach auch wirklich hält, hat sich Altbaustatiker

0: Cornelius Back überlegt. Der besonders empfindliche Punkt des alten Dachstuhls ist da, wo die Sparren auf die Deckenbalken stoßen.
1: Im Fußpunkt, also an der Traufe, waren die Sparren kaputt. Und deswegen ist das Dach so zusammengesackt. Und damit ich da jetzt da unten nicht alles wegschneiden und alles ganz neu machen muss, habe ich ein Pfettendach daraus gemacht, in dem da eine Pfette kommt, das Dach dann da oben aufliegt. Und das Dachtragwerk ist also ein völlig anderes, dass die Lasten jetzt hauptsächlich in der Mitte ankommen und eben über Stiele dann bis unten die Last abgetragen werden kann.
0: Die alte Unterkonstruktion wird nicht mehr gebraucht. Die Zimmermänner nehmen sie weg, um Platz zu schaffen für einen großzügigen Dachausbau. Die jahrhundertealten Balken wollen Gesa und Daniel aber nicht einfach wegschmeißen, sondern eines Tages wieder benutzen. Wofür ist noch völlig unklar. Also erstmal aufbewahren. Die alten Dachsparren müssen verstärkt werden. Aufgedoppelt nennen das die Zimmermänner. Es wäre einfacher und günstiger gewesen, den alten Dachstuhl komplett abzureißen. Aber das verbietet natürlich der Denkmalschutz. Architekt Jan Ihns prüft den Zustand der alten Sparren.
2: Dieser ist so stark verwurmt, dass wir ihn rausnehmen werden. Der nächste auch, aber der übernächste und der letzte nicht. Und genau das ist das, was die Denkmalpflege möchte. Dass man jedes Bauteil ansieht. Und dann entscheidet, können wir das behalten oder müssen wir es ersetzen. Und wenn wir es ersetzen, muss es genauso wiederhergestellt werden.
0: Die Handwerker haben gerade ein anderes Problem. Der Bauschuttcontainer ist voll. Und das Müllauto kommt nicht durch den Matsch. Also versuchen sie es mit ihrem eigenen Gefährt. Erfolglos. Zum Glück können die Maurer trotzdem weiterarbeiten. Heute soll ein neuer Fenstersturz entstehen. Die Steine dafür stammen aus einem kleinen Anbau an der Rückseite der alten Apotheke. Er wurde zwischenzeitlich abgerissen. Die Ziegel aber können wiederverwendet werden. Jetzt noch den Mörtel für die Fugen anrühren und dann einsetzen. Zur Freude der Bauherren hat der Denkmalschutz zwei neue Fensteröffnungen genehmigt. So kommt mehr Licht in die Küche und auch in das darüberliegende zukünftige Gästezimmer. Die neuen Fensteröffnungen müssen natürlich genauso aussehen und genauso gemauert werden wie die vor 150 Jahren. Eine Puzzlearbeit. Aber der Sturz wird heute fertig. Jetzt fehlen nur noch die Fenster. Nicht alle dürfen einfach neu gebaut werden. An der Straßenseite müssen die alten Holzfenster restauriert werden, meldet sich der Denkmalschutz wieder. Das können nur Fachleute, so wie Carsten Scheuermann von der Tischlerei Behnke. Er macht diesen Job schon seit 30 Jahren. Die Restaurierung ist seine Leidenschaft, vielleicht weil er selbst auch ein altes Haus saniert hat. Gerade restauriert er einen Fensterflügel aus der alten Apotheke. Ein neuer aus Kunststoff wäre viel billiger. Carsten Scheuermann aber findet, Plastikfenster haben im Denkmal nichts zu suchen.
3: Dem Haus tut man so sehr weh. Und die Bauherren haben im Grunde genommen dieses Baudenkmal oder dieses historische Gebäude nicht verdient. Die sollten lieber neu bauen oder sich ein Bungalow irgendwo hinsetzen. Und die Bauherren, die ihre Fenster restaurieren lassen und wieder schick machen lassen, wenn sie ganz leise hinhorchen, sagt das Haus zu dem Eigentümer Danke. Und bei Kunststoff ist es die größte Sünde, die man eigentlich machen würde. Und für mich unverständlich.
0: Die 150 Jahre alten Fenster zu restaurieren ist schon nicht ohne. Doch damit ist es bei der alten Apotheke nicht getan. Chef André Behnke hat auch den Auftrag für die neuen Fenster bekommen. Das erste ist gerade fertig geworden.
4: Die Herausforderung ist eben dann, die übrigen Fenster so zu rekonstruieren, dass es eben dem alten Bestand möglichst nahe kommt und eben den Vorgaben des Denkmalschutzes erfüllt. Und trotzdem

0: Wohnqualität bietet.
1: Für die neuen Fenster der ehemaligen Apotheke kommt deshalb eine moderne CNC-Fräse zum Einsatz. Das ist kostengünstiger und die Teile sind besonders präzise gearbeitet. Jetzt noch lackieren und dann können die alten und die neuen Fenster eingebaut werden. Die Bauherren möchten darauf nicht warten. 2 Wochen bevor die Fenster kommen, wollen sie raus aus der Hamburger Wohnung. So können sie die Miete sparen, denn seit 2 Monaten müssen sie die Raten fürs Haus zahlen. Das Akkordeon ist schnell verpackt. Aber der Sessel passt nicht durch die Tür.
2: Nee, geht auch nicht. Wir müssen die Füße ab.
3: Ganz toll, auf diese hätte ich auch früher kommen können.
2: Füße ab.
3: Ja, jetzt geht's, jetzt kann ich ihn nehmen.
2: So, das schaffst du alleine, ne?
1: Gesa und Daniel haben Glück. Wieder einmal helfen Freunde und Familie. Gesas Eltern packen den Anhänger voll. Hinterm Küchensofa ist noch ein bisschen Platz. Zum Schluss der Albtraum aller Umzugshelfer. Die Waschmaschine muss aus dem 4. Stock runter ins Auto. In der alten Apotheke kommen die Sachen nicht ins Haus, sondern in den Schuppen neben dem ehemaligen Schweinestall. Dort werden die Kisten erstmal zwischengelagert, denn wirklich einziehen können sie hier noch nicht. Die alte Apotheke ist noch im Rohbau.
4: Und die letzte.
5: Stau.
4: Fabian
5: ist nicht schnell genug, wie man von hier kommt.
1: Aber wo sie schon mal da sind, kommt gleich der nächste Arbeitseinsatz.
3: Geil.
1: Die Fensteröffnungen müssen vergrößert werden, weil hier bald die neuen Terrassentüren rein sollen. Die sind viel größer als die Fenster, die vorher drin waren. Nicht unbedingt das, was man zur Erholung nach einem Umzug aus dem 4. Stock noch machen möchte, aber es muss halt sein.
2: Das sind wir mittlerweile gewohnt, dass wir, dadurch, dass wir auch viele Dinge selber machen wollen, zu unmöglichsten Zeiten hier nochmal sind und nochmal irgendwie kurz was machen. Das kommt immer wieder vor.
1: Wie gut, dass Daniel und Gesa vorerst bei den Eltern unterkommen können. Die wohnen im Nachbarort Sandesneben. Das Haus, in dem Gesa aufgewachsen ist, hat reichlich Platz für die beiden müden Bauherren. Die Sorge, dass das Zusammenleben schiefgehen könnte, hat übrigens keiner.
6: Wir haben schon viele Möglichkeiten, uns zurückzuziehen. Plus meine Eltern haben halt einen kompletten Trakt für sich alleine. Also man kann sich auf jeden Fall aus dem Weg gehen, wenn man will. Zur Not ist auch auf dem Dachboden noch ein Zimmer, wenn man ganz weit weg möchte.
1: Gesas Vater arbeitet unter der Woche in Dortmund. Da kommt Mutter Helma ein bisschen Leben im Haus gerade recht.
7: Ich freue mich total, weil es ist wahrscheinlich ja jetzt das letzte Mal, dass sie hier einzieht. Wenn die denn in Nusse sind, sie sind zwar in der Nähe, aber das ist dann natürlich was ganz anderes. Und deshalb finde ich das ganz toll.
1: Im März 2019 kommen dann endlich auch die restaurierten Fenster. Tischler Carsten Scheuermann, der die Fenster aufgearbeitet hat, übernimmt auch die Montage zusammen mit 2 Helfern. Noch ein bisschen zurechtruckeln und dann passt alles wie geplant. Jetzt nur noch die Flügel einhängen.
8: Es ist ein Blickfang, ein altes Haus mit den originalen Fenstern, mit den Flügeln, wo das Auge zwar nicht weiß, warum, aber das Auge bleibt hängen, weil es einfach über Jahrhunderte schön bleibt und ist.
1: Das wird besonders deutlich, als das Gerüst weg ist. Endlich ist zu sehen, wie viel in den vergangenen 1,5 Jahren schon passiert ist. Auf der Seite zum See hat eine Holzverschalung die giftigen Asbestschindeln ersetzt. So ist das Mauerwerk geschützt vor dem Schlagregen, der meist von Westen kommt. In der Ostfassade sind auf der rechten Seite 2 neue Fensteröffnungen entstanden. Die Idee des Architekten war es, die Fenster wieder symmetrisch zur Mitte hin auszurichten, so wie bei den anderen Fassaden auch. Wer nicht weiß, dass es die Fenster rechts früher nicht gab, würde es nicht ahnen. Die Stimmung bei den Bauherren euphorisch.
6: Also ich glaube, einer der größten Sachen waren tatsächlich die Fenster. Das war nochmal so ein Wow-Erlebnis. Das gibt dem Haus tatsächlich wieder Augen oder ein gewisses Aussehen. Dann war das Baugerüst weg und das war erstmal, glaube ich, so einer der Schritte, wo wir gesagt haben, jetzt sind wir erstmal aus dem Gröbsten raus. Wir sind von außen auf jeden Fall keine Baustelle mehr. Es geht jetzt nur noch um innen. Und wenn das jetzt weiter so nahtlos aneinander geht, glaube ich, bricht diese Euphorie auch nicht ab.
1: Innen drin wurde zwischenzeitlich fast 1 Kilometer Heizungsrohr verlegt für die Wandheizung. Die ist besonders energieeffizient, hat aber noch einen wichtigen Vorteil.
0: Eine Wandheizung ist ja eine Strahlungsheizung, die anders als ein Plattenheizkörper, den man so aus dem Einfamilienhausbau kennt, die Wärme nach vorne wegstrahlt. Man kennt das vielleicht vom Kachelofen. Der Kachelofen ist ja auch deshalb so angenehm, weil man eben diese direkte Strahlungswärme hat.
1: Das hat seinen Preis. Eine Wandheizung ist in der Anschaffung etwa 40% teurer als ein System mit den altbekannten Heizkörpern. Die Rohre werden mit Lehm verputzt. Architekt Ihns ist ein echter Fan.
0: Für den Wohnraum, also dort, wo man sich tatsächlich zum Wohnen aufhält, bietet sich Lehmputz einfach an, weil er so stark Feuchtigkeit aufnehmen kann, aber auch so gut Feuchtigkeit wieder abgeben kann. Das heißt, er ist klimaausgleichend in dem Raum selber. Wir haben auch schon Bäder in Lehmputz gemacht, ein ganz anderes Wohnklima. Also für ein Wohnklima ist Lehm der beste Baustoff und er ist der historisch richtige Baustoff.
1: Immerhin war die alte Apotheke ursprünglich ja auch mit Lehm verputzt. Das Problem mit dem Lehm ist aber, man findet kaum noch Putzer, die damit arbeiten wollen. Denn der Lehm muss in mehreren Schichten aufgebracht werden. Zwischendurch gibt es wochenlange Trocknungsphasen. Für die meisten Verputzfirmen ist das viel zu langwierig und nicht lukrativ genug. Erst nach langer Suche fanden die Bauherren diese Putzer. Ihr Chef ist ebenfalls Lehmfan, liegt vielleicht an dessen Herkunft.
2: Er ist ursprünglich aus Ägypten und er hat früher nur mit Lehm gebaut. Also er kennt das gar nicht anders. Und genau, deswegen ist er auch mit dem Baustoff so sehr vertraut und macht das auch wirklich ganz, ganz toll.
1: Und wie immer packt der Bauherr kräftig mit an. Trotzdem ziehen sich die Arbeiten von Mai bis September, da der Putz in 4 Schichten aufgetragen werden muss. Zwischendurch trocknen. Als der Lehmputz endlich fertig ist, haben die Bauherren ein Problem. Damit die Putzer gut an die Wand kommen, sind die Treppenstufen an der rechten Seite abgeschnitten. Die neue Treppe muss den Ansprüchen der Denkmalpflege genügen und sie soll die nächsten 100 Jahre halten, wünschen sich die Bauherren.
6: Dementsprechend haben wir auch auf hochwertige Materialien gesetzt, wie Eiche als Stufen und der Handlauf. Wir hatten, ich glaube, mindestens 10, 15 Handläufe in der Hand, die wir hoch und runter gestreichelt haben, um zu gucken, was fühlt sich denn besonders gut an. Und dann gibt es den, der so gekrümmt ist und der so und so geschliffen wird und keine Ahnung was. Und man hat schon den Unterschied gemerkt.
1: Der Kostenvoranschlag für Ihre Wunschtreppe 37.000 Euro. Dazu kommen noch viele andere Dinge. Die Tür hat sich verzogen. Im Winter wird so die Kälte ins Haus ziehen. Sie dicht zu kriegen, wird wohl wieder teuer. Und die Dielen im Wohnzimmer stinken nach Katzenurin. Statt sie zu retten, wie es der Denkmalschutz gewollt hätte, müssen sie jetzt ersetzt werden. Das Rausreißen können sie noch selber schaffen. Die neuen Dielen muss aber ein Fachmann verlegen. Doch das Geld ist aus. Sie brauchen einen weiteren Kredit. Sonst ist trotz aller Eigenleistung Baustopp. Die Banken wollen ihnen aber kein Darlehen mehr geben. Da hilft auch die tolle Lage am See nicht weiter. Erst nach langer Suche findet sich schließlich doch noch eine Bank.
6: Als wir geguckt haben, wie kommen wir eigentlich jetzt an Geld ran, und einfach, es waren einfach überall nur Mauern oder es ist einfach auch nichts da gewesen und woher und Bankenanfragen und so weiter und dann wieder Banken. Das war, glaube ich, nochmal so ein ziemlicher Tiefpunkt, den wir da hatten. Und jetzt bin ich ganz froh über die Lösung, die wir jetzt gefunden haben und hoffe auch, dass das so hinhaut.
1: Freitag, der 13. im September 2019, ist für die Bauherren ein Glückstag. Seit heute Morgen wissen sie, dass sie einen weiteren Kredit bekommen. Jetzt kann der Sanierungsendspurt starten. Erst noch eine kleine Stärkung beim Bäcker nebenan und dann geht's weiter. Termin in der Tischlerwerkstatt. Bei Henrik Klinker suchen sie neue Fußbodendielen aus. Pitchpine gefällt ihnen gut. Und dann ist da noch ein wichtiges Thema, die Küche. Die ist im ehemaligen Verkaufsraum der Apotheke geplant. Und ungefähr da, wo früher einmal der Verkaufstresen war, soll ein Küchenblock stehen mit Herd und Spüle. Vielleicht in diesem Stil. Der Clou des Küchentresens aber steht momentan noch im Garten der alten Apotheke, die ausgebauten Dachbalken.
2: Die Idee ist, aus den alten Balken dann das Untergestell zu machen und die alten Dielen, die wir noch aufgehoben haben, dann zu verwenden, um die ganzen Fronten draus zu machen und dann wirklich ein Stück vom alten Haus dann wieder zu verwenden und zumindest ein Stück weit weiterleben zu lassen. Ja.
1: Aber im Dezember 2019 ist erstmal die neue Treppe dran. Die ist gerade in Witzhafe in Arbeit. In einer Tischlerei, die sich auf Treppenbau spezialisiert hat. Oliver Redwisch ist der Chef hier. In seinem Computer gibt's die Treppe schon. Ganz schön lang, vom Keller bis ins Dachgeschoss. Aber muss sie wirklich so teuer sein? 37.000 Euro waren ja das Angebot.
9: Wir verdienen uns keine goldene Nase daran. Wenn Sie die Anlage angucken, wie viele Meter Handläufe das sind, und es ist ja kein gerades Stück dabei. Viel Handarbeit, und Handarbeit kostet immer noch Geld. Und man sagt immer beim Treppenbau, immer wenn es rund wird, kostet es sowieso Geld.
1: Und rund wird's bei ihm. Christoph Burnhauser ist Drechslermeister und für den sogenannten Antrittspfosten zuständig. Er wird aus drei miteinander verleimten Eichenstücken gedrechselt. Damit lässt sich verhindern, dass sich das Holz später noch verformt. Sein Kollege arbeitet zur gleichen Zeit am Handlauf. Der ist in der alten Apotheke ebenfalls aus Eiche. Der Handlauf soll natürlich seine Funktion als Stütze erfüllen. Er soll aber auch ein echter Handschmeichler werden. Tischler Thorsten Wundrack liebt an seinem Job, dass keine Treppe ist wie die andere. Sowas kann man nicht im Baumarkt kaufen. Damit eine Treppe seinen eigenen hohen Ansprüchen genügt, muss sie absolut perfekt sein.
10: Ich habe jetzt vor 5 Jahren selber gebaut und habe seit 5 Jahren eine Bautreppe drin, weil ich noch nicht die Zeit gefunden habe, mir selber eine Treppe zu bauen. Und so, naja, baue ich lieber für andere Leute eine Treppe und hoffe, irgendwann selber eine zu bauen.
1: Beim Drechsler ist jetzt die Kugel dran. Auch die soll perfekt werden, denn sie krönt den Antrittspfosten. Für den Laien sieht sie jetzt schon ganz schön rund aus, aber der Drechslermeister findet sie an manchen Stellen noch zu dick.
11: Also das Maß müsste eigentlich auch das Maß sein. Also trägt man hier und da so viel ab und dann sieht man auch nach dem Auge, dass es eine Kugel ist. Dafür, dass es dann von Hand ohne Schablone geformt ist, ist dann für den Laien sehr gut und für uns allen dann einigermaßen befriedigend. Aber das muss ja sein. Das ist dann ja auch der Punkt, auf den man immer guckt.
1: Gesa und Daniel schauen nach der Arbeit kurz vorbei. Sie sind sehr gespannt auf die Treppe. Stufen, Handlauf und Antrittspfosten werden vor der Auslieferung noch geräuchert und dadurch dunkler. Wenn alles gut klappt, kann die Treppe schon nächste Woche eingebaut werden, erfahren Sie. Vielleicht das schönste Weihnachtsgeschenk 2019. Dann kann das alte Schätzchen endlich raus. Auch sonst ist innen viel passiert. Die Dielen sind verlegt, die Wände gestrichen. Und seit Neuestem gibt es auch endlich wieder eine Waschgelegenheit in der alten Apotheke. Zwar bisher nur im Gästebad, aber immerhin. Der Einzug rückt näher. Und trotzdem ist die Stimmung in der Adventszeit gedrückt. Der Grund? Ärger mit dem Denkmalschutz. Denn Gesa und Daniel haben gerade erfahren, dass sie keinerlei Steuererleichterungen bekommen. Für die beiden ein Schock. Sie haben immer alle Auflagen der unteren Denkmalbehörde erfüllt. Das hat die Sanierung erheblich teurer gemacht. Den Antrag auf Steuererleichterungen, die sogenannte Denkmal-AFA, hätten sie aber nicht bei der unteren, sondern bei der oberen Denkmalbehörde stellen müssen, und zwar vor Baubeginn. Den Brief mit dieser Information haben sie erst jetzt bekommen, 2 Jahre später. Die beiden verlieren dadurch geschätzt 150.000 Euro. Das Geld fehlt, falls sich die Bauzinsen und damit auch die Kreditraten erhöhen.
6: Ich war total fassungslos und für mich war das halt auch so, ja okay, das ist unsere Zinsabsicherung und worst case ist halt, die Zinsen steigen so, dass man sich das dann in 8 Jahren nicht mehr leisten kann, das Haus. Dass man dann 2 Jahre dafür geschuftet hat und alles Mögliche abgesprochen hat. Und also bei mir war es tatsächlich schon in dem Moment der Weltuntergang, hättest du mich dann nicht so aufgefangen.
2: Ja, einer muss ja.
1: Das Landesamt für Denkmalpflege lässt sich nicht erweichen. Zuständig für die steuerliche Bescheinigung sei nun mal die obere Behörde. Dass die Bauherren diese Information nicht hatten, sei bedauerlich, aber nicht zu ändern. Basta. Zum Glück kommt kurz vor Weihnachten die Treppe, wie versprochen. 2 Jahre nach dem Kauf der alten Apotheke können Daniel und Gesa endlich einziehen. Die Treppe ist ein echter Blickfang geworden und jeden Cent wert, finden sie. Obwohl Treppenbauer Redwisch Sorge hatte, sie könnte ihnen nicht gefallen.
6: Ich weiß noch, dass er uns, glaube ich, angerufen hat. Ich weiß nicht, ob es ein Sonntag oder ein Samstag war und meinte, oh mein Gott, ihr müsst unbedingt vorbeikommen. Und wir dachten, oh Gott, was ist jetzt passiert?
1: Passiert war, dass die Eichenstücke, aus denen Handlauf und Antrittspfosten verleimt sind, das Räuchern unterschiedlich stark angenommen haben.
6: Das ist aber nach wie vor immer noch was, was den Antrittspfosten wieder einzigartig macht. Und nichts ist hier irgendwie Mainstream. Und ich finde, dass das dann schon eher dazu gepasst hat.
1: An eine Sache mussten sich die beiden nach dem Einzug übrigens erst gewöhnen. Das Leben mit der modernen Wandheizung.
6: Ich habe permanent gefroren.
2: Am Anfang?
6: Am Anfang. Und meine Mama kam mit total dicken Pullis hier an.
2: Ja, und dann habe ich gemerkt, dass ich die Heizung vielleicht hochstellen muss. Und dann, für mich war es eigentlich angenehm, aber
6: 22 Grad auf so einem Thermometer hört sich für Daniel extrem warm an. Und für mich war das halt die perfekte Wohlfühltemperatur. Und bei meinen Eltern, die halt Fußbodenheizung haben, ist es auch mal durch immer so um und bei
2: 30 Grad.
6: Ja, okay, es ist wärmer. Aber meine Mama immer friert. Aber jetzt mittlerweile haben wir uns echt gut eingependelt. Also ich kann auch im T-Shirt durch die Wohnung laufen und ich fühle mich trotzdem wohl.
2: Ja.
1: Inzwischen ist es April 2020. Und die beiden verbringen mehr Zeit in der alten Apotheke, als sie sich es jemals hätten träumen lassen. Denn wegen der Corona-Pandemie arbeiten sie zu Hause. Und zwar ausgerechnet im Dachgeschoss, dem einzigen Raum, der noch Baustelle ist.
2: Ich bin in der glücklichen Situation, dass ich immer noch auf 100% Arbeit, nicht auf Kurzarbeit bin. Auch bei Gesa hält sich im Moment mit der Kurzarbeitsquote oder Rate in Grenzen. Und der Arbeitgeber stockt auch auf. Also von daher sind wir im Moment wirklich in der Situation, dass uns fast finanziell keine Einbußen eingeholt haben. Von daher geht das im Moment noch sehr gut.
1: Das Homeoffice hat für die beiden einen großen Vorteil. Sie sparen sich täglich rund 2 Stunden Fahrzeit nach Hamburg und zurück. Und sie sind zu Hause, als das letzte große Bauteil in der alten Apotheke einzieht, der Küchenblock. Für das Gestell wurden tatsächlich die alten Dachbalken verwendet. Der Korpus für die Spüle ist schon fertig, muss nur noch eingesetzt werden. Und dann die schwere Arbeitsplatte. Für Tischler Henrik Klinker war die Herstellung absolutes Neuland, denn die Bauherren wünschten sich Beton. Den hat ein Malermeister aufgespachtelt, damit es auch schön glatt wird. Für die Fronten wurden die alten Dielen aufgearbeitet und die Schubladen haben die Bauherren selbst gebaut.
12: Die haben sozusagen Praktikumstag gemacht, auf dem Samstag, wo die Werkstatt leer war, haben wir da ein bisschen Spaß gehabt. Ich habe ihnen das gezeigt und ich finde, die haben das auch echt gut umgesetzt. Also ja, haben die gut hingekriegt.
1: Und jetzt muss der Bauherr noch mal ran, ein Loch bohren für das Starkstromkabel. Ohne das funktioniert der Herd nicht. Das Kabel muss aus dem Keller nach oben geführt werden. Und weil es ziemlich dick ist, ist das Bohren ganz schön anstrengend. Jetzt kann das Kochfeld kommen. Das wurde auch Zeit. Seit 4 Monaten leben sie hier schon ohne richtigen Herd.
13: Ich habe dann auch gleich den Härtetest für die Lüftung, für den Abzug gemacht und habe gleich schön mit Zwiebeln und Knoblauch schönes Gulasch gemacht. Und es hat sehr, sehr gut funktioniert und ich war an dem Tag einfach echt nur glücklich, dass wir das jetzt hier so nutzen können und so machen konnten, wie wir das immer wollten.
1: Nicht alles im Haus ist so geworden, wie sie es sich vor 2 Jahren vorgestellt hatten. Im Schlafzimmer zum Beispiel war ein begehbarer Kleiderschrank geplant.
13: Hammer. Man kann da super durchgehen und es ist genügend Platz.
6: Und rangehen.
13: Es hat sich in der Priorität so weit nach hinten geschoben, weil wir mit Kleiderbügeln genauso gut zurechtkommen. Von daher ist das im Moment kein Thema.
1: Und auch aus der Badewanne wurde nichts. Aus Kostengründen gestrichen.
6: Dadurch, dass ich eigentlich so gut wie nie bade, ist es mir auf jeden Fall sehr leicht gefallen. Vor allem jetzt, wo man auch bei der Dusche halt wirklich sehen kann, das ist so ein schöner Relax-Bereich und ist direkt am Schlafzimmer dran. Das ist halt schon ein Luxus, den man so nicht unbedingt immer haben kann.
1: Luxus ist auch das Fernsehzimmer. Dafür ist im Obergeschoss genug Platz. Daneben ist das Gästezimmer. Hier bringt das neue Fenster zusätzliches Licht in den Raum. Im Erdgeschoss liegen Wohnzimmer und Esszimmer. Am Esstisch steht das alte Küchensofa von Gesas Patentante. Geplant war doch eigentlich die Eckbank nach fränkischem Vorbild.
13: Das will ich immer noch hier drin haben, auch wenn ich das Küchensofa hier toll finde. Aber den Traum habe ich immer noch und das werden wir, sobald das Geld irgendwie zulässt, werden wir das auch umsetzen. Auf jeden Fall.
1: Die To-Do-Liste ist immer noch lang. Aber es ist nichts super Dringendes mehr auf der Pinnwand. Daniel kommt endlich wieder mehr zum Musizieren. Seit 2 Jahren haben sie jede freie Minute auf der Baustelle verbracht. Es wollte einfach kein Ende nehmen. Jetzt ist wieder mehr Freizeit. Gesa hat die genutzt, um Fundstücke aus Apothekenzeiten aufzupolieren. Und so haben einige skurrile Arzneien einen neuen Platz im Haus bekommen. Wie zum Beispiel die Wiesbadener Knoblauchkurbonbons mit Schokoladenüberzug. Im Mai 2020 sollte es eigentlich eine Rieseneinzugsparty geben für das ganze Dorf Nusse. Dann wollten die beiden zeigen, was hinter den hohen Bäumen alles passiert ist. Auf der Südseite hat der Anbau Platz gemacht für eine großzügige Terrasse. Im Westen sind die asbesthaltigen Schindeln verschwunden und durch eine Holzverschalung ersetzt worden. Zur Straßenseite hin sind die Änderungen wenig offensichtlich, ganz im Sinne des Denkmalschutzes. Da das große Fest wegen Corona verschoben werden muss, haben sie Bürgermeister Lars Wunsch eingeladen, stellvertretend für die Nusser.
14: Genau, das war hier der alte Verkaufsraum.
13: Das war der alte Verkaufsraum, genau. Also das letzte Mal hier warst, war hier Rohbau. Und hinten haben wir dann direkt anschließend die Speisekammer und den Hauswirtschaftsraum und so weiter. Und dann haben wir direkt alles an der Küche.
14: Perfekt.
13: Ja.
11: Wahnsinn. Riesengroß.
1: Für den Bürgermeister sind Bauherren, die ein so marodes Denkmal sanieren, wie ein Sechser im Lotto.
15: Das ist einfach für den Ort ganz, ganz wichtig und halt auch für die Integration in den Ort halt auch sehr. Und gerade Daniel und Gesa, die waren so offen von Anfang an, haben die Leute eingeladen zuzugucken. Aus meiner Sicht alles richtig gemacht.
1: Moin. Das findet übrigens auch ihr Nachbar, Bäckermeister Klaus Kramp. Aus seiner Backstube hat er die Bauarbeiten gut beobachten können. Er freut sich, dass alles so schön geworden ist und will jetzt auch selbst mit dem Renovieren anfangen. Im Dorf sind sie richtig angekommen und heilfroh, dass sie sich damals nicht für das Projekt Neubau entschieden haben. Denn auf dem Feld, wo das Neubaugebiet geplant war, steht immer noch kein einziges Haus. Die Erfahrungen bei der Sanierung möchten sie nicht missen, obwohl es so kräftezehrend war. Doch sie hatten auch viel Unterstützung.
16: Wir haben so viele Freunde hier auf der Baustelle gehabt, die auch teilweise von ganz, ganz weit weg kommen und trotzdem, wenn sie uns besucht haben, gesagt haben, hey, ich will bei euch mitmachen, habt ihr irgendwas zu tun? Und vom Mauern einreißen bis Lehm von den Wänden stemmen, echt alles mitgemacht haben. Und da bin ich einfach unendlich dankbar für.

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14: Naja, es wird ja auch Zeit, dass sie endlich ihr Enkelkind kennenlernt. Mhm.
15: Wer hat ihren Enkel noch nie gesehen?
16: Meine Mama kommt uns heute besuchen.
15: Heute?
16: Ja.
14: Anne, ist immer so. Am besten, du gewöhnst dich schon mal dran.
17: Die werden uns so lange zermürben, bis von uns nichts mehr übrig ist.
15: Und was schlägst du jetzt vor?
17: Den Hof verkaufen, jetzt und nach Texas gehen.
18: Ich fahr selbst mit den Jungs nach München. Mach du das MK-Investoren-Meeting.
17: Akzeptiert.
18: Aber glaub bloß nicht, dass ich meine Meinung zur Doppelspitze deswegen geändert hätte. Ich mach das für die Jungs, nicht für dich.

0: Michael will nichts unternehmen. Wir sollen einfach stillhalten, aber das kann ich nicht.
1: Nein, natürlich kannst du das nicht. Das hier ist dein Zuhause.
0: Wir brauchen einen Plan.
1: Also offensichtlich sind die hier noch in der Entscheidungsfindung.
0: Mhm.
1: Und vielleicht...
0: Was vielleicht?
1: Ich rede mich hier um Kopf und Kragen.
0: Sprich.
1: Soweit ich weiß, ist das Logistikzentrum das Projekt von Richard Kaiser.
0: Aha.
1: Und Richard Kaiser ist liiert mit Julius Böttcher.
0: Und Julius Böttcher war mein Chef und wir sind jetzt Freunde. Das ist genial.
1: Ja, ist natürlich nicht ganz seriös, wenn du da jetzt durch die Hintertür...
0: Ja, aber das ganze Projekt ist doch nicht seriös. Ich meine, ist doch klar, dass ich alles versuche. Ich werde gleich mit ihm sprechen. Und wenn ich dann Julius Böttcher auf meiner Seite habe, dann ist doch Michael wieder dabei. Danke.
1: Ganz uneigennützig. Hm.
2: So. Na, bist wieder bei Dr. Internet in der Sprechstunde.
3: Ach so, ja, ich guck da nur mal, was nach einer Nieren-OP passiert.
2: Und was passiert da so?
3: Muss sie nicht beunruhigen.
2: Ah, ich bin nicht beunruhigt, Mo. Ich gehe davon aus, dass die Ärzte ziemlich genau wissen, was sie tun.
3: Ja, klar.
2: Boah, Mo, du nervst. Was steht da?
3: Ja, du hast ja noch nicht und...
2: Was hab ich nicht?
3: Dein Beutel ist noch leer. Und hier steht zwar, es kann Tage dauern, bis sich abzeichnet, ob die Spenderniere angenommen wird, aber... Also, wenn du könntest, das wäre ein richtig gutes Zeichen.
2: Ja. Also, die Ärzte haben ja zu mir gesagt, dass die OP bestmöglich verlaufen ist, ne? Das ist im Moment alles, was für mich zählt.
3: Ja, klar. Wenn die Ärzte das sagen, dann ist es bestimmt auch so.
2: Genau. Außerdem, dass meine neue Niere noch nicht ganz funktioniert, das ist ganz normal. Das haben die Ärzte auch gesagt.
3: Ja, und im Zweifel gibt's ja noch die Dialyse.
2: Hä, warum denn jetzt schon wieder Dialyse, Mann?
3: Ja, dein Körper muss doch entgiftet werden. Und ohne funktionierende Niere...
4: Deine Ex-Frau.
5: Du bist doch nicht etwa eifersüchtig.
4: Also, nach allem, was du mir erzählt hast, also Meditationskurs auf Ibiza und selbstgebastelte Armbänder, ich, ehrlich gesagt, fällt es mir gar nicht so leicht, mir vorzustellen, dass ihr ein Paar wart.
5: Es gab eigentlich nur eine Sache, in der wir uns sehr ähnlich waren. Nämlich jeder war sich selbst der Wichtigste. Jeder auf seine Art. Und Jess hat darunter gelitten.
4: Das machst du jetzt aber mehr als wieder gut.
5: Weißt du, ich denke die ganze Zeit darüber nach, was wir Schönes machen könnten. Irgendwas Besonderes, um Henry in der Familie willkommen zu heißen.
4: Also wir haben, als unsere Kinder auf die Welt gekommen sind, finde ich, ein ganz schönes Ritual gehabt. Georg hat für jedes Kind einen Baum gepflanzt.
5: Oh, das finde ich gut. Das finde ich, das so als Symbol für das Leben.
4: Ja. Also, ich habe das in sehr schöner Erinnerung.
5: Hättest du was dagegen, wenn wir dieses Ritual für Henry übernehmen? Vielleicht sogar hier im Gutshof, wo Jess und Daniel das Haus zusammenbauen wollen?
4: Gar kein Problem. Ein Baum mehr oder weniger auf dem Gutshof.
3: Ich kann auch oft nicht an fremden Orten. Vielleicht ist das der Grund. Also wegen meiner Niere. Dass sie diese Eigenschaften vielleicht beibehalten hat.
2: Das ist eine schöne Idee, aber es ist ziemlich absurd.
1: Na, alles gut soweit?
2: Ja.
1: Okay. Dann sehen wir uns später mal. Sie kommen später noch zum Ultraschall.
3: Eine Frage bitte.
1: Ja.
3: Ist es normal, dass er noch kein Wasser gelassen hat?
1: Ach so, ja. Das ist ganz normal. Die Niere braucht ein bisschen Zeit, bis sie die Arbeit aufnimmt.
2: Könnte es denn sein, dass ich noch mal zur Dialyse muss?
1: Das kommt wirklich äußerst selten vor. Machen Sie sich nicht verrückt.
3: Kann es denn sein, dass die Niere ihre Eigenschaften beibehalten hat? Also, weil ich konnte immer schlecht an fremden Orten und wenn jemand zusieht, schon gar nicht.
1: Ja, wenn man an fremden Orten nicht zur Toilette gehen kann, dann hat das nicht so viel mit der Niere zu tun, sondern mehr mit dem Kopf.
3: Okay. Eine Sache hätte ich noch. Ich habe gelesen, dass es beim Spender zu Blutgerinnseln kommen kann.
1: Wo haben Sie das gelesen?
3: Echtesmedizinwissen.de.
1: Verstehe. Also das Risiko einer postoperativen Thrombose nach einer Transplantation ist wirklich sehr gering.
3: Ja, aber hier steht...
1: Ja, Sie wissen doch, welche Halbwahrheiten im Netz verbreitet werden. Also bitte, lassen Sie beide sich nicht verrückt machen, ja?
2: Das ist nur er.
1: Okay. Legen Sie das Telefon zur Seite und fragen Sie jemanden, der das Ganze studiert. Bis später.
6: Ich hatte keine Ahnung, wirklich nicht. Ich habe die Entwürfe fürs Logistikzentrum gemacht, aber ich wusste nichts von diesem Zubringer.
7: Ja, gut, hätte mich auch gewundert.
6: Und jetzt?
7: Jetzt ist Carla sauer, weil ich nichts dagegen unternehmen will.
6: Warum nicht?
7: Ist doch so. Wenn die MK die Stadt Lüneburg auf ihrer Seite hat, was haben wir da für eine Chance?
6: Ja gut, das verstehe ich. Ja,
7: Carla eben nicht. Oh, Carla, wart kurz, ja? Ja?
8: Hallo, mein Schatz.
7: Was ist los?
8: Ich habe
0: einen Plan.
8: Was für einen?
0: Ja, einen sehr guten. Ich werde mit Julius Böttcher reden.
7: Warum?
8: Er ist der Partner von Richard Kaiser.
7: Carla, ich weiß nicht, was du dir davon erhoffst.
8: Ich habe jahrelang für ihn gearbeitet. Er ist
0: quasi ein Freund und er war...

0: immer loyal und anständig. Michael, er wird uns helfen.
1: Gerade weil er mit Richard Kaiser zusammen ist, wird er doch wahrscheinlich eher die Interessen der MK vertreten, oder nicht?
2: Ich kann es doch
0: versuchen, hm?
2: Carla, lass uns doch...
1: Bitte erstmal nochmal drüber reden und überlegen, ob das klug ist.
0: Du kannst gerne weiter überlegen, ich tue was, ja? Herr Böttcher?
3: Keine Zeit.
0: Es ist wirklich wichtig. Also, haben Sie einen Moment? Sie wissen wahrscheinlich gar nicht, was das bedeutet. Eine Straße will den Hof zerstören.
3: Ja, das ist tatsächlich sehr, sehr unschön.
0: Herr Böttcher, Sie müssen uns einfach helfen.
3: Ich weiß noch nicht, was ich tun kann. Die Entscheidung wird von der Stadt getroffen.
0: Ja, aber es ist doch ein Projekt der MK. Und Richard Kaiser könnte eine Alternative vorschlagen. Und Sie haben einen guten Draht zu ihm. Versuchen Sie es. Soll der Pferdehof und das Bistro wirklich verschwinden? Ich meine, das wollen Sie doch auch nicht. So gut kenne ich Sie.
3: Es tut mir leid. Aber ich kann Privates und Geschäftliches nicht vermischen. Ich muss.

0: kann leider nicht so lange bleiben.
1: Alles gut, ich bin sowieso noch ziemlich fertig, also kurz ist ganz gut.
0: Und wie geht's euch sonst?
2: Das Einzige, was noch nicht ganz so gut
1: läuft. Bitte.
2: Vielleicht zu privat.
0: Okay, mach's nicht so spannend, was ist los? Wie ist ein Pinkeln eigentlich? Ist das komisch?
2: Ja, er hat ja noch gar nicht.
0: Ah.
3: Und was heißt das hier?
1: Das heißt gar nichts, das ist völlig normal.
2: Habt ihr es schon mal mit dem Wasserglas-Trick probiert? Man steckt die Hand in so ein Wasserglas und dann läuft's. Aber so richtig.
1: Ja, ja klar. Au. Das ist ein Schwachsinn.
2: Au. Also bei unserem Klassenstreber in der Jugendherberge hat es super funktioniert.
1: Ich habe keine Wasserblockade, ja? Ich habe einfach eine neue Niere bekommen, die noch nicht so gut arbeitet. Das wird sie aber bald.
0: Ja, sorry, das ist Franka, ich muss davon gehen.
1: Alles gut.
4: Und nachdem dann das Bäumchen gepflanzt ist, kann dann jeder noch was sagen. Das ist schön, oder? Ja.
3: Victoria hat mich auf die Idee gebracht. Ja, die Kaisers haben irgendwie ein Bäumchen gepflanzt, um Kind willkommen zu heißen.
5: Oh, das ist echt toll. Und wenn dann noch Anni kommt, da ist es ja perfekt.
6: Ja, das finde ich auch. Das bedeutet mir wirklich viel.
5: Hier nimmst du mal.
6: Mann, ich hoffe, dass jeder morgen Vormittag Zeit hat.
5: Ach, natürlich. Die Zeit nehmen wir uns. Das ist doch selbstverständlich.
6: Das ist Mama. Ich hoffe, ihr Flug ist pünktlich. Hallo, Mama.
3: Ich hoffe bloß, dass Anni nicht auf die Idee kommt zu singen, wenn sie jetzt da ist.
5: Und wenn, dann müsstest du damit leben, ne?
3: Weißt du, ich freue mich einfach, dass Jess dieses Familiengefühl hat. Das hat sie jahrelang vermisst.
5: Das hast du gut gemacht.
6: Sie kommt nicht.
5: Was?
6: Ja.
3: Und warum nicht?
6: Da ist so ein Tanzlehrer auf Ibiza und da will sie ein Coaching machen.
5: Es tut mir leid, Jess.
6: Ach, sie holt den Besuch nach.
3: Und was willst du jetzt machen? Also, ich meine, willst du jetzt warten mit den Bäumchen, bis sie. Oder.
6: Ich glaube nicht, dass das Sinn ergibt.
5: Ja, sehe ich ganz genauso. Und der Rest der Familie ist ja am Start. Ach, das wird bestimmt ganz bezaubernd. Was soll das denn für ein Bäumchen sein?
6: Willst du was aussuchen?
3: Ja, das mache ich gern.
6: Danke. Ich gehe noch mal kurz in den Buchladen. Okay, ich muss gleich nur noch kurz die Bestelllisten checken, ja?
7: Aber das heißt, du hast später Zeit für einen schönen Abend.
6: Klar.
8: Hey, ihr beiden.
7: Vielleicht sollten wir jetzt noch ganz kurz mit Jonas anfangen. Hast du eine Minute kurz?
8: Ja, aber wirklich nur eine Minute.
7: Du, wäre das in Ordnung für dich, wenn Ellie und ich den Abend heute zu zweit verbringen?
0: Ja, klar.
7: Ja?
0: Ja, ich muss sowieso noch in den Buchladen und für Jess die Abrechnung machen. Also, das dauert eh.
7: Okay.
6: Kein Stress, kannst dir Zeit lassen.
0: Mach ich doch gerne.
8: Mmh.

0: Toni und Jonas, die sind
1: auch zusammen?
0: Ja. Ist das nicht ein bisschen kompliziert?
1: Manchmal. Aber vor allem ist es wirklich wunderschön. Komm, ich erklär's dir. Vielleicht über ein paar Pancakes?
0: Ja, gern.
2: Ist so ein Apfelbäumchen, das finde ich ja wirklich schön. Das ist irgendwie so klassisch.
3: Ja, ich guck mal, was Franka im Laden hat. Sag mal, wie findest du die Idee, wenn ich Frau Kaiser auch zu dieser Bäumchenzeremonie einlade? Ich meine, irgendwie ist sie ja auch ein bisschen Oma.
2: Ja, klar, warum denn nicht? Ich meine, ja, die Idee stammt ja schon von ihr.
3: Und für Jess ist das auch eine Möglichkeit, um Victoria ein bisschen näher zu kommen.
2: Oh, Frau Saravakos, was machen Sie denn für ein Gesicht?
4: Mein Mann und ich, wir haben erfahren, dass wir möglicherweise zwangsenteignet werden, wegen überragendem Interesse für die Allgemeinheit.
2: Was?
4: Die MK will ein Logistikzentrum bauen und die Zubringerstraße soll über unseren Hof gehen.
2: Aber wusstest du davon?
3: Nein, ich bin ja praktisch so gut wie raus aus der Firma.
2: Aber das geht doch gar nicht so einfach. Der Hof gehört Ihnen doch.
4: Ja, das dachte ich auch. Aber Richard Kaiser will dieses Projekt einfach durchdrücken.
2: Ja, also, was sagt denn Julius dazu? Der würde sowas doch niemals zulassen.
4: Tatsächlich war ich gerade bei ihm.
2: Ja, und?
4: Er kann uns leider nicht helfen.
2: Wie bitte? Er ist doch mit Richard zusammen. Und er sitzt im Aufsichtsrat. Wer entscheidet denn sowas?
3: Naja, also wenn die MK den Auftrag zurückzieht, dann wird natürlich auch die Stadt Abstand von diesem Bauvorhaben nehmen. Und natürlich kann Herr Kaiser da mitreden.
2: Naja, dann soll mal Julius mit Richard reden.
4: Ja, aber ich glaube, genau das ist das Problem. Herr Böttcher will Berufliches und Privates nicht vermischen.
2: Wie bitte? Dann werde ich wohl mal mit Julius reden.
4: Das würden Sie tun?
2: Ja, sicher. So eine Ungerechtigkeit, die kann man doch nicht einfach so hinnehmen. Ne? Da machen wir Böttchers aber nicht mit. Ne? Stimmt's, Gerd?
4: Das ist so lieb von Ihnen. Vielen, vielen Dank. Schönen Tag noch.
5: Ja, und dann hat Toni halt gemerkt, dass sie sich auch in mich verliebt hat.
6: Das heißt, sie ist jetzt mit euch beiden zusammen?
5: Ja, genau, so eine Art V-Beziehung.
6: Mit Toni als Spitze und ihr beiden seid die Schenkel?
5: So muss niemand unglücklich sein. Ist doch schön.
6: Das funktioniert?
7: Na klar funktioniert das. Man muss einfach nur offen miteinander kommunizieren.
8: Und, ihr besprecht alles? Also ich meine, wer gerade wie, mit wem?
7: Naja, Toni erzählt mir jetzt nicht jedes Detail, aber im Grunde gibt's ja auch nichts zu verheimlichen.
8: Und Elli? Du hast mir erzählt, dass sie auch mal verliebt war in dich. Also, kann es nicht sein, dass sie sich auch wünscht, dass zwischen dir und ihr was läuft?
7: Nee. Meinst du? Nee, habe ich jetzt nichts mitbekommen.
8: Vielleicht fragst du sie mal.
7: Okay.
8: Und sag mal, eifersüchtig, bist du nie auf die beiden?
7: Ich liebe Toni. Ich freue mich einfach, dass sie glücklich ist. Und dass es mit Elli so gut läuft.
9: Ich kann mir das überhaupt nicht vorstellen, so eine ernstzunehmende Liebesbeziehung zu dritt.
10: Na, es ist sicherlich nicht für jeden perfekt, aber für uns drei schon.
9: Ich muss sagen, ich vermisse sie manchmal ganz schön auf Station.
10: Es war auch eine schöne Zeit, aber ich bin jetzt auch wirklich bereit für was Neues.
9: Das glaube ich. Haben Sie noch Kontakt zu Dr. Janti? Danke.
10: Nee. Also eigentlich nur, wenn er was auf Social Media postet.
9: Ich habe neulich einen ganz interessanten Bericht von ihm gelesen.
10: Ja. Er ist auch ziemlich erfolgreich. Aber eigentlich ist es für mich nur die Bestätigung, dass ich die richtige Entscheidung getroffen habe.
9: Das freut mich.
6: Ich freue mich für dich.
10: Aber?
6: Kein Aber. Wenn alle drei damit einverstanden sind, dann ist das ein gutes Modell.
8: Das Einzige, was ich komisch finde, ist, dass eine Person was mit beiden haben darf?

0: Und die anderen beiden nicht?
1: Das hat sich bei uns eben so ergeben. Wir wollen das so.
0: Okay.
1: Schau mal. Toni liebt uns beide. Wieso sollten wir ihr das verbieten? Oder sie dazu zwingen, dass sie sich für einen von uns entscheiden muss?
2: Aber du warst doch mal in Jonas verliebt und ihr hattet was miteinander. Ist das jetzt weg oder wie ist das?
3: Also, verliebt bin ich auf gar keinen Fall mehr in ihn. Ich bin einfach happy, wie es ist mit Toni gerade. Und ich verbringe die Zeit mit Jonas und das ist fein.
2: Passt auf dich auf, ja.

0: Da hat aber jemand gute Laune.
1: Wusstest du, dass die Imker Frau Saravakos ihren Pferdehof wegnehmen will? Wir wollen das einfach platt machen. Das bist du auch, verdammt!
0: Nein.
1: Und das geht wohl alles von Richard Kaiser aus. Ich habe den immer für einen anständigen Menschen gehalten.
0: Dazu sage ich jetzt mal nichts.
1: Ja, und was ist überhaupt mit Julius los?
0: Wieso?
1: Frau Saravakos hat ihn um Hilfe gebeten und dann hat er sie weggeschickt mit den Worten, er möchte Geschäftliches und Privates nicht vermischen. Sag mal, geht's noch?
0: Also, was Richard und Julius betrifft, Mama, findest du nicht auch, dass Julius sich in letzter Zeit wirklich sehr verändert hat?
2: Hallo. Na, ihr zwei. Ich hab euch schon richtig vermisst. Alles okay?
1: Sag mal, hat Richard Kaiser was mit der Zwangsenteignung von Frau Saravakos und Herrn Wolf zu tun?
2: Ja. Das gehört zu seinem Job.
1: Ach, das gehört zu seinem Job, anderen Menschen ihr Zuhause wegzunehmen? Wegen einer Zubringerstraße?
2: Mama.
1: Nix, Mama! Wenn dein Richard schon so skrupellos ist, dann hätte ich von dir erwartet, dass du mit ihm sprichst und ihm die Leviten liest.
0: Ja, was guckst du mich jetzt so an? Ich find's auch unmöglich. Ich meine, Carla und du, ihr seid doch befreundet.
2: Hör zu, ich werde das nicht mit euch besprechen. Geschäft ist Geschäft.
1: Die beiden verlieren ihr Zuhause. Das Bistro wird platt gemacht. Und du findest das in Ordnung. Mein lieber Sohn. Du sitzt erst dann wieder hier an diesem Tisch, wenn du mit Richard gesprochen hast. Ist das klar?
2: Okay, dann werde ich wohl noch mal mit ihm sprechen. Meinetwegen auch jetzt.
3: Dein Ernst? Ein Tanzlehrer. Finde ich nicht cool.
4: Ja, du, keine Ahnung, vielleicht hat sie sich auch nicht getraut zu sagen, dass sie sich das Flugticket nicht leisten kann.
3: Und was, wenn du nochmal fragst?
4: Das bringt doch nichts. Sie ist viel zu stur. Du kommst aber morgen, oder?
3: Ja, na klar.
4: Hey, eine gute Neuigkeit gibt's. Mhm. Meine Auslandsfahrt zugesagt. Ja, yep. Das heißt, ich muss deine wertvolle Zeit bald nicht mehr in Anspruch nehmen.
3: Das ist kein Problem. Ich habe das immer gerne für dich gemacht. Soll ich die Abrechnung dann heute hier noch fertig machen?
4: Das wäre lieb, ja.
3: Kommt denn Frau Kaiser morgen auch?
4: Warum sollte sie?
3: Sie ist die neue Flamme von deinem Dad. Ist quasi Familie.
4: Ich bezweifle, dass sie das so sieht.
3: Naja, komm. Sie ist die Oma von Henrys Halbbrüdern. Ja. Irgendwie naheliegend.
4: Ja. Ach, keine Ahnung. Ich hätte jetzt nichts dagegen, wenn sie da wäre, aber ich werde sie jetzt nicht einladen. Ist mir irgendwie zu kompliziert. Und außerdem, ich glaube, ich fände das komisch, wenn sie dann so Mamas Platz einnehmen würde. Mhm.
3: Naja, war ja nur so eine Idee.
4: Ja.
3: Das wird schön morgen. Mhm. Ich freue mich darauf.
4: Mhm.
3: Das wird gut.
4: Mach nicht zu lang, ja? Und wenn du Fragen hast, ruf an.
3: Mhm. Ich habe hier genügend Zeit. Ellie und Toni freuen sich, wenn sie zu Hause mal ein bisschen sturmfrei haben heute.
4: Okay.
3: Falls irgendwas ist, rufe ich an.
4: Ey.

0: Störe ich?
1: Victoria, ist was passiert?
2: Nein, nichts ist passiert. Ich habe mir alte Fotos angesehen. Sollte ich nicht tun.
1: Geht immer noch um deine Tochter.
2: Sortiert mich einfach aus. Sagt mir ins Gesicht, dass meine Zeit vorbei ist. Sagt mir jetzt bloß nicht, dass Lou sich wieder einkriegt.
1: Nein, aber vielleicht solltet ihr einfach noch mal miteinander reden.
2: Lou ist jetzt gerade in München mit den Kindern. In Sachen Football.
1: Was würdest du davon halten, wenn du einfach dazukommst? Hm? Wenn wir das Bäumchen einpflanzen.
2: Zusammen mit deiner Ex?
1: Die hat doch abgesagt.
2: Soll ich einspringen?
1: Nein, du sollst nicht einspringen. Du sollst dabei sein als Teil der Familie.
2: Gerd, bitte. Du und ich, wir sind das eine und deine Familie ist das andere.
1: Warum?
2: Weil ich mit deiner Tochter eigentlich gar nichts zu tun habe und weil dieser kleine Knabe so viel Unglück und Chaos in unsere Familie gebracht hat.
1: Was kann der kleine Henry dafür?
2: Nichts, natürlich gar nichts. Aber ja, bitte, ich will das nicht. Und ich bin mir ziemlich sicher, deine Tochter auch nicht.
1: Aber doch, im Gegenteil, sie würde sich freuen. Ach. Für sie ist Familie sehr, sehr wichtig. Und du, ich möchte ihr ehrlich gesagt nicht noch einmal das Gefühl vermitteln, dass meine neue Partnerin mich von ihr distanziert.
2: Darauf willst du hinaus?
1: Ja, auch. Jess hat sich damals sehr zurückgesetzt gefühlt von Mathilde, meiner zweiten Frau.
2: Gerd, dafür kann ich nicht zur Verfügung stehen. Tut mir leid. Ich bin mir ziemlich sicher, dass genug Familie für Jess kommt. Also ich gehe davon aus, dass dieser ganze Böttcher-Clan präsent sein wird.
1: Was heißt das bitte? Ist der Böttcher-Clan dir nicht fein genug?
2: Das heißt gar nichts. Ihr seid einfach anders. Ich meine, Frau Böttcher ist meine Hausangestellte, Julius ist mein Angestellter.
1: Ja, ja. Und jeder einzelne von denen ist ein wunderbarer Mensch. Jeder würde dich mit offenen Armen in der Familie aufnehmen. Ganz im Gegensatz zu deinen eigenen Kindern.
3: Hi.
4: Na? Bist du nicht bei Toni?
3: Auf dem Weg, aber ich dachte, ich bring dir einen kleinen Snack vorbei, damit du nicht verhungerst.
4: Oh, das ist ja süß. Danke.
3: Gerne. Okay, ich gehe mal rüber. Ich glaube, Toni macht den Laden gleich zu.
4: Ja? Elli, warte mal kurz. Ich wollte dich noch was fragen. Also zu uns, sind wir gut miteinander?
3: Ja.
4: Ja?
3: Klar, warum nicht?
4: Na, einfach, weil mich interessiert, wie es dir geht mit uns dreien. Weil du vorher in mich verliebt warst.
3: Alles gut. Ja. Also es ist süß, dass du drüber nachdenkst. Aber ich bin super happy gerade, wie es mit Toni ist.
4: Okay. Doch. Ja, klar, cool. Ich fände es einfach schade, wenn es einem von uns
3: nicht gut geht.
4: Ja.
3: Voll. Ist bei dir denn alles okay?
4: Ja. Bis auf eine Sache. Ich habe absolut keine Ahnung von der Abrechnung.
3: Soll ich?
4: Sag mal, würdest du?
3: Na klar.
4: Bitte.
3: Zeig mal her.
5: Sorry, dass ich so viel über Julius gesprochen habe. Das regt mich einfach wahnsinnig auf, ne? Dir macht das schon auch zu schaffen, oder?
6: Ja, schon, aber es geht mich nichts mehr an.
5: Sag mal, Ist alles in Ordnung? Du wirkst so bedrückt. Ja, komm raus mit der Sprache.
6: Ja, es ist also nichts Schlimmes. Ich hoffe zumindest, dass es nichts Schlimmes ist. Ich mache mir Sorgen wegen der Niere. Also der Niere, die Simon jetzt von mir hat.
5: Wieso das denn?
6: Ja, was ist, wenn sie nicht gut genug funktioniert?
5: Nicht gut genug? Haben die Ärzte irgendwas gesagt?
6: Nein, bisher nicht, aber Simon konnte noch kein Wasser lassen. Und dafür ist eine Niere ja da. Also was, wenn Simons Körper meine Niere nicht annimmt?
5: Und du fühlst dich da verantwortlich?
6: Ja, irgendwie schon.
5: Mokilic, du bist wirklich der netteste Mensch, den ich kenne. Worüber du dir alles Gedanken machst, ne?
6: Ja, man hat doch eine gewisse Verantwortung.
5: Ja, das stimmt, aber ob die Niere angenommen wird oder nicht, das entscheidet ja Simons Körper, ne?
0: Ah, hier steckst du. Sorry. Upsi.
3: Ich bin hängen geblieben.
0: Wollt ihr lieber den Abend zusammen verbringen? Stell ich.
3: Jonas hat eben auch schon danach gefragt.
7: Ist überhaupt nicht wahr. Ich habe Ellie einfach nur gefragt, ob es ihr gut geht.
0: Und? Ist alles gut?
3: Klar. Ja, ich. Sonst hätte ich was gesagt.
0: Okay. Das heißt, es bleibt bei unserem gemeinsamen Abend.
3: Ja. Ich muss das nur noch ganz kurz fertig machen.
0: Okay. Ja. Ja, das klingt doch cool. Wovon träumst du, wenn du wach liegst? Frage, die sich Paare schon immer stellen wollen.
3: Tja, das wüsstest du gerne, ne? Mhm.
7: Das könnt ihr aber nicht mitnehmen. Das hat jemand anders vorbestellt.
0: Dann spielen wir es halt hier. Zu dritt macht's doch bestimmt eh mehr Spaß.
3: Und was ist denn mit unserem Abend zu zweit?
0: Ja, stimmt. Dann wir spielen dann anders und dann machen wir unseren Abend.
3: Weißt du, du hast recht. Lass uns das mal ausprobieren.
7: Okay. Mhm.
8: Solltet ihr nicht doch einen Teller machen? Richard.
9: Bitte?
8: Willst du nicht doch was essen?
9: Nein, danke.
8: Können wir dann wenigstens noch mal reden?
9: Was ist denn?
8: Ob wir noch mal reden können. Die Zubringerstraße. Da muss es doch noch eine andere Möglichkeit geben.
9: Ist alles teurer. Außerdem ist es zu spät.
8: Ah, komm schon. Das ist völlig unverhältnismäßig. Frau Saravakos und Herr Wolf verlieren ihren Hof.
9: Was bist du so quengelig?
8: Bin ich nicht. Die beiden tun mir einfach nur leid. Das musst du doch verstehen. Und außerdem ist meine Familie jetzt sauer auf mich.
9: Darum geht's. Mutti geschimpft? Oder war sie große Schwester?
8: Ich finde, sie haben recht.
9: Ich finde, du setzt falsche Prioritäten. Wenn es ihr klappt, dann holt mich Lo in die Doppelspitze. Dafür kämpfe ich seit Ewigkeiten.
8: Richard, bitte.
9: Plötzlich ist dir deine Familie wichtiger. Du musst dich schon entscheiden.
8: Ich liebe dich. Das weißt du.
9: Sieht im Moment nicht danach aus. Wenn das so wäre, dann würdest du zu Frau Saravakos gehen.

erklären, dass sie keine Probleme machen soll. Du würdest mich unterstützen. Und jetzt hör bitte auf, mir ein schlechtes Gewissen machen zu wollen. Wenn hier jemand ein schlechtes Gewissen haben sollte, dann ja wohl du.

0: Schmiede.
1: Was, bis jetzt im Stall?
2: Ich musste den Hufverband noch wechseln.
1: Und ist die Schwellung zurückgegangen?
2: Ja, sieht gut aus.
1: Wie war das Gespräch mit dem Böttcher? Ich hab dir gesagt, du sollst dir da keine großen Hoffnungen machen.
2: Ich hätte aber gerne Hoffnung, dass es gut ausgeht.
1: Ist er auf deine Bitte eingegangen?
2: Nein. Aber ich habe ganz zufällig seine Mutter getroffen und die wird nochmal mit ihm sprechen.
1: Carla.
2: Julius Böttcher ist ein Familienmensch. Ihm ist es nicht egal, was seine Mutter von ihm hält. Dann kannst du dich gar nicht freuen.
1: Es bringt ihm nichts, wenn wir uns da nicht einig sind. Wir haben eh kaum eine Chance. Und wenn du jetzt auch noch deinen eigenen Stiefel fährst.
2: Was dann? Du bist doch gar nicht bereit, auf mich einzugehen.
1: Als würdest du auch nur eine Sekunde auf mich hören.
2: Ich geh ins Bett.
3: Okay, wer will?
1: Ja.
4: Ich kann nicht mehr. Ich glaube, ich pack's für heute.
5: Jetzt schon?
4: Ja.
6: Toni, es macht gerade richtig Spaß.
5: Hallo, ich muss morgen früh raus. Ihr könnt ja weiterspielen. Tschüss. Viel Spaß euch noch.

0: Willst du weitermachen?
1: Weiß ich nicht. Willst du?
0: Vielleicht eine Karte?
1: Okay. Ja, eine Karte. Können wir uns erlauben.
0: Okay.
1: Okay.
0: Zieh deinem Partner oder deiner Partnerin ein Kleidungsstück aus. Nur mit deinem Mund.
1: Klar. Das gehört in die Kategorie Akrobatik.
0: Ja, mit Fusseln im Mund.
1: Okay. Ja, andererseits, Aufgabe ist Aufgabe. Okay.

0: Hi.
1: Es ist ja noch offen. Hallo. ja, ich habe noch Licht gesehen und da dachte ich mir, ich hole mir mein Kartenspiel ab, was ich bestellt habe.
0: Ja.
1: Wie ich sehe, habt ihr es ja schon ausprobiert.
0: Ja, wir haben auch eigentlich nur nachgeguckt, ob denn auch alle Karten drin sind.
1: Ja.
0: Mhm. Ja.
1: Und, wie ist es? Ja, dann nehme ich es mal mit, ne? Da.
2: Julius? Auch noch unterwegs? Auch Ärger? Ich habe mich mit Victoria gestritten. Ich habe sie eingeladen zu diesem Bäumchen-Pflanz-Event. Hat Jess dir davon erzählt?
3: Sie hat mir auch eine Nachricht geschickt, ja.
2: Du kommst doch, oder? Zu diesem Familienzusammentreffen.
3: Ich weiß noch nicht, ob ich es schaffe.
2: Als ich so alt wie du war, da habe ich genau die gleiche Antwort gegeben.
3: Ja.
2: Und du? Auch Ärger?
3: Ja.
2: Mit Richard. Weißt du, man soll den Menschen, den man liebt, nicht verbiegen. Aber man soll sich selbst auch nicht verbiegen lassen.
3: Du, ich glaube, ich gehe einfach noch ein paar Schritte.

0: Hey, Mo, was? Du, sag mir bitte nicht, dass du gerade diesen bescheuerten Kindergartentrick von Jonas bei mir ausprobiert hast.
1: Ich dachte, ein Versuch ist es wert.
0: Lass mich einfach schlafen, ja?

0: Ich hab. Was war das denn?
1: Keine Ahnung, heute Nacht glaube ich. Ich hab.
0: Simon, das ist fantastisch. Ich habe mir schon solche Sorgen gemacht.
1: Nein, Quatsch, deine Nieren funktionieren einwandfrei.
0: Das ist der Hammer, ich freue mich so. Simon! Komm, lass dich um. Hey, du machst das wirklich ganz toll.
1: Oh, ich glaube, ich muss auch mal die Aufregung.
2: Hi, Dad.
3: Ellie.
2: Ist Carla schon unterwegs?
3: Ja, die ist draußen beim Pferden.
2: Gab's noch keine Neuigkeiten wegen der Enteignung?
3: Und wir haben uns verkracht.
2: Weil du sie nicht für Texas begeistern konntest.
3: Ach, mich ärgert einfach, dass sie mich so hinstellt, als wäre mir der Hof hier total egal. Das ist er nicht.
2: Ich weiß.
3: Ich will nur, dass wir über vernünftige Alternativen nachdenken, bevor wir uns völlig verrennen.
4: Es gibt gute Neuigkeiten. Oh, hallo, Ellie.
2: Morgen.
4: Julius Böttcher hat mich gerade angerufen. Er war wirklich sehr freundlich und er hat sich sogar für gestern entschuldigt.
2: Und jetzt?
4: Er kommt später vorbei und will mit uns reden.
2: Dad, jetzt freu dich doch mal.
3: Ich freue mich doch, wirklich. Ich bin nur überrascht.
4: Jetzt glaub doch mal an das Gute im Menschen.
3: Und über was genau will er mit uns sprechen?
4: Naja, wie wir den ganzen Mist wieder rückgängig machen können. Sag mal, freust du dich gar nicht? Danke. Na, Henry, guck mal, das Bäumchen, das ist deins. Und weißt du was, ich freue mich so sehr darauf, wenn wir beide den ersten Apfel gemeinsam ernten.
5: Na, hoffentlich mag er Äpfel.
6: Ja, natürlich mag er die. Den Baum hat schließlich seine Tante Franka für ihn ausgesucht.
7: So. Mir gefällt es auf jeden Fall sehr, dass ihr alle da seid. Also, danke.
5: Ja. Danke, das ist wirklich sehr schön.
6: Oh, Frau Kaiser!
4: Oh, das freut mich aber, dass du gekommen bist.
8: Ich dachte, das kann nicht schaden. Schließlich werden wir ja bald Nachbarn.
4: Ja, wir wollten eigentlich gerade gehen.
8: Oh, ist es in Ordnung, wenn ich ein paar Worte sage?
6: Ja, sicher! Das ist doch schön!
5: Ja.
8: Du musst das Leben nicht verstehen. Das ist ein Gedicht von Rainer Maria Rilke. Das hat mir meine Mutter Emilia immer mal wieder vorgelesen. Für Henry. Henry, spitz die Ohren. Du musst das Leben nicht verstehen. Dann wird es werden wie ein Fest. Und lass dir jeden Tag geschehen, so wie ein Kind im Weitergehen von jedem Wehen sich viele Blüten schenken lässt.
4: Also wenn das alles vorbei ist, dann sollten wir uns wirklich mal ein paar Tage Ruhe gönnen.
3: Das machen wir, meine Schöne.
9: Hallo?
4: Ja, hallo. Wie schön, dass Sie extra hierher gekommen sind.
9: Ja, ich dachte, es ist besser, wenn wir das persönlich besprechen.
4: Ja, wollen wir reingehen, Kaffee trinken?
9: Nein, nicht nötig. Ha? Also, ich weiß, dass das alles nicht so leicht ist.
4: Aber es ist ja auch bald vorbei.
9: Ich hatte dennoch gehofft, Sie von den Vorteilen zu überzeugen. Das Angebot, was der Kaiser Ihnen gemacht hat, das ist mehr als großzügig. Und ich muss Ihnen raten, das anzunehmen.
4: Wie meinen Sie das jetzt?
3: Dann ist die Enteignung doch noch nicht vom Tisch.
9: Das geht leider nicht.
4: Haben Sie denn überhaupt versucht, ihn zu überzeugen?
9: Ja. Ja, natürlich. Es ist einfach nicht so leicht, wie Sie glauben.
4: Also, Sie wollten uns gar nicht helfen. Sie wollten uns nur hinhalten. Sie stecken mit Richard Kaiser unter einer Decke.
10: Ich bin die Chefin und ich gebe die Richtung vor. Verstanden?
11: Laut und deutlich.
12: Die Enteignungsbehörde hat unseren Fall geprüft und das Enteignungsverfahren eingeleitet.
13: Du bist kurz davor, dich in Ellie zu verknallen?
14: Nein. Oder? Ihr überlegt ohne Toni, was Toni wohl will.
2: Wir machen uns halt Gedanken, ob sie damit klarkommen würde, wenn wir jetzt auch was haben.
11: Ihr beide, wie frisch verliebte Teams.
8: Fehlt dir die Beschäftigung?
11: Ganz im Gegenteil, ich habe gleich ein enorm wichtiges Interview für die MK. Aber leider gehen die Firmenintern ja nichts mehr an.
15: Erstens, Sex ist nicht alles. Und zweitens sind Ellie und ich uns da einig.
10: Für wie blöd hältst du mich eigentlich? Du hast es mit unserer Mutter probiert und jetzt probierst du es mit mir. Ich vertraue dir nicht mehr.
11: Du hörst bitte auf.
10: Du rührst keinen Finger mehr ohne meine Erlaubnis. Oder du bist raus.
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20: Das Beste am Norden sind unsere schönen Sonnenuntergänge.
21: Das ist ein Sonnenaufgang.
20: Trotzdem schön.
22: Du hast die Hoffnung, dass wenn Adam im Gefängnis ist, du endlich freie Bahn bei mir hast, oder? Das hast du doch selber vorhin gesagt, dass du besser zu mir passen würdest als er.
20: Ja, und das ist auch so.
22: Ich bin kein Objekt, das man einfach so rumreichen kann, wie man mag. Nur weil mein Freund im Gefängnis ist, werde ich ihn nicht einfach vergessen.
23: Ein Tag vor seinem Prozess richtet sich alles gegen ihn. Diese Sandy weigert sich, für ihn auszusagen. Es wird ein strengerer Richter eingesetzt. Ich habe Angst, Werner. Angst um meinen Sohn.
24: Also, wann kann ich anfangen? Okay, ja. Eigentlich ab sofort. Und dann könntest du mir so schnell wie möglich deine Arbeitszeiten vom Fürstenhof durchsagen, weil dann teile ich dich hier ein. Wir wollen ja nicht, dass das mit deinem Praktikum kollidiert.
25: Ich würde Elias ganz gerne mit einem 2-Tages-Trip durch den Wald überraschen, so als Ersatz für unsere abgesagte Hochzeitsreise.
26: Das klingt gut. Ich kann mir gerne was überlegen.
25: Cool, dann würde ich es gleich buchen.
26: Dann bist du ganz offiziell unser erster Kunde.
27: Ja. Im Namen des Volkes ergeht folgendes Urteil. Der Angeklagte wird zu 5 Jahren Haft verurteilt.

0: Ich bin da, okay? Ja. Alles in Ordnung. Ja.
1: Hey!
2: Hey!
1: Hey!
2: Ich hab dich vermisst.
1: Und womit lenkst du dich ab?
2: Ich, tüftel den ganzen Tag an neuen Ideen, weil es gibt großartige Neuigkeiten.
1: Welche denn?
2: Du wirst nicht drauf kommen.
1: Aber Sie haben bestimmt mit Pure Nature Adventures zu tun.
2: Wir haben unseren ersten Kunden.
1: Echt?
2: Ja, Leo. Also Leo und Elias, die wollen eine Tour machen als Hochzeitsreisenersatz.
1: Das ist ja großartig.
2: Ja, ich hätte auch nicht gedacht, dass es so schnell geht. Und jetzt habe ich den Businessplan grob bearbeitet, müssen wir nachher noch zusammen weitermachen. Mhm. Gewerbe kann ich online beantragen, Website. Habe ich mir ganz viele Tutorials angeschaut, kriege ich auch hin. Oh, und Katja Saalfeld hat uns netterweise ein paar Logos grob erstellt. Und,
1: Das gefällt mir gut.
2: Das gefällt mir auch am besten. Dann sage ich ihr, dass sie das einfach weiter ausarbeiten soll.
1: Ja, auf jeden Fall. Und wir machen jetzt den Businessplan?
2: Nee, erstmal zeige ich dir meine Ideen für die Website.
3: Ich weiß auch nicht, was da plötzlich los war. Ich hatte so eine Panik.
0: Du konntest ja auch keine Angst zulassen. Du musstest immer stark sein.
3: Es fällt mir einfach sehr, sehr schwer, meine Gefühle zu zeigen. Und als Undercover-Polizist war das ja sogar mein Job, meine Gefühle zu verstecken. Und da hatte ich nie Probleme. Und jetzt plötzlich gehen mir die Nerven durch.
0: Hey, das war eine ganz andere Situation. Als du undercover warst, da konntest du immer reagieren. Und jetzt wartest du darauf, bis irgendein Richter für dich entscheidet.
3: Diese Hilflosigkeit, die macht mich wahnsinnig.
0: Hey. Aber du bist nicht alleine, okay? Wir kriegen das hin.

0: Hast du alles?
1: Ich denke schon. Oh, mein Handy fehlt. Muss ich noch holen.
0: Ja, dann beeil dich.
1: Herr Saalfeld.
2: Frau Wagner. Ah, ihr geht aus. Wir verbringen den Abend in München, ja. Ganz romantisch, wie ich sehe.
0: Ich muss sie in Sicherheit wiegen. Meinst du, mir macht die Pärchenspielerei Spaß?
2: Ganz schwer scheint es dir aber auch nicht zu fallen.
0: Was willst du damit sagen?
2: Dein Blick eben.
0: Hat nichts zu bedeuten. Ich bleib einfach nur in meiner Rolle.
2: Verlier dich nur nicht darin.
3: Ja.
1: So.
0: Bereit?
1: Mit dir immer. Schönen Abend noch.
2: Ja, ebenso, ebenso.
0: Nach dir.
1: Merci.
4: Mona.
5: Olivia.
4: Was machst denn du hier? Ich dachte, das Zimmer ist gar nicht gebucht.
5: Ab jetzt ist es das. Werner hat es mir freundlicherweise angeboten. Zum Familienpreis.
4: Ah, verstehe.
5: Naja, in der Hütte ist es jetzt ja auf die Dauer wirklich zu eng.
4: Danke. Aber du bist trotzdem jederzeit willkommen. Von Adams und auch von meiner Seite aus, ja?
5: Ich bin so froh, dass mein Sohn dich an seiner Seite hat.
4: Ich glaube, er kann auf jeden Fall gerade jede Unterstützung gebrauchen. Der Prozess setzt ihm richtig zu.
5: Na ja, ich kenne ihn ja. Er will sich nichts anmerken lassen, aber in Wirklichkeit geht es ihm gar nicht gut.
4: Ja, genau das ist es.
5: Na ja, aber mehr als gut zureden kann ich auch nicht.
4: Ja, ich weiß. Ich weiß, es ist nicht viel, aber ich glaube, vielleicht hilft es ihm einfach, wenn er weiß, dass wir da sind und ihm Halt geben.
5: Und das werden wir. Immer.
6: Jetzt machen Sie mich nervös.
7: Entschuldigung, ich wollte nur, dass Sie das Konzept

0: wirklich verstehen.
1: Ich glaube, ich verstehe das Konzept.
2: Ich finde es ja auch wirklich gut mit den Bäumen und den Hügeln und so. Ich verstehe nur nicht ganz, warum Sie damit zu mir kommen.
0: Ich wollte Ihnen das jetzt einfach erstmal ganz entspannt präsentieren.
2: Warum? Das war die Frage.
0: Weil Fanny und ich gerne in Ihren Podcast hören.
2: In meinen Podcast?
0: Ja.
2: Sekunde, in meinem Podcast, da geht's um erfolgreiche Menschen, nicht um lose Ideen.
0: Nee, ist ja keine lose Idee. Trifft sogar eigentlich ziemlich den Zeitgeist. Skills, Nature, Action, jugendlich, modern, trotzdem irgendwie für jeden. Was kann man auf jede Altersgruppe anpassen?
2: Und das wird gerade ein bisschen wie Verkaufsfernsehen.
0: Nee, es geht ja nur um die Vision von... Okay. Hackley, Sie sind doch ein Mann mit Vision.
2: So sagen Sie.
0: Und das hier kann die Zukunft von Adventure Traveling sein. Als Start-up, from the scratch. 0 auf 100. Das geht durch die Decke.
2: Ja. Ich finde das wirklich toll, dass Sie Ihren und Fannys Erfolg da so fest einplanen. Das muss ja auch so sein, aber... Ich stehe als Podcaster ja auch noch irgendwie am Anfang.
0: Das heißt?
2: Naja, zum Beispiel die Folge mit Alexander Herrmann. Extrem erfolgreich und da fühle ich mich meinen Hörern eben verpflichtet, den nächsten Promi zu liefern und nicht...
0: Oder Sie sorgen dafür, dass Sie Fanny und mich berühmt machen.
2: Dann sorgen Sie dafür, dass ich in der Lotterie gewinne. Wirklich, es tut mir leid.
0: Herr Klee, bitte.
2: Mein nächster Gast zum Beispiel. Das ist ein extrem erfolgreicher Unternehmer, der hat Nachtclubs und Bars und so weiter. Und das hat er auch alles from the scratch gemacht. Und genau das sind eben die Gäste, die ich brauche in meinem Podcast.
0: Aber dann denken Sie mal an Fanny, Ihre Cousine. Die hat Ihnen doch bestimmt auch schon mal den einen oder anderen Gefallen getan, oder?
2: Ich kann mich nur wiederholen. Es tut mir leid, aber es passt nicht in mein Konzept.
0: Und das ist Ihr letztes Wort. Egal, was ich jetzt mache oder sage. Ja, dann trotzdem danke für Ihre Zeit.
2: Sehr gerne.
0: Ich wohne hier.
2: Ah ja.

0: Sag mal, kann es sein, dass wir häufig zur gleichen Zeit Pause haben?
1: Nee, ich habe nämlich jetzt Feierabend.
0: Oh. Das Ding ist, ich glaube ja an Schicksal. Für mich gibt es keine Zufälle. Aber egal.
1: Hey, es trifft sich tatsächlich ganz gut, dass du da bist. Mhm. Ich wollte nämlich noch mal mit dir reden.
0: Okay.
1: Über die Nebenklage.
0: Das hatten wir doch schon tausendmal.
1: Ach komm, Massimo, kannst du sie nicht einfach fallen lassen? Ich verstehe es nicht.
0: Wieso fängst du denn immer wieder damit an? Ich hab dir doch gesagt, was ich denke.
1: Weil ich Angst habe. Hey, ich hab Angst, dass Adam ins Gefängnis muss und er auch.
0: Ach, Adam hat Angst?
1: Ja.
0: Ja, das hätte er sich mal vorher überlegen müssen.

0: Adam. Gut, dass ich dich hier sehe. Ich wollte nämlich gerade zu dir.
1: Warum?
0: Naja, ich weiß doch, wie ich mich vor einem Prozess gefühlt habe. Ich war nervös und konnte an nichts anderes denken.
1: Ich habe alles im Griff. Ist alles okay?
0: Sicher. Mhm.
1: Alles okay.
0: Ich wüsste nämlich ein gutes Mittel, um dich auf andere Gedanken zu bringen.
1: Wie gesagt, ich habe alles im Griff.
0: Komm, ich bin deine Mutter. Mir kannst du doch nichts vormachen.
1: Ich mache dir nichts vor, Mama.
0: Jetzt hör auf zu schwindeln. Wäre ja auch komisch, wenn du nicht nervös wärst.
1: Ich komme klar.
0: Trotzdem brauchst du Ablenkung. Also, da habe ich mir gedacht, vielleicht könnten wir zusammen in eine Kunstausstellung gehen. Hm? Also, mir hat die Kunst immer sehr viel Ruhe gegeben.
1: Du willst jetzt nach München fahren?
0: Ja, warum denn nicht?
1: Mama, das ist total lieb. Und du hast recht, ich bin ein bisschen nervös. Aber ich habe da meine eigene Methode, mit umzugehen.
0: Naja, gut. Aber wenn du es dir anders überlegst, dann...
1: Dann melde ich mich bei dir.
2: Hey, ich verstehe, dass du sauer bist, okay? Du hast doch jedes Recht dazu. Aber bitte, hey, bitte mach das Richtige. Ich weiß, dass du ein guter Mensch bist eigentlich.
3: Hör zu, du kriegst mich nicht mit deinen Schmeicheleien. Ich bleib bei meiner Meinung.
2: Okay, okay. Dann stell dir doch einfach mal vor, du hättest eine Freundin. Ja?
3: Olivia, die Frau, die mich interessiert, ist leider vergeben.
2: Okay. Dann stell dir vor, wir beide wären zusammen. Und ich wäre in Schwierigkeiten. Und ich hätte Angst um mein Leben. Würdest du nicht alles dafür tun, um mir zu helfen?
3: Dann würde ich Himmel und Hölle in Bewegung setzen, verstehst du? Ich würde aber andere Wege finden als Identitätsdiebstahl.
2: Aber was, wenn es der einzige Weg wäre?
3: Dann würde ich ins Gefängnis gehen, dann würde ich damit rechnen, okay? Ich bin mir sicher, Adam hat das bei seinem Plan einkalkuliert, oder glaubst du, er ist so blauäugig, dass er nicht wusste, was er tut? Hm? Er war Polizist? Er kennt die Konsequenzen. Der wusste ganz genau, was er tut.
2: Massimo, bitte lass es einfach. Okay, bitte.

0: Gott, was machst du denn hier?
1: Erst backen, jetzt putzen.
0: Naja, ich bin eben ein verantwortungsvoller, verheirateter Mann.
1: Und ich dachte, dass du nur deine Übungen im Kopf hast. Jetzt, wo du ein paar Tage die Untersuchung in München hast.
0: Genau deswegen werde ich das Ganze jetzt ein bisschen entspannter angehen lassen. Damit ich nicht wieder übertreibe und damit schlechten Nachrichten nach Hause komme.
1: Sehr verantwortungsvoll.
0: So bin ich eben. Außerdem habe ich in den nächsten 2 Tagen sowieso keine Zeit für die Physio.
1: Wieso das denn?
0: Ich habe eine kleine Überraschung für dich. Ich habe uns einen Survival-Ausflug gebucht, sozusagen als kleine Hochzeitsreise.
1: Echt? Was für eine außergewöhnliche Hochzeitsreise. Aber, ich weiß nicht, ob ich das mit Abraxas verantworten kann. Er macht zwar gute Fortschritte, aber...
0: Trotzdem willst du dich lieber selber um ihn kümmern.
1: Ja. Jetzt auf jeden Fall im Moment.
0: Da werde ich ja noch richtig eifersüchtig. Mach dir keine Sorgen, okay? Es sind nur 2 Tage und wir sind auch nicht so weit weg.
1: Nicht?
0: Nee, rund um Bichelheim. Ich habe den Ausflug bei Fanny und Marlon gebucht. Sie wollen sich mit irgendwelchen Outdoor-Trips selbstständig machen.
1: Ah, wusste ich ja gar nicht.
0: Ist doch ganz neu. Wir sind die Ersten, sozusagen als Versuchskaninchen.
1: Mal schauen, ob wir das überleben werden.
0: Ich passe auf dich auf.
1: Dann kann ja nichts passieren, mein Held.
2: Oh, Olivia.
3: Hallo. Sagen Sie mal, kommen Sie morgen eigentlich auch zum Orderungsprozess?
4: Nein. Aber nicht, weil es mich nicht interessiert. Ich will mir einfach nicht noch mal anhören, wie er uns wochenlang an der Nase rumgeführt hat.
3: Oh, hier sind Sie immer noch sauer auf ihn.
4: Nein, ich ärgere mich eher über mich selber. Dass ich auf diesen Schwindel überhaupt reingefallen bin.
3: Ja, das verstehe ich.
4: Aber ich sehe natürlich auch, dass am Adam das, was er getan hat, leid tut und dass er versucht, es wieder gut zu machen. Und deswegen versuche ich, nach vorne zu schauen und mich nicht mehr aufzuregen.
3: Das ist sehr schön. Und das können nicht alle. Massimo ist immer noch sauer auf alle.
4: Was mich nicht wundert.
3: Auf jeden Fall. Ich verstehe das auch. Aber die Nebenklage macht doch alles nur schlimmer. Ich habe schon 1000 Mal versucht, ihn davon zu überzeugen, sie zurückzuziehen.
4: Tja, lassen Sie mich raten. Er hat abgelehnt.
3: Klar.
4: Ja. Wissen Sie, ich glaube, er möchte einfach, ja, Gerechtigkeit. Und die Nebenklage zurückzuziehen, das wäre schon sehr viel verlangt.
3: Nein, aber ich verstehe das einfach nicht, Herr Sonnenbichler. Was will er mit dieser Nebenklage? Oder wie sieht denn diese Gerechtigkeit aus, die er bekommen wird? Das wird doch niemandem was bringen. Er wird auf jeden Fall keine hohe finanzielle Entschädigung bekommen, wenn es darum geht.
4: Nein, ich glaube, ihm geht's einfach darum, dass jemand offiziell bestätigt, dass ihm ein Unrecht geschehen ist.

Ich habe dich wirklich ins Herz geschlossen. Und als ich von deinem Infarkt gehört habe, da bin ich so schnell ich konnte hergefahren. Wenn du das nicht überlebt hättest, dann hätte ich mir das nie verziehen. Werner. Werner, ich bitte dich von ganzem Herzen um Vergebung.

0: Du hast mich monatelang angelogen. Und nicht nur wegen deiner Identität. Ich will nichts mehr mit dir zu tun haben.
1: Olivia. Olivia, warte.

0: Hör zu, wenn du als Opfer die ganze Zeit bei dem Prozess dabei bist, dann wird das Urteil vermutlich deutlich härter ausfallen.
1: Ja, und genau das ist das Ziel, dass du so lange wie möglich ins Gefängnis gehst.

0: Schokolade ist gut. Gut gegen Liebeskummer.
1: Du kannst damit aufhören.
2: Ich finde dich eigentlich immer schön.
3: Ein Schnuffi. Was bist du so gut drauf? Müssen wir wieder was feiern?
4: Ja, wir müssen feiern. Und zwar müssen wir heute richtig feiern.
3: Okay, und was?
4: Also, pass auf. Wen hatte ich heute ganz spontan in meinem Podcast als Gast? Hast du eine Folge Tornado der Leidenschaft ohne mich geschaut?
3: Nein. Schatz, das habe ich ja nur gemacht, weil die beim letzten Mal so spannend aufgehört hat. Aber ich hab dir auch deine Augentuchmaske besorgt. Nicht böse sein.
4: Ich bin überhaupt nicht böse, ich bin gut drauf.
3: Okay, was feiern wir denn?
4: So, wen hatte ich heute ganz spontan als Gast in meinem Podcast? Holger Blauling.
3: Wer ist das?
4: Holger Blauling, der Unternehmer mit den Bars und mit den Clubs.
3: Ah, Wahnsinn, da habe ich zuletzt eine Doku drüber gesehen.
4: Siehst du?
3: Der hat die Schule abgebrochen und ist jetzt Deutschlands erfolgreichster Clubbesitzer. Der ist wirklich interessant.
4: Und der hat sich irgendwann mal die Frage gestellt, sag mal, wenn ich sowieso die ganze Zeit in irgendwelchen Clubs abhänge, warum mache ich da nicht gleich einen auf?
3: Der ist sowas von schlau.
4: Der ist der Meinung, dass man Dinge wirklich nur gut dann umsetzen kann, wenn man sie versteht und wenn man sie liebt.
3: Das sehe ich ganz genauso. Die Folge höre ich mir auf jeden Fall an.
4: Natürlich hörst du dir die an, aber das ist ja noch gar nicht das Beste. Nach dem Podcast sind wir auf den Fürstenhof zu sprechen gekommen.
3: Warte.

0: so verliebt an.
1: Das gefällt dir, hm?
0: Das ist das schönste Gefühl der Welt. Das ist gut. Das kommt auf die Website.
1: Sind die nicht vielleicht ein bisschen sehr privat? Sollten wir nicht offizielle, seriösere Fotos machen lassen? Was meinst du?
0: Ja, vielleicht.
1: Wir finden bestimmt einen Fotografen, der uns einen guten Preis macht.
0: Ja, das ist es nicht. Also, nicht nur. Wir übernehmen uns nicht, oder?
1: Du bekommst jetzt Zweifel. Aber nicht, weil Erik was gesagt hat. Hey, der spielt sich manchmal auf und meint es gar nicht so.
0: Ich weiß, aber ich denke trotzdem drüber nach. Und er hat ja auch recht. Ein Unternehmen zu gründen bedeutet mehr als eine Website zu erstellen und Kunden zu gewinnen.
1: Ja, klar, aber das ist uns ja auch bewusst und deswegen sitzen wir ja schon am Businessplan.
0: Ja, aber finanziell sind wir auch nicht so gut aufgestellt.
1: Hey, keine Zweifel mehr, ja? Wir kriegen das hin. Ich glaube an dich.
0: Und ich an dich. Gute Nacht.

0: Zu alt. Ich kann es immer noch nicht fassen, dass wir deswegen nicht in den Club gekommen sind.
1: Der Türsteher hatte doch keine Ahnung.
0: Wenn ich jetzt genug Geld locker hätte, würde ich den Club kaufen und den Herrn rausschmeißen.
1: Da hat er ja noch mal Glück gehabt.
0: Mhm.
1: Du siehst keinen Tag älter aus als...
0: Psst. Nicht den schönen Abend kaputt machen.

0: Du bist wunderschön.
1: Danke. Bis auf den kleinen Dämpfer fand ich den Abend sehr, sehr schön.
0: Ich auch.
1: Und Kino statt Tanzen war auch nicht verkehrt.
0: Ja, der Film war nicht schlecht.
1: Weißt du, was ich nicht verstehe? Warum in diesen Liebesfilmen die Leute so lange brauchen, bis sie begreifen, zu wem sie wirklich gehören?
0: Ist das nicht realistisch?
1: Stimmt. Wir beide sind das beste Beispiel dafür. Weißt du, worauf ich Lust hatte? Dass wir beide diesen wunderschönen Abend in meinem Zimmer ausklingen lassen. Machst du es wieder so kompliziert?

0: Ich weiß jetzt einfach nicht mehr, was ich machen soll.
1: Danke.
2: Also, ich mag ja Olivia wirklich sehr gerne. Aber für mich wirkt es so, als würde sie es ausnutzen wollen, dass du eine Schwäche für sie hast.
0: Ja, das stimmt schon, aber trotzdem bin ich jetzt unsicher, ob ich die Nebenklage nicht zurückziehen sollte.
2: Also, ich würde das auf keinen Fall tun.
0: Es gibt aber auch gute Gründe dafür.
2: Nur, weil du bei Olivia punkten willst, verzichtest du auf dein gutes Recht? Das ist total dumm, Massimo.
0: Guck mal, es geht nicht nur um sie. Verstehst du? Mein Großvater hat einen Narren an Adam gefressen. Es würde auch mein Verhältnis zu ihnen stören.
2: Ja, dich belastet es, dass er den Betrüger mag. Aber deswegen musst du doch pragmatisch denken. Wenn Adam ins Gefängnis kommt, dann wäre er doch hier weg.
0: Das ist aber nicht aus den Augen, aus dem Sinn. Werner würde ihn...

0: jeden Tag im Gefängnis besuchen.
1: Ja, aber selbst wenn, dann hättest du doch auch freie Bahn bei Olivia.
0: Olivia würde mir das bestimmt nicht verzeihen, wenn ich dabei helfe, Adam ins Gefängnis zu bringen.
1: Ja, oder ihr und Herrn Saalfeld werden morgen vor Gericht die Augen geöffnet, wenn sie erkennen, was Adam wirklich für ein Mensch ist. Aber dafür musst du doch als Nebenkläger erscheinen und deine Sicht emotional schildern.
0: Oder es macht alles nur komplizierter bei den Menschen, die mir wichtig sind.
1: Du musst dich entscheiden. Möchtest du Rache oder nicht?
0: Ich wollte die ganze Zeit nichts anderes als Rache, aber es hat sich alles verändert. Jetzt muss ich immer wieder an Olivias Blick denken. Ich glaube, sie würde nie wieder mit mir reden wollen.
1: Ja. So wie es aussieht, hatte ihre Manipulation ja schon Erfolg.
0: Olivia manipuliert mich nicht, okay? Sie macht sich Sorgen um ihren Freund. Ich finde, das spricht für sie.
1: Du weißt schon, was du tust. Ich gehe mal ins Bett. Gute Nacht.
0: Gute Nacht.

0: Hi.
1: Hi.
2: Kann es sein, dass wir oft zur gleichen Zeit Pause haben?
1: Nee, ich hab nämlich jetzt Feierabend. This all and nothing really got away, you're driving me crazy. Hey, ich...
2: Jetzt vielleicht doch ein...

0: Hi.
1: Hey.
0: Wie spät ist es?
1: Deutlich später, als es sein sollte. Es tut mir leid, wenn du auf mich warten musstest. Ich habe einfach ein bisschen Zeit für mich gebraucht.
0: Alles gut. Geht's dir schon besser?
1: Ja. War gut, dass ich mich ausgepowert habe. Und dir? Hast du was?
0: Nein, alles gut.
1: Ja, ist wirklich alles in Ordnung?
0: Voll. Voll. Ich muss ganz kurz auf die Toilette, ja?
1: Okay.
2: Du machst mich so glücklich.

0: Ich mach mich mal auf.
1: Das ist jetzt nicht dein Ernst. Christoph? Was soll das?
0: Du weißt doch, ich schlaf besser in meinem eigenen Bett.
1: Warum bist du nicht ehrlich?
0: Das bin ich doch.
1: Was ist dein Problem?
0: Ich hab kein Problem.
1: Christoph, wenn man zusammen ist, will man zusammen noch die Nacht verbringen.

0: Du hast recht. Das war unsensibel von mir.
1: Ja. Du musst nicht bleiben, wenn du nicht willst.
0: Wenn ich nicht bleiben wollen würde, würde ich das sagen.

0: Ich bin schon ein bisschen aufgeregt, du auch?
1: Ja, natürlich. Ja.
2: Hallo.
3: So, jetzt ist es also soweit.
0: Du bist ja ganz blass.
1: Keine Sorge, mein Junge. Wir werden alle für dich aussagen. Dein Anwalt ist schon vor Ort?
3: Ja, Herr Färber wartet vor dem Gericht auf uns.
1: Okay, dann lass uns mal los.
0: Bist du bereit?
3: Ob ich bereit bin oder nicht, das spielt wirklich keine Rolle.
4: Hey, die werden merken, dass du kein Betrüger bist, okay? Dass du das nicht aus Kalkül gemacht hast, sondern aus Liebe.
3: Vielleicht solltest du mich vertreten.
0: Aus Erfahrung weiß ich, dass es meistens weniger schlimm wird, als man denkt.
1: Und wie Frau Jacobi schon richtig sagt, du bist ein aufrichtiger Kerl, der nur aus Not und Verzweiflung zu fragwürdigen Mitteln gegriffen hat.
3: Ich wünschte, ich könnte so an mich glauben wie ihr alle.
1: Stell dich der Verantwortung so, wie du eigentlich bist, aufrichtig. Na gut, dann stellen wir uns auch mal der Verantwortung.

0: träume ich? Oder bist du wirklich hier? Hm. Und? War es so schlimm?
1: Naja. Es gibt wohl Schlimmeres.

0: Wie wär's mit Frühstück im Bett?
1: Sie hat mich angerufen. Sie ist noch unschlüssig. Ich soll nachbessern.
2: Tun Sie das. Und keine Sorge. Ich kenne Sophia. Sie wird anbeißen. Und das ist ihr Ende am Fürstenhof.
3: So verlockt ein Frühstück im Bett mit dir klingt. Ich habe heute leider noch einiges zu tun.
0: Ah, oh, du hast einiges zu tun.

0: Verstehe. Und was?
1: Ich muss mich um die Finanzierung des Ostflügelsumbaus kümmern.
0: Das kann natürlich nicht warten.
1: Wir haben später noch eine Sitzung mit Katja und Klee. Da muss ich gut vorbereitet sein. Das sollte auch in deinem Interesse sein. Schließlich geht es um unser Hotel.
0: Na gut. Wir werden ja noch einige Nächte miteinander verbringen.
1: Ja, ganz bestimmt.
2: Zweifel sind ja völlig normal und dass nicht immer alles glatt läuft auch.
3: Ja, und trotzdem lassen wir uns jetzt nicht verrückt machen.
2: Und halten zusammen und dann wird es mit unserer Firmengründung auch klappen.
3: Auf jeden Fall.
2: Ja.
4: Hey.
5: Sag mal, wisst ihr eigentlich schon, wann wir unseren Ausflug machen können?
4: Ich müsste das wegen Abraxas planen. Aber wir freuen uns total, das wird echt super.
2: Ihr seid ja richtig Feuer und Flamme.
5: Ja, auf jeden Fall.
6: Also wir sollten es auf jeden Fall demnächst machen, weil bald ist es zu kalt dafür.
5: Okay, dann muss ich das nur noch mit dem Probetraining abgleichen. Vorausgesetzt, meine medizinische Untersuchung ist erfolgreich.
2: Wir drücken die Daumen.
6: Wir alle.
5: Danke.
2: Dann ist unser erster Kunde vielleicht bald ein ganz berühmter Fußballstar.
6: Ja, auf jeden Fall ganz gute Werbung für uns.
5: Ja, das mit dem Star dauert wahrscheinlich noch ein bisschen, aber...
2: Oder auch nicht. Was haltet ihr davon, wenn wir bei eurem Ausflug Fotos machen und die auf die Website stellen?
6: Das ist eigentlich eine richtig gute Idee. Ich meine, wir könnten euch preislich dann noch mal entgegenkommen oder so.
2: Bitte, das wäre eine richtig gute PR.
5: Wir denken darüber nach und geben euch Bescheid, okay?
6: Ja, klar. Ja. Tschüss.
2: Ciao.
6: Das wäre wirklich cool, wenn das funktioniert.
5: Ja.
6: Ich glaube, die müssen wir noch ein bisschen bearbeiten.
2: Ja, kriegen wir hin.

0: Hast du die Olivia heute schon gesehen?
1: Ja, die ist ganz früh schon mit dem Adam zum Gericht.
0: Du meinst, du dass die den da vielleicht gleich dort behalten?
1: Ach komm, Alfons.
0: Na ja, tut mir leid, aber ich meine, denken wird man ja noch dürfen, oder?
1: Gib mir mal die Butter.
0: Bitte. Ich will ja auch, dass der Adam nicht ins Gefängnis muss. Aber man darf auch nicht vergessen, er hat uns wochenlang belogen und betrogen.
1: Trägst du ihm das immer noch nach?
0: An manchen Tagen mehr und an anderen weniger. Ja? Aber der Richter wird schon wissen, was er tut.
1: Ja, das meine ich auch. Aber ich finde einfach, der Adam gehört nicht ins Gefängnis.
0: Sag ich doch. Ich meine, er hat ja schließlich aus einer Notsituation rausgehandelt. Und eigentlich ist er ja ein anständiger Kerl.
1: Ja, siehst du.
0: Ja, aber ein paar Sozialstunden, die würden nicht schaden.
2: Der Gerichtsdiener ist wahrscheinlich bald da, oder?
3: Wusstest du, dass man inzwischen Justizwachtmeister sagt? Der Begriff Gerichtsdiener ist veraltet.
2: Ah, wirklich? Sehr spannend, erzähl mir mehr davon.
3: Ja, wenn ich nervös bin, da fallen mir manchmal solche Dinge ein.
2: Hey, wollen wir noch mal ein paar Atemübungen machen, vielleicht, um dich runterzubringen? Durch die Nase ein.
3: Da ist Massimo. Guten Morgen.
2: Hi.
4: Morgen.
3: Hast du verschlafen oder warum bist du so spät dran? Ich dachte, du kannst kaum erwarten, mich endlich vor Gericht zu sehen.
4: Stell dir vor, ich war früher da als ihr alle.
2: Ah, okay. Und warum?
4: Ich habe meine Nebenklage zurückgezogen.
5: Ich habe hier ein Angebot von einem neuen Bio-Obsthändler und das Angebot ist wirklich gut. Ich würde das gerne annehmen.
6: Geh mal her. Ich schaue es mir gleich an. Magst du ein wenig Wasser?
5: Nein, danke. Irgendwie strahlst du heute so.
6: Ja? Es liegt

0: Vielleicht daran, dass ich so glücklich bin. Christoph hat die Nacht hier verbracht.
1: Schön, dass es bei euch so gut läuft.
0: Ja. Larissa? Ich war in den letzten Tagen ziemlich unausstehlich. Du bist mir wirklich sehr, sehr wichtig. Bitte verzeih mir.
1: Entschuldigung angenommen.
0: Ja, ich weiß, ich weiß. Du denkst, er meint es nicht ehrlich mit mir.
1: Naja, ich mache mir einfach nur Sorgen, Sophia. Und ich hoffe natürlich auch, dass ich mich irre. Aber sei bitte einfach vorsichtig, okay?
0: Ja, das mache ich.
1: Aber warum machst du so ein Ding daraus, dass er bei dir geschlafen hat? Ich meine, ihr seid ein Paar. Macht man sowas nicht öfter?
0: Nein, leider nicht. Aber er wird einsehen, dass ich es ernst mit ihm meine. Er vertraut mir immer noch nicht, weißt du?
1: Du hast dich also auf den Geldwäschedeal eingelassen?
0: Ja, das habe ich. Es ist der einzige Weg und der richtige Weg. Für einen Neuanfang mit ihm.
1: Okay.
0: Hey, jetzt schau mich nicht so an. Es ist alles in Ordnung. Ich werde gewinnen, wie immer.
1: Du wirst auf jeden Fall wissen, was du machst. Ich bin froh, dass ich mit diesem ganzen Beziehungsstress nichts am Hut habe.
0: Ach, weißt du, für mich ist das gar kein Stress. Ich bin einfach nur glücklich.

0: Wolfram, wo stecken Sie, verdammt? Melden Sie sich!
1: Hat da jemand schlechte Laune? Gibt's mal wieder Ärger im Paradies?
0: Wenn du mit dieser Spitze auf Sophia und mich anspielst. Es gibt keinen Ärger, alles gut. Sag mal, betreibst du ja nicht sowas wie ein Café?
1: Ja.
0: Dann solltest du vielleicht mal meine Bestellung aufnehmen. Ich bin hier Gast.
1: Was du vor allem bist, ist verrückt. Aber gut, von wem du dich über den Tisch ziehen lässt, musst du selber entscheiden. Schon wieder. Was kann ich dir denn Leckeres bringen?
0: Kaffee schwarz.
1: Kommt sofort.
0: Wunderbar. Ja, Wolfram, haben Sie endlich was Konkretes in den Händen? Ja, dann halten Sie sich ran. Ich will unseren Plan so schnell wie möglich beenden.
2: Mein Gott. Das ist ja wirklich ein Glück. Dieser Richter, also Bewährungsstrafe und Sozialstunden. Gott sei Dank.
3: Ja. Damit habe ich schon echt nicht mehr gerechnet.
2: Aber dass du mir sowas nie noch mal machst, ja?
3: Nie wieder, versprochen, Mama.
4: Ich bin stolz auf dich. Du hast dich so verhalten, wie ich es von einem Saalfeld erwarte.
3: Danke dir, Werner. Danke. Danke euch allen, dass ihr so zu mir gehalten habt.
5: Wenn du mal wieder ausreiten willst, sagst du Bescheid.
6: Hä, safe, voll gerne. Wo soll ich zahlen?
5: Einfach an der Rezeption, no cap.
6: Alles klar.
7: Mögest du daraus lernen?
3: Amen.
6: Prost.
3: Zum Wohl.
0: Ah, Mist!
8: Da muss nicht ganz zu gewesen sein.
0: Ist mir nichts kaputt gegangen, ist es nicht schlimm.
6: Okay. Oha!

0: Was ist das?
1: Vielleicht hat der Mann einen Fetisch.
0: Mir geht's um den Gast, über den wir nichts wissen, außer dass er irgendwelche gruseligen Sachen im Koffer hat.
1: Der wird mich mit seiner Maske bestimmt nicht ins Gebüsch zerren.
0: Mhm. Ich komm mit.
1: Auf gar keinen Fall.
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5: Einen schönen guten Abend, herzlich willkommen. Auf dem Weg zur Macht hat die AfD heute eine nicht nur symbolisch wichtige Hürde genommen. Der rechtsextreme Landesverband in Sachsen-Anhalt hat nämlich seinen Kandidaten Rausch als Landtagspräsidenten im ersten Wahlgang durchgebracht. Eine Zäsur, die es so zuvor allerdings auch schon mal ähnlich auf kommunaler Ebene gegeben hat, an der Mecklenburgischen Seenplatte nämlich. Da agiert ein Kreistagspräsident ganz im Sinne der AfD. Es geht um einen CDU-Seitenwechsler, der nun abgewählt werden sollte.
6: Eigentlich sollte erst am Ende der Sitzung diskutiert werden, ob Thomas Diener Kreistagspräsident bleibt oder nicht. Doch dazu kam es nicht. Auf Antrag der AfD wurde dieser Punkt von der Tagesordnung gestrichen.
7: Der Antrag von Herrn Schnell, Tagesordnungspunkt 25 und 26 abzusetzen. Auf die Absetzung fallen 34 Stimmen, auf die Nichtabsetzung 30 Stimmen. Dann ist der Antrag mit diesen beiden Punkten abgesetzt bzw. der Antrag angenommen.
6: Damit erfüllte sich Thomas Dieners Hoffnung.
8: Das war ja heute auch ungefähr zu sehen, wie man braucht eine bestimmte Anzahl an Abwahlstimmen. Das war ja heute nicht annähernd erreicht. Insofern halte ich das durchaus für eine angemessene Lösung.
6: Enttäuscht war die CDU. Sie hatte die Abwahl beantragt und hätte gerne diskutiert.
9: Was ich schade finde, ist, dass auch der Kreistagspräsident also die Gelegenheit nicht genutzt hat, sich des Vertrauens auch in der Abstimmung zu versichern, sondern dass wir das jetzt in der Tagesordnung gemacht haben. Aber es ist, wie es ist. Wir werden das beobachten und im Zweifelsfall werden wir das dann offen benennen, wenn das nach unserer Meinung nicht richtig ist, was er da tut.
6: Zu diskutieren für die AfD wäre das reine Zeitverschwendung gewesen.
10: Wir brauchen einen Kreistagspräsidenten, der unabhängig vom Ansehen der Fraktion gleich und fair hier die Sitzung leitet. Und das macht der Diener und deswegen habe ich gesagt, dass er mein vollstes Vertrauen genießt. Deswegen haben wir den Antrag gestellt, diesen ganzen Quatsch von vornherein von der Tagesordnung zu nehmen.
6: Thomas Diener ist seit 12 Jahren Kreistagspräsident. Zu Hause ist der 63-Jährige in Möllenhagen als Landwirt. Als Christdemokrat war er hier 10 Jahre lang ehrenamtlicher Bürgermeister. Vor einem halben Jahr verließ er die CDU, schloss sich als Landtagsabgeordneter und Parteiloser der AfD an. Dass diese Partei in Teilen als rechtsextrem gilt, für Diener kein Problem.
8: Naja, wenn man für den ländlichen Raum steht, für konservative Werte, für die eigene Familie, für den eigenen Betrieb, für die eigene Gemeinde, die eigene Region, das eigene Land, dann kam für mich nur eine AfD-Nähe in Frage. Aber anders habe ich diese Inhalte so nicht gesehen. Ich persönlich muss auch sagen, in Teilen rechtsextrem kenne ich persönlich zumindest keinen. Das mögen andere vielleicht anders beurteilen für sich, das ist wohl so.
6: Bei der CDU war Diener Agrarexperte. In sozialen Medien sorgte er für Aufsehen als Wolf. Den betrachtet der Landwirt als Feind. Seine Erfahrungen will Diener weitergeben in der neuen Kreistagsfraktion Bündnis für Demokratie. Später einmal in die AfD einzutreten, schließt er nicht aus.
5: Ein warmer, ein langer Sommer liegt hinter uns. Klimatisch macht das sicher vielen Sorgen. Aber die Tourismusbranche an den Küsten und an den Seen, wie hier in Plau, ist bestimmt auch nicht unzufrieden gewesen mit diesem Wetter. Denn es hat ihnen viele Gäste gebracht.
11: Mecklenburg-Vorpommern bleibe ein attraktives und nachgefragtes Urlaubsland. Das sei aber längst kein Selbstläufer mehr. So lautet die Botschaft, die diese drei, Touristiker und Wirtschaftsminister, heute verkündet haben. Die Leute wollen auch aus dem Ausland nach Mecklenburg-Vorpommern kommen, aber nachhaltig.
12: Wir haben das jetzt gerade wieder erlebt, als wir in Österreich, in der Schweiz, zuletzt in Schweden waren, in internationalen Märkten, die für uns wichtig sind. Da wird nicht gefragt, wie toll seid ihr, sondern wird gefragt, wie kommen wir zu euch? Und wie kommen wir so zu euch, dass wir eben nicht unbedingt das Auto oder den Caravan nehmen müssen?
11: In dieser Saison sind 5,5% mehr Touristen ins Land gekommen als in den Vorjahren. Aber sie sind nicht so lange geblieben und haben auch weniger Geld ausgegeben. Potenzial sehen die Touristiker schon seit Jahren, vor allem noch bei Urlaubern aus den Nachbarländern und aus Westdeutschland, besonders Nordrhein-Westfalen und Baden-Württemberg.
13: Uns ist es wichtig, dass auch gerade mit dem Blick jetzt auf die Wahlen, die wir gehabt haben, dass wir ein weltoffenes Land bleiben, dass wir ein gastfreundliches Mecklenburg-Vorpommern sind und bleiben und dass wir das A nur sein können und B auch sind aus den bekannten Gründen, also nur und gerade durch unsere, ja, sag mal, schätzungsweise ein Drittel internationale Mitarbeiterinnen und Mitarbeiter, die hier eben halt auch wirklich den Laden mit am Laufen halten.
11: Mecklenburg-Vorpommern werde deshalb jetzt mit eigenen Kampagnen vor allem seine Offenheit und Gastfreundlichkeit bewerben.
5: Wir sind beim Nachrichtenüberblick mit Martina Scheller.
14: Der Lehrerberuf wird in Mecklenburg-Vorpommern immer unattraktiver. Das zeigt eine Studie der Universität Göttingen. Demnach würden sich 80% der Lehrkräfte im Land überlastet fühlen. Vor allem durch Aufgaben, die nicht den Unterricht betreffen.
11: Erstmals wurden die Lehrkräfte im Land selbst befragt, was ihre Situation verbessern würde. Sie wünschen sich weniger als die jetzigen 27 Pflichtstunden pro Woche und vor allem weniger Bürokratie und Verwaltungsaufwand. Die Bildungsgewerkschaft sieht sich durch die Studie bestätigt und fordert,
15: dass die Lehrkräfte sich auf ihre Arbeit des Lehrens konzentrieren können. Sie wollen nicht administrativ tätig sein, sie wollen keine Fahrten planen, sie wollen nicht ein Reisebüro aufmachen. Das sind alles Dinge, ich bin ja selber Lehrkraft, ich weiß, was man alles noch zusätzlich dazu macht und wie einen das auch aufreibt, nicht nur zeitlich gesehen, sondern auch verantwortungsmäßig.
11: Die Hälfte der Befragten würde ihren Beruf aktuell nicht weiterempfehlen. Laut Forschungsteam haben sich rund 10% der Lehrkräfte im Land an der Studie beteiligt.
14: Die Erweiterung des Rostocker Seehafens und die Ausweisung neuer Windeignungsgebiete nach Vorgaben des Bundes, das haben vor wenigen Minuten die Verbandsmitglieder des Planungsverbandes Region Rostock beschlossen. Damit haben sie dem neuen Raumentwicklungsprogramm zugestimmt. Umstritten ist die Erweiterung des Rostocker Hafens um rund 500 Hektar, vor allem bei Umweltschützern und Anwohnern. Und die Fläche, auf der nun Windräder gebaut werden können, hat sich mit dem Beschluss verdoppelt. Erste Gemeinden haben direkt nach der Verbandsversammlung Klagen angekündigt. Der Kreistag der Mecklenburgischen Seenplatte hat eine Wiederaufnahme des bundesweiten Förderprogramms Demokratie Leben beschlossen. Noch im Juni hatte dieser mit knapper Mehrheit gegen das Programm gestimmt. Hintergrund waren unter anderem Vorbehalte gegen die Mittelvergabe und hohe Verwaltungskosten. Nun können also die 140.000 Euro Fördermittel des Bundes doch noch bis Ende des Jahres für Demokratieprojekte im Landkreis eingesetzt werden. Der Einzug in das Pokalfinale und das Erreichen der Endspiele um die deutsche Volleyballmeisterschaft, das sind die Ziele der Volleyballerinnen des SSC Pallenberg-Schwerin in der neuen Saison.
16: Nach knapp 2 Monaten Vorbereitung geht der SSC neben der Bundesliga und dem DVV-Pokal auch im europäischen CEV-Cup an den Start. Nach vielen Abgängen hat der SSC im Sommer 6 neue Spielerinnen verpflichtet. Nach einer Verletzung der US-Amerikanerin Lauren Rummel sucht der Club nach einer Verstärkung. Saisonstart ist am Wochenende.
17: Wir haben jetzt ein straffes Auftaktprogramm gleich. Aachen auswärts, unser Viertelfinalgegner aus dem letzten Jahr. Wir haben letztes Spiel in Aachen haben wir verloren. Dementsprechend eine gute Herausforderung für uns, gleich in die Saison zu starten. Und dann Dresden hier zu Hause. Ich glaube, es wird direkt spannend. 6 Spiele im Oktober. Also es gibt für den Zuschauer, der jetzt lange warten musste, glaube ich, gleich das volle Programm Volleyball-Bundesliga.
16: Der Etat von 3,2 Millionen Euro ist gegenüber der Vorsaison gleich geblieben. Das erste Spiel für den SSC ist am Sonnabend in Aachen.
5: Dass diese beiden kleinen Mädchen mit ihren Eltern am Kaffeetisch in Greifswald sitzen können und nicht auf einem ukrainischen Friedhof liegen, das haben sie dem Zusammenhalt in ihrer Familie zu verdanken, klar, aber auch einer Hilfsorganisation namens Ambulance for Kids. Die ist darauf spezialisiert, kranke Kinder aus Kriegsgebieten herauszuholen, damit sie an sicheren Orten behandelt werden können.
16: Ein ganz normaler Nachmittag auf dem Spielplatz ist für die ukrainische Familie Chavriluk noch immer etwas Besonderes. Die beiden kleinen Zwillingsschwestern, sie sind krank.

0: Seit der Geburt ist ihr Darm zu kurz. Er kann Nährstoffe aus der ganz normalen Nahrung nicht aufnehmen.
1: In der Ukraine, meine kleine Jeva hat keine Chance überleben. Und ich weiß dann, sie brauchen gut Medizin, brauchen Operation.
0: Im April 2023 bekommt Mutter Maria das lebensrettende Angebot für ihre Zwillinge. Die Organisation Ambulance for Kids kümmert sich darum, dass die beiden Mädchen nach Deutschland kommen und dann hier in Greifswald operiert werden. Marc Friedrich ist Sanitäter in der Ukraine, spezialisiert auf Kinder. Er organisiert solche Transporte auch mit dem Rettungswagen der Organisation.
2: Ich danke Gott dafür, dass er uns Mark geschickt hat. Mark ist zum Engel für meine Kinder geworden. Er hat uns hergebracht und sie lebt.
0: Mit 4 Monaten wiegt Jeva 1900 Gramm. Wegen ihres kritischen Zustands wird sie im Inkubator transportiert. Während ihrer gesamten Reise per Krankenwagen und im Flugzeug ist sie unter medizinischer Beobachtung.
3: Die Kinder gehen in den Kindergarten, der Papa geht arbeiten als Hausmeister. Was kann es Schöneres geben? Die Kinder leben, die spielen, die lachen, die haben Spaß. Ja, Eva muss immer noch in Behandlung sein, also sie hat auch einen Port liegen, damit sie diese speziellen Nährstoffe halt eben bekommt. Aber denen geht's gut, die dürfen leben. Und das ist das Schöne an der Geschichte und das ist das, warum wir das auch immer noch machen.
0: Marc Friedrich ist derzeit wieder in der Ukraine. Er gibt Kindern Selbsthilfekurse, weil sie direkt an der Front leben. Sie lernen, wie sie Schusswunden abbinden, um sich und ihre Angehörigen zu retten. Stop the Bleeding, Blutungen stoppen, heißen diese Kurse. Er hat sie speziell für Kinder entwickelt.
3: Wenn wir jetzt mal auf die Stadt Cherson gehen, das ist sicherlich eine der gefährlichsten Städte, die es gibt im Moment in der Ukraine, sprechen wir von einer sogenannten Human-Safari. Das bedeutet, dass insbesondere junge russische Soldaten auf der anderen Dnipro-Seite mit den Drohnen üben und die üben leider an Zivilisten und die nehmen leider auch keine Rücksicht auf Kinder.
0: Familie Khavriluk ist in Deutschland angekommen. Mutter Maria möchte noch besser Deutsch lernen und dann umschulen zur Pflegekraft. Vater Alexander hat eine Arbeit gefunden. Jeden Tag bereitet Maria die Infusion für ihre kleine Jeva vor.
2: Diese braucht sie jeden Tag, denn ohne sie kann sie nicht leben, nicht atmen und normal leben.
4: Dieses Bild hier schickt uns auf eine kulinarische Zeitreise. Ich würde sagen, bis auf die grünen Dekoblätter obendrauf sehen wir hier 1:1 einen sozialistischen Kantinenklassiker, Jägerschnitzel, also panierte Jagdwurst. Heute kaum noch auf dem Speiseplan zu finden und das völlig zu Unrecht, sagen 2 Hobbyköche aus Güstrow. Die haben sich so eine kleine Nostalgieküche eingerichtet, aus der sie die Internetwelt mit Rezepten versorgen.
5: Ratzdefatz hier.
6: Kriegst du das alleine oder wollen wir eine Firma rufen?
7: Nee, ich performe mich selber.
6: Ich habe das schon mal schneller gesehen, kann das sein?
7: Ziehleine.
8: Die Mecklenburger Kochbuben, das sind Jörg Burchardt, gelernter Koch, und Tim Höppner, Marketingleiter. Seit 4 Jahren geben sie im Netz Kochtipps, 3-mal die Woche.
7: Zack. So, ich bin von klein auf an zwischen, wie sagt man, Brattopf und Kochtopf groß geworden.
6: Wir lieben ja Kochen, ne? Also Kochen ist meine Welt.
7: Meine Oma Christel, die ist nämlich auch gelernte Köchin und war lange Jahre Küchenleiterin. Da habe ich sehr, sehr viel mitgenommen.
6: Und wir saßen dann am Grill und ich sagte, du Mensch, wollen wir nicht auch mal was machen mit Kamera oder so, ne? Heute gibt es
7: Mecklenburger Käsekartoffeln mit paniertem Bauchfleisch.
6: Los geht's!
8: Bei Facebook, Instagram, TikTok, YouTube folgen Ihnen mittlerweile mehr als 370.000 Menschen.
6: Heute gibt es Hoppelpoppel.
9: Achtung, Achtung, dieses Feuerfleischrezept musst du kennen.
6: Kurz und schmerzlos, heute gibt's eine Beamtenstippe.
9: Heute gibt's einen echten DDR-Klassiker, Hackus und Kniste.
6: Weißt du, was Bella Gomba ist? Wenn nicht, dann zeig ich's dir.
8: Einfache, ehrliche Hausmannskost, Schnickschnack, nicht ihr Ding. Sie erklären jeden Kochschritt. Die bis dato meisten Aufrufe landen die Männer aus Güstrow mit ihren Strindberg-Steaks. Das Video wird fast 1 Million Mal geklickt.
6: Schaut mal hier, diese schöne Senfkruste. Ist das nicht herrlich?
7: Unsere Leute sind wirklich fleischverliebt, ehrlich. Wenn du, nee, man muss es einfach so sagen, es ist nun mal so.
6: Ich schneide die Schwarte ab, du, die ist ja nicht ganz so beliebt.
8: Sie setzen auf Regionalität, Erinnerungen und eine Prise Humor.
6: Und hier sind sie, die 4 beliebtesten Bauchscheiben aus Mecklenburg-Vorpommern. Freunde, man kann es ruhig so sagen, aber

0: Schaut mal hier, leicht, nur eine kleine Fettschicht. Ich liebe es, so muss es sein.
1: Mittlerweile haben die beiden ein eigenes Kochstudio. Dass sie mal so erfolgreich sein würden, für sie bis heute nicht zu fassen.
2: Wenn wir zum Beispiel wieder einkaufen sind, wird auch von Weitem einfach mal gerufen, was gibt's denn heute?
0: So, und dann geht's natürlich richtig zur Sache. Und ich frage auch immer nach, hast du ein Wunschrezept, was wir mal kochen können? Und so entwickelt sich das Gespräch und ich komme öfter mal ein bisschen später nach Hause.
1: Auf Wunsch ihrer Internet-Community haben sie jetzt ihr erstes Kochbuch rausgebracht.
0: Unsere Bauchscheiben wollen schwimmen.
1: Was brutzelt, wird was, heißt eine Rubrik im Buch. Und es gibt noch mehr Kochideen.
0: Ja, eventuell wird Jörgi auch mal ins Altersheim gehen. Freunde, sondern nicht aus Altersgründen, sondern wir wollen wirklich auch mal mit Leuten kochen, die im Altersheim sind.
2: Ich sag doch, hör auf mich.
0: Jede Sache hat zwei Seiten.
1: Und so hoffen die Mecklenburger Kochbuben mit jedem Video.
0: Und beide sehen gut aus.
1: Leute zu ermuntern, sich selbst an den Herd zu stellen. Denn für sie steht eins fest, Kochen macht glücklich.
0: Ach so? Fertig angerichtet, ein einfaches, ehrliches Essen aus Mecklenburg-Vorpommern. Das muss man unbedingt nachkochen.
2: Mecklenburger Käsekartoffeln, dazu ein richtig gutes Stück Fleisch. Einfach gemacht, super schnell und lecker alle Male. Das war's von den Mecklenburger Kochbuben. Probiert's gerne mal aus. Lasst uns euer Feedback dazu da. Bis zum nächsten Mal.
3: Martina macht weiter mit den Nachrichten.
4: Vor dem Schweriner Landgericht muss sich ein 72 Jahre alter Mann wegen Kindesmissbrauchs verantworten. Er hat gestanden, im Ausland Mädchen schwer sexuell missbraucht und seine Taten gefilmt zu haben.
5: Die Strafverfolgungsbehörden waren durch einen Hinweis aus den USA auf den Mann aufmerksam geworden. Er hatte im vergangenen Jahr im Internet nach kinderpornografischen Inhalten gesucht.
6: Dem Angeklagten wird vorgeworfen, im Zeitraum 2008 bis 2012 in mehreren Fällen Kinder schwer sexuell missbraucht zu haben. Die Taten sollen sich dabei im südostasiatischen Raum zugetragen haben.
5: Auf Handys und Laptops des Mannes hatten Ermittler Videos und Fotos seiner Taten in Vietnam und Kambodscha gefunden. Die Dateien waren mit Namen und Alter der missbrauchten Mädchen betitelt. Sie waren zwischen 7 und 15 Jahre alt. Weil er die erhobenen Vorwürfe eingeräumt hat, droht ihm nach einer gerichtlichen Verständigung eine Haftstrafe von 5 bis 7 Jahren. Bis kommenden Dienstag sind 3 weitere Verhandlungstage angesetzt.
4: Im Achtelfinale des Fußball-Landespokals muss der FC Hansa Rostock beim Verbandsligisten Penzlina SV antreten. Das hat die Auslosung am Nachmittag ergeben. Ein interessantes Duell erwartet den Greifswalder FC. Der Regionalligist muss zum Oberliga-Aufsteiger FC Mecklenburg-Schwerin. Ausgetragen werden die Spiele am 14. und 15. November. Mehr als 70 Filme werden in diesem Jahr auf dem Europäischen Filmfest Dokumentart in Neubrandenburg gezeigt. Den Auftakt haben am Abend allerdings 2 Tänzerinnen am Haus der Kultur und Bildung gemacht. Mit verschiedenen Aktionen wie dieser vertikalen Tanzperformance wollen die Leiterinnen auf das Festival aufmerksam machen und viele Menschen in die Kinoseele des Cinestars und Lattüchts locken. Zur Stunde zeigen die Festivalmacherinnen den Eröffnungsfilm über ein Sohn-Vater-Großvater-Trio, das in den Wäldern der Vogesen Naturaufnahmen macht. Das Herzstück des Festivals ist der europäische Wettbewerb mit 51 Filmen aus 21 Nationen. Bis Sonntag geht die 32. Dokumentart in Neubrandenburg.
3: Im aktuellen Kader von Hansa Rostock finden sich auch einige Spieler, die schon mal höherklassig unterwegs waren, dann aber bewusst wieder einen Schritt zurückgegangen sind. Also Karrieren, die nicht so ganz geradlinig sind wie die von Niklas Kölle.
7: Die ersten Spiele haben schon gezeigt, dass Niklas Kölle eine Verstärkung auf der linken Abwehrseite ist. Nicht nur defensiv, auch immer wieder offensiv. Das Zusammenspiel mit Dayaku, mit dem er gemeinsam aus Ulm gekommen war, klappt wie erhofft richtig gut. Immer durchgespielt, immer kämpferisch dabei. Schauen wir uns diesen Neuzugang genauer an. Niklas Kölle ist keiner, dem der Profifußball einfach so zuflog. 4 Jahre spielte er zunächst Regionalliga, macht mehr als 100 Spiele. Erst mit 22 bekommt er beim MSV Duisburg seine Chance in der 3. Liga. Und die nutzt er. 2 Jahre ist er Stammspieler, schießt als Mann für die linke Seite sogar 10 Tore. Aber 2024 steigt der MSV ab. Für Kölle öffnet sich trotzdem eine Tür, auf die er jahrelang hingearbeitet hat. Der SSV Ulm ist gerade in die zweite Bundesliga aufgestiegen und holt ihn.

0: Mit 24 ist er endlich Zweitligaspieler. Eigentlich der bisher größte Schritt seiner Karriere. Nur fühlt sich der irgendwann gar nicht mehr so an. Denn Kölle spielt kaum. Ein paar Monate zuvor war er in Duisburg noch Stammspieler. Jetzt sitzt er meistens draußen. Er steht vor einer ziemlich grundsätzlichen Frage. Was bringt dir die höhere Liga, wenn du nicht mehr Fußball spielst? Was er braucht, ist Spielzeit. Und deshalb trifft Kölle im Winter eine Entscheidung, die von außen erstmal wie ein Rückschritt aussieht. Er lässt sich vom Zweitligisten Ulm an den Drittligisten VfL Osnabrück verleihen. Und zwar zu einer Mannschaft, die tief im Abstiegskampf steckt. Doch genau dort passiert das Gegenteil von dem, was die Tabelle vermuten lässt. Kölle spielt wieder und bekommt Selbstvertrauen. 19 Mal kommt er in der Rückrunde zum Einsatz. Osnabrück schafft den Klassenerhalt. Aber viel wichtiger ist, was diese Monate mit ihm machen. Rückblickend sagt Kölle, diese Phase war für ihn extrem heilsam. Sie hat seiner Seele gut getan und er geht sogar noch weiter. Die schönste Zeit seiner bisherigen Fußballkarriere. Ausgerechnet da unten in Liga 3, beim Abstiegskampf. Nach dem Leihende ging es für ihn zurück nach Ulm, wo er nochmal neu anfangen konnte, aber auch nochmal abgestiegen ist. Heute ist Niklas Kölle ein gereifter Mann, ein Familienvater, einer, der zweimal abgestiegen ist, einen Klassenerhalt gefeiert hat und eben diese Erfahrung hat, wie es ist, gebraucht zu werden.
1: Deutsche und internationale Naturfilmer treffen sich in dieser Woche wieder zum Darßer Naturfilmfest. Das Festival beginnt heute Abend in Ahrenshoop, dort im Hotel. Und 12 Produktionen bewerben sich um den Hauptpreis. Es geht darin um schmelzende Gletscher, ebenso wie um die Tierwelt Tasmaniens. Zu sehen sind die Filme außerdem in Prerowiek, Born und auch in Stralsund. Also, gerade ist Eröffnung. Unser Reporter Kai Lachmann ist dort und wartet mit dem Publikum gemeinsam auf den Eröffnungsfilm, der wohl für viele Diskussionen auch sorgen wird. Kai, worum geht's dabei?
2: Ja, der Film heißt Wilde Kunst und er stellt die Frage, sind Tiere kreativ? Eine spannende Frage, wie ich finde. Und man kennt es vielleicht von dem eigenen Haustier. Dem kann man möglicherweise den einen oder anderen Trick beibringen. Was im Film zu sehen ist, das spielt aber in einer ganz anderen Liga. Man sieht einen Elefanten, wie er zum Pinsel greift und ein Bild malt. Das könnte ich nicht schöner malen. Als ich das gesehen habe, ich war völlig fasziniert. Ich habe gedacht, was ist da los? Wie kriegt so ein Elefant das hin? Woher weiß der, was er da machen muss? Und neben mir steht Volker Arzt, einer der beiden Filmemacher. Herr Arzt, malen den Elefanten. Wie haben Sie das denn hingekriegt?
3: Ich habe gar nichts gemacht. Das war der Mahut, der Elefantenpfleger. Der hat ihm das beigebracht, auf ganz behutsame Weise, nur durch Ansprache und durch Belohnung. Und ich weiß nicht, ob ich das schon verraten soll, aber er steuert den Elefanten ganz sachte, indem er ihn am Ohr zupft und ein bisschen an den Rüssel antatscht. Und das ist natürlich bewundernswert, was der Elefant da macht, durch so kleine Steuerungsmechanismen nun den Rüssel in der richtigen Weise zu bewegen. Toll.
2: Genau, ich kann verraten, man sieht die Szene, die wir eben gesehen haben, man sieht die am Anfang des Films und am Ende wird es tatsächlich aufgelöst, dann sieht man auch den Tierpfleger. Ne? Und Ihr Film eröffnet das Festival, was bedeutet Ihnen das?
3: Ja, ist natürlich super. Ich meine, ich glaube wirklich, es ist ein schöner Film, ich finde ihn schön. Und mein Co-Autor und Co-Regisseur Robert Siegel hat ganz viel dazu beigetragen, kann leider jetzt nicht da sein. Aber er freut sich genauso wie ich. Das ist super, wenn man das Publikum hier so sieht. Das ist toll.
2: Und nicht nur malende Elefanten sind heute eine Besonderheit. Es gibt auch noch bei der Musik eine Besonderheit. Was hat es mit der Musik auf sich heute?
3: Ja, das ist nicht eine Filmmusik, die auf einer Tonspur läuft, sondern da ist ein richtiges Orchester da drüben. Und die spielen live mit Bratsche und Cello und Geigen und Klavier und allem drum und dran, spielen die Musik dazu, die gleiche Musik, die man dann im Fernsehen auch hören kann.
2: Okay, fantastisch. Also, heute Abend hier im Hotel und auch die ganze Woche wird es auf dem DAS Naturfilme zu sehen geben.
1: Ja, vielen Dank, Kai. Also, wer die Gelegenheit hat, sollte sich das anschauen und anhören. 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
4: 1000 Euro hat der Postchor in Hagenow schon sicher. Jetzt können Sie noch 2000 Euro draus machen. Die Vereinsaufgabe lautet, singt Klingklang von Keimzeit.
5: 18 aktive Mitglieder hat der Verein nur noch.

0: zur Unterstützung sind aber noch viele Helfer aus Hagenow und Umgebung dabei. Eins merke ich hier ganz schnell, es geht nicht nur ums Singen.
1: Und sie unterstützen.
2: Es sind viele ältere Chormitglieder und das Freizeitangebot in Hagenow ist jetzt nicht so wahnsinnig groß. Und für viele ist es wirklich so einer von zwei oder sogar der einzige Termin pro Woche, wo sie noch da Leute kommen.
3: Für mich ist der Chor eine Auffangstation gewesen nach einer großen Krankheit. Haben die mich aufgefangen 2008 und seitdem ist der Chor zu Hause. Kannst meine Frau fragen, wenn wir dienstags aus dem Urlaub fahren, heißt das bei mir um 8 abfahren, weil wir abends Probe haben.
0: Und nochmal schnell üben, bevor es gleich losgeht. Es muss alles sitzen, denn das Geld ist schon verplant.
4: Wir haben ständige Ausgaben wie Chor, Raummiete, wir sind Mitglied im Chorverband, Beiträge bezahlen, Notenmaterial brauchen wir und wir würden uns gern ein Keyboard noch anschaffen jetzt, damit wir den Chor besser begleiten können. Das wäre eine tolle Sache.
0: Seid ihr bereit?
5: Ja. Wir sind bereit.
0: Dann ist das jetzt eure Vereinsaufgabe. Top, die Wette gilt. Viel Spaß.
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0: Ticket.
1: Und damit, lieber Posko Hageno, ist die Vereinsaufgabe erfüllt. Ihr bekommt 2000 Euro. Und vielleicht meldet sich noch der ein oder andere.
2: Ja, das wäre ganz toll, wenn wir noch den ein oder anderen Sänger mit dazu gewinnen könnten heute. Ja. Wir freuen uns.
1: Ja, ich lasse euch meinen Kameramann hier.
2: Das Spaß am Singen, das reicht.
1: Ja. Herzlichen Glückwunsch!
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3: Alle Gondeln frei, könnte man einsteigen, aber das hat diese Möwe überhaupt nicht nötig. Die kann ja selber fliegen und von oben gucken. Aber trotzdem schönes Foto, was uns Egbert Buchberger hier in Sassnitz geschossen hat. Vielen Dank dafür. Schönen Abend wünschen wir. Bis morgen. Tschüss.
8: Tschüss. Morgen ist Lilly da.
3: Ach, morgen ist Lilly da.
8: Nachrichten. Schön.
9: Das Wetter für uns in Mecklenburg-Vorpommern.
10: Hoch-Dieter schwächelte heute ein bisschen an seiner nördlichen Flanke. Darum gab es heute doch gebietsweise ziemlich dichte Wolken. Aber nur ganz selten hat sich mal ein Schauer entwickelt. Dieter wird noch mal vorübergehend kräftiger. Aber wir bekommen es dann mit dem Tief Felicia zu tun, was dann ab Donnerstag einen deutlichen Wetterumschwung einleiten wird. Aber erstmal ist alles noch sehr ruhig in der Nacht. Es gibt immer weniger Wolken, die vorhandene Wolkendecke lockert auf, zum Teil klart es auch auf später. Aber ich möchte trotzdem einen vereinzelten Schauer so im nördlichen Vorpommernraum Rostock nicht ganz ausschließen. Es wird sich später gebietsweise Nebel ausbreiten, der auch verkehrsbehindernd sein kann, Sichtweiten teilweise unter 100 Meter. Und es kühlt an der Küste nicht unter 12, 13, im Binnenland auf 11 bis 9 Grad ab. Morgen haben wir es erstmal mit Nebel zu tun, vielleicht auch ein örtlicher Schauer so im nördlichen Vorpommern. Das klingt dann ab, der Nebel löst sich auf und nach wird es immer freundlicher, immer sonniger im Laufe des Tages. Die Temperatur steigt auf Höchstwerte von 19 bis 21 Grad. Bisschen kühler ist an der Ostküste von Vorpommern, was am Wind liegt. Der kommt dort von See her. Wir haben nämlich Südostwind morgen, aber er wird überall nur schwach. Dann die nächsten Tage. Donnerstag wird es regnerisch erstmal. Der Wind frischt auf. An der Küste gibt es stürmische Böen. Und windig und durchwachsen geht es auch weiter bis ins Wochenende hinein. Schauer gibt es, Gewitter, bisschen Sonne. Und es ist nicht mehr so warm wie morgen.
9: Das Wetter für uns in Mecklenburg-Vorpommern.

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10: Guten Abend, Hamburg.

0: Es ist 19.30 Uhr. Ganz herzlich willkommen zum Hamburg-Journal an diesem Dienstag.
1: Guten Abend und wir starten direkt in diese Themen.
0: Ex-Geheimdienstchef festgenommen. Wir erklären, was der Blockprozess damit zu tun hat. Dann zeigen wir, der Alster-Pavillon wird umgebaut. Und Gedenkstättenbesuch wird Pflicht für Schülerinnen und Schüler. Es könnte einer der schwersten Fälle von Landesverrat der vergangenen Jahrzehnte sein. Der ehemalige Chef des Bundesnachrichtendienstes, August Hanning, ist am Morgen festgenommen worden. Er soll einem Mitarbeiter des BND streng geheime Dokumente abgekauft haben, um die darin enthaltenen Informationen zu Geld zu machen. Der Ausgangspunkt für diesen Spionagefall liegt in Hamburg. Hanning und seinem früheren Büroleiter wird vorgeworfen, auch nach Hannings Amtszeit mehr als 2000 geheime Dokumente ausgetauscht zu haben. Informationen daraus habe Hanning dann an fremde Nachrichtendienste veräußert, heißt es. Auf die Datenträger mit dem BND-Material waren Ermittler zufällig gestoßen, als sie im September vergangenen Jahres Wohnungen und Geschäftsräume Hannings durchsucht hatten. Eigentlich, um Beweismittel im Entführungsfall Block zu finden. Jetzt ermittelt der Generalbundesanwalt. Und bei mir ist jetzt unsere Gerichtsreporterin Elke Spanner, die den Prozess um die Entführung von zwei Blockkindern Silvester 2023 ganz genau verfolgt. Elke, lass uns das mal alles noch mal ein bisschen sortieren. Welche Rolle spielt August Hanning in dem Blockprozess?
2: Also in dem Prozess fällt sein Name durchaus relativ häufig. Allerdings muss man sagen, immer in seiner Abwesenheit. Er hat nämlich eine Aussage da selber verweigert. Das darf man, wenn man selber in einem Tatkomplex beschuldigt ist, um sich nicht selber zu belasten. Und August Hanning, gegen den gibt es tatsächlich eigene Ermittlungen in diesem ganzen großen Komplex rund um die Entführung der Blockkinder. Ihm wird jetzt nicht vorgeworfen, in das Verschleppen der Kinder Silvester 23 direkt verwickelt gewesen zu sein. Aber es soll so zwei Aktionen im Vorfeld gegeben haben, für die er womöglich verantwortlich war.
0: Und was soll er da genau getan haben?
2: Also Hanning sitzt im Verwaltungsrat einer Firma, die von Christina Block in diesem Sorgerechtsstreit mit ihrem Ex-Mann beauftragt worden sein soll. Und gegen ihn wird ermittelt wegen zwei konkreten Aktionen. Es geht zum einen um einen mutmaßlichen ersten Entführungsversuch, schon ein Jahr, ehe die Kinder dann wirklich verschleppt worden waren. Damals waren Sicherheitsmitarbeiter nach Dänemark gefahren, zusammen mit Christina Block. Die Staatsanwaltschaft sagt, sie sollten damals die Kinder schon verschleppen. Christina Block selber sagt nein, sie seien da nur hingefahren, weil sie die Kinder mal sehen und sprechen wollte. Das durfte sie ja nicht, seit ihr Ex-Mann die mit zu sich nach Dänemark genommen hatte. Das war die eine Aktion, wegen der gegen August Hanning ermittelt wird. Und das zweite ist, dass er zusammen mit einem ehemaligen Mitarbeiter des Landeskriminalamtes versucht haben soll, dem Ex-Mann von Christina Block gefaktes kinderpornografisches Material unterzuschieben. Das Ganze mit dem Ziel, ihn zu diskreditieren und dann im Sorgerechtsstreit sozusagen Punkte auf Seiten von Christina Block gutzumachen.
0: So, das ist jetzt der eine Themenkomplex. Und dann werden August Hanning jetzt also auch noch Landesverrat und Spionage vorgeworfen. Und darauf sind die Ermittler zufällig gestoßen.
2: Ja, genau, aber auch in einem ganzen Blockkomplex, muss man sagen, weil die Hamburger Staatsanwaltschaft im Zuge der Ermittlungen vor einem Jahr das Haus und auch die Büroräume von August Hanning hat durchsuchen lassen, auf der Suche nach Beweismaterial im Blockkomplex. Und da hat man dann offenbar diese ganzen BND-Dokumente gefunden.

0: Damit ist Hamburg eines von drei Bundesländern, die den Gedenkstättenbesuch nicht mehr zur Wahl stellen.
1: 1936 wurden diese Mädchen an der israelitischen Töchterschule auf St. Pauli eingeschult. Heute besuchen die Zehntklässler des Friedrich-Ebert-Gymnasiums die Gedenkstätte, tauchen in den Schulalltag der jüdischen Kinder ein, in ihre Geschichte bis zur Schulschließung unter den Nationalsozialisten.
2: Es fällt einem einfacher und leichter, Sachen zu verstehen.
3: Es kommt besser rüber, wenn man das persönlich sieht, statt jetzt immer nur im Unterricht drüber zu reden. Es bleibt definitiv mehr hängen.
4: Wenn zum Beispiel Schüler dann irgendwie durch Instagram oder TikTok in diese rechte oder antisemitische Meinung vielleicht reinrutschen, ist es auch gut, dann als Pflicht mit der Klasse hier hinzugehen. Und dann kann man ja auch denen zeigen, wie es wirklich war und dass diese zum Beispiel Leugnung vom Holocaust nicht stimmt, dass es wirklich passiert ist.
1: Der Besuch einer Gedenkstätte, die an die Verbrechen des Nationalsozialismus erinnert, wird verpflichtend. Für jede Schülerin und jeden Schüler ab Klasse 5 mindestens einmal. Eingebettet in den Unterricht, um niemanden emotional zu überfordern.
5: Die müssen Vorwissen haben, die müssen schon wissen, hier schauen wir, dass es geht um Massenverbrechen. Sie müssen dann begleitet sein in der Gedenkstätte und natürlich muss es nachbereitet werden, damit man da auch Gelegenheit zu sprechen gibt und eben aus dieser Betroffenheit wieder rauskommt.
1: Mit Materialien und Fortbildungen will die Schulbehörde dabei unterstützen. Ihr gemeinsames Ziel mit der Kulturbehörde: aus der Vergangenheit für die Zukunft lernen.
6: Demokratiebildung passiert nicht nur im Klassenraum, sondern sie passiert auch an Orten, wo Geschichte lebendig wird, wo ich mich damit auseinandersetze, was passiert, wenn in einer Gesellschaft wir diktatorische Tendenzen haben, wenn wir Ausgrenzungstendenzen haben.
1: Insgesamt 8 Gedenkstätten und Lernorte in Hamburg empfehlen die Behörden, darunter die israelitische Töchterschule und die KZ-Gedenkstätte Neuengamme. Deren Leiter würde sich sogar mehr als einen Besuch einer Gedenkstätte in der Schullaufbahn wünschen.
7: Für jüngere Schulklassen bieten sich kleinere Gedenkstätten auch an, die spezifische Themen haben. Aber für, sage ich mal, Oberstufe sollte der Rahmen geöffnet werden, auch zu einer höheren Perspektive auf die europäische Dimension der Verfolgung, auch der Erinnerungskultur. Und eigentlich wäre auch das Ideale, dass man für verschiedene Altersgruppen verschiedene Zugänge schafft.
1: Diese Besuche sollen für die Schulklassen kostenfrei sein.
0: Und jetzt hat Dina die Nachrichten aus der Stadt.
8: Auf der A1 hat heute früh im Bereich Harburg ein mit Altbatterien beladener LKW gebrannt. Es gab erhebliche Behinderungen. Der Fahrer des Sattelzugs bemerkte kurz hinter der Abfahrt Harburg das Feuer. Er konnte das Fahrzeug noch auf den Standstreifen fahren und die Kabine verlassen. Er blieb unverletzt. Die alarmierte Feuerwehr versuchte zunächst mit Wasser, später dann auch mit Schaum die Altbatterien zu löschen. Die Ursache für das Feuer ist noch unklar. Für die Arbeiten war die Autobahn zwischen Harburg und Maschener Kreuz stundenlang gesperrt. Es gab erheblichen Stau. Fast 8 Monate nach dem tödlichen Messerangriff auf einen Gastronom in Marienthal ist ein Tatverdächtiger gefasst worden. Der 37-Jährige wurde in der Türkei festgenommen und nach Deutschland gebracht. Der Verdächtige soll im Februar mit dem Betreiber eines persischen Restaurants in Streit geraten sein. Im Hinterhof des Lokals habe er den 41-Jährigen laut Polizei mit einem Messer so schwer verletzt, dass dieser später im Krankenhaus starb. Der Verdächtige soll damals mit einem Auto vom Tatort geflohen sein. Mordkommission und Staatsanwaltschaft konnten mit Hilfe von Zeugen und Videos seine Spur aufnehmen. Türkische Behörden nahmen ihn fest. Der Verdächtige sitzt nun in Untersuchungshaft. Der Terrorangriff der Hamas vom 7. Oktober jährt sich morgen zum 3. Mal. Der Hamburger Verfassungsschutz warnt in dem Zusammenhang vor der Teilnahme an einer Demonstration einer Gruppierung Thaura Hamburg. Die Behörde beobachtet sie als extremistischen Verdachtsfall. Die Wahl des morgigen Datums, so der Leiter des Landesamts für Verfassungsschutz Thorsten Voss, gehe über eine reine Solidarisierung mit den Palästinensern hinaus. Im Hamburger Hafen und den anderen deutschen Seehäfen wird es keine unbefristeten Streiks geben. Der Zentralverband der deutschen Seehafenbetriebe hat sich im Tarifstreit mit der Gewerkschaft Verdi geeinigt. Das Angebot sieht unter anderem 3,4% mehr Lohn und 200 Euro mehr Urlaubsgeld vor bei einer Laufzeit von 12 Monaten. Die Deutsche Bahn soll einen klaren Umzugstermin für den Fernbahnhof Altona nennen. Das fordert Hamburgs SPD-Fraktionschef Dirk Kienscherf. Ab 2029 soll der neue Bahnhof am Diebsteich in

0: Betrieb gehen. Bisher sei nicht klar, wann welche Arbeiten starten. Das wäre wichtig für die Stadt, so Kienscherf, weil rund um den neuen Bahnhof auch ein neues Quartier entstehen soll.
1: Vielen Dank, Dina. Sie erinnern sich bestimmt an den alten Alster-Pavillon, das traditionsreiche Kaffeehaus direkt an der Binnenalster. So sah er aus. Seit fast einem Jahr wird er aber umgebaut und ganz bald schon soll er seine Türen wieder öffnen. Damit für jeden was dabei ist, als hanseatische Brasserie.
2: Im Salon des Alster-Pavillons laufen die Arbeiten auf Hochtouren. Gastronom Hannes Schröder ist der neue Betreiber, gemeinsam mit der Nordmann-Gruppe und regelmäßig selbst auf der Baustelle. Schon bald wollen er und seine bis zu 150 Mitarbeiter hier Gäste begrüßen, mit dem Slogan zwischen Moin und Merci.
3: Moin steht für uns für die Touristen, die wollen Hamburg spüren und schmecken. Und das Merci nutzen wir, um den Hamburger willkommen zu heißen. Der möchte eine Auszeit, eine Erinnerung an seinen letzten Urlaub. Das Wichtigste für uns ist, dass es ein Ort für alle wird. Also, dass wir wirklich versuchen, offene Türen zu haben und auch in der Preisgestaltung ja, relativ einmal quer durchs Pflaster zu gehen. Ganz einfach bis ein bisschen eleganter, sage ich mal.
2: Auch kulinarisch soll es im Alster-Pavillon schon bald für fast jeden etwas geben. Fischbrötchen, aber auch Kaffee und Kuchen, gehobene Küche und auch ein Schnitzel mit Pommes. In der fast fertigen Küche kann übrigens rund eine Tonne Fritten zubereitet werden, pro Tag. Optisch soll der alte Charme erhalten bleiben, was die Bodenbeläge angeht, aber auch die charakteristischen Rundungen des denkmalgeschützten Gebäudes. Am Ende entsteht ein Mix aus Kaffeehauscharakter, Bistro und auch Party-Location im Untergeschoss.
3: Wir wollen vor allen Dingen, dass wieder die Feierkultur zurückkommt. Das heißt, wir wollen auch mal eine Party hier feiern können. Wir wollen schöne Events haben, wo man auch mal auf den Tischen tanzen darf. Ja? Einfach so wie früher. Früher war das hier, fand ich so, das war der Stadtgasthof. Hier fand das Familienleben statt. Ja? Hier haben Hochzeiten stattgefunden und so weiter. Und das gab es lange nicht mehr und das wollen wir gerne wieder zurückholen.
2: Das Prunkstück des Alster-Pavillons ist aber wohl die Dachterrasse. Geplant war sie von Architekt Ferdinand Streeb bereits beim Bau des Gebäudes 1952. Realisiert wird sie jetzt.
3: Ich muss wirklich sagen, dass man hier oben ist und auf diese ganzen alten Fassaden schaut. Ja, ich finde es einfach, das ist so beeindruckend, das ist überwältigend. Ja, der Blick auf die Alster, die hier wirklich traumhaft ist, das vier Jahreszeiten, der direkte Blick auf den Michel. Man hat hier wirklich alle Sehenswürdigkeiten auf einen Schlag.
2: Jacke anziehen heißt es dann wohl für die ersten Gäste. Denn noch in diesem Jahr soll der Alster-Pavillon öffnen. In neuem Glanz und mit altem Charme.
1: Jede achte Frau in Deutschland erkrankt im Laufe ihres Lebens an Brustkrebs. Es ist nach wie vor die häufigste Krebsart bei Frauen. Im Oktober, dem internationalen Aufklärungsmonat für Brustkrebs, rückt das Thema besonders in den Fokus. Wir haben eine Frau begleitet, die eigentlich Patientinnen hilft und dann selbst zu einer geworden ist.
4: Kannst du nochmal nicht leiden lassen? Auf einmal ist alles weg. Also du hast deine Haare nicht mehr, du hast deine Augenbrauen nicht mehr, deine Wimpern nicht mehr. Das Gesicht ist komplett aufgedunsen. Diese unfassbare Kraftlosigkeit. Also ich bin immer ein Macher, wirklich. Und versuche immer zu gucken, dass es auch irgendwie allen gut geht. Aber ich musste in der Zeit lernen, wie es ist, wenn gar nichts mehr geht.
5: Fast 10 Jahre arbeitet Stefanie Bog schon in der Onkologie des Marienkrankenhauses. Seit Oktober ist sie wieder im Team.
4: Wenn man in der Onkologie arbeitet, braucht man schon, aber man muss schon ein spezieller Mensch sein. Das ist einfach so. Also man muss ein hohes Maß an Empathie haben und ich finde immer ein sehr sonniges Gemüt.
5: 15 Monate ist es her, da wurde ihr Leben von jetzt auf gleich auf den Kopf gestellt. Völlig unerwartet. Was sie vorher bei ihren Patienten gesehen hat, erlebt sie nun am eigenen Körper. In ihrer Brust sitzt ein bösartiger Tumor.
4: Ich habe schon in meinem Leben ganz, ganz viele krasse Momente erlebt. Ganz viele schlimme Momente. Aber das war der schlimmste Moment in meinem ganzen Leben. Einfach zu wissen, ich nehme meiner Familie ein Urvertrauen ins Leben. Also das ist es eigentlich. So dieses Mama ist da und das läuft schon alles und auf einmal war das alles weg.
5: Die Mutter von 2 Kindern wurde im Marienkrankenhaus behandelt. Sie bekommt Chemo und Immuntherapie wird mehrfach operiert.
4: Ich weiß auch, wie es ist, wenn man nicht mehr aus dem Bett kommt. Ich weiß, wie es sich anfühlt, wenn man keinen Geschmack mehr hat. Und alles schmeckt, wie als würde ich in einen Pappkarton beißen.
5: Stefanie möchte ihre Erfahrungen weitergeben. Mit ihrer Geschichte will sie über Brustkrebs aufklären und anderen Betroffenen

0: Mut machen. Heute beim Pink-Oktober-Aktionstag im Marienkrankenhaus.
1: Und ich kann eines sagen, ja, das kann ich. Und ich glaube, ich kann es noch viel, viel besser, als ich das vorher konnte.
0: Sie möchte jetzt nach vorne schauen, nicht in der Vergangenheit hängen bleiben. Ihre Botschaft?
1: Immer die Sonne im Herzen behalten. Und es geht immer weiter, auch wenn ihr in dem Moment denkt, es funktioniert nicht mehr und ich kann einfach nicht mehr. Dann ist das für den Moment in Ordnung. Und dann darf man auch sagen, ich schaffe es jetzt einfach nicht. Aber ich kann euch sagen, es geht immer weiter.
2: Hamburgs Fußballer sind ja bereits in der Bundesliga im Einsatz. Die Handballer, Basketballer und die Hockeyteams ebenfalls. An diesem Wochenende beginnt für eine weitere Sportart die neue Spielzeit in Deutschlands höchster Liga. Die Volleyballerinnen des Eimsbütteler TV gehen in ihre zweite Saison in der Bundesliga.
3: Alles neu? Nicht ganz. Viel neu? Definitiv. Vor ihrer zweiten Saison in der Bundesliga gehen die Frauen des ETV einen Schritt nach dem anderen in Richtung Professionalisierung.
4: Die Erwartungshaltung ist schon höher. Wir haben auch noch mal einen neuen Trainer, der hat natürlich auch hohe Erwartungen. Auch mehr Profispielerinnen im Team, die auch eine hohe Erwartung haben. Wir, die letztes Jahr dabei waren, wollen auch schauen, was geht. Dementsprechend würde ich sagen, etwas mehr Druck als im letzten Jahr ist schon da.
3: Jakub Brečka ist der neue Coach der Eimsbüttler Volleyballerinnen. Der Slowake war zuletzt in Linz, wo er Meister und Pokalsieger geworden ist. In Hamburg wird es in der Bundesliga deutlich mehr Niederlagen als Siege geben. Wir wollen natürlich so viel wie möglich gewinnen, aber am Ende geht es um unsere Performance. Die müssen wir auf das bestmögliche Level bekommen. Klar, wir werden gegen Mannschaften verlieren, die einfach besser sind. Aber wir messen den Erfolg nicht nur in Siegen und Niederlagen. Und dann gucken wir mal, was dabei herauskommt. Im Vorjahr wurde der ETV in seiner Premierensaison Letzter in der Bundesliga. Das war einkalkuliert. Durch eine Sonderregelung können Aufsteiger in den ersten beiden Spielzeiten nicht wieder absteigen. Schon damals gab es ein paar Achtungserfolge. Für das Team, gespickt mit Hobbyspielerinnen und nur einem einzigen Profi. Dieses Jahr sind es 5. Eine von ihnen, Mittelblockerin Turney Jackson. 1,88 Meter und frisch vom US-College zu ihrer ersten Profistation nach Hamburg. In den USA hatte ich volles Programm, College, ein Nebenjob, Volleyball. Jetzt kann ich mich als Profi voll darauf fokussieren, eine bessere Volleyballerin, Mitspielerin und Person zu werden. Aber auch kulinarisch hat Jackson schon Fortschritte gemacht. Das Einzige, was ich bislang gegessen habe, was wirklich anders ist, ist ehrlich, hier schmeckt einfach alles besser als bei uns und ist besser für meinen Körper. Am Sonnabend starten die Eimsbüttlerinnen in Vlacht in der Nähe von Stuttgart in die neue Saison. Am Dienstag steht dann das erste Heimspiel gegen Erfurt auf dem Programm. Zwei Spiele, in denen das neu formierte Team gerne die ersten Punkte einfahren würde.
2: Psychisch erkrankten Menschen in Hamburg soll besser geholfen werden, Dina.
5: Ja, im nächsten Jahr wird dafür laut Sozialsenatorin Melanie Schlotzhauer ein neues Psychiatriegesetz fertig sein. Das bisherige Gesetz regelt vor allem, ab wann psychisch Erkrankte in einer Psychiatrie untergebracht werden. In Zukunft soll es unter anderem in allen Bezirken neue Anlaufstellen geben, die Menschen mit psychischen Problemen schon früher beraten. 6 Initiativen sind heute Vormittag in Hamburg mit dem Hanse-Merkur-Preis für Kinderschutz ausgezeichnet worden. Für ihren Einsatz zum Schutz der psychischen und körperlichen Bedürfnisse von Kindern. Der Hauptpreis ging an den Verein Acker e.V. Der Verein bietet Kita-Kindern und Schülerinnen und Schülern die Möglichkeit, Gemüse im Eigenanbau kennenzulernen. Gut 50 Schulen in Hamburg haben davon bereits profitiert. Mit dem Preisgeld heute sollen es noch mehr werden.
6: Mit den 40.000 Euro wollen wir eben weiteren Kindern ermöglichen, an unserem Bildungsprogramm teilzunehmen in Schulen und Kitas.
5: Weitere Preisgelder gingen unter anderem an das Präventionsprojekt Schwanger, dein Kind trinkt mit, sowie an den Hamburger Verein Ankerland und sein Traumatherapiezentrum für Kinder und Jugendliche. Hamburg liegt bei der Elektrobusquote ziemlich weit vorne. Das hat die Deutsche Umwelthilfe mitgeteilt. Sie hat die 40 größten deutschen Städte verglichen. Mit einer Elektrobusquote von knapp 37% und keinen geplanten Verbrenneranschaffungen landet Hamburg auf Platz 6. Spitzenreiter sind Mannheim, Freiburg und Karlsruhe. Die Hamburger CDU fordert eine digitale Terminvergabe an den Recyclinghöfen. Außerdem schlägt sie vor, dass es sogenannte unbemannte Öffnungszeiten gibt, die über die jetzigen Zeiten hinausgehen. Vorbild wäre Schleswig-Holstein, wo per App 10-Minuten-Slots gebucht werden können. Gefährliche Stoffe dürfen aber nur abgegeben werden, wenn Fachpersonal vor Ort ist. Die CDU schlägt ein Pilotprojekt auf einem Recyclinghof für mindestens ein Jahr vor. Zum ersten Mal gastiert die Familie Flötz im St. Pauli-Theater. Das Maskentheater-Ensemble feiert am Donnerstag Premiere mit ihrem neuen Stück Wunder. Unser Kulturtipp. Wunder und ein bisschen Magie. Die gefeierte Familie Flötz verwandelt den Mythos Kiez in zeitloses Maskentheater ohne ein einziges gesprochenes Wort. Nur 5 Spielerinnen und Spieler schlüpfen in fast 30 Figuren. Polizisten, Halbwelt, ahnungslose Besucher. Wunder im St. Pauli Theater am Donnerstag ist Premiere. Vorstellungen gehen bis zum 1. November.
7: Dankeschön, Dina. Aktuell läuft in Slowenien die Europameisterschaft im Radsport und dort ist ein 21-jähriger Lokstädter mittendrin. Dass Eike Behrens dort dabei sein würde, war Anfang des Jahres noch nicht absehbar, denn damals war er noch nicht mal Profi. Aber er hat sich in der Szene in kürzester Zeit einen Namen gemacht.
3: Diese Momente sind seltener geworden. Eike Behrens fährt mit seinem ehemaligen Trainer eine Runde durch den Volkspark. Seit gut einem halben Jahr ist der Lokstädter Radprofi.
8: Mein Ziel ist die Tour de France natürlich, aber auch also jeder Radsportler hat das irgendwie als Ziel. Wenn das zu hoch gegriffen ist, dann wäre auch mit allem anderen zufrieden, was damit einhergeht, Profi zu sein, auf ein Trainingslager zu gehen und ja, den ganzen Lebensstil vom Profi zu haben.
3: Diese Bilder sind aus dem Januar. Da war Eike noch Amateur, ist zweigleisig gefahren. Im Sommer auf der Straße, im Winter Cyclocross im Gelände. Weil er dort sehr erfolgreich war und es sogar bis zur Weltmeisterschaft gebracht hat, wurden Profiteams auf ihn aufmerksam. Nach dem Abi hat er sein Hobby zum Beruf gemacht.
9: Eike hat ein Gen im Körper, das heißt halt Regeneration. Und das ist halt wenigen guten Profis vorbehalten. Also das heißt, also wenn er in hohen Bereichen Rennen fährt, also gezwungen wird, dann da reinzugehen, ist der Effekt halt, dass er sich schnell wieder erholen kann. Und Eike ist halt auch ein Kämpfer. Ne?
3: Damit erstaunt der Neuling aktuell die Radsportwelt. Zuletzt bei der Luxemburg-Rundfahrt, als er unbekümmert und sowohl für die kommentierenden Fachleute als auch für den Topfavoriten überraschend mit einer couragiert kämpferischen Leistung ins Rampenlicht fuhr.
10: Holy Ghost, wie kann der Eike drauflatschen. Sauber, sauber, Junge. Zieh durch, komm, bleib da dran.
11: Ja, der Mathieu hat sich umgedreht, hä, und hat gedacht, ja, wer ist denn da an meinem Hinterrad?
10: Die ja, Farben noch nie gesehen.
3: Aber auch national konnte der 21-Jährige ein Ausrufezeichen setzen. Nachdem er als Hobbysportler schon die Bundesliga der Junioren und der Amateure gewinnen konnte, wurde er direkt in seiner Premierensaison Gesamtsieger der Bundesliga bei den Profis. Und er wurde zudem deutscher Meister in der Kategorie Berg in der Altersklasse U23.
8: Ich habe mich richtig gefreut, dass ich das erreichen konnte. Einmal das Nachwuchstrikot im ersten Jahr, dann das Amateurtrikot und dann das gesamtführende Trikot. Da, ja, das macht sich einfach gut und das ist einfach schön, dann alle drei Trikots einmal getragen zu haben.
3: Aktuell ist Eike bei der Europameisterschaft in Slowenien. Dort landete er in der Altersklasse U23 auf Platz 33.
7: Wer so toll ist wie diese Frau, von der Sie gleich hören, kann auch zur Hamburgerin des Tages werden, selbst wenn man gar nicht von hier kommt.
12: Hi, ich bin Swanche aus Barmbek und für mich ist die Hamburgerin des Tages meine Mutter, weil sie immer für uns da ist, wenn wir sie brauchen. Sie die Zwillinge über alles liebt, die Zwillinge sie über alles lieben und egal was ist, ob ich Kummer habe oder Freude, ich kann mich immer bei ihr melden und sie ist für mich ein sehr, sehr wichtiger Bestandteil meines Lebens. Deswegen ist sie für mich die Hamburgerin des Tages, obwohl sie nicht aus Hamburg kommt, sondern aus dem Rheinland.
7: 3 Wochen Humor, Haltung und Halligalli. Das Festival der komischen Frauen geht in die 3. Runde. Gestern wurde das Festival im Schmitz-Tivoli eröffnet. Für einen ersten Eindruck auf das Programm.
13: Du lernst ja auch die Unterschiede.

0: unterschiedlichsten Menschen kennen in so einer Praxis, nicht? Auf der einen Seite hast du die Tapferen und auf der anderen Seite die Männer. Na komm, ich sag nur Erkältung.
1: Nein, gestern Abend wurden nicht nur Gags über Männer gemacht. Die Themen des weiblichen Humors unterscheiden sich eigentlich gar nicht so sehr von denen der männlichen Kollegen. Trotzdem ist etwas anders, wenn Frauen unter sich sind.
0: Ich denke manchmal, dass der weibliche Blickwinkel ein anderer ist. Wir sehen die Dinge vielleicht manchmal ein bisschen anders. Und was natürlich tatsächlich anders ist, Backstage ist es so entspannt. Keiner von uns prahlt mit irgendwelchen Erfolgen und ach, ich habe so und so viele Auftritte gehabt, was bei den Jungs leider Gottes immer noch üblich ist. Sondern das Erste, was hier war, wir haben gleich über Kuchenrezepte oder was weiß ich was gesprochen, das ist eher so ein Miteinander, als anstatt ein, ich muss mich vor den anderen beweisen. Das ist schon wirklich schön.
1: Das hat man gestern gemerkt, auch auf der Bühne.
2: Hello.
1: Fünf Comedians haben gezeigt, wie vielseitig ihre Programme sind.
3: Am Anfang wurde mir schon gesagt, auch von Freundinnen meiner Mutter so, Musical willst du lernen, als ich 19 war. Musical? Das ist halt mit 30 vorbei, ne? Da ist mit 30 Ende. Und jetzt kann ich hier stehen und kann euch mit Stolz verkünden, das kann schon viel früher vorbei sein tatsächlich. Das ist
1: 30 Damen werden in den nächsten 3 Wochen zeigen, was sie zu erzählen haben. Und das ist nur eine Auswahl an komischen Frauen.
4: Neulich im Restaurant kam wirklich der Kellner mit den Worten auf mich zu, Entschuldigung, waren Sie die Hühnerbrust? Hat er gesagt, ja, und waren Sie zufällig das kleine Würstchen im Schlafrock? Ja.
1: Yes. Trotzdem sind sich alle einig, dass eine Plattform wie das Festival der komischen Frauen noch notwendig ist.
5: Vor einem Jahr hieß es noch, wir haben das erste Mal eine Frau dabei. Frau Deckers, wird das Experiment gelingen? So wurde ich angekündigt. Und was macht man da? Das ist zum Beispiel auch eine schwierige Situation für eine Frau, ja, weil der nette Kollege, der dich eingeladen hat, den willst du nicht in die Pfanne hauen. Gleichzeitig ist das natürlich eine ziemliche Unverschämtheit. Ich bin dann auf die Bühne gegangen und habe dann das Publikum gefragt, ob sie Gesprächsbedarf haben, ob sie schon mal eine Frau gesehen hätten. Und dann rief jemand, ja, er hätte sogar seine eigene Frau mitgebracht und so. Und dann war das dann schön, haben alle gelacht. Aber letzten Endes, das passiert immer noch.
1: Bis zum 22. Oktober sind die komischen Frauen noch auf den Bühnen der Schmidt-Theater. Auch diese Damen treten noch mal auf mit ihrer eigenen Show.
6: Ja, unsere Show ist für heute zu Ende, aber wir treten dann morgen hier wieder auf.
7: Jetzt machen wir zum Schluss noch einen kurzen Abstecher nach Billstedt. Dort wurde heute ein neues Konzept vorgestellt, wie Starkregen gut aufgefangen werden kann.
6: Ja, damit man Wasserschäden in Kellern zum Beispiel vermeiden kann. Ich glaube aber, morgen wird es eh nicht so nass. Genaueres jetzt noch in den Aussichten.
7: Ihnen noch einen schönen Abend, machen Sie es gut. Bis morgen.
6: Bis dann. Tschüss.
8: Und nun das Hamburg-Wetter und die Aussichten für die kommenden Tage.
9: Hier entsteht das Regenwasserkonzept der Zukunft. Diese Saga-Siedlung mit 340 Wohnungen in Billstedt wird vom öffentlichen Regenwassersilnetz komplett abgekoppelt. Stattdessen wird das Regenwasser auf extra dafür geschaffene Sickerflächen geleitet, den sogenannten Mulden. Das Ganze ist die Antwort auf ein Starkregenereignis hier vor 2 Jahren, bei dem Straßen und Keller überflutet wurden.
10: Die Lösung, das Wasser immer direkt, ich sag mal, schnell wegzuschaffen, die jahrelang gefahren wurde, ist nicht mehr unsere zukunftsfähige Lösung. Zukunftsfähig müssen wir dezentral versickern und das Wasser in der Fläche halten und zurückhalten und ja, dem naturnahen Wasserhaushalt zugute führen.
9: Der Umbau der Siedlung kostet knapp 700.000 Euro. Die Alternative wäre eine sehr viel teurere Erweiterung des öffentlichen Silnetzes gewesen. Morgen werden die neuen Regenwassermulden noch nicht gebraucht.
10: Morgens wird es bewölkt und 11 Grad.
11: Mittags leider kein Regen für die Mulden, 21 Grad Sonnenschein.
12: Abends bewölkt 16 Grad.
9: Der Schlemer Bach, in den das Regenwasser bislang geleitet wurde, wird um 12 Millionen Liter jährlich entlastet. In den kommenden Tagen kommt dann der erste Test für das neue Konzept. Es wird kühler und feuchter.
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0: Es ist 19.30 Uhr. Wir haben die News und Infos für den Norden. Hier ist das Schleswig-Holstein-Magazin am Dienstagabend. Schön, dass Sie dabei sind.
1: Moin. Ja, treffen sich der Mieterbund, der Eigentümerverband und die Verbraucherschützer. So könnte eigentlich ein Witz losgehen. Ist heute aber genauso passiert. Denn die drei Interessenverbände vereint ein gemeinsames Anliegen. Gemeinsam mit der Wind- und Solarbranche fordern sie die Bundesregierung dazu auf, nicht den Ausbau erneuerbarer Energien auszubremsen.
2: Normalerweise haben sie ganz unterschiedliche Interessen, aber heute sitzen die Verbände an einem Tisch, haben ein gemeinsames Ziel, Energie muss bezahlbar bleiben. Und dafür fordern sie zusammen von der Bundesregierung eine Abkehr vom aktuellen Kurs. Dieser bremse den Ausbau der erneuerbaren Energien nämlich aus. Die Branche leide ohnehin schon sehr stark.
3: Es wird noch mal schwieriger gemacht und das wird Folgen haben für die Branche, die heute noch 430.000 Arbeitsplätze stellt in Deutschland. Aber wöchentlich häufen sich die Meldungen von Unternehmen, die bis in Hunderten Mitarbeitende entlassen müssen, weil halt die wirtschaftliche Lage und die Perspektive so düster ist.
2: Der Eigentümerverband Haus und Grund, der Deutsche Mieterbund, die Verbraucherzentrale und der Landesverband Erneuerbare Energien kritisieren die Pläne von Bundeswirtschaftsministerin Reiche, die zurzeit im Bundestag diskutiert werden. Danach sollen Einspeisevergütungen für private Solaranlagen wegfallen, ebenso Entschädigungen für Windanlagenbetreiber, wenn die Räder wegen Netzüberlastung stillstehen müssen. Außerdem hatte der Bund das Aus für Öl- und Gasheizungen wieder rückgängig gemacht.
4: Wir sind eben da, wo wir jetzt sind, unter dem Druck der fossilen Preise. Und da ist es aus unserer Sicht nicht sinnvoll, wenn Verbraucher, wenn Eigentümer wieder dazu angeregt werden, verstärkt auf fossile Energie zu setzen.
2: In seinem Brief an Bundeskanzler Merz schreibt Ministerpräsident Günther, er halte die Pläne seiner Parteifreundin Reiche für falsch. Er spricht zum Beispiel von einem verheerenden Signal und sei hochgradig irritiert.
5: Wir glauben, dass durch diese Gesetze die Energiekosten eher steigen, dass Bürgerinnen und Bürger höher dadurch belastet werden. Und deswegen hoffe ich, dass unsere Argumente auch gehört werden, die von vielen Ministerpräsidenten vorgetragen werden.
2: Dass der Einbau von Gasheizungen nun wieder erlaubt ist, verunsichere viele Hauseigentümer, sagen sowohl Haus und Grund als auch der Mieterbund. Dabei sei langfristig eine Wärmepumpe deutlich kostengünstiger.
6: Aktuell ist eher das Signal, dass es nicht die Zukunft ist, sondern dass man weiterhin bei Öl und Gas bleiben kann. Und dass gerade bei großen Finanzinvestoren, die ja, sage ich jetzt mal, nicht auf Zeit investieren, sondern meistens nur kurzfristig, die dann eben auch bei Öl- und Gasheizung bleiben und eben nicht in erneuerbare Energien investieren.
7: Lassen Sie sich beraten. Holen Sie sich einen Energieeffizienzexperten, der Ihre Immobilie anschaut. Häufig müssen Sie gar nicht so viel machen, um auf eine Wärmepumpe umzustellen.
2: Kritik an den Vorhaben in Berlin kommt auch vom Landeschef der SPD. Auch die ist bekanntlich Teil der Bundesregierung.
8: Es ist aber eine CDU-Ministerin, die eben sehr stark auf fossile Energien setzt. Und das ist auch ein Problem der CDU und auch der Richtlinienkompetenz des Bundeskanzlers. Wir üben seit vielen Monaten Kritik und wir müssen endlich gehört werden.
5: Es wird hier sicherlich auch weitere Gespräche darüber geben. Und ich bin mir sicher, dass es uns auch gelingen wird, in diesen Gesprächen auch mit den Abgeordneten eine vernünftige Regelung am Ende hinzubekommen.
2: Eine Reaktion auf die schleswig-holsteinischen Forderungen gibt es aus Berlin bisher nicht.
1: Hier im Kieler Hauptbahnhof ist heute mal wieder schlechte Laune angesagt. Es gibt wieder Probleme bei der Bahn. Bei Gleisbauarbeiten in der Nähe von Vrist wurde ein Kabel durchtrennt. Das hat die Deutsche Bahn heute mitgeteilt.
0: Dadurch ist die Strecke zwischen Elmshorn und Vrist im Moment voll gesperrt. Schlecht für alle Pendler zwischen Kiel und Hamburg sowie Flensburg und Hamburg. Ein Stimmungsbild aus Kiel.
9: Geduld. Hier ist sie mal wieder gefragt. Bei Bauarbeiten wurde ein wichtiges Kabel beschädigt. Nun fährt mindestens bis heute Abend um 23:30 kein Zug mehr von Kiel nach Hamburg.
10: Das macht meinen Kopf kaputt tatsächlich. Ich warte jetzt.

0: Die ganze Zeit schon, seit 3 Stunden warte ich hier schon, bis ich losfahren kann. Passiert nichts.
1: Dass der Plan vom Tag im Eimer ist, dass man einfach wenig Zeit jetzt hat, irgendwie seinen Hobbys nachzugehen oder irgendwas und nicht nach Hause kommt.
2: Ich habe jetzt heute Urlaub, also die Woche Urlaub, und dann dachte ich, komme ich mal nach Kiel. Ja, und da hat man halt immer Bahnprobleme, ne? Immer wenn man einmal rausgeht so.
3: Ich habe das Gefühl, der Norden ist ein bisschen abgehängt. Es ist immer wieder die Kieler Strecke, auch mit Störungen an den Oberleitungen. Also ist letztendlich ärgerlich.
4: Die Ausweichroute, um nach Hamburg zu kommen, laut Bahn-App von Kiel über Lübeck und Büchen. Auch die Strecken nach Flensburg und Dänemark sind von dem Ausfall betroffen.
5: Wir bleiben noch auf der Schiene. Wer mit dem Zug nach Sylt fährt, der kommt sich so ein bisschen vor wie auf einer Zeitreise. An der Strecke gibt es noch richtig alte Signale. Einige Schranken werden mechanisch gekurbelt. Ja, und Teile der Strecke sind natürlich auch noch eingleisig.
6: Im Mai war die Freude hier im Land ja groß. Da hatte der Bundestag den Ausbau der Marschbahn ja nach Sylt beschlossen. Das wären dann 19 Kilometer, auf denen der Bahnverkehr zweigleisig laufen könnte.
5: Ja, könnte ist genau das richtige Wort. Denn im aktuellen Entwurf des Bundeshaushalts für das kommende Jahr steht von diesem Ausbau jetzt plötzlich gar nichts mehr drin.
7: Eigentlich war alles klar. Hier soll es schnell zweigleisig werden und der Bund versprach mehr Tempo. Doch im Haushaltsentwurf in Berlin fehlt für die Pläne das Geld.
8: Ich bin erstmal nicht sauer mit Berlin, es sei denn, sie werden nächstes Jahr das nicht in ihren Haushalt reinstellen. Weil dann, finde ich, brauchen wir auch keine Gipfel, Marschbahn machen, mit uns irgendwie Pläne ausarbeiten, wie wir schnellstmöglich fertig werden können. Zu schnellstmöglich gehörte auch damals, dass Schleswig-Holstein sagen, wir gehen in eine Vorleistung. Das haben wir gemacht.
7: 45 Millionen Euro. Die möchte man in Schleswig-Holstein vom Bund auch wieder zurückbekommen.
9: Ich habe nachgefragt im Bundesverkehrsministerium. Der gute Wille ist da, aber guter Wille alleine bringt ja nichts. Wir müssen das Geld irgendwo reserviert haben und im Augenblick ist es nirgendwo im Bundeshaushalt.
7: Zuletzt hieß es, dass ab 2032 die Marschbahnstrecke von Niebel nach Klangsbüll und von Morsum nach Tinnum zweigleisig ausgebaut werden soll. Schon vorher muss dann aber auch das Geld für die 19 Kilometer lange Strecke im Bundeshaushalt eingeplant sein.
6: In diesen Minuten läuft die letzte Regionalkonferenz zur Krankenhausreform. Dieses Mal in Eutin. Diese Reform wird ja für viele Kliniken bei uns im Land Veränderungen mit sich bringen.
5: Besonders auf Föhr machen sich viele Menschen Sorgen, denn die Inselklinik in Wiek könnte einige Kompetenzen verlieren. Aus Angst, dass es auf der Insel bald keine klassische Notaufnahme mehr geben könnte, waren heute Vertreterinnen und Vertreter des Amtes Föhr bei Gesundheitsministerin Kerstin von der Decken zu Gast.
6: In einem Brief haben sie ihre Bedenken über die geplante Umstrukturierung formuliert und mit der Ministerin über mögliche Lösungen diskutiert. Die Gespräche sollen im kommenden Monat auf Föhr fortgesetzt werden. Wie die Krankenhausreform die Kliniklandschaft bei uns insgesamt verändern wird, das sehen Sie morgen hier bei uns im Schleswig-Holstein-Magazin.
5: Um es in einem Satz zu sagen, die Kassen sind leer. Schleswig-Holstein muss für seinen Landeshaushalt in den kommenden Jahren große Finanzlücken schließen. Das geht aus der mittelfristigen Finanzplanung hervor, die die schwarz-grüne Landesregierung heute beschlossen hat.
6: Die Lücke in diesem Jahr 903 Millionen Euro, im kommenden Jahr 892 Millionen. Und auch bis 2035 wird das Haushaltsloch laut Finanzplan nicht unter 560 Millionen Euro fallen. Finanzministerin Silke Schneider sagte, es müsste genau geprüft werden, welche Aufgaben man sich noch leisten müsse, wo Prozesse noch effizienter organisiert werden könnten und wo Digitalisierung sowie Zentralisierung entlasten könnten.
5: Bei uns in Deutschland werden jedes Jahr mehr als 300 Millionen Bücher verkauft. Das ist also ein richtig großer Markt. Wer es auf die Spiegel-Bestsellerliste schafft, der hat es geschafft. Richtig wichtig ist aber auch in diesem Bereich inzwischen Social Media. Viele Menschen lassen sich auf TikTok inspirieren, welches Buch sie kaufen, von sogenannten Booktokern. Eine von ihnen ist Kim aus der Nähe von Kiel.
10: Dafür, dass alle begeistert waren, war mein Hype hier oben. Also ich habe gedacht, es wird das Buch der Bücher und war dann doch ganz schön enttäuscht. Was
11: man natürlich auch. Obwohl Kim keine gelernte Literaturkritikerin ist, erreicht sie mit ihren Buchempfehlungen Tausende bei TikTok. Auf der Plattform ist unter dem Hashtag BookTok eine neue Begeisterung fürs Lesen entstanden.
10: Bei einer Rezension ist für mich wichtig Ehrlichkeit auf jeden Fall und dass man argumentiert, warum man das Buch so findet. Also erstmal können wir nicht jeder jedes Buch mögen, das ist klar. Und ich finde halt wichtig, nicht nur für den Leser, sondern auch für den, der es geschrieben hat, dass er weiß, was mir nicht gefällt, weil nur dadurch kann man es besser machen.
11: Besonders im Hype sind die Genres Young Adult und New Adult. Bücher über Liebe, Freundschaft und das Erwachsenwerden. Die Buchhandlung Liesegang in Rendsburg hat ihr Angebot verdoppelt, von 2 auf 4.

0: Regale. Der Umsatz in diesen Genres ist im Vergleich zum Vorjahr um knapp 10% gestiegen. Vor allem junge Frauen kaufen die Bücher.
1: Die so zwischen 18 und 25, das ist ja wirklich die Hauptgruppe. Und die ist tatsächlich sozusagen zum Lesen zurückgekommen, weil die halt auch das Optische dahinter so schön finden, ne? Und dann selber einen Instagram-Account haben, ihre Bücher im Bücherregal präsentieren und so. Ja, und das ist durch dieses BookTok, dadurch, dass das den Leuten dann reingeflutet wurde, ich habe lange nicht mehr gelesen, vielleicht probiere ich es mal wieder aus. Also da ist unser Kundenstamm echt wieder gewachsen und ich finde das richtig, richtig gut.
0: Bei der Auswahl neuer Titel helfen den Buchhändlerinnen die Verlagsvorschauen. Darin geht es längst nicht mehr nur um den Inhalt des Buches.
2: Da sind dann halt diverse Informationen mit angegeben, welche Kampagnen gefahren werden, ob der Verlag irgendwelche Goodies dazu gibt oder so, was ja auch immer interessant ist für die ganzen Leser. Und unter anderem halt auch die Anzahl der FollowerInnen auf Instagram oder TikTok jetzt in dem Fall. Also je größer die Reichweite, desto größer ist die Nachfrage.
0: Wer genug Reichweite mitbringt, kann es heute aber auch ohne großes Verlagshaus versuchen. Kim hat im letzten Jahr 3 Bücher geschrieben und rund 3000 Ausgaben verkauft. Cover und Vertrieb macht sie selbst und das Lektorat übernehmen Testleser aus ihrer Community.
3: Also die können kommentieren, was anmarkern und sagen, ja, das hört sich aber total doof an oder hier hast du mal ein Komma falsch gesetzt oder so. Genau, das können sie dann in dem Dokument und das ist echt witzig, weil man mehrere Testleser hat, die sehen halt die Kommentare auch von den anderen. Also die diskutieren dann teilweise so, oh, die Stelle fand ich schön, nee, die fand ich absolut blöd und du hängst dann da und musst irgendwie filtern, was jetzt gut und was schlecht ist.
0: Wie Lesegemeinschaften in den sozialen Medien und der Buchmarkt zusammenhängen, erforscht die Literaturwissenschaftlerin Nicola Glaubitz an der Universität Kiel.
4: Die traditionellen Institutionen, die früher Empfehlungen ausgesprochen haben, die Bücher rezensiert haben, verlieren an Bedeutung. Wenn man jetzt beispielsweise an das Feuilleton denkt, wenn man an Schulen oder auch an Hochschulen denkt, die sind nur noch eine Instanz unter vielen.
0: Die Community bei BookTok ist zu einer wichtigen Stimme auf dem Buchmarkt geworden. Sie entscheidet heute mit, was für sie ein gutes Buch ist und welcher Titel zum Bestseller werden kann.
5: Künstliche Intelligenz ist längst nicht mehr nur ein Werkzeug für Mathematik oder Datenanalyse. Sie erschafft Bilder, schreibt Texte, komponiert Musik und produziert sogar ganze Videos. Was früher Künstler, Designer, Autoren oder Musiker erschaffen haben, erledigt die KI innerhalb weniger Sekunden. Die rasante Entwicklung der künstlichen Intelligenz verändert schon heute den Alltag, vor allem in kreativen Berufen.
6: Du hast aber angemerkt, dass der Mond dich gestört hatte.
7: Ja, es ist aber mehr hinterm Haus.
6: Ja.
7: Und ist da eine Ziege?
6: Ist das ein Baby?
7: Das
6: ist ein Baby.
8: Ein virtueller historischer Stadtrundgang durch Hannover. Die Designer entwickeln ihn mithilfe von künstlicher Intelligenz.
6: Und das ist total wichtig, dass man gar nicht erst mit der KI anfängt, sondern dass man die Orte spürt, erlebt. Und erst später im Prozess binden wir die KI ein. Und da gucken wir immer, wo ist die KI gut und wo ist der Mensch gut. Das ist immer ein Zusammenspiel aus Mensch und KI.
8: Grundlage sind historische Fotos, mit KI koloriert und anschließend als 3D-Modell animiert. Sonst wochenlange Arbeit übernimmt die KI in ein paar Stunden.
7: Ich kann ja auch kein Kind in dem Alter noch reden. Deswegen wäre ich gar nicht drauf gekommen, dass es überhaupt nicht
9: so. Langsam wird es unheimlich. Die Leute reden schon überall darüber. Jeder hat eine andere Geschichte zu erzählen.
8: Auch alle Stimmen sind KI-generiert, wurden nur von einer Person eingesprochen und dann bearbeitet.
7: Ich spiele nochmal ab. Also es geht vor allem bei uns darum, dass wir viel so in der Umsetzung dann die KI nutzen können, sodass wir eben am Anfang des Prozesses mehr noch den Menschen einbringen können.
6: Und es bleibt eigentlich das übrig, was auch mehr Spaß macht, also der kreative Part.
8: KI hilft nicht nur Designern, sondern auch Softwareentwicklern, zum Beispiel beim Bau von Apps. Bei Recherche, Entwicklung von Prototypen oder Designentscheidungen kommt die Maschine ins Spiel.
10: Wir können uns im Design mehr auf das Wesentliche konzentrieren, weil wir kleinere Aufgaben quasi an die KI abgeben können. Also sei es Befüllen von irgendwelchen Formularen, die wir im Design zur Verfügung stellen.
8: Auch das spart hier Zeit, setzt Ressourcen frei. KI verändert somit den Beruf, kann die Entwickler aber nicht ersetzen.
10: Die grundlegenden Entscheidungen sollten trotzdem noch bei uns

0: bleiben, weil die Ergebnisse auch oft sehr generisch sind.
1: Also wir müssen trotzdem noch die Prozesse verstehen, die dahinter stehen. Und es funktioniert nicht, dass die KI einfach für uns die Arbeit abnimmt, sondern wir müssen weiterhin die einordnen, evaluieren, bewerten.
2: Wichtig bleibt daher eine gute Ausbildung. Aufgabe von Patrick Rupert Kruse von der HAW Kiel. Er bringt seinen Studierenden bei, welche KI-Tools sie wie nutzen können.
3: Ich muss viel stärker oder viel besser wissen, was ist überhaupt die Aufgabe. Denn heutzutage gebe ich das nicht an Menschen und wir arbeiten das im Dialog aus, sondern ich gebe es an eine KI. Und das muss halt irgendwie in einem Dokument fertig sein, damit die KI weiß, das habe ich zu tun. Das heißt, eigentlich muss man noch genauso wie früher all das lernen, was man gelehrt hat, so von der Pike auf, so mit, von mir aus mit Papier noch arbeiten, analog fotografieren, dann rüber zur Digitalfotografie, um dann irgendwie KI-Bilder generieren zu lassen.
2: KI verändert Jobprofile, Jobs fallen aber nicht unbedingt weg. Das haben auch Kieler Forscher in einer Studie herausgefunden.
4: Ich glaube, es wird eine rasante Veränderung der Tätigkeiten kommen, rasanter wahrscheinlich als beim Einsatz des Internets oder in der industriellen Revolution. Aber ich denke auch, dass wir davon ausgehen können, dass wir Menschen uns sehr, sehr gut anpassen können.
2: Und trotzdem geht es oft noch ganz ohne KI. Bei diesem Auftrag hat die Designagentur eine neue Schriftart entwickelt, per Hand. Denn kopieren kann die KI schon gut, Neues auf menschliche Art entwickeln können die Designer besser.
5: Ich finde, das kann man gar nicht einschätzen, wo die Reise hingeht und wie wichtig das ist. Also wir sind am Anfang und sind gespannt, was die Zukunft bringt.
2: Schon jetzt ist klar, durch KI wird ihre kreative Arbeit anders. Für die Designer eine bisher positive Entwicklung.
6: Das hier ist das neue Kieler Tatort-Duo, Almila Bagriacik und Caroline Schuch. Die beiden haben uns ja am Wochenende hier im Schleswig-Holstein-Magazin schon besucht. Jetzt am Sonntag läuft ja ihre erste gemeinsame Folge.
7: Und noch bevor die zwei ihre TV-Premiere haben, werden schon zwei weitere Folgen gedreht, vor allem natürlich in Kiel. Heute war erster Drehtag.
8: Das ist kein Style-Check für die neue Kieler Tatort-Kommissarin, sondern die Suche nach Störgeräuschen.
9: Ich konnte mir das jetzt gerade auch nicht erklären, nur damit, dass vielleicht die Hand mit dem Kaffeebecher so nah auf der Jacke ist.
8: Erster Drehtag in Kiel für Kommissarin Mila Shahin und das Team für die neuen Krimi-Folgen. Das Tatort-Duo mit Kriminalpsychologin Elli Krieger wartet auf die Fähre.
10: Wir sind alle aufgeregt, ich bin es auch. Es ist immer schön, wir haben 42 Drehtage vor uns, viele davon in Kiel. Und wir sind gespannt und wir freuen uns, dass die Leute uns immer hier so total nett aufnehmen und dass wir ein bisschen Kiel in die ganze ARD treiben können und nach ganz Deutschland. Ein Gruß aus dem Norden sind.
11: Okay, Kiel ist jetzt in einer super Position. Wir gehen auf Anfang, bitte. Achtung, bitte zum Drehen. Und bitte!
8: Kurz nach neun. Die Szene muss beim ersten Mal sitzen. Denn die Schwedenfähre läuft nur einmal am Tag ein.
12: Danke.
10: Ich kann insofern neugierig machen, dass diese Geschichte nur innerhalb von 24 Stunden spielt und unsere Kommissarin und unsere Psychologin ganz schön Gas geben müssen, um den Fall zu lösen, weil es eine große... Und schon ist es wieder vorbei.
8: Das Team um Regisseur Hans-Christian Schmidt und Producerin Daniela Muskiller arbeitet nicht chronologisch.
11: Bitte.
8: Die letzte Filmszene gleich am ersten Drehtag. In der Folge Göteborg geht es um einen Sorgerechtsstreit. Und natürlich spielt Kiels Lage an der Ostsee dabei eine besondere Rolle.
10: Ich bin jetzt keine Kielerin, das muss ich verraten, aber ich wohne schon sehr lange im Norden und man bringt dann das ein, was man mitbekommen hat, was erzählt wird. Und man versucht, die Region so gut abzubilden, wie es nur irgendwie geht. Wir wollen ja die Kieler auch ein bisschen stolz machen mit dem Tatort.
8: Bis Mitte Dezember sind sie noch an unterschiedlichen Orten unterwegs. In etwa einem Jahr ist dieser Kieler Tatort dann zu sehen. Ganz ohne Störgeräusche.
6: Freuen wir uns drauf. Männer, die nicht wirklich singen können, damit aber Erfolg haben und sogar das Volksparkstadion ausverkaufen, das sind bzw. waren die Hamburger Goldkehlchen. Sie haben sich ja vor kurzem aufgelöst. Die gute Nachricht für alle, die diesem Genre was abgewinnen können: Schief singende Männer gibt es auch bei uns in Schleswig-Holstein, die Plöner Chormorane. Das sind 60 Männer auf der Suche nach der richtigen Tonlage. Stört aber keinen, denn ihre Videos erreichen jetzt schon 100.000 Fans.

0: Sie nennen sich selbst einen untalentierten Männerchor. Motto der Plöner Chormorane: Dabei schreien ist alles. Die Probe gestern Abend ist eine ganz besondere. Am 30. Oktober treten die Chormorane erstmals in einer Kirche auf, in Glasau. Deshalb wird nicht in der Stammbar, sondern in der Kirche auf dem Koppelsberg zwischen Plön und Ascheberg geprobt. Die Idee zu den Chormoranen hatte der Plöner Moritz Stamer. Der singt gerne unter der Dusche oder beim Feiern. Innerhalb weniger Wochen hatte er Kumpels und Bekannte von der Idee angesteckt.
1: Der Hintergrund von vielen ist irgendwie auch so Mannschaftssport. Bei uns heißt es auch nicht Probe, sondern Training. Und ich bin auch der Trainer, also auch wenn ich jetzt nicht mehr so den Chorleiter mime. Wir haben das so ein bisschen auf mehrere Schultern verteilt. Aber so aus dem Mannschaftssportalter sind die meisten bei uns raus. Und wir haben gesagt, so ein bisschen Gesellschaft und Zusammensein und Spaß haben ist aber cool. Und ich glaube, das haben die meisten dann mitbekommen und haben Lust gehabt, irgendwie dabei zu sein.
0: Lesen muss hier keiner. 22 Lieder haben sie mittlerweile im Repertoire. 17 davon, sagen sie, können sie schon ganz gut singen. Jeder singt so gut er kann oder so laut.
2: Wir behaupten ja auch nicht von uns, dass wir irgendwie schön singen. Also wir machen gute Laune und wir machen gute Stimmung. Wir grölen laut und wer Bock hat, kann bei uns mitgrölen. So ist bei uns das Motto, ne?
3: Ob das jetzt jemand ist, der eine Rampensau ist und nach vorne geht oder jemand, der eigentlich eher zurückhaltender ist, aber hier mal ist und sich ausleben kann, das ist einfach so eine Spannung in der Luft, die Spaß macht.
0: Kurze Videos der Chormorane erreichen auf Social Media teilweise mehr als 500.000 Aufrufe.
4: Das gibt uns natürlich auch das Gefühl, dass wir das richtig machen auf der Bühne. Und je mehr vom Publikum zurückkommt, desto wilder wird es auch bei uns.
0: Die Anfragen für Auftritte steigen von Monat zu Monat.
1: Also wir haben auf jeden Fall Bock auf die Kieler Woche. So, wir haben ja auch einige Leute, die aus Kiel zu uns kommen und hier bei uns mitsingen. Und das wäre so ein Ziel.
0: Der Kultmännerchor Hamburger Goldkehlchen hat sich mittlerweile aufgelöst. Vielleicht sind Sie ja die legitimen Nachfolger der Hanseaten, die Plöner Chormorane.
5: Hier stehen zwei im Studio ohne Gründaum, das dürfen wir verraten. Mhm. Trotzdem können wir uns natürlich an hübschen Pflanzen erfreuen. Ich habe es mir extra aufgeschrieben, dass sie sind Lupinen. Ja,
6: könnte ich mir stundenlang angucken. Die Samen geröstet schmecken sogar als Alternative zu Kaffee und gelten auch als Superfood.
5: Und ihr Proteingehalt ist nicht nur was für Kraftsportler, sondern auch für Landwirte.
7: Das Superfood Lupine. Marco Ladewig baut sie auf dem Hof Schmidt im Herzogtum Lauenburg in diesem Jahr zum ersten Mal an.
8: Mich setzt dieses Jahr auf Süßlupinen. Also das hat mehrere Hintergründe. Die Kartoffelpreise sind dieses Jahr ziemlich schlecht. Ich habe weniger Kartoffeln angebaut. Also nur so viel, dass ich für mich, für die Direktvermarktung genug habe. Und dann habe ich gedacht, ja, was mache ich denn mit der restlichen Fläche? Es sind ja nur 1,6 Hektar, was ich angebaut habe. Und dann denke ich, machst du noch Getreide? Nee, Sommergetreide. Nee, probier's mal Süßlupinen aus.
7: 400 Euro hat er für die Saat ausgegeben. Die eiweißhaltigen Schoten will er für seine Hühner und Schweine als Futter anbauen. Schlau gedacht. Dann braucht Marco nämlich nichts zukaufen. Im März hat er die Saat ausgebracht. Anfang Juni checkt er, wie sich die Süßlupinen machen.
8: Also ich bin auch mal gespannt, wie viel Eiweiß die nachher überhaupt haben. Und hier sieht man ja auch, die Schoten sind noch viel grüner. Und wenn man das mal aufpolt. Also ist noch richtig grün. Und die müssen nachher gelb sein. Dann sind sie reif. Und das hört man ja auch hier in den Schoten. Die liegen da lose in den Schoten drin. Und du hörst das ja richtig klappern. Das ist ja wie so eine Rassel. Kannst ein Kind geben zum Spielen hier. Hauptsache Lärm machen.
7: September, die Ernte, der Moment der Wahrheit.
8: Moin Johannes.
9: Moin.
8: Na, alles klar?
9: Ja. Wir müssen mal gucken, wie wir einstellen müssen, weil Lupin ist ja 20 Jahre her, aber
8: ist ähnlich
9: das ist
8: Bohnen,
9: wir Bohnen habe ich zuletzt. Wir können mal gucken. Das sieht gut aus. Erstmal so auf den ersten Blick.
8: Also ich meine, wenn du hier guckst, hier stehen sie noch ein bisschen besser als da hinten.
9: Aber stehen gut, auch schön hoch. Ja. Die Schoten nicht so weit unten, ich brauche nicht so tief dreschen, das ist alles gut. Wir versuchen mal.
8: Steine sind hier aber nicht.
9: Die finde ich.
8: Ja, ist schön, lieber nicht.
7: Wie zufrieden Marco Ladewig mit seiner Süßlupinenernte ist, das sehen Sie bei YouTube auf dem Kanal NDR auf dem Land.
6: Und hier im Fernsehen wird es jetzt bunt. Wir gucken noch schnell nach Husum. Da läuft eine Ausstellung mit vielen Fotos in Schwarz-Weiß. Hängt da garantiert keins.
10: Bei dieser Ausstellung ist der Name Programm. Farben im Fluss. Oder besser gesagt, Farben im Kanal.
11: Ich habe damals in Hamburg am Kanal gewohnt. Und irgendwann hat ein Restaurant aufgemacht, genau gegenüber. Mit sehr bunter Leuchtreklame. Immer wenn ich abends nach Hause gekommen bin, habe ich die Reflexion im Kanal gesehen. Das fand ich ja. Musste mal hingehen und mal ein paar Fotos machen. Und die sind super geworden. Die Wellen haben sich natürlich verändert, je nach Wind. Mal war es ganz ruhig und dann ganz aufgewühlt. Und die Farben von der Lichtreklame hat sich auch immer verändert. Die waren immer anders.
10: Ronald Sassen experimentiert gern mit Zeit und Raum. Eigentlich ist er Autofotograf. Um schnelle Objekte einzufangen, braucht man Erfahrung mit Geschwindigkeit.
11: Und da muss natürlich immer alles scharf und richtig sein. Und das war so eben so eine Art Befreiung. Also ich konnte das Ergebnis nicht großartig beeinflussen. Ich musste nehmen, was da ist. Ich konnte ein bisschen mit der Belichtungszeit oder mit der Blende spielen. Oder eben mit der Brennweite. Aber die Wellen haben gemacht, was sie wollten. Und da hatte ich wirklich keinen Einfluss drauf. Und das hat mir gefallen.
10: Farben im Fluss. Zu sehen noch bis zum 6. Dezember im Haus der Fotografie in Husum.
5: Das hier ist auch ausstellungsreif. Ein Foto wie aus dem Bilderbuch. Ein kleiner Fliegenpilz im Schleswiger Tiergarten, den Sie gleich sehen. Wir sagen danke an Zuschauer Bodo Puttens aus Schleswig.
6: Die Sonne hat mit Wolken und Regen Wolken getauscht. Die Aussichten gleich von Sebastian.
5: Wir sagen tschüss, freuen uns auch morgen wieder auf Sie.
6: Schönen Abend noch. Ciao, ciao.

0: Und jetzt Ihr Wetter für Schleswig-Holstein.
1: Nicht wenige Menschen, auch aus unserem Bundesland, reisen ja noch mal in den Süden von Europa, um den Sommer zu spüren. Doch in der jetzigen Jahreszeit ist das nicht immer unbedingt die beste Idee, denn das Mittelmeer sorgt für ausreichend Energie und dementsprechend auch für Unwetter. Das haben wir in Barcelona sehen können, das haben wir auch in Montpellier sehen können, auf Kreta und in den nächsten Tagen auch in und um Italien herum. Wir sehen also, im Süden von Europa tobt das extreme Wetter, während es bei uns sehr ruhig zugeht. Und wir schauen mal direkt von oben drauf. Warum? Das liegt natürlich vor allem an dem Hochdruckgebiet Dieter. Es liegt hier weiterhin über Deutschland. Und man kann sich eben vorstellen, dass südlich davon im Mittelmeer eben entsprechend auch viele Tiefsichthummeln. Aber eben auch am Nordrand des Hochs gibt es einigen Tiefdruckeinfluss. Das konnten wir heute draußen auch anhand der Wolken, teilweise auch dem Regen sehen. Aber das Hoch kann sich bis morgen noch mal ein wenig zu uns aufbäumen. Heißt also in der Nacht, dass es entsprechend von Süden her langsam ein wenig auflockert. Trocken geht es ohnehin die Nacht zu und das Ganze bei Tiefstwerten zwischen 13 Grad und teilweise 9 Grad, da wo es dann etwas klarer wird. Und morgen kann sich das Hoch, wie gesagt, von Süden weiter durchsetzen. Sorgt auch dafür, dass die Wolken nach Norden rausziehen können, entsprechend auch es immer aufgelockerter zugeht und die Sonne sich dann auch zeigen kann. Und das tut sie morgen auch von Süden nach Norden für 5 bis zum Teil an der dänischen Grenze auch noch mal 3 Stunden. Der Wind kommt dabei aus südöstlicher Richtung, frischt ein wenig auf, teilweise mit der Windstärke 4. Und aus dieser Region kommt dann auch die wärmere Luft noch mal zu uns. Und das reicht dann für Spitzenwerte von 18 bis noch mal 21 Grad in der Luft. Und das Wasser hält weiterhin seine 16 Grad in Ostsee und Nordsee. In der Nacht zu Donnerstag ist damit allerdings erstmal Schluss mit der Wärme, denn eine Kaltfront geht durch, bringt danach kühlere Luftmassen mit. Es wird nicht nur auch nasser, sondern windiger. Und dann wird vor allem auch das Laub ordentlich von den Bäumen gepustet in den nächsten Tagen. Dann zeigt der Herbst ein anderes Gesicht und damit einen schönen Abend.
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17: Buden und Binnen. Moin, Bremen fängt sich gerade jeden Tag eine Ohrfeige. Keine Exzellenz-Uni, Batsch. Kein Marinehafen in Bremerhaven, Batsch. Und nun keine Ryanair-Flüge mehr ab Sommer. Die Airline zieht sich aus Bremen zurück. Batsch. Aua, aua, aua. Das sind unsere Themen. Hiobs Botschaft, Ryanair macht den Abflug. Opferschutz, Weißer Ring wird 50. Und Mordserie, nächste Folge Mord oder Watt wird gedreht. Alicante, Malaga, Palma de Mallorca, alles tolle Reiseziele, die Sie im kommenden Jahr von Bremen aus nicht mehr erreichen können. Zumindest nicht mit Ryanair. Denn aktuell lassen sich im Sommerflugplan keine Ryanair-Flüge ab Bremen mehr buchen. Nanu, was hat das denn zu bedeuten, haben wir uns gefragt und inzwischen auch die Bestätigung bekommen. Ja, Ryanair wird Bremen verlassen. Da rede ich gleich mit dem Häfenstaatsrat drüber. Zuvor Silvia Tschieke mit dem Stand der Dinge.
18: Heute Nachmittag um 5 Uhr, der Ryanair-Flieger 6587 hebt ab Richtung Mallorca. Damit wird ab April Schluss sein. Denn laut dem Wirtschaftsressort hat die irische Billigfluglinie schriftlich mitgeteilt, dass sie den Standort Bremen komplett aufgibt. Ein Blick auf die Buchungsseite hatte zuvor schon gezeigt, ab April 27 bietet Ryanair keine Flüge mehr von Bremen aus an. Die Pressestelle von Ryanair lässt die Anfragen zu den Hintergründen unbeantwortet. Das Rathaus selbst soll zuletzt direkt mit dem Ryanair-Management verhandelt haben, offenbar ohne Erfolg. Ein für morgen geplantes Treffen hat Ryanair ohne Begründung abgesagt. Dabei soll die Airline weitreichende Vergünstigungen gefordert haben. Laut Wirtschaftsressort hätten diese den Bremer Flughafen, der momentan 3 Millionen Euro jährlich mit Ryanair verdient, stattdessen rund 4 Millionen Euro gekostet. Für den Flughafen ist der Rückzug ein weiterer Rückschlag. Erst vor kurzem hatte die Lufthansa mehrere Verbindungen nach Frankfurt gestrichen. Die Zukunft des Bremer Airports ist damit unsicherer denn je. Die Flughafengesellschaft drohte schon ohne das Ryanair aus in eine Insolvenz zu rutschen.
17: Kai Stürnberg ist bei mir, der Häfenstaatsrat aus dem Wirtschaftsressort. Moin, Herr Stürnberg.
5: Meine Krümmer.
17: Ryanair streicht zum Sommer alle Flüge, zieht sich komplett aus Bremen zurück. Gibt es ein anderes Wort dafür als Katastrophe?
5: Nee, das ist massiv ärgerlich. Das hätte so nicht passieren dürfen. Wir ärgern uns darüber, weil es natürlich 400.000 Passagiere betrifft. Das ist ein massiver Einschnitt. Und natürlich hat das auch Folgen für den Flughafen. Und es ist ärgerlich. Das geht aber Gott sei Dank nicht nur Bremen so, sondern vielen anderen Flughäfen in Deutschland ebenso.
17: Also das Ganze hat eine Vorgeschichte. Ne? Es hat Verhandlungen gegeben, Ryanair hat sich beschwert über zu hohe Standortkosten. Warum konnten Sie nicht verhindern, dass Ryanair geht?
5: Im März hat Ryanair gesagt, der bremische Flughafen ist super, gute Konditionen, gute Rahmenbedingungen, alles gut. Nun sind Forderungen auf uns zugekommen, die in keinster Weise zu erfüllen sind. Weder juristisch, weil es gibt das Beihilferecht, das erlaubt uns nur in bestimmten Teilen, den Airlines entgegenzukommen, noch wirtschaftlich. Wenn man davon ausgeht, dass wir für jeden Passagier nachher 1 oder 2 oder 5 Euro mitnehmen bringen müssen, dann ist das nicht mehr, das kann man dann letztendlich nicht mehr nur verhandeln, das ist dann auch nicht mehr wirklich seriös.
17: Aber vielleicht nochmal zum Verständnis, was hat Ryanair denn gefordert, dass das so inakzeptabel ist?
5: Eine massive Reduktion dessen, was sie an Gebühren bezahlen. Dahinter liegt natürlich immer die Situation in Deutschland. In Deutschland sind die Luftfahrtkosten massiv hoch und Ryanair macht das an verschiedensten Standorten, letztendlich wahrscheinlich auch mit dem Ziel, Druck auf die Bundesregierung auszuüben, um die Standortkosten hier in Deutschland wettbewerbsfähig zu halten. Das ist an der Stelle wirtschaftlich auf der Grund der großen Marktmacht dieses Konzern einfach möglich. Und letztendlich werden die Flughäfen da auch in Geiselhaft für diese Gesamtdiskussion deutschlandweit genommen.
17: Hat es irgendwas mit der Auslastung der Flüge zu tun?
5: Nein.
17: Also wie gut ist die Strecken, sind die Strecken angenommen worden?
5: Absolut nicht. Wir hatten etwa 90% Auslastung. Das ist alles super. Das hat Ryanair auch in jedem Gespräch immer wieder gesagt.

0: bevorzugt und Ryanair damit verprellt.
1: Nein, also letztendlich die Incentivierungen, die wir für die Lufthansa gemacht haben, gelten ja für alle Airlines, die diese Destinationen anfliegen. Ryanair fliegt nicht nach Frankfurt und somit gibt es überhaupt gar keine Konkurrenz an der Stelle. Das wird angebracht als Argument, das ist logisch, aber es geht um die Kosten insgesamt in Deutschland. Und die Forderungen waren wirklich so, dass wir im ersten Augenblick gedacht haben, das ist ein Rechenfehler, weil es an der Stelle absurd ist. Man kann so nicht arbeiten, rechtlich, juristisch nicht und wirtschaftlich nicht. Da wird an der Stelle mit der Marktmacht gespielt und das kann keine wirkliche Perspektive sein.
0: Der Flughafen liegt im Prinzip wirtschaftlich schon am Boden. Sie haben aktuell ein Minus von 13 Millionen. Sie haben ein strukturelles Minus, also ein wiederkehrendes Minus von 10 Millionen. Sie haben ein Riesensparpaket auf den Weg gebracht, aber erst 4 Millionen dadurch eingespart. Jetzt gehen noch mal 3 Millionen pro Jahr flöten. Ist es der Sargnagel letztendlich jetzt für den Flughafen? Ist der Flughafen überhaupt noch überlebensfähig?
1: Nein, das ist nicht der Sargnagel. Der Flughafen ist grundsätzlich überlebensfähig. Aber wir müssen die Sparmaßnahmen noch mal stärker intensivieren. Dazu werden wir jetzt einen Sanierungsgeschäftsführer einstellen, mit dem wir das gemeinsam machen, um eine Perspektive zu erzeugen. Weil egal, was für Konsequenzen man überzieht, der Flughafen wird sein. Es geht darum, wie organisieren wir den, wie bauen wir ihn auf, dass wir in der Lage sind, einigermaßen mit einer schwarzen Null daraus zu kommen. Das sind wir zurzeit noch nicht. Da haben wir noch einen langen Weg vor uns. Und gegebenenfalls jetzt müssen wir noch etwas härtere Maßnahmen einleiten.
0: Ja. Und kurze Antwort bitte, wie werden Sie diese ganzen Flüge kompensieren, jetzt für die Fluggäste, die ihre Ziele nicht mehr erreichen können?
1: Ja, es gibt ganz wichtige, London beispielsweise, eine riesenwichtige Destination. Deswegen sind wir Gott sei Dank schon länger im Gespräch mit anderen Airlines. Das muss das Ziel sein, so schnell wie möglich das wiederherzustellen. Aber wie gesagt, der Flughafen als solche, der wird bestehen bleiben, nur vielleicht in einer etwas anderen Struktur später.
0: Ja, bei Ryanair ist die Tür jedenfalls erstmal zugeschlagen. Ich bedanke mich für das Gespräch, Herr Stürnberg.
1: Danke für den Besuch.
0: So, der Parlamentarische Untersuchungsausschuss hat wieder getagt, heute zu dem Fall, der die Staatsräteaffäre letztlich ausgelöst hat, nämlich dem von Irene Strebel. Die war Staatsrätin im Umweltressort, bis sie in den einstweiligen Ruhestand versetzt wurde, zu hohen Bezügen, obwohl sie nach einer ersten Darstellung auf eigenen Wunsch gehen wollte. Dann wäre das mit dem einstweiligen Ruhestand und den hohen Bezügen gar nicht rechtens gewesen. Das Ganze hat zum Rücktritt der damaligen Umweltsenatorin Katrin Moosdorf geführt. So richtig aufgeklärt ist es aber immer noch nicht. Vielleicht ja heute. Hauke Hirsinger und Maren Schubert.
2: Die Mitglieder des Parlamentarischen Untersuchungsausschusses kommen in einem Extraraum für Videoschalten zusammen, denn die ehemalige Staatsrätin im Umweltressort, Irene Strebel, wird aus Lübeck zugeschaltet. Eigentlich hätte sie schon im Sommer aussagen sollen, meldete sich damals aber krank.
3: Im Anschluss gab es eine amtsärztliche Untersuchung von Irene Strebel. Der Amtsarzt ist zum Ergebnis gekommen, dass man ihr es nicht zumuten kann, hier zum ehemaligen Dienstort zurückzukehren.
2: Auch, so heißt es, solle die Öffentlichkeit ausgeschlossen sein. Und das ist sie heute dann auch. Es geht um die Zeit vor mehr als einem Jahr. Katrin Moosdorf hier in Blau war Umweltsenatorin, versetzte ihre Staatsrätin Irene Strebel hier rechts in den einstweiligen Ruhestand. Doch es gab Ungereimtheiten. Moosdorf trat zurück. Die Staatsanwaltschaft ermittelt noch immer wegen Untreue gegen sie. Und heute? Strebel habe erzählt, dass sie krank gewesen sei. Damals nicht gewollt hätte, dass das in die Öffentlichkeit kommt. Es habe keine Differenzen zwischen ihr und Moosdorf gegeben, soll sie dem Ausschuss erklärt haben. Die CDU ist mit dem Ausschluss der Öffentlichkeit heute nicht einverstanden. Die Koalition hält dagegen.
4: Am Ende des Tages haben die Amtsärzte das so bewertet, dass man es unter Ausschluss der Öffentlichkeit machen soll. Und hier geht es um hohe gesundheitliche Fragen. Und wir sind nicht der Ort, um uns über solche amtsärztliche Gutachten hinwegzusetzen.
2: Erstmal sind keine weiteren Zeuginnen und Zeugen geladen. Ende des Jahres könnte es den Abschlussbericht geben.
0: Die etwa 5000 Bremer und Bremerhavener Hafenbeschäftigten bekommen mehr Geld. Die Gewerkschaft Verdi hat das Angebot der Arbeitgeberseite angenommen. 3,4% mehr Lohn, 200 Euro mehr Urlaubsgeld und in den Containerbetrieben eine um mehr als 400 Euro erhöhte Jahreszulage. Da sind weitere Streiks damit in den Häfen vom Tisch. Der neue Tarifvertrag hat eine Laufzeit von 12 Monaten. Und nun weitere Nachrichten in Buten und Binnen kompakt.
5: Ein technischer Defekt hat an der Oberschule in Langwedel im Kreis Verden einen Amok-Alarm ausgelöst. Das beunruhigte Eltern und sorgte für einen Großeinsatz der Polizei.
6: Bei einem ausgelösten Amok-Alarm ist das polizeiliche Vorgehen in der Regel so, dass man versucht, den Einsatzort mit einer Vielzahl an Kräften anzufahren und dort eben schnellstmöglich versucht, Sicherheit im Schulgebäude für die Schülerinnen und Schüler und die Lehrkräfte herzustellen. Das hat oberste Priorität, dass keiner verletzt oder gefährdet wird.
5: Die Entwarnung kam schnell. Keine Hinweise

0: auf einen tatsächlichen Amoklauf. Die Kinder durften das Schulgelände verlassen.
1: Es gab keine Verletzte und auch sonst keine weiteren Gefahren. Der Polizeieinsatz hat eben ergeben, dass wir aktuell von einem Fehlalarm ausgehen. Es hat zu keinem Zeitpunkt hier eine Gefahr für Schülerinnen und Schüler und Lehrkräfte bestanden.
0: Die Polizei konnte ausschließen, dass der Alarmknopf absichtlich gedrückt oder manipuliert wurde. Immer mehr Menschen nutzen die Beschwerdestelle der Polizei. So steht es im zweiten Tätigkeitsbericht, den die Polizeibeauftragte heute an die Bürgerschaftspräsidentin übergeben hat. Danach ist die Zahl der Beschwerden von 154 auf 250 gestiegen. Grund sei aber nicht, dass sich die Polizeiarbeit verschlechtert habe, sondern...
2: Die Polizeibeauftragte ist in Bremen angekommen. Sie hat sich etabliert. Das merken wir daran, dass die Anliegen, die an uns herangetragen worden sind, mehr geworden sind. Die Menschen nutzen die Möglichkeit einer unabhängigen Prüfstelle.
0: 41% der Beschwerden richten sich gegen die Arbeitsweise der Polizei, zum Beispiel, wenn sich Bürger nicht ernst genommen fühlen. 35% befassen sich mit unangemessenem Auftreten, 24% mit Fehlern bei der Polizeiarbeit.
2: Das Kernthema ist dabei häufig, wie erlebe ich Polizeiarbeit und wie werde ich von Polizei angesprochen? Bin ich Objekt einer Maßnahme oder werde ich als Bürgerin angesprochen?
0: Den Bericht leitet Bürgerschaftspräsidentin Antje Grother jetzt an die Abgeordneten weiter. Das Bremer Landgericht hat einen 32-Jährigen zu einer 8-jährigen Haftstrafe verurteilt wegen Totschlags. Der Mann hatte im März seinen Vater getötet. Beide sollen in der Wohnung des Vaters Alkohol getrunken haben. In einem Streit habe der Vater den Sohn beleidigt. Dieser habe mit einem spitzen Gegenstand auf ihn eingestochen. Im Prozess gestand er die Tat.
3: Opfer eines Verbrechens zu werden, ist ein traumatisches Erlebnis. Auch für Angehörige ist es sehr belastend, ein Verbrechen anzuzeigen, eine Aussage zu machen, Schadensersatz einzufordern. Das kann kompliziert und überfordernd sein. Und genau deshalb gibt es den Verein Weißer Ring. Heute seit genau 50 Jahren gegründet, unter anderem vom ehemaligen Aktenzeichen XY-Moderator Eduard Zimmermann. Auch in Bremen gibt es einen Ableger, der heute in der Bürgerschaft gefeiert wurde. Hauke Hirsinger.
4: Menschen, denen man mit Zuhören schon helfen kann. Menschen, die sich bedanken, dass sie bei uns an erster Stelle stehen. Dass wir ihnen glauben, ihnen vorurteilsfrei helfen und ihnen zeigen, dass sie nicht alleine sind.
5: So fasst die Bundesvorsitzende den Sinn der Opferhilfeorganisation zusammen. Und erntet dafür Applaus. 50 Jahre Weißer Ring in Bremen bedeutet das neben so einem Festakt in der Bürgerschaft rund 600 Unterstützungen pro Jahr. Zum Beispiel bei Opferschutzseminaren, Prozessbegleitung von Kriminalitätsopfern, Präventionsarbeit auch mit der Polizei.
6: Der Weiße Ring ist ja entstanden aus der Erkenntnis heraus, dass sich alle um den Täter kümmern, keiner bleibt beim Opfer. Das war 1976 die Intention für Eduard Zimmermann und einiger anderer Menschen, insgesamt waren 17 Gründer, sich der Frage zu wenden, was können wir für Opfer tun.
5: Die Gäste aus Politik und Gesellschaft, sie sind Ausdruck der hohen Anerkennung, die der Weiße Ring genießt. Doch für die Arbeit benötigt die Organisation vor allem eines: Ehrenamtliche.
6: Unsere Ehrenamtlichen müssen eins mitbringen, sie müssen zuhören können, das ist ganz wichtig. Sie müssen sich auf Menschen einlassen können, egal wer kommt, wir helfen jedem. Und sie müssen sich auch in der Kommunikation dann zurückhalten und erstmal die Betroffenen reden lassen, um zu wissen, was wollen die von uns, was können wir machen und dann strukturierte Angebote zu geben.
5: Den Opfern eine Stimme geben. Auch nach 5 Jahrzehnten bleibt das das Hauptziel des Weißen Rings.
3: Ja, auch Hanna Baczewski trägt dazu bei. Sie ist Ehrenamtliche beim Weißen Ring, Opferhelferin nennen Sie sich. Was machen Sie da genau beim Weißen Ring?
7: Ja, also ich bin seit ungefähr 2 Jahren ehrenamtlich dort tätig. Und im Grunde bezeichnen sich alle OpferhelferInnen als Lotsen im System. Das heißt, wir informieren Personen, die auf uns zukommen und Opfer einer Straftat geworden sind oder meinen es geworden zu sein, erstmal, was es gibt, was wir machen, wie sie sich weiter helfen lassen können oder auch wie wir auch helfen.
3: Wie läuft sowas konkret ab, von so einem Erstkontakt bis hin zu, ich glaube, Sie besuchen die Opfer dann auch, wenn die das möchten?
7: Genau.
3: Wie läuft es genau ab?
7: Also im Grunde läuft laufen die ersten Kontaktaufnahmen durch die Opfer über das Nadelöhr der Landesstelle, also das Außenbüro hier in Bremen. Und dann werden die Fälle quasi aufgeteilt. Wir haben einen ehrenamtlichen Außenstellenleiter und der guckt dann eben, welche EhrenamtlerInnen möglichst schnell oder auch möglichst passend helfen können. Und dann gehen wir da meistens zu zweit hin, sprechen uns dann noch untereinander ab, treffen uns dann entweder bei den Opfern vor Ort, zu Hause, wenn das gewünscht ist, oder an neutralen Orten wie Cafés oder im Park.
3: Und worüber sprechen Sie da noch inhaltlich schon? Worüber spricht man da? Es sind ja oft Frauen tatsächlich, die sich bei Ihnen melden. Was ist da so Thema?
7: Ja, also,
3: das bedrückt diese Menschen vielleicht auch, ne?
7: Genau, und genau deswegen dieses Bedrücken, manche wollen sprechen, manche wollen lieber nicht so viel sprechen, wie viel die Personen, die sich melden, dann im Grunde erzählen. Das überlasse ich persönlich denen meistens selbst, weil ich auch keinen Druck ausüben möchte und emotionalen Druck.
3: Ja.
7: Deswegen lasse ich die Gesprächsleitung dann meistens den Opfern und ich schenke eher ein Ohr, wenn das gewünscht ist.
3: Ja, okay. Gibt ja auch eine ganz bestimmte Grundhaltung, ne, beim Weißen Ring, nämlich den Opfern wird geglaubt. Was steckt dahinter? Warum ist das so?
7: Genau, also das steht ja auch so in der Satzung. Dass, und ich finde das eben auch einen sehr schönen Grundsatz, dass man eben erstmal in den Gesprächen selbst keine Zweifel streut an dem, was die Personen erzählen. Oder ne, mehr kann man dazu eigentlich gar nicht sagen. Man nimmt sich zurück und verunsichert nicht, weil das, was die Personen erlebt haben, ist schon verunsichernd genug.
3: Ja, macht total Sinn. Wir reden sofort weiter, Frau Baczewski, wollen uns aber zwischendurch mal ein weiteres Angebot des Weißen Rings anschauen. Sieht im ersten Moment nach Schauspielgruppe aus, ist aber ein Selbstverteidigungskurs in japanischer Kampfkunst, Jiu-Jitsu.
8: Sag mal, kann davon nicht angehen. Hilfe! Ich hab dir schon tausendmal gesagt, was hast du hier verdun? Das gibt's doch wohl nicht.
9: Lass dich die Frau zufrieden.
8: Das geht dich aber an. Das geht dich gar nichts an.
9: Komm mal her, hilf doch mal.
8: Hilfe! Hey! Gut, okay, danke.
5: Üben für den Ernstfall beim Weißen Ring.
8: Ja, was war denn da los?
10: Ja, alle Schockstarre.
5: Trainer Peter Wendelken erklärt nach dem simulierten Überfall, wie das besser geht mit der Zivilcourage.
8: Das heißt also, euer Job wäre Bescheid geben, beobachten. Ihr seid Zeuge, stellt euch als Zeuge oder Zeugin zur Verfügung.
5: Rund 20 Seniorinnen sind zum Selbstbehauptungskurs des Weißen Rings gekommen. Hier im Kapitelsaal des Doms lernen sie, sich in brenzligen Situationen zu behaupten.
11: Die Übungen, die Sie jetzt heute gelernt haben, haben Sie das Gefühl, das ist was für Ihren Alltag dann?
10: Ja. Diese Übung, die wir hatten, um Schläge abzuwenden, abgleiten zu lassen, jemanden zu verwirren, und ich tritt dann auch zu.
12: Ich bin hier, weil ich jetzt 74 werde und zum ersten Mal einen Rollator bekommen habe, weil ich nicht mehr so gut laufen kann und ich habe Sorge, dass ich dann so schneller angegriffen werden kann.
13: Ich bin 91 und ich möchte mich gerne noch eine ganze Weile möglichst sicher auf meinen Beinen bewegen.
5: Beate Dünnwald vom Weißen Ring hat schon viele solcher Kurse veranstaltet, auch ohne Frauenüberschuss.
14: Das ist jetzt wirklich eine Ausnahme. Also ist sowohl als auch. Auch ältere Herren sind oft dabei, die auch sagen, ja, ich fühle mich unsicher. Das ist jetzt nicht unbedingt ein Frauenphänomen.
5: Bei den Kursen geht es darum zu lernen, dass Selbstbehauptung möglich ist, auch mit schwindender Körperkraft.
3: Ja, so viel zur Arbeit Ihrer Kolleginnen und Kollegen. Sie selbst sind eigentlich bei einer Krankenversicherung angestellt, haben Gesundheitspolitik studiert. Ist das dann auch irgendwie schon Ihre Qualifikation oder haben Sie noch Zusatzqualifikationen gemacht für die Rolle, die Sie da ausfüllen?
7: Also erstmal vorwegnehmen möchte ich, wir haben keine berufliche Qualifikation, die uns für den Weißen Ring schon vorab qualifiziert. Da kann jeder kommen und das ist auch so gewünscht, der natürlich oder die Interesse hat. Mhm. Und wenn man Interesse hat, gerne melden. Bremer direkt beim Landesbüro. Und ja, dann klopft man erstmal ab, ist das was? Ne? Man trifft sich vielleicht mit der Außenstellenleitung. Und dann wird aber auch schon Wert auf eine Schulung gelegt. Also wir hatten Hybridschulungen, teilweise online, teilweise vor Ort, zu psychologischen Aspekten,

0: strafrechtlichen Aspekten. Also da wurde schon viel Wert drauf gelegt, dass das, was wir tun, dass wir das auch fachlich einigermaßen hinbekommen.
1: Ja, ja, das macht durchaus Sinn. Und ja, schön, dass Sie es machen. Und ich habe auch aus dem Vorgespräch erfahren, dass Ihnen das durchaus auch was gibt. Insofern vielleicht nachahmenswert. Ich bedanke mich ganz herzlich für den Besuch, Frau Baczewski.
0: Sehr gerne. Danke.
1: Wir machen mit der Wochenserie weiter. Mein IQ und ich, Sophie Labitzke, geht ihrer eigenen Intelligenz auf den Grund und will heute wissen, ob Intelligenz starr ist, also immer gleich, oder ob sie trainierbar ist, man im Laufe seines Lebens also intelligenter werden kann. Erste Erkenntnis, was als Kind schon schwer war, ist im Erwachsenenalter nicht zwingend leichter.
2: 8 mal 7.
3: 8 mal 7, 56. Das kann ich.
2: 19 minus 7,
3: 12.
4: Die Drittklässler der neuen Grundschule Gröpelingen dürfen mich heute im Kopfrechnen testen. Noch nie meine größte Stärke gewesen. Im Frontalunterricht war ich mit den Zahlen früher schnell überfordert.
2: 8 mal 9.
3: 8 mal 9, oh Gott, warte mal. 9 mal 9, weiß ich, 81. 8 mal 9.
4: Warte. 17 erwartungsvolle Schülerinnen und Schüler, die auf meine Antwort warten. Und ich stehe auf dem Schlauch.
3: 8 mal 9, 7, 73.
2: 73?
3: Was? 72?
2: Ja.
3: Okay. Wow.
4: Anders als zu meiner Schulzeit damals lernen die Kinder hier auch viel für sich, erklärt mir Klassenlehrerin Lina Janssen.
5: Wir arbeiten hier vor allem in Deutsch und Mathe mit Lernwegen. Das heißt, jedes Kind kann im eigenen Tempo arbeiten, was ganz cool ist, weil sie eben auch alle mit unterschiedlichen Voraussetzungen zur Schule kommen. Das heißt, wir können bei jedem Kind einzeln gucken, wo startet es und auch, was ist der nächste Schritt, weil nicht bei jedem Kind ist der nächste Schritt der gleiche nächste Schritt.
6: Sind Noten grundsätzlich ein guter Gradmesser für Intelligenz?
5: Ehrlich gesagt finde ich das nicht. Hinter etwas zu können oder nicht zu können steckt ja noch viel mehr als nur eben diese eine Zahl als Note. Und deswegen finde ich es viel wichtiger, Rückmeldungen zu geben, die eben individuell sind, weil jedes Kind ja individuell ist und die auch einfach ein bisschen mehr ausgearbeitet sind als eine Zahl.
4: Schule ebnet einen Weg für unsere Intelligenz. Genauso wie das Umfeld, in dem wir aufwachsen, darüber entscheidet, welchen Zugang wir zu Wissen und Bildung haben. Und natürlich macht auch Übung den Meister.
7: Bevor hier in dieser Wochenserie überhaupt an sowas wie einen Intelligenztest zu denken ist, will ich erst mal trainieren. Deswegen heute Logiktraining bei Werder Bremen.
4: Mit Lara Schulze, der aktuell bundesweiten Schnellschach-Vizemeisterin. Für Werder wurde die 24-Jährige erneut für die deutsche Frauennationalmannschaft zur Schacholympiade nominiert. Ich treffe sie für ein paar Übungspartien.
7: Warum kann man nicht einfach rückwärts gehen mit dem Bauern? Ich verstehe es nicht, es ist so unfair.
4: Gar nicht so leicht. Auf Zeit gespielt habe ich bisher auch noch nie. Gegen Profis wie Lara habe ich einfach keine Chance.
7: Was meinst du, wie wichtig ist es beim Schach auch wirklich intelligent zu sein?
8: Also viel wichtiger als besonders intelligent zu sein, ist definitiv, dass man ganz viel trainiert und sehr fleißig und diszipliniert seinen Trainingsplan durchzieht sozusagen. Das bringt einem sehr, sehr viel mehr. Ja, es gibt Studien, dass Schachspieler durchaus positiv und positiver als der Durchschnitt in solchen kognitiven Tests abschneiden. Aber der Zusammenhang ist eher gering.
4: Beim Schach kommt es vor allem auf die sogenannte fluide Intelligenz an. Also auf logisches Denken, Mustererkennung. Außerdem ist für Schach viel Gedächtnisleistung und Konzentration nötig.
8: Man hat schon ganz viele Möglichkeiten, so dieses strategische Denken sozusagen zu trainieren. Und deswegen würde ich schon denken, dass Schach dazu beiträgt, diese Fähigkeiten zu fördern.
4: Da will ich dranbleiben. Mit Schach Teile meiner Intelligenz trainieren. Nur worauf muss ich dabei achten?
8: Im Endeffekt ist es, glaube ich, bei jeder Art von Training oder bei jedem Lernen immer wichtig, dass man etwas aktiv macht, dass man wirklich in diesem Flow drin ist und alles andere ausblendet und von nichts abgelenkt wird.
4: Leider habe ich meine größte Ablenkung immer bei mir. Ob mein Training so funktionieren kann?
1: Ja, gibt ja auch Schach-Apps, ne? Aber ich glaube, sie spielt da eher auf Social Media an. Morgen dazu mehr. 4,5 Millionen Zuschauer im Schnitt können nicht irren. Nein, das ist nicht die Einschaltquote von Buten und Binnen, schön wär's, sondern die von Mord oder Watt. 3 Folgen gibt's schon von der Krimikomödie mit Oliver Mommsen und nun entsteht gerade die 4., weil sie eben so beliebt ist. Hauptfigur ist Tim Seebach, ein Fernsehkommissar, der ganz gerne mal Fiktion und Wirklichkeit miteinander verwechselt und auf Mordermittlungen geht, wenn er nicht stecken bleibt. Henning van Lill.
9: Der Teufel trägt Gummistiefel im Watt.
10: Ich muss ja hier nie wieder raus, ne?
9: Für den 4. Teil von Mord oder Watt steckt Oliver Mommsen ziemlich tief drin in der Geschichte.
11: Macht jetzt hier jeder, was er will.
9: Spielort ist wieder das fiktive Bremerhaven-Westerfleet. Gedreht wird dafür in Bremerhaven, Cuxhaven und Umgebung. Eine Gegend mit ganz eigenen Arbeitsbedingungen.
12: Mmh, yummy, yummy.
9: Zu den Widrigkeiten des Wattbodens hat das Ensemble mittlerweile eine besondere Beziehung aufgebaut.
13: Ich glaube, unser Beruf ist, kann man damit ganz gut vergleichen eigentlich. Also da geht's schon, man muss sich durchkämpfen, man muss standhaft bleiben, das Gleichgewicht nicht verlieren und irgendwie versuchen, weiterzukommen.
9: Extremsituationen eben, die gipfeln auch mal in Lebensbeichten am Set.
14: Ich habe leichte Panikattacken, ist aber alles gut. Ich kriege auch in Umkleidekabinen, wenn ich irgendwas nicht ausbekomme, Panik. Ist das? Ja, ganz schlimm. Also, hey!
9: So ein Dreh an der Nordsee besteht aber nicht nur aus Schlick. Zwischendurch sieht es nämlich fast nach Urlaub aus. Auf festem Boden gibt es bei Mord oder Watt wieder einen ordentlich verworrenen Fall. Und dann muss Fernsehkommissar Tim Seebach, gespielt von Oliver Mommsen, sich auch noch zwischen Freunden und Karriere entscheiden. Wie im wahren Leben.
15: Sagen wir mal so, als Schauspieler steht dummerweise der Beruf immer ganz weit oben. Sommerurlaube wurden bei uns immer so geplant, mit dir oder ohne dich. Und meistens wurden sie mit mir geplant und dann war ich nicht dabei, weil ich drehen, und da sage ich jetzt nicht musste, sondern durfte.
9: Diesmal muss der Hauptdarsteller auch einen Regisseur spielen. Inspiration dafür gibt es direkt am Set von Mord oder Watt. Schließlich kennen sich Oliver Mommsen und Regisseur André Erkau schon sehr lange.
16: Und bitte!
15: Ich habe André jetzt 17 Jahre lang studiert. Und es gibt ein so ein Ding, was André immer macht. Er sagt so, Mensch, ja, ne. Mensch.
17: Ja. Ach du? Ich kann mich ja nicht selber spielen. Das, oh Gott, das kann ich nicht.
15: Mensch.
17: Ja. Mensch. Ja,
9: Mensch. Mensch, ja, dann kann der 4. Mord- oder Wattfall ja kommen.
16: Dankeschön!
14: Danke!
9: Voraussichtlich 2027 im Ersten.
16: Das war die Einstellung.
18: Vielen Dank.
1: Ja, hier fällt jetzt auch die Klappe, aber bis 2027 müssen Sie nicht auf uns warten. Wir sind morgen schon wieder auf Sendung. Jetzt noch der Wetterbericht von Heiko und dann wünsche ich Ihnen einen schönen Abend. Machen Sie das Beste draus. Tschüss.
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23: Hi. Laut Umfragen sind die Dänen die glücklichsten Menschen auf der ganzen Welt. Aber wir sind da ganz nah dran.
0: Hallo Niedersachsen. Am Dienstag freut mich sehr, dass Sie reinschauen und wir haben die halbe Stunde vollgepackt mit den Themen des Tages. Wer nach einem Gerichtsprozess ins Gefängnis kommt, der muss auf vieles verzichten. Genau das ist ja der Sinn einer Haftstrafe. Zum Beispiel sind Handys grundsätzlich tabu. In der JVA Meppen gab es aber einen besonderen Weg, auf dem Smartphones vorbei an Stacheldraht und dicken Mauern geschmuggelt wurden. Die Staatsanwaltschaft Osnabrück ermittelt.
2: Die Justizvollzugsanstalt Meppen. Hier soll die 32-jährige Beschuldigte Handys und Drogen reingeschmuggelt haben, so lautet der Vorwurf der Staatsanwaltschaft Osnabrück. Neben ihr sind 8 weitere Personen in den Fokus der Justiz geraten, die ebenfalls an dem Fall beteiligt sein sollen.
3: Die Durchsuchungsmaßnahmen haben eben in einzelnen Räumlichkeiten der JVA und auch an 9 weiteren Wohnobjekten in Delmenhorst, Oldenburg und im Landkreis Emsland stattgefunden. Ziel der Maßnahmen war es eben Mobilfunkgeräte, auch Betäubungsmittel und Bargeld und andere Beweismittel sicherzustellen. Und auch solche Gegenstände wurden festgestellt und gesichert.
2: Erst Anfang des Jahres wurde ein ehemaliger Mitarbeiter der JVA Hannover wegen eines ähnlichen Falls zu fast 4 Jahren Haft verurteilt. Der Verband der Strafvollzugsbediensteten spricht aber von Einzelfällen und verwahrt sich gegen einen Generalverdacht.
18: Wir haben immer mal wieder diese Fälle, wo auch Sachen eingebracht werden. Aber das sind halt die Ausnahmen, ne? Das ist wie mit dem Inhaftierten, der dann Flucht begeht. Und genauso mit den Inhaftierten, der vielleicht mal ein Video dreht, weil er dann im offenen Vollzug so ein Alkohol trinkt. Das sind einfach die Ausnahmen. Und das darf man jetzt nicht über einen Kamm scheren. 99,99% der Bediensteten im Niedersächsischen Justizvollzug machen einen korrekten und einwandfreien Job.
2: Für die Beschuldigten im Fall Meppen gilt die Unschuldsvermutung. Ob die 32-jährige Beamtin weiter in der JVA arbeiten darf, muss nun das niedersächsische Justizministerium entscheiden.
0: Fragen wir nach bei meinem Kollegen Dennis Pützig. Eine Justizbeamte steht im Fokus dieser Ermittlungen. Und es gibt noch weitere Personen, gegen die ermittelt wird. Wie haben die das denn angestellt, Dennis?
24: Ja, also wie die das jetzt genau im Fall in Meppen angestellt haben, das ist natürlich Gegenstand der Ermittlungen. Man muss aber sagen, dass bei Schmuggelfällen von Justizvollzugsbediensteten es oft so ist, dass es eben keine Kontrollen beim Eingang gibt, bei Dienstbeginn. Da verwahrt sich auch zum Beispiel der Verband der Strafvollzugsbediensteten vor und sagt, dann würden wir alle unter Generalverdacht gestellt werden. Wir sind Beamte, wir haben ein Eid geschworen. Das passiert eben nur in sehr seltenen Fällen. Deswegen ist da eben immer dieser Faktor Mensch drin und darüber kann es halt eben diese Schmuggelfälle geben. Ansonsten kommen Gefangene auch ganz oft einfach an diese Dinge, indem Handys über die Mauer zum Beispiel geschmissen werden. Ganz neue Fälle, dass auch Drohnengegenstände abwerfen und dann werden aus den geöffneten Zellenfenstern die Sachen vom Hof zum Beispiel wieder in die Zelle zurückgeangelt.
0: Justizbeamte jedenfalls können kommen und gehen, wie sie wollen. Der Berufsverband spricht ja auch von Einzelfällen. Gleichzeitig sieht man die immer wieder. Welche Fälle sind dir denn noch bekannt?
24: Also einen richtig großen Fall, den gab es jetzt gerade erst in Bremen. Der ist vor 1,5 Monaten aufgedeckt worden. Da gibt es insgesamt 23 Beschuldigte. Davon sind 6 eben Bedienstete der betroffenen Justizvollzugsanstalt, die jetzt auch erstmal freigestellt sind. Und ansonsten gab es im vergangenen Jahr auch einen Fall in der JVA Hannover. Da ist der betroffene Beamte jetzt rechtskräftig zu fast 4 Jahren Gefängnis verurteilt worden.
0: Interessante Hintergründe zum Schmuggel durch Justizbedienstete. Dankeschön, Dennis Pützig.
24: Gerne.
0: Sport gehört zu den beliebtesten Hobbys von Kindern und Jugendlichen. Neben allem Positiven ist der Sportverein aber auch ein Ort, an dem Erwachsene ihre Macht missbrauchen können, bis hin zu sexualisierter Gewalt. Da muss hingeschaut und drüber gesprochen werden, damit Kinder und Jugendliche sich trauen, gegen die Täter vorzugehen. Vielleicht kann dieser Gerichtsprozess in Aurich dazu beitragen. Vor dem Amtsgericht steht ein ehemaliger Trainer, der Jugendliche geschlagen und sexuell belästigt haben soll.
25: Unter Ausschluss der Öffentlichkeit wurde der Prozess heute eröffnet. Um die meist minderjährigen Opfer zu schützen und weil der Täter, als er die Jugendlichen trainierte, noch heranwachsend war. Die Vorwürfe, Körperverletzung und sexueller Missbrauch. Insgesamt werden ihm 93 Straftaten vorgeworfen. Um wie viele Opfer es sich dabei handelt, sagte das Gericht nicht. Immer wieder sind Kinder in Vereinen und Institutionen Missbrauch ausgeliefert. Der Kreissportbund Aurich wird hinzugezogen, wenn Übergriffe bekannt werden, arbeitet aber hauptsächlich präventiv, damit nicht erst etwas passiert. Schuld Trainer, Eltern und Kinder.
26: Kinder müssen ja erst mal wissen, was ist richtig und was ist falsch. Je nachdem, wie alt sie sind natürlich. Vielleicht akzeptieren sie so die eine oder andere unrichtige Berührung, weil sie es gar nicht anders kennen. Weil sie denken, das ist ein netter Mensch. Warum nicht? Aber Kinder müssen natürlich auch ein bisschen Bescheid wissen, wie sie sich selber schützen können, dass sie Nein sagen können.
25: Zusammen mit dem Kreissportbund werden Schutzkonzepte für Kinder und Jugendliche in Vereinen erarbeitet. Wichtig ist es dabei, dass die Kinder Vertrauenspersonen haben, an die sie sich wenden können. Auch Eltern sollten genau hinschauen und ihren Kindern zuhören. Am Abend dann das Urteil in Aurich. Der Trainer wird vom Vorwurf der sexuellen Belästigung freigesprochen. Aber in 58 Fällen der Körperverletzung verurteilt. Welche Auflagen der mittlerweile 22-Jährige bekommen hat, ist nicht öffentlich.
0: Ist eine Bundesbehörde mit Sitz in Braunschweig schuld am Tod von 150 Menschen? Es geht um den Absturz einer Germanwings-Maschine in den Alpen 2015. Der Co-Pilot hatte die Maschine absichtlich gegen den Berg gesteuert. Er war psychisch krank. Die Lufthansa hatte dafür Schmerzensgeld gezahlt. Aber hätte die Aufsichtsbehörde den Piloten nicht aus dem Verkehr ziehen müssen? Ja, meinen die Angehörigen der Opfer und fordern nochmal Schmerzensgeld vom Luftfahrtbundesamt in Braunschweig. Doch das Landgericht dort hat anders entschieden.
4: Zur Verkündung des Urteils sind heute vor allem Journalisten gekommen. Die Hinterbliebenen, zumeist aus Nordrhein-Westfalen, waren gar nicht erst angereist. Denn wie von ihnen befürchtet, ihre Klage auf Schadenersatz wurde abgewiesen. Zuvor waren schon Klagen gegen die Lufthansa gescheitert. Ein juristisches Ping-Pong, sagt der Anwalt.
5: Das Landgericht Essen, das Oberlandesgericht Hamm, das Landgericht Frankfurt, alle diese Gerichte haben vorher gesagt, verklagen Sie das Luftfahrtbundesamt, denn es ist doch hier offensichtlich, dass bei der Flugaufsicht etwas möglicherweise nicht richtig funktioniert hat, wenn ein psychisch Kranker den Weg ins Cockpit findet.
4: Das Landgericht Braunschweig hat dagegen heute festgestellt, statt gegen das Luftfahrtbundesamt müsse sich die Klage gegen die Fluggesellschaft Germanwings richten. Juristen kritisieren, dass auch nach 11 Jahren nach dem Absturz die Frage nach der Verantwortung noch immer nicht geklärt ist und betonen die Brisanz des Themas.
6: Also ich glaube, dass eine ganz wichtige Grundfrage hoffentlich geklärt wird, nämlich wie viel Verantwortung auch der Staat tatsächlich bei einer solchen Konstellation trägt. Das ist deshalb wichtig, weil wir auch aktuell wieder durch andere Vorkommnisse sehen, dass die Flugsicherheit vorne im Cockpit nicht kleingeschrieben werden darf.
4: Die Kläger überlegen nun, in Berufung zu gehen vor dem Oberlandesgericht Braunschweig.
0: An der Medizinischen Hochschule Hannover sitzen Top-Experten, zum Beispiel für Kindermedizin. Und die unterstützen jetzt ihre Kolleginnen und Kollegen im Land. Spitzenmedizin bringen sie so in die breite Fläche. Mit Videotechnik kann aus Hannover nämlich besonders schwer erkrankten Kindern geholfen werden.
7: Quasi wieder ein bisschen zurückkommen. Ja, perfekt. Jetzt sehen Sie es selber, ne? Das ist die Aortenklappe.
8: Ja, ja.
10: Fernuntersuchung aus dem Hightech-Cockpit an der MHH. Die Kinderärzte sind heute mit dem Klinikum Wolfsburg verbunden. Dort betreuen sie ein erst 5 Tage altes Mädchen mit Herzproblemen. Die Kleine musste nach der Geburt reanimiert werden und braucht seitdem intensive Betreuung. Über die neue Technik haben die Spezialisten alles im Blick.
11: Wir haben an dem Gerät 3 verschiedene Kameras und können 2 gleichzeitig darstellen. Jetzt ersetzen wir hier die Situation auf der linken Seite gegen die Weitwinkelkamera, mit der wir dann die Möglichkeit haben, alles im Raum zu sehen, die Übersicht zu bewahren, den Behandler zu sehen und zu wissen auch, wo steht welches Gerät. Und unabhängig davon können wir mit der zweiten Kamera entweder das, den Patienten darstellen, so wie eben den Ultraschallkopf sehen können, auf die einzelnen Geräte, die ja jeweils jetzt haben wir den Kopf.
8: Was steht da auf der Flasche?
11: Nee, wir haben den Kopf vom Kollegen gerade gehabt und wir können tatsächlich so weit ranzoomen, dass wir auch einzelne Details sehen können.
10: Auch der behandelnde Arzt in Wolfsburg schätzt die hochmoderne Behandlungsmethode, zum Beispiel durch den Austausch von Daten in Echtzeit.
8: Ich bin auch lang genug im Geschäft, um mich an die Zeiten vorher zu erinnern, wo man dann irgendwie versuchte, statische Fotos auf irgendwelchen anderen Medien zu transferieren. Ich weiß, wie mein Ultraschallkopf hält, aber ich bin kein Kardiologe und das hat mir schon einige Male super weitergeholfen, um nicht zu sagen, allerwertesten gerettet.
10: Und auch die Spezialisten an der MHH fühlen sich in ihrem Cockpit ganz nah am Patienten, fast so, als würden sie direkt daneben stehen.
9: Ich kann ihn nicht anfassen, ich kann ihn nicht riechen. Das sind eigentlich die einzigen zwei Sachen, die die Distanz sozusagen widerspiegeln. Ne? Aber für uns ist der Patient wie real hier in einem der Zimmer, als würde er hier liegen. Das ist natürlich ein Riesenvorteil.
10: Die Idee für das Projekt entstand an der MHH 2023. Mittlerweile sind 25 Kliniken in Niedersachsen und Bremen auf diese Art miteinander verbunden. Gefördert unter anderem durch das Land Niedersachsen.
12: 50% der Menschen leben in der Stadt, 50 auf dem Land. Wie können wir es schaffen, dass dieses Versprechen der Politik zwischen gleichwertigen Lebens-

0: Bedingungen funktioniert. Und die erste Idee, die da immer aufkommt, ist natürlich Verkürzen der Wege. Und wenn man den Menschen nicht von A nach B bringen kann, sondern möglicherweise nur die Daten und das Bild, ist es natürlich eine wesentliche Idee in einem Flächenland, dieses auszunutzen.
1: Neben Geld hat auch viel persönliches Engagement das Projekt ermöglicht. Dr. Henning Rathert hat sich als Hobbyprogrammierer zum Beispiel um technische Details gekümmert, auch außerhalb der Dienstzeit.
2: Ich glaube, ohne dass man mit dem Herzchen dabei ist, kann man so einen Job nicht machen und kann man so ein Projekt nicht aufziehen. Ja, das ist natürlich auch mehr als nur der Beruf.
1: Mit dieser Einstellung soll das Netzwerk in Zukunft noch weiter wachsen, damit noch mehr schwerkranke Kinder schnell und gut behandelt werden können.
3: Heftige Bilder erreichen uns aus Hannover. Am Mittag hat es im Stadtteil Reglingen einen großen Knall gegeben. Explosion in einem Mehrfamilienhaus. Es gab mehrere Verletzte.
4: Die Auswirkungen sind verheerend. Im zweiten Obergeschoss eines Mehrfamilienhauses brannte es. Durch den Druck der Explosion flogen die Fenster auf die Straße. Eine Decke stürzte ein und machte das Haus unbewohnbar. 8 Menschen wurden verletzt, davon ein 36-Jähriger schwer. Ein Nachbar von gegenüber war als Ersthelfer dort.
5: Bin dann rübergelaufen zu meinen Nachbarn, um zu gucken, wie es ihm geht. Dann habe ich gesehen, er ist auch voller Schock, er ist gerade aus der Wohnung. Ich habe nur die ganzen Türen gesehen, das ganze Treppenhaus, die ganzen Türen waren raus.
4: Wie es zu der Explosion kommen konnte, ist bislang unklar. Ob Gas, Sprengstoff oder etwas anderes die Ursache war, untersucht nun die Polizei. Für die Aufräumarbeiten wurde großräumig abgesperrt. Davon waren auch mehrere Linien der Stadtbahn betroffen, die nur eingeschränkt fuhr.
3: Wie war das eigentlich früher? Antworten auf historische Fragen liefern Archive. Diese Sammlungen sind die Gedächtnisse unserer Gesellschaft, immer nur so gut wie das, was archiviert wird. Welchen Zauber diese vermeintlich verstaubten Orte haben, das zeigt sich am Beispiel in Göttingen.
6: So, einmal durchgehen.
7: Das ist ein Ort, an den nicht jeder darf. Hier schlummern Geheimnisse, Skandale und auch Zeugnisse über das ganz normale Leben, so wie es früher war.
6: Ja, herzlich willkommen im Stadtarchiv.
7: Heute hat Archivchefin Christine Kalisch Familie Bremer zu Gast. In 8. Generation gehört ihr die älteste Weinhandlung Göttingens. Sie ist also ein Stück Stadtgeschichte.
6: So eine Rollregalanlage, das ist wirklich ganz schön. Darf ich mal ganz kurz hinter Sie? Man kann damit halt 1,5 Tonnen bewegen, relativ einfach.
7: Ratsakten, Baupläne, Urkunden, 4,5 Kilometer lang und sorgsam gestapelt. Hier lagert das Gedächtnis der Stadt.
8: Wir haben hier die Geschichte der Stadt Göttingen als Flachware, also als Papier. Unsere Überlieferung geht zurück bis ins Jahr 1229, 1230. Das ist unsere älteste Urkunde und geht quasi bis heute.
7: 800 Jahre. Familie Bremer hat vor kurzem ihren Familienschatz hier abgegeben. Er ist jetzt offiziell Teil der Geschichte.
6: Das ist das Geschäftsbuch, das allererste.
7: Der erste Eintrag von 1786. Jeder Wein, jeder Kauf, sorgsam aufgeschrieben von den Vorfahren. Damals lebte Mozart noch.
9: Fantastisch. Fantastisch. Ich finde das richtig großartig.
10: Das finde ich ist einfach echtes Dokument einer Zeit.
8: Meine Zahlen habe ich alle nur noch digital. Und das ist wirklich ein Zeugnis, was jetzt hier in guten Händen ist. Also finde ich auch beeindruckend.
7: Ein Stockwerk weiter oben. Hier darf jeder herkommen und forschen. Roland Schmierler interessiert sich für Kriegsgräber. Wohl niemand kennt dieses Kapitel Göttingens wie er. Und Ernst Leon Hane wertet Tagebücher aus, liest darin, wie sich die Stadt über Jahre verändert hat.
11: Das ist dann schon auch eine tolle Recherchearbeit einfach, weil man kommt dann von einem aufs andere und kriegt Einblicke, die kriege ich im Hörsaal nicht.
7: Der Blick in die Vergangenheit. Genau davon ist auch Familie Bremer fasziniert. Übrigens, Geschichtsarchive sind in Niedersachsen für jede Stadt Pflicht. In Göttingen entscheidet Christine Kalisch mit ihrem Team, was aufgenommen wird und was nicht.
8: Das ist auch tatsächlich für die Zukunft. Wir können dann später darüber forschen, Geschichte, Stadtgeschichte forschen, was hier halt im Jahr 2026

0: passiert ist, genauso wie wir heute über die Stadtgeschichte forschen können aus dem Jahr 1537. Haben wir alles hier liegen.
1: Und jetzt kommt auch noch die Geschichte der Weinhandlung Bremer dazu.
2: Ja, das Geschäftsbuch der Weinhandlung ist heute natürlich digital. Muss sich damit nicht auch das Wesen von Archiven verändern? Briefwechsel sind ja auf Papier eher Geschichte. Chats bei WhatsApp ersetzen sie. Deshalb gibt es eine politische Debatte. Wie soll die Gegenwart für die Zukunft dokumentiert werden?
1: Fallen hier gerade wichtige politische Entscheidungen? Steuert er gerade das Ministerium? Mal eben mit dem Handy Regierungsgeschäfte erledigen. Oder dem Laptop per E-Mail. Das ist längst Alltag. Der Verband der Archivarinnen und Archivare fordert deshalb, das alte Archivgesetz zu modernisieren.
3: Wir wollen die wichtigen Entscheidungen dokumentieren. Wir wollen zeigen, wo ist was entschieden worden, wo hat sich Macht abgespielt. Das dokumentiert sich heute nicht mehr nur schriftlich auf Papier.
1: Natürlich werden viele Regierungsakten in Archive gegeben. Kabinettsprotokolle, Vermerke, Entwürfe. Akten gehören schließlich zur Transparenz eines Rechtsstaates. Aber das Aufbewahren von SMS und Sprachnachrichten sieht das Gesetz bisher nicht vor. Falsch findet der Verband, richtig findet die Regierung. Auch mündliche Gespräche wurden schließlich bisher nicht archiviert. Zitat: Digitale Kommunikation in Form von E-Mails, SMS oder Chats ersetzt heutzutage vielfach diese Telefonate oder persönlichen Gespräche, die häufig keinen Eingang in Akten gefunden haben. Bis ein neues Archivgesetz in Kraft tritt, dürften allerdings noch Jahre vergehen. Denn die Landesregierung hat ihren neuen Entwurf gerade gestoppt. Andere Gesetze haben Vorrang, jetzt im letzten Regierungsjahr.
2: Also in der Ortschronik von Bullenhausen bekommt dieser Herbst mit Sicherheit ein großes Kapitel. Der niedersächsische Gemeindeortsteil vor den Toren Hamburgs ist gerade zum Filmset umfunktioniert. Genau genommen der Sportplatz. Mit dabei Litti, der Weltmeister von 1990, Pierre Littbarski. Damit ist klar, bei der NDR-Produktion in Bullenhausen geht es um Fußball aus einem besonderen Blickwinkel.
4: Und bitte.
5: War doch nur Spaß. So der Titel der neuen NDR-Komödie, die hier beim Kreisligisten TSV Over Bullenhausen gedreht wird. Eine besondere Atmosphäre herrscht hier, auch für die Schauspieler.
6: Schauspiel ist auf der einen Seite ein Traum, Fußball ist ein ausgestorbener Traum für mich, weil ich jetzt auch lange nicht mehr im Verein spiele. Aber dass man auch ein bisschen, also ich habe immer so viel Nostalgie, auch wenn wir gerade heute bei diesem Platz hier waren, mit diesen vielen Toren, mit dem großen Platz, mit den Netzen. Das fühlt sich wirklich genauso an wie damals, als ich auf diesen Turnieren war. Und es ist ein schönes Gefühl, mal wieder auf dem Platz zu sein. Auch wenn es nicht primär für Fußball ist, aber man fühlt sich schon wie so ein Fußballspieler wieder. Das ist cool.
5: Hauptfigur in dem Film ist Theresa, die versucht, den Profifußball und ihre Doktorarbeit zum Thema Gender Studies unter einen Hut zu bekommen. Gelingen soll das durch eine Feldstudie. Sie schleust sich in eine Herren-Hobbymannschaft ein, um Stereotypen, Alltagssexismus und der allgemeinen Ungleichbehandlung von Frauen im Fußball auf den Zahn zu fühlen.
7: Es ist immer noch ein Riesenunterschied, wie Frauenfußball nicht so ernst genommen wird oder eben auch, was ja auch in dem Film vorkommt, dass Leute teilweise in der zweiten Liga spielen und das hauptberuflich machen, aber immer noch nicht genug Geld verdienen, um das eben Vollzeit machen zu können.
5: War doch nur Spaß wird für das Talentförderprogramm Nordlichter produziert. Ein Programm, an dem unter anderem der NDR mitwirkt, damit junge Filmschaffende die Chance bekommen, ihre eigene Story zu erzählen.
8: So auch die Autorin Sophie Therese Jung, die hier ein wunderbares Drehbuch hingelegt hat, was auch zum Teil auf ihren eigenen Erfahrungen basiert. Also sie ist selbst sehr Fußball interessiert, hat erfolgreich gespielt und hat aber auch die Probleme an der Uni, in der Familie und auch auf dem Bolzplatz so erlebt wie die Hauptfigur. Und dadurch ist es gerade bei Debütfilmen immer eine sehr schöne Arbeit, weil da meistens sehr viel Persönliches der Filmemacher drinsteckt, so auch in diesem Fall.
5: Es gibt aber auch alte Hasen, die mitspielen, zum Beispiel Schauspieler Peter Lohmeier oder Ex-Fußballprofi und Weltmeister von 1990 Pierre Littbarski. Für ihn hat die Rückkehr auf den Bolzplatz natürlich einen besonderen Reiz.
9: Ich habe jetzt schon das Alter erreicht, wo es nicht mehr ganz so kitzelt. Aber wir haben uns dann auch auf dem Trainingsplatz jetzt noch ein bisschen taktisch unterhalten, ein paar Bälle zugespielt. Aber das war auch dann das Maximum.
5: Littbarski spielt den Trainer der Damenmannschaft und auch für ihn ist die Kernbotschaft des Films höchst relevant.
9: Ich bin ja noch mit den ganz ersten Anfängen des Frauenfußballs aufgewachsen und da war es natürlich noch viel dramatischer. Da waren wirklich echt viel Beleidigungen von den Zuschauern, von den männlichen Zuschauern besonders. Es ist ja auch die Situation, Bezahlung, Job, Ausbildung, Lehre, Studieren oder Kicken. Das ist also die männlichen Kollegen, die brauchen das alles nicht, die können davon leben. Aber bei den Frauen ist das halt viel schwieriger.
5: Gedreht wird noch bis Ende Oktober. Ende 2027 soll der Film dann im NDR zu sehen sein.
2: Letzte Woche großes Jubiläum, 20 Jahre Nordreportage. Das Erfolgsformat im NDR zeigt Alltagshelden hautnah und vor allem authentisch. Zum Jubiläum gab es sogar eine Kinotour. Gezeigt wurde unter anderem ein echtes Original aus der Nordreportage, Rollis Trucker-Imbiss. Es gibt einen neuen Teil von ihr und hier natürlich ein ordentlich gebrutzelter Vorgeschmack.
10: Als Lkw-Fahrer kann man Rollis Trucker-Imbiss im niedersächsischen Metzingen vielleicht rechts liegen lassen. Aber nee, sollte man lieber nicht. Denn hier gibt's sowas wie Lieblingsessen.
11: So, Marco, einmal dein Essen. Brauchst du auch eine Gabel oder reicht dir der Löffel?
12: Nee, mir reicht der Löffel.
10: Mit eigener Finesse.
11: Die Thüringer Bratwurst, ungebrüht, und dann ziehe ich die aus dem Darm raus und mach die als Klößchen direkt in die Tomatensoße. Das ist echt toll. Das sind Kindheitserinnerungen, ne? Das haben wir geliebt. Meine Brüder und ich, wir haben nicht gegessen, wir haben gefressen, wenn wir das auf dem Tisch hatten. Aber wir haben sowieso immer Hunger gehabt.
10: Über Rolli, eigentlich Carola Rosberg, wurde bereits vor 7 Jahren eine NDR-Reportage gedreht.
11: Und einmal der Papa.
13: Genau.
11: Bitte schön.
13: Danke schön.
11: Das ist das letzte Essen diese Woche, Schatzi. Wir haben halt Fans, die wirklich sich ins Auto setzen und echt Kilometer fahren. Ich hätte das niemals für möglich gehalten, wenn sie denn hier sitzen und sich betteln. Wo kommst du denn her? Ja, ich bin von Hannover und nee, ich bin aber noch weiter. Ich bin von Hameln und viele ältere Pärchen, die in Rente sind. Das ist so schön und das ist so, ich freue mich da so sehr drüber.
10: Seit 18 Jahren betreibt sie hier ihren Trucker-Stop. Das geht nur mit guten Mitarbeiterinnen, wie zum Beispiel Maike.
14: Was willst du mir denn bezeichnen für sich?
15: Danke, mein Herz.
14: Ja.
11: Hallo, Mamsi.
10: Und vor allem mit der Familie.
14: Ja, wir quatschen ihn ab. Das ist immer schon so ein Ritual. Wenn sie Feierabend hat, dann kommt sie zu mir nach Hause, dann guckt sie, ob es ihrer Mutter gut geht.
10: Mama Anne.
14: Naja, ich bin der sogenannte Joker. Wenn irgendwas fehlt oder so, dann heißt das natürlich schnell mal, Mama, kannst du? Und ich kann ja auch, ne? Insofern ist das ja kein Problem. Reicht das,
10: wenn du sie so Tochter Carina, just Mutter geworden. Großes mit dran
16: sein. Ich bin super stolz auf sie auf jeden Fall, weil sie das, weil sie alles Mögliche managt. Das Familienleben, das Arbeitsleben und immer so authentisch ist.
10: Und genauso kocht Rolli zu Hause auch vor, nach alten Rezepten oder neuen Ideen. Und immer mit viel Gefühl.
14: Der ist wie Watte, das ist wirklich absolut lecker. Wenn der warm ist, dann könnte ich den ganzen so wegessen, ehrlich.
10: Bei den Königsberger Klopsen muss ihr Mann Peter dann immer aufpassen, dass er was abkriegt. Und sie probiert gerne aus.
17: Du weißt, dass ich auf die Hummersuppe hinaus will.
14: Genau!
17: Da rechnet ja kein Mensch mit. Wirklich nicht. Du denkst dir, Junge, das steht hier wirklich auf der Karte. Und legendär. Ja, und sowas ist dann hier eben auch mal Überraschung. Oder letztes Jahr im Herbst gab es hier eine Pilzsuppe, wo Rolli die Pilze selber gesammelt hat. Ja, die kennt sich mit Pilzen aus, sammelt die dann hier irgendwo in der Görde. Das ist doch irre. Also ich finde das einfach nur genial.
10: Ein Essen ist immer so gut wie die Zutaten, heißt es gemeinhin. Aber noch besser wird es hier in Metzingen, mutmaßlich mit einer guten Prise Leidenschaft.
14: Mm. Kindheitserinnerung, ich bin wieder 12. Oder noch jünger.
2: Da kriegt man direkt Hunger, ne? In der Uckertalsperre, da tauchen Ruinen auf. Alt-Schulenberg ist wieder zu sehen. Normalerweise sind die Überreste des Ortes nur für Taucher zu erreichen. Sie liegen nämlich auf dem Grund der Uckertalsperre im Harz. Aber der Wasserstand nähert sich dem historischen Tief von 2022. Durch das extreme Niedrigwasser kommt die versunkene Siedlung jetzt wieder zum Vorschein.
12: Alte Mauer- und Straßenreste, wo sonst ein künstlicher See zu sehen ist. Die Uckertalsperre hat nur noch einen Füllstand von knapp 18%. Und so können interessierte Spaziergänger nun durch die Ruinen wandern und finden sogar noch Überbleibsel wie Vasen oder Thermoskannen. Und das, obwohl der Ort Mitte der 1950er Jahre aufgegeben und geflutet wurde.
13: Normalerweise sieht man das nicht. Also hier, wo wir jetzt stehen, würden wir bei normalem Füllstand bestimmt schon 15, 20 Meter, wenn nicht sogar noch mehr, unter der Wasseroberfläche sein.
18: Wenn man mal überlegt, dass auch die Mauern hier jedes Jahr unter Wasser sind und jetzt steht man hier und sieht mal, wie groß das hier alles ist, das ist schon sehr beeindruckend.
12: Jeden Herbst kann man Mauerreste aus dem Wasser ragen sehen. Doch so leer wie jetzt war es zuletzt 2022. Bis Alt-Schulenberg wieder in den Fluten versinkt, kann es noch ein paar Monate dauern.
2: Wegen der Trockenheit haben sich auch die Pilze lange schwer getan. Der Harz ist eigentlich ein gutes Revier für Sammler. Genau wie an der Burg Dinklage, da sprießen jetzt welche, zeigt uns Werner Rönker. Besten Dank in den Kreis Vechta. Jetzt noch das Wetter mit Claudia Kleinert und dann wünsche ich Ihnen einen schönen Abend. Gleich nach der Tagesschau läuft Visite und wir sind morgen wieder für Sie da. Wenn Sie mögen, tschüss und alles Gute.
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20: Hallo und herzlich willkommen zum Wetter für Niedersachsen. Es war heute vor allem nach Süden hin noch mal sehr sonnig und in weiten Teilen des Landes lag die Temperatur auch recht hoch. Die höchste heute 21 Grad, denn aus Südwesten kommt immer noch ziemlich warme Luft zu uns. In den nächsten Tagen aber, Sie sehen es westlich von uns, da liegt schon ein Wolkenband mit Regen, zieht dann Regen über uns hinweg in der Nacht zu Donnerstag und danach haben wir es dann mit klassischem Schauerwetter zu tun und die Temperaturen sind deutlich gedämpfter. Dann kommen wir nämlich maximal noch auf Werte um 13 Grad. Jetzt in der Nacht aber ist es erst einmal nach Süden hin oft locker bewölkt. Da kann sich dann in der zweiten Nachthälfte Nebel bilden. Je näher man in Richtung Küste kommt, desto eher sind die Wolken auch mal zahlreicher. Die Temperaturen liegen in den frühen Morgenstunden bei Werten von rund 6 Grad in Göttingen und 12, 13 Grad an der Küste. Morgen Vormittag starten wir mit Sonnenschein und zwar richtig viel Sonnenschein im Süden und über der Mitte. Richtung Ostfriesland gibt es schon erste dichtere Wolken und im Laufe des Nachmittags haben wir es dann insgesamt mit kompakteren Wolken zu tun. Es bleibt aber noch trocken und vor allem nach Osten hin ist die Sonne häufig dabei. Die Temperaturen steigen dazu auf Werte von meist 19 bis 22 Grad und der Wind ist meist nur schwach unterwegs. Er kommt aus südöstlichen Richtungen. Dann in der Nacht zu Donnerstag die Front mit auch mal kräftigerem Regen. Der Donnerstag beginnt dann regnerisch. Danach gibt es klassisches Schauerwetter, zwischendrin kurze sonnige Abschnitte in den trockenen Momenten um 15 Grad. Freitag ab und zu Schauer, dazu ziemlich trüb bei 13 Grad und Sonnabend Schauer, einzelne Gewitter und Höchstwerte dann um die 14 Grad.
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0: Diese Nachricht hat heute ganz Deutschland

0: erschüttert. Der frühere BND-Chef August Hanning wurde festgenommen. Es geht um den Verdacht der Spionage. Der Generalbundesanwalt ermittelt gegen den ehemaligen Spitzenbeamten, auch wegen geheimdienstlicher Agententätigkeit. Ja, auch sein früher Büroleiter beim Deutschen Auslandsgeheimdienst wurde festgenommen. August Hanning war von 1998 bis 2005 Präsident des Bundesnachrichtendienstes und damit einer der führenden Geheimdienstler Deutschlands. Ja, und nun wird ihm vorgeworfen, nach seinem Ausscheiden beim BND geheime Informationen gekauft und für ausländische Auftraggeber genutzt zu haben. Auf die Spur gekommen sind ihm die Ermittler ausgerechnet im Umfeld des aufsehenerregenden Prozesses gegen Christina Block in Hamburg. Und über den Fall spreche ich jetzt mit meinem Kollegen Heiko Sander. Ja, der beobachtet für uns den Block-Prozess. Heiko, was hat denn der Fall Hanning genau mit dem aktuellen Block-Prozess zu tun?
1: Ja, also eigentlich hat der Fall August Hanning und auch seine Verhaftung nur mittelbar mit dem Block-Prozess zu tun. Kurz zur Einordnung, Christina Block, die Tochter des Steakhouse-Gründers, steht ja im Verdacht, dass sie Sicherheitsfirmen beauftragt hat mit der Entführung ihrer Kinder beim Vater in Dänemark. Und in diesem Prozess sollte auch August Hanning aussagen als Zeuge. Er hat die Aussage verweigert, weil schon damals Ermittlungen gegen ihn liefen. Und zwar soll er mit ihm verbundene Sicherheitsfirmen an vorhergehenden Entführungsversuchen der Kinder beteiligt gewesen sein. Das hat er immer bestritten. Aber wie gesagt, wir haben es ja gerade gehört, im Zuge dieser Ermittlung ist dann offenbar die Staatsanwaltschaft einem Spionageverdacht auf die Spur gekommen, dass er möglicherweise Geheimdokumente aus seiner Zeit als BND-Chef Kontakte weiter genutzt hat und die veräußert haben soll.
0: Du hast ja in der Vergangenheit mit August Hanning gesprochen. Wie sieht denn Hanning seine Rolle im Block-Prozess?
1: Ja, also jetzt aktuell konnte ich natürlich nicht mehr mit ihm sprechen, weil er ist natürlich jetzt verhaftet. Da kann er sich zu den aktuellen Vorwürfen nicht äußern. Aber im Zuge des Block-Prozesses habe ich mit ihm telefoniert. Und er hat damals gesagt, er sei total unschuldig. Er habe nie irgendetwas mit diesen Entführungsversuchen, weder mit der aktuellen Entführung noch mit vorhergehenden Versuchen zu tun gehabt. Und er hat dann auch tatsächlich Dienstaufsichtsbeschwerde hier bei der Staatsanwaltschaft eingereicht, gegen die Staatsanwaltschaft hier in Hamburg eingereicht. Und hat gesagt, die Ermittlungen gegen ihn seien ein Skandal. Man verfolge hier einen Unschuldigen. Nun gibt es ja schließlich mittlerweile Ermittlungen der Generalbundesanwaltschaft wegen Spionage, wegen Landesverrats, wegen geheimdienstlicher Agententätigkeit. Also ich glaube, wenn man da mal zurückgeht, das war ja grundsätzlich erstmal ein Sorgerechtsstreit, um den es hier im Block-Prozess geht. Und diese Ermittlungen münden jetzt im Verdacht gegen den ehemaligen Chef eines deutschen Nachrichtendienstes, quasi als Agent tätig gewesen zu sein. Das hätte sich zu Anfang wahrscheinlich auch niemand träumen lassen.
0: Danke, Heiko Sander, für diese Einordnung. Seit dem Ausstieg der USA ist Deutschland der größte Unterstützer der Ukraine. Ein wesentlicher Baustein, die Ausbildung ukrainischer Soldaten hier bei uns. Und dafür wurde bereits im ersten Kriegsjahr die europäische Unterstützungsmission European Union Military Assistance Mission, kurz EUMAM, ins Leben gerufen. Ja, im Rahmen dieser Mission haben 22 Nationen bislang mehr als 100.000 Soldaten aus der Ukraine aus- und auch weitergebildet. Ja, und in Deutschland allein sind es 30.000. Und Brisant durfte exklusiv dabei sein bei einem Lehrgang für angehende ukrainische Offiziere.
2: Ein Feldlager auf einem Truppenübungsplatz in Brandenburg, 7.30 Uhr. Zeit für den Morgenappell. Ein Offizier der Bundeswehr gibt den Tagesbefehl aus. Sanitätsausbildung für ukrainische Offiziersanwärter.
3: Dazu werden Sie gleich ebenfalls wie am Samstag wieder auf einen Bus aussitzen und wir fahren in den Ausbildungsort.
2: Die Sicherheitsauflagen sind streng. Wegen einer möglichen biometrischen Erkennung dürfen gerade bei den Ukrainern nicht einmal die Augen gezeigt werden. Dann heißt es Abmarsch. Der Sanitätsplatz liegt außerhalb des Feldlagers.
4: Was wir heute hier sehen, ist natürlich eine Grundausbildung von ukrainischen Kadetten. Und hier geht es ja erstmal um die grundlegenden Elemente, also die Handhabung der Waffe, die ersten Schritte einer Kameraden- und Selbsthilfe, also sanitätsdienstliche Ausbildung, das untereinander kommunizieren, wenn man in einem kleineren Gefecht steht, also erstmal nur ich und meine Waffe und maximal meine Gruppe, also bis zu 6 Personen.
2: Knapp 3 Wochen bildet die Bundeswehr hier rund 5

0: eines Druckverbands, Tourniquet genannt.
1: Okay, gut.
2: Das, was ich bis jetzt gesehen habe, war sehr gut, ja? Wir werden jetzt für Übungszwecke die Fremdanlage noch mal üben. Linkes Bein!
0: Die Aufgabe, mitten im Gefecht einen verletzten Kameraden vor dem Verbluten retten. Auch die Offiziersanwärter Roman und Christina beherrschen die überlebenswichtige Technik.
3: Hier erweitern wir unsere Kenntnisse und lernen den Umgang mit verschiedenen Tourniquets.
0: In der Ukraine haben wir mit anderen Verbänden gearbeitet. Hier arbeiten wir mit einem Klettverschluss. Meine Motivation war schon immer, eine gute Offizierin zu werden und meine Fähigkeiten zu verbessern. Und genau das kann ich hier. Die Teilnehmer sollen lernen, einzuschätzen, wann sie einander im Einsatz wie helfen können.
4: Wir versuchen sie möglichst stressresistent auszubilden. Das eine ist es hier auf einer Wiese zu machen, aber das andere ist irgendwann mal im Gefecht mit Patronen, die um die Ohren fliegen, dann eben noch das Erlernte abgreifen zu können und umsetzen zu können.
0: Ein paar unscheinbare Container. Nur Insider wissen, dass sie ein ultramodernes Kampfsimulationssystem beherbergen. Hier übt ein weiterer ukrainischer Zug. Einer von ihnen ist der 18-jährige Artem. In dieser speziellen Situation kommt es für ihn und seinen Partner auf Reaktionsfähigkeit an. Ich habe Erfahrung, aber dieses Training im Simulator ist neu für mich. Ich lerne hier nützliche Dinge. Grundsätzlich ist das hier in Deutschland eine tolle Erfahrung für mich. Die Steigerung, der Häuserkampf. Was auf den ersten Blick fast wirkt wie ein Videospiel, ist bitterer Ernst. Artem hat sich direkt nach der Schule für die Offizierslaufbahn beworben. Doch würde er auch an die Front gehen?
5: I mean, if I need to, yeah.
0: Wenn ich muss, ja. Und es wird noch realistischer und beklemmender. Jedes Zimmer in einem Haus muss gesichert werden. In jeder Ecke kann ein Feind lauern.
6: In der Ukraine wird auch viel in und um kleine Ortschaften gekämpft. Und dementsprechend müssen die Grundsätze einfach beigebracht werden. Und genau das machen wir hier.
0: Hier dagegen wird scharf geschossen, Oberstleutnant Smoll auf dem Schießplatz. Der Sprecher der EU-Ausbildungsmission in Deutschland macht sich ein Bild von den Fortschritten der Ukrainer.
7: Das, was ich auch von den Ausbildern immer wieder gespiegelt bekomme, wenn wir über die Motivation der auszubildenden ukrainischen Soldatinnen und Soldaten reden, ist hervorragend. Also diese Menschen wissen, wofür sie es tun. Sie tun es für ihr Land, sie tun es für ihre Freiheit, die ihrer Familien, die Sicherheit ihrer Familien. Und dafür geben die wirklich alles.
0: Auf jeden ukrainischen Schützen kommen ein Ausbilder und eine Übersetzerin.
7: Was Sie hier jetzt im Vorfeld sehen, ist die Schießausbildung mit dem Gewehr G36 im Nahbereich. Das ist einfach eine Erfahrung, die wir auch in den eigenen Einsätzen gewonnen haben, dass man auch die Langwaffe nicht mehr nur auf Großentfernungen einsetzt, sondern mehr und mehr auch dazu gezwungen ist, die auf kurze Distanzen einzusetzen. Und hier ist natürlich das Wesentliche, schnell zu reagieren.
0: Dass aus diesen Übungen tödlicher Ernst werden kann, ist den jungen ukrainischen Freiwilligen klar. In unserem Beruf ist das normal. Wir haben uns ja dafür entschieden. Wir lernen, vollwertige Soldaten zu werden und Menschen zu führen, um gemeinsam den Sieg zu erringen. Natürlich denken wir darüber nach, aber das ist nicht schlimm. Wir verstehen, dass jeder irgendwann an die Front muss. Doch nach den 3 Wochen geht für die Offiziersanwärter erst einmal die Ausbildung zu Hause in der Ukraine weiter.
8: Wir sind die Zukunft, also hört uns zu. Das fordern Schülerinnen und Schüler in Frankreich seit einer Woche. Sie protestieren landesweit für bessere Lernbedingungen. Ihre Forderung: mehr Lehrer, kleinere Klassen und eine bessere Ausstattung der Schulen. Allerdings sind in den vergangenen Tagen einige Demos in Gewalt umgeschlagen. Tausende Minderjährige wurden festgenommen. Ja, und die Polizei ist hart gegen die Demonstranten vorgegangen. Dementsprechend groß ist heute die Anspannung beim landesweiten Protesttag.
9: Mit Mülltonnen und Absperrgittern beginnt der Morgen in Paris sowie die vergangenen Tage. Straßenblockaden und Schülerproteste vor etlichen Schulen, auch mit Feuer und Pyrotechnik. Die französische Polizei reagiert mit einem Großaufstand.

0: Aufgebot. Eltern und Gewerkschaftsmitglieder schließen sich den Schülern an. Wir sind keine Gefahr, rufen sie den Polizisten zu. Dann räumen die Sicherheitskräfte die Blockade. Aber es ist nicht nur Paris, es sind Proteste überall in Frankreich, sowie hier in Straßburg. Schülerinnen und Schüler, die für eine bessere Ausstattung der Schulen, mehr Lehrer und kürzere Schultage demonstrieren. Je mehr wir sind, desto mehr werden wir gehört. Es ist ein großer Kampf für die Jugend. Wir hoffen auf mehr Budget für Bildung und auf Veränderung bei den Wahlen nächstes Jahr. Hunderte Gymnasien bleiben heute geschlossen. Und immer wieder kommt es zu Gewaltausbrüchen. Laut offiziellen Angaben wurden bisher über 6000 Menschen festgenommen, die allermeisten Minderjährige. Im französischen Fernsehen sagt Bildungsminister Geoffrey, von Anfang an seien die Schülerproteste von gewalttätigen Randalierern unterwandert worden. 715 Polizisten sind schon verletzt worden. 715, das sagt schon viel über die Gewalt aus. Aber auch die Polizei geht seit Tagen hart vor. Viele Schüler wurden ebenfalls verletzt, manche schwer, zum Beispiel durch explodierende Tränengasgranaten der Polizei. Online fluten Gewaltvideos die sozialen Medien, stacheln die Emotionen an. Aber manche der Videos sind offenkundig bewusst irreführend. Dieses Video wurde beispielsweise, anders als suggeriert, nicht in diesen Tagen aufgenommen, sondern bereits erstmals schon 2022 gepostet, in ganz anderem Kontext. Erstmals seit Beginn der Demos haben heute auch große Gewerkschaften dazu aufgerufen, die Schüler zu unterstützen. Zentrale Kundgebung am Nachmittag in Paris auf dem symbolträchtigen Place de la République. Der Frust sitzt tief. 36, 38 Schüler in der Klasse, Kurse, die man nicht belegen kann. Wir fordern ein Limit, 27 Schüler pro Klasse. Wir haben Computer, die nicht funktionieren, die sehr langsam sind. Wir haben ein Gebäude, das einzustürzen droht. Die Polizei rechnet alleine hier in Paris mit 40.000 Teilnehmern. In ganz Frankreich sollen es laut Gewerkschaften eine Viertelmillion sein. Ein neuer Höhepunkt der seit Tagen andauernden Schülerproteste.
1: Surfen lernen ist teuer. In New York kosten ca. 1 bis 2 Stunden 80 bis 90 Dollar. Dazu kommen dann Surfbretter und Neoprenanzüge. Und weil ein Vater nicht mehr zusehen wollte, wie seine Tochter am Rockaway Beach in Queens nur davon träumte, gründete er eine gemeinnützige Organisation, Surfen für Kinder und Jugendliche aus sozial benachteiligten Familien. So try one foot and
2: see which way it turns you. Gleichgewicht halten auf dem Surfbrett und sich darauf drehen. Famata zeigt Emmanuel, wie das am besten geht. Das Wasser am Rockaway Beach ist heute ziemlich ruhig. Nicht ideal zum Surfen, aber perfekt für die Balanceübung. Wir versuchen, den Punkt zu finden, der sich am besten anfühlt, mit genug Kontrolle und Stabilität. Auch Famata hat das Surfen hier gelernt. Sie gehörte zu den ersten Schülerinnen, die kostenlosen Unterricht bekamen. Aus einem Hobby ist ihre Leidenschaft geworden. Heute ist Famata selbst Lehrerin und Mentorin für die Kids. Am Wasser zu sein, das Blau zu sehen, das ist heilsam. Wir haben natürlich auch viel Spaß, aber was wir eigentlich tun, ist Kinder zu heilen, die sonst nicht die Möglichkeit hätten. Am Rand von New York City in Rockaway Beach wachsen Kinder und Jugendliche oft in sozial schwachen Verhältnissen auf. Für teuren Surfunterricht fehlt das Geld. Besonders Schwarze und Latinos sind im Nachteil. Er wollte das ändern. Aiden hat das Programm 2018 gegründet. In seiner Heimat Belize bedeutet der Name La Rubea am Strand.
3: Meine Tochter war damals 10 und wollte surfen lernen, was für uns zu teuer war. Also habe ich als Teil der Gemeinschaft hier Leute gefunden, die kostenlos unterrichten. Das war der Start unserer Initiative, um Kindern den Zugang zu ermöglichen.
2: Inzwischen gibt es Dutzende Freiwillige, die jede Woche helfen. Sie betreuen die Schüler und unterstützen sie bei den Übungen. Private Spender und Sponsoren sorgen für Surfbretter und Anzüge. Für Schülerinnen wie Brooke geht es bei La Rubea um mehr als nur das Surfen. Sie ist in Rockaway Beach aufgewachsen, hat als Kind aber immer nur Weiße auf Surfbrettern gesehen. Nachdem La Rubea entstanden ist und immer beliebter wurde, habe ich mehr Surfer mit meiner Hautfarbe gesehen. Das hilft definitiv, nicht die Einzige zu sein. Was ist eine Welle? Und welchen Einfluss hat der Wind? Bei La Rubea lernen die Mitglieder auch, wie sich das Meer verhält und was für ihre Sicherheit als Surfer wichtig ist. Was ich alles über Badesicherheit hier gelernt habe, auch wie ich mich aus Strömungen befreie, das sind definitiv Fähigkeiten, die jeder haben sollte. Alle lieben es einfach, hier zu sein. Selbst wenn sie einen schlechten Tag haben, kommen sie raus und surfen, weil sie das einfach lieben und genießen. Surfen lernen, Spaß und Gemeinschaftsgefühl, das alles ist La Rubea für die Kinder am Rockaway Beach.
1: Und vom Strand in Queens in den Zoo der Bronx, da feiert New York einen Zuchterfolg. Unsere Kurzmeldung.
4: Niedlich ist dieser Nachwuchs bei den Schneeleoparden. Sarka, so heißt die kleine Dame, ist ein Einzelkind. Und dazu noch der ganze Stolz des Bronx Zoo in New York City.
5: Jedes Jungtier ist sehr wichtig für uns. Wir sind Teil eines Zuchtprogramms mit anderen Zoos und Aquarien. Wir wollen die genetische Vielfalt maximieren und das generelle Wohlbefinden der Schneeleoparden.
4: Und wohl scheint die Sandpfote sich auf jeden Fall zu fühlen. Elektronisch, das hier ist der Urgroßvater von iPhone, iMac und Co. Ein historischer Apple-Rechner aus dem Jahr 1976. Er ist extrem selten und kommt nun unter den Hammer. Schätzpreis zwischen 500.000 und 800.000 US-Dollar. Denn der Rechner vom Typ Apple I funktioniert noch. Dazu wurde er von einem der Apple-Gründer handsigniert. Und obendrauf gibt es noch einen Brief von Apple-Guru Steve Jobs. Filigran wird es im chinesischen Jingdezhen. Die Millionenmetropole gilt als Porzellanhauptstadt Chinas. Seit mehr als 1000 Jahren wird hier Porzellan hergestellt. Damit es auch so bleibt, belebt die Stadt ihre historischen Quartiere neu. Als lebendige Viertel für junge Handwerker, die der alten Tradition neuen Schwung verleihen. Seit Juli sind die Stätten der Porzellanindustrie in Jingdezhen Teil des UNESCO-Welterbes.
1: Die Voraussetzungen für ein Medizinstudium sind ja bekanntlich hoch. Also in vielen Bundesländern liegt die erforderliche Abiturnote bei 1,0. Jetzt stellen Sie sich mal vor, Sie schaffen diese Hürde, investieren Jahre in Ihre Ausbildung und scheitern am Ende nicht an Ihrer Qualifikation, sondern an Machtstrukturen. Mehr als 70% der Medizinstudierenden in Deutschland sind weiblich und einige davon, und das sind viel zu viele, sind laut einer Befragung Opfer sexueller Belästigung geworden von männlichen Vorgesetzten.
6: Viele angehende Ärztinnen und Ärzte arbeiten auf ein Ziel hin, selbst im OP zu stehen. Aber eben dieser Ort wird für manche zum Albtraum.
7: Was dieser Arzt, der eigentlich so meine Wissbegierigkeit erstmal so gestillt hat, was ich natürlich ganz toll fand, dann aber auch gemacht hat, war sich an mich rangestellt hat, also mit seinem Körper so von schräg hinten sich so an mich drangelehnt hat, seinen Körper meinen berührt hat, obwohl genug Platz am OP-Tisch war und das keine Relevanz gehabt hat für die OP selber. Und ich noch weiß, dass ich mich total bedrängt und unwohl gefühlt habe.
6: Aus Angst um ihre Ausbildung schweigt Anne damals. Allein ist sie mit dieser Erfahrung nicht. Der Marburger Bund hat rund 9000 Ärztinnen und Ärzte zu ihren Arbeitsbedingungen befragt. 13% sagen, sie wurden in den vergangenen 12 Monaten sexuell belästigt. Fast die Hälfte berichtet von Schikane, Erniedrigung oder Mobbing. Besonders häufig kommen die Übergriffe von Vorgesetzten. Anne kehrt der Chirurgie am Ende ganz den Rücken.
7: Dieser Traum, dass ich im OP stehe und arbeite und mich wohlfühle und frei fühle, der ist nie weggegangen. Das ist jeden Tag eine Entscheidung zu sagen, es wird mir nicht gut tun.
6: Auch Kara Krajewski zahlt damals einen hohen Preis für ihren Traum, Neurochirurgin zu werden.
8: Mein Oberarzt hat mitbekommen, dass ich vor allen Dingen mehr Wirbelsäulen-OPs gebraucht habe, um meinen Facharztkatalog voll zu bekommen. Und hat mir dann angeboten, die OPs zu geben, wenn ich mich für ihn ausziehe.
6: Kara lehnt ab. Sie wendet sich an die Gleichstellungsbeauftragte.
8: Sie hat noch zugehört und war gar nicht überrascht und meinte, sie hat noch viel schlimmere Fälle. Und letztlich werde ich nichts ändern können. Ich musste mich entscheiden, ob ich das Fach wechsle oder die Klinik.
6: Das Krankenhaus bestätigt auf NDR-Anfrage, dass Kara eine Beschwerde eingereicht habe. Die Vorwürfe seien geprüft worden, konnten aber nicht nachgewiesen werden. Am Ende geht nicht der Oberarzt, sondern Kara. In ihrer Weiterbildung hängen Ärztinnen und Ärzte oft stark von einzelnen Vorgesetzten ab. Bundesärztekammerpräsident Klaus Reinhardt sieht aber nur bedingt Spielraum, um diese Strukturen zu verändern.
9: Also ich glaube, die Weiterbildung als solche ist auch nur in Maßen änderbar. Ich habe die Situation, dass ich einen erfahrenen Arzt oder Ärztin habe und einen unerfahrenen Ärztin oder Arzt, die jetzt aufeinander stoßen. Und am Schluss bleibt es natürlich dabei. Und das ist dann auch durch welche Organisation auch immer nicht total vermeidbar, dass ich auch auf den Goodwill eines Menschen angewiesen bin.
6: Dabei ließe sich die Abhängigkeit von einzelnen Vorgesetzten verringern. Zum Beispiel, indem mehrere Weiterbildungsbefugte zuständig sind. Das wird teilweise auch schon praktiziert. Bundesweit verpflichtend ist es allerdings nicht. Kara hat die Klinik inzwischen verlassen. Heute arbeitet sie in der Palliativmedizin. Ihr Facharztziel hat sie erreicht. Doch im OP, für den sie so lange gekämpft hat, steht sie heute nicht mehr.
1: Noch mehr Einblicke in das hierarchische System von Krankenhäusern und wie Männer Druck auf Frauen ausüben, sehen Sie in der ARD-Mediatheks-Doku MedToo, Macht und Missbrauch im OP. Das erste gemalte Staatsporträt von König Frederik sorgt weiter für Gesprächsstoff und die First Steps Awards wurden verliehen. Brisant prominent. Der wichtigste Preis für den Nachwuchs wurde verliehen, der Nachwuchspreis für Filmschaffende. Und da gehören Sie schon lange nicht mehr dazu, Yvonne Katterfeld und Leslie Malton. Sie haben sich ja schon etabliert. Sie sind gekommen, um den Nachwuchs zu unterstützen, wie Sie zum Beispiel. Sie ist eine der Preisträgerinnen, Schauspielerin Georgia Rushton. Und ihren Namen sollten wir uns merken.
10: Der erste Schritt auf den roten Teppich ist geschafft für die Nominierten des First Steps Awards. Für die Filmschaffenden sind es die ersten Projekte, für die sie ausgezeichnet werden. Da ist die Nervosität sehr groß.
11: Ich glaube, man steckt sich auch so gegenseitig total an mit der Aufregung, was es nicht besser macht. Aber nee, es war heute Morgen auch schon eine Katastrophe. Also sehr aufgeregt und sehr happy.
10: Auf dem roten Teppich sind nicht nur noch nicht so bekannte Gesichter zu sehen. Auch die alten Hasen der Branche sind da, haben sich herausgeputzt und freuen sich auf den Abend.
12: Ich freue mich immer auf die neuen Gesichter. Einiges habe ich gesehen, vieles habe ich noch nicht gesehen. Und ich finde es einfach immer sehr aufregend, mitzubekommen, wer jetzt da vorne neu ist, wer ausgesucht worden ist. Und es ist ja ganz wichtig, der Nachwuchs ist ja sehr, sehr wichtig für unseren Beruf.
13: So ein Abend macht einfach total Hoffnung, weil ich glaube, da kommt ganz viel Tolles nach, ganz viel, auch andere Menschenbilder, andere Besetzungen, neue Ideen. Ja. Und darauf neue hoffe ich Energie. In dieser Branche sehr. Ja.
10: Len Kudrawitzki war auch schon beim First Steps Award nominiert. Das war vor 17 Jahren. Nun kann er sich gut in die Aufregung der Nominierten reinversetzen.
14: Es hat eine unfassbare Kraft, gesehen zu werden und wahrgenommen zu werden mit den Inhalten. Denn alle, die heute hier da sind, die haben ihre eigenen Stoffe verfilmt, geschrieben, gespielt. Allen ist das wichtig. Und deswegen feiere ich jeden Einzelnen heute Abend.
10: Damit der Teppich auch im Laufe des Abends schön rot bleibt, wird zwischendurch kurz gesäubert. Teppich schick, Promis auch, denn so ein Gang über den roten Teppich bleibt auch nach vielen Malen immer noch etwas Besonderes.
15: Ich bin trotzdem aufgeregt. Ich habe das immer wieder. Ich glaube, das ist auch gut, weil so Aufregung ist ja auch so eine positive Energie, die einem so einen Schub gibt.
16: Ich mag eigentlich roten Teppich nicht so, aber ich muss mich auch ein bisschen davon befreien und einfach ein bisschen spielerischer sehen. Also ich finde, selbst nach, keine Ahnung, 26 Jahren oder so, ist es für mich, lerne ich immer noch dazu.
17: Ich Ich wollte eigentlich schon immer Ärztin werden, tatsächlich.
18: Wenn Sie einmal vor einem offenen Brustkorb stehen halt, ne, und das Herz in der Hand halten, das hat mich nicht mehr losgelassen.
19: Ich fand es so magisch, dass ich für diese Aufgaben bezahlt werde. Ich habe gedacht, die Welt steht mir offen. Mein Oberarzt hat mir dann angeboten, die OPs zu geben, wenn ich mich für ihn ausziehe.
17: Das ist wirklich so diese Männer, die gegenseitig dieses System aufrechterhalten.
19: Das System ist wirklich kaputt.
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Der sanfte Riese. Das größte Tier Europas. Vor 100 Jahren fast ausgerottet, jetzt zurück auf dem Weg in die Wildnis.

0: Oliver läuft schon wieder hinten.
1: Echt?
0: Ja. Wir haben uns noch in Gino gefunden, wir sind auf den
1: Ja, Samstag und Sonntag zweimal.
0: Wo sitzt er wieder?
2: Thomas Hennig, der Leiter des Wiesentgeheges in Springe bei Hannover, hat etwas ganz Besonderes vor. Er möchte eine kleine Herde von Wiesenten in 5 Monaten in den rumänischen Karpaten auswildern. Heute ist der erste kleine Schritt zu diesem großen Projekt unter Leitung der Umweltschutzorganisation WWF. Der 2-jährige Bulle Sporty soll mit nach Rumänien. Und dafür muss er bereits jetzt hier im Park in ein anderes Gehege umziehen. Die Schwierigkeit? Das einzig zurzeit lieferbare Narkosemittel passt nicht in einen Pfeil. Deswegen müssen sie mit 2 Pfeilen gleichzeitig treffen.
3: Ja, so wie wir stehen. Ich links, du. Ja. 1, 2, 3. Uhrzeit?
4: Ja.
3: 7. Die Pfeile nerven ihn natürlich. Ein bisschen unruhig. Wenn er da jetzt ruhig stehen bleibt, was mir das Allerliebste ist, und sich einfach nach ein paar Minuten hinlegt, dann ist alles gut. Wenn der anfängt zu torkeln und starke Schwächesymptome zu zeigen, dann kann es sogar sein, dass die Herde auf ihn drauf geht. Das ist das Aussortieren von kranken Tieren. Dann müssen wir mit dem Trecker reinfahren und ihn beschützen.
5: Thomas!
6: Ja.

0: ziehen.
1: Eins, zwei.
2: Der zweijährige Bulle wiegt 460 Kilo. Ein ausgewachsenes männliches Tier kann bis zu 1000 Kilo auf die Waage bringen. Vom Umzug ins Nachbargehege bekommt Sporty nichts mit. Es soll jetzt zügig gehen, denn die Narkose wollen sie so kurz wie möglich halten. Außerdem muss der Tierarzt noch Blut abnehmen, damit sie sicherstellen können, dass Sporty keine Krankheiten mit in die rumänischen Karpaten nimmt.
0: So.
1: Aber das mit dem Blutabnehmen ist bei denen immer ein bisschen schwierig, wenn die so einen dicken Pelz haben.
2: Nach der erfolgreichen Blutabnahme bekommt Sporty das Aufwachmittel gespritzt. Jetzt ist wieder äußerste Vorsicht geboten. Denn seine neuen Weggefährten könnten ihn beim Wachwerden erneut als krank einstufen.
3: Hier immer sein da. Lass ihn mal in Ruhe.
1: Ja, los, das schaffst du. Ja, los, ab. Ab, ab, ab. Ja.
2: Sporty hat den kleinen Umzug gut überstanden. Von seiner weiten Reise in die rumänische Wildnis ahnt er aber noch nichts. In ein paar Wochen bekommt er Gesellschaft von weiteren Tieren aus anderen deutschen Tierparks. Das Ziel? Die Reisegruppe soll sich hier schon mal möglichst gut kennenlernen.
3: Damit die soziale Finden hier stattfindet und als Belastung und als Problematik in Rumänien einfach nicht mehr auftritt. Ja, die kommen zu 5, zu 6 mit einem Transport dort an und kennen sich, wenn sie aus dem Hänger steigen. Also diesen einen Faktor an Problem und Stress wollen wir dadurch vermeiden. Die müssen sich da mit Wolf und Bär auseinandersetzen. Und hier ist ein bisschen Paradies. Wir kümmern uns darum, dass das ganze Jahr über Futter da ist. Wir kümmern uns darum, dass sie nicht krank werden oder im Falle einer Krankheit halt natürlich tiermedizinisch behandelt werden. Das sind Tiere, die wir in Menschenhand halten, für die haben wir eine Verantwortung. Und so wie die Wisente hier nicht rauskommen, kommt hier auch kein Wolf rein. Bären haben wir nicht in Deutschland. Also auch diesen Einfluss von Beutegreifern, der ist hier natürlich komplett ausgeschlossen. Das sind alles Dinge, mit denen sie sich in der freien Natur natürlich auseinandersetzen müssen.
2: Das Wisentgehege Springe bei Hannover ist ein öffentlicher Wildpark mit 109 Tierarten. Von Anfang an dabei der Namensgeber. Wisente strahlen auf den ersten Blick Ruhe und eine gewisse Gemütlichkeit und Trägheit aus. Da seine Schultern aber den höchsten Punkt bilden, sieht ein Wisent auch immer ein bisschen so aus, als würde er seinen massigen Schädel zum Angriff senken. Und Wisente können tatsächlich schnell und wendig sein und erreichen im Galopp sogar eine Geschwindigkeit von bis zu 60 Kilometer pro Stunde. Vor allem mit Nachwuchs sind sie sehr verteidigungsbereit.
3: Man darf den jetzt nicht als besonders gefährliches Tier darstellen. Also es gibt keinen Wisent, der morgens aufsteht und sagt, den ersten Wandersmann greife ich mir. Ja, das passiert nicht. Aber natürlich sind die mit Vorsicht zu genießen. So eine Kuh wiegt 600 Kilo, ein Bulle bis zu 1000. Und wir haben es ja hier ansatzweise schon gesehen, einem Wolfsrudel geht das nicht viel anders. Ja, also auch der Wisent kennt Flucht, aber wenn die das Gefühl haben, mit Flucht einer Situation nicht ausweichen zu können, dann kennen die auch das Thema, ich verteidige mich.
2: Zwei Monate später. Es ist Mitte November und Thomas Hennig bekommt heute Verstärkung für seine Reisegruppe nach Rumänien. Lipsi aus Leipzig ist da. Denn es ist wichtig, dass Tiere aus möglichst unterschiedlichen Zuchtlinien mit nach Rumänien gehen. So können sie eine bedrohliche Inzucht verhindern.
3: Wir machen die Tür auf und lassen uns überraschen. Ich habe alles schon erlebt, dass die im hohen Satz rauskommen. Und wir haben auch schon eine Stunde gewartet, dass sie überhaupt rausgehen. Also kann man vorher überhaupt nicht sagen, zumal wenn man das Tier nicht kennt. Vielleicht können es die Kollegen besser einschätzen, aber wir werden es gleich sehen.
4: Ich
3: Da, Mäuseken, da bist du, wa? Na, die anderen warten schon auf dich. Geh mal hin da. Sie haben sich jetzt gesehen, die Gruppe kommt jetzt, geführt von der ältesten Kuh, die Herde hier anführt, die nicht mehr mit nach Rumänien fährt, ja, aber die wird jetzt natürlich erstmal die Situation hier klären und sozusagen, die werden sich beriechen. Ich glaube nicht, dass es zu Auseinandersetzungen kommt.
0: Ja.
3: Ach, Sie würden einfach gerne mal dran riechen, ne? Aus welchem Stall die kommt. Sie ist jetzt nur ein bisschen verunsichert, ne? Merkt man so. Aber das wird sich geben.
2: Das Wiesentgehege Springe liegt am Fuße des Deisters 20 Kilometer südlich von Hannover und hat eine Fläche von 90 Hektar. Der Tierpark hat großen Anteil daran, dass Wiesente heute überhaupt noch existieren. Denn nach dem Ersten Weltkrieg lebten weltweit gerade einmal noch 54 Tiere. Man hatte sie nicht nur übermäßig gejagt, sondern mit immer mehr Landwirtschaft auch ihren Lebensraum zerstört. Um ein komplettes Aussterben zu verhindern, wurde bereits 1928 in Springe das Schutzgebiet für eine Wiesentzucht gegründet. Das bot sich damals hier an diesem Standort einfach an. Denn schon 1836 gab es hier für den König von Hannover ein eigenes Hofjagdgebiet. Für die Umrandung entstand eine 16 Kilometer lange Kalksteinmauer. Sie steht heute noch und gilt als längstes Denkmal Niedersachsens.
3: Das ist unser Neuzugang?
4: Ja. Oh, da kommt sie schon gerade.
3: Das ist ja voll der Hammer.
4: Da ist er.
3: Das gibt's doch gar nicht. Hey, was bist du denn für eine Nette? Hast du aber gut dich eingelebt hier, ne?
2: Melina ist die Tochter von Thomas Hennig. Sie macht gerade eine Ausbildung zur Tierarzthelferin und kümmert sich seit Jahren um die Waschbären im Wiesentgehege. Die meisten von ihnen hat sie mit der Flasche großgezogen, weil sie als Findelkinder herkamen. Auch Thomas hat quasi seine komplette Kindheit hier im Park verbracht. Denn sein Vater war ebenfalls hier schon der Chef. Das Ganze ist also viel mehr als nur ein Job für ihn. Und umso mehr steigt seine Vorfreude auf die geplante Auswilderung in Rumänien.
3: Diese Projekte sind super wichtig. Die sind letztlich der Gründungszweck unserer Einrichtung. 1928 ging es darum, dass diese Tiere nicht aussterben. Und natürlich war es Ziel aller Beteiligten, sie irgendwann, damals gab es nur 54 Tiere, alle in Menschenhand, aber natürlich war das Ziel, sie irgendwann wieder der Natur zurückzugeben und zu sagen, so, jetzt schafft ihr es wieder gemeinsam. Wir korrigieren Fehler, die unsere vorangegangenen Generationen gemacht haben. Da darf ich jetzt ganz intensiv dran mitarbeiten, das ist toll, da freue ich mich drauf. Und das ist eine super wichtige Aufgabe für uns und für alle anderen zoologischen Einrichtungen. Na, Mäuschen, Lipsi. Kommen neue Kollegen. Deine Altersstufe. Ja, da könnt ihr Freunde werden. Ne?
2: Heute kommen die nächsten Tiere für Rumänien. Zwei Weibchen. Flia und Flavia aus Schleswig-Holstein. Vom Wiesentgehege in Fredeburg.
3: Sind deutlich selbstbewusster, ein bisschen souveräner im Auftreten als Lipsi an ihrem ersten Tag. Ich finde, es sieht richtig gut aus. Und das ist auch wieder, auch wie bei Lipsis Ankunft, die anderen sind interessiert, aber freundlich. Also da ist überhaupt keine Aggression. Das ist Riechen, was wir schon gesehen haben. Toll, dass der kleine Bulle das schon gemacht hat, weil das ist ja der mit ihnen dann auf die große Reise geht. Jetzt haben wir Zeit, die Truppe ist zusammen. Die Die vier, die von hier aus nach Rumänien gehen werden, die können sich jetzt hier in Ruhe noch ein paar Wochen kennenlernen, ein bisschen sortieren und dann kann es auch losgehen.

0: ist schon häufig so, dass ich ganz früh hier bin. Und das sind Situationen, da finde ich wirklich, ich habe den geilsten Job der Welt, weil das ist einfach toll, das ist Ruhe, der Tierpark erwacht, die Tiere kommen aus den Schlafplätzen, häufig in Richtung Fütterung, ist klar, aber man hat ein bisschen Bewegung, man sieht die Tiere und es ist eben noch ruhig.
1: Die Kälte macht den Wiesünden überhaupt nichts aus. Thomas Hennig freut sich sogar über die zweistelligen Minusgrade. So kriegen seine Tiere zumindest einen kleinen Vorgeschmack auf den nächsten Winter in den rumänischen Karpaten.
0: Aber das erreicht natürlich nicht die Bedingungen, die Tiere in den Wiederansiedlungsprojekten haben, in Osteuropa, jetzt speziell in Rumänien. Da ist es natürlich kälter, da liegt viel höher Schnee, also das sind natürlich ganz andere Bedingungen, mit denen sie dann eben auf sich selbst gestellt klarkommen müssen.

0: Die Reisegruppe Rumänien hat den Winter gut überstanden und die Zeit genutzt, um sich besser kennenzulernen und als Gruppe enger zusammenzuwachsen. Bis auf ein Tier, die kleine Lipsi aus Leipzig.
1: Die Lipsi ist aus meiner Sicht einfach zu klein, um jetzt schon ausgewildert zu werden. Und ich habe da lange mit den Rumänen hin und her gemailt und telefoniert und weil ich einfach glaube, dass es besser ist, wenn wir die noch ein Jahr hier behalten und im nächsten Jahr mit auswildern. Und die Gefahr, dass die im ersten Winter da in den Karpaten Opfer von Wölfen, Bären oder einfach dem Klima wird, ist aus meiner Sicht relativ groß.
0: Jetzt im Frühling versuchen die Wiesente, ihren dicken Wintermantel loszuwerden. Ganz am Ende steht meistens noch ein dünner Streifen oben auf der Rückenlinie.
1: Der kann sich nicht über den Rücken drehen. Also wenn man Wälzen vom Hund oder vom Pferd kennt, zack, das geht hin und her und hin und her. Das kann der Wiesent nicht. Der legt sich auf eine Seite, zappelt mit den Beinen, wirft sich ein bisschen hoch und runter, aber dreht sich nicht über den Rücken.
0: Seine Artgenossen, die Luchse, sind bereits ausgewildert, unter anderem im Harz. Für Wiesente kommt eine Auswilderung in Deutschland aber kaum in Frage. Sie brauchen einfach zu viel Fläche, um bei uns in freier Wildbahn leben zu können. Heute kommt der LKW, der die Tiere aus Springe in die rumänische Wildnis bringen soll. Der Transporter hat bereits 12 weitere Wiesente an Bord, die an 2 anderen Standorten auf die Karpaten vorbereitet wurden. Thomas Hennig schaut ein bisschen skeptisch, weil er noch nicht richtig einschätzen kann, ob der LKW auch für das steile Gelände in Rumänien geeignet ist. Doch jetzt geht es erst einmal darum, seine Tiere zu narkotisieren. Das passende Mittel, das in einen Pfeil passt, ist mittlerweile wieder vorrätig. Die Schwierigkeit? Klar. Das Ziel bewegt sich und Thomas Hennig muss auf seinem Gewehr die richtige Entfernung einstellen, damit der Druck stimmt, mit dem der Pfeil in das Tier eindringt. Circa 5 Minuten braucht das Narkosemittel, bis es wirkt.

0: Sporty bekommt noch ein GPS-Halsband, damit man später den Weg der Herde auch in den Weiten der rumänischen Karpaten verfolgen kann.
1: So. Viele Hände, Attacke. Achtung, Achtung, Achtung, warte mal, warte mal, warte mal.
2: Was ist denn das?
1: Er hat einen Dickschädel.
3: Warte mal, ich muss einmal hier rüber treten. Okay.
1: Und.
0: Beim zweijährigen Bullen läuft alles glatt. Bei Flavia gibt es ein Problem. Sie ist zwar wach geworden, will aber partout nicht aufstehen. Der Tierarzt überlegt, ob er ihr noch eine zweite Aufwachspritze verabreicht.
4: Wir müssen halt nur dann mal gucken, wie wir wieder drankommen, sodass sie uns nicht abhaut und wir nicht von ihr getreten werden. Ne? Weil sie haben sie jetzt so gesehen ein bisschen unglücklich gelegt. Ne? Also sie hat natürlich jetzt die Beine zu uns. Wenn sie andersrum legen würde, wäre es einfacher.
0: Doch das Anstupsen mit dem Besenstiel hilft leider auch nicht. Er muss ihr noch eine kleine Menge nachspritzen.

0: Zeigt da schon was?
1: Ja, sie steht.
0: Gut.

Von Springe bei Hannover bis in die südlichen Karpaten sind es 1488 Kilometer. Damit die Tiere möglichst schnell in ihre neue Heimat kommen, fährt der LKW ohne lange Pause durch. Zwei Fahrer wechseln sich ab.

0: Nach 16 Stunden kommen sie ihrem Ziel näher. Den Tieren geht es gut, aber schnell wird klar, dass das letzte Stück das schwerste wird. Die Befürchtungen, dass der LKW dem steilen Gelände nicht richtig gewachsen ist, bewahrheiten sich.
1: Einen ganzen Monat hatte es nicht geregnet, aber dann gestern den ganzen Tag und die ganze Nacht. Deswegen sieht es jetzt so aus. Es wird wirklich sehr schwer.
0: Aber die Rumänen sind gut vorbereitet und nehmen den Tiertransport kurzerhand an die Kette. Doch die steilste Stelle, die kommt leider erst noch. Das Problem? Hier an dieser Stelle können sie die Tiere unmöglich schon rauslassen. Das Ganze liegt noch zu nah an den Dörfern. Zum Glück haben die Rumänen ein Ersatzseil dabei. Und mit dem schaffen sie es am Ende gerade so an die geplante Ausstiegsstelle.
2: War schon so ein bisschen Abenteuer, nicht? Also ich meine, war ganz entspannt. Ich saß in dem Auto dahinter und hatte damit wenig zu tun. Aber hier ist das schon logistisch schon eine Herausforderung, mit so einem großen Truck herzukommen. Aber es war super vorbereitet. Und ja, toll, wir sind hier in der Wildnis, ne? Muss man wirklich sagen. Wir haben eben Braunbärenspuren gesehen. Also das ist anders. Das ist eine Herausforderung, auch für die Tiere.
0: Und so sollen sie jetzt so schnell wie möglich raus. Die drei Wisente aus Springe waren die letzten, die eingeladen wurden und sind somit die ersten, die wieder raus dürfen. Flieher ist die Nummer eins.
2: Ich glaube nicht, dass sie sofort rauspreschen wird. Weil im Moment steht sie da mit ihrer Gruppe, zwar durch Stellwände getrennt, aber die hören sich, die riechen sich, die gucken durch die Schlitze. Und sie muss die Gruppe verlassen in ein völlig unbekanntes Territorium. Ich kann mir gut vorstellen, dass das ein bisschen Geduld braucht.
0: Doch Flia kann es kaum erwarten.
3: Na Mäuschen, ja, alles schön, warte, komm, bis gleich. Nicht mehr alleine.

0: Und auch Sporty macht seinem Namen alle Ehre.
1: Auf Wiedersehen.
0: Das hofft er zumindest. Denn morgen wollen ihn seine rumänischen Kollegen vom WWF mitnehmen auf eine Safari ins Auswilderungsgebiet.

Thomas Hennig und seine rumänischen Kollegen wollen auf ein Hochplateau, wo sie die ausgewilderten Wisente nach der Auswertung der GPS-Daten mittlerweile vermuten. Ob sie die Tiere aber wirklich noch einmal zu Gesicht bekommen, das ist fraglich.

0: In diese Richtung ist ein kleines Dorf und eins da drüben. Aber da lang kommt überhaupt nichts mehr.
1: Middle of nowhere.
2: Ja.
1: Die Tiere, die wir gestern entladen haben, die werden jetzt etwa einen Monat in dieser Akklimatisierungszone verbringen. Die ist 14 Hektar groß. Das ist für die meisten der Tiere viel, viel größer als das, was sie aus ihren Einrichtungen kennen. Nach einem Monat wird das aber schon geöffnet in eine etwa 100 Hektar große Rewilding, also Auswilderungszone. Und dort werden sie auch noch mal 6 Wochen, 8 Wochen verbringen, bis auch dieses Gebiet dann geöffnet wird, damit die Wisente sich sozusagen selber auswildern. Soft Release nennt man das. Die entscheiden dann selbst, wann sie gehen, wohin sie gehen, wo sie bleiben, wann sie wiederkommen.
3: Und ganz am Ende haben sie tatsächlich Glück und sehen ihre Tiere wieder. Die rumänischen Kollegen vom WWF werden die neue Freilandpopulation natürlich weiterhin im Auge behalten und mit den GPS-Daten wichtige Infos sammeln. Über ihre Wegstrecken und über mögliche Veränderungen in der Zusammensetzung der Herde.
1: Ich war von Anfang an davon überzeugt, dass das ein gutes Projekt ist. Jetzt bin ich zum ersten Mal hier, sehe die Landschaft, die ist sensationell. Das ist wie gemalt für Wisente. Mit den offenen Flächen, mit den Wäldern. Hier ist Futter ohne Ende zu jeder Jahreszeit. Das ist fantastisch. Und die haben ein tolles Ding hier auf die Beine gestellt. Und ich habe das richtig gerne gemacht, was ich gemacht habe. Jetzt freue ich mich umso mehr, weil das wirklich, ich bin begeistert von der Gegend hier, von dem Projekt. Es ist professionell, ist super.
3: Mittlerweile gibt es weltweit wieder 7000 Wisente. 5000 davon leben in freier Wildbahn. Bereits im nächsten Jahr will Thomas Hennig weitere Tiere aus Springe hier nach Rumänien bringen.

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0: Morgen.
1: Morgen.
2: Morgen.
3: Morgen.
0: Morgen.
1: Morgen.
2: Hallo, Martin.
3: Sie assistieren mir bei der Wirbelsäulenfraktur morgen?
0: Ja, Dr. Heilmann hat vor seiner Abreise nach Berlin den Dienstplan noch mal angepasst.
3: Jetzt habe ich schon mit allen am OP-Tisch gestanden. Außer?
4: Mit mir.
3: Wann ist denn soweit?
4: In 3 Monaten. Aber dann geht's erst richtig los.
2: Anstrengende Zeit, aber auch die schönste.
3: Die Phase habe ich mit Marie leider verpasst.
2: Wieso leider? Du hättest auch Vaterschaftsurlaub nehmen können.
3: Nein, Valerie fand, dass ich als Mann dafür zu wenig Geduld habe.
4: Und du, Philipp? Würdest du zu Hause bleiben?
0: Könnte ich mir schon vorstellen. Aber das steht ja zurzeit nicht zur Debatte.
4: Nein?
0: Nein, Asu hat erstmal ihre Musik.
2: Und sie?
0: Ich kann auf den großen Kindersegen gerne noch ein bisschen warten. Ganz geduldig. Weil ich ein Mann bin. Ich hab Zeit.
4: Philipp, ich komm mit.
2: Seit wann duzen die beiden sich? Hab ich da was verpasst?
3: Keine Ahnung. Ist mir auch neu.

0: Professor Simoni, schön, dass Sie es geschafft haben.
1: Ich muss sowieso noch zu einem Arbeitsgespräch in die Innenstadt, da lag Ihr Haus am Weg. Ich werde mir doch diese Gelegenheit nicht entgehen lassen. Um Ihre Golfausrüstung habe ich Sie sehr beneidet.
2: Bitte.
1: Dankeschön. Wann verlassen Sie Leipzig?
0: Eine knappe Woche habe ich noch. Was?
1: Dankeschön. Und dann direkt in die Dominikanische Republik, ja?
0: Ja, Santo Domingo. Bis ich meine Arbeit im Hotel dort aufnehme, habe ich zwar noch etwas Zeit, aber ich will mich auch an die neue Umgebung gewöhnen.
1: Wenn ich mir die Bemerkung erlauben darf, ein extremer Schritt.
0: Eine extreme Chance, würde ich sagen. Palmen, Strand und Sonne. Ich hoffe, die Umgebung lenkt mich nicht zu sehr von meinen Aufgaben ab.
1: Aber als Hotelmanager hatten Sie doch hier in Leipzig auch eine wunderbare Position.
0: Es fällt mir auch nicht leicht, wegzugehen. Aber wissen Sie, dies ist meine letzte Gelegenheit, vielleicht noch etwas zu verändern. Vielleicht bleibe ich ganz dort. Und hier hält mich auch nichts weiter.
1: Was meinen Sie?
0: Ihr Golfbag.
1: Oh, da ist ja das gute Stück. Jetzt weiß ich, warum Sie mich immer geschlagen haben.
0: Immer ist gut. Ich habe doch nur einmal damit gespielt. Sagen wir die Hälfte vom Neupreis.
1: Oh, ein großzügiges Angebot.
0: Keine Ursache.
1: Oh, Empire.
0: Ah, Sie kennen sich aber aus.
1: Ja, meine Sekretärin liebt diesen Stil.
0: Wenn sie Interesse hätte, auch dieses Schmuckstück muss raus.
3: Du bist also beim Fußballtraining die Tribüne hoch und runter gesprintet. Das musste ich früher auch immer machen.
4: Und dabei bin ich so richtig blöd gestolpert.
3: Und hast dir den Arm ausgekugelt.
4: Tut ganz schön weh. Kann man den wieder einkugeln?
3: Klar, geht fast von selbst.
4: Echt?
3: Hm? Die Eltern?
5: Die Mutter ist informiert, wird gleich da sein.
3: Tut dir denn sonst noch was weh?
4: Ja, und au, ausgerechnet heute. Unser Trainer wollte entscheiden, ob ich in den Angriff darf.
3: Stürmerbäcker?
4: Genau. Ich werde so viele Tore schießen. Echt?
3: Stürmerbäcker, er hat den Ball. Er läuft, zieht an dem Gegner vorbei. Wie eine Rakete. Ein rasanter Angriff.
4: Er hängt alle ab. Doch jetzt. Was ist jetzt? Ein Verteidiger stellt sich ihm in den Weg. Wird er es schaffen?
3: Fast verliert er den Ball. Nein, er hat ihn wieder. 20 Meter noch bis zum Tor. Er zieht voll ab. Der Torwart wirft sich dem Ball entgegen, aber umsonst.
4: Ja, Tor! Tor! Was war das?
3: Na, dein erstes Tor als Stürmer. Glückwunsch. Und dein Arm ist auch wieder in Ordnung. Finn?
5: Was ist?
3: Weiß nicht. Vielleicht doch eine Rippenfraktur. Schauen Sie mal den Sauerstoff ran. Ganz ruhig. Ganz ruhig atmen.
5: Oberschwester Ingrid?
3: Geht's besser?
5: Ja, ich sag Bescheid. Finns Mutter wartet draußen.
3: Soll ich Sie grüßen? Mach ich. Die Oberschwester bleibt bei dir. Bis später. Röntgen, Schulter, Thorax.
5: Ja.
3: Isabel?
6: Philipp?
3: Hallo.
6: Ah, hallo.
3: Du Finns Mutter?
6: Ja. Ach. Was ist denn mit ihm? Sein Trainer hat mich angerufen.
3: Er hat sich den Arm ausgekugelt. Nicht weiter schlimm. Aber...
6: Was aber?
3: Er hatte einen starken Hustenanfall. Vielleicht hängt es mit dem Sturz zusammen.
6: Also gehustet hat er schon vor dem Sturz. Das geht schon seit einer Woche so. Ich wollte eh mit ihm zum Arzt.
3: Na, wir werden das abklären.
6: Okay, super. Kann ich zu ihm?
3: Ja, natürlich.
6: Philipp, hast du einen Moment für mich? Ich brauche noch eine Unterschrift von dir.
3: Ja. Isabel, geh doch schon mal vor. Mhm. Ich komme gleich nach. Hier links.
6: Okay, danke. Isabel.
3: Frau Becker ist die Mutter eines Patienten von mir.
6: Du hattest schon immer einen guten Geschmack bei Frauen.
3: Der beste Beweis steht vor mir.
1: Mhm. Hallo, Barbara.
7: Hallo. Ihre Post liegt schon auf dem Schreibtisch. Ansonsten war alles ziemlich friedlich. Wie war denn Ihr Termin beim Gesundheitsdezernenten?
1: Sagen wir mal, friedlich wäre übertrieben.
7: Ein Käffchen?
1: Ja, danke. Ach ja, sagen Sie, Barbara, Sie sind doch eine große Liebhaberin von Empire-Möbeln.
2: Ja?
1: Ich glaube, ich habe da was für Sie. Danke. Ein alter Golffreund von mir, der löst seinen Hausstand auf und geht ins Ausland. Und bei ihm habe ich eine besonders schöne Kommode entdeckt.
2: Na, ob ich mir das leisten kann?
1: Ach, Herr Lichtenbrink wird Ihnen sicher ein gutes Angebot machen. Er kann ja nicht alles mitnehmen.
2: Ja, aber ich möchte seine Situation nicht ausnutzen.
1: Sie tun ihm einen Gefallen.
4: Dr. Brentano!
8: Hey, Finn. Alles klar?
4: Ja. Und, weißt du schon was Genaueres?
8: Das Röntgen war in Ordnung. Der Brustkorb ist nur geprellt.
4: Und sein Husten?
8: Wir müssen die Ergebnisse der Untersuchung abwarten. Morgen wissen wir mehr. Tja, du wirst wohl noch ein bisschen bei uns bleiben müssen.
4: Warum sagt ihr eigentlich du zueinander? Weißt du, Finn, Dr. Brentano und ich, wir kennen uns von früher.
9: War ich da schon auf der Welt?
4: Nein.
9: Das war dein Geburtstag, oder?
8: Ja. Warte mal, das war mein 23. Ein Freund von mir hat deine Mutter zu meiner Party mitgebracht.
9: Haben Sie da auch schon Fußball gespielt?
4: Finn, ich glaube, Philipp hat noch viel zu tun.
8: Hey, lass nur. Nein, nur als ich noch kleiner war.
9: Macht es Ihnen keinen Spaß mehr?
8: Vielleicht habe ich nicht die richtigen Mitspieler.
9: Aber da können wir doch mal.
8: Aber erst...
9: Ich weiß.
8: Und heute haben wir ein Exklusivinterview mit dem Newcomer und Stern am Fußballhimmel. Stürmerstar Finn Becker, den Auswahlspieler der nächsten Fußball-WM. Herr Becker, was haben Sie Ihren Fans zu sagen?
9: Ich muss mich noch ein bisschen ausruhen und dann stehe ich schon wieder topfit auf dem Rasen.
8: So kennen wir Becker. Immer optimistisch, immer voller Energie.
9: Was ist?
4: Nichts. Mit vergoldeten Beschlägen und Marmorplatte. Wie schön. Genau so eine habe ich mir immer gewünscht.
0: Das trifft sich hervorragend. Ich will sie nur in Hände geben, die das Schmuckstück auch zu schätzen wissen.
4: Ich muss Ihnen aber gleich
0: sagen... Über den Preis werden wir uns schon einig. Vorher würde ich Sie gern um einen Gefallen bitten.

0: Stunden. Ach, du warst aber auch wirklich ein süßer kleiner Knopf damals.
1: Damals?
0: Die Jahre gehen an uns allen nicht spurlos vorbei.
1: Warte, solche Unverschämtheiten lasse ich mir nicht bieten. Frau Ritter, ich fordere Genugtuung.
0: Und wie soll diese Genugtuung aussehen?

0: So. Und jetzt sag mir noch einmal, dass ich dir nicht mehr süß genug bin.
1: Das habe ich gar nicht behauptet. Außerdem...
0: Was?
1: Wenn wir irgendwann mal eigene Kinder haben, brauchst du dich mit dem Süßsein gar nicht mehr so anzustrengen. Die haben dann bestimmt dieses freche Grinsen von dir.
0: Solange sie nicht dein vorlautes Mundwerk übernehmen, habe ich kein Problem damit.
1: Schluss mit den Gemeinheiten.
2: Caribbean Night.
3: Night.
2: Contigo.
3: Contigi.
2: Und jetzt der Mau Kona.
3: Mau
2: Kona.
3: Oh, das ist aber sehr süffelig. Sehr. Das ist wie geschaffen für eine warme Winternacht.
2: So.
3: Wissen Sie aber, wenn ich mal ganz ehrlich sein soll, ich beneide Sie überhaupt nicht ein bisschen darum, dass Sie da immer zu diese Cocktails trinken müssen.
2: Ich denke, ein gepflegtes Pilz wird schon auch zu haben sein.
3: Ja.
2: Sie haben recht. Die Heimat werde ich schon vermissen.
3: Was hat Sie denn zu dieser Entscheidung getrieben?
2: Als junger Mann war es mein Traum, Hotels zu führen, damit ich in die Welt hinauskomme.
3: Ach, und da haben Sie jetzt diesen Traum wieder aufleben lassen,
2: hm? Ja.
3: Ja.
2: Gezwungenermaßen.
3: Dann sind Sie gar nicht hundertprozentig davon überzeugt, dass diese Entscheidung richtig war.
2: Doch, es ist das Beste. Da müsste schon etwas Außerordentliches passieren, dass ich jetzt noch meine Meinung ändere.
3: Dann trinken wir jetzt auf das Außergewöhnliche Ordentliche.
2: Ordentlich.
3: Jawohl.
2: Prost.
3: Prost.
4: Philipp, man hat mir gesagt, dass du mich sprechen möchtest.
0: Ja. Die Lungenfunktionsprüfung hat ergeben, dass Finn Asthma hat. Eine leichte Form zwar, aber...
4: Asthma?
0: Er bekommt ein Spray, das er bei Bedarf anwenden kann. Komm mal. Häufig gibt es eine familiäre Disposition bei Asthma. Ist dir da was bekannt?
4: Also von meiner Seite gab es nie Probleme.
0: Und von Seiten des Vaters?
5: Morgen, Charlotte, bitte ein sehr großes Glas Wasser und so voll wie möglich.
6: Frau Rigoleit.
5: Morgen. Du siehst ja aus, als hättest du die ganze Nacht kein Auge zugemacht.
7: Ja, doch, doch, geschlafen habe ich schon, aber in meinem Kopf, da arbeiten 100.000 Presslufthämmer.
6: Darf ich Ihnen eine Kopfschmerztablette bringen?
7: Oh, da. Oh, danke, das wäre sehr hilfreich.
5: Was hast du denn gemacht?
7: Ja, ich war bei einem Golffreund von Professor Simoni, ein sehr netter Mann, und der wandert aus nach Santo Domingo und löst seinen Haushalt auf. Und da wollte ich mir eigentlich bloß eine Kommode angucken, aber...
5: Was aber?
7: Ja, der Herr Lichtenbrink, ein sehr... Ne, hab ich schon gesagt, ja. Ja, der hat mich gebeten, verschiedene Cocktails auszuprobieren, und ich weiß nicht, wie ich nach Hause gekommen bin.
5: Naja, wahrscheinlich mit dem Taxi, hm?
0: So, bitte.
7: Dankeschön.
0: Viel trinken.
7: Ja.
3: Dankeschön. Philipp hat mir alles erklärt.
8: Aha. Und seit wann duzt ihr euch?
3: Seit heute. Macht ihr doch auch. Warum hat uns eigentlich Philipp nie besucht?
8: Wir hatten keinen Kontakt.
3: Und warum nicht?
8: Hat sich nicht ergeben.
3: Also wenn ich du gewesen wäre, dann hätte ich Philipp mal besucht. Oder hätte ihn zum Eisessen eingeladen. Oder hätte deine leckeren Eierkuchen gebacken. Und ich hätte ihm meine Stickersammlung gezeigt.
8: Tja, ich glaube, da habe ich wohl wirklich was falsch gemacht, oder?
3: Also wenn ich mir aussuchen könnte, wer mein Papa ist, dann...
8: Ach, Finn. Ich weiß doch, wie sehr du dir einen Vater wünschst. Aber den kann man sich nicht so einfach aussuchen.

0: Wie Turnschuhe im Katalog.
1: Aber Philipp wäre doch so ein super Papa.
2: Hallo.
3: Hi.
2: Ist da noch frei?
3: Klar, komm, setz dich.
2: Danke.
3: Brötchen?
2: Nein.
3: Was machst du jetzt eigentlich beruflich?
2: Ich habe einen Job bei einer Eventagentur. Das ist vor allem Organisation. Flexible Arbeitszeiten kommt mir sehr gelegen.
3: Und du lebst allein?
2: Ja. Und du?
3: Ich bin verheiratet.
2: Schön. Herzlichen Glückwunsch. Und? Habt ihr Kinder?
3: Nein, aber irgendwann bestimmt. Was ist eigentlich mit Finns Vater?
2: Ach, du weißt doch, dass ich gern unabhängig bin.
3: Du hast also keinen Kontakt zu ihm? Ich habe mir gestern ein paar Kinderbilder von mir angesehen.
2: Du warst doch bestimmt sehr süß, oder?
3: Da habe ich drüber nachgedacht,
2: ja?
3: Wie es gewesen wäre, wenn damals... Also, es könnte doch sein, dass, also rein theoretisch...
2: Was würdest du denn dazu sagen, wenn du Finns Vater wärst, nur mal so rein theoretisch?
3: Ich wäre erst mal geschockt.
2: Geschockt?
3: Ich würde mich natürlich auch darüber freuen. Glaube ich.
2: Glaubst du?
3: Klar, Finn ist ein toller Junge. Warum willst du das jetzt eigentlich wissen?
2: Auch nur so. Naja, nicht ganz.
3: Isabel.
2: Ja?
3: Kann es sein, dass ich der Vater bin?
2: Ja.
3: Und warum hast du mir das damals nicht gesagt?
2: Aber Philipp, ich wusste schon nicht, wie du reagieren würdest. Denk doch mal nach nur einer Nacht.

0: Philipp, alles in Ordnung?
1: Ich bin vielleicht gerade Vater geworden.
0: Wie bitte?
1: Wie soll ich das nur so beibringen?
2: Barbara?
3: Ja?
2: Ich hätte gern noch mal den Entwurf des Briefes an die Uniklinik. Ich möchte da noch was einfügen.
3: Uniklinik? Bitte schön. Ah, ich würde Quatsch hier.
2: Danke. Ach, übrigens, werden Sie die Kommode Lichtenbrinks kaufen?
3: Kommode? Hm? Ach so, ja, nein. Also, ich weiß nicht. Ich glaube, wir haben uns noch nicht auf einen Preis geeinigt.
2: Ist alles in Ordnung mit Ihnen?
3: Ja, natürlich. Wieso?
2: Ich hatte den Eindruck, dass Sie irgendetwas beschäftigt.
3: Nein, nein. Ich gehe wie immer hochkonzentriert meiner Arbeit nach. Na, ja, bitte?
4: Tag. Eine Sendung für Frau Gregoleit.
2: Bitte.
3: Danke. Das ist ja mein Schal. Den habe ich wohl gestern Abend vergessen. Wie konnte mir denn das passieren? Das, liebe Frau Gregoleit.
2: Das ist ja interessant.
3: Vielen Dank für den wunderschönen Abend. Bis morgen, ich freue mich. Bis morgen?
5: Wie lange dauert es noch?
6: Ich bin in 5 Minuten fertig.
5: Gutes Eid nehme ich. Ich komme dann gleich zurück und hole die Liste ab.

0: Es geht um den Jungen, den ich gerade behandle. Finn. Du erinnerst dich doch noch an die Frau von gestern. Mhm. Das ist seine Mutter. Er ist Isabelle. Hat mir gerade gesagt, dass er mein Sohn sein könnte.
1: Das ist doch nicht dein Ernst.
0: Ich hab's selber noch gar nicht begriffen.
1: Warum rückt sie denn erst jetzt mit so einer Nachricht heraus?
0: Sie dachte, sie wusste nicht, wie ich reagieren würde. Immerhin haben wir nur eine Nacht miteinander verbracht.
1: Habt ihr denn nicht verhütet?
0: Doch, natürlich. Aber das ist ja auch nicht immer hundertprozentig sicher.
1: Und was meint sie damit, dass du der Vater sein könntest?

0: Weiß ich nicht. Vielleicht gibt's da noch einen anderen.
1: Dann solltest du sofort einen Vaterschaftstest machen.
0: Ja, darüber habe ich auch schon nachgedacht. Nur würde Isabel dann nicht denken, dass ich mich vor der Verantwortung drücken will?
1: Du kannst auch nur eine Verantwortung übernehmen, die du auch wirklich hast.
0: Ja. Wahrscheinlich hast du recht.
2: Immer noch nicht fertig?
1: Ich bin gleich soweit.

0: Lichtenbrink?
1: Guten Tag, Herr Lichtenbrink. Barbara Grigoleit, störe ich?
0: Überhaupt nicht. Gut, dass Sie anrufen. Ich wollte sowieso noch mit Professor Simoni sprechen.
1: Oh, das tut mir leid, der ist gerade nicht in seinem Büro.
0: Sie könnten ihm ja vielleicht ausrichten, dass er schon mal trainieren soll, wenn er das nächste Golfturnier gewinnen will.
1: Wie jetzt? Heißt das, Sie bleiben doch in Leipzig? Dann hat sich das ja mit der Kommode sicherlich erledigt.
0: Nein, Frau Grigoleit, die würde ich Ihnen weiterhin gern überlassen. Sie hat sowieso nicht in meine Wohnung gepasst. Falls Sie sie noch möchten.
1: Ja, doch, natürlich, gern.
0: Dann bleibt es also dabei. Morgen um 3:30 holen Sie sie ab.
1: Um 3:30 hol ich sie ab. Ja, ja, dann bis 3:30. Hm? Oh, kleinen Moment bitte, der Professor kommt gerade. Herr Lichtenberg.
2: Okay, Simoni?
0: Ja, Professor Simoni.
2: Ja. Aha. Ja, natürlich freue ich mich für Sie. Also dann bis nächste Woche im Club.
1: Was hat er gesagt?
2: Er bleibt in Deutschland.
1: Ja, aber warum hat er das zufällig erwähnt?
2: Nun, dass es sich um eine Frau handelt. Sie können sich das auch nicht erklären, Barbara, oder?
1: Ich? Mhm. Nein. Wieso?

0: hast auch einen Artikel über die Fußballjugend. Toll! Lese ich gleich nachher. Philipp, ich muss dich mal was fragen.
1: Was denn?
0: Stimmt es, dass du Mama nach deiner Geburtstagsparty nie wieder gesehen hast?
1: Ja.
0: Du warst also verschwunden?
1: Ja. Ja, ich war schon da, aber nicht bei Isabel.
0: Genau wie mein Papa.
2: Wie kommst du denn jetzt da drauf?
0: Du hast doch gesagt, dass mein Papa auch verschwunden ist und dass es eben manchmal im Leben so ist. Hast du doch.
2: Schon, aber...
0: Also eigentlich könnte Philipp mein Papa sein.
2: Nein, Finn, nein.
0: Wieso denn nicht?
1: Also, es könnte sein. Ja, aber...
0: Aber was? Habt ihr euch denn nicht gern?
1: Doch, schon.
0: Stimmt es also? Du bist mein Papa?
1: Finn, warte mal. Moment.
0: Jetzt gehst du aber nie wieder weg. Oder nie wieder.
1: Nein.
2: Finn, leg dich mal bitte wieder hin. Du sollst dich noch nicht so viel bewegen. Komm. Philipp und ich, wir müssen mal kurz was besprechen. Wir sind gleich wieder da, ja?
0: Ja. Bis gleich.
2: Es tut mir leid.
1: Ist nun mal passiert.
2: Tja, was machen wir jetzt? Finn sah so glücklich aus.
1: Du meintest doch, es besteht nur die Möglichkeit, dass ich der Vater bin.
2: Schon. Allerdings wärst du die weitaus bessere Möglichkeit. Als Finn 4 Jahre alt war, hat die andere Möglichkeit ein krummes Ding gedreht und ist im Gefängnis gelandet. Er sitzt immer noch.
1: Du hast also nie Kontakt mit ihm aufgenommen?
2: Das wollte ich Finn ersparen. Ich meine, er hätte ja trotzdem keinen Vater gehabt, also keinen, der für ihn da ist.
1: Wir sollten so schnell wie möglich einen Vaterschaftstest machen.
2: Und was ist, wenn du nicht der Vater bist? Entschuldige, du hast ja recht. Es geht schließlich um ihn.
1: Es geht vor allem um ihn. Aber nicht nur. Ich muss los. Wenn du möchtest, können wir nachher gemeinsam mit ihm reden.
2: Das wäre schön.
3: Einen O-Saft bitte, Charlotte, und ein Käsebrötchen.
4: Ja.

0: ist denn mit dir?
1: Er bleibt hier, in Leipzig. Wegen einer Frau.
0: Was denn? Dieser Lichtenbrink? Wegen dir?
1: Ich weiß nicht, möglich. Ich weiß doch nicht, was an diesem Abend vorgefallen ist. Es ist so kompliziert, Charlotte.
0: Ist er denn kein netter Mann?
1: Doch, sehr nett sogar, aber so kurz nach der Geschichte mit Bruno, ich weiß nicht. Und dann ist ein Bekannter von Simone, das wäre mir sehr unangenehm.
0: Ist denn das so wichtig, wenn ihr euch so gut versteht?
1: Wie soll ich das denn wissen nach nur einem Abend, an den ich mich auch überhaupt nicht erinnern kann?
0: Dann wirst du deine Kommode wohl nicht bekommen.
1: Ach, Charlotte, was interessiert mich diese Kommode?
0: Halt, dein Brötchen.
1: Dankeschön.
2: Möchte Frau Grigoleit sich etwas Neues zulegen?
0: Das scheint so. Aber hoffentlich hat sie diesmal die richtige Wahl getroffen. Nach der Enttäuschung mit Bruno sollte sie etwas vorsichtiger sein.
2: Ich meinte eigentlich die Kommode.
0: Ach so, nein. Das ist ein ganz altes Stück aus einer Haushaltsauflösung.
2: Der Haushaltsauflösung des betreffenden Herrn?
0: Ja. Wenn man nur wüsste, was das für einer ist.

0: Frau Becker?
1: Ja?
0: Mein Name ist Asu Ritter. Ich bin Philipps Frau.
2: Ah, so. Guten Tag. Dann habe ich Ihr Leben ja ganz schön auf den Kopf gestellt, was?
0: Kann man so sagen. Hat Philipp mit Ihnen über einen Vaterschaftstest gesprochen?
2: Ja. Glauben Sie mir, ich wollte nicht, dass das alles so furchtbar kompliziert wird.
0: Wie kompliziert?
2: Naja, Finn glaubt inzwischen fest daran, dass Philipp sein Vater ist.
0: Haben Sie ihm das denn einfach so gesagt?
2: Nein, natürlich nicht. Der Junge ist so in den Wunsch vernarrt, einen Vater zu haben. Das hat er sich alles selber ausgedacht. Wir konnten ihn überhaupt nicht davon abhalten. Er hat sich richtig reingesteigert.
0: Aber ein Test? Es muss Finn doch klar sein, dass es noch Zweifel gibt.
2: Ehrlich gesagt, habe ich ihm noch gar nichts von dem Test erzählt. Und Philipp will mir nachher dabei helfen.
0: Wie sicher sind Sie sich denn eigentlich, dass Philipp der Vater ist?
2: Sehr. Aber trotzdem, ich will einfach nicht, dass irgendjemand mit einer Lüge leben muss. Ich glaube, der Test ist der einzig richtige Weg.
0: Und dann? Wenn Philipp tatsächlich der Vater ist?
2: Ja, dann, ich weiß nicht.
3: Darf ich eigentlich Papa zu dir sagen?
2: Finn, Philipp ist... Also es ist noch nicht ganz sicher, ob er dein Vater ist.
3: Was? Magst du mich nicht mehr? Habe ich was Blödes gemacht?
2: Nein, Finn, es ist nicht deine Schuld.
3: Warum willst du denn dann nicht mein Papa sein?
4: Es geht nicht darum, was ich will oder nicht will.
3: Ich will aber keinen anderen Papa als dich.
4: Ja, aber manche Sachen kann man sich leider nicht aussuchen.
2: Sieh mal, Finn, wenn wir noch Zweifel haben, ist es für niemanden gut und auch nicht für dich.
3: Und wie kriegen wir jetzt raus, ob du mein Papa bist oder nicht?
4: Es gibt da einen Test.
3: Okay, dann machen wir das. Tut das weh?
4: Überhaupt nicht. Du musst nur kurz den Mund aufmachen.
3: Ist mir egal, was bei diesem blöden Test rauskommt. Du bist es nämlich auf jeden Fall. Das weiß ich ganz genau.
0: Aber wenn Finn Philipps Sohn ist, dann... Wie wird unser Leben dann aussehen?
1: Jetzt warte doch erst mal das Ergebnis ab.
0: Wir sind dann nicht mehr nur zu zweit, sondern zu dritt. Nein, eigentlich zu viert. So habe ich mir unsere Beziehung nicht vorgestellt.
1: Du und Philipp, ihr liebt euch. Ganz egal, wen es da sonst noch gibt.
0: Aber Philipp wäre dann oft mit ganz anderen Dingen beschäftigt. Er hätte immer noch eine andere Familie.
1: Ja, das stimmt schon.
0: Das wird sich sicher auch auf unsere Beziehung auswirken. Was ist, wenn wir nicht stark genug dafür sind?
1: Man weiß nie, was kommt. Aber nach meinem Gefühl schafft ihr das.
0: Meinst du?
1: Ganz sicher. Ja, und vielleicht machst du dir deine Sorgen ja auch ganz umsonst. Kopf hoch und warte erst mal ab.

0: Otto, Herr Stein?
1: Ja?
0: Ich brauche Sie morgen.
1: Ich habe nichts anderes erwartet. Ich stehe schließlich im Dienstplan.
0: Wir haben eine wichtige Mission. Wir fahren in den Poetenweg 24.
1: Ihnen folge ich überall. Was machen wir dort?
0: Wir gehen zu dieser abgesagten Haushaltsauflösung.
1: Verstehe, Sie wollen wissen, ob diese alte Kommode treue Dienste für Frau Grigoleit leisten kann. Frau Gauss, wer Sie zur Freundin hat, der darf sich wirklich glücklich schätzen.

0: ist, kannst du nicht schlafen?
1: Nein.
0: Ich auch nicht. Wann können wir mit dem Ergebnis rechnen?
1: Morgen früh.
0: Hast du eigentlich so ein Gesicht, weil du Finns Vater sein könntest? Oder?
1: Oder?
0: Oder weil du morgen möglicherweise genau weißt, dass du es nicht bist?

0: Weißt du, eigentlich hätte ich mir gewünscht, dass ich die einzige Frau bin, die von dir ein Kind bekommt.
1: Ich auch.
0: Wenn ich mir vorstelle, dass Isabel und du damals zusammengeblieben wärt,
1: dann hätte ich vielleicht mitbekommen, wie mein Sohn aufwächst. Noch ist ja nichts raus. Und wenn? Ich meine, du bist meine Frau. Ich liebe dich. Und daran wird sich auch nichts ändern.
0: Das will ich wohl stark hoffen.
1: Solange wir beide zusammenstehen, kann uns nichts aus der Bahn werfen.

0: Guten Tag. Mein Name ist Gauss. Das ist Herr Stein. Wir kommen von der Sachsenklinik.
1: Guten Tag.
2: Ist was passiert?
1: Überhaupt nicht. Wir haben nur gehört, dass Sie Möbel zu verkaufen haben.
2: Das ist nicht mehr aktuell.
0: Ach, das ist aber schade.
1: Jetzt haben wir extra den weiten Weg auf uns genommen.
2: Naja, wo Sie schon mal hier sind, es gibt da tatsächlich ein paar Dinge, die ich loswerden will. Bitte.
0: Sie wollen nun also doch in Leipzig bleiben, ja?
2: Hier zum Beispiel. Das ist alles zu haben.
0: Ein Schirmständer. Sehr apart. Ich habe da eine Freundin. Für die wäre er vielleicht als Geschenk geeignet. Aber ob er nicht umkippt, wenn er belastet wird?
2: Der ist noch nie umgekippt. Ganz egal, wie belastet er war.
0: Meine Freundin hat nämlich schon sehr schlechte Erfahrungen mit Schirmständern gemacht.
2: Das tut mir leid.
0: Deshalb bin ich auch sehr besorgt um sie. Ich möchte nur das Beste für meine Freundin.
2: Es freut mich. Aber nehmen Sie ihn nun oder nicht?
0: Tja, wenn ich das wüsste.
3: Ja, Dr. Brentano hier. Ich wollte fragen, ob Sie die Ergebnisse...
4: Das ist für Sie.
3: Oh, danke. Hat sich schon erledigt. Wiederhören.
5: Gute oder schlechte Nachricht?
3: Das kann man so oder so sehen.
2: Also dann, auf Wiedersehen. Und grüßen Sie Ihre Freundin von mir. Der Schirmständer wird ihr sicher gute Dienste leisten.
0: Wenn Sie das sagen, dann verlasse ich mich drauf.
2: Das können Sie.
0: Wiedersehen.
1: Darf ich? Ja, welche Freundin soll das Monstrum denn sein?
0: Für keine.
1: Haben Sie das Ding dann gekauft?
0: Wir konnten doch nicht mit leeren Händen weggehen.
1: Ganz nebenbei haben Sie das Verkaufsgespräch genutzt, um an wertvolles Hintergrundwissen zu kommen.
0: So ein Schirmständer will wohl gewählt sein.
1: Mir scheint übrigens ein ganz patenter Bursche zu sein. Der Schirmständer, meine ich.
0: Das will ich überhaupt nicht. Irgendwas stimmt da nicht.
5: Ich muss zugeben, ich hatte schon gehofft, dass du Finns Vater bist.
4: Das Schwierigste steht uns noch bevor.
5: Ich weiß. Wie sollen wir ihm das bloß beibringen?
4: Da müssen wir wohl oder übel durch. Ich will vorher noch mit Asu sprechen. Sie weiß noch nichts von dem Testergebnis.
5: Hm, tu das. Sie wird erleichtert sein, dass Finn nicht dein Sohn ist. Hm?
4: Ich bin gleich zurück.
5: Danke, aber ich glaube, das brauchst du nicht. Ich möchte dich nicht ausgrenzen, sei mir jetzt nicht böse, aber... Ich glaube, ich muss ja diesmal alleine durch. Ich meine, Finn und ich müssen in Zukunft ja auch damit klarkommen.
4: Wie du meinst. Aber du weißt, ich bin für dich da.
5: Danke.
4: Also, das Testergebnis ist da. Willst du gar nicht wissen, was rausgekommen ist?
5: Doch, natürlich.
4: Ich bin zu 99,9% nicht Finns Vater.
5: Weiß es Finn schon?
4: Isabel wollte gerade zu ihm und es ihm sagen.
5: Das wird bestimmt nicht leicht für ihn.
4: Finn.
5: Philipp kommt auch gleich. Philipp ist gleich da. Finn.
4: Du gehst besser nach draußen. Isabel, bitte, geh raus.
5: Ja.
4: Ganz ruhig, Finn. Ganz ruhig atmen. Alles wird gut. Der Anfall ist zu stark. Flexibel, schnell. Der Atem ist zu schwach. Wir müssen doch intubieren.
5: Was passiert denn da jetzt? Philipp intubiert Finn, um die Sauerstoffversorgung sicherzustellen. Mit dem Schlauch? Das sieht schrecklich aus. Aber machen Sie sich keine Sorgen. Finn hat gehört, wie Philipp mir von dem negativen Testergebnis erzählt hat. Ich meine, vielleicht hat ihn das ja so aufgeregt. Das war sicher eine herbe Enttäuschung für ihn. Ja. Er hat sich so in den Gedanken verrannt. Philipp wäre stolz gewesen, wenn Finn sein Sohn wäre.

0: Es ist wirklich großzügig, dass Sie mir das gute Stück zu so einem günstigen Preis überlassen.
1: Nicht der Rede wert. Schreiben Sie es meiner guten Laune zu.
0: Sie sind froh, dass Sie nicht ins Ausland müssen, nicht? Ich sollte Ihnen vielleicht sagen, dass... Was war denn das?
1: Ich muss mich einfach bei Ihnen bedanken.
0: Wofür?
1: Ja, für neulich Nacht.
0: Für neulich Nacht?
1: Ja, natürlich. Sie haben mir doch an diesem Abend geraten, meine Ex-Frau anzurufen.
0: Hab ich das?
1: Und was soll ich Ihnen sagen? Wir haben noch stundenlang telefoniert. Und dann haben wir uns wieder versöhnt.
0: Ach ja. Ja, dann bleibt mir nur, Ihnen von ganzem Herzen zu gratulieren.
1: Danke. Danke auch für den schönen Abend, an dem Sie mir meine trübseligen Gedanken vertrieben haben.
0: Ja, ich werde diesen Abend wohl auch nie vergessen. In all seinen Details.
1: Was meinen Sie denn?
2: Du

0: ich glaube, wir sind soweit.
1: Also dann, auf Wiedersehen.
0: Auf Wiedersehen. Und alles Gute. Charlotte, ein Croissant bitte und ein Milchkaffee.
2: Du scheinst ja heute guter Dinge zu sein.
0: Ja, ich habe auch einen Grund dazu.
2: Bist du dir da so sicher?
0: Sollte ich nicht?
2: Was auch immer für eine Entscheidung du triffst. Wenn du etwas auf dem Herzen hast, ich bin immer für dich da.
0: Was ist denn los? Du tust ja gerade so, als schwebte ein Damoklesschwert über mir, aber genau das Gegenteil ist der Fall.
3: Mist!
0: Ach, das kenne ich doch.
3: Frau Grigoleit, das ist Massenproduktion aus den 70ern. Haben Sie bestimmt schon mal in Ihrer Jugend irgendwo gesehen?
0: Ah ja, ja, so wird das sein. Charlotte, ich bin sehr froh, dass du meine Freundin bist und dass du dich immer so um mich sorgst.
2: Das ist doch selbstverständlich.
0: Übrigens, Herr Lichtenbrink ist wieder mit seiner Ex-Frau zusammen. Deswegen bleibt er in Leipzig. Und ehrlich gesagt, ich bin darüber sehr froh. Und du sicher auch,
4: hm? Meinst du, Philipp will mich jetzt nicht mehr sehen?
5: Aber natürlich will er dich noch sehen. Er mag dich sehr.

0: Ein richtiger Papa? Mag der mich auch? Du weißt doch jetzt, wer er ist, oder?
1: Ja, schon, aber...
0: Dann will ich den kennenlernen.
1: Finn, ich denke nicht, dass es eine gute Idee ist. Ich glaube, du wärst sehr enttäuscht.
0: Will aber trotzdem.
2: Außerdem hat der Vater auch ein Recht zu erfahren, dass er einen so tollen Sohn hat. Na, Finn? Wie geht's dir?
3: Weißt du, wir können uns doch auch weiterhin sehen.
4: Steht denn nicht auch noch ein Fußballturnier aus?
3: Ja, genau.
4: Dynamo Brentano gegen FC Becker.
3: Hättest du Lust?
5: Ja, doch, das wäre toll.
4: Du kannst uns jederzeit besuchen, wann immer du willst.
3: Das würde mich auch freuen. Was sagst du? Auf den Kakao?
5: Ich weiß nicht. Kannst du auch leckere Eierkuchen backen?
4: Was ist denn daran so lustig?

0: Ich hoffe, er ist nett.
1: Flum? Bestimmt, sind wir doch alle hier.
0: Naja.
1: Außerdem zählt nur, dass er 2 Jahre weniger Erfahrung hat und wir haben endlich Autorität.
0: Das war total knapp.
1: Quatsch, da war noch bestimmt noch 5 Meter dazwischen.
0: Maximal 2.
2: Noch alles dran?
0: Alles noch dran.
2: Es gibt sonst auch eine Notaufnahme hier.
0: Bin hart im Nehmen.
2: Das freut mich. Es ist nämlich echt nicht so einfach, einen guten ersten Eindruck zu machen, wenn man gerade jemanden überfahren hat.
0: Oh nein. Habe ich gerade mit dem Neuen geflirtet? Da geht sie hin, deine Autorität.
3: Das ist unsere Notaufnahme. Schockbox 1 und 2 sind hier. Patientendaten bitte immer von einem Oberarzt absegnen lassen und auf Tippfehler achten. MRT, Röntgen und CT ist genau dahinter. Das heißt, Patienten, die keine stationäre Aufnahme brauchen, die können hier alles abwickeln und dann wieder nach Hause.
4: Mit der richtigen Ausrüstung kommt jeder Idiot den Berg hoch. Aber wo liegt da der Reiz? Ich sag immer, lass alles weg, was hilft. Wenn du es dann schaffst...
0: Ich würde Schuhe nicht unbedingt als Ausrüstung bezeichnen.
4: Ja, na sicher. Spitzen im Fels, aufgeheizter Untergrund, das merkst du.

0: Und nicht, wenn du Schuhe anhast. Du hast überhaupt kein Gefühl dafür, wozu dein Fuß in der Lage ist.
1: Wollen Sie mir einfach genau erzählen, wo es weh tut?
0: Na hier.
2: Danke.
1: Ja. Sind Sie bereit? Frau Petrova, guten Tag.
2: Ich bin Dr. Osterwald, das ist Dr. Scherbers.
1: Doktor?
2: Sie sind im Johannisthal-Klinikum.
1: Hier steht, Sie sind von der Treppe gefallen, ja? Treppe? Wo ist meine Karte?
2: Ist nicht so schlimm, Frau Petrova.
1: Blau.
2: Keine Sorge, Sie müssen sich um nichts kümmern. Wir machen das alles für Sie.
1: Okay, Verdacht auf multiple Rippenprellungen und Ellbogenluxationsfraktur. Sagen Sie in der Radiologie Bescheid? Mhm. Ich kümmere mich um den Rest und informiere den Notfallkontakt, ja?
2: Ja.
1: Dr. Osterwald?
2: Ja.
1: Telefonisch.
2: Ja, danke.
3: Morgen. Darius Abada?
4: So sieht's aus.
3: Hallo, Dr. Lindner, mein Name. Wir haben Schmerzen in den Sprunggelenken.
4: Ja.
3: Beschreiben Sie mir doch mal die Schmerzen.
4: Naja, also, es fühlt sich an wie ein bisschen wie...
1: Diffuser Druckschmerz. Äußerlich und nach Palpation ohne Befund, vermutlich tiefliegende Verkrampfung.
4: Nee. Sorry, aber ein Krampf ist das nicht.
3: Gut. Ich schau mir das mal an. Sie sagen, wenn es unerträglich wird, ja?
4: Mhm.
3: Ist es hier? Hey. Gut. Ich werde mir das nachher noch mal in Ruhe anschauen. Bis dahin wird Frau Dr. Krieger eine ausführliche Anamnese vornehmen.
4: Alles klar.
3: Gut. Tschüss.
4: Tschüss.
1: So. Können Sie mir Ihre Verletzungen der letzten Jahre aufzählen?
5: Wie viel Zeit haben Sie?
4: Jedes Tattoo ist aus einer Narbe entstanden. Und jede Narbe hat ihre Geschichte. Dann fangen wir mal an.
6: Warum behandeln wir die Ellbogenluxationsfraktur nicht konservativ, Herr Osterwald?
2: Weil die Bildgebung sowohl freie Gelenkkörper als auch Gefäßschäden vermuten lässt. Mit einer schnellen Reposition können wir Komplikationen vermeiden.
6: Absolut richtig. Noch ein paar absolut richtige Antworten und Sie dürfen mit an den Tisch.
2: Ich bin schon ganz froh, nicht mehr auf der Tribüne zu sitzen.
6: Ja? Was sagt das Monitoring?
2: Blutdruck geht gerade ziemlich runter.
6: Das ist nicht ungewöhnlich. Wichtig ist nur, dass es sich nach dem Eingriff wieder erholt. Damit hätten Sie doch schon Ihre erste Aufgabe.
2: Check.
6: Kirschner-Draht?

0: Downhill in den französischen Pyrenäen. Mit dem Bike. Bin über den Lenker abgestiegen. Hab mir dabei den C6 angeknackst. In dem Berberdorf habe ich den Kessel hochgehoben. Wusste nicht, dass er noch heiß war. Das waren riesige Brandnarben. Trümmerbruch. Den Fels habe ich beim Sprung wohl ein bisschen falsch eingeschätzt. Anfängerfehler.
1: Das hier ist ein Tribal
0: eines kleinen australischen Stammes. Die haben mir Schildkrötenfang beigebracht.
2: Und das ist?
0: Nur ein Kratzer. Schienbeinbruch vor einem Jahr, Knöchel, Mittelfußbruch.
2: Wann hat das eigentlich angefangen, dass ihr Selbsterhaltungstrieb aufgehört hat?
0: Ja. Das war mein erstes Tattoo vor 3 Jahren. Da habe ich meinen Job gekündigt als Kurierfahrer und bin los.
2: Ganz schön viel gestürzt in 3 Jahren.
0: Mhm. Wer viel unternimmt. Da hat mich nur eine Katze gekratzt.
3: Engmaschige Beobachtung alle 2 Stunden. Worauf achten Sie?
4: Blutdruck.
3: Und? HB-Wert.
4: Ja.
3: Das ist wahrscheinlich Ihr Sohn. Übernehmen Sie das Gespräch? Mhm.
4: Herr Petrov?
5: Maxim.
4: Wir sind die behandelnden Ärzte Ihrer Mutter.
3: Hallo.
4: Schön, dass Sie so schnell kommen konnten.
5: Ja, hab's ja nicht weit.
4: Ihre Mutter wurde erfolgreich operiert. Ein paar Rippen sind auch angebrochen, aber wir sind zuversichtlich, dass die von alleine wieder zusammenwachsen.
5: Okay.
3: Ich weiß, das ist jetzt ein bisschen viel zu verdauen. Wenn Sie möchten, dann begleite ich Sie zum Zimmer.
5: Ja, okay, vielen Dank.
3: Okay. Sie gehen mit an den Stationskontor und machen den ersten Entwurf des OP-Berichts, ja?
4: Ja.
3: Gut. Ist alles in Ordnung?
5: Es ist nur, ich bin überrascht, dass ich der Notfallkontakt meiner Mutter bin. Ich habe sie seit Jahren nicht gesehen. Das letzte Mal, da war ich 10.
3: Oh.
4: Man sieht sich immer zweimal im Leben.
2: Dein Login und Passwort, nicht essen und trinken am Rechner.
4: Das ist mein Passwort. Ganz schön lang. Mit oder ohne Leerzeichen?
2: Lustig. OP-Berichte, Patientenbriefe, Anamnesebögen.
4: Locher, Tacker, Maus, Tastatur. Auch nicht lustig.
6: Morgen.
2: Verschlafen?
7: Ah, lach du nur. Irgendjemand hat meinen Parkplatz geklaut. Jetzt stehe ich da ganz auf der anderen Seite der Baustelle.
2: Ich weiß die Lösung. Leg dir ein Fahrrad zu.
7: Sehr witzig. Ich frage mich echt, wozu ich mir extra hab ein Schild machen lassen, wenn jeder meint, seine zerbeulte Karre dahinstellen zu müssen.
2: Hm, wer macht denn bloß sowas? Das ist übrigens Florian Osterwald. Er hat heute seinen ersten Tag bei uns.
4: Hallo, Herr Berger.
7: Guten Morgen und gutes Gelingen. Und auch für Sie, falls sich der Besitzer dieses Autos melden sollte, schicken Sie ihn bitte sofort zu mir.
4: Ja.
2: Wie war das nochmal mit dem guten ersten Eindruck?
4: Lustig.
2: Frau Petrova, Sie haben Besuch.
5: Hi.
2: Guten Tag. Brauchen Sie Hilfe?
5: Nö, es geht schon.
2: Okay. Wie fühlen Sie sich?
8: Wie lange muss ich das noch tragen, Dr.
2: Scherbers? Ich würde sagen, rechnen Sie mit 4 Wochen. Kommen Sie ruhig richtig rein.
5: Du hast mich ganz schön überrascht.
8: Ja, es ist blöd gelaufen.
5: Findest du das nicht schräg?
8: Wie schräg?
5: Wir haben uns seit 10 Jahren nicht mehr gesehen und jetzt stürzt du von der Treppe und sagst ihnen, die sollen mich anrufen.
8: Ja, Sachelie, Entschuldigung, aber kennen wir uns?

0: Herr Petrov, es tut mir leid, wenn ich da gerade...
1: Alles gut, Sie haben nur Ihren Job gemacht.
0: Er sieht für mich aber nicht so aus.
1: Was anderes bin ich von Ihnen nicht gewöhnt. Meine Mutter hat sich noch nie für mich interessiert. Macht also irgendwie Sinn, dass sie mich nicht mal mehr erkennt. Aber danke, dass Sie sich um sie kümmern.
0: Ihre Mutter hatte eine anstrengende OP. Das kommt oft vor, dass Patienten nach der Narkose noch etwas verwirrt sind. Die haben da nichts vergessen. Die können auf das Wissen einfach nur nicht zugreifen. Das nennt man Durchgangssyndrom. Das passiert gar nicht mal so selten.
1: Kann man so ein Durchgangssyndrom auch sein ganzes Leben haben?
0: Nein. Wieso?
1: Ich würde einiges erklären.
0: Zum Beispiel?
1: Dass sie uns für irgendeinen Typen sitzen lassen und danach sich nie wieder gemeldet hat. Mein Vater hat mich danach alleine aufgezogen. Wenn der wüsste, dass ich jetzt hier...
0: Okay, aber Sie sind gekommen. Und wenn Sie Ihrer Mutter einen Moment Zeit geben, dann ist das vielleicht die Möglichkeit für Sie, ein paar Antworten zu kriegen.
2: Rat mal, wo ich in 24 Stunden bin.
3: Keine Ahnung, aber du wirst es mir bestimmt gleich sagen.
2: OP1. Weißt du, wofür?
3: Um das Blau mit Lila zu überstreichen.
2: Acousticus Neurino.
3: Was? Das ist Dr. Moros OP.
2: Er hat sie mir gegeben, weil er meine Kompetenz als Oberarzt so schätzt. Und weil ich nicht den ganzen Tag damit verbringe, Listen für meine Mama zu machen?
3: Das ist privat. Meine Mama hat am Samstag Geburtstag und ich will sie und Papa mit einem Familienwochenende überraschen.
2: Wohin?
3: Elsass. Da waren wir schon immer, als ich noch klein war.
2: Süß. Hm. Und dafür brauchst du eine Liste?
3: Du hast keine Ahnung, was für eine Logistik so eine Überraschungswoche

0: Wochenende erfordert. Ich muss eine Ausrede erfinden, um die beiden im Auto zu kriegen. Mamas Winzertreffen verschieben, Papas Terminkalender freischaufeln, meine OPs verschieben, Rebeccas OPs verschieben und irgendjemand...
1: Rebecca soll mit?
0: Das ist der ganze Sinn der Überraschung, ja. Seit dem Muschelessen wünschen sich meine Eltern nichts mehr als einen richtigen Urlaub mit der ganzen Familie.
2: Und wie stellst du das an? Rebecca sedieren und einen Koffer packen? Du hast es dir noch gar nicht gesagt.
0: Noch nicht.
2: Dann hast du ja noch was für deine Liste. Rebecca überreden.
3: Guten Appetit. Florian übrigens.
4: Emma, Jan. Sind das die von...
3: Oh ja.
4: Keine Zeit.
3: Komm, herzliche Empfehlung.
4: Hab's nicht so mit Zuckerguss. Rebecca tut nur so. Sie liebt Süßigkeiten immer.
3: Okay, ist vielleicht nicht gut für dich, aber garantiert lecker.
4: Und ungeparkt. Leider zu spät.
3: Du konntest ja nicht wissen, dass das genau Herr Bergers Parkplatz ist, oder?
4: 3 Meter vom Eingang, im Schatten, unter der Glasbrücke, vor einem Schild, wo W. Berger draufsteht. Wie kann man nur darauf kommen?
5: Herr Berger ist überhaupt nicht.
4: Ich hoffe, dass es keine Konsequenzen hat. Herr Berger kann ganz schön gnadenlos sein. Vorsicht mit dem Essen.
3: Oh, nee. Zuckerfleck.
5: Lehrgeld. Du bist so gemein.
4: Ich habe ihm nur gezeigt, wer hier das Sagen hat. Das steht seit Wochen im Kalender.
2: Ich weiß, ich habe spontan eine AK-1 reinbekommen.
4: Ja, Dr. Albeck, Ihr Ehrgeiz ist im Moment sehr angespornt, aber Sie haben eine Tochter und die hat morgen einen Arzttermin.
2: Wieso machen wir die U's nicht einfach selber?
4: Weil wir keine Kinderärzte sind.
2: Ha! Frisches Blut. Dr. Ben Albeck, Facharzt.
3: Florian Osterwald, freut mich.
2: Freut mich auch. Dann sage ich die OP ab.
4: Sehr gut. Ah, sind das,
3: die Unterlagen von Frau Petowers Hausärztin, ja.
4: Super, vielen Dank fürs Mitdenken. Und, Ihre Aufgabe?
3: Ihr Blutdruck ist immer noch viel zu niedrig.
4: Okay. Das könnte eine bekannte Ursache haben.
3: Ja, nichts. Sie war seit über einem Jahr nicht mehr dort. Und das letzte Mal wegen eines Schnupfens.
4: Wirklich? Keine psychologischen Auffälligkeiten? Frau Petrova hat ihren Sohn gerade nicht erkannt. Das kann natürlich an der Narkose liegen, aber...
3: Sie war vorher schon verwirrt.
4: Ja, vielleicht steht sie unter Schock.
3: Wegen eines Treppensturzes?
4: Naja, wir wissen nicht, was sie sonst noch belastet. Ihr Sohn zum Beispiel.
3: Und jetzt?
4: Warten wir ab.
3: Kann ich mit ihr sprechen? Also während ich den Blutdruck noch mal checke?
4: Ja, na klar. Sehr gern sogar.
3: Danke.
6: Na, und dann bin ich zurückgefahren.
7: Die ganze Strecke mit dem Fahrrad?
6: Nein. Das Fahrrad, das war in der Ukraine. Ich bin jetzt gerade in Belarus.
7: Ah ja, richtig. Ja. Aber da hatten Sie noch keine Gelenkverletzung.
6: Hängt davon ab, ob die Tibia zu den Gelenken zählt.
7: Zählt sie nicht.
6: Okay, aber vielleicht war die Kniescheibe mit drin. Es war nämlich so, ich fuhr von Vilnius nach Minsk. Und Sie können sich sicher vorstellen, was für Straßen das sind. Solche Schlaglöcher.
7: Waren Sie schon mal bei uns auf der Radiologie?
6: Nein.
7: Ich begleite Sie jetzt dahin.
6: Also wie gesagt, auf dem Weg von Vilnius nach Minsk, ich hatte hinten 2 Tramper in meiner braunen Rostlaube. Und auf so 200...
4: Jetzt komm schon. Wie ist der Frischling? Wie ein Welpe, den man noch Stuben reinmachen muss.
0: Mach ihn nicht kaputt, den brauchen wir noch.
8: Das ist die Mailbox von Sarah Marquardt. Ich bin im Moment...
4: Du telefonierst mit der Sachsenklinik?
0: Ja, Papa hat am Samstag einen Termin mit Frau Marquardt, den er nicht wahrnehmen kann.
4: Wieso denn?
0: Wir wollen spontan ins Elsass fahren.
4: Wirklich? Cool. Da war ich mal auf Klassenfahrt. Das ist richtig schön dort. Würde ich gerne mal wieder hin.
0: Echt? Hm. Gut zu wissen. Mist, nächster OP-Termin und Frau Marquardt geht die ganze Zeit nicht ans Telefon.
4: Soll ich sie für dich anrufen?
0: Würdest du?
4: Ja, klar. Nicht, dass das Ganze wegen der Lappalie ins Wasser fällt.
0: Danke.
3: Hallo, Frau Petrova.
9: Dr. Osterwald.
3: Richtig. Wie geht's Ihnen denn?
9: Ja, ganz gut. Danke.
3: Können Sie mir noch mal beschreiben, wie Sie gestürzt sind?

0: Ich hatte einen Stapel Bücher in der Hand. Ich glaube, ich bin gestolpert.
1: Ist okay, wenn Sie sich nicht sicher sind.
0: Es ging alles so schnell.
1: Alles gut.
0: Ich mag Sie, Dr. Osterwald. Quatsch. Nein. Das war... Ich musste zur Arbeit.
1: Sie erinnern sich wieder?
0: Habe ich das gesagt?
1: Egal, nach einer OP kann sowas schon mal vorkommen.
0: Scheint Familienfluch zu sein. Mein Vater hatte das auch. Hat ihn irgendwann total verrückt gemacht.
1: Was meinen Sie mit verrückt?
0: Sie wissen ja, Dr. Osterwald. Hier im Kopf.

0: Entschuldigung, Doktor.
1: Ah, Sie sind doch hier.
0: Wie geht's dir denn?
1: Wie gut kannten Sie Ihren Großvater?
0: Nicht besonders. Er ist gestorben, als ich klein war. Warum fragen Sie?
1: Er litt offenbar unter der gleichen Verwirrung wie Ihre Mutter.
0: Woher wissen Sie das?
1: Das hat sie mir erzählt.
0: Daran erinnert sie sich.
1: Diese Zeichnung hat Ihre Mutter vorhin gemacht. Die Aufgabe war 3:10.
0: Naja, fast.
1: Ich denke, dass Ihre Verwirrtheit kein Durchgangssyndrom ist. Demenz könnte die Ursache dafür sein. Können Sie sich vielleicht erinnern, ob das bei Ihrem Großvater auch im Raum...
0: Ich weiß nichts! Gar nichts! Ich habe von dieser Frau oder ihrer Familie seit Jahren nichts mehr gehört.
1: Das verstehe ich. Ich versuche nur, mir den Fall zusammenzureimen.
0: Ja, machen Sie es ohne mich.
1: Wollen Sie gar nicht wissen, was Ihre Mutter hat?
0: Nein! Doch, es ist mir egal, ja? Rufen Sie einfach Ihre richtige Familie an.
1: Richtige?
0: Ja, für die Sie mich hat sitzen lassen!
2: Also ausgedacht hat er sich die ganzen Krankheiten schon mal nicht.
0: Danke.
2: Das meiste ist auch ziemlich gut verheilt. Hier haben wir noch einen verbliebenen Fixateur an C6. Der könnte Nervenschäden verursachen.
3: Bei dem Lebensstil ist es ein Wunder, dass er überhaupt noch läuft.
2: Ja, wenn er das mal nicht mehr kann, dann hat er zumindest jede Menge zu erzählen.
3: Zu viel. Wie lange haben Sie eigentlich durchgehalten?
2: 1 Stunde und 35 Minuten.
3: Ha, 1 Stunde 55.
2: Was?
3: Wer ist jetzt geduldiger von uns beiden?
2: Wow, der Punkt geht an Sie. Hier, sehen Sie das?
3: Die Lymphknoten?
2: Ja, sie sind deutlich geschwollen. Das kann alles bedeuten. Eine Erkältung ist ein Malignen-Lymphom.
3: Also sind wir keinen einzigen Schritt weiter.
2: Ich würde sagen, wir kommen voran.
3: Bloß nicht so schnell, wie ich es will.
2: Das ist ein sehr gutes Zitat. Das ist sehr weise. Von wem haben Sie das?
3: Wann wollen Sie es ihm sagen?
2: Wieso ich?
3: Petrov.
0: Ich will nicht mehr über die Untersuchungen meiner Mutter informiert werden, alles klar?
3: Bitte?
0: Machen Sie jeden Test, den Sie wollen, aber ich will's nicht mehr wissen.
3: Was meinen Sie?
0: Ihr Demenztest!
3: Darf ich Sie was fragen? Ja. Was machen Sie noch hier?
0: Soll es ein Witz sein?
3: Nein, gar nicht. Niemand hat Sie an Ihre Mutter festgekettet.
0: Also lasse ich Sie hier jetzt einfach alleine.
3: Wenn sie Ihnen wirklich so egal wäre, dann wären Sie längst nicht mehr hier.
0: Ich war 10, Dr. Scherbers, und sie hat ihre Koffer gepackt und ist einfach gegangen.
3: Ich kann mir vorstellen, wie schwierig die Situation gerade ist. Aber vielleicht ist das jetzt auch Ihre Chance, endlich mal Antworten zu bekommen.
0: Antworten? Sie behaupten, meine Mutter ist dement.
3: Nein, nein, das behauptet niemand. Das ist noch keine Diagnose. Ich kann das wirklich nicht oft genug wiederholen.
0: Ja, und was mache ich jetzt?

0: Herr Osterwald, ins Ärztezimmer. Jetzt.
1: Ich dachte, ich habe einfach nur einen Bänderriss oder so. Aber ein Tumor?
0: Geschwollene Lymphknoten können auf einen Tumor hinweisen.
2: Müssen sie aber nicht. Und um da sicher zu gehen, werden wir morgen früh noch eine Gewebeentnahme vornehmen.
1: Brüche, Prellungen, Verbrennungen. Das ist was anderes. Tattoo drüber und fertig.
2: Es ist bei Lymphknoten etwas schwierig.
1: Jede Verletzung war ein Fehler. Solange ich meine Fehler nicht vergesse, mache ich sie kein zweites Mal. Also, was habe ich falsch gemacht?
0: Fangen wir noch mal von vorne an.
2: Erzählen Sie uns noch mal von Ihren Verletzungen.
1: Nochmal.
0: Und lassen Sie kein Detail aus.
1: Okay.
0: Die Patientin ist vollkommen verwirrt, dass sie in ihrem Zustand keine Uhr malen kann. Das ist total klar.
3: Ja, aber...
0: Ich habe Ihnen die Erlaubnis gegeben, mit Frau Petrova zu reden. Nicht sie wie ein Versuchskaninchen zu behandeln. Und dann besprechen Sie das Ergebnis mit Ihrem Sohn, ohne sich vorher mit mir abzusprechen.
3: Das war falsch.
0: Nee, das war eine absolute Nullnummer. Das kommt nicht nochmal vor, ist das klar? Wenn Sie sich mit irgendwas unsicher sind, dann kommen Sie damit bitte immer zu mir.
3: Ja, danke. Wie geht's ihm?
0: Ganz okay. Vielleicht führt Ihr Alleingang dazu, dass er jetzt auf seine Mutter zugeht. Glauben Sie wirklich, dass Frau Petrova demenzkrank ist?
3: Ja.
0: Woran machen Sie Ihre Vermutung fest?
3: Bauchgefühl.
0: Okay. Dann gehen wir morgen Ihrem Bauchgefühl nach.
3: Danke. Und sorry nochmal. Das kommt nicht nochmal vor.
0: Das will ich hoffen. Ich kann nämlich auch ganz anders.

0: Spritze hatte ich schon.
1: Ich bin kein Pfleger, Alina. Ich bin's. Dein Sohn. Maxim?
0: Maxim.
1: Ja.
0: Maxim.
1: Warte, ich helfe dir.
0: Tschüss, Maxim.

0: Gut so.
1: Sie sind nicht Maxim. Maxim hasst mich.
0: Er hasst dich nicht, aber du hast ihn sehr verletzt.
1: Ich habe einen Fehler gemacht.
0: Was für ein Fehler?
1: Ich habe mich verliebt und ich habe ihn im Stich gelassen für eine dumme Affäre.
0: Und wo ist die Affäre jetzt?
1: Dutzende von Briefen habe ich ihm geschrieben. Das ist mir so leid. Und geantwortet hat er nie. Kann man es ihm verübeln?
0: Was?
1: Ich bin es nicht wert, dass er mich liebt. Ich bin es nicht wert, dass...
0: Alles wird gut, Mama.
2: Herr Berger, hätten Sie kurz einen Moment?
3: Ganz kurz, ich habe gleich ein Essen mit dem Vorstand.

0: Mir ist übrigens vorhin noch ein kleines Malheur passiert mit einer Zimtschnecke. Ich hoffe, das waren nicht die Original.
1: Besser? Meine Handouts für das Gespräch nachher. Fast vergessen. Mensch, Osterwald, auf sie ist echt verlassen.

0: Marquardt?
1: Hallo, Frau Marquardt. Rebecca Krieger vom Johannisthal-Klinikum hier. Entschuldigen Sie bitte den späten Anruf.
0: Hallo, kein Problem. Also, falls es um die Evaluation der Kollegen im Oberarztrennen geht, Dr. Hoffmann schreibt gerade seinen Bericht fertig.
2: Nein, ich habe ein privates Anliegen.
0: Was, Sie auch?
1: Ja, es geht um einen Termin, der...
2: Was heißt ich auch?
3: Ich habe schon mit Ihrer Kollegin gesprochen.
2: Julia Berger?
3: Ganz genau.
0: Sie wissen Bescheid?
2: Es geht um die gleiche Sache.
0: Ja, also den Termin für Herrn Berger, den habe ich natürlich gestrichen. Frau Berger hatte
3: ausschlaggebende Argumente.
2: Super.
3: Ja, ich meine, der erste Familienurlaub zu viert, da muss die Arbeit schon mal weichen.
2: Zu viert?
3: Herr Berger, seine Frau und seine beiden Töchter.
0: Hallo?
3: Sind Sie noch da?
0: Ach, Moment. Sie sind das?
2: Ja, ich bin das.
0: Ich hoffe, Frau Berger wollte Sie jetzt nicht überraschen. Also, falls dem so ist...
3: Tun Sie überrascht, ja?
2: Ja.
3: Gut, dann wünsche ich Ihnen noch einen schönen Abend.
0: Und viel Spaß im Urlaub.

0: Er ist zurückgegangen?
1: Ja, und er ist die ganze Nacht geblieben. Es war vielleicht ein bisschen unkonventionell, aber das haben die beiden wohl Ihnen zu verdanken.
2: Haben Sie Ihre Familie gefunden?
1: Nein, leider nicht. Ihre Mutter hat außer Ihnen tatsächlich niemanden.
2: Hm. Ich hab mir fast gedacht. Gut, dann nehme ich Sie mit.
0: Wie mit?
2: Nach Hause. Also, wenn sie ja wirklich demenzkrank ist oder für immer jetzt so bleibt, dann kann sie ja schlecht alleine wohnen, oder?
0: Herr Petrov.
2: Ich arbeite sowieso von zu Hause. Es bleibt viel Zeit, sich um sie zu kümmern.
0: Herr Petrov, Pflege bedeutet mehr als Wäsche und Kochen. Sie müssen Ihre gesamte Wohnung danach einrichten, Ihren Alltag, Ihr Sozialleben, alles.
2: Ja, und ich habe so viel aufzuholen. Sie ist meine Mutter.
0: Ist sie das so wirklich noch?
2: Bitte was?
1: Dr. Osterwald? Was mein Kollege meint, ist, dass das ein sehr großer Schritt ist und dass Sie das jetzt nicht sofort entscheiden müssen. Überlegen Sie sich das einfach gut, ja?
2: Mhm. Okay, ja, ich muss eh los. Mit meinem Vater sprechen. Ach, und können Sie noch mal nach Ihrem Bauch gucken? Ich glaube, sie hat da Schmerzen.
1: Ja, na klar. Frau Petrova? Ich schaue mir mal Ihren Bauch an, ja?
3: Mhm.
1: Und Sie sagen mir bitte, ob das weh tut.
3: Mhm.
1: Hier tut es weh?
3: Ja.
1: Ja? Okay. Ist es eher ein Stechen oder ein Ziehen?
3: Es brennt, Peter. Mhm.
0: Hatten Sie das früher schon mal? Also vor dem Treppensturz?
3: Mhm.
0: Sie hat nichts erwähnt, aber vielleicht kann sie sich nämlich daran erinnern.
1: Ja, vielleicht. Haben Sie diese Schmerzen denn öfter? Frau Petrova?
0: Großes Labor und CT?
1: Ja, wir untersuchen das jetzt mal genauer. Mein Kollege meldet Sie zum CT an.
0: Ihr Vater hat ja die gleichen Symptome mit der Verwirrtheit.
1: Ja. Hat Herr Petrov da mal was zu gesagt?
0: Nein, er kannte ihn nicht.
1: Tausend Fragen.
0: Dr. Scherbers?
1: CT.
0: Ja.
4: Ah, ich habe vergessen, dir Bescheid zu sagen. Frau Marquardt hat mich gestern Abend noch angerufen und den Termin verschoben.
1: Mhm. Ich weiß Bescheid.
4: Wie, du weißt Bescheid?
1: Ich sollte sie doch gestern anrufen.
4: Ja, eben, deswegen. Tut mir leid.
1: Kein Problem, das Gespräch war ziemlich erhellend.

0: Sie hat sich verplappert.
1: Und wie?
0: Ich wollte nicht, dass du es auf diesem Weg erfährst.
1: Wann hättest du es mir denn erzählt? Bevor du oder nachdem du mich sediert ins Auto gepackt hättest?
0: Ach komm, ich hätte dich doch nicht gegen deinen Willen mitgenommen.
1: Du hättest aber alles so geplant, dass ich nicht hätte absagen können.
0: Als ob du dich von der fertigen To-Do-Liste und drei Paar Welpenaugen überreden lässt. Bitte komm mit. Meine Mutter würde sich so freuen und Papa redet von nichts anderem, seit wir Muscheln gegessen haben.
1: Er redet davon?
0: Die ganze Zeit.
1: Mit mir nicht.
2: Sie sind gleich dran, Frau Petrova. Frau Petrova? Kann mir jemand helfen? Ich brauche einen Ultraschall!

0: Vorsicht! Was ist passiert?
1: Sie bekommt keine Luft.
0: Wie hat das angefangen?
1: Ich glaube, sie hat einen Krampfanfall.
0: Es kann sein, dass die angebrochenen Rippen durch den Krampfanfall die Lunge perforiert haben.
1: Dann muss sie sofort operiert werden.
0: Ey, mal bitte Ruhe. Ich mache jetzt einen Ultraschall. Sie besorgen bitte einen Pulsoxy, Sauerstoff und sagen Ihrem Sohn Bescheid.
1: Ja, mache ich. Dr. Scherbers, wir haben hier noch einen Notfall.
2: Wussten Sie, dass der Hippocampus nicht nur für die Erinnerung zuständig ist, sondern auch dafür, dass man sich noch nicht eingetretene Szenarien vorstellen kann? Irgendwie mag ich den Gedanken, dass das Gehirn keinen Unterschied macht zwischen Vergangenheit und Zukunft.
3: Können wir die Psychospielchen heute lassen?
2: Kurze Nacht?
3: Und bescheiden am Morgen.
2: Okay. Anamnese?
3: Wieso sagt keiner einfach, was er denkt?
2: Naja, weil hier nicht alle ihre Kommunikationsfähigkeiten besitzen.
3: Nervt trotzdem. Was mache ich denn dagegen?
2: Doch, was Sie immer machen. Nutzen Sie Ihr zweites Talent. Ihre Liebe zum Krawall.
3: Test ist übrigens negativ. Wollen Sie auch was aus der Cafeteria?
2: Vielen Dank.
1: Frau Petrova ist auf dem Weg in den OP.
0: Gut. Ich bleib bei Ihrem Sohn, bis ich weiß, was er hat, und dann komme ich nach.
1: Mhm.
0: Sie bleiben bitte bei ihr, beobachten alles und melden mir jede kleinste Veränderung, ja? Keine Alleingänge.
1: Versprochen.
0: Herr Petrov? Geht's wieder etwas besser?
2: Mhm.
0: Haben Sie sowas öfter?
2: Noch nie.
0: Okay, was war heute anders?
2: Ich weiß es nicht.
0: Versuchen Sie, sich bitte zu erinnern. Für uns ist wirklich jedes noch so kleine Detail wichtig. Was haben Sie die letzten Stunden gemacht?
2: Ich war bei meinem Vater. Musste Dinge klären.
0: Mhm. Und waren da die Schmerzen schon da?
2: Waren plötzlich da.
0: Und davor?
2: Wieso fragen Sie mich das? Sie wissen doch, wo ich war. Bei meiner Mutter in ihrem Zimmer.
0: Herr Petrov, was ist das für ein Geruch? Kann ich mal Ihre Hände sehen?
2: Ich glaube, ich habe die Creme meiner Mutter nicht vertragen.
0: Haben Sie die benutzt?
2: Ich habe ihr geholfen. Als ich ihre Hände gespürt habe, ich weiß, das klingt jetzt blöd, aber ich habe es vermisst.
0: Nein, das klingt überhaupt nicht doof. Sie ruhen sich bitte aus. Die Schmerzen, die sollten bald nachlassen, ja?

0: Hallo?
1: Sherbas hier, können Sie bitte...
0: Die Mailbox von Florian Osterwald. OP3, Mailbox, Nachrichten nach dem Tod.
1: Osterwald, Mailbox? Sie müssen immer erreichbar sein. Hören Sie, Sie dürfen Frau Petrova auf gar keinen Fall Barbiturat zur Narkoseeinleitung geben. Hören Sie, auf gar keinen Fall Barbiturat!

0: Hallo. Und? Haben Sie was Neues?
1: Ja. Ja, kann man so sagen. Ich habe eine Erkenntnis gewonnen.
0: Okay.
1: Also weniger über Ihre Krankheit, aber über Sie. Sie haben unzählige Verletzungen und noch viel, viel mehr Geschichten dazu. Und die gehen alle immer gut aus. Also ich kenne keinen Menschen, der nur positive Erinnerungen hat. Das heißt, entweder ist Ihr Leben wirklich ein Sechser im Lotto plus Zusatzzahl, oder Sie betreiben gehörig Selbstzensur.
0: Das Leben ist zu kurz, um dem Negativen nachzuhängen.
1: Ja, manchmal lohnt sich aber ein genauerer Blick darauf. Sie mögen Katzen?
0: Klar, sie nicht.
1: Naja, ich hatte mal ein besonderes Exemplar, aber die wollte frei sein und ich musste sie ziehen lassen.
0: Unschön.
1: Mhm. Und bei Ihnen?
0: Lassen Sie es gut sein, Doc.
1: Lassen Sie mich raten. Es war nicht immer eine Katze, es waren mal Buchstaben.
0: Maria. Ich habe sie auf einer meiner Reisen kennengelernt.
1: Ist Ihre Freundin?
0: Meine Ex. Ich habe sie so sehr geliebt, dass ich mir ihren Namen auf meine Hüfte habe tätowieren lassen.
1: Ganz ohne Narbe?
0: Die kamen erst, als ich sie vor ein paar Wochen mit meinem besten Freund im Zelt erwischt habe.
1: Ach, es tut mir leid. Das muss ziemlich schmerzhaft sein.
0: Schlimmer als jeder Wirbelbruch.
1: Und dann haben Sie sich die Katze über die Buchstaben tätowieren lassen?
0: Das ist das Einzige, was ich malen kann.
1: Sie haben sich selbst tätowiert?
0: Nur das eine Tattoo. Ich wollte einfach mit niemandem mehr drüber sprechen müssen.
2: Haben Sie Ihr Barbiturat gegeben?
3: Noch nicht, wieso?
2: Oh, Gott sei Dank. Wo waren Sie? Ich habe versucht, Sie zu erreichen.
3: Ich habe mein Handy fallen gelassen. Das ist kaputt. Ich habe mir aber schon Ersatzhandy geben lassen.
2: Okay.
3: Es tut mir leid.
2: Ja, dafür können Sie ja nichts.
3: Aber dafür, dass ich Sie in den letzten Tagen zweimal begangen habe, dafür schon. Ich war voreilig. Und Sie sind verantwortlich für den Mist, den ich baue.
2: Ja, das stimmt. Deshalb bin ich Ihnen sehr dankbar, dass Sie diesmal auf mich gewartet haben.
3: Klar, gerne.
4: Frau Petrova leitet ein Porphyrie. Sagt Ihnen das was?
3: Schon mal gehört.
4: Eine Stoffwechselerkrankung, die durch bestimmte Triggerfaktoren ausgelöst wird. Ich sauge ab.
3: Zum Beispiel?
4: Zum Beispiel Tutchion, ein Nervengift. Das unter anderem in Cremes enthalten ist, die mit Wermut versetzt sind.
3: Der seltsame Geruch im Zimmer.
4: Genau. Die Kräutercreme. Jedes Mal, wenn Frau Petrova sie benutzt hat, bekam sie davon Bauchschmerzen.
3: Deshalb auch keine Narkose mit Barbituraten?
4: Mhm.
3: Wie haben Sie das so schnell zusammengekriegt?
4: Sie haben mich draufgebracht. Klemme?
3: Ah ja?
4: Naja. Frau Petrova, der Großvater, der Sohn. Alle drei hatten die gleichen Symptome. Da musste es einen Zusammenhang geben. Natürlich war es bei Maxim nicht ganz so ausgeprägt durch die nur einmalige Anwendung.
3: Wahnsinn. Dass Sie da so einfach drauf kommen.
4: Das war Teamwork.
3: Ist notiert.

0: Herr Osterwald, kommen Sie mal.
1: Ja.
2: Nein, du an die Arbeit, ich bin zuerst dran. Du willst mit mir verreisen?
0: Wie kommst du denn darauf?
2: Beantworte die Frage.
0: Ja, will ich.
2: Wieso erfahre ich davon immer als Letzte, wenn du wieder große Pläne mit mir vorhast?
0: Entschuldige, ich habe nichts gemacht.
2: Doch, du redest seit Wochen nur mit Julia und nicht mit mir.
0: Weil Julia meine Tochter ist.
2: Gib doch einfach zu, dass du zu feige bist, mit mir zu reden.
0: Ja, und willst doch wissen, warum? Weil allein das Wort Familie reicht, um Frau Rebecca Krieger explodieren zu lassen. Das ist doch ganz normal, dass man sich nicht mehr traut, nachzufragen.
2: Das ist Quatsch.
0: Quatsch? Na dann, beim nächsten Mal, wenn ich das mit dir besprechen werde, werden wir sehen, wie du reagierst.
2: Ja, das werden wir.
0: Und bitte nie wieder in diesem Ton, Fräulein. Wieso kommst du eigentlich ausgerechnet jetzt darauf, aus einer Mücke einen Elefanten zu machen? So ein Drama.
2: Julia will mit euch ins Elsass.

0: Eine Reise?
1: Bitte sag Julia davon nichts. Sie wollte euch überraschen.
0: Zu vier?
1: Aber keine Gruppenfotos.
2: Herr Berger, Sie wollten mich...
0: Alles gut. Vergessen Sie es.
1: Tut mir leid, ich... Egal.
2: Schon okay. Ich wollte ihm gerade die Diagnose mitteilen.
1: Sie haben...
2: Ja. Wussten Sie, dass Herr Abada sich selbst tätowiert hat? In der Hüfte.
3: Die Katze.
1: Akute Sarkoidose.
3: Bitte was?
1: Eine entzündliche Erkrankung, bei der sich Knötchen im Körper bilden. Die führen zu Fieber, Lungenproblemen oder arthritisähnlichen Symptomen.
3: Deshalb die Schmerzen in den Füßen.
1: Lässt sich erst nach einer Kortisonbehandlung mit Sicherheit sagen.
2: Ja, aber wir gehen ganz stark davon aus. Deshalb das Rezept für die Tabletten, bitteschön.
3: Ich meine, das ist doch großartig.
2: Mhm. Sehen Sie, manchmal lohnt sich doch ein Blick auf das Unschöne im Leben.
3: Danke.
2: Wir machen mal Ihre Entlassungspapiere fertig.
3: Tschüss.
1: Tschüss.
3: Tschüss.
1: Könnte ich die Samstagsschicht frei bekommen?
2: Schöner Anlass? Schöner Anlass. Sie wirken irgendwie so erleichtert.
1: Was soll ich sagen? Die Liebe zum Krawall hilft.
2: Was soll ich sagen? Schiebe ich. Wenn ich hier mache, dann. Genießen Sie Ihr freies Wochenende.
4: Ihre Mutter schläft noch. Aber die OP ist gut verlaufen. Wenn wir mit unserem Verdacht richtig liegen, dann war das der letzte Krampfanfall. Für Sie und auch für Ihre Mutter.
5: Und die Demenz?
4: Die Demenz könnte eine Nebenwirkung der Porphyrie sein. Also, wenn Ihre Mutter ab jetzt die Triggerfaktoren meidet...
5: Diese Creme?
4: Genau, dann können sich die Symptome zurückbilden.
5: Und wird sie mich erkennen?
4: Wir sind sehr zuversichtlich, ja. Vielleicht können Sie gemeinsam die Postkarten und Fotos durchgehen, dann bestimmt.
5: Hallo, Mama. Ich habe deine Briefe mitgebracht. Den hier hast du mir zu meinem 13. Geburtstag geschrieben. Lieber Maxim, alles Gute zu deinem 13. Ich hoffe, du feierst schön und Papa macht dir den Zupfkuchen, den du so liebst. Auch wenn Papa sagt, du willst mich nicht mehr sehen, sollst du wissen, dass ich dich liebe. Mama. PS, anbei alte Fotos von uns beiden. Ich glaube, da warst du 8.

0: Maxim.
1: Okay, nächste Karte. Weihnachten, gleiches Jahr.
0: Manche.
2: Na, angekommen?
3: Ja, einmal durch den Fleischwolf, quer durch die Wüste und zurück.
2: Ging uns am Anfang allen so.
3: Feierabendbier? Ich gebe aus.
2: Gern. Magst du was trinken?
0: Oh ja, kann ich gut gebrauchen.
2: Was ist?
3: Was genau war das vorhin mit Herrn Berger?
2: Ach, das. Manchmal muss ich ihm einfach zeigen, wo es lang geht, sonst hat er sich nicht mehr im Griff.
3: Er ist der kaufmännische Direktor vom Klinikum. Er könnte dich einfach kündigen. Was?
0: Er ist ihr Vater.
3: Ihr verarscht mich.
2: Glaub, was du willst, ist so.
3: Und du heißt eigentlich gar nicht Rebecca Krieger, sondern Rebecca Berger, oder wie?
2: Ach, kleiner Flo, du bist schon niedlich.
3: Erklärst du es mir bei einem Bier?
2: Das werden eher zwei. Mindestens lange Geschichte.
3: Wo bin ich hier gelandet?
4: Willkommen im Team!

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5: Das Beste am Norden ist, dass wir auch mal die Kuh fliegen lassen.

0: Das legendäre Teufelsmoor zwischen Bremen und Bremervörde. Mit Tradition und Tatendrang packen hier Menschen an. Passt das neue, gar nicht so kleine Tiny House auf Matzes Naturcampingplatz?
1: Okay, jetzt wird's eh spannend, dass wir da durchkommen.
0: Johannes baut einen Biomeiler auf seinen Hof.
2: Aber die richtige Wärme entsteht natürlich erst, wenn der fertig ist und dann richtig arbeitet.
0: Wird der Biomeiler funktionieren? Jörn will einen historischen Steuerwagen zurück auf die Schiene bringen.
3: Wir wollen ihn halt zur nächsten Moorexpress-Saison fertig haben. Und ja, die Zeit läuft.
0: Werden die 7 Monate ausreichen? 7.30 Uhr.
4: Ja, dann haben wir verschlafen, ne?
0: Gleich startet die Torfkahn-Armada von Worpswede nach Bremen. Sie findet nur alle 3 Jahre statt. Rüdiger Heiß fährt seit 2008 bei den Adolfsdorfer Torfschippern mit.
5: Letztes Mal, als es wegen Corona ausgefallen ist, das war schon eine riesen Enttäuschung. Und irgendwie kribbelt's, ja. Ich bin echt ein bisschen aufgeregt, tatsächlich. Ja.
0: Die schwarzen Eichenholzboote sind heutzutage mit Motoren ausgestattet. Aber die Segel werden immer noch gerne gehisst.
6: So, Vorsicht, Segel, komm!
5: Das sind alles Nachbauten natürlich, aber genau so wurden sie benutzt früher. Wir bauen sie relativ historisch getreu nach, alles aus Eichenholz. Es sind relativ schmale Schiffe, weil die mussten früher vor allem auch durch diese ganzen Schiffsgräben durchkommen. Die waren nicht viel breit hier. Das ganze Moor hier wurde ja erstmal entwässert durch ganz viele Gräben und da musste man durch. Und ja, natürlich, so ein bisschen verändert haben wir es. Also es gab natürlich keine Passagiere, so wie heute, mit schönen Bänken, sondern hier wurde einfach Torf transportiert früher.
6: Schinken ist fest, sind es nicht so gut.
0: Früher belieferten die Moorbauern mit dem Heizmaterial Torf ihre Kunden in Bremen. Zwischen Mitte des 18. Jahrhunderts und dem beginnenden 20. Jahrhundert waren die Kähne die einzigen Verkehrsmittel hier.
5: Gleich kommt die erste Brücke, die wir haben. Da fährt ab heute auch der Moorexpress. Und da müssen wir einmal gleich den Mast wieder runter machen.
6: Ja. Irgendjemand ist ja jetzt unter dem See.
7: Also nachher. Nach der Brücke machen wir gleich wieder hoch und dann haben wir das gleiche nochmal bei der Knickbrücke.
8: Logisch, genau. Das ist jetzt die Übung.
9: Moin! Moin! Moin!
10: Moin!
9: Auf der Rückfahrt!
10: Jochen! Moin, grüß dich!
9: Okay!
10: Hallo, Rüdi! Moin, Jochen!
11: Lange Seite.
12: 1, 2, 3.

0: Zum achten Mal findet die Torfkahn-Armada statt.
1: Rüdiger, da hier. Rüdiger, da ist nicht so weit rechts drüber, da schwimmt auch noch ein Baum im Bach.
2: Oha. Oh ja.
0: 21 Torfkähne sind dabei. Etwa 9 Stunden dauert die Fahrt.

0: Sehr gut.
1: Da sind wir jetzt ja leider in die falsche Richtung, ne? Jamaika liegt doch an der Schleuse.
2: Ja. Und Jamaika ist es mir egal, aber wo ist der rum?
1: Ja, genau.
3: Wir fahren heute mit einem schönen E-Motor hier einen ganzen Tag nach Bremen. Die haben früher so 2 bis 3 Tage gebraucht, je nachdem, von wo sie gestartet sind. Weil es war ja alles hier Muskelkraft. Segel auch, ja. Nur meistens haben wir Westwind, das heißt Richtung Bremen ist Richtung Westen. Die sind meistens leider leer zurück von Bremen gesegelt und nach Bremen war richtig Arbeit, das schwere Schiff dahin zu bringen.
4: Über knapp 2000 Hektar erstreckt sich das Teufelsmoor. Mit dem Teufel hat es übrigens nichts zu tun, sondern mit dem niederdeutschen Duven, also taub oder unfruchtbar. Aus dem Taubenmoor wurde das Teufelsmoor. In Bremervörde kümmern sich Jörn Buschmann und sein Team um die Hauptuntersuchung einer echten Moorlegende.
5: Oh, kurze Einteilung, ne? Bremse müssen wir noch lösen, Fahrzeug noch eben sichern. Ein paar Hemmschuhe. Und dann würde ich sagen, Jay und Costa, ihr macht die Lichtmaschine, die Welle, Abhebesicherung. Und wir beide stellen die Böcke ran.
4: Vor mehr als 100 Jahren querte der erste Moorexpress zwischen Bremen und Stade das Teufelsmoor. 1978 wurde der Betrieb aus wirtschaftlichen Gründen eingestellt. Seit dem Jahr 2000 rollt er zumindest wieder im Sommer am Wochenende.
5: Also bei diesen Fahrzeugen ist das Schöne, das ist noch, ist ja viel Mechanik. Und das ist halt, man guckt es sich an und versteht, wie es funktioniert. Und heute, ich sag immer, mit Elektronik, das ist, ich sag da immer Mickey Mouse Elektronik zu, also da versteht man oft gar nicht, was passiert. Ne? Es passiert was, funktioniert ja in den meisten Fällen auch immer, aber wenn da der Wurm drin sitzt, auch gerade was so Fehlersuche angeht und sowas, hier ist noch Sehen und Verstehen und das ist bei Elektronik halt nicht der Fall.
6: Mein Opa hat viel davon erzählt und findet Eisenbahn auch ganz toll. Und dann habe ich auch ein Praktikum hier gemacht, der Zukunftstag in der Schule von der EVB und das war auch echt toll. Und ja, jetzt bin ich hier.
0: Siehst du, Bruder. Muss ja nicht alles nur fest sein, ne?
5: So, Kollegen, ich mach noch mal die Bremse los, ne? Ja. So, muss die Handbremse mal losmachen.
4: Der 51-jährige Jörn hat schon diverse Moorexpresswägen zurück auf die Schiene gebracht.
5: Ich sag immer, das ist eine Hassliebe. geht nicht mit und geht nicht ohne. Also, sie zicken halt auch gerne mal rum, was dann doch auch schon mal auf die Nerven geht. Aber es ist immer alles bis jetzt machbar gewesen, dass man sie auch wieder zum Laufen kriegt. Und deswegen, ja, deswegen Hassliebe. So, 4 Mann, 4 Ecken, ne? Und den heben wir erstmal nur ein bisschen an und dann kommen die Exzenterbolzen raus. Ja, und dann sichern wir noch mal das Fahrgestell.
7: Ja. Gut.
2: Da auch alle raus.
4: Der Wagen wurde ursprünglich Ende der 50er Jahre gebaut.

0: Die Bleche lass einfach da liegen, wo die hingehören.
1: Ja.
2: Jay? Nee,
0: die neuen Achsen, ne? Die haben wahrscheinlich sogar noch weniger Fleisch. Aber ich würde sagen, wir lassen gleich wieder runter.
3: Die Achsen, die gehen zur Überholung. Die werden instand gesetzt. Und hier bauen wir dann provisorisch, damit das Fahrzeug bewegt werden kann, ein paar gebrauchte Achsen unter. Dann würde ich sagen, dann müssen wir so rausheben und stellen uns die da hin. Und hier die neuen hin. Oder neuen nicht, also die gebrauchten. Das Ziel ist so originalgetreu wie möglich. Und was ich total gerne mache, auch an diesem Fahrzeug, ist, was auch mein Steckenpferd ist, so Fehlersuche, Fehler beheben. Also da kann das gar nicht tief genug ins Detail gehen. Desto spannender ist das.
4: Schafft er es auch diesmal, den alten Wagen zu reparieren? Am anderen Ende des Moors, am Rande von Worpswede, liegt der Fabelhof. Seit 1611 in Familienhand. Alke Zimmermann erbte den Hof mit 21 und schaffte es mit viel Leidenschaft, Energie und Einfallsreichtum, ihn zu erhalten. Heute betreibt Alke hier einen Reiterhof, eine Mosterei, eine Hofküche und vieles mehr.
5: So Höfe, muss ich sagen, sind, wenn man keine Landwirtschaft mehr betreibt, schwarze Löcher. Man hat immer Riesendächer, man hat Riesengebäude. Und die praktisch in, also am Leben zu erhalten, dass sie nicht verfallen. Und da gehört ein bisschen was zu. Da reicht auch kein normales Gehalt. Das, oder eine gute Erbschaft halt, aber. Und ich habe einfach versucht, dass dieser Hof sich selbst praktisch finanziert.
4: Alke züchtet auch Bienen. 20 Völker leben auf dem Hofgelände. Zu einem gehören 40.000 bis 80.000 Bienen. Der kleine Nachwuchsimker Finn will alles von Alke erfahren.
5: Die sind jetzt schon winterfertig und brauchen jetzt kein Honig mehr für uns sammeln. Das, was sie sammeln, das sammeln sie für sich.
6: Wow!
5: Wow, genau.
6: Voller Bienen!
5: Ja. So, das ist jetzt hier der Deckel.
6: Ja. Voller Bienen.
4: Jede Biene übernimmt eine bestimmte Funktion. Die meisten sind weibliche Arbeitsbienen. Dazu kommen mehrere hundert männliche Drohnen und eine Bienenkönigin.
5: So, und die Bienen tragen sich jetzt schnell runter in den Stock. Die denken, es ist jetzt hier ein Waldbrand. Und jetzt sollte man ganz schnell einmal sich den Bauch mit Honig vollschlagen, damit man dann 3 Tage können die Bienen dann überleben. Es ist so, im Frühjahr gehe ich da mit Bikini ran. Im Herbst, jetzt wo es keine Tracht mehr gibt, ist es tatsächlich, werden sie aggressiver. Da ist die Brut.
6: Ja.
5: Da schlüpfen ganz viele Bienen raus bald.
6: Ja.
5: Hier direkt daneben sind die Eier gelegt und daraus entstehen Maden. Und dann verpuppen sie sich. Hier, wo es so bunt ist, da ist der Pollen. Das ist der Blütenstaub von den Blüten. Und hier ist der Honig.
6: Aha.
4: 24 Hektar groß ist der Fabelhof. In der Hofküche schleudert Alke zusammen mit ihrer Tochter Luise den letzten Honig des Jahres.
5: Dann nehmen wir uns diese Zarge. So, und hier sieht man praktisch, hier ist der Honig, hier ist er schon schön verdeckelt. Um das zu schleudern, muss man praktisch diese Wachsschicht einmal abnehmen. Und dafür haben wir das hier. So. Und das nimmt man dann einfach einmal so ab, die Wachsschicht. Ich habe den Hof schon sehr früh geerbt, da war ich 21. Die Gebäude waren alle mehr oder weniger kaputt. Selbst der 60er-Jahre-Bau war voller Schimmel. Auch da musste ich einiges machen. So, und dann hatte ich eben die 4 Kinder. Meine Tochter ist praktisch das zweite Kind. Und Und dann habe ich angefangen, hier die Häuser zu renovieren, Schritt für Schritt, immer so, wie das Geld gereicht hat. Und wir leben hier jetzt gerade mit 23 Menschen auf dem Hof und ja, alle sind glücklich.
4: 500 Kilo Honig gewinnt Alke im Jahr.
5: Haha, die ersten Tropfen kommen. Also der wird ja hier jetzt einmal gesiebt, die Wachsstückchen, dass die Wachsstückchen drin, draußen sind. Dann kann man diesen frischen Honig impfen. Das heißt, man tut einfach 2-3 Löffel in einen Eimer von so ganz cremigen Honig und dann wird er gerührt.
4: Seit gut 3 Stunden ist die Torfkahnflotte inzwischen unterwegs. Mit gemütlichen 5 Stundenkilometern schippern sie über Hamme und Wümme in Richtung Bremen.
1: Das ist einfach so Entspannung, man nimmt ein bisschen Proviant mit, man genießt die Landschaft und ja, es ist so richtig Erholung. Das gehört zu Worpswede dazu, wie viele andere Sachen ja auch. Mhm.

0: Kurz vor Ritterhude steigt die Anspannung. Schleuse in Sicht.
1: Ich fahr zurück, normal, oder? Ich lege uns da neben dran, dann können wir da, haben wir da fest. Ja? Ach, ich lege uns da neben dran.
0: 6 Kähne passen hinein. Dann geht die Fahrt auf der Wümme weiter. Geschafft. Annemarie Ruhold ist seit 2 Jahren Torfkahn-Skipperin. Die 33-Jährige ist bislang die einzige Frau an der Pinne.
2: Weiter, mehr
3: in Mitte, ne?
2: Mehr mittig.
0: Früher war die Torfschifffahrt lebensnotwendig für die Moorbauern. Statt Torf transportiert Annemarie heute meistens Touristen durchs Teufelsmoor.
3: Die Natur, die Ruhe, die Historie, so ein bisschen das Brauchtum. Also es macht einfach rundum Spaß, muss man sagen. Auch mit den Gästen zu kommunizieren. Ganz oft hat man auch Gäste an Bord, die selber irgendwie Verwandtschaft von hier haben und schon ein bisschen intensiver auch noch mal einem erklären, was besonders an der Region ist. Also man lernt bei jeder Fahrt auch was Neues dazu.
0: Ganz langsam nähert sich die Armada ihrem Ziel, dem Bremer Torfhafen. Rüdigers Sohn Elias ist nach 2017 schon zum 2. Mal dabei.
4: Ja, jetzt fahren wir ja gleich in den Hafen ein. Und dann sind da ja auch ganz viele Leute, die dann klatschen wahrscheinlich. Und ja, mal gucken.
0: Der geborene Heidelberger Rüdiger Heiß ist ganz in seinem Element.
1: Super, man merkt ja, es wird immer voller, langsam kommen wir Richtung Hafen und das ist so, das ist toll.
0: Tausende Zuschauer sind gekommen.
1: Ja, super, also war ja sensationell hier. Hier ist was los, die Ansage, ein Traum. Also, toll. Das Wetter, alles passt. So, sollen wir unseren Parkplatz noch finden hier?
0: Die nächste Torfkahn-Armada sticht erst 2026 wieder in See. Mitten im Moor liegt das Land of Green. Baumhäuser, Baumzelte und Tiny Houses mitten in der Natur. Matthias Bentin, alias Matze, gehört zu den 4 Gründern des Campingplatzes. Er hat die Baumhäuser selbst gebaut und einige Tiny Houses. Aktuell kümmert er sich hauptsächlich um die Instandhaltung des Platzes.
5: Der Grundgedanke ist einfach nur Ruhe. Ruhe und eine schöne Oase zu schaffen mit tollen Details, die alle Besucher einfach nur toll finden. Nichts parzelliert, nichts gerade, nichts im rechten Winkel. Alles organisch, wenn es geht irgendwie. Und,

0: einfach Ruhe ausstrahlend und mit tollen Ideen.
1: Der moorige Untergrund hält einige Herausforderungen parat.
0: Ja, die brechen öfter mal Schrauben ab. Und Türen müssen wir ab und zu mal nachziehen, reparieren, einstellen. Wir sind im Moor, da sinkt alles ab und wird schief.
1: Matze ist ein echter Alleskönner. Früher baute er Kletterparks und Hochseilgärten. Jetzt tobt er sich hier aus und lässt sich ständig etwas Besonderes einfallen.
0: Die Pissoir-Tür, die zieht sich von selbst zu durch ein Zugsystem. Und das läuft da oben schwer, da müssen wir noch mal ganz kurz ran.
1: Zum Glück hat Matze ja jede Menge Klettererfahrung.
0: Jetzt habe ich leider Flipflops an.
1: Zusammen mit seinem Team hat Matze alles auf dem Platz selbst gebaut. Auch die neuen Sanitäranlagen.

0: Mission erledigt. Die nächste wartet bereits.
1: Das wird mal die Außendusche hier. Das sind die Fliesen für die Außendusche. Die wird komplett gefliest. Und hier kommt eine Wand hin und da kommt auch eine Wand hin und alles im Walk-in-Format, sodass man quasi keine Tür braucht.
0: Ein neues Tiny House soll auch noch auf den Platz. Ob Matze bis zum Beginn der nächsten Saison im April fertig wird? Bremervörde. Jörn Buschmann will den historischen Moorexpress in die Halle rangieren.
2: Unser Akkurangiergerät, das haben wir uns mal angeschafft, damit man auch nicht so viel Abgase in den Hallen hat und so. Das ist ganz praktisch, das ist ein Zwei-Wege-Fahrzeug, das kann man auch lieben.

0: Der Steuerwagen erstrahlt in ganz neuem Glanz. Er wurde gerade frisch lackiert.
1: Das ist aber eng hier. Moin, die erste Lackstelle.
2: Ach ja, wie hast du das denn wieder hingekriegt?
1: Muss ich ja einen ausgeben.
3: Das ist jetzt ein Steuerwagen. Das ist die Baureihe VS 996. Und hier wurden jetzt für die Hauptuntersuchung Blecharbeiten gemacht. Die ganze Beplankung außen ist neu. Die Fensterrahmen an den Spitzen sind komplett neu. Der Fußboden wurde komplett instand gesetzt, der war ganz draußen. Wir wollen ihn halt zur nächsten Moorexpress-Saison fertig haben.
0: Bis dahin gibt es noch jede Menge Aufgaben zu erledigen.
1: Meine Maske auch. Ganz viel Staub.
0: Heute wollen sie die Fenster einbauen.
3: Diesen betreue ich schon, seitdem ich bei der EVB bin. Und da hängt man jetzt schon dran, ja. Hast du schön in der Ecken drin?
4: Eigentlich ja.
3: Ja, dann können wir das abschneiden.
4: Oder einen Zentimeter mehr lassen?
3: Ja, mach mal ruhig. Halt mal deinen Finger dahin, dann schnibbel ich den. So.
4: Kann man schmeißen.
3: Ja, also. Abschneiden können wir immer noch, ne? Hm? Das versiegeln wir dann nachher auch noch.
0: Ob die Scheiben passen?
3: Jo.
0: Sie wurden extra angefertigt. Vieles gibt es nicht mehr im Standardangebot der Hersteller. Alles soll so nah dran sein am historischen Original wie nur möglich.
3: Ist das bei dir so?
0: Und muss trotzdem den heutigen Anforderungen entsprechen.
3: Aber die sitzt schon mal nicht schlecht. Das ist ja nichts Alltägliches mehr. Ne? Das ist, ich sag mal schon, das ist Eisenbahnromantik pur, sag ich jetzt mal.
0: Nach dem Einbau müssen alle Scheiben noch versiegelt werden.
3: Nummer 2.
4: Boah, also, brauchen wir nicht.
5: Tatsächlich so, unten bis unten.
0: Auch das historische Führerpult muss komplett restauriert und erneuert werden.
3: Also wir haben hier jetzt diese ganzen Armaturen und sowas, da sind auch überall Kabel normal drauf. So was Schalter angeht und so, da kommt einiges neu. Der Tacho wird wahrscheinlich zu retten sein. Also das habe ich in die Wiege gelegt bekommen. Mein Vater ist Kfz-Meister, mein Opa war Kfz-Meister, mein Bruder ist Kfz-Meister. Ich bin Geselle und das ist einfach so drin und da kam auch gar nichts anderes in Frage. So, da ist das gute Stück. Auch schon ein bisschen was älter. 1959.
0: Ob der Tacho wirklich noch zu retten ist?
3: So. Boah, das erstmal ein Lager.
0: Erntezeit. Seit 2019 betreibt Felix Hannig eine solidarische Landwirtschaft in Lüninghausen im südlichen Teufelsmoor. Er baut Gemüse für Mitglieder an, die für einen monatlichen Beitrag jede Woche eine Gemüsekiste erhalten.
6: Ganz wichtig ist dabei, dass wir Risiko auslagern, also dass wir nicht alleine dastehen, wenn eine Missernte kommt und einfach die Schäden komplett alleine tragen, sondern dass sich eine Gemeinschaft bildet, die Risiken, aber dann im Gegenzug auch die positiven Elemente teilt. Also wenn wir gute Jahre haben, dann gibt es einfach richtig viel für alle.
0: Die Gemeinschaft bringt Stabilität für den Landwirt, weil er garantiert Abnehmer für sein Gemüse hat. Dazu gehört auch die Worpsweder Moorrübe, ein Bioladen. Alles, was über ist und die Mitglieder nicht brauchen, bringt Felix frisch vom Feld der Inhaberin Ariana Skuppe. Die verkauft es dann.
7: Ah, was hast Schönes für uns? Yes.
6: Dankeschön.
7: Sehr gut.
6: Lieber Schein, Kompliment.
7: Dankeschön. Ich räume mich gleich ein. Wir haben irgendwann angefangen, unsere Lebensmittel einfach zu kennzeichnen, welche Entfernung sie zurücklegen, um Bewusstsein zu schaffen. woher kommen die Lebensmittel eigentlich, die wir kaufen? Welchen Weg legen sie zurück? Und man schmeckt es. Das Lebensmittel hat eine andere Lebenskraft, das kann man so sagen, ja. Ein paar Tomaten für unsere Kunden.
0: Hier werden Lebensmittel gerettet, statt weggeschmissen. Die Mülltonne des gesamten Ladens ist so groß wie die einer vierköpfigen Familie.
7: Hallo Frau Sander.
0: Weil sie die Waren unter anderem für ihren Mittagstisch weiterverarbeiten.
7: Alles, was nicht mehr verkaufsfähig ist, und dafür reicht manchmal schon ein kleiner Schönheitsmakel. Die Verbraucher sind sehr streng, unsere nicht ganz so wie die Masse, aber doch so. Und dann nehmen wir es eben aus dem Verkauf raus, bringen es in die Küche. Und unsere fabelhafte Köchin, die kocht nicht nach Rezept, die kocht mit dem, was da ist. Und es wird immer lecker.
0: Die Küche liegt einige Kilometer entfernt auf dem Fabelhof. Ariana lebt hier auch. Köchin Martina Wild bereitet in der Hofküche den Mittagstisch vor.

0: Heute kocht Martina indische Linsensuppe.
1: Also normalerweise plane ich schon die Woche so, dass ich weiß, was ich an Suppen kochen möchte. Und dann kommt zum Beispiel Felix an und sagt, hey, ich habe noch 10, 20 Kilo Brokkoli über. Und dann schiebe ich das, was ich eigentlich geplant habe, nach hinten, was ja gar nicht schlimm ist. Und so funktioniert's.
0: Ariana und die anderen Fabelhofbewohner experimentieren mit dem Gemüseanbau. Sogar Ingwer wächst hier. Und 200 Tomatensträuche. Neue Ideen braucht die Region.
2: Ich hatte als junger Mensch auch die Wahl, in der Stadt zu bleiben oder zurück.

0: aufs Land, in das Moor, wo ich groß geworden bin, zu gehen. Und ich habe mich für das Land und für das Moor entschieden, weil es braucht Nachwuchs, es braucht junge Menschen, die mitgestalten, was mit auf die Beine stellen.
1: Das Essen ist fertig. Die Hofgemeinschaft um Alke und Ariana darf probieren.
2: Wunderbar.
3: So, jetzt gibt's hier was.
2: Alke, oh, sieht die toll aus. So, haben wir noch einen Löffel für Martina?
4: Martina, bitte.
5: Ich danke dir.
3: Wunderbar.
1: Demnächst wollen sie hier einen Biomeiler als alternative Energiequelle errichten. Im Land of Green hat Matze einiges bewegt in den letzten Wochen. Die neue Außendusche ist auch schon fast fertig.
4: Eigentlich wollte ich eine Gießkanne von oben haben, aber ich dachte mir, das ist dann schlecht zum Füße abduschen oder auch ein bisschen unpraktikabel. Und deswegen ist nur ein kleines Stück der Gießkanne hier drauf gelandet. Jetzt werden hier quasi noch Holzhaken dran gemacht, aus Essen, mit kleinen Gabeln oder so, wo man dann die Dusche einhängen kann, Handtücher hinhängen kann oder Klamotten hinhängen kann. Ja, genau, also Design.
1: Passendes Material gibt's gleich nebenan.
4: Ich bin hier im Waldbaumarkt und ich sehe gerade irgendwas, was ich eignen würde als Haken fürs Handtuch oder für die Hose oder was auch immer. Liegt ja alles hier rum, muss nur ein bisschen schick gemacht werden. Einen haben wir schon, dann nehmen wir uns noch rein.
6: Ah,

0: Er will nicht. Na denn, machen wir so.
1: Ist nicht alles da, wo es sein sollte.
2: Mit Säge und Schleifgerät macht sich Matze ans Werk.

0: Und knapp 15 Minuten später ist der Haken fertig.
1: Man kann sich alles kaufen, ist kein Problem. Irgendein Metallhaken für 3,95 Euro, Randspaxen fertig. Aber es hat nicht viel Charme. Und wenn man sich hier umguckt, dann sind überall so eine Details zu finden. Zum Beispiel so ein Türgriff. Ist auch aus Holz. Ne? Genau, wir lieben das. Ich bin ja in Worpswede. Ich muss ja ein Künstler werden. Ist ja ein Künstlerdorf. Das ist jetzt Eiche. Wenn ihr keiner Klimmzüge macht, dann hält das 1000 Jahre. Nee, und das Holz, das ist Lärche sozusagen, das kann man halt roh im Außenbereich verwenden. Es vergraut halt, versilbert so ein bisschen. Aber sobald man es behandelt, man kann das streichen, ja, kann man machen, aber dann muss man es jedes Jahr neu streichen und das ist viel zu viel Arbeit.
0: Naturbelassene Wellness im Naturressort. Es gibt hier auch eine Sauna und ein Hot Tub.
1: Cool. Man kann auch so, ne? Oder so. Ja. Ja, läuft ab.

0: Auch auf dem Fabelhof stehen die Zeichen ganz auf Innovation.
1: Also, dann auf geht's jetzt. Okay. Richtung neue Energie.
0: Heute soll ein Biomeiler errichtet werden. Eine Art riesiger Komposthaufen zur Energiegewinnung. Und alle packen mit an bei diesem Pionierprojekt. Allen voran Alkes Sohn Johannes.
2: Das Grundprinzip ist eigentlich ganz einfach. Ein Komposthaufen, wo PE-Rohre drin sind, also so gesagt Plastikrohre. So der Komposthaufen, wenn man da mal so den auseinanderwühlt, merkt man, dass es warm da drin. Und diese Wärme ist halt komplett ungenutzt. So, die bleibt da und ist da. So, und die benutzen wir fürs Haus. Das heißt, wir nehmen die Wärme aus dem Komposthaufen und führen den über Leitungen mit Wasser.

0: Wasser drinne und eine Pumpe angeschlossen ins Haus.
1: Aus ganz Deutschland sind Interessierte angereist und helfen beim Aufbau. So ein Biomeiler könnte vielen beim Energiesparen helfen. Die wichtigste Zutat gibt es hier auf dem Reiterhof umsonst und in rauen Mengen. Pferdeäpfel.
2: Wohlgeformt, mag sie sogar anfassen. Riecht noch nicht mal. Also das ist Pferdemist, Vegetarier. So, ich bin mutig, gehe da jetzt rein und messe hier 41, 44, 45, 46, 46 Grad, einfach so, reiner Pferdemist.
1: Der Mist wird mit Hackschnitzeln gemischt. So setzen mikrobiologische Abbauprozesse ein. Bakterien entwickeln sich, die Wärme erzeugen.
2: Hier ist das jetzt schon einmal gemischt worden mit den Hackschnitzeln. Also das ist Pferdemist und Hackschnitzel gemischt. So, und wie man sieht, der Gärungsprozess oder Zersetzungsprozess durch die Bakterien findet hier schon statt. Es ist schon heiß.
1: Nun wird das Gemisch in den Biomeiler geschichtet und ordentlich gewässert. Johannes arbeitet als Schornsteinfeger und Energieberater.
0: Wir müssen den Biomeiler jetzt so aufbauen, dass er dann 18 Monate lang Wärme produziert. Und der braucht dafür ganz viel Wasser. Der braucht eine Feuchtigkeit, am besten Durchschnittsfeuchtigkeit von 80%. So, wenn wir jetzt im Endeffekt Pferdedung haben und Hackschnitzel, bei Hackschnitzel sind wir wahrscheinlich sowieso schon so bei 40-50%, aber die 30% müssen wir als Wasser obendrauf geben. So, und das ist ganz wichtig, weil das ist im Endeffekt der Aufbau, der muss stimmen, das muss passen, dann haben wir Ruhe. Dann brauchen wir den nicht mehr nachbehandeln, so gesagt.
1: Mitten hinein verlegen sie noch flexible Plastikrohre, insgesamt 400 Meter lang. Dadurch fließt dann später Wasser, das sich erhitzt und die Wärme transportiert.
0: Okay, dann machen wir jetzt rüber, ne, würde ich sagen. Dann am besten gleich richtig. Achtung.
1: Lage für Lage wird der Biomeiler aufgeschüttet. Gute 8 Stunden dauert der Aufbau.
3: Jetzt legen wir noch 2 Lagen drauf. Also 2 Lagen haben wir jetzt, 4 Lagen das insgesamt. Und dann wird er oben zugeschüttet und das war's.
2: Ja.
1: Über die Plastikrohre wird die Wärme in den Heizungsraum geleitet.
0: Das sind hier die Leitungen vom Biomeiler. Dann kriegen wir hier so gesagt die Wärme. So. Diese Wärme wird dann einfach in diesen Speicher geschickt. Da wird dann so gesagt die Wärme abgenommen für unsere Heizung und auch für unser warmes Wasser. Und der Biomeiler treibt so gesagt die Temperatur hoch. Dadurch, dass die Temperatur hochgetrieben wird, springt dieses Gerät nicht mehr an, die Gasheizung.
1: Der Biomeiler soll bis zu 90% der gesamten Energie liefern, die Sie im Haus brauchen. Bremervörde. Fast 3 Jahre haben Jörn und sein Team an der Instandsetzung des Steuerwagens gearbeitet.
4: Wir haben jetzt einiges geschafft. Das Fahrzeug ist jetzt ja fertig abgenommen, die Hauptuntersuchung. Und das hat schon einiges an Nerven gekostet. Beim nächsten wird es einfacher.
1: Ein paar Restarbeiten müssen noch erledigt werden. Dann kann das Fahrzeug zurück auf die Schiene.
3: Jo, dann kann die Türsteuerung auch zu hier. Funktionieren tut ja alles. So, jetzt wäre Kollege Akkuschrauber nicht schlecht. Den will ich mal eben holen.
5: Das steht doch hinter dem.
3: Ach, der steht schon. Hat kostet. Ach.
1: Der Wagen ist mit umklappbaren Sitzbänken ausgestattet. Und muss jetzt doch einen neuen Tacho bekommen.
3: Bei dem neuen Tacho ist jetzt noch was Schönes. Der hat jetzt auch noch eine extra Tacho.

0: Nur noch drei rote Wägen rollen als Moorexpress durchs Teufelsmoor.
1: Weihnachten.
2: Das habe ich auch gerade gedacht.
1: Dann haben wir die Restarbeiten soweit fertig.
2: Ja.
1: Tja, dass wir da noch leben dürfen.
0: Ob er auch fährt? Das ganze Team geht auf Sonderfahrt, um den Wagen zu testen. 2020 war er zuletzt im Einsatz. Mirko Kaufmann sitzt als erster wieder am Führerpult.
1: Sitzpolster, Fahrersitz ist auch okay, ne? Gut aufgepolstert.
3: Wie ein schönes altes Sofa. Wunderbar. Wunderbar. Kein Vergleich zu früher. Als ich meine Neubaufahrzeuge bekommen habe, die habe ich zu Anfang gehasst. Ich fahre lieber Altbau. Du kannst nur alles selber machen, guck dir das hier an. Das ist übersichtlich. Und man, ohne Jörn jetzt zu sagen, dass er immer alles richtig macht, liegen geblieben bin ich mit den Dingern noch nie.
2: Es ist schön, dass der endlich fährt. Auch so Sachen, was man halt selber gebaut hat und dass das endlich wirklich fährt, das ist echt schön.
0: Der Moorexpress rollt wieder und der ganze Stress hat sich vollends gelohnt.
1: Ja, das ist natürlich der Mann oder sie, das Sahnehäubchen, ne? Wenn das dann auch mehr oder weniger so fast auf Anhieb alles so geklappt hat jetzt. Ja, und jetzt mit der ersten Sonderfahrt, ne, da fällt einem auch so ein Stein vom Herzen, dass das Ding wieder auf der Schiene ist. Ne?
0: Frühling auf dem Fabelhof. Vor einigen Wochen haben Johannes und viele Helfer den Biomeiler errichtet.
4: Ich sehe jetzt da, dass wir hier an einem Messpunkt knapp 40 Grad haben. Das ist lange nicht das, was wir eigentlich haben wollten. Wir wollten eigentlich jetzt irgendwo bei 60 Grad stehen. Wir haben beim Aufbau ein, zwei Flüchtigkeitsfehler gemacht. Deswegen mussten wir ihn nochmal nachimpfen mit ein bisschen Stärke, Kartoffelstärke, ein bisschen Zucker. So, und jetzt ist er halt so, dass wir die Bakterien nochmal ein bisschen füttern wollen, dass sie sich gut entwickeln. Der soll jetzt hoffentlich, auch wenn es draußen ein bisschen wärmer ist, dass er auch von draußen ein bisschen Wärme bekommt, dass er dann nochmal startet. Und in der Hoffnung, also das wäre ja auch schön, wenn er jetzt im Sommer so ein bisschen sich Zeit lässt und dann aber im Herbst Vollgas gibt. Das ist die Hoffnung.
0: Ansonsten trommeln sie das Team noch einmal zusammen und bauen den Biomeiler ganz neu auf. Mist und Hackschnitzel gibt es hier ja in Hülle und Fülle. Die Spannung steigt im Land of Green. Heute kommt Mimi an, ein neues Tiny House. So richtig tiny ist Mimi allerdings nicht, mit ihren 8,5 Metern Länge und fast 4 Metern Höhe. Sie soll am hinteren Ende des Platzes stehen. Ob das klappt?
5: Dabei.
6: Mimi ist unser größtes Haus bisher, ne? Und das ist so knapp gewesen, das waren wirklich 2 Zentimeter und da ist es gerade so durchgegangen. Ne? Wahnsinn, ich bin glücklich. Das ist kein Tiny House mehr, ist schon ein Maxi-Haus.
0: An ihren finalen Standort wird Mimi ab jetzt mit einem Traktor gezogen. Eine etwas heikle Mission.
6: Der Traktor, ja, der zieht das Ding auch ohne Räder, glaube ich. Ist egal.
7: Das Problem ist nicht der Trecker, das Problem ist der Platz.
6: Der Platz, ne, genau.
7: Das ist immer wieder eine Herausforderung hier.
6: Meinst du jetzt unser Platz oder der Platz?
7: Ja, euer Platz.
6: Ach, unser Platz,
7: euer Platz ist dann eine Herausforderung.
6: Ja, hier ist immer alles schön weich. Ja.
7: Wir werden das oben gleich sehen, da sind Äste im Wege.
6: Mhm.
7: Das wird eng werden.
6: Mhm.
7: Und ich glaube, so einen großen haben wir da hinten noch nicht hingefahren.
0: Hilfe bekommt Matze von Falk Dressler. Der wohnt gegenüber und kennt sich perfekt aus mit schweren Geräten und moorigen Herausforderungen. Es geht los.
6: Okay, jetzt wird's spannend, dass wir da durchkommen. Ja, wir setzen auf. Geil. Ja, kommt hoch. Super. Sehr schön. Ja, weiter. Sie bricht, aber ist egal. Oh, warte, stopp! Weiter!
0: 6 Personen können später in

0: Mimi übernachten.
1: Bis jetzt besser als gedacht. Aber wir haben ihn noch nicht drin. Beim Rückwärtsfahren hat man immer das Problem, dass man so ein Fahrzeug leicht nach unten drückt. Werden wir gleich sehen.
0: Leider behält Falk recht. So klappt es nicht.
1: Bäume, Untergrund und dann ist es halt insgesamt eng. Aber das ist jedes Mal so. Das ist halt eine Herausforderung. Und außerdem, man hat am Ende meistens ein Erfolgserlebnis. Wir können ja ruhig über den toten Punkt weg, ein Stück weiter, bis er dann eins sagt und dann ziehe ich wieder vor. Das wissen wir ja, dass es da gleich nass wird.
2: Ja.
1: Ja, ich würde das versuchen, wenn du meinst.

0: Falks Strategie geht auf. Mimi steht endlich am richtigen Platz.
1: Ich danke dir. Das ist nett, dass du es schon von vornherein gesagt hattest. Ja. Ja, aber das ist so. Das gehört immer dazu, dass es eine kleine Komplikation gibt. Das
2: immer, ist ja. So. Also, auf jeden Fall.
1: Ja, reingeschaut habe ich immer in den seltensten Fällen mal.
2: Ja, stimmt. Du schleppst sie immer nur hier hin. Oh, guck, die Tür ist schon auf.
1: Ja.
2: Ein bisschen kompliziert. Oh, ist das groß. Alter, Alter. Das ist doch kein Tiny House. Das ist schon echt groß, ne? Ja. Und hier auch noch, ne? Auch so groß. Ja, schön, ja. Und hier mit dem Fenster.
0: Kunst, Kultur und viel Landschaft. Das kleine Dorf Worpswede erlangte durch die 1889 gegründete Künstlerkolonie Weltruhm. Künstler wie Heinrich Vogeler und Paula Modersohn-Becker haben ihre Spuren hinterlassen. Die Kunst prägt das Dorf. Bis heute. Worpswede ist eine sogenannte Stipendiatenstätte. Kunstschaffende aus aller Welt leben und arbeiten hier in den Künstlerhäusern, mitten im Teufelsmoor.
3: Ein bisschen wie Lego für Erwachsene, ne?
0: Es fehlt an Platz in den Künstlerhäusern. Darum bauen Beamer Griem und sein Team heute ein großes Kuppelzelt auf.
4: Es gibt unterschiedliche Veranstaltungen von Performances, Konzerte, Ausstellungen. Und auch beim Sommerfest gibt es immer Veranstaltungen, wo dann das ganze Dorf auch kommt. Oder ein großer Teil des Dorfes. Und es ist halt als Austauschort zwischen Dorfgemeinschaft und Künstlern gedacht.
2: So.
3: Ja, es wieder passt.
0: Der 37-jährige Johannes vom Fabelhof packt auch mit an.
3: Schön, dass da jemand Farben drauf gemalt hat. Die sind ein bisschen verblichen, aber ohne Farben wären wir da.
0: Innerhalb von 6 Stunden soll das riesige Zelt stehen.
5: Okay. Vorbei, sorry. Na, ja, jetzt kannst du ihn kommen lassen eigentlich. Müsste passen. Halbwegs zumindest.
0: Philine und Beamer Griem haben vor 4 Jahren die Leitung der Künstlerhäuser übernommen. 3 Millionen Euro soll ihre Sanierung kosten.
6: Dadurch, dass es eine der ältesten Stipendienstätten in Deutschland ist, ist sie, wie man an allen Ecken und Enden auch sieht, in die Jahre gekommen. Und sie stehen nicht unter Denkmalschutz, was für uns im Grunde genommen cool ist, weil wir dadurch viel Flexibilität haben und auch experimentierfreudig an den Bau herangehen können, weil eben die Infrastruktur so, wie sie jetzt ist, nicht den Spielraum bietet, wie ihn heute zeitgenössisch arbeitende Künstlerinnen brauchen.
0: Ihr Ziel, das Künstlerdorf und die Stipendiatenstätte in die Zukunft führen und mit neuem Leben füllen. Mit den Stipendien erhalten junge Künstlerinnen und Künstler Förderung und können 3 bis 6 Monate in Worpswede leben und arbeiten.
6: Worpswede ist natürlich ein Ort, der über ein sehr reiches kulturhistorisches Erbe verfügt. Das ist ein totaler Schatz, würde ich sagen.

0: man sich vorstellt, dass man diesen Ort auch wieder als lebendigen, vitalisierten Raum wahrnehmen will, dann sind die Stipendiatinnen ein totales Potenzial. Also ich denke, wenn Worpswede sich einfach versucht, ein Stück weit mehr zu öffnen für die Zeitgenossenschaft und diese auch finanziell mehr gefördert wird, dann sehe ich für die Vitalisierung dieses Ortes eigentlich keine Grenzen.
1: Okay, alles klar. Hier ist der letzte Bolzen. Und der wird jetzt reingeschlagen, ganz feierlich. Und?
2: Yay!
1: Geschafft! Sehr schön.
3: Das sehe ich schon im Worpswede, dass wir einen guten Zusammenhalt haben. Dass wir hier doch einen tollen Schlag an Menschen haben. Sehr unterschiedlich, aber im Großen und Ganzen von der Denkweise her ähnlich. So, und das, dadurch kann man vieles machen.
4: Das Kuppelzelt steht. Ob es wirklich helfen kann, Künstlerinnen und Künstler und die Dorfgemeinschaft näher zusammenzubringen?
3: Wir sind sehr zufrieden, ja, auf jeden Fall. Das ist gelungen. Super anstrengend, viel geschwitzt, aber das Ergebnis ist fantastisch.
5: Ja, sehr gut.
4: Im Land of Green machen Matze und Mitarbeiterin Lena die Baumzelte fertig für die Gäste.
6: Lena, machst du Margarete? Ich kümmere mich um die Clara-Gäste.
7: Ja, so machen wir das.
6: Alles klar.
4: Bis zu 3 Erwachsene können in einem solchen Baumzelt übernachten.
7: Ja, da ist auf jeden Fall noch ein bisschen Beweglichkeit und Sport erforderlich. Es ist natürlich immer so ein bisschen wellenartig, hier drin zu schlafen. Vor allem, wenn man mit mehreren Personen hier drin schläft, dann hat man natürlich immer ein bisschen Bewegung. Aber dann auch noch morgens mit den Vögelgezwitschern hier drumherum aufzuwachen, das finden viele richtig schön, auch besonders Kinder.
4: Mitten im Wald geht nichts ohne Staubsauger.
6: Ja, Lea, wir müssen ja noch mal kurz zu Clara. Da fehlt noch ein bisschen Bettwäsche und die Tür klemmt.
7: Okay, ja. Ich bin so gut wie fertig.
6: Ja,
7: hier.
6: Alles klar.
4: 4 Baumzelte, 3 Baumhäuser und inzwischen 16 Tiny Houses stehen auf dem Naturcampingplatz. Fast alles ist bereits ausgebucht.
6: Vorsicht. So, die fehlende Bettwäsche ist da. Habt ihr gut geschlafen?
8: Ja, gut.
6: Perfekto. Habt ihr auch gebadet gestern?
8: Gestern und heute Morgen auch.
6: Und heute
8: schon.
6: Morgen auch noch. Ja, ist ja noch viel besser. So, hier ist irgendwas kaputt am Steg. Oha. Ja, das muss repariert werden. Und zwar schnell. Ich sag mal so, wir haben so viele kleine Baustellchen hier, die erfordern einfach so viel Instandhaltung. Also ich meine, wenn jetzt hier zum Beispiel ein Steg wäre aus Eisengittern, der würde natürlich lange halten und 100 Jahre überstehen. Jetzt haben wir hier einen Holzsteg gebaut. Der sieht jetzt total charmig und romantisch aus, aber dann muss man auch mal ab und zu ein Brett wechseln. Vieles versinkt hier, also Moor ist ja letztendlich fluffige, hohle Masse und die senkt sich durch Druck und deswegen senkt sich hier viel ab. Ne? Also die Baumhäuser zum Beispiel, die hätte man jetzt mit einem normalen Fundament nicht darauf stellen können. Die würden umkippen. Die sind 6 Meter tief in der Erde verankert. So, mal schauen, wie rum das raufkommt. Kern nach außen. Also so. Was drehen.

0: Austauschmaterialien gibt's direkt vor Ort.
1: Gefahr gebannt.
0: Für den 56 Jahre alten Matze absolute Routine. Eine Gruppe Freundinnen hat die Nacht im neuen Tiny House Mimi verbracht.
2: Oh, moin, die Mimi-Mädels. Habt ihr gut geschlafen im neuen Haus?
3: Super, ja.
2: Zu sechs. Ging das?

0: Tatsächlich, ja.
1: Ja?
2: Ja. Kleines Raumwunder.
1: Ja, ein Raumwunder. Ja, es ist das neueste Haus und ja, eigentlich auch eins mit der größten Häuser hier. Ne? Ist schon gar nicht mehr tiny, ist schon fast maxi.
0: Das ist halt echt klasse, muss ich sagen. Wir sind aufgewacht mit Vogelzwitschern. Also es ist schon echt, es ist einfach toll hier.
1: Ja, dennoch einen schönen Tag euch. Ne?
3: Ciao. Danke, gleichfalls.
4: Seit 4 Jahren pendelt Matze jetzt zwischen Berlin und dem Teufelsmoor.
1: Ich wohne ja in Berlin und ich bin mindestens 14 Tage im Monat immer hier. Wenn man aus so einer dreckigen, lauten Stadt kommt und dann einfach so in so eine Oase der Ruhe eintaucht, dann ist das schon cool.
4: Barabend im Haus 6, mitten in Worpswede, einem ehemals leerstehenden Gebäude. Ein weiteres Projekt, um für mehr Austausch zwischen Künstlerinnen, Künstlern und der Dorfgemeinschaft zu sorgen. Ladeninhaberin Ariana ist auch dabei.
5: Es braucht schöne Orte, wo man gerne hingeht. Und dafür braucht es aber auch Menschen, die Lust haben in ihrer Freizeit, das zu gestalten. Und das sind meistens Menschen, denen der Ort hier sehr am Herzen liegt. Also ich lebe sehr gerne hier. Und diese Sache mit dem Haus 6, mit dem Fabelhof, mit der Moorrübe, das spielt sich alles so schön ein. Und wir merken, was alles möglich ist, vor allem, wenn wir uns zusammentun. Es potenziert sich so extrem. Und das macht Worpswede lebenswert.
4: Einige Räume dienen als Ateliers.
6: Also wir versuchen sehr stark, dass dieser Ort nicht so eine weitere Kunstbubble ist, sondern dass es auch ein Begegnungsort für die Leute aus Worpswede und aber auch Touristinnen, die hier auf der Suche nach lebendiger zeitgenössischer Kunst sind.
4: Johannes vom Fabelhof hat auch die Barabende mit ins Leben gerufen.
7: Ja, ich bin einfach Ur-Worpswede und ich mag einfach diesen Ort unglaublich gerne. Das ist einfach meine Heimat und da möchte ich was zurückgeben halt. Ne? Ich habe eine tolle Kindheit gehabt, bin ja super aufgenommen worden, zur Schule gegangen, alles. Das war alles wunderbar und jetzt bin ich in dem Alter, wo ich ein bisschen was zurückgeben kann.
4: Endlich rollt er wieder durchs Teufelsmoor, der restaurierte Moorexpress. Heute wollen Jörn, einige Kollegen und Freunde mitfahren und die Landschaft von der Schiene aus genießen.
8: Oh, man hört ihn schon.
9: Ja, komm.
8: Ja, Harmut. Der hat was bei ihr, oder? Ja.
4: Jörn und sein Kumpel Hartmut Dulz sind beide im Moor aufgewachsen.
9: Ich bin als Kind immer mitgefahren, oft. Und ich kann dir Storys erzählen, da reicht die Zeit gar nicht. Was hier alles so gelaufen ist, so freitags, mittags oder so, die Leute hatten eher Feierabend und jeder Bahnhof hatte eine Kneipe. Die hatten zwar mittags eher Feierabend, waren abends aber nicht eher zu Hause, weil die immer von einem Bahnhof zum anderen gefahren sind und in die Kneipe gegangen sind. Und solche Scherze, sowas ist hier alles gelaufen. Das war, ja, das kann man nicht vergleichen, so mit heute jetzt.
4: Jörns Schwester Imke ist auch an Bord und sein Kollege Mika.
10: Ich bin stolz auf meinen Bruder, dass er da so Bock drauf hat. Und, ja.
11: Man ist ja schon stolz drauf, sag ich mal. Man war ja viele, ja, hunderte, tausende Stunden Arbeit und sowas. Ja. Schon schön.
4: 3 Jahre harte Arbeit liegen hinter Jörn.
8: Rechnen tut sie es wahrscheinlich nicht. Ne? Da müssen wir alle mit drauf zahlen, aber Lohn allemal. Ne? Das ist oft, wenn man mal mitfährt, dass so den einen oder anderen Fahrgast, der hat so sein Lächeln auf der Lippe, das ist schon alles. Ne? Das reicht schon. Ne? Da braucht gar keiner sagen, Mensch, was habt ihr das toll gemacht, da reicht schon das Lächeln.
4: Neues Leben im traditionsreichen Teufelsmoor. Dank der vielen Menschen, die sich engagieren, um ihre Heimat lebenswert zu machen.

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8: Uhr. Willkommen zu NDR Info. Seit Jahren wurde gestritten, jetzt ist der Weg frei. Die Bahnstrecke Hamburg-Hannover wird neu gebaut. Morgen Abend gibt der Bundestag wohl endgültig sein Okay, nachdem sich heute der Verkehrsausschuss geeinigt und die Weichen dafür gestellt hat. Die Strecke Hamburg-Hannover ist eine der wichtigsten Verkehrsachsen in Deutschland und stark überlastet. Die Probleme sollen mit dem Neubau ein Ende haben.
9: Auslastung bis zu 147%. Dass die Bahnstrecke Hamburg-Hannover mehr Kapazitäten braucht, war unstrittig. Sie ist eine der am stärksten belasteten Trassen Deutschlands. Die niedersächsische Landesregierung und Bürgerinitiativen forderten, die bestehende Strecke auszubauen. Ein drittes Gleis sollte her. Das würde auch schneller gehen als ein Neubau. Niedersachsens Ministerpräsident hält den Berliner Beschluss für unzureichend.
10: Wir wollen mehr Bahninfrastruktur, aber ich möchte sie nicht irgendwann in 30, 40 Jahren. Ich möchte sie sehr schnell. Deswegen werde ich auch nicht aufgeben, weiterhin Druck zu machen, zu sagen, dieses dritte Gleis ist eine Option, deutlich zeitnäher mehr Verkehrsinfrastruktur, Schiene zu schaffen.
9: Der Beschluss sieht einen zweigleisigen Neubau entlang der Autobahn 7 vor. Auf der Trasse sollen Fernzüge und der Güterverkehr fahren. Laut Planung ab 2050, also in 24 Jahren. Hamburg hatte sich für einen Neubau eingesetzt. Verkehrssenator Tjax drückt nun aufs Tempo. Die Planungen für die Neubaustrecke müssten zügig weitergeführt und abgeschlossen werden. Daher braucht es auch bei der Finanzierung schnell Klarheit. Es muss unser Anspruch in Deutschland sein, ein solches dringend benötigtes Projekt weit vor 2050 fertigstellen zu können. Bis spätestens in 8 Jahren sollen bereits Verbesserungen an der bestehenden Strecke umgesetzt werden. Dafür sind zusätzlich rund 250 Millionen Euro eingeplant. Morgen Abend muss noch der Bundestag über das gesamte Vorhaben abstimmen.
8: Fragen wir nach bei Katharina Seiler in Berlin. Was war denn jetzt der ausschlaggebende Punkt, dass es nach langer Zeit doch noch eine Entscheidung pro Neubau gibt?
11: Ja, entscheidend war wohl, dass alle Prognosen und Berechnungen gezeigt haben, dass nur eine zusätzliche Trasse die zukünftigen Kapazitäten im Personen- und Güterverkehr bewältigen können. Und darum war auch der Ausbau der Bestandsstrecke gar keine Alternative mehr. Das heißt, die Verkehrspolitiker hier im Bund konnten nur für eine Neubaustrecke stimmen oder es wäre eben gar nichts passiert. Und das wollten die Verkehrspolitiker hier fast aller Parteien eben auf gar keinen Fall. Denn sie sagen, die Strecke Hannover-Hamburg ist für ganz Deutschland wichtig.
8: Und inwieweit wurden die Sorgen der Menschen berücksichtigt, die an der geplanten neuen Strecke leben?
11: Also die Abgeordneten haben eine ganze Reihe von Forderungen aus der Region mit aufgegriffen. Dazu gehören sehr viele Lärmschutzmaßnahmen und auch Regionalhalte im Landkreis Harburg oder im Heidekreis. Und auch ganz wichtig, es sind umfangreiche Verbesserungen an der Bestandsstrecke zugesagt worden, die eben auch verbindlich bis 2034 umgesetzt werden sollen.
8: Und wann geht es dann richtig los mit den Bauarbeiten?
11: Ja, das wird wohl noch eine ganze Weile dauern. Dann, wie schon gehört, jetzt muss ja morgen erst noch mal der Bundestag entscheiden. Aber das gilt natürlich als Formsache. Dann können die Planungs- und Genehmigungsverfahren fortgesetzt werden. Und erst wenn die abgeschlossen sind, können natürlich die Bauarbeiten beginnen. Stand jetzt sollen die ersten Züge 2050 auf der Strecke rollen.
8: Vielen Dank. Katharina Seiler in Berlin. Die chinesische Staatsreederei COSCO darf nicht beim Hamburger Logistikunternehmen Zippel als Mehrheitseigner einsteigen. Die Bundesregierung hat das Vorhaben wegen Sicherheitsbedenken untersagt. Das Bundeswirtschaftsministerium begründete das damit, dass China sonst Lieferketten in Deutschland und der EU stärker beeinflussen und sogar gefährden könnte.

0: Der Verfassungsschutz hatte im April Bedenken dagegen geäußert, dass die chinesische Reederei 80% der Anteile an Zippel übernimmt. Zippel transportiert jährlich mehr als 200.000 Container vom Hamburger Hafen ins Hinterland. Und COSCO ist bereits am Containerterminal Tollerort im Hafen beteiligt. Der 7. Oktober 2023 ist ein Tag, der Israel für immer verändert hat. Vor genau 3 Jahren überfielen Terroristen der Hamas Israel und richteten ein Massaker an. 1.200 Menschen wurden getötet. Israel reagierte damals mit massiven Angriffen auf den Gazastreifen. Mehr als 70.000 Menschen kamen dabei ums Leben. In Israel gibt es heute am 3. Jahrestag Gedenkfeiern und auch der Norden in Deutschland erinnert an den Hamas-Überfall.
1: Wir stehen zu Israel. Heute Mittag auf dem Universitätscampus in Hamburg. Sie wollen der Opfer des 7. Oktobers gedenken und auch auf die Folgen der Attacke aufmerksam machen. Und sie hoffen, dass es ruhig bleibt an diesem Gedenktag.
2: Ich freue mich natürlich, dass es Leute gibt, die auch das für eine wichtige Sache halten. Auf der anderen Seite habe ich auch Sorge, dass natürlich heute es zu Ausschreitungen kommt. Und ich hoffe, dass wir hier die Sicherheit gewährleisten können. Dafür ist die Polizei da.
1: Seit der Attacke hat sich auch das Leben vieler hier verändert. Zwar ist die jüdische Community mehr zusammengerückt. Aus Angst sind viele nach außen aber stiller geworden.
3: So viele Menschen, die damals auch als jüdische Aktivisten aktiv waren, die halten sich zurück und wir bleiben im Hintergrund und mit so einer gewissen Angst leben, weil einfach Bedrohung und auch Hass und Hetze gegen Juden und Israel auch ist immer größer und größer und größer geworden ist.
1: Gut 200 Menschen kommen in der Spitze zur Gedenkveranstaltung unter Polizeischutz. Wichtig, denn die Kundgebung ruft auch Kritiker auf den Plan. Eine bewusste Provokation, so empfinden es die Teilnehmer.
4: Das, was die Hamas und die anderen Milizen und tatsächlich auch Zivilistinnen in Israel an dem Tag verübt haben, steht allein für sich. Das, was daraufhin folgte mit dem Gazakrieg, da können wir an einem anderen Tag darüber sprechen, aber nicht heute.
1: Denn der Tag, so sagen sie, gilt den Opfern. Und dafür stehen sie heute hier zusammen.
0: Und dazu spreche ich jetzt mit Nicolas Lelle. Er arbeitet für die Amadeo-Antonio-Stiftung und beschäftigt sich dort mit Antisemitismus. Herr Lelle, wie hat sich das Leben jüdischer Menschen in Deutschland seit dem Hamas-Überfall verändert?
5: Ja, uns beschäftigt besonders zurzeit die Situation an den deutschen Hochschulen. Wir haben gestern ein neues Lagebild zum Thema Antisemitismus an Hochschulen veröffentlicht und darin auch eine neue Studie. Und die zeigt, dass die meisten jüdischen Studierenden ihre Identität schon einmal versteckt haben. Jeder dritte jüdische Befragte kennt jüdische Kommilitonen, die schon körperlich angegriffen wurden. Das gilt ganz generell. Die Situation in diesem Land ist für Jüdinnen und Juden katastrophal. Jüdisches Leben hat sich beinahe in die Unsichtbarkeit zurückgezogen. Man muss sich sehr genau überlegen, wir haben es gerade gehört, wo man sich als jüdisch zu erkennen gibt, wo man noch Kippa tragen kann, wo man sich mit Davidsternkette zeigt. Wir kennen Fälle aus dem gesamten Bundesgebiet, wo Juden wegen genau solcher Symbole beleidigt oder angegriffen wurden. In Hamburg wurde zudem in den Briefkasten einer jüdischen Familie das Wort Juden geritzt. Es gibt Gedenkorte in Hannover und in Kiel, die beschädigt wurden. In Barmstedt wurde eine Grundschule die Worte Jude und Hakenkreuz geschmiert. Also ein unbeschwertes jüdisches Leben ist so im Moment nicht mehr möglich.
0: Und warum ist das auch gerade an den Universitäten so?
5: Ja, wir sehen an den Universitäten, dass insbesondere dieser Anti-Israel-Aktivismus sehr engagiert funktioniert seit dem 7. Oktober. Da wurde eine große Welle antisemitischer Vorfälle losgetreten, die sich in Camps, in Protesten, in Angriffen, aber eben auch in zahlreichen Schmierereien mittlerweile zeigt.
0: Dankeschön für Ihre Einschätzung, Nicolas Lelle von der Amadeo-Antonio-Stiftung. Bunte Herbstblätter leuchten im Sonnenschein. Dieses Bild bietet sich von morgen an wohl deutlich seltener, denn die fast schon sommerliche Wetterzugabe im Norden geht vorerst zu Ende. Hier sind die Aussichten. In der kommenden Nacht liegt eine Wolkendecke über dem Norden, die Regen mit sich bringt. Morgen am Donnerstag kommt ab und an die Sonne raus. Es kann aber auch wieder regnen bei böigem Wind. Die Temperaturen liegen nachts bei 11 bis 14 Grad. Am Tage erreichen sie nur noch 13 bis 17 Grad. Ab Freitag wird es ungemütlicher mit Regen und höchstens 15 Grad. Der Samstag wird dann wieder etwas freundlicher. Und das war NDR Info. Hier geht es jetzt weiter mit der WAPO Bodensee. Direkt danach um 16 Uhr sind wir dann wieder dran. Dann berichten wir auch über das drohende Ende der Notaufnahme auf Föhr. Gerade auch wegen der Touristen dort gibt es daran Kritik. Bis später. Tschüss.
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0: Hey, war viel besser heute.
1: Findest du?
0: Ja, auf jeden Fall. Du bist noch nicht mehr ins Wasser gefallen heute.
1: Naja, immerhin.
0: Ja.
2: Hey, Julia.
0: Hey. Ja.
2: War's gut?
0: Ja. Gehst du raus?
1: Ja.
0: Okay.
1: Bis dann.
0: Viel Spaß.
1: Danke.

0: Kraft! Wenn ich dich ja noch mal sehe, dann rufe ich die Polizei!
1: Was für ein Arschloch!

0: Du musst mich doch nicht so erschrecken.
1: Entschuldigung. Sind das die alten Dinger von Niklas? Seit wann hörst du mitten am Tag Musik?
0: Damit ich den nicht umbringe.
1: Wen? Niklas?
0: Nein, den Hund.
1: Stimmt, da bellt ein Hund.
0: Seit dieser Herr Seidel, unser neuer Nachbar, da eingezogen ist mit seinem Hund, bellt er unentwegt. Das macht mich wahnsinnig, macht mich das.
1: Ist mir noch gar nicht aufgefallen.
0: Na, wie denn auch? Du bist ja den ganzen Tag weg. Und dein Zimmer geht zur anderen Seite raus.
2: Mensch, Oma, der Hund ist doch voll süß.
0: Dieser Hund ist die

0: Pest.
1: Niklas? Tja. Mama, warum gehst du nicht einfach rüber, stellst dich unserem neuen Nachbarn Herrn Seidel vor und besprichst das Problem?
0: Wie soll ich das denn machen? Wenn ich mich nur auf 50 Meter dem Zaun nähere, dann bellt er wie wahnsinnig. Das ist nicht komisch.
1: Bisschen schon.
2: Mama, wenn ich mir als Kind abends die Zähne nicht putzen wollte, dann hast du mir für den nächsten Morgen ein Stück Schokolade versprochen.
3: Schwupps, waren die Zähne geputzt.
0: Tja.

0: Tor.
1: Ja. Das ist von meiner Wassersportschule.
2: Na, hoffe ich mal, dass da nichts passiert ist.
1: Da vorne treibt was im Wasser.
2: Herbert, nächstes Mal über Steuerbord 90 Grad.

0: Es ist Daniel Delbrück. Ihm gehört die Schule. Er ist mein Trainer.
1: Platzwunde am Kopf. Schürfwunde an der linken Hand. Da auch.
0: Vielleicht von einem Sturz?
1: Ja, oder von Schlägen. Herbert, fährst du los?
2: Und du machst einfach mit der Gruppe mit. Julia, so schnell wieder hier?
0: Katrin, wir haben einen toten Surfer geborgen.
3: Aber der Surfer fühlt so gut. Das kann nicht sein.
0: Ich habe ihn gesehen. Es tut mir leid.
1: Herr Delbrück hatte Wasser in der Lunge.
4: Also ertrunken? Was ist denn das? Frische Hämatome auf Bauch und Brust. Ist das vom Sturz ins Wasser?
1: Oder er wurde attackiert. Das könnten Faustschläge sein.
5: Ja, Paul? Aha.
3: Wahrscheinlich hat er ein paar Runden gedreht. Was hat er da aufgemacht in der Mittagspause?
0: War zu der Zeit sonst noch jemand auf dem Gelände außer euch beiden?
5: Okay.
3: Zwischen 12 und 14 Uhr ist hier nichts los. Die nächsten Kursteilnehmer kommen erst wieder kurz vor zwei.
5: Wissen Sie, ob Ihr Mann sich vielleicht geprügelt hat, bevor er aufs Wasser gegangen ist?
3: Daniel ist überhaupt nicht der Typ für sowas. Aber etwas war anders. Als ich von meinem Kurs zurück ins Büro kam, habe ich mich gewundert. Die Tür vom Büro war mehrfach verriegelt. Weil die steht sonst immer offen.
5: Haben Sie Motorboote auf dem Gelände?
0: Das Verdeck ist normalerweise unten. Und der Bootsschlüssel fehlt.
5: Steckt er bei Ihnen tagsüber normalerweise?
3: Wir nehmen ihn erst am Abend mit ins Büro. Und ein Paddel fehlt.
0: Nee, schau mal da unten. Das könnte Blut sein.
5: Permin, wir brauchen die Kriminaltechnik hier. Ich glaube, wir haben das Boot, mit dem der Täter Delbrück aufs Wasser gefolgt ist.
0: Die KTO muss auch in euer Büro.
5: Es tut mir leid, Frau Delbrück. Ich fürchte, Ihr Mann ist einem Gewaltverbrechen zum Opfer gefallen. Björn.
6: Katrin.
5: Danke, dass du gleich gekommen bist.
6: Na klar. Du klangst am Telefon so besorgt. Björn Richter, Freund und Anwalt der Delbrücks. Was ist denn passiert?
5: Daniel wurde umgebracht.

0: Natürlich. Klar, das waren die.
1: Hier, das sind die Informationen zu Daniel Delbrück.
2: Ja, was steht denn da drin?
1: Lies doch.
2: Ja, fass doch mal zusammen.
3: Das hast du extra ausgedrückt.
1: Also, Daniel Delbrück ist schon immer ein begeisterter Wassersportler gewesen.
2: Oh, clever. Hat er seine Leidenschaft zum Beruf gemacht.
1: Ja, wir doch auch, oder? Vor 6 Jahren hat er dieses Grundstück am See geerbt, wo er dann seine Wasserschule aufgebaut hat.
2: Mhm. Und wie läuft der Laden?
1: Super, im Internet gibt's nur positive Bewertungen.
2: Keine Beleidigungen oder Drogen oder irgendwie sowas?
1: Nee, da habe ich nichts gefunden. Aber dem Delbrück steht eine andere Gefahr ins Haus.
2: Und hat die Gefahr auch einen Namen?
0: Er heißt Manfred Presko.
4: Ein Investor. Scharfer Hund. Hat innerhalb kurzer Zeit das ganze Land hier herum, das Areal abgekauft.
5: Was will er damit?
4: Seniorenresidenzen. 5 Komplexe.
0: Zuerst dachten wir, ist eine gute Sache, davon profitieren alle. Die alten Herrschaften können dann gleich Aquasport bei uns machen. Und dann wurde uns klar, die verfolgen einen ganz eigenen Plan.
4: Residenzen mit Seezugang. Aber dazu braucht Tresco dieses Filetstück hier.
0: Hat uns viel Geld geboten. Aber Daniel hat das Land von seiner Großtante geerbt. Es hat Jahre gedauert, bis das alles so stand.
5: Er wollte nicht verkaufen.
4: Vor einer Woche haben wir dann die geschäftliche Kommunikation mit Tresco konsequent abgebrochen.
0: Und er meinte, wir würden es bereuen. Warum war ich denn nicht bei Daniel, als er da draußen auf dem See?
4: Vielleicht machst du die Schule erstmal für ein paar Tage zu, damit.
0: Nein, Daniel hätte das nicht gewollt. Es geht alles ganz normal weiter.
4: Wegen des Nachlasses, die ganzen Formalitäten. Ich regel das.
5: Wer erbt denn das jetzt alles? Sind doch Sie, oder? Es tut mir leid, ich muss Sie das fragen. Wo waren Sie zur Tatzeit? Das war zwischen 12 und 14 Uhr?
0: Mit meinem Subboard draußen. Ich habe die Pause genützt, um meine neue Kursübung vorzubereiten.
5: War jemand bei dir?
0: Mm-mm.

0: Tod. Ein Unfall.
1: Ein Gewaltverbrechen. Wo waren Sie heute zwischen 12 und 14 Uhr?
0: Im Büro.
2: Das können Ihre Angestellten sicher bestätigen.
0: Leider nein. Die arbeiten alle in den repräsentativen Räumen unseres Konstanzer Büros. Ich arbeite von zu Hause. Ein Büro in meiner Villa.
1: Und kann das jemand bestätigen?
0: Marie. Meine Haushaltsperle. Die wird Ihnen sicher bestätigen, dass ich da war. Sagen Sie, haben Sie eigentlich schon die Ehefrau des Toten befragt?
2: Im Moment unterhalten wir uns ja mit Ihnen.
0: Ja, und ich erzähle Ihnen gerade was Interessantes. Die Ehe der Delbrücks war nämlich nicht mehr die beste. Es haperte an der Treue.
1: Wissen Sie, in Bezug auf Sie, Herr Tresco, waren sich die beiden einig? Die Delbrücks haben ihren Anwalt vor einer Woche angewiesen, die Gespräche mit Ihnen einzustellen.
0: Das ist richtig. Allerdings hatte ich den Eindruck, dass Frau Delbrück sehr gerne weiter verhandelt hätte. Jetzt hat sie es ja in der eigenen Hand. Sie unterschreibt sicher. Das schafft die arme Frau ja sonst gar nicht alleine. Entschuldigung. Eine Terminvereinbarung. Sie entschuldigen mich bitte. Falls Sie keine Fragen mehr haben. Wenn doch, dann richten Sie sie bitte schriftlich an meine Anwälte.
3: Guten Tag.
0: Ach, übrigens, schöner Blick. Gefällt mir.
2: Was für ein arroganter Mistkerl.
4: Ich will dich nur warnen. Ich bin gerade von der Polizei befragt worden. Früher oder später tauchen die sicher auch bei dir auf. Bring mich mal auf den letzten Stand.
0: Wollten Sie unterschreiben? Hattest du einen Blick in Ihre Bilanzen? Krieg's endlich hin. Anfänger.
5: Dieser Tresco führt seine Firma mit eiserner Hand.
1: Erfolgreich?
5: Alle Grundstücksquerelen, die er juristisch ausgefochten hat, hat er am Ende gewonnen. Sein längster Rechtsstreit dauert immer noch und kommt mittlerweile ins siebte Jahr.
1: Also einer, der kriegt, was er will.
5: Seine Haushaltsperle, Marie Kreindl, 28 Jahre und seit 3 Jahren bei Tresco angestellt, bestätigt, dass er heute Mittag in seiner Villa war.
1: Na, das überrascht mich jetzt aber.
5: Ja, hat mich auch gewundert.

0: wenn Tresco sich bei sowas selbst die Hände schmutzig machen würde.
1: Dann hat er halt einfach einen engagiert.
2: Glaubst du wirklich, dass der zu so drastischen Mitteln greifen würde, wenn er doch am Ende sowieso immer gewinnt und sei es vor Gericht?
0: Naja, Ungeduld, Wut über Delbrücks konsequentes Nein, verletzter Stolz.
1: Und Tresco Immobilien verliert eine ganze Menge Geld, wenn sie das Grundstück nicht kriegen.
0: Vielleicht sollte er draußen auf dem See auch nur eingeschüchtert werden und irgendwas lief aus dem Ruder.
2: Tresco sagt, die Ehe der Delbrücks war nicht mehr gut?
0: Er will doch nur von sich selbst ablenken.
2: Wie gut bist du mit Katrin Delbrück befreundet?
0: Ist eine gute Bekannte und ein sportliches Vorbild, mehr nicht.
2: Ich frag dich jetzt einfach trotzdem, wie schätzt du die Ehe ein?
0: Keine Ahnung. Auf mich machen die ja nicht immer einen sehr glücklichen Eindruck.
2: Okay, ich denke, das reicht für heute. Yes. Freddy, hier, Permi. Für dich hätte ich allerdings noch einen kleinen Spezialauftrag.
3: Okay.
2: Das sind die Unterlagen, die in Delbrücks Büro sichergestellt wurden.
3: Also eine Fundgruppe für mögliche Hinweise.
2: Und da nur einer für diese verantwortungsvolle Aufgabe in Frage kommt, hier muss wirklich sehr penibel vorgegangen werden.
3: Werde ich tun. Und wahrscheinlich steckt da dann wieder die Lösung für den Fall drin, ne?
4: Wir atmen ein, öffnen die Arme zu den Seiten, führen die Arme nach oben. Ein Arm bleibt oben, der andere fasst das linke Bein und führt das Bein zum Oberschenkel.
3: Traurig, siehst du noch schöner aus.
4: So, Schultern. Und ausatmen.
2: Toll, Mama, du machst schon Abendessen.
5: Nein, nein, das ist für Cäsar. Den lieben Bello von unserem Nachbar. Ich backe Fleischküchlein. Als Zeichen für meinen guten Willen. Um mit Herrn Seidel ins Gespräch zu kommen über seinen Hund.
2: Das ist gut. Und was essen wir?
5: Wir lassen heute kochen. Ruh dich ein bisschen aus. Wenn ich hier fertig bin, gehen wir ins Amici.
2: Mama, du beeindruckst mich immer wieder. Ich finde es toll, wie du die Sache angehst. Ja.
5: So bin ich nun mal. Immer bemüht um eine langfristige, friedliche Lösung.
6: Hey.
7: Hey.
6: Kennen wir uns nicht?
7: An dich würde ich mich sicher erinnern.
6: Doch, wir hatten doch einen Kurs zusammen.
7: Ah, ich bin erst seit kurzem dabei.
6: Julia.
7: Hey. Ingo.
6: Kitesurfer?
7: Nee, Yoga auf dem Board.
6: Alles klar, innere Mitte und so.
7: Ja. Yeah.
6: Na dann, schönen Tag noch.
7: Den wünsche ich dir auch.
6: Danke.

0: Hallo.
1: Hi. Lust auf ein Bier?
2: Tresco Immobilien hat Björn einen Kaufvertrag geschickt, in dem sie ihr Angebot noch mal erhöhen. Fehlt nur noch meine Unterschrift. Gilt noch 2 Tage. Was würdest du tun?
1: Katrin, ich muss dich was ganz Persönliches fragen.
2: Worum geht's denn?
1: Naja, es ist ziemlich blödes Gerede über dich im Umlauf. Warst du Daniel während eurer Ehe treu?
2: Wer behauptet denn das Gegenteil?
1: Warst du treu oder warst du es nicht?
2: Na gut, Monogamie war nicht unser Ding, aber wir haben uns geliebt, uns vertraut.
1: Aber ihr habt eine offene Ehe geführt.
2: Ja, ich habe nichts gesagt, weil...
1: Hast du ein Verhältnis? Eine Affäre?
2: Ich wusste es. Fang jetzt bitte nicht an, in meinem Privatleben rumzustochern.
1: Katrin, wir versuchen den

0: Mörder deines Mannes zu finden, verstehst du das nicht?
1: Es tut mir leid. Welche Rolle spielt denn Björn Richter in deinem Leben?
2: Björn ist ein guter Freund von uns beiden, dem ich vertraue. Alles, was ich mir die letzten 2 Jahre geleistet habe, war ein One-Night-Stand. Ein ziemlich schlechter. Zufrieden?

0: Ach was. Guck an.
1: Na komm schon, du süßer Hund. Na komm, Leckerli. Leckerli. Leckerli. Komm. Ja. Ja, so, guck mal. So ist brav. Oh, ist das lecker, ha? Das schmeckt gut. Und jetzt wird auch nicht mehr gebellt, ha? Ja, lecker. Oh, oh, Cäsar. Na ja.

0: Irgendwas ist anders heute Morgen.
1: Es ist plötzlich so ruhig hier. Hm?
0: Der Hund bellt nicht.
1: Ich war bei dem Nachbarn.
0: Also ist dein Plan aufgegangen.
1: Du hättest mal sehen sollen, wie sich dieser Köter über meinen selbstgebackenen Hundekuchen hergemacht hat.
0: Ach, ist das schön hier. Einen Ehevertrag haben weder der Anwalt noch Katrin Delbrück gestern erwähnt.
2: Der Kalender ist 3 Jahre alt. Das Hochzeitsjahr von den Delbrücks.
3: Tresco hatte übrigens gar nicht so unrecht. Die Delbrücks führen eine offene Ehe. Aber angeblich hat sie zurzeit keinen Liebhaber.
0: Wieso angeblich?
3: Keine Ahnung.
0: Na komm, Julia, rück's raus. Was hast du beobachtet?
3: Ich finde, dass sie und ihr Anwalt Björn Richter ein ziemlich enges Verhältnis haben.
2: Also die beiden haben was miteinander?
3: Sie sagt nein, aber...
0: Sein Freund Delbrück wird zum Rivalen. Er bringt ihn um und spielt den Witwentröster. Meinst du sowas? Was wissen wir über Björn Richter?
3: Lebt auf großem Fuß, ist Mitglied des Bodensee-Jetsets.
2: Krass, Julia, wie lange bist du jetzt schon hier?
3: Führt den eigenen Regie eine Kanzlei in Radolfzell. Lebt allein in einem hübschen Haus auf großem Grundstück und hat eine Oldtimer-Sammlung, mit der er Rennen fährt.
2: Ja, und er kennt natürlich den Ehevertrag.
4: Ich unterliege immer noch meiner anwaltlichen Schweigepflicht.
0: Und ich habe ein Gewaltverbrechen mit Todesfolge aufzuklären. Ich glaube, mein Blatt wiegt schwerer. Ich kann Sie natürlich, wenn Sie darauf bestehen, behördlich von Ihrer anwaltlichen Schweigepflicht entbinden lassen. Ich hatte gedacht, Sie haben ein Interesse daran, uns zu helfen. Daniel Delbrück war Ihr Freund?
4: Ja, es gibt diesen Ehevertrag. Die Delbrücks wollten Privates strikt von Finanziellen trennen.
0: Kluge Entscheidung. Hatte Herr Delbrück denn Grund zur Sorge, was die Ehe betraf?
4: Katrin Delbrück hatte volles Verständnis dafür, dass ihr Mann im Fall der Fälle sein Lebenswerk unbeschadet weiterführen kann.
0: Was hätte sie bekommen, wenn die beiden sich jetzt getrennt hätten?
4: Nichts.
0: Wie nichts? Sie hat doch jahrelang geholfen, diese Schule mit aufzubauen.
4: Sie hat ein reguläres Monatsgehalt bekommen.
0: Führten die beiden eine gute Ehe? Zwei junge, attraktive Menschen, der ständige Kundenkontakt. Ich denke, an Gelegenheiten hat es da nicht gemangelt, oder?
4: Ich glaube nicht, dass einer der beiden das nötig hatte.
0: Wo waren Sie gestern zwischen 12 und 14 Uhr?
4: Jetzt bin ich plötzlich tatverdächtig.
0: Reine Routine.
4: Zuerst das Motiv. Ich will wissen, aus welchem Grund ich einen guten Freund umbringe.
0: Weil Sie ein Verhältnis mit seiner Frau hatten?
4: Ich muss Sie leider enttäuschen. Ich bin nur an Männern interessiert.

0: behandle meine sexuelle Präferenz eher diskret. Die Leute stecken einen immer so schnell in Schubladen. Und das kann ich überhaupt nicht leiden. Zur Tatzeit war ich in meinem Büro. Ich habe vom Festnetz aus Telefonate mit Mandanten geführt.
1: Ja, und wir brauchen dann die Namen dieser Mandanten.
0: Gebe ich Ihnen. Gehen Sie aber bitte behutsam und äußerst diskret vor.
2: Doch, das hilft uns schon sehr weiter. Ja, vielen Dank. Wiederhören. So, die Mandanten von Richter haben jetzt alle bestätigt, dass sie gestern Mittag mit ihm telefoniert haben. Das deckt sich auch mit den Verbindungsdaten aus seinem Büro. Das heißt, er hat diese Anrufe auch von seinem Büro aus getätigt.
1: Okay. Habt ihr schon mit den Leuten gesprochen, die gestern Morgen einen Kurs in der Sportschule hatten?
2: Da ist Julia gerade drin.
3: Eine Kursteilnehmerin hat gegen Mittag einen Streit mitbekommen. Am Eingang vom Büro.
1: Und wer mit wem?
3: Delbrück und ein Mann. Mittelgroß, sportlich, wahrscheinlich zwischen 30 und 40 Jahren.
1: Wie das war's? Genauer geht's nicht?
3: Sie hat das Gesicht des Mannes nur ganz kurz gesehen. Hübsch hat sie gemeint. An Details kann sie sich leider nicht erinnern. Vielleicht sollten wir ihr ein Foto von Björn Richter vorlegen?
1: Kannst du machen, aber mit dem haben wir uns vermutlich verrannt.
2: Der ist schwul und hat ein Alibi.
3: Kannst du für mich vielleicht einen Ingo überprüfen? Den Nachnamen weiß ich leider nicht.
2: Also alle Ingos am Bodensee, oder?
1: Wie kommst du auf Ingo?
3: Das ist ein Kursteilnehmer, der offensichtlich auf Katrin Delbrück steht. Das ist ein Kennzeichen. Überprüf doch mal, wem dieses Motorrad gehört. Hm?
2: So, dein Ingo heißt Ben. Tresco.

0: Frau Delbrück. Ich möchte Ihnen gerne sagen, dass es mir und meinem Sohn sehr, sehr leid tut, was Ihrem Mann zugestoßen ist. Mein Beileid. Frau Delbrück, Sie wissen, dass wir ein erhöhtes Angebot abgegeben haben. Und
1: stecken Sie sich Ihr Angebot sonst wohin?
0: Sicher. Es ist jetzt natürlich noch ein bisschen früh, aber ich denke in ein paar Tagen.
1: Scheren Sie sich zum Teufel.
2: Auch von mir nochmal, Katrin, herzliches Beileid.
1: Du bist so ein Arschloch. Du schleichst dich hier ein, spionierst hier rum.
2: Wir sollten endlich zusammenfinden.
1: Zusammenfinden? Selma, ja. Hast du sie noch alle?
2: Bei diesem Bauvorhaben gibt es nur Gewinner.
1: Hau ab. Wenn du nicht sofort abhaust.
2: Besser, du nimmst mein Angebot an. Sonst mache ich dich fertig.
1: Julia?

0: Wird sie unterschreiben? Überrasch mich doch mal. Ben, nur einmal.
1: Ich mach die Frau platt. Die hat keine Chance. Die steht ab jetzt ganz allein da.

0: Das warst aber nicht du, oder?
1: Quatsch.
0: Ich bin jetzt ein paar Tage weg. Wenn ich wiederkomme, dann will ich gute Nachrichten. Ach, und Ben, solltest du das auch vermasseln, dann bist du dein schickes Büro hier gleich wieder los. Und dann suche ich mir einen Geschäftsführer, der mir gute Ergebnisse liefert.

0: Ben Tresco hier im Büro geprügelt hat.
1: Wieso verhaften Sie den Kerl nicht endlich?
0: Die Sicherung und Auswertung der Spuren, das dauert alles noch.
1: Katrin, ich mach mir Sorgen. Die sind gefährlich.
2: Und? Wie kann ich Ihnen helfen?
3: Wir sind hier, weil gegen Sie eine Anzeige wegen Nötigung vorliegt.
4: Katrin Delbrück hat ausgesagt, dass Sie bedroht hätten.
2: Ah, okay. Und warum sollte ich das tun?
4: Wo ist Ihr Vater, Herr Tresco?
2: Den braucht es jetzt nicht.
4: Wann schaut er denn wieder rein?
2: Sie sind taub oder was? Ich habe gesagt, den brauchen wir nicht.
3: Hey.
2: Ja, ist ja gut. Mein Vater hat mir das Projekt Seniorenresidenz komplett übertragen. Wenn Sie also Fragen haben. Ich? Sonst noch was außer der bloßen Behauptung, ich hätte Katrin Delbrück bedroht?
4: Laut Kursplan waren Sie gestern zwischen 8 und 10 Uhr auf dem Gelände der Wassersportschule.
2: Wenn Sie es sagen.
4: Was haben Sie danach gemacht?
2: Ja, ich bin Motorrad gefahren, um mich abzureagieren.
4: Warum? War der besuchte Kurs so schlecht?
2: Nee, ich hatte Zahnschmerzen.
3: Zahnschmerzen? Mhm. Und sagen Sie, was ist denn hier passiert?
2: Ja.
3: Hat Ihnen da jemand ins Gesicht geschlagen?
2: Ist beim Sport passiert.
3: Okay.
2: Und warum sind Pickel hier zu viel Milch getrunken?
3: Auch, mein Freund. Wenn du das machst, dann kriegen wir dich. Da hast du mein Wort drauf. Ist das angekommen?

0: Hast du die Skizzen an der Wand gesehen?
1: Ja. Wir haben von Anfang an so geplant, als würde ihnen das Grundstück von den Delbrück schon gehören.
0: Die scheinen sich ihrer Sache ganz schön sicher zu sein.
1: Ja, aber der Junge steht ganz schön unter Druck. Die wollen anfangen zu bauen und der hat immer noch keinen unterschriebenen Vertrag.
0: Ja, Fernbach? Natürlich, Herr Seidel. Was kann ich für Sie tun? Wie bitte? Herr Seidel, das muss ein Herr Seidel, beruhigen Sie sich bitte.
1: Probleme?
0: Meine Mutter wird verdächtigt, den Hund unseres neuen Nachbarn vergiftet zu haben.
1: Ach, du großer Gott.
0: Ich fürchte, ich muss mich da jetzt gleich mal drum kümmern.

0: So, vielen Dank. Und wenn Ihnen noch was einfällt, dann melden Sie sich bitte, ja?
1: Sie konnte nicht viel erkennen. Der hatte eine Sturmhaube auf. Dunkle Kleidung, mittelgroß, schlank.
0: Wir haben auch nichts erkannt.
2: Genau. Danke fürs Update, Julia. Natürlich sehen wir uns morgen. Mama? Was machst du da?
3: Na bitte. Alles frisch. Ich nehme an, du weißt Bescheid.
2: Ja. Unser neuer Nachbar, der Herr Seidel, hat mich angerufen.
3: Er hat mich Mörderin genannt. Und das von meinem Enkel.
2: Ach Mensch, Mama.
3: Und Nick

0: Das hat mich daraufhin voller Entsetzen angesehen und mich gefragt, wie ich so etwas tun konnte. Du glaubst das hoffentlich nicht auch.
1: Mama, deine Nerven lagen blank.
0: Ich bin tierlieb, verdammt nochmal.
1: Du, tierlieb. Und was war mit Knuddel?
0: Was denn für ein Knuddel?
1: Knuddel, mein Meerschweinchen. Der war keine 2 Monate bei uns, da hast du ihn im Streichelzoo ausgesetzt, bei den anderen Meerschweinchen.
0: Da hatte er doch viel mehr Freunde.
1: Du hättest ihm Freunde nach Hause holen können.
0: Und was ist mit meiner Tierhaarallergie? Und dass ich die ganze Zeit genießt habe?
1: Herr Vogel hatte keine Haare. Herr Vogel hatte Federn. Und kurz nach seinem Einzug stand die Käfigtür offen und das Fenster. Tschüss, Herr Vogel!
0: Das war wirklich ein Versehen.
1: Mama, wir machen alle mal Dinge, die uns hinterher leid tun. Und wenn du wegen dieses Hundes...
0: Nele, wirklich, Entschuldigung. Aber ich habe gestern Abend diesen Hundekuchen gebacken. Das wäre Mord. Vorsätzlicher, heimtückischer Hundemord. Und abgesehen mal davon, du glaubst doch nicht, dass ich in meiner eigenen Küche mit Gift hantiere. Seid ihr denn jetzt alle verrückt geworden? Der Herr Seidel ist im Orchideenzüchterverein. Und Frau Fenske ist da auch drin. Und wenn die das mitbekommt, dann wissen es alle. Nele, ich bin erledigt. Die halten mich doch jetzt alle für eine tierkillende Giftmischerin.
2: Schönen Feierabend.
3: Julia, komm noch mal bitte. Ich hab da was.
1: Was ist das?
3: Das sind die Anrufe, die Björn Richter in den letzten Tagen von seinem Bürofestnetz gemacht hat. Und mich irritieren da 2.
2: Mit wem hat er telefoniert?
3: Tresco. Hier und hier.
2: Naja, Richter ist der Anwalt der Delbrücks. Er hat die Verhandlungen mit Manfred Tresco geführt.
3: Er hat nicht mit Manfred Tresco telefoniert, sondern mit dem Sohn. Das ist die Nummer von Ben Tresco. Wir haben 2 lange Gespräche geführt. Und zwar nachdem Delbrück die Verhandlungen abgebrochen und ausdrücklich untersagt hat.
2: Richter hat hinter Daniels Rücken weiterverhandelt?
3: Oder Ben Tresco hat versucht, den Anwalt zu kaufen?
2: Nee, dieser Björn Richter scheint mir eigentlich ziemlich loyal. Außerdem war er ja mit Daniel Delbrück befreundet. Und finanziell hat er es bestimmt nicht nötig. Tschüss.
3: Tschüss.

0: Björn? Habe ich dich geweckt? Danke. Mittelprächtig. Sag mal, kannst du herkommen? Ich muss mit dir reden. Ja, und nimm den Vertrag gleich mit. Ich unterschreibe.
1: Ja, genau. Ich lasse den Leichnam gleich zu euch bringen. Das wäre toll, wenn ihr das heute noch dazwischen schieben könnt. Vielen Dank, ihr habt was gut bei mir.
2: Neuer Fall?
1: Nee. Immer noch die Hundeleiche, die meine Mutter verschuldet haben soll.
2: Und hat sie?
1: Natürlich nicht. Aber um ihren guten Ruf wiederherzustellen, Stichwort Orchideenzüchterverein, fragt mich, muss ich ihre Unschuld jetzt durch ein pathologisches Gutachten feststellen?
2: Was? Ihr wollt den Hund obduzieren lassen?
3: Gestern Nachmittag.
1: Genau, wo Sie da waren.
2: Und sagen Sie jetzt nicht wieder rumgefahren, okay?
3: Doch, ja, rumgefahren, genau. Ich bin einfach in der Gegend rumgefahren.
1: Wir müssen Sie bitten, uns zu begleiten.
3: Wozu?
1: Wir haben noch weitere Fragen an Sie.
3: Ich hab's zu tun.
2: Okay, dann fragen wir Ihren Vater.
3: Also gut. Aber viel Zeit habe ich nicht.
1: Sie haben sich hinter dem Rücken der Delbrücks mit Herrn Anwalt Björn Richter getroffen. In dem abgelegenen, schlecht besuchten Hotelcafé. Ist das richtig?
3: Ja. Und?
1: Worum ging's bei dem Treffen?
3: Richter wollte für seinen Mandanten Delbrück weiterverhandeln.
1: Ohne dessen Einverständnis.
3: Er hoffte, einen so guten Preis herauszuhandeln, dass Delbrück doch noch einlenkt.
1: Ja, dazu kam es ja aber nicht.
3: Leider nein. Wir verhandelten noch inoffiziell, als Delbrück plötzlich
1: ermordet wurde.
4: Ja, der hängt da 100 Pro mit drin.
1: Ja, wir haben aber nichts gegen ihn in der Hand. Ist nun mal so. Viel länger können wir ihn jetzt so nicht mehr festhalten.
2: Aber er ist unser Täter.

0: Er will verhindern, dass sein Vater von der Sache erfährt.
1: Der hat ein schlechtes Gewissen.
0: Und er hat panische Angst vor seinem Alten. Stellt euch mal vor, der Name Tresco wird mit einem Mord in Verbindung gebracht. Ich glaube, ich weiß, wie ich ihn knacken kann. Bis dann, Mann. Leiste mir die mal. Danke dir.

0: Wo ist Frau Fernbach?
1: Die kommt gleich. Die nimmt noch eine Aussage auf.
0: Okay, ich glaube, ich gehe jetzt besser.
1: Das geht leider nicht. Ich würde vorschlagen, Sie lassen sich schon mal einen Anwalt kommen.
0: Wovon reden Sie?
1: Ich will jetzt nicht vorgreifen, das wird Ihnen meine Chefin gleich erklären. Bitte schön.
0: Mit wem spricht denn Frau Fernbach da gerade?
1: Das darf ich Ihnen nicht sagen.
0: Mhm. Frau Fernbach redet da mit Björn Richter, stimmt's? Das ist Richter, der da gerade seine Aussage macht?
2: Ich bin froh, dass du dich zum Verkauf entschlossen hast.
3: Ich brauchte einfach Ruhe und ein bisschen Zeit zum Nachdenken.
2: Ja. Ja, das verstehe ich. Du wirst sehen, es ist die richtige Entscheidung. Für alle Beteiligten. Ich denke, Daniel hätte das auch so gewollt. Alles in Ordnung?
3: Ich glaube, ich kann das doch nicht. Es fühlt sich einfach falsch an. Ganz falsch.
2: Herrgott! Katrin!
0: Egal, was er sagt, es stimmt nicht. Er war das. Er hat ihn umgebracht.
1: Er hat doch ein Alibi.
0: Ja, unmöglich, da muss er irgendwas gedreht haben. Das kann nicht sein.
2: Entschuldige bitte. Sorry. Du siehst auch, meine Nerven liegen blank. Komm. Entschuldige. Lies dir das noch mal ganz in Ruhe durch. Und wenn du irgendwelche Fragen hast, dann erklär's dir.
3: Mit denen unter einer Decke?
2: Man kann dir einfach nichts vormachen. Ja, es stimmt. Die Summe in diesem Vertrag habe ich hinter Daniels Rücken ausgehandelt, der das natürlich nicht wollte.
3: Was kriegst du dafür?
0: Eine 500.000. Ich habe ihm die Provision aus dem Verkauf versprochen, wenn er die Delbrücks dazu bringt, endlich zu unterschreiben. Richter hat sich mit faulen Aktien verspekuliert. Er steht mit dem Rücken zur Wand. Er ist so kurz davor, alles zu verlieren, was er sich aufgebaut hat.
2: Ich habe es doch nicht für mich gemacht. Ich wollte euch einen Gefallen tun.
3: Hast du was mit seinem Tod zu tun?
2: Natürlich nicht.
1: Und die Geschichte soll ich Ihnen jetzt glauben, ja?
0: Ich konnte doch nicht ahnen, dass er ihn dann gleich umbringt.
3: Du warst das, der gestern versucht hat, mich mit dem Motorboot zu überfahren. Das Boot, der Anschlag auf mich.
2: Auf euch wurde ein Anschlag?
3: Jetzt hör doch auf! Björn Richter hat eine ganz banale Rufumleitung benutzt.
4: Also hat er nur seine Stimme ein Alibi.
3: Er weckt den Anschein, als würde er vom Büro aus telefonieren, dabei benutzt er sein Handy.
4: Zwischen die Gespräche mit seinen Mandanten schiebt er mal schnell einen Mord.
2: Ich hab's Daniel immer wieder erklärt, dass er ausgesorgt hat, wenn er dieses scheiß Klitsche hier endlich verkauft.
3: Er war dein Freund!
2: Er war ein Idiot. Katrin! Katrin!
5: Katrin!
6: Unser Anwalt hat sich anscheinend ganz schön böse mit Aktiengeschäften überhoben. Er ist auch gerade aus seinem Yachtclub geflogen, weil er die Gebühren nicht mehr bezahlen konnte.
4: Soll er uns jetzt leid tun?
3: Das war ein Hilferuf von Katrin Delbrück. Wir müssen sofort dahin.
7: Permin, du besorgst bitte Haftbefehle gegen Björn Richter und Ben Tresco.
6: Alles klar.

0: ein blöder Sturz und du liegst bewusstlos im Wasser. Sieht aus wie ein Unfall. Ist doch am Ende egal, wer diesen Scheißvertrag unterschreibt. Dann machen es eben deine Eltern.
1: Lassen Sie die Waffe fallen, Herr Richter. Das hat keinen Sinn.

0: ich sehe, seid ihr über das Ergebnis der Obduktion schon informiert.
1: Dein Kollege aus der Pathologie hat angerufen.
2: Der Hund hat einen angeborenen Herzfehler.
0: Ist das der Herr Seidel da drüben? Dann hoffe ich mal, dass mit seiner Pumpe alles in Ordnung ist. Oma treibt ihm gerade mächtig den Puls nach oben. Hast du dich schon entschuldigt?
1: Klar.
0: Gut. Hast du ihr das wirklich zugetraut?
2: Du sagst doch immer, im Grunde könnte jeder von uns zum Mörder werden.
3: Nochmals vielen Dank.
0: Außer Oma. Die bricht bloß Herzen.
3: Schaffen Sie sich wieder nur da. So ein kleiner.

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0: 16 Uhr, hier ist NDR Info. Willkommen dazu. Seit Jahren wurde gestritten, jetzt ist der Weg frei. Die Bahnstrecke Hamburg-Hannover wird neu gebaut. Morgen Abend gibt der Bundestag wohl endgültig sein Okay, nachdem sich heute der Verkehrsausschuss geeinigt und die Weichen dafür gestellt hat. Die Strecke Hamburg-Hannover ist eine der wichtigsten Verkehrsachsen in Deutschland und stark überlastet. Und diese Probleme sollen mit dem Neubau ein Ende haben.
1: Auslastung bis zu 147%. Dass die Bahnstrecke Hamburg-Hannover mehr Kapazitäten braucht, war unstrittig. Sie ist eine der am stärksten belasteten Trassen Deutschlands. Die niedersächsische Landesregierung und Bürgerinitiativen forderten, die bestehende Strecke auszubauen. Ein drittes Gleis sollte her. Das würde auch schneller gehen als ein Neubau. Niedersachsens Ministerpräsident hält den Berliner Beschluss für unzureichend.
2: Wir wollen mehr Bahninfrastruktur. Aber ich möchte sie nicht irgendwann in 30, 40 Jahren. Ich möchte sie sehr schnell. Deswegen werde ich auch nicht aufgeben, weiterhin Druck zu machen, zu sagen, dieses dritte Gleis ist eine Option, deutlich zeitnäher mehr Verkehrsinfrastruktur, Schiene zu schaffen.
1: Der Beschluss sieht einen zweigleisigen Neubau entlang der Autobahn 7 vor. Auf der Trasse sollen Fernzüge und der Güterverkehr fahren. Laut Planung ab 2050, also in 24 Jahren. Hamburg hatte sich für einen Neubau eingesetzt. Verkehrssenator Tjax drückt nun aufs Tempo. Die Planungen für die Neubaustrecke müssten zügig weitergeführt und abgeschlossen werden. Daher braucht es auch bei der Finanzierung schnell Klarheit. Es muss unser Anspruch in Deutschland sein, ein solches dringend benötigtes Projekt weit vor 2050 fertigstellen zu können. Bis spätestens in 8 Jahren sollen bereits Verbesserungen an der bestehenden Strecke umgesetzt werden. Dafür sind zusätzlich rund 250 Millionen Euro eingeplant. Morgen Abend muss noch der Bundestag über das gesamte Vorhaben abstimmen.
0: Und ich habe vorhin meine Kollegin Katharina Seiler in Berlin gefragt, was der ausschlaggebende Punkt war, dass es doch noch eine Entscheidung pro Neubau gibt.
3: Ja, entscheidend war wohl, dass alle Prognosen und Berechnungen gezeigt haben, dass nur eine zusätzliche Trasse die zukünftigen Kapazitäten im Personen- und Güterverkehr bewältigen können. Und darum war auch der Ausbau der Bestandsstrecke gar keine Alternative mehr. Das heißt, die Verkehrspolitiker hier im Bund konnten nur für eine Neubaustrecke stimmen oder es wäre eben gar nichts passiert. Und das wollten die Verkehrspolitiker hier fast aller Parteien eben auf gar keinen Fall. Denn sie sagen, die Strecke Hannover-Hamburg ist für ganz Deutschland wichtig.
0: Und inwieweit wurden die Sorgen der Menschen berücksichtigt, die an der geplanten neuen Strecke leben?
3: Also die Abgeordneten haben eine ganze Reihe von Forderungen aus der Region mit aufgegriffen. Dazu gehören sehr viele Lärmschutzmaßnahmen und auch Regionalhalte im Landkreis Harburg oder im Heidekreis. Und auch ganz wichtig, es sind umfangreiche Verbesserungen an der Bestandsstrecke zugesagt worden, die eben auch verbindlich bis 2034 umgesetzt werden sollen.
0: Und wann geht es dann richtig los mit den Bauarbeiten?
3: Ja, das wird wohl noch eine ganze Weile dauern. Dann, wie schon gehört, jetzt muss ja morgen erst noch mal der Bundestag entscheiden. Aber das gilt natürlich als Formsache. Dann können die Planungs- und Genehmigungsverfahren fortgesetzt werden. Und erst wenn die abgeschlossen sind, können natürlich die Bauarbeiten beginnen. Stand jetzt sollen die ersten Züge 2050 auf der Strecke rollen.
0: Vielen Dank. Katharina Seiler in Berlin. Die chinesische Staatsreederei COSCO darf nicht beim Hamburger Logistikunternehmen Zippel als Mehrheitseigner einsteigen. Die Bundesregierung hat das Vorhaben wegen Sicherheitsbedenken untersagt. Das Bundeswirtschaftsministerium begründete das damit, dass China sonst Lieferketten in Deutschland und der EU stärker beeinflussen und sogar gefährden könnte. Der Verfassungsschutz hatte im April Bedenken dagegen geäußert, dass die chinesische Reederei 80% der Anteile an Zippel übernimmt. Zippel transportiert jährlich mehr als 200.000 Container vom Hamburger Hafen ins Hinterland. Und COSCO ist bereits am Containerterminal Tollerort im Hafen beteiligt. Der 7. Oktober 2023 ist ein Tag, der Israel für immer verändert hat. Vor genau 3 Jahren überfielen Terroristen der Hamas Israel und richteten ein Massaker an. 1.200 Menschen wurden getötet. Israel reagierte damals mit massiven Angriffen auf den Gazastreifen. Mehr als 70.000 Menschen kamen dabei ums Leben. In Israel gibt es heute am 3. Jahrestag Gedenkfeiern und auch Norddeutschland erinnert an den Hamas-Überfall.
4: Wir stehen zu Israel. Heute Mittag auf dem Universitätscampus in Hamburg. Sie wollen der Opfer des 7. Oktober gedenken und auch auf die

0: Zeugen der Attacke aufmerksam machen und sie hoffen, dass es ruhig bleibt an diesem Gedenktag.
1: Ich freue mich natürlich, dass es Leute gibt, die auch das für eine wichtige Sache halten. Auf der anderen Seite habe ich auch Sorge, dass natürlich heute es zu Ausschreitungen kommt. Und ich hoffe, dass wir hier die Sicherheit gewährleisten können. Dafür ist die Polizei da.
0: Seit der Attacke hat sich auch das Leben vieler hier verändert. Zwar ist die jüdische Community mehr zusammengerückt. Aus Angst sind viele nach außen aber stiller geworden.
2: So viele Menschen, die damals auch als jüdische Aktivisten aktiv waren, die halten sich zurück und wir bleiben im Hintergrund und mit so einer gewissen Angst leben, weil einfach Bedrohung und auch Hass und Hetze gegen Juden und Israel auch ist immer größer und größer und größer geworden ist.
0: Gut 200 Menschen kommen in der Spitze zur Gedenkveranstaltung unter Polizeischutz. Wichtig, denn die Kundgebung ruft auch Kritiker auf den Plan. Eine bewusste Provokation, so empfinden es die Teilnehmer.
3: Das, was die Hamas und die anderen Milizen und tatsächlich auch Zivilistinnen in Israel an dem Tag verübt haben, steht allein für sich. Das, was daraufhin folgte mit dem Gaza-Krieg, da können wir an einem anderen Tag darüber sprechen, aber nicht heute.
0: Denn der Tag, so sagen sie, gilt den Opfern. Und dafür stehen sie heute hier zusammen.
4: Und dazu spreche ich jetzt mit Nicolas Lelle. Er arbeitet für die Amadeo-Antonio-Stiftung und beschäftigt sich dort mit Antisemitismus. Herr Lelle, wie hat sich das Leben jüdischer Menschen in Deutschland seit dem Hamas-Überfall verändert?
5: Ja, uns beschäftigt besonders zurzeit die Situation an den deutschen Hochschulen. Wir haben gestern ein neues Lagebild zum Thema Antisemitismus an Hochschulen veröffentlicht und darin auch eine neue Studie. Und die zeigt, dass die meisten jüdischen Studierenden ihre Identität schon einmal versteckt haben. Jeder dritte jüdische Befragte kennt jüdische Kommilitonen, die schon körperlich angegriffen wurden. Das gilt ganz generell. Die Situation in diesem Land ist für Jüdinnen und Juden katastrophal. Jüdisches Leben hat sich beinahe in die Unsichtbarkeit zurückgezogen. Man muss sich sehr genau überlegen, wir haben es gerade gehört, wo man sich als jüdisch zu erkennen gibt, wo man noch Kippa tragen kann, wo man sich mit Davidsternkette zeigt. Wir kennen Fälle aus dem gesamten Bundesgebiet, wo Juden wegen genau solcher Symbole beleidigt oder angegriffen wurden. In Hamburg wurde zudem in den Briefkasten einer jüdischen Familie das Wort Juden geritzt. Es gibt Gedenkorte in Hannover und in Kiel, die beschädigt wurden. In Barmstedt wurde eine Grundschule die Worte Jude und Hakenkreuz geschmiert. Also ein unbeschwertes jüdisches Leben ist so im Moment nicht mehr möglich.
4: Und warum ist das auch gerade an den Universitäten so?
5: Ja, wir sehen an den Universitäten, dass insbesondere dieser Anti-Israel-Aktivismus sehr engagiert funktioniert seit dem 7. Oktober. Da wurde eine große Welle antisemitischer Vorfälle losgetreten, die sich in Camps, in Protesten, in Angriffen, aber eben auch in zahlreichen Schmierereien mittlerweile zeigt.
4: Dankeschön für Ihre Einschätzung, Nicolas Lelle von der Amadeo-Antonio-Stiftung. Der Niedersächsische Landtag hat heute die Immunität von SPD-Fraktionschef Stefan Politze aufgehoben. Die Staatsanwaltschaft Hannover hatte vor einer Woche ein Ermittlungsverfahren gegen den 61-Jährigen eröffnet. Die Vorwürfe gegen Politze stünden im Zusammenhang mit Ermittlungen gegen den Berliner SPD-Vorsitzenden Krach, bestätigte Politzes Anwalt dem NDR. Krach soll beim Verkauf eines Krankenhauses im niedersächsischen Lehrte einem Interessenten rechtswidrig Informationen über das Bieterverfahren zukommen lassen haben. Das bestreitet Krach. Politze kündigte an, bei den Ermittlungen zu kooperieren. Es wird sich einiges ändern bei den Krankenhäusern in Schleswig-Holstein. Die Kliniklandschaft soll neu strukturiert werden. Die Landesregierung hat ihre Pläne dazu jetzt vorgestellt. Sie will spezielle Behandlungen stärker bündeln, aber die Grundversorgung soll auch in ländlichen Regionen bleiben. Kritik kommt allerdings von der Insel Föhr, denn die Pläne könnten die Notfallversorgung dort gefährden, so die Befürchtung.
6: Hier könnte sich die Krankenhausreform bald deutlich bemerkbar machen. Bisher haben sie im Inselklinikum in Wiek auf Föhr unter anderem eine Chirurgie, Radiologie und eine Notaufnahme. Bisher. Durch die Reform soll die Notaufnahme wegfallen. Außerhalb der Öffnungszeiten gäbe es auf der Insel dann keine Anlaufstelle bei Notfällen mehr.
7: Ich erlebe das ja auch gerade in der Saison im Sommer mit den ganzen Fahrradfahrern und Kindern. Und es kommt einfach zu Stürzen und Verletzungen. Und das wäre ein großer Verlust, wenn das eingestampft werden würde.
8: Gott sei Dank werden wir ja dann zeitnah auch ausgeflogen. Aber das ist keine Lösung. Die Menschen wollen ja auch aufgehoben sich fühlen. Und das ist nicht mehr dann der Fall.
6: Auch die chirurgische

0: Medizinische Versorgung und die Röntgenleistungen wären eingeschränkt. Ärztliche Präsenz an den Wochenenden und außerhalb der Öffnungszeiten – Fehlanzeige. Mehr Arbeit könnte sich dann auch auf die 11 Hausärzte auf Föhr verlagern.
1: Wenn jetzt zum Beispiel jemand Luftnot hat, den können Sie ja dann nicht einfach liegen lassen. Also Sie können ihn auch nicht mit in die Praxis nehmen oder im Auto lagern. Was wollen Sie mit dem machen? Ne? Das heißt, normalerweise würden Sie den halt in die Klinik schicken und da wird er weiterversorgt.
0: Die Föhrerinnen und Föhrer haben gestern einen offenen Brief an die Ministerin übergeben. Sie sind besorgt. Die Ministerin stellte bei dem Gespräch klar, es wird auf Föhr weiterhin rund um die Uhr eine Notfallerstversorgung geben, wenn auch ohne Notaufnahme. In den kommenden Monaten will sie mit Kliniken, Hausärzten und Rettungsdienst eine Lösung suchen.
2: Veränderungen bringt auch die Pflegereform mit sich, wahrscheinlich auch für die wichtige Einrichtung der Tagespflege. Sie entlastet die pflegenden Angehörigen und sie bietet den älteren Menschen für ein paar Stunden am Tag Abwechslung. Sie haben Kontakt zu anderen und sie werden betreut. Heute ist in Mecklenburg-Vorpommern der Tag der Tagespflege und damit soll auf dieses Angebot aufmerksam gemacht werden. Ein Angebot, das durch die geplante Pflegereform teurer werden könnte.
3: Ein ganz normaler Tag in der Tagespflege der Volkssolidarität in Gadebusch. Kaffee, Gespräche, Lachen und vor allem nicht allein sein.
4: Wir basteln, wir singen, wir machen alles. Wir gehen draußen Blumenpflege machen. Das bedeutet uns viel. Man sitzt nicht zu Hause und grübelt und macht.
5: Ich freue mich schon immer auf den Freitag, weil ich immer freitags komme. Und es gibt so viel zu erzählen.
6: Dann beginnen wir mit dem Zillertaler Hochzeitsmarsch.
3: In Mecklenburg-Vorpommern gibt es mehr als 220 Tagespflegen. Doch die Finanzierung könnte mit der geplanten Pflegereform für manche zum Problem werden. Denn der bisherige Entlastungsbetrag von 131 Euro von der Pflegeversicherung, der bisher für die Finanzierung der Tagespflege verwendet werden konnte, soll künftig durch das Sozialraumbudget in Höhe von 175 Euro ersetzt werden. Dieses Geld darf nicht mehr für die Finanzierung einer Tagespflegeeinrichtung eingesetzt werden, sondern nur für Unterstützungsangebote im Alltag. Heißt, für manche könnten die Eigenanteile steigen. Oder die Tage in der Tagespflege sinken. Zurzeit liegt der Eigenanteil bei der Tagespflege zwischen 300 und 600 Euro pro Monat, abhängig von den besuchten Tagen.
7: Also aktuell ist es schon so, dass die Tage deutlich reduziert werden. Und prognostisch sehe ich das einfach so, dass die Klienten mit den Tagen weiterhin runtergehen werden. Das Budget ist einfach nicht da. Ich höre das einfach immer wieder. Ich würde gerne öfters kommen. Ich kann es mir aber leider auch nicht leisten.
3: Das Bundesgesundheitsministerium will mit der Reform die Pflegeversicherung finanziell stabilisieren. Wohlfahrtsverbände warnen vor zusätzlichen Belastungen.
8: Das Entscheidende ist ja bei der Tagespflege, dass vor allem auch die Angehörigen entlastet werden und andererseits aber auch die Tagespflegegäste durch das Angebot der Tagespflege eigentlich einen präventiven Ansatz in Anspruch nehmen. Also je mehr ein Mensch zum Beispiel mit Demenz in die Tagespflege geht, desto mehr Tagesstrukturierung, desto mehr Entlastung. Und das ist, glaube ich, der wichtige Beitrag. Und das Ziel ist ja Verbleib in der Häuslichkeit.
3: Ein Tag in der Tagespflege bedeutet für die Menschen hier Gemeinschaft, Struktur und Entlastung. Wie viele Tage sie künftig kommen können, könnte auch die neue Finanzierung bestimmen.
2: Bunte Herbstblätter leuchten im Sonnenschein. Dieses Bild bietet sich von morgen an wohl deutlich seltener, denn die fast schon sommerliche Wetterzugabe im Norden geht vorerst zu Ende. Hier sind die Aussichten. In der kommenden Nacht liegt eine Wolkendecke über dem Norden, die Regen mit sich bringt. Morgen am Donnerstag kommt ab und an die Sonne raus. Es kann aber auch wieder regnen bei böigem Wind. Die Temperaturen liegen nachts bei 11 bis 14 Grad. Am Tage erreichen sie nur noch 13 bis 17 Grad. Ab Freitag wird es ungemütlicher mit Regen und höchstens 15 Grad. Der Samstag wird dann wieder etwas freundlicher, immerhin. Und das war NDR Info. Hier geht's jetzt weiter mit Wer weiß denn sowas. Und im Anschluss sind wir dann wieder dran. Bis dahin, tschüss.
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4: Heute bei Wer weiß denn sowas? Hardy Krüger Junior im Team mit Bernhard. Und Eva Habermann mit Elton. Das Schauspielerin, Schauspielerin, es geht los. Willkommen, meine Damen und Herren, zu einer neuen Ausgabe von Wer weiß denn sowas? Heute mit Hardy Krüger Junior. Den Sie natürlich aus vielen Filmen, Reihen, Serien als fantastischen Schauspieler kennen. Aber du bist auch passionierter Fotograf. Mhm. Ja, was fotografierst du am häufigsten, am liebsten?
5: Also eigentlich Streetlife eigentlich ganz gerne, aber das ist schon jetzt etwas länger her. Jetzt betreibe ich ein Café in Berlin mit meiner Frau zusammen und
4: da kann man ja auch Sachen fotografieren.
5: Ja, da, ich meine, wir haben die Gäste zum Beispiel. Also jeder, der mal wirklich richtig guten Kuchen essen will, der sollte einfach mal vorbeikommen. Mhm. In Köpenick.
4: Ja.
5: Café Fräulein O heißt das.
4: Aber ich muss dir eine sagen, neben dem Kuchen, ja, wo ich sicher davon ausgehe, dass der fantastisch ist, der gute Kaffee.
5: Ja.
4: Na, da müssen wir drüber reden.
5: Das ist der Kaffee, der beste Kaffee in Berlin.
4: Ja. Wirklich. Ja? Also ich komme auf jeden Fall mal vorbei. Wir sind ja auch häufig mit Klein gegen Groß ganz in der Nähe im Studio.
5: Immer vorbeikommen. Ja. Es gibt immer lecker Kuchen.
4: Ist 7 Tage die Woche geöffnet?
5: Von Freitag bis Montag.
4: Nein, ja. Das sind keine 7 Tage. Ich habe es kurz durchgerechnet. Ja. Aber es
5: unsere Woche ist Freitag bis Montag. Okay.
4: Schön, dass du heute hier bist. Ja. Hardy Krüger Junior im Team mit Bernhard. Und Eva Habermann ist bei uns im Team mit Elton. Du bist ja vor allen Dingen auch neben der Schauspielerei mittlerweile erfolgreiche Filmproduzentin. Du hast so viele tolle Projekte gemacht und ich glaube, es kommt demnächst schon wieder was Neues.
6: Wir entwickeln jetzt gerade eine Serie, die sehr witzig ist, so ein bisschen politisch. Mhm. Und jetzt spiele ich aber erst mal Theater.
4: Jetzt bist du in Braunschweig gerade,
6: ne? In Braunschweig, genau. Und das Stück heißt 4 linke Hände.
4: Das okay, das heißt, es sind nicht nur deine, sondern wem gehören die anderen zwei?
6: Florian Battermann.
4: Okay, der spielt neben dir
6: genau,
4: die männliche.
6: Das ist ein 2-Personen-Stück und wir spielen jeden Tag außer montags.
4: Okay. Und wie lange geht das dann, wie das ganze Stück, wie lange ist das?
6: Es ist 90 Minuten. Aha. Ich habe jetzt auch den ganzen Text schon super drauf. Also am Anfang dachte ich, wie lerne ich das bloß? 70 Seiten Text.
4: Ja. Wie lange brauchst du dafür, um diesen Text für so ein ganzes Stück zu lernen?
6: Also ich habe jetzt wirklich immer 5 Seiten gelernt, sodass ich das, also jetzt auch während den Vorstellungen, das läuft super.
4: Okay, sehr gut. Ja, hier bei uns gibt es keinen Text. Das macht für uns alle einfach. Ja. Aber wir haben wieder spannende Fragen und wünschen dir viel Spaß heute. Ist Elton die zweite Hauptrolle neben dir? Ne? Eva Habermann und Elton. Und Elton, Achtung, aufgepasst.
5: Ja.
4: Es gab eine ganz neue Studie, also eine Umfrage war das, ein Test. Und laut diesem Test wussten Sie eigentlich, dass Dresden die neue Dönerhauptstadt Deutschlands ist. Das bezieht sich sowohl auf die Vielfalt des Angebots als auch auf die Qualität. Also die besten Dönerimbisse und Läden gibt es in Dresden. Ja. Müssen wir mal hin.
7: Auf jeden Fall.
4: Auf jeden Fall. So, jetzt gucken wir mal auf die Publikumsverteilung. Hinter Hardy Krüger Junior und Bernhard sitzen 51 Zuschauerinnen und Zuschauer. Hinter Eva Habermann und Elton 77. Schlecht, nicht schlecht. So, damit darf Team Elton gleich die erste Kategorie auswählen. Hier sind die heutigen 12 Kategorien. Hier ist die Wand. Die 12 Kategorien heute sind Sport im Weltall, Lesen und Schreiben, Einspruch, Gewässer, Clever, Tierisch-Tierisch, Verbraucher, Wie ticken wir, Ehepaare, Physik des Alltags und das Fragezeichen. Jede richtige Antwort 500 Euro. Beide Teams haben einen Publikumsjoker.
6: Wollen wir etwas wählen, womit du dich gut auskennst? Ich habe gehört, du bist sportmäßig sehr affin und hast auch viel Ahnung davon.
5: Ja, aber wie gesagt, das kann Segelfliegen 1853 sein, da kenne ich mich nicht so aus. Wir können es aber gerne probieren. So.
6: Wir probieren das jetzt.
5: Okay.
6: Mal.
5: Ja?
4: Sport. Die erste Frage der heutigen Sendung. Bei einem jährlich stattfindenden Triathlon in San Francisco. A. Tragen die Athleten beim Laufen Trikots mit Weihnachtsmotiven? B. Müssen die Teilnehmer beim Pier 39 absteigen und ihr Rad schieben? Oder C. Wird die berühmte Fluchtroute von Alcatraz nachgeschwommen?
6: Das ist heavy.
5: Das, ja.
6: Das ist wirklich heavy. Ich weiß es noch nicht mal, was ich ausschließen würde. Also
4: ja, aber warte mal, was der Elton dazu zu sagen hat. Er hat ja eine gewisse Triathlon-Affinität.
5: Ja, bitte.
6: Na komm, San Francisco, warte doch schon mal.
5: Du redest einen Quatsch.
4: Wir haben lange nicht über deine Pläne gesprochen.
5: Das stimmt. Aber selbst wenn man einen Plan hat, heißt das ja noch lange nicht, dass man irgendwie Ahnung vom Triathlon oder sowas hat. Der Kai drängt mich irgendwie dazu, dass ich...
4: Ich dränge dich gar nicht. Du hast dich selber auf.
5: Ein Triathlon mal machen sollte, dieses Jahr noch in Hamburg.
6: Aber sag mal, was du ausschließt.
5: Olympische Distanz. Die olympische Distanz. Was ich ausschließe.
6: Ich habe das Gefühl, es macht am meisten Sinn vielleicht, dass sie bei Pier 39 absteigen und schieben, weil da vielleicht es nicht passierbar ist.
5: Ja.
6: Es könnte aber sein, dass die sagen, okay, das ist unfair, wenn die absteigen und schieben müssen und deswegen die Route woanders längs geht. Das können sie sich ja aussuchen.
4: Das wäre ja Schiebung.
6: Ich wüsste jetzt gerne, wann das, ob das stattfindet an Weihnachten, dann würden das,
5: das ist ja
6: würde
5: der Punkt.
6: Das auf der Hand liegen.
5: Also ich würde definitiv C ausschließen. Also die müssen ja da hin. Und dann auf Alcatraz laufen die dann im Kreis oder nee, erst schwimmen, dann kommt der Fahrradfahren. Also von die schwimmen dahin, fahren dann auf Alcatraz mit dem Fahrrad im Kreis.
6: Ja.
5: Und wie kommen die da wieder weg?
6: Okay, wir schließen C aus.
5: Ja. Du findest A irgendwie lustig, ne?
6: Ich finde A lustig, beim Laufen und Trikots mit plausibler.
5: Aber du hast ja gerade selber gesagt, das ist ja dann in Anführungszeichen unfair, weil es ist ja eine Fahrraddisziplin.
6: Genau. Nehmen wir A.
5: Dann nehmen wir A.
6: Wir nehmen A und die Amerikaner sind leicht verrückt, verkleiden sich gern.
5: Ja.
6: Und
5: dann nehmen wir A.
4: Nehmen wir A. Schauen wir es uns an.
7: Seit 1981 treten internationale Profi- und Amateursportlerinnen und Sportler bei einem jährlich stattfindenden Triathlon in und um die Bucht von San Francisco an. Die Distanz der Schwimmstrecke vom Startpunkt Alcatraz entspricht dabei mit 2,4 Kilometern Länge der Fluchtroute, die Ausbrecher der ehemaligen Gefängnisinsel von der Freiheit trennte. Beim Escape from Alcatraz Triathlon stellen sich die über 2000 Teilnehmenden nicht nur dem 15 Grad Celsius kalten Wasser der Bucht, sondern bewältigen danach auch eine 29 Kilometer lange Radstrecke und eine 12,8 Kilometer lange Laufstrecke.
6: Mann! Oh.
4: Ja. Falls du dich umentscheidest, Elton, und doch nicht in Hamburg an den Start gehst, sondern in San Francisco, Bernhard und ich, wir sind dabei.
6: Ich auch. Zum Anfeuern. Ja.
5: Nein.
4: Es bleibt erstmal bei 0 Euro.
5: Ja, okay, doch. Lass mich. Also einer wird bestimmt mit so einem Kostüm mitlaufen. Elton.
4: Kann man.
6: Weihnachtspulli.
5: Ich würde dich sofort erkennen, glaube ich.
6: Auch so.
5: So, wir nehmen mal Einspruch, wa?
8: Ja, Einspruch.
5: Einspruch?
8: Einspruch, jetzt kommt so der
4: Darf das Kraftfahrtbundesamt Halterdaten an Parkplatzbetreiber weitergeben, wenn ein Supermarktparkplatz zu lange blockiert wird? A. Nein, Halterdaten dürfen nur an Behörden übermittelt werden. B. Ja, wenn der Parkplatz der Allgemeinheit zugänglich ist. Oder C. Nur, wenn der Wagen nicht abgeschleppt werden kann.
8: Oh, das war bestimmt...
5: Datenschutz ist ja immer so ein Thema.
8: Ja, ja. Datenschutz, genau.
5: Datenschutz ist immer so ein Thema. Da muss man irgendwie...
8: So, jetzt ging es vor Gericht. Entweder, weil der... Wahrscheinlich hat der Halter gesagt, ganz ehrlich, ihr gebt meine Daten an einen Supermarktbetreiber weiter. Das kann eigentlich nicht sein, oder?
5: Nee.
8: Also,
5: wobei, es gibt ja dieses Ordnungsamt.
8: Ja,
5: das Behörde. Sind ja diejenigen, die Knöllchen verteilen. Ne?
8: Genau, das sind die, die den Ärger dafür kriegen, dass andere was falsch machen.
5: Ja. Was anderes, es gibt ja mittlerweile bei unserem Supermarkt, haben die so, es geht elektronisch, stellst du dein Auto ab über,
8: ja.
5: über so einen kleinen Teller.
8: Ja.
5: Und der misst dann die Zeit zum Beispiel.
8: Ach.
5: Und der, geht das, der muss ja die Daten dann automatisch ja irgendwie...
8: Naja, wenn du drauf fährst und der liest das Nummernschild, das kann natürlich sein. Parkhäuser machen das ja. Es kann aber sein, dass die beim Rausfahren die Daten wieder löschen müssen. Ach so. So als Datenschutzgründen. Also ich bin eigentlich für Nein. Das dürfen die nicht nur an Behörden, Polizei und sonst wie. Die dürfen auch Anfragen stellen und so weiter.
5: Ich würde auch
8: A. Wir nehmen A.
4: Ja. Wir nehmen A. Ja. Ihr sagt Nein, auf gar keinen Fall.
7: Im Juli 2023 parkte eine Person ihr Auto länger als erlaubt auf einem privaten Supermarktparkplatz. Um den Verstoß ahnden zu können, erhielt der Parkplatzbetreiber die Halterdaten vom Kraftfahrtbundesamt. Die Halterin des Wagens klagte im Eilverfahren auf Unterlassung der Weitergabe. Ihr Antrag wurde vom Verwaltungsgericht Schleswig-Holstein zurückgewiesen. Entscheidend war, dass der Parkplatz der Allgemeinheit zur allgemeinen Verkehrsbenutzung zugänglich war. Damit handelte es sich um einen Verstoß im Straßenverkehr, was laut Straßenverkehrsgesetz Voraussetzung für die Herausgabe ist. Oh.
4: Interessant, interessant. Es bleibt auch bei euch erstmal bei 0 Euro, aber jetzt.
8: So, was wollen wir nehmen?
6: Ich finde, wie ticken wir, ist ja eher eine psychologische Frage.
8: Finde ich auch gut.
4: Ganz genau.
8: Ja.
4: In einer Studie von 2006 wurde anhand von Samen des Johannesbrotbaums festgestellt, dass Menschen A. geringe Gewichtsunterschiede per Augenmaß wahrnehmen können, B. unbekannte Lebensmittel am häufigsten von roten Tellern probieren oder C. beim Berühren kleiner Objekte vermehrt Schweiß produzieren.
6: Ist das psychologisch oder ist das einfach nur merkwürdig?
8: Das ist auch merkwürdig. Also Moment mal, die haben Samen vom Johannesbrotbaum genommen und daran erkannt, dass man unbekannte Lebensmittel von roten Tellern probiert?
6: Das glaube ich nicht. Rot ist ja immer so eine Warnfarbe. Ich glaube, das ist eher abschreckend.
8: Ja.
6: Kannst du geringe Gewichtsunterschiede bei kleinen Gegenständen feststellen? Also gering. Also nicht Gewicht, dass der doppelt so massiv wirkt. Ach, Elton.
8: Nee, ich bin aber auch bei dir mit B. Ich kann mir C vorstellen, weil das vielleicht klein ist.
6: Ich auch, ja.
8: Man hat Angst, dass das irgendwie vielleicht fallen gelassen wird oder man will nicht, dass es zerdrückt wird und dass man dadurch ein bisschen unter Druck gerät und dann...
6: Ja, manchmal auch, wenn du eine Nadel einfädelst, also einen Faden in eine Nadel, dass du auch so ein bisschen schwitzige Hände bekommst.
8: Genau, weil es halt schwieriger ist, das irgendwie zu handeln.
6: Es macht Sinn. Wir nehmen C.
8: Oh, da ist aber jemand schnell jetzt. Dann.
6: Ja, wir müssen ja ein bisschen Zeit.
8: Ich habe es immer noch nicht so ganz verstanden,
6: okay,
8: aber wir nehmen C.
4: Wir nehmen C. Eva muss dann auf die Bühne.
7: Das Wort Karat stammt aus dem Altgriechischen für Hörnchen und beschreibt die Form der Früchte des Johannesbrotbaums, der auch Karob genannt wird. Lange wurde davon ausgegangen, dass sich dessen Samen aufgrund ihres einheitlichen Gewichts als Gewichtsstück für Edelsteine eigneten und so die Maßeinheit Karat entstand. Da Karobkerne keineswegs gleich groß und gleich schwer sind, stellte eine Studie von 2006 diese Annahme in Frage. Es zeigte sich, dass Karobsamen zum Gewichtsmaß für 0,2 Gramm wurden, weil Menschen besonders gut darin sind, per Augenmaß gleich schwere Samen zu erkennen. Probanden waren dabei bis auf ein Hundertstel Gramm genau.
4: Oh. Wozu es nicht alles Studien gibt.
6: Ja. Ja.
4: Es bleibt erstmal bei 0 Euro, aber jetzt.
5: Wir sind clever, oder?
8: Clever.
5: Ja.
4: Ja.
5: Clever. Wir sind clever. Sieht man.
4: Damit ein Lippenstift länger hält, hilft es vor dem Auftragen. A. Die Lippen mit Lip Liner vollständig auszumalen. B. Die Lippenstiftfarbe mit etwas Lippenbalsam zu mischen. Oder C. Den Lippenstift für eine Stunde in den Kühlschrank zu stellen.
5: Also in den Kühlschrank stellen ist das, glaube ich, Quatsch. Ich habe das noch nie erlebt. Ich habe ja in so einer Sendung, wo es um Drags geht, mitgemacht. Und die haben mich 4 Stunden geschminkt.
8: Ja.
5: Und der hatte also sein ganzes Arsenal an Farben und alles da stehen gehabt. Also da kam nichts aus dem Kühlschrank. Also das, nee, C ist es nicht.
8: Ich bin total bei Lippenbalsam. Das mit Farbe mischen, da zieht ein und dann bist du, selbst wenn du fällst und dir die Lippe aufschürfst, bist du noch rot. So tief drin sind die Pigmente.
5: Oder du nimmst den Lip Liner und zeichnest nicht nur die Kanten nach, sondern gehst auch weiter rein und gehst dann noch mal drüber. Dann sieht es wahrscheinlich dann irgendwie so aus, als würde es auf jeden Fall länger
8: wiederhalten. Ja, das heißt aber, der Lippenstift, die Farbe des Lippenstifts, die Farbpigmente müssen ja auf der Lippe bleiben. Wenn du da noch was drunter machst, ist ja noch ein...
5: Also Liner geht schwieriger ab als der Lippenstift an sich, würde ich jetzt sagen.
8: Würdest du sagen oder weißt du das?
9: Also, ich würde das ja sofort ans Publikum geben.
5: Also ich hab das noch nie gesehen, dass jemand den Lippenbalsam vorher...
8: Ich meine schon, ich habe das mal gesehen. Oder war das einfach nur so, weil meine Lippe aussah wie so ein Stück Wüstensand?
5: Das kann natürlich sein.
4: Was wollen wir hier machen?
8: Ja, dabei B, ich würde das sogar fast riskieren.
5: Okay, dann riskier es.
8: Ich riskiere es. B. Ich riskiere B. Und wenn es dein A ist, bist du der Held.
5: Bin ich clever.
8: Ja, bist du clever und nicht ich.
4: Wäre ja auch Balsam für die Seele des Publikums.
8: Wenn es stimmt, bitte.
7: Damit Lippenstift länger hält, empfiehlt es sich, Lipliner nicht nur zum Umranden, sondern auch zum Ausmalen der Lippen zu verwenden. Anschließend wird der Lippenstift wie gewohnt aufgetragen. Die Textur des Lipliners erhöht den Halt des Lippenstifts und sorgt für eine Art Versiegelung der Farbe.
6: I know.
4: Ja. Ist leider exakt, was Harry beschrieben hat.
8: Du bist clever. Du bist clever.
4: Ja, es bleibt erstmal bei 0 Euro.
6: Wir steigern uns noch.
4: Ja.
6: Die
4: Chancen auf Steigerung sind hoch.
5: Wir nehmen mal Verbraucher.
4: Mhm. Um in der Küche Nahrungsmittel weniger mit Mikroplastik zu belasten, empfiehlt die Verbraucherzentrale NRW A. keine küchenfertigen Tiefkühlkräuter zu verwenden, B. auf den Gebrauch von Einweggewürzmühlen zu verzichten oder C. Käse selbst zu reiben und abgepackten Reibekäse zu meiden.
6: Zu belasten, heißt es ja. Auf den Gebrauch von Einweggewürzmühlen zu verzichten. Meistens sind Einweggewürzmühlen aus Plastik. Und natürlich, wenn du was reibst, die Reibung wird auch vielleicht ein bisschen von dem Mikroplastik da automatisch, also es kommt sehr stark in Berührung, das wird ja zusammengequetscht.
8: Ja.
6: Käse selbst zu reiben. Ah ja, aber Käse ist halt manchmal eingepackt, so in Plastik und manchmal nicht.
5: Ich glaube, das ist auch genauso wie im Prinzip A, selbst wenn der Käse in Plastik verpackt ist, heißt es ja nicht, dass da Mikroplastik
6: da reingeht,
5: im Käse.
6: Weil es zumindest nur drauf liegt.
5: Komm in den B.
6: Ja. In den B? Oh Gott, okay.
4: Ich habe ja erst gedacht, es ist Metall, aber es ist auch Mikroplastik.
6: Oh ja, du musst Handschuhe anziehen, okay?
7: Wird Mikroplastik über die Nahrung aufgenommen, können die winzigen Kunststoffpartikel, Studien zufolge unter anderem Entzündungen im Körper verursachen. Nach Erkenntnissen der Universität Münster und des Chemischen und Veterinäruntersuchungsamtes Münsterland-Emscher-Lippe von 2023 können Einweg-Salz- und Gewürzmühlen Mikroplastik ins Essen rieseln lassen. Um Nahrungsmittel weniger zu belasten, rät die Verbraucherzentrale NRW, statt Einwegprodukten wiederverwendbare Mühlen zu nutzen, deren Mahlwerk keine Kunststoffkomponenten hat.
4: Richtige Antwort und damit die ersten 500 Euro.
8: Bisschen Glück gehabt.
4: Jawohl.
6: Nee, es war am Mühlestück.
4: Manchmal mahlen die Mühlen etwas langsamer.
5: Auch im All.
8: Auch im All. Im All?
5: Im All?
8: Im Weltall.
4: Ein Salat, der im All herangezogen wurde, A. enthält nur halb so viele Nährstoffe wie auf der Erde angebauter Salat, B. ist dort ungekühlt etwa 6 Monate haltbar oder C. ist anfälliger für Keime als auf der Erde herangezogener Salat.
5: Boah. Also enthält halb so viele Nährstoffe, die Nährstoffe... Also auch Sonne, die werden hier künstlich belegt. Die künstlich.
8: Also, ja, die sind komplett in künstlicher Erde.
5: Ja, alles künstlich.
4: Welchen Salat gab es auf der Titanic, Bernhard?
8: Eisbergsalat.
5: Eisberg. Ist das ungekühlt? Haltbarer. Aber 6 Monate haltbar, das ist natürlich schon eine lange Zeit.
10: Das ist, ja, ja.
5: Also ich
4: wollte das vielleicht ans Publikum
5: sagen,
4: geben.
5: Ich würde eher C sagen eigentlich. Weil da muss ja auch alles steril sein eigentlich.

0: Was ja trotzdem.
1: Naja, aber. Also das ist natürlich klar. Das ist natürlich wie Kinder, die auf die viel draußen sind, sind weniger anfällig für Keime als welche, die du auf einer Raumstation hältst in so einer Kammer. Also,
0: na, also wenn,
1: weil die natürlich mit nichts in Kontakt kommen, ne?
0: Findest du C so absolut?
1: Ich kann mir alles vorstellen. Ich würde dir da auch jetzt blind folgen, komm, wenn du sagst.
0: Wir machen C.
1: Er macht C. Hm?
2: Nicht so dolle drücken.
1: Ich nehme eins von den beiden anderen.
2: Spracheingabe.
1: Okay.
3: Seit mehreren Jahren wird auf der Weltraumstation ISS zum Verzehr geeigneter Salat herangezogen. 2024 hat allerdings ein US-amerikanisches Forschungsteam Salatpflanzen untersucht, die simulierter Schwerelosigkeit ausgesetzt wurden. Dabei fanden sie heraus, dass deren Abwehrmechanismus bei geringer Schwerkraft gestört ist. Die Spaltöffnungen der Pflanzen schließen nicht wie gewohnt, wenn Keime oder andere Gefahren in der Nähe sind. Die Poren sind sogar weiter geöffnet, was Salat aus dem All anfälliger für beispielsweise E. coli-Bakterien oder Salmonellen macht.
2: Ja. Und damit auch für euch die ersten 500 Euro. Sehr gut.
1: Was ist mit Ehepaar? Ich meine, wir sind Mann-Frau zumindest.
4: Und wir können so tun, als wären wir ein Ehepaar und uns da gut reinversetzen.
1: Ja.
4: Ja, Schatz.
1: Okay, Hase.
4: Ja.
1: Dann nehmen wir mal Ehepaare.
2: Ja, ja, aber ja, das war jetzt kein guter Einstieg.
4: Egal.
2: Weil normalerweise hätte die Frau die Entscheidung fällen müssen.
1: Ach so.
4: Nein, so ist das immer bei uns. Hm? Na, Schatzi.
2: Statistisch gesehen ist bei verheirateten Paaren im sechsten Jahr der Ehedauer A. die Anzahl der Scheidungen am höchsten, B. in den meisten Fällen das erste Kind unterwegs oder C. die Wahrscheinlichkeit eines Immobilienkaufs am höchsten.
1: Boah.
4: Also, man sagt ja, das verflixte siebte Jahr, das wäre ja eigentlich danach. Also, Schatz, wir würden uns am ehesten nach dem sechsten Jahr ein Haus kaufen, oder? Würdest du dich am ehesten scheiden lassen dann? Sag jetzt rein nichts Falsches.
1: Ja, ich bin da auch bei C. Wir können da aber natürlich jetzt auch mal langsam das Publikum mit einbeziehen. Also A, also ich glaube, das ist inzwischen ziemlich weiter nach unten gegangen.
4: Mhm.
1: Bist ja auch der Meinung, ne?
4: Ja.
1: So, nochmal zu B. In den meisten Fällen das erste Kind unterwegs. Nach sechs Jahren.
4: Oft wird ja auch geheiratet, weil das erste Kind unterwegs ist. Und man sagt dann, so, jetzt
1: aufgrund der Sicherheit für das Kind.
4: Family und alles, ja.
1: Genau.
4: Ich bin stark für C.
1: Du bist stark für C.
4: Ich würde mir gerne den Publikumsjoker noch für was aufheben, wo wir komplett überfordert
1: okay
4: sind.
1: Okay, dann nehmen wir mal C.
2: Dann nehmen wir C.
3: Verheiratete Paare erwarten laut Statistischem Bundesamt durchschnittlich im dritten Ehejahr ihr erstes Kind. Laut Institut der Deutschen Wirtschaft ist das Durchschnittsalter beim Immobilienkauf 48 Jahre. Die meisten Menschen in Deutschland heiraten in ihren 30ern und sind dann schon länger als sechs Jahre verheiratet. Dieses sechste Ehejahr zu überstehen, ist sehr wichtig für den Fortbestand der Ehe. Denn im sechsten Jahr der Ehedauer ist die Anzahl der Scheidungen statistisch am höchsten, wie hier im Beispiel des Jahres 2022. Danach nimmt die Häufigkeit der Scheidungen kontinuierlich ab.
1: Ah, okay.
4: Oh. Das verflixte sechste Jahr.
2: Ja. Leider. Es bleibt erstmal bei 500 Euro.
0: Also ihr bleibt verheiratet?
1: Ihr bleibt. Lesen und schreiben. Weil wir haben eine Grundschullehrergruppe heute hinter uns.
2: Ein Quadrangel ist ein A. altertümlicher Füllfederhalter mit rechteckiger Spitze. B. viereckiges Zierelement an einzelnen Buchstaben. Oder C. Wort, in dem vier oder mehr Konsonanten aufeinander folgen.
1: Ach du liebes.
2: Ein Quadrangel.
1: Ist das geil? Super. Oh. Aber auf unserer Seite halt blöd.
0: Also spätestens jetzt würde ich mich umdrehen und das Publikum.
1: Ja, also fragen. Da kann ich mir vorstellen, dass es jemand gibt, der das schon mal gehört hat. Und wenn das nur als in einem Kreuzworträtsel war.
2: Wollen wir es gleich ans Publikum geben?
1: Was meinst du?
0: Ja. So

0: Also ich würde bei dir mit wem mitgehen? Die Frage, sichern wir uns ab oder riskieren wir es?
1: Wir fragen doch einfach mal.
0: Wir fragen mal das Publikum, ob
2: wir
0: jemand
2: fragen
0: weiß.
2: Fragen mal das Publikum. Genau. Wer hat schon mal was vom Quadrangel gehört?
0: Ja, nee, C kann es nicht sein, das sind ja auch mehr.
1: Das müsste B sein.
0: Quadruppel oder so.
2: So.
1: So.
2: Er hat eine Weile überlegt. Hallo?
3: Hi. Mike.
2: Hallo Mike. Er hat eine Weile überlegt, aber dann ist ihm eingefallen, er hat schon mal was davon gehört. Wo kommst du her, Mike?
3: Ich komme aus Berlin, aber aus England.
2: Oh, okay, okay. Woher aus England?
3: Manchester.
2: Oh. Und lebst jetzt aber fest in Berlin?
3: Ja, ja.
2: Seit wie vielen Jahren?
3: Seit 40 Jahren inzwischen.
2: Ach, man hört es ja kaum noch, dass du aus England kommst. Ne? Was machst du beruflich, Mike?
3: Ich bin Patentprüfer.
2: Oh, das ist spannend. Das klingt interessant.
3: Okay. Ja, ich bin ein bisschen durcheinander mit den Antworten, weil Quadrangle kenne ich aus der Uni. Das ist ein vierseitiges Gebäude in der Uni. Mit einem Platz innen drin. Mhm. Aber das passt zu deiner Antwort mit B, ein viereckiges C-Element mit an einzelnen Buchstaben.
2: Okay, okay.
3: Okay.
2: Ja. Mit wem bist du hier heute, Mike?
3: Ich bin mit meiner Frau hier.
2: Ah, die sitzt da drüben, ja.
3: Aber ich wollte nicht mit ihr tuscheln, weißt du?
2: Ja. Verstehe. Alles klar. Wir haben Antwort B festgehalten, Mike. Sind das die nächsten 500 Euro für Team Bernhard?
4: Seit dem 12. Jahrhundert gehören sogenannte gebrochene Schriftarten zur europäischen Schreibkultur. Bei gebrochener Schrift werden Bögen einzelner lateinischer Buchstaben eckiger wiedergegeben. Das geschieht durch einen oder mehrere erkennbare Richtungswechsel in der Strichführung, was die Schrift bricht. Die meisten gebrochenen Schriften fügen den Buchstaben außerdem Zierelemente bei, insbesondere das Quadrangel, einen viereckigen Zierabschluss.
2: Mike, schön, dass du hier bist. Glückwunsch zur richtigen Antwort. Daumen drücken, dass es gut weiterläuft. Ja, seitdem Hadi hier richtig im Spiel ist, läuft's, ne?
0: Ich mach hier nichts mehr. Wenn rutscht mal gleich zur Seite. Das ist
2: 1000 Euro für euch. Wir haben noch Gewässer, tierisch-tierisch, Physik des Alltags und das Fragezeichen.
5: Schatz und ich nehmen jetzt tierisch-tierisch.
2: Der auch hierzulande heimische Wespenbussard. A. Imitiert während der Balz ein Wespensummen. B. Geht oft zu Fuß auf die Jagd. Oder C. Hat an seinen Krallen kleine Stacheln.
6: B.
5: Weißt du das? Woher weißt du das?
6: Naja, also weil A. Nein. Nee, das ist, glaube ich, einer, der ist auf dem Boden und frisst halt Wespen, Bienen.
5: Aber Wespen sind doch nicht automatisch auf dem Boden. Also bei uns waren die immer im Gartenhaus, hatten die sich ganz oben das gebaut, da kämen wir doch gar nicht hin.
2: Wo war denn bei uns?
5: In Lemsal-Mellingstedt. Oh. Kennt ihr? Hm? Nein, es ist oben in Hamburg. Mhm. Also geht der zu Fuß auf die Jagd?
6: Der läuft einfach ziemlich oft rum und frisst halt Insekten, Wespen aus Erdlöchern auch. Was ja nicht nur heißt, dass er nur Wespen frisst, sondern auch irgendwie Mäuse so rumlaufen. Okay, aber pass auf, er imitiert während der Balz. Der läuft also rum, da kommt ein Weibchen und der macht...
5: Ja.
6: Okay.
5: Nein, es ist also Publikum oder wir nehmen B.
6: B.
5: Wir nehmen B.
2: Dein Schatzi ist ein echter Mann.
4: Der etwa 50 bis 60 Zentimeter große Wespenbussard ist ein Greifvogel, der in weiten Teilen Europas, unter anderem auch hierzulande, heimisch ist. Weil er sich vorwiegend von Wespen und Bienen ernährt, besitzt er ein dichtes Gefieder und Hornplättchen unter den Füßen, die ihn vor den Stichen der Insekten schützen. Auf der Suche nach neuer Nahrung begibt er sich oft zu Fuß auf die Jagd. Dabei gräbt er mit seinen Krallen tief in den Boden, um Larven verschiedener Wespenarten herauszuziehen.
2: Richtige Antwort. Damit seid ihr auch bei 1000 Euro.
5: Ja.
2: Na.
1: Wir nehmen das Gewässer.
2: Der Eiser Lake im Yellowstone National Park, Nationalpark im US-Bundesstaat Wyoming, ist ein besonderer See da. A. Seine Wassertemperatur ganzjährig konstant 23 Grad Celsius beträgt. B. Er nur sichtbar wird, wenn es in der Nähe ein Erdbeben gegeben hat.

0: Oder C, er in zwei verschiedene Ozeane abfließt.
1: Ein Lake?
2: Das ist ein See.
1: Der Isar Lake im Yellowstone National Park. Der Yellowstone.
2: Stone. Ein See,
1: ja,
2: der in einen Ozean fließt?
1: Hm. Ja, also abfließt. Das heißt, der hat zwei, also der geht in zwei Flüsse. Und der eine Fluss vermutlich geht in den Pazifik und der andere dürfte im Mississippi enden und damit im Golf von Mexiko. Wenn es C ist.
2: Also, ja, also ich bin auch bei C, aber ich kann mir das nicht, ich kann mir B nicht vorstellen.
1: Also du kannst dir A und B nicht vorstellen?
2: A und B
1: kannst du dir nicht vorstellen. Und C schon?
2: Ich könnte mir C auch eher vorstellen.
1: Das ist doch hilfreich, wenn wir zur Lösung wollen.
2: Wollen wir. Also ich kann mir, ich weiß nicht, also Erdbeben, ich weiß nicht, wie das gehen soll. Ich meine, man hat ja von allen möglichen Sachen gehört, aber dass ein See nur sichtbar ist
0: für
2: durch Erdbeben.
0: Für was bist du, Harry?
2: Ich würde C sagen.
0: Für was bist du, Bernhard?
1: Ich bin auch für C.
2: Dann sind wir beide für C.
1: Dann sind wir beide für
2: C. Dann machen wir doch C.
1: Dann nehmen wir doch mal C.
2: Wir sind auch verheiratet.
3: Im Yellowstone Nationalpark im US-Bundesstaat Wyoming liegt der Isar Lake auf einer Höhe von 2518 Metern auf dem Gipfel des Craig Pass. Dort befindet sich auf der sogenannten Kontinentalscheide der Grenzverlauf zwischen zwei benachbarten Flusssystemen, der wie ein Dach funktioniert. Fällt Regen auf der Westseite des Daches, fließt er normalerweise Richtung Pazifik. Gibt es dagegen östlich der Scheide Niederschlag, so erreicht dieser über die Flüsse den Atlantik. Dieses Phänomen tritt jedes Frühjahr auf, wenn der Schnee aus den Bergen schmilzt und den See mit Wasser überflutet, das dann in zwei Richtungen entwässert. Damit ist der See das einzige natürliche Becken, das sowohl in den Atlantik als auch in den Pazifischen Ozean fließt.
1: Okay, wohin stimmst du?
0: So, ich muss noch mal ganz kurz überlegen, weil Bernhard hatte ja gesagt, der fließt in den Golf von Mexiko.
1: Das ist Atlantik.
0: Okay.
1: Sein Nebenmeer des Atlantiks.
0: Wir können noch mal wählen, Physik des Alltags oder Fragezeichen.
4: Ich würde ja sehr gerne mal das Publikum um Hilfe
2: bitten. Ist ja, schon, ja, müssen wir ja jetzt auch. Es bleibt noch eine, aber eher Physik oder ist es, lassen wir uns überraschen?
4: Können wir fragen, was Sie lieber wollen?
0: Nein.
1: Dann ist der, ja, aber dann ist der Joker weg.
4: Was?
2: Ich würde mich ja lieber überraschen lassen. Fragezeichen.
4: Okay, wir lassen uns überraschen.
2: Physik ist auf jeden Fall nicht mein.
4: Das ist eure Frage.
0: Ein in Deutschland entwickelter, weltweit einmaliger mobiler Computertomograph kam 2024 zum Einsatz, um A. bei Lebensmittelkontrollen Verunreinigungen aufzuspüren, B. Betonfundamente von Windrädern im Meeresboden zu überprüfen oder C. 4000 Jahre alte versiegelte Keilschrifttafeln zu lesen.
2: Physik ist, glaube ich, auch ganz gut. Okay. Computertomograph.
4: Also mobil, dann kann man es eben mitnehmen. Ich meine, eine Keilschrifttafel kann man auch dahin schleppen.
2: Sehr guter Punkt.
4: Vom Bauchgefühl her ist es B. Also, weil da kann man eben dann checken, wie die Betonfundamente noch sind. Aber wir fragen tatsächlich das Publikum. Oder was, welche Meinung hast du?
2: Ich finde dein Argument mit C ganz gut. Es sei denn, die sind halt so mehr oder weniger zerbrechlich, dass man die ja nicht anfassen möchte und ist dann mit dem Computer-Tombo, mit dem CT da irgendwie rübergefahren.
4: Ja.
2: Ich bin irgendwie eher bei A.
4: Okay.
2: Hafen irgendwo und die haben konnten den Container nicht aufmachen und dann nehmen sie das Ding. Weil bei B, glaube ich, gibt es mit Sicherheit schon andere Methoden, um das zu überprüfen.
4: Ja, oder etwas, was permanent da ist, damit man so eine Art Sicherheit hat, dass dann so ein...
2: Aber die
0: vielleicht
2: steht
0: haben wir ja eine Radiologin.
4: Da steht einer auf.
2: Oder zwei. Oh, ja, hier, drei.
0: Guck mal da.
4: Super.
2: Ich bin für Moin. Die ist sofort aufgestanden.
4: Ja, sehr, genau. Ladies first.
2: Ja? Sehr selbstbewusst.
0: Vielen Dank an euch. Ich bin mir sicher, dass es alle drei wissen. So. Danke. Vielen Dank. Hallo.
5: Hallo.
0: Herzlich willkommen. Wie heißt du?
5: Ich bin Tanja.
0: Woher kommst du, Tanja?
5: Aus Nordfriesland, wie man sieht.
0: Ah, ach so, das sieht man nicht automatisch. Moin kann ja überall im Norden sein.
5: Okay,
0: ne?
5: Gut.
0: Ja, schön, dass du da bist. Was machst du beruflich? Hast du irgendwas mit Radiologie zu tun?
5: Nein, ich arbeite in der Apotheke, bin pharmazeutisch-kaufmännische Angestellte.
0: Sehr gut. Genau. Ja, aber du hast hier irgendwas gesehen, gehört, gelesen?
5: Also gelesen nicht, aber Lebensmittelkontrollen, denke ich, das wird anders gemacht. Mhm. Die Betonfundamente bei

0: Windrädern, dafür entwickelt man nicht eigens so einen Tomographen. Also ich bin bei dieser Keilschrifttafel, weil das eben was Altes ist, was vielleicht zerbrechlich ist. Mhm. Und deswegen würde ich auf C tippen.
1: Okay.
0: Und das nicht zu beschädigen,
1: ja.
0: Darin zu lesen.
1: Und es scheint ja auch ein ganz besonderer Computertomograph zu sein. Ne? Weltweit einmalig mobil. Ne? Okay, gut. Wir haben Antwort C eingeloggt, wie du es gesagt hast.
2: In Museen und Archiven weltweit lagern 4000 Jahre alte Keilschrifttafeln aus dem antiken Mesopotamien in versiegelten Tonumschlägen, die vor unbefugten Blicken schützen sollen. Forschende der Universität Hamburg haben 2024 den ersten mobilen Computertomographen der Welt entwickelt, der es durch sein Gewicht von nur 400 Kilogramm ermöglicht, die versiegelten Tafeln vor Ort zu lesen. Mit Hilfe von Röntgenstrahlen kann er die Keilschrifttafeln in vielen einzelnen Schichten abbilden und die Schriftzeichen im Inneren sichtbar machen.
1: Also, Tanja, Glückwunsch, sehr gut. Jetzt Daumen drücken für das gleichfolgende Finale. Aber wir haben noch eine Frage für Hardy und Bernhard aus der Kategorie Physik des Alltags.
3: Mochte ja den Satz, ist nur 400 Kilogramm. Handgepäck.
1: Beim Entkorken von Sekt kann A, das entweichende Gas punktuell auf bis zu minus 130 Grad Celsius abkühlen, B, sich die Flasche kurzzeitig um 2% ausdehnen oder C, der Korken eine Geschwindigkeit von rund 370 km/h erreichen.

0: Oder auch
1: 130 Grad abkühlen.
2: Gut, also das Entkorken von Sekt kann. Das heißt, dass es geht um den Moment, wo man Puff macht. So. Das entweichende Gas punktuell auf bis zu 130 Grad Celsius
1: minus.
2: Minus. Genau.
1: Das ist es. Hm? Also minus 130. Das ist schon viel.
2: Also es ist wirklich nur extrem kurz. So. Das kann, wenn, dann ist das in dem Moment, also du hast einen großen Druck in der Flasche.
0: Ja.
2: Und in dem Moment, wo du sie aufmachst, nimmt der Druck ab.
1: Ja. Und
0: ja, ich muss, ihr habt immer eure Wassergläser. Ich muss zwischendurch auch mal einen Schluck trinken.
2: Aber nicht aus der Flasche, Mann. Das entwickelt. So, das hieße, der Druck fällt ab. Wenn der Druck abfällt, sinkt die Temperatur. Das hast du doch auch, wenn du eine Sprühflasche drückst. Ob das jetzt Druckluft oder sowas ist, die kühlt doch dann auch ab. Und vielleicht ist das in dem Moment so ganz kurz weg. Der Korken eine Geschwindigkeit von rund 370 km/h erreichen. Das ist halt dieser. Also ich habe den schon mal ins Gesicht bekommen.
0: Echt? Aus welcher Entfernung?
2: Zu kurz. Sichtweite. So. Das ist schon schnell. Also ich würde nur B definitiv ausschließen. Ich finde A einfach physikalisch, dass es hier um Physik des Alltags geht. Also das ist wirklich eine ganz interessante Geschichte. Während dem C ist so, yo. Der ist halt schnell, der gute Korken, der
1: alte Banause. Also wenn der richtig rauspoppt, dann hat er schon eine Geschwindigkeit drauf. Aber
2: und es geht auch nur
1: minus 130.
2: Es geht auch da nur um die erste Sekunde oder wenn überhaupt, ne?
1: Ja, danach. Genau. Ja, aber das wär so eine absurde Geschichte, dass man denkt, es könnte auch wieder A sein eigentlich.
2: Also es kann A und C sein. Also ja. Ne,
1: ich finde C. Aber nehmen wir das Absurde einfach.
2: Wir nehmen das Absurde.
1: Genau.
2: Wir nehmen A.
0: Das ist immer eine Sauerei mit diesem Druckabfall, wenn der überall rumliegt.
3: Wenn eine Sektflasche geöffnet wird, dehnt sich der Korken abrupt aus und gleichzeitig entlädt sich der Druck des in der Flasche komprimierten Gases, welches folglich expandiert. Beim Ausdehnen werden die Gasteilchen langsamer, was einen enormen Temperaturabfall zur Folge hat. Wie österreichische Forschende 2023 herausgefunden haben, ist der Effekt bei einer Sektflasche so extrem, dass das austretende Gas punktuell auf bis zu minus 130 Grad Celsius abkühlen kann. Je nach Ursprungstemperatur des Sekts können dabei in seltenen Fällen sogar Trockeneiskristalle entstehen.
0: Wir haben folgenden Zwischenstand vor dem Finale. Eva Habermann und Elton haben 1.500 Euro erspielt. Hardy Krüger Junior.

Bernhard 2000 Euro. Und so geht's jetzt ins Finale. Die Kategorie, aus der die heutige Masterfrage kommt, ist Prominente. Beide Teams haben gesetzt. Hier ist die heutige Masterfrage. Unter welchem Künstlernamen ist Horst Heinz Köhler besser bekannt? A. Michael Holm, B. Gildo Horn oder C. Wolfgang Petri? Ihr habt 20 Sekunden. Ab jetzt!

0: Beide Teams.
1: Was heißt, wir haben beide keine Ahnung. Also, aber ich hab's am Schluss. Entschuldigung.
0: Beide Teams haben gesetzt, haben eine Antwort eingeloggt. Eva und Elton haben gesetzt. 350 Euro?
2: Elton hat gesetzt.
0: Okay.
1: Naja,
0: Ja, warum nicht? Hm? Hardy, Krüger Junior und Bernhard haben gesetzt. 1.001 Euro. Okay. Auf welche Antworten wurde getippt? Team Elton tippt auf. Antwort B. Team Bernhard tippt auf. Antwort B.
1: Ja. Wenn der Elton das auch hat, dann bin ich immer zufrieden. Das Problem war, er hatte Wolfgang Petri und ich dachte Michael Holm. Und ich habe es einfach nur eins nach oben korrigiert.
0: Neben Horst Heinz Köhler geht es hier noch um Lothar Bernhard Walter und um Hubert Wolfgang Remling.
3: Ach.
1: Ganz einfach, warum nennen die sich nicht so, wie sie heißen?
0: Das sind genau die bürgerlichen Namen der hier drei genannten
3: Künstler,
0: die uns allen wohl bekannt sind. Und 1963 in Trier geboren, als Horst Heinz Köhler wurde, Gildo Horn, Antwort B ist richtig. Und damit gewinnen Hardy, Krüger Junior und Bernhard 2001 Euro. Eine hundertste Sekunde. Hundertste Sekunde. Das sind für jeden von euch 58,84 €. Na dann. Herzlichen Glückwunsch. Viel Erfolg fürs Café. Ich komme an Köpenick vorbei. Ja, grüß deine Frau. Danke, Bernhard. Eva, viel Erfolg und viel Spaß am Theater in Braunschweig.
2: Dankeschön.
0: Bis zum nächsten Mal. Danke auch an Elton. Das war's für heute von uns, meine Damen und Herren. Morgen Abend sehen wir uns wieder. Einen schönen Abend noch hier im Ersten. Bis dann. Tschüss.

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15: Willkommen zu NDR Info. Seit Jahren wurde gestritten. Jetzt ist der Weg frei. Die Bahnstrecke Hamburg-Hannover wird neu gebaut. Morgen Abend gibt der Bundestag wohl sein Okay, nachdem sich heute der Verkehrsausschuss geeinigt und die Weichen dafür gestellt hat. Die Strecke Hamburg-Hannover ist eine der wichtigsten Verkehrsachsen in Deutschland und stark überlastet.

0: belastet. Die Probleme sollen mit dem Neubau ein Ende haben. Das dauert aber noch eine ganze Zeit.
1: Auslastung bis zu 147%. Dass die Bahnstrecke Hamburg-Hannover mehr Kapazitäten braucht, war unstrittig. Sie ist eine der am stärksten belasteten Trassen Deutschlands. Die niedersächsische Landesregierung und Bürgerinitiativen forderten, die bestehende Strecke auszubauen. Ein drittes Gleis sollte her. Das würde auch schneller gehen als ein Neubau. Niedersachsens Ministerpräsident hält den Berliner Beschluss für unzureichend.
2: Wir wollen mehr Bahninfrastruktur. Aber ich möchte sie nicht irgendwann in 30, 40 Jahren. Ich möchte sie sehr schnell. Deswegen werde ich auch nicht aufgeben, weiterhin Druck zu machen, zu sagen, dieses dritte Gleis ist eine Option, deutlich zeitnäher mehr Verkehrsinfrastruktur, Schiene zu schaffen.
1: Der Beschluss sieht einen zweigleisigen Neubau entlang der Autobahn 7 vor. Auf der Trasse sollen Fernzüge und der Güterverkehr fahren. Laut Planung ab 2050, also in 24 Jahren. Hamburg hatte sich für einen Neubau eingesetzt. Verkehrssenator Tjax drückt nun aufs Tempo. Die Planungen für die Neubaustrecke müssten zügig weitergeführt und abgeschlossen werden. Daher braucht es auch bei der Finanzierung schnell Klarheit. Es muss unser Anspruch in Deutschland sein, ein solches dringend benötigtes Projekt weit vor 2050 fertigstellen zu können. Bis spätestens in 8 Jahren sollen bereits Verbesserungen an der bestehenden Strecke umgesetzt werden. Dafür sind zusätzlich rund 250 Millionen Euro eingeplant. Morgen Abend muss noch der Bundestag über das gesamte Vorhaben abstimmen.
0: Der 7. Oktober 2023 ist der Tag, der Israel für immer verändert hat. Vor genau 3 Jahren überfielen Terroristen der Hamas Israel und richteten ein Massaker an. 1200 Menschen wurden getötet. Israel reagierte damals mit massiven Angriffen auf den Gazastreifen. Mehr als 70.000 Menschen kamen dabei ums Leben. In Israel gibt es heute am 3. Jahrestag Gedenkfeiern und auch Norddeutschland erinnert an den Hamas-Überfall.
3: Wir stehen zu Israel. Heute Mittag auf dem Universitätscampus in Hamburg. Sie wollen der Opfer des 7. Oktobers gedenken und auch auf die Folgen der Attacke aufmerksam machen. Und sie hoffen, dass es ruhig bleibt an diesem Gedenktag.
4: Ich freue mich natürlich, dass es Leute gibt, die auch das für eine wichtige Sache halten. Auf der anderen Seite habe ich auch Sorge, dass natürlich heute es zu Ausschreitungen kommt. Und ich hoffe, dass wir hier die Sicherheit gewährleisten können. Dafür ist die Polizei da.
3: Seit der Attacke hat sich auch das Leben vieler hier verändert. Zwar ist die jüdische Community mehr zusammengerückt, aus Angst sind viele nach außen aber stiller geworden.
5: So viele Menschen, die damals auch als jüdische Aktivisten aktiv waren, die halten sich zurück und wir bleiben im Hintergrund und mit so einer gewissen Angst leben, weil einfach Bedrohung und auch Hass und Hetze gegen Juden und Israel auch ist immer größer und größer und größer geworden ist.
3: Gut 200 Menschen kommen in der Spitze zur Gedenkveranstaltung unter Polizeischutz. Wichtig, denn die Kundgebung ruft auch Kritiker auf den Plan. Eine bewusste Provokation, so empfinden es die Teilnehmer.
6: Das, was die Hamas und die anderen Milizen und tatsächlich auch Zivilistinnen in Israel an dem Tag verübt haben, steht allein für sich. Das, was daraufhin folgte mit dem Gaza-Krieg, da können wir an einem anderen Tag darüber sprechen, aber nicht heute.
3: Denn der Tag, so sagen sie, gilt den Opfern. Und dafür stehen sie heute hier zusammen.
0: Und dazu spreche ich jetzt mit Nicolas Lelle. Er arbeitet für die Amadeo-Antonio-Stiftung und beschäftigt sich dort mit Antisemitismus. Herr Lelle, wie hat sich das Leben jüdischer Menschen in Deutschland seit dem Hamas-Überfall verändert?
7: Ja, uns beschäftigt besonders zurzeit die Situation an den deutschen Hochschulen. Wir haben gestern ein neues Lagebild zum Thema Antisemitismus an Hochschulen veröffentlicht und darin auch eine neue Studie. Und die zeigt, dass die meisten jüdischen Studierenden ihre Identität schon einmal versteckt haben. Jeder dritte jüdische Befragte kennt jüdische Kommilitonen, die schon körperlich angegriffen wurden. Das gilt ganz generell. Die Situation in diesem Land ist für Jüdinnen und Juden katastrophal. Jüdisches Leben hat sich beinahe in die Unsichtbarkeit zurückgezogen. Man muss sich sehr genau überlegen, wir haben es gerade gehört, wo man sich als jüdisch zu erkennen gibt, wo man noch Kippa tragen kann, wo man sich mit Davidsternkette zeigt. Wir kennen Fälle aus dem gesamten Bundesgebiet, wo Juden wegen genau solcher Symbole beleidigt oder angegriffen wurden. In Hamburg wurde zudem in den Briefkasten einer jüdischen Familie das Wort Juden geritzt. Es gibt Gedenkorte in Hannover und in Kiel, die beschädigt wurden. In Barmstedt wurde eine Grundschule die Worte Jude und Hakenkreuz geschmiert. Also ein unbeschwertes jüdisches Leben ist so im Moment nicht mehr möglich.
0: Und warum ist das auch gerade an den Universitäten so?

0: Ja, wir sehen an den Universitäten, dass insbesondere dieser Anti-Israel-Aktivismus sehr engagiert funktioniert seit dem 7. Oktober. Da wurde eine große Welle antisemitischer Vorfälle losgetreten, die sich in Camps, in Protesten, in Angriffen, aber eben auch in zahlreichen Schmierereien mittlerweile zeigt.
1: Dankeschön für Ihre Einschätzung, Nicolas Lede von der Amadeo Antonio Stiftung. Und das Gespräch haben wir vorhin geführt. Viele ältere Menschen gehen gerne zur Tagespflege. Sie bietet ihnen für ein paar Stunden am Tag Abwechslung. Sie werden dort betreut, haben Kontakt mit anderen und pflegende Angehörige freuen sich über ein bisschen Entlastung. Heute ist in Mecklenburg-Vorpommern der Tag der Tagespflege. Damit soll auf dieses Angebot aufmerksam gemacht werden. Ein Angebot, das sich viele Menschen nach der Pflegereform vielleicht nicht mehr leisten könnten.
2: Ein ganz normaler Tag in der Tagespflege der Volkssolidarität in Gardebusch. Kaffee, Gespräche, Lachen und vor allem nicht allein sein.
3: Wir basteln, wir singen, wir machen alles. Wir gehen draußen Blumenpflege machen. Das bedeutet uns viel. Man sitzt nicht zu Hause und grübelt und macht.
4: Ich freue mich schon immer auf den Freitag, weil ich immer freitags komme. Und es gibt so viel zu erzählen.
5: Dann beginnen wir mit dem Zillertaler Hochzeitsmarsch.
2: In Mecklenburg-Vorpommern gibt es mehr als 220 Tagespflegen. Doch die Finanzierung könnte mit der geplanten Pflegereform für manche zum Problem werden. Denn der bisherige Entlastungsbetrag von 131 Euro von der Pflegeversicherung, der bisher für die Finanzierung der Tagespflege verwendet werden konnte, soll künftig durch das Sozialraumbudget in Höhe von 175 Euro ersetzt werden. Dieses Geld darf nicht mehr für die Finanzierung einer Tagespflegeeinrichtung eingesetzt werden, sondern nur für Unterstützungsangebote im Alltag. Heißt, für manche könnten die Eigenanteile steigen oder die Tage in der Tagespflege sinken. Zurzeit liegt der Eigenanteil bei der Tagespflege zwischen 300 und 600 Euro pro Monat, abhängig von den besuchten Tagen.
6: Also aktuell ist es schon so, dass die Tage deutlich reduziert werden und prognostisch sehe ich das einfach so, dass die Klienten mit den Tagen weiterhin runtergehen werden. Das Budget ist einfach nicht da. Ich höre das einfach immer wieder. Ich würde gerne öfters kommen. Ich kann es mir aber leider auch nicht leisten.
2: Das Bundesgesundheitsministerium will mit der Reform die Pflegeversicherung finanziell stabilisieren. Wohlfahrtsverbände warnen vor zusätzlichen Belastungen.
7: Das Entscheidende ist ja bei der Tagespflege, dass vor allem auch die Angehörigen entlastet werden und andererseits aber auch die Tagespflegegäste durch das Angebot der Tagespflege eigentlich einen präventiven Ansatz in Anspruch nehmen. Also je mehr ein Mensch zum Beispiel mit Demenz in die Tagespflege geht, desto mehr Tagesstrukturierung, desto mehr Entlastung. Und das ist, glaube ich, der wichtige Beitrag. Und das Ziel ist ja Verbleib in der Häuslichkeit.
2: Ein Tag in der Tagespflege bedeutet für die Menschen hier Gemeinschaft, Struktur und Entlastung. Wie viele Tage sie künftig kommen können, könnte auch die neue Finanzierung bestimmen.
1: Bunte Herbstblätter leuchten im Sonnenschein. Dieses Bild bietet sich von morgen an wohl seltener, denn die fast schon sommerliche Wetterzugabe geht vorerst zu Ende. Morgen kommt nur noch vereinzelt mal die Sonne raus. Es kann auch regnen bei 13 bis 17 Grad. Ab Freitag wird es noch ungemütlicher mit Regen und höchstens 15 Grad. Und der Samstag, der wird dann ganz ähnlich. Und das war NDR Info. Hier geht's jetzt weiter mit Leopard, Zebe und Co. Und ich wünsche Ihnen noch einen schönen Tag. Machen Sie es gut. Tschüss.
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0: Ein neuer Tag bei Hagenbeck. Vater Schneeäule bewacht routiniert seine Lieben, aber irgendwann hat Papa wohl gepennt, da fehlt nämlich einer. Weil das kleinste Küken zu kurz kam, hat Volker Friedrich es unter seine Fittiche genommen.
1: Das ist Bubu, die hatte ich jetzt 6 Tage mit nach Hause genommen. Und heute wollen wir es probieren, dass wir die noch mal zurück in die Anlage setzen zu seinen Eltern. So, alles gut?
2: Ja, das ist keine Maus, das ist ein Finger. Aber er hat sich prächtig gemacht. Man sieht auch schon, seine Füße sind groß geworden. Seine Federn, komm, ich gebe die mal hoch, ganz kurz. Einmal hoch ihm. Seine Schwingen sind auch schon ordentlich. Die kriegen jetzt schon kleine Federn. Gleich kommt Adriane. Dann pudern wir noch mal ein. Weil wir haben immer in den letzten Jahren Probleme gehabt, dass die Fliegenmaden, also die Fliegeneier auf die Tiere abgelegt haben und dass sie dann anfingen, die Jungen zu fressen, ne, die Maden. Und da haben wir 2 verloren und jetzt machen wir es vollzahlbar, pudern wir sie einfach ein, dass die Fliegen gar nicht auf die Tiere raufgehen. Das machen wir bei den Lütten und dann gleich, wenn wir ihnen das Gehege zurückbringen, zu den anderen, pudern wir die anderen beiden Lütten auch nochmal ein. Und gar nicht erst die Gefahr da, dass da eine Fliege kommt und die Reihe ablegt. Ne?
3: Ist auch ein hübscher, du.
2: Sag mal Papa.
0: Und da kommt auch schon die Puderportion mit Tierärztin Adriane Prahl. Die darf erstmal den Nachwuchs bewundern. Was Bubu angeht, hat sich Volker nämlich so ein bisschen verrannt.
2: Mein Sohn.
1: Aha. Mal das Handtuch raus, Andy, und die Kiste beiseite hin. Nehmen wir da raus. So. Ist doch kein Klapperstoll.
4: Hast du den gedüngt? Ich hab den auch vor 3 Tagen
0: gesehen, oder? Seinen ersten Schnee hat Bubu sich wohl anders vorgestellt. Volker muss trösten.
2: Ja, das stimmt mal nicht. Alles ist gut. Guck mal, tritt sogar. Karate.
4: Kampf.
2: So, ist gut, mein Schatz. Alles gut. Du musst dich gar nicht aufregen, du. In die Augen. Ne? So, mein Süßer. Den packen wir nochmal wieder rein. So. Jetzt machen wir die beiden Lütten in die Gehege auch noch. Mhm. Und dann kann er dazu.
0: Na, Dämmer, viel Spaß mit dem echten Papa. Nicht ganz so verwirrt wie Volker, aber schon auch ein bisschen ist Tapir-Junge Bonito. Was ist bloß mit Mama los? Tiefenentspannt war die ja schon immer, aber so gar nicht in die Gänge kommen, das ist neu.
5: Was ist mit der?
4: Ich habe vorhin bei der Fütterung, dann streichle ich die auch und habe ich hier vorne einfach im Hals gemerkt, dass da ziemlich...
5: Wie eine Zecke oder was?
4: Nee, da war nichts drin, aber es ist so ein ziemlicher Huppel, bestimmt einen Zentimeter hoch. Und
5: gucken wir mal.
4: So, dann mal los. Juhu!
0: Carmina begrüßt Julia und Dr. Flügger ganz höflich im Stehen.
4: Ja, hallo, Süße. Da vergisst du den Doktor auch ganz schnell, ne, bei Banane.
5: Och, wir haben eigentlich bis jetzt wenig Ärger miteinander gehabt.
4: Alles Mädchen.
5: Hier hast du was.
4: Genau. Das kann man auch. Das ist ein bisschen rot. Nina, alles gut. Okay.
5: Also im Prinzip gibt es 2 Möglichkeiten, was das ist. Entweder hat sie eine Biene oder eine Wespe oder sowas gestochen.
4: Hatte ich auch schon überlegt. Es war nur sehr fest, deswegen.
5: Ja. Könnte aber sein, weil es recht warm ist. Und das andere, die andere Möglichkeit ist, dass sie sich da irgendwie was reingepiekt hat und dass das so ein kleiner Abszess wird.
4: Mhm.
5: Das müssen wir dann entweder irgendwann aufmachen oder es geht von alleine auf. Das müssen wir abwarten. Aber ist beides harmlos.
4: Genau. Gucken wir erstmal die nächsten Tage noch.
5: Tut ihr ja auch nicht sichtlich weh, ne?
4: Nee, sie hat auch nichts gemacht.
5: Nö, da kann man ruhig drauf rumdrücken und sonst was.
4: Ja, richtig.
5: Ist auch nur in der Haut, ist zu verschieben. Alles gut.
4: Na, siehste, dann
5: das ist nicht schlimm für so einen großen Tab hier.
4: Wunderbar. Kann's ja weitergehen. Jo. Super, alles klar. Vielen Dank.
5: Prima.
4: Das war's auch schon.
5: Jo, bis denn. Tschüss, Carmina.
0: Kein schlimmer Befund. Not Dog geht's Carmina doch gleich viel besser. Noch kein Mucks aus dem Orang-Utan-Haus. Alles schläft, bis auf die Pfleger. Azubi Robin und Klaus Klausen wollen gerade die Weckrunde einläuten.
6: Die rufen wir gleich mal rein. Leckerli haben wir dabei. Machen wir den erstmal gut drauf. Tee lassen wir so lange ziehen.
0: Und wer kriegt die erste Banane? Natürlich der Chef.
7: Hallo, junger Mann. Na, Tuan? Hallo. Ja,
0: Tuan ist aber mehr so der Langschläfer. Wecker sind gar nicht sein Fall. Vielleicht ein bisschen Banane zur Beruhigung?
7: Na, haben wir uns einmal aufgeregt, haben wir gezeigt, dass du Chef bist? Ist ein feiner Mann. Wollen wir noch eine haben? Mmh, lecker.
6: Tuan geht's eigentlich sehr gut. Also nach wie vor ordentlich am Aufregen. Und das ist halt alles so ein bisschen Zeichen dafür, dass er einfach wirklich so langsam und sicher noch sicherer zum Alpha-Mann wird und wirklich zum großen Orang-Mann. Man sieht es ja nun langsam auch an, wie er die letzten zwei Jahre sich entwickelt hat. Generell mit Körperstatur und mit seinen Backenwülsten und von seinem Verhalten. Das Jugendliche ging so ein bisschen flöten die letzte Zeit. Und das ist auch gut. Er ist auch ein Mann.
7: So, Robin, mal Tee holen. So,
6: guck mal da.
0: Und jetzt die tägliche Teezeremonie auf Orang-Utanisch.
7: Guck mal, heute gibt's lecker Fenchel.
6: Na, lecker ist relativ.
7: Ja, genau wieder.
6: Das wäre wohl, wenn wir euch morgens mal Kaffee geben würden.
7: Ja, genau.
6: Ich meine, schmecken, glaube ich, würde es denen schon so ein bisschen was Bitteres.
7: Ja.
6: Und dann zischt ihr erst recht durch die Gegend.
7: Du bist der Chef.
0: Der Frühstückstisch für die anderen ist noch nicht gedeckt, aber dafür gibt's ja die, die nicht der Chef sind. Robin kümmert sich jedenfalls gern um junges Gemüse.
8: So, jetzt haben wir unseren ersten Mais bekommen dieses Jahr. Heute Morgen zum allerersten Mal. Und ich habe mir von Klaus sagen lassen, dass das der leckerste ist überhaupt. Also so die ersten Abschnitte sind noch am süßesten, schmecken noch am süßesten von allen. Und deswegen bin ich mal gespannt, ob die da gut drauf reagieren jetzt.
0: Krallen wie ein Löwe, Federn wie ein Schwan, Augen wie ein Luchs. Und weil Papa Schneeäule auch noch wacht wie ein Schießhund, kann seine Familie ganz entspannt ruhen. Wenn da nicht Volker Friedrich wäre.
2: Oh, Papa, dein Baby ist wieder da. Oh. Ja, sag mal, nicht so aggressiv.
9: Ich bin so begeistert, ne?
2: Ja, der Kampfeule. Hör mal auf, Andy, du gehst jetzt rein mit dem Besen und gehst irgendwo da hinten hin und verteidigst uns.
9: Ja.
2: Oh. Und ich werde die Lücken greifen. Geh mal weg jetzt hier. Ab, ab. Komm mal rein. So, dann lass ihn mal da hingehen. Hast du einen Puder mit?
9: Ja.
2: Die halten uns von Leid.
0: Auch wenn man den Hals nicht sieht, Papa Eule hat ihn gestrichen voll.
2: Richtung Junge. Nimm den Besen ruhig mit. Nee, lass ihn gut. Der geht jetzt zurück. So. Ja, du beißt mich nicht, du kleiner Stinker. Du wolltest dich schon viel Kraft haben. Ey, bleib mal hier, Digga.
9: Das ist schon super kalt.
0: Bubus Geschwister sind auch keine Fans von dem komischen Pulverschnee, aber nützt ja nix.
2: Wie funktioniert das?
0: Wer will schon doofe Maden haben?
2: Aber so ist gut dabei.
9: Ja, nicht zu viel.
2: Sieht ja auch gut aus. Alles ja,
9: Fliegen umbringen, die ganz
2: Eulen. Alles gut. Das Schlimme ist mal, wenn sie feucht sind. Feucht und Wärme, dann ist es schlecht. Und wenn sie, wir haben jetzt, die kriegen jetzt reine Mäuse nur zu fressen, sonst haben sie nur Eintagsküken gekriegt und die sind immer so groß. Wenn die Küken noch ihr Ei dort haben und die drücken da beim Fressen rauf, dann platzt das auf, das kriegt manchmal, und dann liegt das Futter, das Eigelb hier an den Seiten und dann kommen die Fliegen und legen ihre Eier dort drauf, ne?
9: Oh, ja.
2: So, bleib du mal hier in der Ecke. Der nächste bitte.
0: Andy hat den gefährlichsten Job, Sicherheitsdienst bei der Puderparty.
2: Wenn er den Kopf wieder auf. So, Puder mal erstmal. Gut, gut. Aua! Ah, die haben ja schon Kraft. Nee, guck mal hier, wieder mich kalt.
9: Ja, super, halt mal Volker fest.
2: Komm her, ja, die mal kurz rein. So. Pass auf, Papa kommt gleich, Andy. Ja, ist ja alles gut. So, ich hol mal den Bubu rein. Halt du mal die Stellung hier, kleiner Mann. Den hole ich aber ohne Kiste, ja.
0: Der verlorene Eulensohn kehrt zurück. Ein kleiner Schritt für Bubu, ein ganz großer für Volker.
2: So, das war's. Dann lassen wir sie mal in Ruhe. So, Bubu, macht's gut. Andy, komm raus. Ja, ist gut, Papa.
0: So, alle Mann außer Gefahr.
2: Pass auf, dass er nicht hinterher fliegt. So. Oh, Gott sei Dank. Projekt Eule erledigt.
0: Im Tropenaquarium von Hagenbeck leben gleich zwei gelbe Tigerpythons. Blöd nur, wenn einer davon Schnupfen hat. Hä? Welcher denn? Da muss der Fachmann ran.
5: Hallo. Hallo. Na, wollen wir eben? Mal gucken, was
10: mal gucken, was sie
5: los ist.
10: Was
5: wir brauchen noch was zum Maul aufmachen, die große Pinzette. Und dann gucken wir mal. Ich habe gehört, dass am Wochenende unsere eine Python-Schlange so ein schaumiges Wasser irgendwie ausgeatmet hat. Also vielleicht ist sie ein bisschen erkältet. Wir müssen mal nachgucken, was mit ihr los ist.
0: Na, denn mal schauen, wie der Drache so drauf ist. Tierpfleger Roy gibt den Siegfried und packt beherzt zu. Python Ross Vita bleibt cool. Oder doch Fieberschlapp?
10: Wir gucken uns den mal an, ich glaube, das war der.
0: Ja, der. Oder vielleicht doch der andere?
5: Ist noch ein bisschen. Ich, den Kopf habe ich schon, den können Sie. Der Rest muss ein bisschen in die Richtung. Kräftig ist er auf jeden Fall. Übermäßig doll erkältet ist er nicht. Sonst wäre sie schlapper.
0: So, jetzt bitte mal brav Ah sagen.
5: Mal gucken wir hier vorne, bei den Schlangen ist ja relativ weit vorne die Öffnung von der Luftröhre. Also hier gleich praktisch hinter der Pinzette. Die gucke ich mir an, ob da irgendwas drin ist, wie die Maulhöhle aussieht. Die sieht gut aus. Luftröhre kann ich eigentlich auch nicht sehen, dass da irgendwie dafür sprechen würde, dass sie krank ist.
0: Also doch der andere, hä?
5: Also der sieht alles gut aus. Dann nehmen wir das auch keinen Tupfer. Ich wüsste gar nicht, von welcher Stelle. Moment. Dann kann der wieder rein. Wollen wir vorsichtshalber bei der anderen auch noch einmal reingucken?
10: Machen wir.
5: Falls wir sie verwechselt haben.
0: Nächste Runde im Schlangenschnupfen-Quiz. Kandidat Nummer 2, Rosvito.
5: Die uns gehören ja zu den Riesenschlangen. Die sind ungiftig. Natürlich ist es trotzdem unangenehm, wenn man von denen gebissen wird, weil ja auch so ein Biss sich oft entzündet, ähnlich wie andere Tierbisse auch, weil da irgendwelcher Speichel oder Essenreste oder sowas mit in die Wunde gelangen. Also vom Tier gebissen zu werden ist immer schlecht, weil es schlecht heilt. Sieht auch alles gut aus. Warten wir es mal ab. Also ich würde sagen, beobachten, und wenn die nächsten Tage nichts kommt, hatte sie sich verschluckt oder sonst was. Wird nicht so schlimm sein.
0: Noch ein bisschen Frischluft, noch mal die Stühle abfegen. Klaus macht es seinen Orangs gern richtig gemütlich. Und jetzt fehlt nur noch das Tüpfelchen auf dem I.
10: John hat uns was vorbeigebracht.
8: Oh. Was sind das Nettes? Sieht aus wie Wäsche.
10: Ja, wahrscheinlich. Ne? Was für die Affen und was für die Mitaffen. Meistens ist das auch was für die Mitaffen dabei.
8: Und ein Brief auch noch. Hier steht, liebes Team, da ich 75 Jahre und gehbehindert bin, fast täglich Ihre Sendung sehe und die Orang-Utan große Vorliebe für Tücher haben, habe ich bei mir anliegende Bettwäsche aussortiert, um Freude zu bereiten. Herzliche Grüße an das ganze Team, zum Beispiel Dr. Flügger, Dirk Stutzki, Uwe Fischer, Volker Friedrich, Thorsten Körmann, Klaus Klausen. Machen Sie bitte weiter so. Herzliche Grüße, Ihre Chris Bülger. Das ist aber nett von der Dame, oder?
10: Das ist sehr lieb. Ich denke, also das ist lieb mit Wäsche. Sowas ist wunderbar, das können wir auch ins Gehege werfen.
8: Die Farbe, ne?
10: Braun. Ich denke, die Affen freuen sich wahnsinnig drüber. Wir freuen uns drüber, wenn wir nicht so viel Wäsche waschen müssen,
8: ja,
10: sondern eher mal aussortieren. Ist schon schön, also hat was. Nur im Großen und Ganzen, wir haben zurzeit extrem viel Wäsche. Damit kommen wir eigentlich klar, aber Frau Böger meint's gut und die Affen werden es
8: ihr danken,
10: ja genau.
0: Also bitte jetzt nicht alle die Bettwäsche aussortieren. Aber das Braun fügt sich ganz gut ins Gesamtbild. Mal gucken, was die Affen davon halten. Toba prüft erstmal die Stoffqualität.
10: Guck mal, die Tücher, glaube ich, sind sehr beliebt. Ne?
8: Ja.
10: Beziehungsweise Frau Bögers Tücher sind sehr beliebt.
8: Ja, stimmt.
10: Kleine Marie baut da oben was. Mucko tanzt da wie so ein Gespenst unterm Tuch.
0: Nee, das ist der Dehnbarkeitstest. Pfleger haben von sowas aber auch gar keine Ahnung. Die denken immer nur an das eine.
10: Den Mais haben sie eben auch schon angerührt.
0: Oder an das andere.
10: Klein, mach die mal einen Touren ran.
0: Wie jetzt? Also so richtig oder nur schmusen?
8: Du Klaus, wie ist denn das jetzt eigentlich mit Touren? Ist da jetzt eigentlich schon geschlechtsreif oder ist da schon was passiert?
10: Passiert, also wenn du mit Platzpatronen schießt, kommt da nicht viel raus.
8: Ja, okay.
10: Er ist bestimmt geschlechtsreif. Mhm. Und selbst bei halbherzigen kann auch einiges bei rauskommen. Ich denke, wir sollten ihm noch ein bisschen Zeit lassen. Die letzten 2 Jahre hat er sich wahnsinnig entwickelt und ist wirklich richtig zum Mann geworden.
8: Ja.
10: Und das Endgültige fehlt noch ein bisschen, aber das kann auch wirklich noch 2-3 Jahre dauern.
0: Woher soll Tuan das denn auch ahnen? Den muss man doch erstmal aufklären, damit er weiß, wo die kleinen Affen herkommen.
10: So, ich glaube, so schön das auch ist, sollten wir uns langsam mal an die Stallung ranmachen.
8: Mhm.
10: Eine Runde schrubben?
8: Ja, auf geht's.
10: Dann lass mal.
0: Ein halber Rundumblick reicht, bei Pinguins ist alles in Ordnung. Nur oben rechts ist die Anspannung groß. Hinten schläft ein Küken, bislang das einzige in diesem Jahr.
4: So, dann wollen wir mal. Wann habt ihr den das letzte Mal gewogen? Den wiegen wir täglich. Also das letzte Mal jetzt gestern Morgen um 10.
11: Und da hatte er wie viel?
4: 2460 Gramm.
11: Oh, cool.
4: Okay. So, dann bereiten wir mal erstmal einmal alles vor. Schreiben können wir später.
11: Genau. Ich möchte mir den einmal angucken, den kleinen Pinguin, weil ich den noch gar nicht kenne. Und dann bei der Gelegenheit ihm auch gleich mal einen Chip verpassen.
4: Vielleicht chippen wir ihn erst und gucken dann, ob wir ihn wiegen können.
11: Dann gibt auch gleich wieder ein Gramm mehr.
0: Also wie jetzt?
4: Also Adriane soll eigentlich Mutti vorne ablenken, die jetzt gerade auf das Baby aufpasst. Und ich würde dann das Baby ihr sozusagen unter dem Pinguin-Po wegklauen. Mutti, du bleibst da. So, kleiner Spatz, da sind wir schon. Hallo, guten Tag. Oh, bist du groß geworden. Na, kleiner Drüppel. Dann wiege ich erstmal. Guck mal, ich habe dir mal einen großen Eimer mitgebracht, kleiner Hase, weil du in den anderen schon gar nicht mehr richtig reinpasst. Ist das schön? Nee, ist auch nicht schön, ne?
11: Ist zu groß, ne?
4: So, das ist unser Rico. Piepsi, bleib mal ganz ruhig sitzen. Ich bin stolz auf dich, kleiner Mann. Wir haben die 3-Kilo-Marke geknackt. Ja, also wie man sieht, ganz fidel. Guck mal, jetzt hast du mich auch noch angeschietert.
11: Das ist cool.
4: Toll, hast du das gemacht.
11: Und da kommt Jens spielen.
4: Da kommt Jens, die linke Seite.
11: Du bist ja lustig, hallo Rico.
4: Rico, erster Tierarztbesuch und schon gleich so ein Kasper. Rico-Baby, Das tut das weh? Nein, ein tapferer Pinguin bist du.
11: Doch ein Mädchen, ne?
4: Toll, dann kannst du zurück zu Mama. Auch Rico, jetzt wollen wir mal nicht so strampeln. So. Hast du das ganz fein gemacht? Jetzt geht's schon zurück. Ja, kleine Maus. Oh, ganz schnell zurück. Ganz schnell zurück zu Mama. Fein.
0: Eieiei, immer dieses Gedöns um Rico wegen der paar Kilo.
4: Gut. Dann haben wir es mal wieder.
0: Lauter blank gewienerte Rüssel. Während sich die ersten Elefanten schon über die Snacks hermachen, sind die anderen noch unter der Dusche. Wenn's nach Charuk und Yashoda ginge, gern bis übermorgen. Aber auch Pfleger haben ihren eigenen Kopf. Und Christian Wenzel setzt seinen jetzt durch. Mit allen Mitteln. Vor allem mit Brot? Was hat er denn damit vor?
12: Ich möchte bei dem Charuk, unserem kleinen 1,5-jährigen Elefanten, eine Handwäsche machen. Das heißt, er wird per Hand gewaschen mit einer Bürste, mit einem Eimer voll Wasser. Und dazu schneide ich mir jetzt ein bisschen Leckerli. Das heißt Brot. Das ist ein bisschen was Besonderes. Das bekommen sie nicht den ganzen Tag über, sondern mehr für besondere Situationen wie Training, Belohnung eben. Ja? Vielleicht kann ich ihn ja noch mit einer Banane nochmal überreden, heute besonders gut mitzumachen. Mal schauen, ob das klappt.
0: Tja, Christian, Timing ist das A und O. Charuk hat nämlich den viel größeren Deckkopf.
12: Da bist du schon fertig? Nee, da muss ich im Moment warten.

0: Ja, bei der Mutti trinken, da muss ich nur mal respektieren, da muss ich nur noch warten. Ne? Weil dann hat er noch was anderes im Kopf. Das ist blöde, wenn ich mich da jetzt einmische und das kaputt mache. Elefantenkinder, die trinken ungefähr 2,5 bis 4 Jahre lang. Je nachdem, wie lange die Mutti das mitmacht. Aber ab dem 2., 3. Lebensjahr ist das daher nur so psychologische Bindung, um dann auch das Baby zu belohnen. Dann ist er gerade fertig. Und anfangen zu trainieren kann man ungefähr so ab 3, zwischen den 3. und 6. Monaten. Also wenn die dann anfangen, auch Festes zu fressen und sich dann auch für Leckerlis interessieren. Charuk down, schön down, down Charuk, down, down Charuk, so, Charuk down. Down, so, schön Gesicht waschen, Schauk down, down, down, das Äuglein, down, down, down. Ah, Schauk, so hat er das fein brav gemacht. Fein brav, ne? Oh, ist ein fein braver. Ei, Schauk lift, Schauk lift, schön lift machen, Schauk lift. Auch hier wollen wir die Bürste hier einmal sauber machen, die Nägelchen. Schauk lift, Schauk lift. Lift. Oh, ist er fein brav, schau. Aber. Brav, ne? Das ist ja die Handwäsche gewesen und gar nicht mal, um sauber zu machen, sondern damit der Elefant lernt, auch einen Pfleger dicht an sich heranzulassen. Mit dem Hochdruckreiniger wurde er schon sauber gemacht, auch wie man das bei der Mama gesehen hat. Er hat heute richtig gut mitgemacht. Manchmal hat er noch keine Lust, sich so richtig hinzulegen. Das hat er heute wunderbar gemacht, da war ich ja richtig froh. So, ihr beiden, hm? Ihr wartet schon so ganz süß, Herr Schnorr. Wollen wir nachher nach draußen gehen, ne? Heute soll es wieder warm werden, dann könnt ihr schön rumtoben. Vielleicht habt ihr noch Lust zu baden, ne? Oder ins Matschloch. Sandbad, da wollen wir mal schauen, ne? Warum, ne?
1: Im Tropenaquarium ist es an der Zeit, die Pferde zu striegeln. Ja, ja, richtig gehört. Die ohne Beine, in dem Stall mit viel Wasser. Weil die Zebraschnauzen-Seepferdchen das Schneckentempo bevorzugen, setzen sie gerne mal Moos an. Sogar schon die ganz Kleinen. Zum Glück ist Lisa Voss ein echtes Pferdemädchen.
2: Hier sitzen unsere Nachzuchten drin, unsere Babyseepferdchen. Und heute ist es schon wieder ganz arg schmutzig. Also alle paar Tage haben sich ganz viele von diesen roten Algen gebildet, auch auf den Seepferdchen. Und das werde ich alles abbürsten, weil das ganz wichtig für die ist, dass immer alles sauber ist.
1: Ja, mit Schmuddelkindern spielt eben keiner, außer Lisa natürlich.
2: Die sind total niedlich. Ich meine, die sind schon echt groß. Die haben schon ganz große Augen und ihre kleine Schnauze. Ich finde die total niedlich. Die erfüllen voll das Kindchenschema. Ich bin sowieso ein Pferdefreund. Auch Seepferdchen. Dann greife ich mir da jetzt die kleinen Pferdchen raus und setze die hier in mein extra Gefäß. Komm mal her. Das ist der dickste von allen. Oh, schnell da rein. So, lass mal los hier. Ist ein bisschen hartnäckig. Ist eher ein sturer Esel. Kein Seepferdchen. So, du noch. Schwuppdiwupp. Ha, niedlich, ne? So, dass wir ein bisschen die Algen abbürsten. Da habe ich meinen kleinen Pinsel für. Ganz vorsichtig bürste ich da so ein bisschen die Algen mit vom Rücken ab. Also das funktioniert auch ganz gut. Komm mal her, mit dem Großen fangen wir mal an. Nein, halt dich doch mal nicht an deinen Kollegen fest hier. So, guck mal. Siehst du, gleich ist es doch schon vorbei.
1: Kitzelt auch höchstens ein bisschen. Die niedlichen Kleinen haben nämlich eine ganz schön harte Schale.
2: Diese kleinen Knubbel, die man da sieht, also es ist richtig fast so ein bisschen wie so ein fester kleiner Panzer. Also so sehen sehr zerbrechlich aus. Ich fasse die auch wirklich nur ganz, ganz vorsichtig an. Aber sie können doch ein bisschen mehr vertragen, als man vielleicht denkt. So, jetzt die Kleinen hier noch. Komm mal her. So. Aber auch, ihr sollt euch hier nicht so gegenseitig festhalten. Ein kleines Köpfchen aus dem Wasser. Besser ist nicht. Tja, jetzt sind sie aber eigentlich sauber. Ich finde, jetzt kann man das auch ganz gut sehen. Das Wasser ist ganz schmutzig und sie glänzen fast. Ein bisschen.
1: Na ja, fast. Die Idylle bei den Alpakas hält nicht mehr lange. Das Jungvolk hat's als erstes gehört. Gleich soll so ein trendiger Star-Friseur kommen. höchste Zeit wär's ja.

0: Das Beauty-Team kann sich vor Andrang jedenfalls kaum retten. Mitglieder im Coiffeur-Team Robin Petzold und Joachim Lüllau.
1: Ja, ja, warte. Wir fangen die ein, legen die irgendwie hin und dann fange ich an, das alles abzuscheren, was an Wolle da dran ist. Ja, so. Greifen wir den und auf die Seite schmeißen. So. Jetzt die Beine wegziehen. So, einer hält den Kopf runter.
0: Unter Waschen, Schneiden, Legen hatte Gandalf sich irgendwie was anderes vorgestellt. Jedenfalls nix mit stabiler Seitenlage. Ob das wirklich ein schicker Fassonschnitt wird, Gandalf hat plötzlich Zweifel.
2: Hey, hey, hey, hey, hey, hey, nicht zappeln. Der ist kitzelig.
0: Wer zuckt, hat verloren. Jedenfalls mehr als nur Wolle.
2: Naja, man muss darauf achten, dass man nicht irgendwelche Hautfalten hier vorne reinkriegt. Weil die sind dann gleich, ja, mit abgeschoren.
0: Also nicht viel zappeln. Zumindest hat Gandalf die Duldungsstarre jetzt gut drauf.
3: Ich mag Alpakas sowieso gerne und ich meine, er ist völlig entspannt hier. Wir halten ihn jetzt gerade nicht wirklich fest und er liegt hier einfach.
4: Er weiß, dass wenn, solange er stillhält, desto schneller geht es. Also er kennt es auch, so viele Jahre.
0: Ach Quatsch, das hat Gandalf doch längst wieder verdrängt. Aber für glatte Beine und ein paar Kilo runter kann man ja auch mal ein bisschen stillhalten. Im Haustierrevier sind alle ganz rücksichtsvoll. Bertha schiebt den Blues, den Baby-Blues. Und weil das ja nun wirklich kein Zustand ist, besucht Ariane die junge Mutter am Wochenbett.
5: Also unsere Babys, denen geht's super, super gut. Die spielen auch rum und sind fit und ganz, ganz toll.
6: Trinken auch regelmäßig?
5: Trinken auch regelmäßig. Aber ich mache mir so ein paar Sorgen um unsere Sau. Sie ist bis jetzt noch nicht großartig aufgestanden und sie frisst nicht freiwillig. Und
0: so eine Geburt ist ja auch sau anstrengend.
5: Da sie erstgebärend war, ist das alles noch nicht so ganz einfach vonstatten gegangen. Und der Erste steckt auch so ein bisschen fest. Und dann mussten wir helfen und mussten ihn rausziehen, so ein bisschen Hebamme spielen. Adriane, unsere Tierärztin, kam dann auch noch. Und für die vier Schweinchen hat sie eine Stunde gebraucht, bis die alle draußen waren.
6: So richtig fit guckt sie nicht, aber es ist auch schon wieder ganz schön warm. Ich messe jetzt erstmal Fieber, um zu gucken, ob da vielleicht auch noch eine Infektion drin ist. Dann haben wir schon mal einen Anhaltspunkt, dass vielleicht in der Gebärmutter noch irgendwas nicht in Ordnung ist. Aber 38,3, das ist okay.
5: Okay.
6: Das ist eher am unteren Rand als am oberen.
5: So fast Normaltemperatur für so ein Schwein, oder?
6: Ja, man sagt so 38 bis 39, 39,3, so, also es ist eher ein bisschen niedrig fast.
5: Okay.
0: Vielleicht möchte Bertha auch einfach nur schlafen. Denn wenn die Ferkel mal nix wollen, dann will Ariane was.
6: Ich möchte wissen, ob sie überhaupt laufen kann oder ob irgendwas verletzt ist. Und die haben halt gerne auch mal was mit Muskeln, dass sie nicht mehr laufen können.
0: Können? Oder wollen?
6: Ich mag's nicht.
5: Ach, bist du ein faules Schwein.
0: Och, und das soll jetzt motivieren. Wer andere Idee?
7: Schrei mal, quietsch mal.
5: Also eigentlich hat sie ja so einen Instinkt, dass sie ihre Babys
6: auf geht's
5: retten und schützen muss. Und
6: wenn schnell, komm, die ist super.
5: Alles gut.
6: Okay, stehen kann sie auch. Das ist pure Faulheit. Ich gebe ihr noch ein bisschen Schmerzmittel.
5: Ja.
6: Einfach, das hat ihr neulich auch geholfen. Danach war sie deutlich fitter.
5: Okay.
6: In der Babys kommt da Milch. Mal kurz gucken. Die machen auch einen fitten Eindruck. Ich glaube,
5: ja,
6: dass sie
5: die Babys sind eigentlich super fit.
0: Solange sie sich nicht Mutters Blues antrinken.
5: Mann, ist das ein entspanntes Schwein.
6: Ja, gepiekst, ne? Super. Also ich finde sie nicht so schlecht, wie erst vermutet. Ja, es wäre schön, wenn sie jetzt noch ein bisschen mehr fressen würde und regelmäßig trinkt, aber sonst, denke ich, packt die das.
0: Na, das sind doch rosige Aussichten. Vielleicht kann Bertha jetzt endlich mal schlafen. Die Elefanten dagegen sind eine ganz ausgeschlafene Bande, allen voran der kleine Charouk. Noch ein kurzes Power

0: Möchtest du mit dem Mädchen jetzt spielen? Hm? Ne, Sharugi? Ein Bonbon abholen?
1: Mm, brav.
0: Ne? Hast du mit Sand beworfen? Ne? Bist auch ein ganz Lieber. Ja, guck. Da gibt's ja auch mal mit Streicheleinheiten zufrieden. Er ist nicht so materiell wie die Damen, die mir gleich Leckerchen haben wollen.
2: Leckerchen? Hat hier jemand Leckerchen gesagt?
0: Wenn das dann um Futter geht oder jetzt hier um Leckereien, dann raufen die sich dann auch mal. Ne? Aber es hält sich schon alles in Grenzen. Es ist ganz normal, wie man dann, wie das so zwischen Geschwistern ist, dass sie dann mal ein bisschen untereinander mal ein bisschen rüpelhaft sind. Ne? Sheila zurück! Sheila zurück! Nein, gibt jetzt keinen Bonbon.
2: Hat eins der Mädels Lust auf Training? Christian lässt nicht locker.
0: Rani! Rani down! Rani down! Bist schon zu müde, ne? Machst dich bei 35 Grad auch nicht mehr anstrengend, ne? Doch, down. Oh, fein, siehst du. Down. Honey down. Honey down. Siehst du. Honey down. Down. Feini, Rani down. Rani lay down. Brave Rani, feines mit dir, ne?
2: Vorbei, die schöne Zeit. Zebra-Hai-Dame Sally ist wieder solo. Am Single-Dasein hat sie jetzt ganz schön zu knapsen. Nach einer kurzen Sommerromanze muss Lover Harry nach Hause. Noch verarbeitet der im Quarantänebecken die Trennung, aber die Umzugshelfer sammeln sich schon. Gleich gibt es High Life in Tüten.
3: Sind wir noch gar nicht da? Doch. Kann ich wieder nach Hause?
4: Das ist natürlich nicht alltäglich, deswegen ist es also auf jeden Fall sehr aufregend. Es ist eigentlich recht einfach, der Hai ist hier drin, wir haben ihn ja schon gefangen und wir werden den einfach nur hier dann noch ins Netz holen und dann mit einer Trage die Treppe hier runter. Die fahren hier mit ihrem präparierten Hai-Transporter-Bus hier rein und dann füllen wir also das Becken auf, wo er drin transportiert wird, was hinten auf der Ladefläche ist. Dann kommt der Hai da rein, wenn das Wasser drin ist und dann fahren die zurück nach Arnheim.
2: Natürlich über den Highway.
4: Als er gekommen ist, war tiefster Winter, da waren die Straßen zu und eisig und verschneit. Da hatten wir natürlich immer Sorge, oder die insbesondere, dass die im Stau stecken bleiben und das alles einfriert. Jetzt ist es ein bisschen umgekehrt, heute soll 35 Grad werden, aber die haben ja Ventilatoren mit, die haben sogar ein Stromaggregat mit. Also die sind sehr gut vorbereitet, haben viel Sauerstoff mit, also kann nicht viel passieren.
2: Hauptsache, die heizen nachher nicht so.
3: Ja. Heidi, drehst du auf?
2: Bevor das auf die Autobahn geht, muss erstmal vollgetankt werden, damit Hai Harry nicht das Wasser ausgeht. Für den heißt das jetzt, einsteigen bitte. Na, das kann ja heiter werden.
4: Ja, wir versuchen ihn hier irgendwie hinzubekommen. Und Lisa hat sich jetzt einen Tauchanzug angezogen und dann versucht sie den so ein bisschen zu überreden, auch mal in diese schöne Ecke zu kommen, dass wir an ihn rankommen.
2: Lisa als Köder? Harry findet die bestimmt zum Anbeißen.
4: Das ist überhaupt nicht gefährlich, das ist ja kein Menschenfresser. Er hat überhaupt ein sehr kleines Maul und ist eigentlich ein Krustentierfresser. Und kleine Fische frisst er vielleicht noch. Also das ist jetzt überhaupt nicht gefährlich, der ist ganz lieb.
2: Ach so, ja, dann wird das jetzt ja wohl nur für Harry heikel. Schon geht der Hai-Umzug in die heiße Phase. Was ein echter Fischkopf ist, der fühlt sich ohne Wasser nicht wohl.
4: Leiter raus.
3: Los, runter. Ich hab du ins Auto. Ja. Hast du?
1: Hab ich.
2: Hier sind doch alle Profis. Harry ist drin.
4: Okay, fertig erstmal.
5: Er ist dann immer bloß schnell abgehauen oder hat die Richtung gewechselt, aber er ist halt nicht nach vorne geschwommen. Erst als ich dann eine Minute überlegt habe und dachte, naja, bleib einfach mal stehen und wenn er kommt, drückst ihn nur rum. Und dann ist er auch direkt nach vorne geschwommen und dann war er auch schon weg. So schnell konnte ich gar nicht gucken.
2: Ein paar Gehege weiter liegt Gandalf immer noch beim Friseur. Da heißt es Zähne zusammenbeißen. Boah, fehlt ja auch nur noch der Feinschnitt.
6: Lass mal aufstehen.
7: So, Gandhi, steh mal auf, Digga. Komm. Zeig mal, wie du aussiehst jetzt, Digga.
6: Ja, da stehe ich nicht mehr auf der Seite, weil da ist zu viel Sand.

0: Wollt er nicht.
1: Dann Iro, ey. Auch schneller.
0: Ach, das geht so. Für den reicht das heute.
2: Tja, das macht ja auch gleich einen ganz anderen Typ aus ihm. Vielleicht kann sich Gandalf aus der Wolle ja noch eine schicke Alpaka-Decke machen.
0: Wir scheren die also alle 2 Jahre. Das wird, glaube ich, dann in Südamerika auch so gemacht. Und dann sehen sie auch immer gut aus. Also wenn man das immer nur wachsen lässt, erstmal die Tiere schwitzen wie blöde und dann verfilzt das Ganze auch noch. Also das sieht nachher nicht mehr ganz toll aus.
2: Na, das hier sieht auch nicht so ganz toll aus. Vielleicht hilft da ein bisschen Haargel.
0: Man sieht die ganzen Scherspuren, aber naja, wenn es einmal geregnet hat, die ganzen Fusseln da raus sind, man weiß selber, wenn man Haare schneidet, sieht das zuerst auch nicht so gut aus.
2: Vielleicht ist das mit der Decke gar keine so schlechte Idee. Doch Moritz und Robin wollen sich Pullover da draus stricken. Sollen sie doch Picos Wolle nehmen. Der brennt auf dem flotten Kurzhaarschnitt.
0: Der hat sich das ja drinnen angeguckt. Vielleicht will er seine Wolle ja mal loswerden. Der sagt sich so, jetzt bin ich dran.
3: Och, jetzt haben wir wieder so einen großen. Das ist Pico.
4: Mann, ist der groß.
3: Der ist richtig groß, scheiße.
0: So, komm.
1: Und eins, zwei.
2: Neues Alpaka, selbe Prozedur. Den engen Körperkontakt zu den Friseur-Fachgehilfen findet Pico gar nicht mal unangenehm.
3: Er ist wirklich ein Lieber, das merkt man ja wirklich, er ist echt lange still. Aber er ist trotzdem ein Alpaka, genauso wie jedes andere Alpaka auch. Und er hat Kraft, und zwar viel Kraft. Der wiegt so um die 75 Kilo etwa oder noch mehr. Und ja, den schafft man nicht alleine festzuhalten, das geht nicht. Der hat einfach eine ganz andere Kraft als wir Menschen. Und die kann er auch viel besser und geschickter einsetzen. Also wenn der wollen würde, kann er einen hier locker durch die Gegend ziehen.
2: 35 Grad im nicht vorhandenen Schatten, das haut den stärksten Elefanten um. Mit den Dickhäutern ist heute nix los. Charouk ist ja so müde.
5: Jetzt haben wir beide keine Lust, so richtig zu spielen, ne? Wenn es so warm ist. Eingestaubt habt ihr euch schon. Hm?
2: Und ein bisschen kaltes Wasser? Wie wär's mit einem kühlen Bad?
5: Rani, schau, komm.
2: Selbst das Laufen ist schon anstrengend.
5: Rani, komm. Komm hier, komm. Ja, schon da, komm hier. Komm hier, komm. So kalt ist nicht.
2: Och, das kann ja jeder behaupten. Und außerdem ist das so nass.
5: Komm hier, komm. Charouk, komm hier. Charouk. Charouk, komm hierher, komm. Charouk, komm hier. Brav, Charouk, komm hier, komm. Anni, brav. Rani, guck mal, wie mutig deine Schwester ist. Guck mal, die schnell drinne. Ein Stückchen, komm. Brav, Rani, komm hier. Rani, komm hier, komm. Brav, Rani. Charouk, guck mal. Brav. Charouki. Oh, sind die Mädchen wieder mutiger. Macht nix, ne? Und guck mal, baden wir beide hier. Guck mal. Komm hier, komm. Wie brav, merkst gar nicht, so mehr tiefer wird, ne? Feines Mädchen, ne? Du hast keine Angst, fein. Gut mit Onkel mitlaufen, ne? Die klaut mir da die Schuhe, gibt's das? Rani?
2: Schuhe klauen? Das ist ja noch viel lustiger als baden.
5: Oh, danke schön, brav, ihr Schuhe.
2: Na, wenigstens einer ist jetzt ordentlich erfrischt. In der blauen Lagune ist Schluss mit Romantik. Sally trauert dem heißen Harry hinterher. Der hat inzwischen seine 7 Sachen gepackt und ist eigentlich abfahrbereit. Nee, doch nicht. Guido ist ein ganz fürsorglicher. Er sorgt noch für optimale Reisebedingungen für High Harry.
6: Der soll sich erstmal beruhigen und soll sozusagen seinen Stress abbauen. Der ganze Kreislauf ist völlig in Wallung. Das heißt also, es gibt Abbauprodukte, Ammoniak, das scheidet er ins Wasser aus. Und wir wollen nicht, dass er so mit den ganzen Giftstoffen losfährt. Da macht man nochmal einen Wasserwechsel, dann ist er beruhigt, hat frisches Wasser. Und dann ist die Wasserqualität über die lange Reise besser.
2: Aber Harry ist ja ein alter Reiseprofi, der hat doch sicher einen guten Ruhepuls, oder?
6: Also ich glaube, es geht ihm ganz gut. Man sieht ja da die Kiemenbewegung.

0: und die ist relativ ruhig und normal, alle 1 bis 2 Sekunden. Also ich habe den schon wesentlich aufgeregter gesehen. Also der ist schon einigermaßen beruhigt, kommt er mir vor.
1: Na denn, ab in die Heimat.
0: Thank you very much, Miranda.
2: Auf Wiedersehen.
0: Auf Wiedersehen. Bye bye.
1: Friseurmeister Joachim Lüllau macht bei den Alpakas einen ganz guten Schnitt. Die Tiere sind total entspannt. Der Einzige, der ein Problem damit hat, ist Friseurlehrling Moritz.
3: Hey, Lülle. Wenn Joachim hier dann am Kopf da am Schneiden ist und der Wind von da drüben kommt, dann kriege ich hier meine ganzen Haare und Flusen im Kopf. Das ist nicht so angenehm.
1: Ja Mensch, das dient doch der Schönheit.
4: Also ein bisschen um Schönheit geht das schon, weil wenn da irgendwo noch so viele Zipfel dran hängen, so wie der erste, den wir gemacht haben, der sah auch so zerrupft aus, aber der ließ sich irgendwie nicht anders scheren. Ja. Das soll das, glaube ich, sein, ne? Hier durch.
5: Ja.
4: Stell ihn mal hin. Ja, das Kabel erstmal.
1: Pico ist total weg.
5: So, komm. Pico. Pico, Digga, komm. Du darfst. Na komm. Steh auf.
4: Er kann es noch gar nicht fassen. Er ist fertig.
5: Pico, steh auf, komm. Kann aufstehen.
1: Oh, schon vorbei? Na denn. Und wie sieht das aus?
5: Super. War gut? Die Wimpern hättest du ihm aber noch mal kürzen können, ne? Darf ich? Einmal Schnippi? Komm mal her, Pico.
4: Ist alles gut. Der braucht gar nicht so viel sehen.
5: Alles fein, ne? Ja, guck mal. Ein Dicker, ne? Alles gut. Alles überstanden.
1: Ja, Pico schon. Und Moritz?
5: Hey, die war noch mal länger.
4: Wer?
5: Noch nicht.
4: Ja, ne? Nee. Ja,
1: fehlt nur noch die Probe aufs Exempel. Was sagt denn die Verwandtschaft zur neuen Frisur? Am besten vielleicht gar nix. Frisch geschniegelt und gestriegelt, das sind auch die Baby-Seepferdchen. Und zwar für einen ganz besonderen Anlass. Wenn den einer kennt, dann Sven Vogler.
6: So, ihr seid groß genug, ihr dürft jetzt zu den anderen. Ich setze jetzt die Seepferdkinder zu den anderen großen Seepferdchen, weil die inzwischen so groß gewachsen sind, dass sie dasselbe fressen.
7: Komm, lass los. Feigling.
1: So eine Familieneinführung ist schließlich kein Kinderspiel. Wer weiß schon, wie die Alten so drauf sind.
6: Die kommen jetzt unter anderem zu den Eltern. Das ist eine Gruppe aus 2 Seepferdchenarten.
1: Eine richtige Kommune also. Ja, eine ganz besondere. Hier kriegen sogar die Männer die Babys. Aber alles in allem keine so schlechte Voraussetzung für eine friedliche Integration.
6: Ja, so habe ich mir das vorgestellt. Keine Panik. Zum großen Teil halten die sich schon fest. Der da hinten sieht aus, als ob der auf Futter lauert.
1: Manche sind zwar noch ein bisschen schüchtern, aber bei den meisten gibt's ein großes Wiedersehen mit Mama. Oder ist das Papa?
6: Das ist mit großer Wahrscheinlichkeit der Vater. Der scheint die auch ganz begeistert anzuschauen. Er macht den Bauch breit. Das sind Mädchen. Die sind nur noch nicht geschlechtsreif. Und er zeigt jetzt aber an, macht die schwarze Tante raus, macht sich schön breit. Guckt mal, was ich für ein schöner Mann bin. Gebt mir eure Eier.
1: Ja, Hauptsache die Familienverhältnisse sind vorher geklärt.
6: Ja, den Seepferdchen geht's gut und mir geht's gut. Ich freue mich.
1: Am späten Nachmittag wissen die Paviane echt nicht mehr, was sie noch spielen sollen. Alles schon ausprobiert. Zum Glück

0: gibt Steuer Uwe Fischer. Der hat Abwechslung dabei.
1: Wir haben zwei Bälle geschenkt bekommen von einer Firma, die normalerweise für Schweine in Schweineställen Beschäftigungsbälle herstellt. Und die meinten, wir sollten das mal ausprobieren, ob unsere Tiere das auch annehmen. Den Bärentyp haben die Bälle nicht überstanden. Und jetzt wollen wir den zweiten Mal GS-Prüfstelle Pavianfelsen ausprobieren.
0: Kann man sich noch als Chefprüfer bewerben oder ist die Stelle schon besetzt?
1: Meistens sind das erstmal die großen Männer, die erstmal gucken, was da Neues kommt. Und wenn die keine Lust mehr haben und merken, sie kriegen es nicht kaputt, was wir ja hoffen, dann werden die Kleinen damit spielen, die Kinder. Willst du das ausprobieren? Junger Mann mit der Zahnlücke. Pass auf. Hepp.
0: Mit wessen Hintern harmoniert der Ball wohl am besten? Das ist der richtige Mann.
1: Einer von den ranghöchsten Männern hat sich den gegriffen und spielt da jetzt mit. Testet, als erstes wird ausgetestet, ob man reinbeißen kann, ob man ihn irgendwie aufmachen kann. Ob da was zu essen dran ist, das ist immer das Erste. Und jetzt fängt er an, damit rumzukullern und hochzuschmeißen. Und anscheinend findet er das ganz super, weil er gibt ihn nicht ab. Die Kleineren laufen immer hinterher und gucken, sind ganz fasziniert. Aber er findet das im Moment schon noch sehr, sehr spannend. Also es dauert bestimmt noch, bis die anderen mal spielen dürfen.

0: der TÜV-Test für den Düsenball ist ja eigentlich ganz positiv gelaufen, wobei die Affen im Moment auch noch sehr vorsichtig sind. Also da muss man mal gucken, wie das aussieht, wenn ich morgen zur Arbeit komme. Mal schauen, wie viel dann noch von ihm lebt.
1: Die Testreihe ist schließlich noch längst nicht beendet. Nächste Prüfung, der Kaputtkuschel-Check. Das dauert erst mal eine Weile. 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

0: Guten Abend und herzlich willkommen zu Niedersachsen 18 Uhr. Und nun ist es also fast beschlossen. Der Verkehrsausschuss des Bundestages hat für einen Neubau der Bahnstrecke Hannover-Hamburg gestimmt. Dem gingen jahrelange Diskussionen voraus. Zuletzt wurde die Abstimmung noch einmal verschoben, weil sich doch offenbar einige überrumpelt fühlten. Sie erinnern sich, das war rund um die Kommunalwahlen. Die heutige Entscheidung sorgt für geteilte Reaktionen vor Ort.
1: So stellt die Deutsche Bahn sie sich vor, die Neubaustrecke zwischen Hannover und Hamburg über die Landkreise Celle, Heidekreis und Harburg. Der Verkehrsausschuss des Bundestages hat heute dafür gestimmt, dass die mindestens 8,8 Milliarden Euro teure Neubaustrecke, hier in Grün, weiter geplant werden darf. Aber auch dafür, dass bis Mitte der 2030er Jahre rund 250 Millionen Euro in die aktuelle Strecke investiert werden.
2: Das ist eine große Verbesserung für die Wirtschaft. Es bedeutet einen schnelleren Personenfernverkehr. Das heißt, der Deutschlandtakt kann endlich umgesetzt werden. Das ist sehr, sehr wichtig. Wir entlasten auch die Bestandsstrecke. Das heißt, auf der Bestandsstrecke ist dann mehr Regionalverkehr möglich. Wir möchten auch die Region Bisping-Soltau-Bergen besser anbinden durch Regionalhalte.
1: Diese Regionalhalte müssten allerdings Land und Kommunen bezahlen, kritisiert Peter Dörsam vom Projektbeirat Alpha E. Statt einem Neubau setzt er auf den Ausbau der aktuellen Strecke und weiterer Strecken in der Region.
3: Ja, ein schwarzer Tag für alle Pendler, für die Güterverkehre und Fernverkehre hier in Norddeutschland. Denn gleichzeitig wird damit zementiert, dass die Dinge, die wir jetzt kurzfristig und mittelfristig machen könnten und die Engpässe auflösen würden, dass die nicht kommen und stattdessen 25 bis 38 Jahre gewartet werden muss, bis die Neubaustrecke dann kommt.
1: Ob sie kommt, ist aber auch dann nicht sicher, wenn der Bundestag morgen zustimmt. Denn es ist mit weiterem Widerstand und Klagen zu rechnen.
0: Nachgefragt bei unserer Hauptstadtkorrespondentin Katharina Seiler. Da wurde in den vergangenen Tagen und Wochen noch an der genauen Ausgestaltung des Beschlusses herumgedoktert. Was hat sich da noch geändert?
4: Ja, da sind tatsächlich noch ein paar Dinge dazugekommen, zum Beispiel mögliche Regionalhaltestellen im Landkreis Harburg, zusätzlich zu den Regionalhalten im Heidekreis. Außerdem soll die Bestandsstrecke umfangreich verbessert werden und diese Arbeiten sollen auch verbindlich bis spätestens 2034 abgeschlossen sein. Nur einem dreigleisigen Ausbau der Bestandsstrecke zwischen Uelzen und Lüneburg, wie von Niedersachsen gefordert, dem erteilen die Verkehrspolitiker weiterhin eine Absage. Dazu sagen Sie, das sei unwirtschaftlich und nicht zielführend.
0: Wie wahrscheinlich ist es denn nun, dass der Bundestag diesem Vorschlag des Verkehrsausschusses auch folgen wird?
4: Ja, das gilt tatsächlich als reine Formsache. Also die weiteren Planungen können quasi übermorgen weitergehen und die sind finanziell im nächsten Haushalt auch schon abgesichert. 2050 übrigens soll die Strecke dann fertig sein.
0: Besten Dank. Katharina Seiler in Berlin. Es hatte sich zuletzt abgezeichnet, der Niedersächsische Landtag hat die Immunität des Politikers Stefan Politze aufgehoben. Das ist nun nicht irgendwer, sondern der SPD-Fraktionschef. Gegen ihn darf nun die Staatsanwaltschaft ermitteln.
5: Umarmungen, Schulterklopfen, geschüttelte Hände. Am frühen Morgen, bevor es losgeht im Plenarsaal, demonstriert die SPD nach außen hin Zusammenhalt und die klare Botschaft, wir stehen hinter unserem Fraktionsvorsitzenden. Nachdem um 9:11 dessen Immunität aufgehoben wird, äußert er sich sofort gegenüber der Presse, beteuert seine Unschuld.
6: Wir werden vollumfänglich kooperieren, alle Unterlagen zur Verfügung stellen, die gewünscht sind. Ich habe mir aktuell nichts vorzuwerfen.
5: Die Ermittlungen drehen sich offenbar um den Verkauf des Klinikums Lehrte. Im Raum steht der Verdacht, Politze habe sich in das Bieterverfahren eingemischt und eine Parteispende verschleiert. Die Staatsanwaltschaft äußert sich bisher nicht, aber Politzes Anwalt.
7: Offiziell kann ich bestätigen, dass es einen Zusammenhang gibt mit dem Fall Krach. Und mein Mandant steht in Verdacht, Beihilfe geleistet zu haben zu wettbewerbswidrigen Absprachen. Beihilfe heißt, man hilft jemandem. Und wenn es keine Haupttat gibt, ist auch eine Beihilfe nicht strafbar.
5: Seit einem Monat ermittelt die Staatsanwaltschaft bereits gegen den ehemaligen Regionspräsidenten Steffen Krach wegen Bestechlichkeit im Zusammenhang mit dem Verkauf des Klinikstandortes. Nun hat sie offenbar ihre Ermittlungen auf Politze erweitert.
7: Wir bleiben und gehen klassisch vor. Akte gucken, worauf beruht der Verdacht, und dann umfassend Stellung nehmen und abräumen. Und dann wird das, bin ich meine feste Überzeugung, im Falle Krach und auch bei uns zur Einstellung führen.
5: Zunächst gilt sowieso die Unschuldsvermutung. Doch die SPD vermeidet, trotz der frühen Solidaritätsbekundung, erstmal ein klares Bekenntnis zu ihrem Fraktionsvorsitzenden.
8: Wir gehen davon aus, dass der Betroffene selbst, also Stefan Poletze, heute ja selbst auch erst Kenntnis vollumfänglich darüber bekommt und der Fraktion gegenüber dann darauf fußend erklären kann, welche Tatvorwürfe es gibt und was darauf seine Antworten sind.
5: Die CDU ist da deutlich klarer.
9: Sollte sich das bestätigen, dass es da Einflussnahme auf Bieterverfahren gegeben hat, dass da auch Spenden mit im Raum stehen, die gezahlt worden sind, dann ist das sehr, sehr, sehr gravierend. Und dann ist das etwas, was auch ein Ministerpräsident, denke ich, so nicht akzeptieren und dulden kann. Und dann müssen auch Konsequenzen gezogen werden.
5: Die SPD und ihr Fraktionsvorsitzender stehen jedenfalls unter Druck. Doch Stefan Poletze gibt sich demonstrativ unbesorgt.
0: Der Landtag in Niedersachsen hat heute das Agrarstrukturgesetz verabschiedet. Klingt erstmal nicht vergnügungssteuerpflichtig, warten Sie. Das Land reagiert damit auf das Problem der gestiegenen Kaufpreise für Ackerland. Das neue Gesetz soll Kaufpreise für landwirtschaftliche Flächen begrenzen und kleinere landwirtschaftliche Betriebe stärken.
10: Ostfriesland hat viel Ackerland zu bieten, aber selbst hier haben sich die Preise in den vergangenen 15 Jahren verdreifacht. Von 20.000 Euro pro Hektar auf heute rund 60.000. Das soll mit dem neuen Gesetz ein Ende haben. Sehr großen Betrieben kann ein Landkauf untersagt werden. Und agrarfremde Investoren sollen nicht mehr so leicht an Ackerland kommen.
11: Ich gehe wirklich davon aus, dass wir jetzt eine preisdämpfende Wirkung auf diesem Bodenmarkt haben. Das macht schon einiges aus. Denn nur mit der Ernte können die Betriebe aktuell eigentlich die Kaufpreise gar nicht mehr reinwirtschaften.
10: Stimmt, sagt Landwirtin Milva Iderhoff. Aber fast noch mehr als die hohen Landpreise fürchtet sie die viele Bürokratie. So auch beim neuen Agrarstrukturgesetz.
12: Es wird wieder Fachleute binden, die prüfen. Es wird Juristen binden, die prüfen. Und wenn wir mal ganz ehrlich sind, die wir vielleicht auch fernhalten wollen von unseren Flächen, es gibt da so einen Spruch, Geld findet seinen Weg. Und es wird Möglichkeiten geben, auch dort wieder etwas zu umgehen.
10: Das Landvolk Niedersachsen kritisiert. Das Gesetz wolle zwar Bauern helfen, bevorzuge aber wieder andere Interessen, zum Beispiel
13: ein Vorkaufsrecht für zusätzliche Naturschutzverbände und kommunale Zweckverbände. Und das heißt dann natürlich logischerweise, es fließt Fläche ab, die eigentlich für uns, für die Landwirte, für die Nahrungsmittelproduktion sein soll.
10: Das neue Gesetz tritt im kommenden April in Kraft.
0: Es war gestern ein Tag für die Geschichtsbücher. Die AfD stellt in Sachsen-Anhalt den Landtagspräsidenten, auch gewählt mit 4 Stimmen, die nicht zur AfD oder zum BSW gehören. Reaktionen aus dem Niedersächsischen Landtag.

0: Ich glaube, Sie merken es, wir haben eine kleine technische Störung hier, die bitte ich zu entschuldigen. Wir machen mit dem nächsten Thema weiter. Die länderübergreifende Schülervergleichsstudie PISA hat damals nachgewiesen, dass das Konzept Gesamtschule tatsächlich am besten geeignet ist, Schülerinnen und Schüler zu fördern. In Finnland, in Japan, außer in Deutschland. Da klappt das nicht so. Aber das muss ja nicht so bleiben. Lehrkräfte von 11 niedersächsischen Gesamtschulen, Wissenschaftler und Schüler, insgesamt 800 Menschen, sind heute an der Uni Braunschweig zusammengekommen, um über die aktuellen Herausforderungen zu sprechen. Ein Projekt, das dort vorgestellt wurde, ist das Leseförderkonzept der IGS Peine.
1: Eigentlich hätten diese Sechstklässler jetzt das Fach Gesellschaftslehre. Doch stattdessen wird hier laut gelesen.
2: Genauso hatte Ina geantwortet, ja klar, kein Problem.
3: Das Konzert. Ich finde mein Bett auch alleine.
1: Dreimal die Woche zwacken die Lehrer dafür 25 Minuten von ihrem regulären Unterricht ab. Denn lesen können muss man schließlich auch in Mathe oder Biologie. Gelesen wird im Tandem. Jeweils ein schwacher und ein stärkerer Schüler bilden ein Team.
4: Meistens sind es die langen Wörter, diese schwierigen. Wenn, dann lese ich die immer laut.
2: Ich habe generell ein bisschen das Problem mit dem Lesen, weil freizeitlich lese ich auch eigentlich nicht.
5: Ich finde es sehr gut, dass wir zu zweit lesen können. Es macht mehr Spaß.
1: Dieses Leseförderkonzept hat die IGS Peine heute auch auf dem Gesamtschultag in Braunschweig vorgestellt. Insgesamt zeigten 11 Gesamtschulen ihre erfolgreichsten Projekte und tauschten sich aus. Denn die Herausforderungen für die Lehrer sind groß.
6: Die Feinmotorik, das Schreiben, die Bereitschaft zum Lesen, überhaupt zu lesen, sich lange auf eine Sache zu konzentrieren. Ich glaube, Social Media strömt dem auch entgegen.
1: Auch beim Schreiben von Texten gäbe es erhebliche Defizite. Wie man dem begegnen kann, auch darüber diskutierten die Teilnehmer beim Gesamtschultag in Braunschweig.
0: Wir hoffen, dass wir das technische Problem behoben haben. Wir wollen noch mal darüber reden, über die Wahl des Landtagspräsidenten in Sachsen-Anhalt mit Reaktionen aus dem Niedersächsischen Landtag.
7: Ich finde das toll. Also herzlichen Glückwunsch an den Kollegen. Und ich freue mich besonders darüber, dass es einfach ein Stück Normalität ist in der parlamentarischen Demokratie.
8: Die anderen Parteien im Niedersächsischen Landtag zeigen sich erschüttert über das Ergebnis aus dem Nachbarbundesland.
9: Es ist so, dass die AfD an dieser Stelle ganz offensichtlich Steigbügelhalter gefunden hat. Und das ist das, was zusätzlich erschreckend ist und was tief blicken lässt über die Verhältnisse dort.
8: Bei den 4 weiteren Stimmen für AfD-Kandidat Rausch richten sich die Blicke auf die CDU.
10: Ich weise das schon zurück. Es ist alles mutmaßlich und ich unterstelle weder der einen noch der anderen Seite, wo diese Stimmen herkommen. Es ist eine geheime Wahl.
8: Im Niedersächsischen Landtag stellt die AfD keinen Präsidenten oder Vizepräsidenten. Die nächsten Landtagswahlen finden im kommenden September statt. Mehr als 2 Wochen nach der Explosion in einer Wolfsburger Kita steht die Ursache offenbar fest. Von der Staatsanwaltschaft Braunschweig heißt es, menschliches Fehlverhalten ist zu keiner Zeit festgestellt worden, sodass von einem Unglück durch technischen Defekt ausgegangen wird. Demnach soll es ein Gasleck gegeben haben. Dass niemand verletzt wurde, war wohl großes Glück. Das Gebäude explodierte an einem Sonntag. Einen Tag später wären rund 90 Kinder in der Kita gewesen.
0: Die Aalhorner Fischteiche wurden Ende des 19. Jahrhunderts von Menschenhand angelegt. Damals ging es darum, das Großherzogtum Oldenburg mit frischen Karpfen zu versorgen. Heute sollen diese Teiche helfen, den Wald und das Grundwasser in der Region zu halten.
11: So sieht es aus, wenn an den Aalhorner Fischteichen geerntet wird. Das komplette Wasser abgelassen Richtung Nordsee. Früher standen die Teiche nach dem Abfischen teils Monate trocken, mit fatalen Folgen für den Grundwasserspiegel rund um die Gewässer.
12: Dadurch sackt das Grundwasser massiv ab. Das können wir auch hier im direkten Umfeld auch wirklich messen. Wir haben Grundwassermessstellen und man sieht, das Befüllen des Teiches hat direkte Auswirkungen auf den Grundwasserstand und das Rauslassen des Wassers natürlich genauso.
11: Dazu kommt, in Trockenphasen verdunstet das Wasser. Auch dieser Teich war in diesem Sommer nur zur Hälfte gefüllt.
13: Aber das ist eben, es fehlt ungefähr die Hälfte der Produktionsfläche hier in diesem Teich. Und damit fehlt auch die Naturnahrung. Und das kann man eben halt auch sehen. Die sind recht mager eigentlich.
11: Stress für das gesamte Ökosystem. Auch für den Wald und die Moore rund um die Fischteiche. Deshalb haben sie hier beschlossen, die Teiche nicht mehr jedes Jahr abzufischen, sondern nur noch alle 2 bis 4 Jahre. Damit wollen sie mehr Wasser in dem Gebiet halten. Und das zeigt schon Wirkung. Selbst einige alte, ausgetrocknete Teiche konnten nun wieder befüllt werden.
12: Das ist hier auf einer Fläche von, sagen wir so, 400, 500, 600 Hektar alles gut nachweisbar, dass wir halt mit Wasserhaltung fürs Grundwasser ganz viel machen können. Und damit tun wir natürlich auch was für die Infiltration in tieferen Schichten. Damit halten wir Wasser.
11: Wasser raus und wieder rein. Das war hier bisher das Prinzip. Jetzt soll es möglichst lange bleiben. Dafür retten die Teiche in Zukunft den Wald.
0: Hat da jemand Wassermangel gesagt? Da kann ich doch helfen, sprach das Wetter. Noch lungert Hochdieter über Niedersachsen, aber die Felicia nähert sich mit ihren dunklen Wolken. Dementsprechend, in der Nacht zieht von Südwesten Regen ins Land. Temperaturen sinken auf 14 bis 11 Grad. Morgen Vormittag Regen, die Wolken lockern zum Nachmittag auf. Das Ganze bei 13 bis 16 Grad. Und der 3-Tage-Trend zeigt uns, es wird ungemütlich und frisch. 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Ich wünsche Ihnen einen angenehmen Abend und tschüss.
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0: Rollis Truckerstopp in Metzingen, Niedersachsen.
1: Marco.
2: Mahlzeit.
3: Hi. Das war Glück, dass ich die Tour hier hochgekriegt habe.
1: Und das nach der ganzen Urlaubszeit. Passt doch.
3: Ja, wunderbar.
1: Was möchtest du denn Schönes haben?
3: Was hast du denn?
1: Nudeln mit Tomatensauce, das isst du ja gerne. Ansonsten haben wir hausgemachte Frikadellen.
3: Mach mal die Nudeln, bitte.
1: Die Nudeln, ne? Haben wir schon gedacht.
0: Carola Rosberg, genannt Rolli. Ihr Imbiss ist bekannt für täglich frisch zubereitete Hausmannskost.
3: Sonst war ich ja fast jeden Tag hier, aber jetzt nicht mehr.
1: Ist natürlich schon so, wenn jemand so 5 Tage die Woche kommt, dann auf einmal nur noch so selten, ne? Ja, aber das ist nun mal nicht zu ändern. Das haben wir ja bei einigen Gästen. Umso schöner ist das, wenn wir uns dann sehen.
0: Die beiden kennen sich seit über 10 Jahren.
1: So, Marco, einmal dein Essen. Brauchst du auch eine Gabel oder reicht dir der Löffel?
3: Nee, mir reicht der Löffel.
0: Seitdem er die Spedition gewechselt hat, ist Marco froh über jede Tour in Richtung Rolli.
1: Die Thüringer Bratwurst, ungebrüht, und dann ziehe ich die aus dem Darm raus und mache die als Klößchen direkt in die Tomatensauce. Das ist echt toll. Das schmeckt, das sind Kindheitserinnerungen, ne? Das haben wir geliebt. Meine Brüder und ich, wir haben nicht gegessen, wir haben gefressen, wenn wir das auf dem Tisch hatten. Aber wir haben sowieso immer Hunger gehabt. Bitte schön.
0: Mitten im Wendland, direkt an der B216, ist der kleine Imbiss für viele ein Stück Heimat. Mit Gerichten, die sie an ihre Oma erinnern. Wie Sauerfleisch oder Senfeier.
4: Rolli, waren wir schon mal hier?
1: Ach du! Ja, der ist einfach nach Spanien weg. Wie lange bleibst du jetzt hier?
4: 4 Wochen.
0: Rudi ist ausgewandert. Seine Frau zieht bald hinterher. Zu Hause geht's gleich zu Rolli.
4: Immer.
1: Ja?
4: Immer.
1: Mittwoch gibt's Königsberger.
4: Echt jetzt?
1: Mhm.
4: Da muss ich gleich Johnny schreiben.
1: Der kommt. Ja, dann kommt er auch mit.
4: Super.
0: Rolli ist 61. Seit 18 Jahren betreibt sie ihren Truckerstopp.
1: Die haben auch geschmeckt.
4: Ja.
1: Ja.
4: Wie immer.
0: Das Sauerfleisch kommt vom lokalen Metzger. Die Kartoffeln liefert der Bauer aus dem Dorf.
1: So, bitteschön. Guten Appetit.
4: Danke. Eigentlich, wenn ich hier bin, bin ich fast täglich hier. Bei Rolli. Beste Essen überhaupt.
5: Mein Mann sagt immer, für das Geld brauche ich nicht selber kochen.
4: Das stimmt. Und vor allen Dingen so gut. Seit der Reportage. Ich bin ja ab und zu mal vorbeigefahren. Dann habe ich mal gedacht, ach, so ein Grill im Biss, ach, da brauchst du nicht anhalten. Aber seitdem wir das gesehen haben, haben wir gesagt, da müssen wir mal hin. Und seitdem sind wir echt Stammgäste. Ja.
0: 2019 lief die erste NDR-Reportage über Rolli.
1: Ja, guck mal ein bisschen genauer hin.
3: Schlanker geworden, ne?
1: Nee, gar nicht. Aus dem Urlaub bin ich richtig so, weißt du, Gofri, schön. Also Gofri ist eine Waffel in Polen. So dick Sahne obendrauf, so. Und dann meine Lieblingssoße, Krówka. Das ist, ihr kennt Kuhbonbon, ne? Ja, und das als Soße. Der Hammer. Und dann na, schön. Ich sag aber bitte schön drüber machen. Das hat sich in jedem Falle verändert durch die ersten Dokus tatsächlich. Wir haben halt Fans, die wirklich sich ins Auto setzen und echt Kilometer fahren. Ich hätte das niemals für möglich gehalten, wenn sie denn hier sitzen und sich betteln. Wo kommst du denn her? Ja, ich bin von Hannover und ja, nee, ich bin aber noch weiter. Ich bin von Hameln und viele ältere Pärchen, die in Rente sind und einfach diese Dokus wahrscheinlich auch gucken und dann sagen, Mensch, da gefällt's uns, da fahren wir hin. Ne? Das ist so schön und das ist so, ich freue mich da so sehr drüber. Viele junge Leute, auch aus Berlin, die kommen einfach her und sagen, ja, wir sind mal einfach für den Rolli Spezial hergefahren. Weil der ist nämlich richtig verliebt in dich da. So, und dann zeigen sie den auf den Kollegen. Der hat heute Geburtstag und da haben wir den überrascht. Und da wusste bis zuletzt gar nicht, wo die hingefahren sind mit ihm. Und dann steht er hier auf einmal und sagt, nein, das gibt's doch nicht.
6: Endlich.
1: Was bekommst du?
6: Jägerschnitzel.
7: Ja, hier, der Papa, der Onkel
6: und mein Vati.
7: Und ich nehme das.
1: Dann einmal so. Und einmal der Papa.
6: Genau.
1: Bitte schön.
6: Danke
1: schön.
7: Das ist das letzte Essen diese Woche, Schatzi.
1: Ich habe auch Milchreis. Vielleicht zum Nachtisch?
3: Da kannst du mich mit Jorgen mit Milchreis. Das esse ich nicht. Da hat meine Mutter mich schon mit gejagt.
1: Lecker. Das ist das. warum ich immer nicht abnehmen kann. Mm. Kindheitserinnerung, ich bin wieder 12. Oder noch jünger.
0: Peter, Rollis Mann. Seit 32 Jahren. Die haben 5 Kinder, 2 gemeinsame.
2: Hallo, Barbara.
8: Ja?
0: Der 85-Jährige ist oft der Erste im Laden, wenn es Milchreis gibt.
2: Einmal Schlag, einmal Schüss für mich. So nenne ich das. Weiß jeder, was ich meine.
0: Am liebsten mit Sauerkirschen.
1: So, mein Schätzchen.
2: Passiv.
1: Nun gibt es dein Milchreis mit
2: dir.
1: Möchtest du noch einen Kaffee dazu?
2: Ja, ein Küsschen möchte ich noch dazu haben.
1: Ein Luftküsschen. Möchtest du keinen Kaffee?
2: Doch.
1: Na.
2: Wenn ich gern finde, kann ich 10 Euro.
1: Oh.
2: 10 Euro. Dann manchmal finde ich 2. Ich sag, der Alex hier, ja. Das ist so eine gute Stütze für Carola. Er ist wirklich gut. Freundlich, ehrlich. Schnell.
1: Alle haben sie erst mal geguckt, als der ein Mann auf einmal hier stand.
9: Und was möchtest du zu trinken?
10: Wasser.
9: Mit Gas oder ohne?
10: Wir.
0: Alex kommt aus Rumänien.
9: Das ist mit, Elia.
1: Das ist mit.
9: Ja, das ist perfekt. Ich habe einen netten Chef. Gute Kollegin.
1: Nachbarin.
9: Nachbar, genau.
1: Alex wohnt mit seiner Frau und der Schwägerin dem Schwager über meiner Mama. Schon wie lange, Alex? 11 Jahre?
11: 11 Jahre.
1: 11 Jahre. Ja, wir sind nicht auf die Idee. Wir sind nicht auf die Idee gekommen. Ja, weil wir immer Verstärkung gesucht haben. So, und er ist immer nach Rostock gefahren, nach Wismar, da wo er gerade seine Jobs hatte. Und jetzt haben wir ja gesagt, da habe ich ihn gefragt, ist damit, wollen wir das nicht mal probieren, möchtest du mal Probe arbeiten? Könntest du dir das vorstellen? Und Alex gleich, ja, klar. Und dann einen Monat Probe gearbeitet, dann habe ich ihn fest eingestellt gleich.
3: Aber gibt es auch Neuigkeiten? Bin ja wieder Opa geworden. Überraschungskind, wa?
1: Ich habe mich auch gewundert, aber okay.
3: Aber es ist ja auch ein Frage.
1: Aber ich habe auch immer gedacht, das muss man noch merken.
3: Ja.
1: Na? Wenn man ein Baby bekommt.
3: Na, ich weiß das nicht.
1: Körper verändert sich.
3: Ich bin ja keine
1: alles
3: Frau. Normalerweise strampelt das Kind, ja. Aber
1: ich kann mir das immer nicht vorstellen, aber es kommt ja immer wieder mal vor.
3: Wie wir seine Eltern kennengelernt haben, da haben wir beide gesagt, dass sie einen dicken Bauch hat. Und dann haben wir gesagt, mach mal Schwangerschaftstest. Und dann hat sie.
1: Ach, ihr habt bemerkt, dass sie einen dicken Bauch hat, aber
3: ja,
1: sie selber
3: nicht.
1: Das
3: kommt ja nicht vom Essen oder so. Und dann hat sie 2 sich gekauft. In der Drogerie, die haben natürlich angezeigt und dann musste sie zum Frauenarzt. Und dann ist sie dahin und dann hat sie das ja erfahren. Dann hat sie gesagt, sie ist in der 36. Woche plus 9 Tage oder was. Und meine Frau hat immer gesagt, was? Du hast doch das Komma verkehrt gesessen oder was?
1: Ich weiß es nicht, wie sowas passieren kann. Aber du warst ja auch überrascht, ne?
3: Ja, ich freue mich immer.
1: Naja, gefreut hast du dich. Aber
3: das ist ja auch eine süße Maus.
1: Hallo Mamsi. Bist du
12: das
1: da?
12: Das ist meine Mamutschki.
1: Ja, wir quatschen ihn ab. Das ist immer schon so ein Ritual. Wenn sie Feierabend hat, dann kommt sie zu mir nach Hause, dann guckt sie, ob es ihrer Mutter gut geht. Und wie ihr das passiert, glaube ich. Oder ich bin nicht vorsichtig, denke ich, aber berichte.
12: Und dann, wo möchtest du den Matthias hin haben?
1: Bitte hinten in den silbernen Kühlschrank.
12: Ich bin nachher zuerst.
0: Mutter Anne wohnt 250 Meter vom Imbiss entfernt, direkt neben ihrer Tochter.
13: Naja, ich bin der sogenannte Joker. Wenn irgendwas fehlt oder so, dann heißt das natürlich schnell mal, Mama, kannst du? Und ich kann ja auch, ne? Insofern ist das ja kein Problem. Was ich noch helfen kann, mache ich gerne. Direkt im Imbiss helfen, das schaffe ich nicht mehr. Ich bin jetzt fast 81, dann darf man auch mal Pause machen.
1: Grüß mal schön deine Mäuse zu Hause, wenn du denn zu Wort kommst.
3: Die sehe ich erst am Wochenende.
1: Ja, genau. Aber du telefonierst ja mit Moni, oder?
3: Die hätte
1: oder
3: jetzt
1: ist
3: auch,
1: die, oder
3: hätte
1: ist die große
3: auch
1: Liebe schon vorbei?
3: Hier hast du ja Funkloch, hier ist ja nichts. Kann nur Notruf absetzen. Hier.
1: Ja, du bist doch gar nicht in Not.
3: Nee, nee.
1: Ich wünsche dir eine schöne Woche auf jeden Fall.
3: Danke gleichfalls. Ne?
1: Ja, danke.
3: Bis dann.
1: Tschüss.
3: Ciao, ciao.
1: Irgendwas haben wir immer zu klönen. Und jetzt, wo er ein Enkelkind hat und ich auch ein frisches Enkelkind, da reden wir sowieso dann meistens über die Kinder.
8: Oh,
1: oh jetzt kriege ich ein Lächeln. Kriege ich jetzt
0: Tochter Karina.
8: Oh, was ist denn der? Oh, das ist aber auch interessant, ne?
10: Ja.
8: Was? Mein Schatz, war du wach geworden, ne?
1: Ach, das ist, kommt, ist ne? Unser, echt mein Goldschatz. Ja. Mein großes Goldstück und mein
10: kleines.
1: Die
10: macht auch Freude.
1: Ja, die ist wirklich süß. Und so pflegeleicht, so lieb, aber hat ja auch ganz liebe Eltern und eine liebe Oma und eine, auch einen lieben Opa.
10: Ja, das ist das Schöne einer großen Familie, dass man viele Omas hat. Zum Glück noch jetzt auch noch zwei Uromas hat sie auch noch.
1: Oh. Ich muss jetzt auch echt in Schatten.
8: Ja, du auch, ne? Ja, musst du auch in Schatten? Kleine Maus?
1: Im Grunde genommen reicht das, wenn du sie so runterstribbelst gleich.
10: Okay.
1: Dann ist nicht schlimm, wenn da was dran bleibt, weil es wird sowieso entsaftet nachher.
10: Ja.
1: Da darf jetzt nur nichts Großes mit dran sein.
10: Nee, ich gebe mir Mühe. Ich bin super stolz auf sie auf jeden Fall, weil sie das, weil sie alles Mögliche managt, das Familienleben, das Arbeitsleben und immer so authentisch ist. Und ich sag immer, pass ein bisschen selbst auch auf dich auf, weil sie sich dann da immer hinten anstellt. Das ist auch nicht gesund. Und ansonsten habe ich schon ganz oft gesagt, ne, wenn dann doch mal, ich sag mal, das sind ja wirkliche Fans, die dann reinkommen. Ich sag, ne, irgendwann musst du mal eine Autogrammkarte fertigstellen, weil die fragen und Mama sagt, ach nein, ach Quatsch, keine Autogrammkarte. Ich sag, du machst die Leute richtig traurig. Die gehen nach Hause und die sagen sich, ich bin über meinen Schatten gesprungen, hab gefragt. Und Mama sagt, ach nee, und die gehen auch ohne Autogramm nach Hause.
1: Ja, das habe ich. Ich habe einfach. Ich selber war jetzt auch nicht so unbedingt der Autogrammjäger, sage ich jetzt mal.
10: Ja, aber.
1: Noch nie so. Und
10: man ist da ja auch so ein bisschen.
1: Ja, ich nehme mich da einfach nicht so wichtig.
0: Ein neuer Tag. Rollis Truckerstopp hat montags bis freitags ab 6 Uhr geöffnet. Die Frühschicht übernehmen meist ihre Angestellten.
1: Meine Me-Time geht jetzt los. Ich genieße es, jeden Morgen hierher zu fahren, meine 1000 Meter zu schwimmen. Und das ist auch eigentlich nicht so wichtig, ob das Wetter jetzt richtig toll ist. Wenn es natürlich so fantastisch ist wie heute, das ist doppelt schön. Und das ist genau der Zeitpunkt, wo ich mir Kraft tanke für den Imbiss. Für den ganzen Stress, den wir häufig auch haben im Imbiss, ich ja auch eben habe. Und ja, und da brauchen wir auch keine anzusprechen. Das ist so die Stunde, da bin ich ohne Worte. Kommt selten vor. Maike hält dann morgens die Stellung. Und auf Maike kann ich mich hundertprozentig verlassen. Und das ist einfach ein tolles Gefühl.
0: Maike arbeitet für Rolli von Anfang an, seit fast 18 Jahren. Sie leitet den Imbiss auch, wenn die Chefin im Urlaub ist.
11: Um 4 Uhr fange ich an, kurz nach 4. Und dann wird das gleich mit Kaffee angesetzt. Brötchen werden gebacken, werden Brötchen geschmiert, Kartoffeln fangen an zu kochen. Genau, und dann geht das alles so seinen Gang.
0: Jeden Morgen 15 Kilo Kartoffeln pellen und schälen. Für Salz und Bratkartoffeln und Kartoffelsalat.
14: Morgen.
15: Hallo.
14: Brauch mir nicht, was ich an will. Ich weiß nicht.
15: Frikadelle ins Brötchen.
14: Ey, davon nehme ich auf jeden Fall 2. Auf der Pappe.
15: So, auf
14: der Pappe. Ja, schmeiß mal auf der Pappe, bitte. Und schmeiß mir mal, also 2 ruf. Und schmeiß mal Senf ruf.
15: Ja.
14: Alufolie ruf. Der Rest, das hegt ihr dann.
15: Was willst du mir denn?
14: Weiß ich doch nicht.
15: So, mein Lieber.
14: Danke, mein Herz. Ja, bisschen noch. Dann dir viel Spaß noch?
15: Ja, dann schon.
14: Reicht mir das. Tschüssi.
15: Ciao.
0: Direkt hinter Rollis Truckerstopp liegt das Motel Route 216. Besonders beliebt bei Handwerkern und Montagearbeitern. Das Housekeeping für die 4 Zimmer gehört zu Alex' Aufgaben.
9: Rolly ist wie meine zweite Mutter für mich und Anne ist wie meine Oma. So bei Anne, ich gehe jeden Tag zu fragen, wie geht's, wann braucht ein bisschen Hilfe mit dem Garten oder etwas. Dann Anne ist sehr nett.
0: Rollis Schicht beginnt meist zu Hause in ihrer Küche.
16: Der sieht gut aus.
0: Täglich frisch gebackener Kuchen.
16: Der ist wie Watte, das ist wirklich absolut lecker. Wenn der warm ist, dann könnte ich den ganzen so wegessen, ehrlich.
0: Und der Mittagstisch.
16: Heute gibt es Königsberger Klopse.
2: Königsberger Klopse?
16: Ja. Schön mit Salzkartoffeln oder Reis.
2: Dann mache ich gleich eine Bestellung, damit ich nicht alle verkaufe.
16: Verkaufst du? Einer. Sechs? Einer. Ja. Ehrlich. Peter hat 20 Kilo abgenommen. Die habe ich, glaube ich, zugenommen. Nein, nicht ganz, aber tatsächlich dadurch, dass er mit seiner Krankheit, mit der COPD, schlecht Luft kriegt, haben die Ärzte ihm geraten, er muss unbedingt abnehmen. Ne? Und das hat er so konsequent, lobenswert wirklich, durchgezogen und hält das Gewicht auch. Ganz toll. So, und der hier, der ist für dich reserviert.
2: Ja. Ja. Ich muss einen Aufkleber ranmachen. Ja, und los.
16: Tschüss.
2: Ja, tschüss. Ja.
16: Bis gleich. Komm gleich. Letztes Jahr, also eigentlich vorletztes Jahr war es noch extremer. Also als unsere Tochter in Berlin geheiratet hat, das war ja ihr größter Wunsch, dass Peter sie zum, haben am Teglersee geheiratet, also draußen, dass er sie dann eben halt reinführt, dann also über die Wiese führt, da zu den Stühlen, wo sie alles so schön aufgebaut hatten und so. Und das hat ihm, glaube ich, noch mal richtig auch Mut gegeben, weil sie hat gesagt, Papa, ich möchte es unbedingt, ne? Ja. Das hat toll geklappt. Aber danach hat er dann aber auch erst richtig realisiert, wie krank er eigentlich war. Und hat dann angefangen eben mit Abnehmen und so. Und ich bin froh, dass ich ihn noch habe. Wirklich. Ich freue mich. Und wir hoffen, dass wir noch ein paar gemeinsame Jahre erleben dürfen. Ja. Und jetzt kommen die Kapern hierzu. Die Sahne. Also ist jetzt nicht Weight Watchers-like. Aber einige Sachen gehen nicht anders.
0: Rolli kocht nach Gefühl und nach alten Familienrezepten. Aber sie probiert auch immer wieder Neues aus. Zum Beispiel Schnitzel mit einer Asiasoße.
16: Perfekt. Perfekt. So. Die Königsberger.
17: Oh.
16: Hallöchen. Na?
17: Hallöchen.
16: Habt ihr Verstärkung mitgebracht?
17: Immer.
16: Für die Königsberger, aber soll ich was sagen? Die sind leider aus.
18: Nein. Nein, das tut nichts.
16: Nein.
17: Das hat nicht geklappt.
18: Wir sind extra angereist.
16: Genau. Nein, das ist auch alles noch da.
18: Manchmal rufe ich extra an und frage Ronny, wann gibt's der Königsberger Klopse? Und dann sagt sie, mache ich nächste Woche für dich. Ist es so?
16: Nur für dich, Ronny. Nur für dich. Ja, manchmal wirklich auch harte Arbeit. Aber wenn ich sowas dann erfahre, dann freue ich mich und dann weiß ich, wofür ich das mache. Und es macht mir das doppelt Spaß. So, ich muss mal einmal mich konzentrieren, sonst mache ich Fehler. Viel Soße. Hier war einmal wenig Soße.
19: Gut, dann nehme ich hier falsche Blätter. Jetzt muss ich da noch.
2: Das ist ähnlich. Na, so.
19: Das war so. Ist ja gar keine. Wen hast du das gemacht?
0: Barbara hilft seit 4 Jahren beim Mittagstisch.
19: Carola?
20: Ölläufer.
16: Ja, Mami? Ist da noch was anderes außer nordischer Art? Nein, nein, nein, dann die nordische Art.
19: Gut, tschüss. Wie wen hat das gemacht?
1: Ich habe das nicht gemacht. Hast du das nicht geschrieben?
20: Nein.
1: Nimm mal an die Seite, bitte. Dann hat Maike das geschrieben.
20: Ja.
1: Dann habe ich das wahrscheinlich
20: ja.
1: doppelt gemacht.
20: Ja. Ich dir einmal was bekommst du denn?
21: Ich glaube, eine Currywurst mit Pommes, bitte. Ja, nehme ich auch.
20: Und die Pommes noch was drauf?
21: Nee,
20: bitte. Ich komme mit Pommes mal.
21: Was? Tatsächlich?
1: Ja, tatsächlich.
21: Das ist ja hier ein Service. Ich hab's schon besteckt, danke.
1: Ach so, du hast uns ja gerade ein bisschen den Arsch gerettet hier.
21: Vielen, vielen Dank.
1: So kann es auch mal passieren. Da hat man noch, kommt man kaum rein, das erste Mal und hat in einer halben Minute den Service. Also tatsächlich haben wir auch mal Fragen, Mensch, Rolli, kannst du nicht mal das und das kochen, das hab ich lange nicht gegessen bei dir oder probier es auch einfach mal ganz neu aus. Na? Ich habe letztens eine Hummersuppe gekocht. Und zwar war ich mit meinem Mann auf einem Klassentreffen in Dortmund bei seinen Schulkameraden. Und da hatten wir im Lokal eine Hummersuppe gegessen. Und die habe ich hier nachgekocht, aber richtig mit Fisch drin. Also richtig als Mittagstisch donnerstags. Die ist gelaufen. Unglaublich. So.
21: Sehr schön.
1: Leute, jetzt geht das los hier.
20: Lecker. Hey.
1: So. Bitte schön. Guten Appetit.
21: Danke.
1: Lasst es euch schmecken.
3: Ich hätte gerne Königsberger Klopse.
21: Oh.
20: Mit den König. Mit Kartoffeln oder mit Reis? Kartoffeln.
3: Die Kapern, die anderen zurückgegeben haben, kannst du bei mir.
1: Du, das ist toll, dass du das sagst, weil ich habe extra im Teich die ganzen Kaulquappen rausgesucht.
3: Ja.
1: Und du kriegst jetzt ganz viele von mir.
3: Ja, darauf freue ich mich. Wir kennen uns aus Hamburg-Barmbeken. Da hast du ja mal gewohnt.
1: Genau, da habe ich mal gewohnt.
3: Und bei mir um die Ecke am Barmbeker Krankenhaus.
1: Richtig, genau. Ich habe auf der Rückseite vom Barmbeker Krankenhaus gewohnt.
3: Und das wussten wir voneinander nicht. Und als wir hier dann ins Schnacken gekommen sind, haben wir gedacht so...
1: Ja.
3: So haben wir uns kennengedacht, ja. Also ich sage, wir haben das Gefühl, ich sitze hier bei Oma am Küchentisch, nur dass Rolli nicht die Oma ist. Das möchte ich noch mal
1: betonen. Bin ich auch,
3: ja.
1: Bin ich.
3: Gut, aber für mich nicht. Gut gerettet auch.
1: Ja. Ich bin fünffache Oma.
3: Fünffache?
1: Ja.
3: Okay. Neulich hat Rolli mich ja richtig umgehauen.
1: Da bin ich vorbeigefahren. Haben wir gerade den anderen Gast von hier gehabt in der Hummersuppe. Ja. Der hat auch noch mal gesagt.
3: Du weißt, dass ich auf die Hummersuppe hinaus will.
1: Genau.
3: Da rechnet ja kein Mensch mit. Also wirklich nicht. Du denkst dir, Junge, das steht hier wirklich auf der Karte. Und legendär. Ja, und sowas ist dann hier eben auch mal Überraschung. Oder letztes Jahr im Herbst gab es hier eine Pilzsuppe, wo Rolli die Pilze selber gesammelt hat. Ja, die kennt sich mit Pilzen aus, sammelt die dann hier irgendwo in der Görde. Das ist doch irre. Also ich finde das einfach nur genial.
1: Das ist unser hausgemachter Kartoffelsalat mit Mayonnaise. Das ist jetzt Brühe. Da wird erstmal schön die Kartoffel ein bisschen würzig. Und dann haben wir natürlich unsere Remouladensoße. Und da verraten wir natürlich nicht, was da drin ist. Aber das ist unser Hausgemachtes. Wir haben keine Reste. Was wir haben ja abends mal Wurst über. Da machen wir Schnippelwurst draus. Und die kommt dann in die Soljanka. Ja, Frikadellen, die werden nächsten Tag auf die Brötchen geschmiert. Das ist auch ganz toll, das mögen wir auch gerne. Also insofern, es kommt hier nichts um. Das ist auch, geht mir auch total gegen Strich. Ich möchte keine Lebensmittel wegschmeißen. Das ist überhaupt nicht mein Ding. Ich bin so nicht groß geworden. Wir haben immer alles aufgegessen. Und es wurde tatsächlich auch alles verwertet bei uns. Aber bei uns gab es auch meistens gar keine Reste. Wir waren ja drei Geschwister und da war ja auch so ein Futterneid. Wenn bei uns was übergeblieben ist, dann haben wir uns abends noch drum gekloppt.
0: Bis zuletzt Handarbeit. Nur so bleiben keine großen Stücke im Salat.

0: So.
1: Kurz vor Feierabend.
2: Guten Abend.
1: Die Friteusen sind schon aus.
3: Ich wollte die Nacht stehen bleiben. Wird's okay?
2: Ja, ist okay. Möchte etwas zu trinken heute?
3: Ein Bierchen.
2: Okay, Vitamalz oder normale Bier?
3: Normales Bier.
1: Auch wenn Lkw-Fahrer laut Rolli längst nicht mehr ihre Hauptklientel sind, ihr Herz hängt immer noch an den Truckern.
4: Bist du morgens mehr hier oder?
3: Ja, meistens komme ich rein, hol mir mal ein oder zwei Brötchen oder mal eine Frikadelle oder so. Und dann geht das weiter. Weil durch die Ladezeiten und Abladezeiten, ob bei der Firma oder bei der Firma, wenn das irgendwo mal 5 Minuten stockt, die fehlen einem schon irgendwo.
4: Ich weiß, ne? Das kriege ich ja immer wieder zu hören, dass ihr ziemlich unter Druck steht auch. Alex ist auf jeden Fall noch ein bisschen hier. Solange kannst du auch noch gerne unsere Toilette benutzen. Und da musst du anhalten bis morgen früh. Maike ist aber meistens schon 4:15, 4:30 hier. Ich freue mich, dass ich abends hier raus bin und Alex sich nach seiner Schicht dann hier den Laden sauber macht. Und zwar macht er das richtig gut, toll. Ansonsten bin ich immer noch wahnsinnig stolz auf mein tolles Team. Dass wir alle so toll zusammenhalten, dass jeder für den anderen einsteht. Das wäre wirklich perfekt, wenn alles so bleiben würde, wie es jetzt im Moment ist.

0: So, wir probieren hier gerade noch so ein bisschen rum. Hast du eigentlich deine Position schon gefunden?
1: Nee, ich suche noch. Männer würden sich so setzen, wa?
0: Ja, und wir müssen aufpassen, dass wir hier nicht mit unseren Hacken
1: ins Gehege kommen. Dass wir uns in die Quere kommen. Ja, ich glaube, wir schaffen das.
0: Wir sind in einem sehr coolen Proberaum. Hast du früher auch in so einem proben dürfen?
1: Also, ich weiß nicht, ob unser Probenraum so cool war. Der war in unserer Schule, was cool war, weil wir die Möglichkeit bekommen haben an unserer Schule. Und er war jetzt nicht ganz so gemütlich wie hier, finde ich.
0: Aber ihr habt mit Freunden, mit einer Band richtig Musik gemacht und du magst ja auch wahnsinnig gerne Musik, aber bekannt, berühmt, berüchtigt bist du durch die Schauspielerei und deshalb freuen wir uns sehr, dass heute die wundervolle, einzigartige, preisgekrönte, mehrfach Rosalie Thomas bei uns ist. Jetzt mit das.
1: Keine Sorge.
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1: Wegen Psychologie.
0: Guten Abend, schön, dass Sie dabei sind. Die Frisur wechseln, ein Kostüm tragen, Dialekt lernen. Für eine Rolle muss man als Schauspielerin einiges in Kauf nehmen. Sie veränderte sich sogar körperlich und gab ihrer neuen Kino-Hauptrolle damit Gewicht. Damit nicht genug, sie hat auch beim Drehbuch mitgeschrieben. Und als neue Tatort-Kommissarin sehen wir die mehrfach preisgekrönte Charakterdarstellerin und Mutter von zwei Kindern demnächst auch noch. Viel los im Leben der Münchner Rosalie Thomas. Umso schöner, dass du heute Zeit für uns hast, liebe Rosalie, und dich auf den weiten Weg gemacht hast.
1: Na, hör mal, ist mir eine große Ehre. Ich freue mich richtig doll, dass wir Zeit haben zu quatschen.
0: Ja, wir brauchen auch die Zeit. Das sind ja gleich drei Premieren. Das ist die Premiere bei uns, bei das. Es ist die Premiere morgen, Kino, Hauptrolle, und es ist die Premiere im Tatort Ende des Monats.
1: Ja, ist ganz schön viel, ne?
0: Es ist wahnsinnig viel.
1: Ich habe da ja keinen Einfluss drauf, dass immer alles gleichzeitig kommt, aber es ist auch herrlich, weil ich mich immer sehr freue, wenn das Leben einen so schubst und dann nimmt man es einfach mit.
0: Das Leben ist sowieso ziemlich gut zu dir. Du hast eine Menge Preise schon gekriegt, tolle Rollen und jetzt der Tatort-Kommissarin. Ist das sowas wie der Ritterschlag, der noch gefehlt hat?
1: Ja, also mir ging es auch vorher gut, aber ich muss sagen, dass es mich schon sehr ehrt und dass ich vor allem finde, dass ich da im Frankentatort ein sehr, sehr schönes Zuhause habe. Und dass ich finde es eine Riesenehre, mit Fabian Hinrichs zu arbeiten und mit Eli Wasserscheid. Oh cool, da sieht man Fotos.
0: Guck mal, da sehen wir die euch beide schon.
1: Ich bin überglücklich, weil diese Kombination, also das muss man sich jetzt natürlich selber erstmal angucken, ne, da draußen, aber ich finde es erstmal richtig toll.
0: Also wir finden es auch toll und deshalb reden wir drüber. Wir haben glücklicherweise viel Zeit und haben auch Zeit genug, um über deinen Film zu reden. Frauen-Mutter-Bild, darum geht's in dem neuen Kinofilm. Jetzt aber erstmal das Aktuelle und das ist ein trauriges Gedenken. Ein weltweites Gedenken, auch im Norden, an die Opfer des 7. Oktober 2023. Der Tag, an

0: Dem Terroristen der palästinensischen Hamas Ziele in Israel angegriffen und mehr als 1200 Menschen umgebracht und als Geiseln genommen haben. Dorothee Foscherau erinnert.
1: Schweigeminute am Holocaust-Mahnmal in Hannover, heute Morgen um 6.29 Uhr. Die Uhrzeit, zu der genau vor 3 Jahren islamistische Terroristen Israel angriffen. Rund 1200 Menschen wurden damals getötet, Hunderte verschleppt. In der Folge schlug Israel zurück. Mit 1000 Angriffen auf verfeindete Gebiete im Nahen Osten, vor allem auf den Gazastreifen. Dort kamen nach palästinensischen Angaben mehr als 74.000 Menschen ums Leben. Der Konflikt wirkt sich auch auf Deutschland aus.
2: Tatsächlich sagen ungefähr 15 bis 30%, dass ihnen durch die israelische Politik Juden und Jüdinnen allgemein immer unsympathischer werden. Also diese Engführung zwischen dem, was die Regierung Netanyahu macht, und Juden und Jüdinnen in Deutschland. Das ist ein Bild, das wir seit dem Zweiten Weltkrieg eigentlich schon immer wieder finden. Und das aber immer dann besonders prävalent wird, wenn wir mit einer politischen Situation im Nahen Osten konfrontiert werden, wo es eben zu kriegerischen Handlungen kommt.
1: Nach dem 7. Oktober 2023 sind antisemitische Straftaten auf mehr als 6.000 pro Jahr angestiegen. 2022 waren es weit weniger als die Hälfte. Das Leben vieler Jüdinnen und Juden hat sich verändert.
3: So viele Menschen, die damals auch als jüdische Aktivisten aktiv waren, die halten sich zurück und wir bleiben im Hintergrund und mit so einer gewissen Angst leben, weil einfach Bedrohung und auch Hass und Hetze gegen Juden und Israel auch ist immer größer und größer und größer geworden ist.
1: Aus Angst sind viele also stiller geworden. Heute aber wollten auch sie gemeinsam mit anderen Demonstrierenden auf dem Hamburger Unicampus den Opfern des Hamas-Angriffs gedenken und sich stark machen für die Bekämpfung von Antisemitismus. Auch jetzt und am Abend gibt es an vielen Orten Gedenkveranstaltungen, wie hier in Hannover, in Osnabrück oder Lübeck. Pro-palästinensische Demos finden außerdem in Hamburg und Berlin statt.
0: Antisemitismus, ein Thema, das uns im Norden beschäftigt und das nicht zuletzt deshalb, weil die AfD, die in Teilen als gesichert rechtsextreme Partei gilt, jetzt im Landtag in Sachsen-Anhalt die meisten Stimmen hat und den Landtagspräsidenten stellt. Das und mehr von Christopher Braun.
4: Ein neuer Landtag wird im kommenden Jahr hier in Niedersachsen gewählt. Alleine schon deshalb blickte man gespannt auf die Wahl in Sachsen-Anhalt, wo mit Tobias Rausch gestern erstmals ein AfD-Kandidat in einem Bundesland Landtagspräsident wurde. Das sorgt auch heute für jede Menge Gesprächsstoff.
5: Ich finde das toll. Also herzlichen Glückwunsch an den Kollegen. Und ich freue mich besonders darüber, dass es einfach ein Stück Normalität ist in der parlamentarischen Demokratie.
6: Unser aller Anstrengung muss sein, Mehrheiten zu gewinnen für die demokratische Mitte, für die Parteien der demokratischen Mitte, um damit auch dafür zu sorgen, dass solche Wahlen eben nicht wieder erfolgen.
4: Wie die Parteien auch in anderen Landtagen mit einer stärker werdenden AfD umgehen, dürfte bis dahin noch öfter Thema werden. Die alte reicht schon lange nicht mehr aus, denn zu viele Züge teilen sich die 2 Gleise auf der Strecke zwischen Hamburg und Hannover. Deshalb muss eine neue her, sagt die Bahn und will künftig 4-gleisig fahren. Und genau dafür hat heute der Verkehrsausschuss gestimmt und den zusätzlichen Bau einer komplett neuen Strecke beschlossen. Trotz des Gegenwinds von Anwohnern und Bürgerinitiativen. 250 Millionen sollen zusätzlich in die Verbesserung der bestehenden Bahnstrecke investiert werden. Morgen Abend stimmt dann noch der Bundestag final dazu ab. Doch einsteigen bitte, heißt es dann noch lange nicht. Denn bis auf der neuen Strecke tatsächlich Züge rollen, dürften selbst bei grünem Licht noch rund 20 Jahre vergehen. Der Hamburger Hafen. Sehnsuchtsort auch für chinesische Investoren. Zum Beispiel für deren Staatsreederei Cosco. 80% des Hamburger Logistikunternehmens Zippel wollte der Konzern übernehmen. Das Bundeskartellamt hatte bereits grünes Licht gegeben, doch heute hat die Bundesregierung den Deal gestoppt. Aus Sicherheitsgründen. Zu groß sei die Gefahr neuer Abhängigkeiten von China und für wichtige Lieferketten hierzulande. Denn Zippel transportiert im großen Stil Container von den Häfen ins Hinterland. Auch wenn Cosco dieses Mal also nicht zum Zug kommt, vom Containerterminal Toller Ort gehören den Chinesen schon heute knapp 25%. Eigentlich wollten sie dort sogar 10% mehr, doch schon damals hatte die Bundesregierung die chinesischen Pläne durchkreuzt.
0: Und bei das zu Gast die mehrfach preisgekrönte Schauspielerin Rosalie Thomas. Maike Krämer macht Lust auf mehr.
7: Mit ihren Auftritten verzaubert sie das

0: Publikum. Seit mehr als 20 Jahren zeigt Rosalie Thomas bei ihrer Arbeit immer die ganz großen Gefühle und lässt sich dabei nicht bremsen. Steht immer für sich ein. Schon als Jugendliche in München auf der Bühne, spielt dann mit 17 Jahren im Polizeiruf eine Prostituierte.
1: Die Kerle sind aber zu mir gegangen. Das konnte ich gar nicht glauben.
0: Preisgekrönt nicht nur für diese Rolle.
2: Also ich gehe jetzt mal nur Essen machen, so wie ich ja immer nur Essen mache.
0: Als Drehbuchautorin und Schauspielerin macht sie Frauen stark.
3: Dass wir Frauen uns auch diese Räume erobern und uns den auch nehmen.
0: Als Mutter, die für ihre Tochter kämpft. Oder als Kanzlergattin Hannelore Kohl.
4: Hi. Können wir stören?
0: Na, gerade nicht, denn jetzt hat Rosalie Thomas erstmal was vor.
4: Schön, danke.
5: Da wurden gerade viele Erinnerungen wach. Du hast alles kommentiert.
4: Ja, ich habe das alles seit Ewigkeiten nicht gesehen. Und dann sah das so aus, als hätte ich schon richtig was gerissen. Das tut richtig gut.
5: Hast du?
4: Ja, man weiß das doch immer. Also selber, man macht halt so sein Leben, ne? Aber das sieht dann doch ganz cool aus.
5: Und vergisst dann auch die eine oder andere Rolle, ne? Und ändert sich erst wieder, wenn man die Bilder sieht.
4: Ja, also vergessen nicht. Aber es ist nun nicht so, dass man zu Hause sich die ganze Zeit seine eigenen Filme anschaut. Das fände ich auch ein bisschen was traurig. Deswegen habe ich viele Sachen seit Ewigkeiten nicht gesehen. Total schön.
5: Kannst du in der Regel noch die Texte, wenn du die Szenen siehst?
4: Nee, also Texte funktionieren bei mir so, ich merke mir die, ja. Und wenn wir das gedreht haben, sind die weg.
5: Das kenne
4: also,
5: ich.
4: Ich habe ein super Kurzzeitgedächtnis, ja. Das war super in der Schulzeit.
5: Ja.
4: Rein mit dem Stoff und raus und dann aber auch, ja, ich habe mir nicht viel gemerkt aus der Schule. Aber für Textlernen ist es natürlich perfekt.
5: Ja, vor allem, wenn immer wieder ein Film nach dem anderen, nach dem gerade gemachten kommt, dann muss man sich ja auch ein bisschen wieder Luft schaffen.
4: Man muss sich Luft schaffen und es ist auch okay. Also für mich ist es immer so, dass ich, bevor ein Dreh anfängt, total geladen bin, weil die ganze Vorbereitung quasi bei mir im ganzen Körper drin ist und im ganzen Geist. Und mit jedem Drehtag wird es besser. Wenn wir dann anfangen und wenn ich das loswerden kann, gerade zum Beispiel bei einer unerhörte Frau, da war so ein Ausschnitt drin, da habe ich wochenlang auf diese Szene mich gefreut, wo das endlich alles sich entladen kann. Und dann geht es mir immer jeden Tag besser und am Ende bin ich quasi wieder ich.
5: Und wie ist es jetzt, kurz vor dem Kinofilm, morgen Start?
4: Genau,
5: ich meine, du hast sie natürlich gesehen, das war ja auch schon Premiere, aber große Leinwand, vieles Publikum.
4: Ja, morgen startet Lügen über meine Mutter und ich freue mich wahnsinnig, dass er jetzt rausgeht, weil er mir so am Herzen liegt und weil ich jetzt schon in den Vorpremieren, ich bin schon durch fast ganz Deutschland getingelt. Ich war eben auch viel hier im Norden, in Lübeck, Hamburg, Osnabrück. Und es ist so schön, mit den Menschen über diesen Film zu sprechen und auch der Raum ist danach so angefüllt mit Gefühlen und die teilen sich mir auch mit und es war wirklich so innig. Also es gab auch Tränen und Wut, aber auch ganz viel Hoffnung und ganz viel so kraftvolle Kommentare. Es war wirklich richtig bewegend.
5: Bevor du uns verrätst, warum es so ein Herzensprojekt ist, worum geht's?
4: Also Lügen über meine Mutter ist eigentlich ein Roman von Daniela Dröscher, den ich als Drehbuch adaptieren durfte. Und es geht eigentlich um einen Mann, also ich würde es so bezeichnen, mein Mann, der seine ganzen Unzulänglichkeiten auf seine Frau abwälzt. Also der quasi sagt, weil du nicht vorzeigbar bist, werde ich nicht befördert. Und es geht um die Befreiungsgeschichte dieser Frau, die in den 80er Jahren in Westdeutschland spielt, die strukturell sehr schwierige Bedingungen vorfindet, um sich zu befreien. Insbesondere, weil sie auch noch Mutter ist und keine Betreuung hat für das Kind, keine finanzielle Unabhängigkeit. Und ich sage immer so, der Werner, dieser Mann, der ist jetzt erstmal nur ein Typ, aber der ist gestützt von der ganzen Gesellschaft, von unserem System, von Diättipps in Zeitschriften, von der Schwiegermutter, von unserer ganzen Gesellschaft, die sagt, eine Frau hat so und so auszusehen. Und es war mir ein Herzensbedürfnis, diese Geschichte auf die Leinwand zu bringen, weil ich so Lust hatte, eine Frau sichtbar zu machen in diesem Leben, was so sehr weiblich ist, dieses, was wir so wenig wertschätzen als Gesellschaft, das Häusliche, dieses sich kümmern. Das ist so eine wichtige Arbeit und trotzdem gucken wir da drauf herab und sagen, sie ist nur Hausfrau, sie ist nur Mutter. Und das regt mich schon immer auf und deswegen hatte ich Lust, darüber einen Film zu machen.
5: Also im Grunde ist es ein großes Empowerment für Frauen, dieser Film. Und wir schauen uns eine Szene an.
6: Mir ist heute eine Sache klar geworden. Ich werde niemals eine gehobene Stellung bekommen ohne eine vorzeigbare Frau.
7: Trennkost, Spargeldiät, Rohkostdiät, Brigitte-Diät. Nach jeder Diät nimmt man automatisch wieder zu, wenn man wieder normal isst.
8: Du versteckst dich hinter irgendwelchen windigen Theorien, anstatt dich einfach mal zusammenzureißen.
6: Ab jetzt wiegst du dich.
7: Was?
6: Jeden Morgen. So, dass ich es sehe.
9: Warum ist das wichtig, wie viel man wiegt?
7: Für deinen Papa ist es wichtig.
5: Er will eindeutig, dass sie abnimmt.
4: Ja, es geht um Kontrolle, ne? Es geht um Kontrolle und Macht. Und mir war so wichtig bei der Umsetzung von dem

0: Roman, dass wir auch darüber sprechen, dass ja, der Körper einer Frau kein Instrument ist, an dem Macht und Kontrolle ausgeübt wird. Also in keinem Bereich, weder wie viel sie wiegt, noch andere körperliche Selbstbestimmung. Und ich mag total gerne, wie das in dem Film funktioniert, weil einerseits ist es schon harter Tobak, aber ich finde, also ich erlebe auch gerade auf der Kinotour, dass die Menschen durchaus sehr ja, empowered und hoffnungsvoll aus dem Film kommen. Das war mir wichtig, weil ich will immer auch Licht und Freude und Hoffnung verbreiten.
1: Du hast ja gesagt, Herzensprojekt, da sind ja oftmals so persönliche Erfahrungen auch mit verbunden. War das in dem Fall auch bei dir? Kennst du das, dass du erniedrigt wirst und sich andere dadurch größer machen oder dass man dir sagt oder gesagt hat, wie dein Körper am besten aussehen soll, vielleicht auch im Job als Schauspielerin?
0: Ja, also da müsste ich jetzt lügen, wenn ich das verneine. Natürlich kenne ich das. Ich habe das Glück, dass ich einen relativ widerspenstigen Charakter habe und dass ich nicht so gerne mir sagen lasse, was ich tun soll, außer es ist jemand, von dem ich wirklich viel halte. Mhm. Und ich habe immer schon gefragt, wer ist der Kommentierende oder die Kommentierende. Also wenn mir jemand sagt, das und das stimmt an dir nicht, dann frage ich erstmal, ach so, wer bist du? Bist du mir wichtig? Ist deine Meinung für mich entscheidend? Und wenn das nicht so ist, dann ist das auch okay. Dann nehme ich die Meinung auch nicht an. Und das ist, glaube ich, mein Glück. Ich bin da sehr unbeschadet durchgekommen, aber darauf können wir uns nicht verlassen. Mhm. Also wir können nicht in einem System leben und das immer weiter aufbauen und befeuern, indem wir uns darauf verlassen, dass es ein paar widerspenstige Leute gibt, die so kraftvoll sind, dass sie sagen, ach, ich habe gerade extra Freude daran, mich zu widersetzen. Wir müssen ein System schaffen, wo alle durchkommen, auch die, die leiser sind, weicher, sanfter, unsicherer, zögerlicher.
1: Der Film ist ja aus der Perspektive der Tochter erzählt. Warum war dir das wichtig?
0: Also wer den Roman kennt, der Roman ist auch aus Perspektive der Tochter erzählt. Das heißt, es war schon mein Anspruch, dass wir das erfüllen. Und es hat uns vor allem die Erlaubnis gegeben, dass wir trotz der Schwere der Themen so was Fluffiges, Leichtes, Poetisches, und das ist natürlich Aaron Lehmann, der Regie gemacht hat, das ist seine Handschrift, ne? Dass es immer auch was Spielerisches gibt. Und egal, wie traurig was ist, es darf auch immer eine Leichtigkeit und einen Humor geben, weil das ist auch das Leben, oder? Mhm. Und ich finde, das hat er bei was man von hier aus sehen kann, schon so toll gemacht bei der Adaption und auch bei all seinen anderen Filmen. Es kann sein, dass ich ein bisschen für ihn schwärme.
1: Hast du ihn auch ausgesucht, weil du ja das Drehbuch geschrieben hast? Konntest du da mitsprechen?
0: Oder? Genau, das war mein Vorschlag und ich bin damit sehr, sehr glücklich. Ich finde, das passt einfach wunderbar zusammen. Ich weiß auch, Daniela Dröscher mochte die Idee von Anfang an.
1: Also die Autorin des Buchs. Mhm.
0: Genau, die musste ja erst mal Ja sagen. Ne? Wir mussten ja erst mal Daniela quasi überzeugen, dass wir das richtige Team sind und die richtige Vision haben, um das filmisch. Oh, da ist sie auf dem Foto. Daniela, ich liebe Daniela. Genau, dass wir die richtige Vision haben. Und ich bin unglaublich glücklich, dass Daniela den Film so mag.
1: Und wir sind glücklich, dass du ihn gemacht hast, weil er hat ja ein sehr wichtiges, sehr aktuelles Thema.
0: Ja, leider ist es.
1: Ja, und das spielt zwar in den 80ern, ist aber immer noch aktuell und relevant. Ja.
0: Unterdrückung findet immer noch statt an unterschiedlichen Gruppen und ich finde, wir könnten damit aufhören. Es gibt schönere Dinge zu tun.
1: Mutter sein ist natürlich immer eine Herausforderung und Unterstützung leider keine Selbstverständlichkeit. Umso besser, dass es sogenannte Mütterpflegerinnen gibt. Frauen, die Müttern und Vätern auch zu Beginn der Mutterschaft im Alltag helfen. Julia Freistedt.
2: Dann soll ich die Wäsche zusammenlegen? Hast du auch noch Wäsche in der Waschmaschine, dass ich die noch aufhängen soll?
3: Nee. Okay, gut. Nur Geschirrspülmaschine noch.
4: Christina Alvarez ist Mütterpflegerin. Sie trägt das Baby, weil die Mama das selbst nicht kann. Denn Fenner hatte vor 2 Jahren einen schweren Autounfall und ist seitdem körperlich stark eingeschränkt. Anfang des Jahres kam Tochter Romy zur Welt. Beide brauchten dringend direkt Christinas Hilfe.
2: Ich war schon ab Tag 3 nach der Geburt hier und habe die beiden begleitet. Fenner ist alleinerziehend und hat viele körperliche Einschränkungen. Und dadurch fällt ihr der Alltag ohnehin schon super schwer. Und mit dem Baby, natürlich muss sie auch erstmal rausfinden, wie jede andere Mama eigentlich auch, wie komme ich zurecht. Und bei ihr halt einfach nochmal erschwert.
4: Ein Alltag, der alleine kaum zu meistern ist. Der Kindsvater kümmert sich zwar regelmäßig um das 7 Monate alte Baby, wohnt aber woanders. Mütterpflegerin Christina ist für Fenner daher eine wichtige Stütze. Sie macht mehrmals in der Woche den Haushalt, kocht, unterstützt bei Anträgen.
5: Moment, hast du dagegen schon jetzt?
6: Ich brauche Physiotherapie, ich brauche Verhaltenstherapie nach dem Unfall. Und da kann ich natürlich mein Kind nicht mitnehmen. Und da betreut sie dann und macht währendher, weil sie meinen Haushalt und meine Eigenarten kennt, macht ihr noch, was sie kann. Es gibt Sachen, die ich einfach nicht gut kann. Bett beziehen zum Beispiel, schwere Sachen tragen. Den Müll bringt sie dann raus.
4: Die Kosten für Christinas Einsatz übernimmt hier die gesetzliche Krankenkasse. Das ist nach Komplikationen bei der Geburt

0: möglich, bei körperlichen Einschränkungen oder wenn der Partner keine Elternzeit nehmen kann. Seit gut 6 Jahren macht die Hamburgerin diesen Job. Dabei kommt sie eigentlich aus der Betriebswirtschaft. Während der Corona-Pandemie orientierte sie sich um und absolvierte eine Mütterpflege-Fortbildung.
1: Ich musste damals noch so richtig viel Pioniersarbeit leisten. Keiner kannte die Mütterpflege, keiner wusste, dass man die Option überhaupt hat, Unterstützung zu bekommen.
0: Bis zu 2 Familien besucht die 36-Jährige täglich. Ihr Job ist eine Ergänzung zur Hebamme, die sich überwiegend um die medizinische Gesundheit von Mutter und Kind kümmert. Christinas nächster Halt ist neugeborene Mama Marile. Sie ist Mutter von 7 Wochen alten Zwillingen. Ein riesiges Glück, aber auch eine extreme Belastung, gerade im Wochenbett. Denn auf die Hilfe ihres Partners tagsüber muss sie oft verzichten.
2: Mein Mann konnte leider keine Elternzeit nehmen, weil er Geschäftsführer ist von einem Unternehmen. Und es ist natürlich schwierig, dann als Geschäftsführer so lange weg zu sein. Und am Anfang hat sie mir vor allem geholfen bei vielen körperlichen Sachen natürlich, weil ich ja noch gar nicht richtig aufstehen konnte. Und außerdem so Dinge wie das erste Mal mit den Babys rausgehen. Wir gehen manchmal gemeinsam auch raus. Manchmal geht Chrissy auch allein mit den Kindern raus, damit ich einfach mal eine Pause habe.
3: Okay. Soll ich schon mal 2 Flaschen vorbereiten?
2: Ja, das wäre super. Dann können wir die das mitnehmen.
4: Okay, dann packe ich die ein.
0: Von der richtigen Säuglingspflege über die Vorbereitung von Mahlzeiten bis hin zu den Sorgen des Alltags. Die Hilfe richtet sich in erster Linie nach den Bedürfnissen der Mütter. Die würden viel zu häufig übersehen.
1: Ich würde mir einfach wünschen, dass die Wochenbettzeit einfach die Aufmerksamkeit bekommt, die sie verdient. Und dass das genauso wichtig und ernst genommen wird wie die Geburt selber. Und dass die Gesellschaft das auch anerkennt und entsprechend die Mütter unterstützt.
0: Denn egal, ob im akuten Wochenbett oder bei gesundheitlichen Einschränkungen, es braucht häufig eine erfahrene Hand, die im richtigen Moment da ist.
5: Mütterpflegerin, wie gesagt, Titel ist ein bisschen irreführend, auch für Väter da. Aber ich wusste gar nicht, dass es die überhaupt gibt, du?
6: Nee, ich finde es auch gerade ganz bewegend, davon zu hören, weil es, glaube ich, wichtig, dass viele davon erfahren und auch eigentlich eine sehr schöne Idee, weil wir das ja gesellschaftlich nicht mehr so gut machen, dass man als Dorf quasi so ein Kind in die Welt begleitet. Und ich habe gerade gedacht, das hätte meiner Mutter damals auch geholfen, ne? Gerade bei Alleinerziehenden, diese Belastung ist einfach enorm und es hat sich gar nicht so viel getan in den letzten fast 40 Jahren.
5: Ja, weil deine Mama, ihr wart zu dritt, die Eltern haben sich getrennt, hat euch alleine großgezogen, ja, alleine für euch gesorgt. Wie erinnerst du diese Zeit oder was erinnerst du besonders? Welche Bilder hast du im Kopf?
6: Ich finde, dass ich eine sehr schöne Kindheit hatte und ich habe jetzt in den letzten Tagen sehr viele Vertreterinnen von Mütterzentren getroffen. Und da wurde mir das eigentlich klar, dass ich im Prinzip in einem Mütterzentrum aufgewachsen bin, was echt großartig ist, weil ich habe das als Kind gar nicht so sehr als Mangel erlebt. Ich war immer in liebevoller Verbindung mit ganz vielen tollen Frauen und ganz vielen Kindern. Und es hat ein bisschen gedauert, bis ich so verstanden habe, dass es gesellschaftlich nicht so gern gesehen ist. Und also bei uns damals, ich meine, es waren auch die 90er immerhin schon, gab es schon noch so Sprüche wie, ja, ein uneheliches Kind und die Mutter konnte den, die Frau konnte den Mann nicht halten und diese Formulierungen. Mhm. Auch da würde ich mir wünschen, dass wir aufhören, die Frauen zu verurteilen, weil sie wird wahrscheinlich einen guten Grund gehabt haben. Und ich wünsche mir, dass man nicht auf Teufel komm raus in so schlechten Beziehungen bleiben muss, wie zum Beispiel in dem Film es eine gibt.
5: Alleinerziehen bedeutet ja auch oft wenig Geld. Wie war das bei euch?
6: Ja, wir hatten wahnsinnig wenig Geld, aber ich habe es nicht gewusst.
5: Mhm. Also ich glaube, nicht gespürt zumindest.
6: Also ich habe schon mitbekommen, was ich jetzt als, also jetzt, wo ich selber Mutter bin, verstehe ich das, glaube ich, noch mal mehr, wie schwer das ist. Weil ich kann jetzt heute, wenn ich, weiß ich nicht, Schulsachen besorge, ich kann das einfach alles kaufen und ich erlebe das als unglaublichen Reichtum, weil ich mich daran erinnern kann, wie ich im Schreibwarenladen neben meiner Mutter stand und es gab nicht nur die Verzweiflung, es gab auch so viel Scham darüber. Mhm. Und dass wir uns das heute immer noch leisten, dass wir so eine krasse Armut haben bei Menschen, insbesondere bei Kindern, dass die nicht genug zur Verfügung haben, um sich eben das Zeug für den ersten Schultag leisten zu können oder mal ein verdammtes Eis im Freibad, was einfach auch wahnsinnig teuer geworden ist, das finde ich wirklich ein Armutszeugnis. Das muss ich jetzt an dieser Stelle kurz mir Luft machen, weil ich das so krass finde, dass wir uns damit nicht dass es nicht viel weiter oben auf der Agenda steht, weil das unsere Zukunft ist.
5: Ja, oder Geld für Klassenfahrten, Urlaub, sowas gab's
6: ja, weil es auch so viel mit Scham zu tun hat, ne? Dass du irgendwie weißt, das soll keiner wissen, dass du beim Kindergeburtstag kein Geschenk mitbringen kannst oder so. Oder du musst dann irgendwas basteln und das macht viel mit Menschen. Und es braucht auch da so viel Widerstandskraft, um dem ja nicht zu erliegen und um sich da nicht schlecht zu fühlen und keine Komplexe zu bekommen.
5: Wofür bist du deiner Mama besonders dankbar?
6: Oh, wie

0: viel Zeit haben wir? Ich würde sagen, dafür, dass sie mir beigebracht hat, dass man, wie man sich schön macht, auch wenn es eben dunkel ist oder eben, wenn man nicht viel hat. Und dass die wirkliche, der wirkliche Glücksmoment eben auch ohne viel Geld sehr gut möglich ist. Mhm. Bin ich jetzt ein bisschen emo, wie man heute sagt, weil ich dafür wirklich sehr dankbar bin, weil mich das auch sehr gut durch diesen Job trägt. Mhm. Auch, glaube ich, so einen ganz guten Boden, dass ich weiß, um was es geht, was mich wirklich trägt, was mich wirklich am Ende des Tages erfüllt. Dass der Job ganz wundervoll ist, aber ich darf mich davon nicht abhängig machen.
1: Ja, und in diesen Job hat sie dir ja auch reingeholfen. Sie hat dich zumindest immer, so scheint es, unterstützt, weil du hast ja schon früh schon Kindertheater gemacht, Schultheater, ja, bei den Münchner Kammerspielen. Mhm. Offensichtlich hat sie dir da eher...
0: Ja, ich würde sagen, sie hat mich vor allem erstmal nicht davon abgehalten. Es wäre wahrscheinlich auch schwierig gewesen, weil ich war sehr entschlossen.
1: Und du wusstest auch sehr früh, dass du Schauspielerin werden
0: willst. Ja. Ich war ja schon so ein Kind. Ich habe auch, das ist so ein totales Klischee, ich habe im Kindergarten schon Sachen aufgeführt und so auf eigene Faust. Ja, Rampensau, ich würde eher Performerin sagen. Ich finde, Rampensau hat so was Wertendes. Aber ich profitiere ja davon, falls ich eine Rampensau bin. Und ich fand immer spannend, dieses Moment, wo ich merke, ich habe Leute unterhalten oder ich habe die gekriegt oder die haben gelacht oder ich habe dann irgendwie, weiß ich nicht, einen Lehrer imitiert auf einem Schulfest oder so. Auch in einem Alter, wo ich mich einfach noch nicht geschämt habe, egal für was. Und irgendwie hat es das über die Pubertät drüber geschafft, dass ich mich immer noch getraut habe, irgendwo spielerisch einzutauchen. Und ich weiß schon, dass meine Mama sich Sorgen gemacht hat, ob ich was Richtiges, ob ich nicht was Richtiges studieren will. Aber jetzt war es mit dem Tatort ein bisschen so, dass ich dachte, da kann man noch mal zu Hause anrufen und sagen, guck mal, ich bin jetzt wirklich Schauspielerin. Ihr müsst euch alle keine Sorgen mehr machen.
1: Ja, immerhin hat sie, da warst du ja gerade erst 17, als Dominik Graf angefragt hat, ob du seine Hauptrolle oder eine seine Rolle in einem seiner Filme spielen möchtest. Ja. Und dafür musstest du raus aus der Schule. Die musste erst mal zustimmen, die Schule, was sie überhaupt nicht wollte am Anfang.
0: Ja, also da hat sie ja, da bin ich all in gegangen. Ja, ich glaube, also wenn ich das glauben darf, was man mir so erzählt, ich glaube, es war relativ schwer, mich aufzuhalten, weil ich eben sehr entschlossen war und weil ich wirklich dachte, also wenn man so eine Chance bekommt, dass man bei Dominik Graf vorsprechen kann, dann müsst ihr mich das machen lassen. Also bitte haltet mich davon nicht ab. Und ich wurde ja auch dafür belohnt, dass ich so entschlossen war. Und
1: Fernsehpreise gleich bekommen, Schauspielpreise.
0: Genau.
1: Für die Rolle. Das war ja auch eine Rolle ungewöhnlich. Du warst eine Prostituierte und hattest ja zwar Kinder... Spielerfahrung, aber keine richtige Schauspielerfahrung und sich dann in so eine Rolle gleich einzufinden als erste große Rolle.
0: Ja, ich war da natürlich sehr gut getragen von einem extrem guten Drehbuch von Edgar Selger als Spielpartner und Dominik, der mich da auch sehr gut durchbegleitet hat. Ich glaube, aus heutiger Sicht würde man das anders machen. Naja, heute würde man vielleicht eine Art von Coaching machen, dass das Kind auch einen Weg rein und einen Weg raus findet und mich nicht einfach da so reinschmeißen. Ich bin gut durchgekommen, aber ich finde ganz gut, dass wir inzwischen eine Entwicklung haben, wo wir zum Beispiel auch in unserem Film, wo ja auch ein Kind die Hauptrolle letztlich spielt, wirklich gucken, wie kriegen wir das hin, dass das Kind auf gar keinen Fall auch nur den kleinsten Hauch von Schaden trägt, weil das einfach wichtig ist. Ich glaube, die Gesetze haben sich auch ein bisschen verändert.
1: Ich war es der Beginn einer schönen Schauspielkarriere.
0: Ja, also I wouldn't miss it for the world.
1: Du hast als Kind und Jugendliche ja nicht nur gespielt auf der Bühne, du hast auch Musik gemacht, Instrumente gespielt, gesungen. Und Musik ist, soweit ich weiß, Teil deines Lebens geblieben. Und das ist ja auch für die Frauen, die Nils eigenwillig in Hannover getroffen hat. Sie sind schon was älter, aber die Musik, die hält sie jung.
2: Ich selber habe nie die Gelegenheit gehabt, Noten zu lernen. Zu der Zeit, als ich klein war, ging das nicht.
3: Musik mag ich gern. Bei mir läuft das Radio den ganzen Tag.
4: Ich denke, Musik muss sein. Das macht alles fröhlicher, alles leichter.
5: Montagmorgen in der Luise Blume Seniorenwohnanlage Hannover. Erika Steffen auf dem Weg zum wichtigsten Termin der Woche.
4: Mit 90 kann ich noch ganz flott gehen, nicht? Der Alltag ist so allerlei. Einkaufen, Essen kochen und wieder rausgehen. Und auf Montag freut man sich dann immer in dieser Gemeinschaft, nicht?
5: Denn am Montag kommen hier 10 Damen beim inklusiven Projekt Lebenswerk zusammen. Geleitet wird die Runde von Musikpädagogin Frauke Hoberger.
6: Okay, ihr Lieben, los geht's!
7: Das Medium ist die Musik. Wir singen zusammen und über die Musik gestalten wir den kompletten Prozess. Das ist ja ein 100% partizipatives Projekt. Das heißt, alle Inhalte, die hier stattfinden, kommen von den Teilnehmerinnen, nicht von uns.
5: Es geht darum, jeder einzelnen Stimme Raum zu geben. Und natürlich um eine richtig gute Zeit. Erstmal aufwärmen. Und dann singen. Der gemeinnützige Verband LAG Rock hat das Projekt vor anderthalb Jahren ins Leben gerufen.
2: Die Lieder, die wir singen, die sucht sich jeder aus, gibt einen Vorschlag. Und dann suchen wir gemeinsam aus, was wir singen möchten.
3: Und ich finde das toll, weil wir ja auch alte Schlager singen, die damals zu unserer Zeit gerade modern waren. Ich habe einfach Spaß daran und denke einfach, dazu ist man nicht zu alt.
7: Bei vielen war das Thema Musik eigentlich schon sehr verdeckt. Das kannten sie eher noch aus Kinderzeiten. Jetzt schlagen sie gerade wieder die Brücke oder merken auch, welchen Stellenwert es hat.
5: Vor dem Projekt waren sich viele hier völlig fremd.
2: Diese Gemeinschaft, man erzählt sich dann anschließend noch was und man trifft sich noch mal. Und dadurch hat man auch sehr viel Kontakt untereinander.
5: Jetzt spielt die Gruppe sogar schon Auftritte. Jede hier bringt ihre eigene Geschichte mit. Erika Steffen musste als Kind von Pommern nach Deutschland fliehen.
4: Ich habe immer gerne gesungen, auch früher mit meinem Vater. Er wollte immer gerne die Gegend kennenlernen, weil wir Flüchtlinge waren. Und da haben wir dann gesungen und daher kenne ich die Lieder.
5: Sie schreibt ihr erstes eigenes Lied in dem Projekt. Über 90 Jahre leben.
4: Ich

0: Wow.
1: Geht zu Herz, ne?
0: Ja, schön. Wunderschön.
1: Musik, du könntest, glaube ich, auch nicht ohne, ne? Wir sind im Probenraum, weil da hat es ja schon angefangen zum ersten Mal auf der Bühne. Ich glaube, Musik hast du bestimmt immer gehört, schon im Kinderzimmer, oder?
0: Ja, ich habe immer viel Musik gehört. Und wir hatten ja damals noch Kassettenrekorder, wo man auch aufnehmen konnte.
1: Playrekord musste man. Kassettenrekorder kenne ich auch noch. Aber dass du die noch kennst, hätte ich nicht gedacht.
0: Ja, wir hatten ja nichts. Und da konnten wir eben gut, da konnte ich auch immer selber was aufnehmen von Hörspielen, eben über eigene Songs. Also, ja.
1: Und Musik hast du auch selbst gemacht. Was hast du gespielt? Flöte?
0: Ja, Flöte
1: spielen haben alle gespielt. Kinder, okay, also was noch?
0: Ich habe dann Klavier gelernt, was ich immer ein bisschen einsam fand, also weil ich jetzt nicht so weit gekommen bin, dass ich mit einem ganzen Orchester gespielt habe.
1: Aber bist du so musikalisch, dass du auch ohne permanent auf die Noten zu gucken, auf die Tasten einfach spielen konntest?
0: Also ja, aber ich hatte, das finde ich ganz interessant, ich hatte bei Musik, vor allem bei Klavier, eine wahnsinnige Vorspielpanik. Mhm. Also ich konnte überhaupt nichts mehr spielen, wenn Leute zugeguckt haben. Und das ist vielleicht einer der Gründe, warum ich Musik jetzt überhaupt nicht als Berufswunsch in Betracht gezogen habe. Weil ich irgendwie da, das wollte ich immer nur für mich machen.
1: Du hast eine Band
0: und
1: gehabt.
0: Immerhin, ja, aber da ist man ja getragen, oder?
1: Ja, aber da muss man auch. Wo hast du gestanden? Am Mikrofon oder am Keyboard gesessen?
0: Nee, ich habe, glaube ich, erst Bass gespielt, E-Bass. Mhm. Und dann eine Zeit lang ein bisschen Schlagzeug. Aber dann kam einer dazu, der einfach hochbegabt war. Der wohnt in Hamburg. Grüße gehen raus, Max. Genau, also wir haben, ich hatte da ein Umfeld am Musischen Gymnasium mit wirklich extrem talentierten Mitschülerinnen und Schülern. Deswegen war das für mich relativ schnell klar, dass ich so ein bisschen mitmache, aber mich auch zurückhalte.
1: Aber du hast gesungen.
0: Gesungen habe ich auch. Na klar, ja.
1: Haben wir gerade darüber gesprochen. Ja, ich hätte jetzt gesagt, ja. Die Performerin. Ich habe dazu
0: gelernt. Doch, das kann man schon so sagen.
1: Mhm. Und was für Musik habt ihr gemacht?
0: Ach, naja, was man halt so macht. Ne, erstmal ein paar Coversongs und dann haben wir irgendwelche spanischen Lieder gespielt und alles Mögliche, was uns halt so Spaß gemacht hat, ne? Auch nachgespielt. Von Beatles über Four Non-Blondes über The Cranberries, natürlich ganz wichtig. Singe ich heute noch gerne im Karaoke.
1: Kannst du noch?
0: Ja, also ich werde jetzt hier nicht singen, weil ich habe ja gerade schon gesagt, dass ich nicht so gerne vor
1: Publikum.
0: Ja, also das ist irgendwie, für mich ist Musik machen, also keine Angst, ich bringe kein Album raus. Das hat für mich auch was Intimes.
1: Mhm, absolut.
0: Weißt du, was ich meine?
1: Ja. Also,
0: ist ein bisschen lustig, weil mein Beruf ist theoretisch auch sehr intim, aber irgendwie hat man da natürlich immer auch den Schutz einer Figur und das bin ja nicht ich, das ist ja nicht mein Körper, der da beleidigt wird, zum Beispiel in dem Film. Mhm. Ich bin raus. Und deswegen, ich weiß nicht, Musik ist schon krass persönlich auch. Deswegen bewundere ich das so, wenn Leute das machen.
1: Hast du noch Kontakt zu deinen Bandmitgliedern von früher?
0: Ja, tatsächlich habe ich meinen ganzen alten Schulfreundeskreis noch, meinen Clan. Und ich habe zum Beispiel, was mich jetzt, also wie sagt man, ein Full-Circle-Moment für mich. In dem Film Lügen über meine Mutter hat eine meiner ältesten Freundinnen, mit der ich wirklich seit der 5. Klasse bin, die Filmmusik mitgestaltet mit ihrer Band. Die heißen Principes, eine Münchner Band aus drei wütenden, witzigen, feministischen Frauen, die so eine Mischung aus Italo-Pop, bisschen so nostalgischen Sound, der so gut in die 80er passt, und aber eben so klugen, witzigen, feministischen Texten machen.
1: Heißt sie zufällig Julia?
0: Ja.
1: Die will dir was sagen.
0: Oh nein, ihr seid so gemein. Du musst doch weinen immer.
2: Meine liebe Freundin Rosalie, es tut mir leid. Ich weiß, du hast Überraschungen. Aber jetzt trotzdem ein kleiner Gruß. Und zwar weiß ich, dass es bei dir gerade um Freundinnenschaften geht und um Musik. Und da verbindet uns natürlich viel. Also ich erinnere mich so krass, als wäre es gestern gewesen, wie du in der Schulband, wo wir uns einfach getraut haben mitzumachen, The Cranberries gesungen hast, und zwar Zombie. Und dann auch beim ersten Auftritt draußen auf dem Basketballplatz einfach am Start warst. Und ich weiß noch, dieses Gefühl von, hey, wir trauen uns das jetzt einfach zu machen. Wir sind da so furchtlos und gehen da so zusammen durch. Das war so schön. Und ich habe das Gefühl, das ist was, was uns in unserer Freundinnenschaft so verbindet. Dass wir einfach wissen, manchmal ist man schon so an so einem Punkt, wo man denkt, hui, das ist ganz schön viel. Aber ich habe da meine Freundin und die ist mit mir zusammen furchtlos. Deswegen, ich wünsche dir noch einen wunderschönen Tag, eine wunderschöne Sendung und ich freue mich weiter, mit dir furchtlos sein zu dürfen.
0: Ja, es ist fies. Habt ihr Taschentücher?
1: Ernsthaft? Oh, wie süß.
0: Ja, also ich meine, das ist schon
1: toll.
0: Mal,
1: das war,
0: wenn du so eine Freundin hast, die auch so klug ist.
1: Bitte wirklich Taschentücher, und so viel, die Tränchen kullern.
0: Also das ist doch einfach, was braucht man da noch im Leben? Ich bin davon so getragen. Das ist natürlich voll gemein. Also ich weiß ja, dass ihr das macht, aber damit habe ich jetzt noch nicht gerechnet.
1: Oh.
0: Dankeschön. Ich habe die letzten Wochen eh so viel geweint bei diesen Filmgesprächen nach unserem Film. Es ist gerade recht, ich bin jetzt dran gewöhnt. Oh. Vielen Dank, Julia, das kriegst du zurück. Ich finde das mit der Furchtlosigkeit so ein schönes.
1: Fand ich auch. Mhm. Fand ich auch sehr schön.
0: Dass man sich was traut und dass man sich eben auch gegenseitig empowert. Ich suche immer ein schöneres deutsches Wort dafür, mir fällt irgendwie keins ein.
1: Sich gegenseitig stärkt?
0: Gestärkt oder bekräftigt und eben auch vielleicht ab und zu mal einen Schubs gibt und sagt, ich traue dir was zu. Mhm. Und weil ich sage immer, in Frage stellen, das machen wir selber genug. Mhm. Und es ist einfach toll, wenn man so ein Schwesternschaft-Umfeld für sich kreieren kann, wo man eben so getragen ist.
1: Ich mochte auch gerne Freundinnenschaft.
0: Also Freundinnenschaft, ja. Ja, ich sag ja, Julia,
1: ist Wording ist auch wichtig. Also ich bin ja immer überzeugt davon, dass
0: Sprache,
1: so wie wir die Dinge benennen, das hat ganz viel Kraft und Aussage.
0: Wunderschön, ja, das war im Probenraum ihrer Band aufgenommen von Principes. Da war ich nämlich neulich und habe mir das nochmal angeschaut.
1: Aber ich glaube, du sagtest ja vorhin auch so ein Clan, ihr seid so ein Freundinnenkreis, der sich
0: also es sind auch
1: immer wieder zusammentrifft, ja?
0: Genau, wir hatten, also am musischen Gymnasium war damals, ich weiß nicht, vielleicht hat sich das verändert, ein kleiner Mädchenüberhang. Mhm. Und wir haben ganz, ganz tolle Jungsfreunde auch gehabt, die Partys gab. Und es ist immer noch so eine Verbindung, wo wir uns natürlich ein bisschen verstreut haben in die verschiedenen Städte, aber das immer, wenn einer ein Fest hat oder irgendeinen anderen Anlass oder auch an Weihnachten kommen wir oft noch zusammen. Das ist wirklich wie Familie, nur ohne die oder den Stress, der manchmal in Familien ist. Ja. Und es ist einfach das größte Geschenk, was ich mir vorstellen kann, so eine Familie.
1: Und als das ist bestimmt so, wie du vorhin gesagt hast, dass dich deine Biografie, auch die Erfahrung eben früher nicht so viel gehabt zu haben, diese Erfahrung, das bringt ja alles was ein in die Filme, in die Rollen, in die Persönlichkeit und das ist bestimmt auch was, was dich sehr trägt. Freundschaften zwischen Frauen für manche genauso wichtig wie eine Partnerschaft, doch wir bleiben, oder wie bleiben sie bestehen, ist die Frage, trotz Familie, Beruf und unterschiedlicher Lebenswelten. Und Julia Lunau hat darüber mit besten Freundinnen in Niedersachsen gesprochen.
0: Boah, Leute.
3: Wenn Elke und Gitte ein Interview geben, dann klingt das so.
4: Du bist ein Jahr älter, jetzt darfst du mal
5: anfangen. Die redet ein Müll. Das wird geschnitten, ne?
4: Wir gehörten wahrscheinlich einfach irgendwie schon immer zusammen.
5: Gesucht und gefunden.
4: So.
5: Gefunden und gesucht.
4: So.
3: Seit mehr als 50 Jahren gibt es Elke Hedrich und Brigitte Landsiedel im Doppelpack. Aufgewachsen im niedersächsischen Eindorf im Landkreis Harburg, überstehen sie gemeinsam Dauerwellen.
5: Oh Gott, wir fanden uns da schön.
3: Durchzechte Nächte und Unsicherheiten beim Erwachsenwerden.
5: Alleine waren wir, glaube ich, immer, waren wir schon auch schüchtern, aber zusammen waren wir halt, sind wir durch dick und dünn gegangen und waren auch frech. Und

0: auch, als es anfing, so Jungs kennenlernen und solche Sachen, war ja dann auch dran.
1: Darf ich das sagen?
0: Nein.
1: Und na klar, wir haben ja auch schon gemerkt, da waren ja auch schon Jungs an uns interessiert. Und wir haben, oh, Eike, der mag mich, ich weiß gar nicht, wie man küsst. Ach komm, das bringen wir uns jetzt selber bei. Aber ich will nicht sagen, dass mir das viel weitergeholfen hat.
2: Jung sein, feiern. Auf dem Dorf geht das so. Ein Saal. Eine Schützenvereinsparty oder Sportlerball mit Schnaps und Discokugel.
0: Das Herz geht auf. Alte Erinnerung. Ja.
2: Oder im nahegelegenen Hamburg auf der Reeperbahn. Im legendären Café Käse.
0: Da wurde so schön getanzt und das war Damenwahl. Einmal in der Stunde durften die Herren auffordern.
1: Da waren drei Kellner, der Kim, der Joachim und den anderen habe ich vom Namen her nicht. Aber die Kellner hatten uns immer im Blick und hatten aufgepasst, dass da keine
0: schlimmen Sachen, keine doofen Menschen, Männer mit irgendwelchen doofen Absichten. Ne?
1: Also wir fühlten uns schon behütet. Das war so ein bisschen Prinzessin sein.
2: Obwohl sie vieles verbindet, könnten sie heute kaum unterschiedlicher sein. Die 64-jährige Elke arbeitet als Lomi-Lomi-Masseurin, einer traditionellen Körperarbeit aus Hawaii, schätzt die Achtsamkeit. Die ein Jahr jüngere Gitte kann damit weniger anfangen. Sie ist Immobilienmaklerin, mag Golf. Ihre unterschiedlichen Lebenswelten fordern sie auch heraus. Mit Ende 20 kam es sogar zu einem Bruch, jahrelang.
0: Ich glaube, das ist auch in der Phase gewesen, wo ich dann auch geheiratet habe, Kinder habe und man geht dann einfach einen anderen Weg. Ja. Das wissen alle.
1: Die Zeit, die wir getrennt waren, das hat mir jeden Tag wehgetan.
0: Berührt mich natürlich auch ein bisschen.
1: Ja.
2: Ihre Freundschaft, auch immer wieder eine bewusste Entscheidung. Unterschiedlichkeit aushalten, miteinander ins Gespräch gehen.
1: Wir sind unterschiedlich, das wissen wir. Aber hier ticken wir beide total gleich und hier im Herzen. Das ist total, ne, der eine ergänzt den anderen irgendwie und zusammen ist das irgendwie perfekt.
3: Hier noch ein Stück, noch ein Stück, noch ein Stück, noch ein Stück, noch ein Stück.
2: Auch die nächsten Jahrzehnte wollen sie gemeinsam verbringen. Als Doppelpack. Elke und Gitte eben.
4: Super, auch die Dauerwelle am Ende, so eine hatte ich natürlich auch. Aber wie schön, wenn man seine Busenfreundin ein ganzes Leben behält.
5: Ja, also Julia,
4: und auch Krisen meistert.
5: Ja, falls du noch zuguckst, das sind dann wir ein paar Jahrzehnte. Ja. Das ist doch herrlich. Ja.
4: Wir müssen unbedingt über den Tatort sprechen.
5: Ja, das müssen wir, aber
4: wir müssen
5: nicht so
4: ganz dringend über den Tatort sprechen. Also. Und da bist du Emilia Rathgeber, die neue Kriminalhauptkommissarin. Was ist das für eine?
5: Na, ich musste ja selber erst noch kennenlernen. Also ich würde sie beschreiben, also meine Emmy nenne ich die. Die ist auf jeden Fall sehr wach und sehr forschend. Ich fand es ganz toll, dass sie nicht so schnell urteilt. Und ich finde, dass sie eine sehr geerdete Figur ist, was vom Element, finde ich, gut zu dem passte, was schon da war. Weil ich hatte ja die Herausforderung, dass ich ein bestehendes Team ergänze. Das heißt, man sucht natürlich auch nach etwas, was es noch nicht gibt. Und ich finde, dass das ganz, ganz schön sich in diesem ersten Fall entwickelt. Das ist so ein wundervolles Zusammenspiel. Ich weiß nicht, darf man über seine eigene Arbeit so schwärmen? Ich bin einfach so glücklich, dass wir so einen guten ersten Film gemacht haben.
4: Ja, du weil musst auch von schwärmen, weil das macht ja Lust auf mehr auf jeden Fall. Hier sieht man euch als Team, ihr beide
5: diese
4: mit dem
5: Landschaft
4: Fabian
5: auch.
4: Hinrichs.
5: Ist das nicht unfassbar?
4: Felix
5: das ist
4: Voss.
5: In Franken ist
4: Franken, wunderschön Franken. Ist
5: wunderschön.
4: Als Bayerin, als Münchnerin, kennst du Franken überhaupt?
5: Ja, ich lerne
4: Wir fahren doch immer in den Süden.
5: Wir fahren immer in den Süden, weil der Münchner an sich ist ein bisschen arrogant. Aber es ist ein großer Fehler. Also ich bin so glücklich, dass ich das jetzt noch mal alles so ganz gründlich erleben darf. Und ja, auch wir verschiedene Ecken aus Franken erkunden und die Leute das essen. Also ich kann das nur empfehlen. Ich bin richtig
4: auch,
5: glücklich da.
4: Auch dafür ist dein Job super. Du kommst immer mit anderen Menschen, aber auch
5: ich komm ganz schön rum.
4: Mit anderen Gegnern in Berührung. Wir schauen mal rein, wie die Emmy sich selbst vorstellt.
6: Wir machen das mal ganz pragmatisch. Das ist Emmy Rathgeber.
7: Servus.
6: Die letzten zwei Jahre war sie in München und ab sofort wird sie uns in Franken beehren. Nun zum ersten Mal als Kriminalhauptkommissarin.
7: Dankeschön. Ja, Emmy hat noch gar nichts gemacht. Vielen Dank für die nette Begrüßung, Herr Kaiser. Genau, ich stelle mich kurz vor. Ich bin Emmy Rathgeber, gebürtig aus Ingolstadt. Das ist zwar in, man traut sich das ja hier fast nicht sagen, Oberbayern, aber jetzt auch nicht so weit weg. Also wir waren schon auch mal zur Sandkerber in Bamberg und wie heißt es so schön? Man soll Gott für alles danken, besonders auch für Franken. Ich freue mich wahnsinnig, mit Ihnen allen gemeinsam zu arbeiten. Ja.
6: So wird's gemacht. Und das ist Ihr Arbeitsplatz.
7: Danke. Herr Voss, richtig?
8: Ja, richtig. Ja, herzlich willkommen, Frau Rathleber.
7: Schon viel gehört.
8: Ah, was denn?
7: Hm?
8: Was denn?
7: Nur Dinge, die Ihnen schmeicheln.
4: Da merkt man schon, die Erwartungshaltungen könnten enttäuscht werden.
9: Ja, ich weiß gar nicht. Ja, von oder? Wem?
4: Von ihm.
9: Was hat er denn? Ach, da habe ich
4: ja. Ja, er erwartet, also, dass du jetzt auspackst, wie toll er ist. Und
9: ach so, na, ich frage mich ja immer gar nicht, was der andere erwartet. ja, also ich freue mich über diesen Start. So, ich mag auch diese Szene, so, die der Autor so schön geschrieben hat, weil das so eine. Man sieht so, dass die schon aufgeregt ist, aber sie ist schon auch souverän. Und ne, es ist jetzt nicht so eine. Ja, es steht nicht so im Vordergrund, dass sie neu anfängt. Sie wird wundervoll eingearbeitet, finde ich, in dieses Team, in dem Drehbuch. Das hat der Konstantin Diep einfach fantastisch gemacht. Und trotzdem gibt es aber natürlich einen spannenden Fall mit menschlichen Abgründen. Das ist auch ganz schön, na, tatortgemäß, auch heavy, ja. Aber auch so wunderschön und achtsam erzählt. Also ich bin wirklich froh um meinen Einstand. Jetzt müssen es heute die Zuschauer anumengen.
4: Und zwar am 28. Regnet. Oktober, Sonntag am 25. natürlich. 25. Ja. Moment, habe ich es falsch aufgeschrieben?
9: Also
4: gut, du wirst es hoffentlich wissen. Auf jeden Fall
9: halt
4: der Sonntag.
9: Sonntag
4: der Sonntag, der letzte Sonntag im Oktober, so 2015 ARD, klar.
9: Genau.
4: So, und morgen Kinostart.
9: Genau, also wem es jetzt zu lange dauert, bis zum 25. bis zum Tatort, der kann vorher ins Kino gehen. Das würde ich wirklich wärmstens empfehlen, weil dieser Film bisher niemanden kalt gelassen hat. Und es mir wirklich auch am Herzen liegt, dass wir über diese Themen sprechen und gerade auch junge Leute reingehen. Wir haben viel mit Lehrkräften gesprochen, die gesagt haben, sie wollen mit ihrer Klasse reingehen, weil auch Männlichkeitsbilder so hinterfragt werden, was, glaube ich, ein Thema ist, mit dem wir uns jetzt noch mal beschäftigen müssen.
4: Du solltest öfter Drehbuch schreiben, damit diese Themen viel öfter in Filmen.
9: Mache ich sehr gerne, wobei natürlich in dem Fall bin ich getragen von einem fantastischen Roman als Grundlage von Daniela Dröscher. Also ist jetzt ja nicht alles nur mein Verdienst.
4: Nein, natürlich nicht. Aber es ist wunderschön, wunderbar, dass du hier bist, hier warst und diese Themen alle hier bei uns noch mal auf den Tisch gepackt hast und wir sogar im Probenraum waren. Zurück in deine Kindheit, deine Vergangenheit. Und dann singst du auch, ne?
9: Ja,
4: oder wir spielen beide Luftgitarre.
9: Luftgitarre oder einmal Kiddisch.
4: Kiddisch, okay. Danke. Und wir drücken die Daumen morgen für die Premiere und natürlich für den Tatort und gucken werden wir natürlich auch. Unser Gast morgen, hier ist er schon, Schriftsteller Steffen Kopetzky, bekannt für seine akribisch recherchierten historischen Romane. Und diesmal war er auf literarischer Spurensuche hier bei uns im Norden im Harz unterwegs. Und der Harz ist morgen Thema. Dickes, fettes Thema. Freue mich, wenn Sie dabei sind. Es geht weiter mit Ihrem Landesprogramm. Wir sagen tschüss, schönen Abend und morgen Kino, ne?
9: Servus.
4: Danke.

0: Moin und guten Abend. Was war los in Niedersachsen? Wir zeigen es Ihnen und steigen ein mit einer großen Weichenstellung für das Land. Im Verkehrsausschuss des Bundestages in Berlin fiel heute die Entscheidung, ja, die Neubaustrecke der Bahn zwischen Hannover und Hamburg soll kommen. Dass auch der Bundestag dann nach dem Ausschuss morgen zustimmt, ist so gut wie sicher. Ewig lange war ja über die Zukunft dieser wichtigen Nord-Süd-Verbindung diskutiert worden. Neubau oder Ausbau der bestehenden Strecke? Erstmal ist das Rennen entschieden. Die Neubaupläne können vorangetrieben werden.
1: So stellt die Deutsche Bahn sie sich vor. Die Neubaustrecke zwischen Hannover und Hamburg über die Landkreise Celle, Heidekreis und Harburg. Der Verkehrsausschuss des Bundestages hat heute dafür gestimmt, dass die mindestens 8,8 Milliarden Euro teure Neubaustrecke, hier in Grün, weiter geplant werden darf. Aber auch dafür, dass bis Mitte der 2030er Jahre rund 250 Millionen Euro in die aktuelle Strecke investiert werden.
2: Ich hätte ganz gerne eine Flasche Sekt aufgemacht und mit Freundinnen und Freunden angestoßen. Es ist eine große Verbesserung für die Wirtschaft. Es bedeutet einen schnelleren Personenfernverkehr. Das heißt, der Deutschlandtakt kann endlich umgesetzt werden. Das ist sehr, sehr wichtig. Wir entlasten auch die Bestandsstrecke. Das heißt, auf der Bestandsstrecke ist dann mehr Regionalverkehr möglich. Wir möchten auch die Region Bisping-Soltau-Bergen besser anbinden durch Regionalhalte.
1: Diese Regionalhalte müssten allerdings Land und Kommunen bezahlen, kritisiert Peter Dörsam vom Projektbeirat Alpha E. Gemeinsam mit Politikern und Bürgerinitiativen aus der Region ist sein Ziel seit Jahren kein Neubau, sondern ein Ausbau der aktuellen Strecke und weiterer Strecken in der Region, bekannt als Alpha E.
3: Ja, ein schwarzer Tag für alle Pendler, für die Güterverkehre und Fernverkehre hier in Norddeutschland. Denn gleichzeitig wird damit zementiert, dass die Dinge, die wir jetzt kurzfristig und mittelfristig machen könnten und die Engpässe auflösen würden, dass die nicht kommen und stattdessen 25 bis 38 Jahre gewartet.

0: gewartet werden muss, bis die Neubaustrecke dann kommt.
1: Auch der Ministerpräsident ist nicht erfreut über den Kurs der Verkehrspolitiker in Berlin. Bis zuletzt hat sich die Landesregierung für ein drittes Gleis zwischen Lüneburg und Uelzen eingesetzt.
2: Wir wollen mehr Bahninfrastruktur, aber ich möchte sie nicht irgendwann in 30, 40 Jahren. Ich möchte sie sehr schnell. Deswegen werde ich auch nicht aufgeben, weiterhin Druck zu machen, zu sagen, dieses dritte Gleis ist eine Option, deutlich zeitnäher mehr Verkehrsinfrastruktur, Schiene zu schaffen und damit auch gerade Pendlerinnen und Pendlern mehr Möglichkeiten zu öffnen. Damit werde ich nicht nachlassen, auch wenn das jetzt nicht Teil des Beschlusses ist.
3: Was wir kritisch sehen, ist, dass AlphaE immer noch nicht vollständig umgesetzt wird. So, und da bin ich auf gleicher Linie mit dem Ministerpräsidenten. Das erwarten wir vom Bund, dass das jetzt kommt, weil es eine schnelle Entlastung schafft. Die Neubaustrecke ist ein so in der weiten zeitlichen Ferne liegendes Projekt, das ich jetzt erst noch beweisen muss, noch in vielen, vielen Schritten. Da glaube ich persönlich und glaube die Landesregierung auch nicht dran, dass die jemals kommt.
1: Für die Industrie- und Handelskammer Lüneburg-Wolfsburg sind mehr Kapazitäten auf der Schiene wichtig. Nicht wichtig ist ihr dagegen, ob sie durch Neu- oder Ausbauten erreicht werden.
4: Ich glaube, dass der Kompromiss, der durch vielfaches Engagement der Bundestagsabgeordneten aus der Region gefunden wurde, ein guter Kompromiss ist. Wir werden jetzt als erstes eine Stärkung der Bestandsstrecke bekommen. Wir werden verschiedene Maßnahmen bekommen, die den Verkehrsfluss auf der Bestandsstrecke dann auch stabilisieren und verbessern sollen. Und im Nachgang werden wir uns dann noch einmal konkreter mit dem Neubauprojekt auseinandersetzen, um dann zusätzliche Kapazitäten zu schaffen.
1: Ob die Neubaustrecke aber wirklich gebaut wird, ist auch dann nicht sicher, wenn der Bundestag morgen zustimmt. Denn es ist mit weiterem Widerstand und Klagen zu rechnen.
5: Vor zwei Wochen war ja die Entscheidung zu dieser Bahnstrecke im Verkehrsausschuss noch mal vertagt worden, weil politisch noch Punkte offen waren. Katharina Seiler in Berlin, welche Änderungen hat es denn bis zum heutigen Tag gegeben?
6: Ja, da sind tatsächlich noch ein paar Dinge dazugekommen, zum Beispiel mögliche Regionalhaltestellen im Landkreis Harburg, zusätzlich zu den Regionalhalten im Heidekreis. Außerdem soll die Bestandsstrecke umfangreich verbessert werden und das auch verbindlich bis spätestens 2034. Nur einem dreigleisigen Ausbau der Bestandsstrecke zwischen Uelzen und Lüneburg, wie ja von Niedersachsen immer gefordert, dem erteilen die Verkehrspolitiker nach wie vor eine Absage. Dazu sagen sie, das sei unwirtschaftlich und nicht zielführend.
5: Der Ausschuss gibt grünes Licht, dass der Bundestag dann zustimmt, ist wohl eher Formsache. Wie wird das denn dann angegangen mit dem Neubau der Bahnstrecke von Hannover nach Hamburg?
6: Also auf jeden Fall sollen die Betroffenen transparenter und verlässlicher in Zukunft bei diesem ganzen Verfahren beteiligt werden. Denn dass dieses Beteiligungsverfahren in der Vergangenheit nicht gut gelaufen ist, das schreiben die Verkehrspolitiker auch in ihrer Beschlussvorlage. Ja, und rein formal vom Ablauf werden nach dem Bundestagsbeschluss erstmal die Planung und Genehmigungsverfahren weitergehen, die übrigens im nächsten Haushalt auch schon abgesichert sind. Tja, und wenn die abgeschlossen sind, dann können die Bauarbeiten beginnen und 2050 soll die Strecke dann fertig sein.
5: Wir werden das weiter begleiten. Dankeschön, Katharina Seiler. Wenn gegen Mitglieder des Landtages ermittelt werden soll, dann muss das Parlament die Immunität aufheben. Das kommt immer mal wieder vor. Aber ein Fraktionsvorsitzender, das ist eher selten. Genau damit hat jetzt SPD-Fraktionschef Stefan Politze zu tun. Für ihn gilt natürlich die Unschuldsvermutung. Gleichzeitig darf die Staatsanwaltschaft jetzt gegen ihn ermitteln.
7: Umarmungen, Schulterklopfen, geschüttelte Hände. Am frühen Morgen, bevor es losgeht im Plenarsaal, demonstriert die SPD nach außen hin Zusammenhalt und die klare Botschaft, wir stehen hinter unserem Fraktionsvorsitzenden. Nachdem um 9:11 dessen Immunität aufgehoben wird, äußert er sich sofort gegenüber der Presse, beteuert seine Unschuld.
8: Wir werden vollumfänglich kooperieren, alle Unterlagen zur Verfügung stellen, die gewünscht sind. Ich habe mir aktuell nichts vorzuwerfen.
7: Die Ermittlungen drehen sich offenbar um den Verkauf des Klinikums Lehrte. Im Raum steht der Verdacht, Politze habe sich in das Bieterverfahren eingemischt und eine Parteispende verschleiert. Die Staatsanwaltschaft äußert sich bisher nicht, aber Politzes Anwalt.
9: Offiziell kann ich bestätigen, dass es einen Zusammenhang gibt mit dem Fall Krach. Und mein Mandant steht in Verdacht, Beihilfe geleistet zu haben zu wettbewerbswidrigen Absprachen. Beihilfe heißt, man hilft jemandem. Und wenn es keine Haupttat gibt, ist auch eine Beihilfe nicht strafbar.
7: Seit einem Monat ermittelt die Staatsanwaltschaft bereits gegen den ehemaligen Regionspräsidenten Steffen Krach wegen Bestechlichkeit im Zusammenhang mit dem Verkauf des Klinikstandortes. Nun hat sie offenbar ihre Ermittlungen auf Politze erweitert.
9: Wir bleiben und gehen klassisch vor. Akte gucken, worauf beruht der Verdacht, und dann umfassend Stellung nehmen und abräumen. Und dann wird das, bin ich meine feste Überzeugung, im Falle Krach und auch bei uns zur Einstellung führen.
7: Zunächst gilt sowieso die Unschuldsvermutung. Doch die SPD vermeidet, trotz der frühen Solidaritätsbekundung, erstmal ein klares Bekenntnis zu ihrem Fraktionsvorsitzenden.
10: Wir gehen davon aus, dass der Betroffene selbst, also Stefan Poletze, heute ja selbst auch erst Kenntnis vollumfänglich darüber bekommt und der Fraktion gegenüber dann darauf fußend erklären kann, welche Tatvorwürfe es gibt und was darauf seine Antworten sind.
7: Die CDU ist da deutlich klarer.
11: Sollte sich das bestätigen, dass es da Einflussnahme auf Bieterverfahren gegeben hat, dass da auch Spenden mit im Raum stehen, die gezahlt worden sind, dann ist das sehr, sehr, sehr gravierend. Und dann ist das etwas, was auch ein Ministerpräsident, denke ich, so nicht akzeptieren und dulden kann. Und dann müssen auch Konsequenzen gezogen werden.
7: Die SPD und ihr Fraktionsvorsitzender stehen jedenfalls unter Druck. Doch Stefan Poletze gibt sich demonstrativ unbesorgt.
5: Im Landtag wurde heute auch noch Politik gemacht. Niedersachsen bekommt ein Agrarstrukturgesetz. Die Idee dahinter ist, die Spekulation auf Ackerböden einzudämmen. Kleine landwirtschaftliche Betriebe hatten zuletzt zu häufig das Nachsehen, wenn es um ein paar Hektar mehr für den Betrieb ging. Schließlich soll mit fruchtbaren Böden nicht gezockt, sondern Lebensmittel angebaut werden.
12: Bis vor kurzem stand hier noch Mais. Heute kommt der Winterweizen in die Erde. Inno Grünefeld bewirtschaftet 160 Hektar. Die Hälfte davon gehört ihm. Die Kaufpreise hier in Emden haben sich in den vergangenen 15 Jahren verdreifacht. Von 20.000 Euro pro Hektar auf heute rund 60.000.
13: Wenn man das Geld nicht liegen hat, dann kann man das gar nicht rechnen. Das funktioniert überhaupt nicht. Das heißt, man muss schon irgendwo anders Geld eingenommen haben, das Geld liegen haben. Dann kann man das vielleicht machen.
12: Landwirte, die sich den Boden nicht mehr leisten können, das soll es mit dem neuen Agrarstrukturgesetz möglichst nicht mehr geben. Künftig kann sehr großen Betrieben ein Landkauf von den Behörden untersagt werden, sodass sie nicht noch mehr Fläche anhäufen können. Und agrarfremde Investoren sollen nicht mehr so leicht an Ackerland kommen.
14: Ich gehe wirklich davon aus, dass wir jetzt eine preisdämpfende Wirkung auf diesem Bodenmarkt haben. Das macht schon einiges aus, denn nur mit der Ernte können die Betriebe aktuell eigentlich die Kaufpreise gar nicht mehr reinwirtschaften.
12: Stimmt, sagt auch Landwirtin Milva Iderhoff. Aber fast noch mehr als die hohen Preise fürchtet sie die viele Bürokratie in der Landwirtschaft. Die Vorschriften, Dokumentationspflichten, Ausnahmeregelungen. So auch beim neuen Agrarstrukturgesetz.
15: Es wird wieder Fachleute binden, die prüfen. Es wird Juristen binden, die prüfen. Und wenn wir mal ganz ehrlich sind, die wir vielleicht auch fernhalten wollen von unseren Flächen, es gibt da so einen Spruch, Geld findet seinen Weg. Und es wird Möglichkeiten geben, auch dort wieder etwas zu umgehen.
12: Das Landvolk Niedersachsen kritisiert. Das Gesetz wolle zwar Bauern helfen, bevorzuge aber auch wieder andere Interessen. Zum Beispiel
16: ein Vorkaufsrecht für zusätzliche Naturschutzverbände und kommunale Zweckverbände. Und das heißt dann natürlich logischerweise, es fließt Fläche ab, die eigentlich für uns, für die Landwirte, für die Nahrungsmittelproduktion sein soll.
12: Boden lässt sich eben nicht vermehren und viele haben ein Interesse an ihm. Inno Grünefeld will erst einmal keine Flächen mehr kaufen, ob nun mit Agrarstrukturgesetz oder ohne. Er hat einen ganz anderen Wunsch.
13: Das Einfachste wäre natürlich, wenn wir mehr Geld für unsere Produkte kriegen. Das heißt, wenn wir ganz anders wirtschaftlich dastehen würden. Im Moment ist es ja so, dass gerade die Ackerbaubetriebe sehr unter den hohen Energiekosten auch leiden.
12: Das neue Gesetz tritt im kommenden April in Kraft.
5: Denkwürdiger Moment gestern. Der Landtag in Sachsen-Anhalt wählt einen Parlamentspräsidenten von der AfD. Die Partei, die vom Verfassungsschutz als gesichert rechtsextremistisch eingestuft wird. Auch gewählt mit 4 Stimmen, die rein rechnerisch nicht von der AfD oder dem BSW kommen. Politische Reaktionen aus Niedersachsen lassen da nicht lange auf sich warten.
17: Ich finde das toll. Also herzlichen Glückwunsch an den Kollegen. Und ich freue mich besonders darüber, dass es einfach ein Stück Normalität ist in der parlamentarischen Demokratie.
7: Die anderen Parteien im Niedersächsischen Landtag zeigen sich erschüttert über das Ergebnis aus dem Nachbarbundesland.
10: Es ist so, dass die AfD an dieser Stelle ganz offensichtlich Steigbügelhalter gefunden hat. Und das ist das, was zusätzlich erschreckend ist und was tief blicken lässt über die Verhältnisse dort.
7: Gemeint sind mögliche Stimmen der CDU für den neuen AfD-Landtagspräsidenten.
3: Ich weise das schon zurück. Es ist alles mutmaßlich und ich unterstelle,

0: diesem so eine Kundgebung festzuhalten. Und das, finde ich, geht gar nicht am 7. Oktober und auch grundsätzlich nicht als Forderung.
1: Bisher verliefen die Veranstaltungen ruhig.
2: Schaut man auf die Schullandschaft, dann fällt auf, niedersachsenweit gewinnen Gesamtschulen an Bedeutung. In 15 Jahren hat sich die Schülerzahl mehr als verdoppelt. Keine andere Schulform hat so zugelegt. Aber läuft es im Unterricht auch so gut, wie die Zahlen glauben machen? Und was kann vielleicht noch besser werden? Darum geht es am Gesamtschultag der Technischen Uni Braunschweig. Lehrkräfte von 11 Gesamtschulen, Wissenschaftler und Schüler, insgesamt 800 Menschen sind heute zusammengekommen, um über die aktuellen Herausforderungen zu sprechen. Weil die Gesamtschule ja eben ein Angebot für alle sein will, lernschwache und leistungsstarke Kinder, da muss der Unterricht auch allen gerecht werden. Das ist anspruchsvoll, die verschiedenen Niveaus auszubalancieren. Wie das gehen kann, zeigt ein Projekt, das heute vorgestellt wurde, entwickelt an der integrierten Gesamtschule Peine, um das Lesen zu fördern.
1: Eigentlich hätten diese Sechstklässler jetzt das Fach Gesellschaftslehre. Doch stattdessen ist hier laut Lesen angesetzt.
3: Antwortet, ja klar, kein Problem.
4: Geht ihr ruhig?
3: Geht ihr ruhig in das Konzert. Ich finde mein Bett auch alleine.
4: Und vor allem allein zu stehen.
1: Dreimal die Woche zwacken die Lehrer 25 Minuten von ihrem regulären Unterricht ab, um konzentriert zu lesen. Also auch im Biologie- oder Geschichtsunterricht. Denn lesen können muss man schließlich in allen Fächern. Zum Beispiel, um Textaufgaben zu verstehen.
5: Letztendlich ist es eine Kernkompetenz, die man in allen Fächern braucht, die man im Leben braucht, um teilhaben zu können, um Dinge verstehen zu können im Alltag. Aber natürlich auch, um in der Schule in allen Fächern klarzukommen. Insofern ist es nach wie vor eine Kernkompetenz, auch wenn immer mehr audiovisuell für die Kinder abläuft, immer mehr über Handy läuft.
1: Aus diesem Grund haben sich alle Lehrer der IGS Peine zusammengesetzt und beschlossen, ab Klasse 5 wird regelmäßig und viel gelesen. Und zwar im Tandem. Jeweils ein schwacher und ein stärkerer Schüler bilden ein Team.
6: Meistens sind es die langen Wörter, diese schwierigen. Wenn, dann lese ich die immer laut.
3: Ich habe generell ein bisschen das Problem mit dem Lesen, weil freizeitlich lese ich auch eigentlich nicht.
6: Es ist irgendwie ein bisschen schwer, man muss halt erstmal reinkommen und ja.
7: Ich finde es sehr gut, dass wir zu zweit lesen können. Es macht mehr Spaß.
1: Entwickelt haben das Leseförderkonzept die beiden Deutschlehrer Jannik Reck und Kolja Frei von der IGS Peine. Regelmäßig überprüfen sie mit dem sogenannten Stolper-Wörter-Test, ob sich das Textverständnis der Schüler verbessert hat. Bei diesem Test müssen die Kinder überflüssige Wörter in einem Satz erkennen und durchstreichen.
8: Wir gucken uns natürlich den Wert am Anfang des Schuljahres an und den Wert am Ende. Also wie viele Texte lesen die Schülerinnen und Schüler fehlerfrei, beziehungsweise in wie vielen Texten finden sie das Stolperwort. Und wenn sich dieser Wert verbessert hat, dann wissen wir, dass sich die Lesegeläufigkeit rein gemessen an diesen beiden Werten verbessert hat.
1: Was sich auf jeden Fall schon jetzt deutlich verbessert hat, ist die Lesemenge der Kinder.
6: Ich habe gestern mein Buch fertig gelesen hier in der Schule. Wir hatten nämlich eine Lesestunde und das war auch sehr gut. Mein Buch war sehr toll, es war spannend, 31 Kapitel waren es.
1: Und das merkt auch Lehrer Andreas Hellmann. Die Kinder kämen eher auf die Idee, selbst mal zum Buch zu greifen.
9: Was ist mit Feedback?
5: Am stärksten sehe ich es an der Lesemotivation. Also, dass man eben Kinder, die man anfangs als wirklich schwache Leser erlebt hat, jetzt auch wirklich mit Buch sieht, in der Pause auch mal mit Buch sieht.
1: Langfristig wollen sie hier an der IGS Peine auch noch das Schreiben von Texten verstärkt fördern. An dem Konzept dafür wird bereits gearbeitet.
2: Das Bild von dieser explodierten Kita hat uns vor 2 Wochen ganz schön aufgeschreckt. Zum Glück war niemand in dem Gebäude, als es zusammenkrachte. Und jetzt gibt es neue Erkenntnisse zur Ursache.
1: Mehr als 2 Wochen nach der Explosion in einer Wolfsburger Kita steht die Ursache offenbar fest. Von der Staatsanwaltschaft Braunschweig heißt es, menschliches Fehlverhalten ist zu keiner Zeit festgestellt worden, sodass von einem Unglück durch technischen Defekt ausgegangen wird. Demnach soll es ein Gasleck gegeben haben. Dass niemand verletzt wurde, war offenbar großes Glück. Das Gebäude explodierte an einem Sonntag. Einen Tag später wären rund 90 Kinder in der Kita gewesen. Die Fähre Amt Neuhaus fährt nun auch keine Schülerinnen und Schüler mehr über die Elbe. Der Betrieb zwischen Blekede und Neublekede musste aufgrund des extremen Niedrigwassers nun komplett eingestellt werden. Seit August hatte die Elbfähre schon keine Autos mehr befördert. Mit den steigenden Temperaturen sinkt auch

0: der Sauerstoffgehalt im Wasser. Vor allem für Fische bedeutet das Stress. Noch sei nicht absehbar, wann sich die Situation wieder entspannt.
1: Ja, so schön das auch ist, wenn immer mal die Sonne scheint, dieser wirklich extrem trockene Sommer hat eindeutig seine Schattenseiten, die auch jetzt im Oktober weiter spürbar sind. Gewässer leiden nach wie vor unter extremem Wassermangel und auch die Aalhorner Fischteiche müssen umstellen. Über 100 Jahre stand hier nur Karpfenzucht im Vordergrund. Doch im Zuge der Klimakrise ist das Grundwasser abgesackt und das Ökosystem rund um die Teiche schwächelt.
2: Karpfenernte in Aalhorn.
3: Das fühlt sich an, als würdest du 30 Kilo hinter dir herziehen mit Schlamm.
2: Die Region spürt den Klimawandel.
4: Es mangelt hier an Wasser, der Sommer war zu trocken.
2: Die Aalhorner Fischteiche, eine große Badewanne mit Stöpsel.
5: Nach 36 Stunden das Wasser in der Nordsee, das Wasser ist weg.
2: Ihr Job? Wald und Moore retten.
6: Wir wollen versuchen, möglichst viel Wasser in den Flächen zu halten.
4: Das Flusswasser muss laufen.
2: Fischwirt André Albers öffnet den Abfluss von Teich 31. Das Wasser muss raus. Erst dann können Albers und sein Team die Karpfen ernten.
4: Die Karpfen gehen erstmal so direkt in den Elsterteiche, stehen dann im Frischwasser und werden später dann verladen. Berufskollegen oder Fischereivereine. Aber das ist eben, es fehlt ungefähr die Hälfte der Produktionsfläche hier in diesem Teich. Damit fehlt auch die Naturnahrung. Und das kann man eben halt auch sehen. Die sind recht mager eigentlich.
2: Der Teich war nur halb voll, weil zuletzt wenig Regen fiel und der Sommer sowieso schon trocken war. Früher standen die Teiche nach dem Abfischen teils Monate trocken. Mit fatalen Folgen für den Grundwasserspiegel rund um die Gewässer.
5: Dadurch sackt das Grundwasser massiv ab. Das können wir auch hier im direkten Umfeld auch wirklich messen. Wir haben Grundwassermessstellen und man sieht die. Das Befüllen des Teiches hat direkte Auswirkungen auf den Grundwasserstand und das Rauslassen des Wassers natürlich genauso.
2: Stress für das gesamte Ökosystem. Auch für den Wald und die Moore rund um die Fischteiche. Deshalb haben sie hier vor 1,5 Jahren beschlossen, die Teiche nicht mehr jedes Jahr abzufischen, sondern nur noch alle 2 bis 4 Jahre, um damit mehr Wasser in dem Gebiet zu halten. Mit Erfolg. Selbst einige alte, ausgetrocknete Teiche konnten nun wieder befüllt werden.
5: Dass wir jetzt fast 120 Hektar Wasserfläche haben mit um die 30 Teiche. Und da das Wasser natürlich nicht nur in der Teichlandschaft fließt, nutzen wir die Chance auch, die Landschaft, die begleitende Landschaft rundum zu umbauen. Das bedeutet Waldumbau.
2: So wie auf dieser knapp 4 Hektar großen Fläche. Zwischen schützendem Roggen haben sie verschiedene Laubbäume wie Spitzahorn, Birke oder auch Winterlinde gepflanzt. Klimastabil und auch gut fürs Grundwasser.
5: Wenn wir hinter uns gucken in den Douglasien und Schwarzkiefern, bleibt ja viel mehr Niederschlag in den Bäumen, in den Kronen hängen. Gerade im Winterhalbjahr, wenn viel Regen fällt, was dann wieder verdunst und dem Boden gar nicht zur Verfügung gestellt wird. Das ist beim Laubbaum natürlich anders. Die werfen jetzt in 3, 4 Wochen ihre Blätter ab. Dann ist das eigentlich offene Fläche und dann kommen Niederschläge direkt auf den Boden. Und dadurch ist der Laubwald natürlich viel günstiger einzuschätzen zur Grundwasserneubildung als alles andere. Na Karin, wie sieht's aus?
2: Neben den Teichen sollen auch die angrenzenden Moore wieder als Wasserspeicher dienen.
6: Hier müssten wir dann zeitnah den Graben verschließen, indem wir ihn erstmal aufreinigen und dann in Schichten gleich verfüllen. Die Grundwasserströmungen ziehen auch hier in diesen Wasserzug rein und dann entwässern die halt. Genau. Und das hängt natürlich mit den Teichen zusammen. Wir wollen versuchen, möglichst viel Wasser in den Flächen zu halten. Nicht nur in den Teichen, sondern auch hier in der Landschaft, damit sie sich halt wieder erholen.
2: Wasser raus, Wasser rein. Das war hier bisher das Prinzip. Jetzt soll es möglichst lange bleiben. Fischwirt André Albers wird dadurch wahrscheinlich weniger Fische pro Jahr ernten können. Dafür retten seine Teiche in Zukunft den Wald.
1: Männers, vielen Dank. Jetzt nimmt uns Ostfriese Mo mit in seine Welt. Die ist bunt, laut und er ist der Meister des Geschehens. Mo ist Rekommandeur auf dem Oldenburger Kramermarkt, also Ansager, DJ und Steuermann bei einem Breakdancer. Bei diesem Fahrgeschäft, das auf keiner guten Kirmes fehlen darf, gibt die Stimme am Mikrofon jeder Runde das gewisse Etwas.
7: Hey Freunde, jetzt kommt Dahl ins Fernsehen bei Hallo Niedersachsen. Ja, hey, ich grüße meine Mama.
8: Wenn Mohammed alias Mo das Mikrofon in die Hand nimmt, wird's wild am Breakdancer. Seit rund 20 Jahren arbeitet er hauptberuflich als Rekommandeur. Leute ranholen, die Fahrt steuern, Sprüche kloppen.
7: Denk dran, wer bricht, erwischt. Mit einem C war es alles weg hier. Nach 3 Tagen ist die Stimme jetzt schon angeschlagen, aber ich weiß mir zu helfen. Salbeitee, Senopret.
8: Hier beim Breakdancer der Bremer Schaustellerfamilie ist er seit etwa einem Jahr angestellt. Angefangen durchs Karussellmikrofon zu sprechen, hat er aber schon als Jugendlicher beim Autoscooter.
7: Viele Runden, aber klar ist auch ein Preis inbegriffen. Let's go.
8: Ablösung zur Pause am Nachmittag kommt heute von Kollege Nico. Der 28-Jährige ist als Aushilfe ab und zu mit dabei. Im Gegensatz zu Mo kam er nur zufällig zum Rekommandieren.
7: So, check, check, 1, 2, 3, alles klar. So, wir sind wieder on air.
9: Ich habe damals bei NDR 1, war da so eine Aktion, dass man sich was wünschen durfte, Wunscherfüllung. Und da hatte ich dann einfach mal mitgemacht und hatte tatsächlich das Glück, dass ich dann auserwählt worden bin und durfte dann echt mal so ein Karussell steuern. Und seitdem habe ich das nie wieder losgelassen. Also in meinem normalen Leben bin ich Ausbilder bei Mercedes in Bremen im Werk und darf dann den Azubis quasi das beibringen, was an Technik hier in so einem Karussell steckt.
8: Mo kommt gebürtig aus Leer. Während der Kirmes arbeitet und lebt er auf dem Platz. Zusammen mit den Karussellbetreibern reist er während der Saison quer durch Deutschland im eigenen Wohnwagen. Im Winter legt er das Mikrofon dann zur Seite und schenkt Feuerzangenbowle auf dem Weihnachtsmarkt aus. Urlaub gibt's für den Angestellten erst im Januar, Februar.
10: Ich persönlich könnte jetzt nicht in einem Bürojob arbeiten oder irgendwo in einem Lager. Ich brauche diese Abwechslung, diese Kommunikation zwischen den Fahrgästen, diese Abwechslung auf den Veranstaltungen, von Platz zu Platz, von Stadt zu Stadt, von Bundesland zu Bundesland. Das ist das, was ich gemerkt habe, was mich eigentlich reizt. Und die Fähigkeit zu sprechen, die Leute zu animieren und mitzuziehen, ist natürlich, wo ich gemerkt habe, damit kannst du dann Geld verdienen.
11: Kann man eigentlich ganz gut davon leben?
10: Gut, sehr gut.
8: Ein kleines zweites Standbein mittlerweile, Social Media. Unter dem Namen Kirmes TV folgen ihm mehrere 10.000 Menschen. Seine Livestreams bei TikTok schauen am Abend hunderte Fans.
7: Wenn Sie gerade sehen, dass wir bei denen in der Stadt am Spielen sind, kommen viele vorbei. Um zu fahren, ein Foto zu machen, einfach mal zu gucken, ist das wirklich der Typ von Social Media. Ja.
8: Und der 42-Jährige ist ein echter Aufgabenjongleur. Denn als Rekommandeur geht's nicht nur um lustige Sprüche.
7: Hiermit gebe ich die Freigabe jeweils für die Radscheibe, für die Kreuze. Hiermit drehe ich das Ganze. Und alles, was du hier vorne siehst, ist fürs Licht. Dann haben wir noch die Musik und die Soundeffekte.
8: Über allem stehe aber immer die Fahrgastsicherheit, sagt er. Seine Augen hat er deshalb überall. Ein ganz besonderer Job, für den nicht jeder gemacht ist. Mo allerdings schon.
7: Ich bin hier und hier bleibe ich auch. Hier fühle ich mich am wohlsten. Hier bin ich zu Hause. Ich sitze hier und bediene das geile Teil. Ich bin der Maschinenführer.
1: Hoffen wir, dass die Stimme noch hält, bis dann Feuerzangenbowle im Winter ausgeschenkt wird. Wir richten den Blick jetzt auf unser Wetterbild. Und da haben wir ein Feuerwerk am Himmel von Nils Christian Reimers bekommen. Hier sind wir an den Okerwiesen bei Wolfenbüttel. Es sind solche Sonnenaufgänge mit einem Hauch Nebel, die gerade ganz vielen in Niedersachsen richtig gut gefallen. Die kriegen wir nämlich ziemlich häufig gerade in unseren Wetterbild-Posteingang. Danke an alle, die mitgemacht haben. Und ich spiele den Ball jetzt weiter zu Claudia Kleinert. Da soll ja ein Kälteknick kommen in der zweiten Wochenhälfte. Mal sehen, was daraus wird. Wir sehen uns hoffentlich morgen wieder. Wenn Sie mögen, erstmal einen schönen Abend hier im Namen des ganzen Teams. Und tschüss.
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13: Guten Abend und herzlich willkommen zum Wetter für Niedersachsen. Das ist mal ein eindrucksvolles Satellitenbild bzw. auch ein Film, denn man sieht hier westlich von uns diese dichten Wolkenfelder, die sich immer weiter annähern. Heute aber verbreitet nochmal sehr sonniges Wetter in Deutschland. Und die Front, die zieht jetzt mehr und mehr rein und dahinter wird die Luft dann auch deutlich kühler sein. Heute hatten wir nochmal recht hohe Temperaturen und zwar verbreitet in Niedersachsen. Göttingen 24,3 Grad. In Wolfsburg waren es 24 Grad, Emmerstedt 23,5 und Landwehrhagen 23,4 Grad. In der Nacht aber werden sich die Wolken bereits aus Westen ausbreiten. Die haben dann auch kräftigen Regen dabei, vor allem in der Südwesthälfte. Richtung Wendland und Elbmündung bleibt es noch lange Zeit trocken und locker bewölkt. Die Temperaturen liegen in den frühen Morgenstunden bei Werten zwischen meist 11 und 14 Grad. Morgen Vormittag ist es weiterhin stark bewölkt. Es regnet auch immer mal wieder.

0: Allerdings vom Emsland bis nach Ostfriesland lockert es auf, sind dann noch einzelne Schauer möglich und im Laufe des Nachmittags auch häufiger Schauer. Zwischendrin kurze sonnige Abschnitte. Rund um den Harz bleibt es aber wahrscheinlich stark bewölkt. Die Temperaturen steigen dann nur noch auf Werte von 13 bis 16 Grad und der morgige Tag wird überall windig sein. Bei den Schauern, bei Durchzug der Front, also windig. An der Küste kann es zum Teil sogar Sturmböen geben. Im Mittel ist es Windstärke 3 bis 6, also frischer bis zum Teil starker Wind im Norden und Nordwesten. Es bleibt windig, auch Freitag und Sonnabend. Dazu am Freitag häufig nass. Es regnet auch mal kräftiger. Die Temperaturen steigen gerade mal so auf 13 Grad. Sonnabend und Sonntag in den trockenen Abschnitten 14 bis 16 Grad. Es wird aber häufig Schauer geben. Einzelne Gewitter sind dabei. Und vor allem Freitag und Sonnabend ist es noch sehr windig. Das lässt dann am Sonntag etwas nach.
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7: Guten Abend, ich begrüße Sie zur Tagesschau. Der 7. Oktober. Für Israel wird dieser Tag noch lange ein Trauma bleiben. Genau heute, vor 3 Jahren, war die Terrororganisation Hamas ins Land eingedrungen. Sie überfiel Kibbuze und das Nova Musikfestival, hinterließ Tod und Verwüstung. Zur nationalen Gedenkfeier werden am Abend in Tel Aviv Zehntausende erwartet. Sie wollen an die Opfer der brutalen Überfälle erinnern, auch an die getöteten Soldatinnen an den Grenzposten zum Gazastreifen.
8: 3 Jahre ist es her, dass Eyal Eschels Tochter Roni getötet wurde. Sie war Grenzbeobachterin. An diesen Geräten haben Soldatinnen wie sie den Gazastreifen beobachtet, auch in den Wochen vor dem 7. Oktober 2023. Deshalb sind wir so frustriert. Diese Mädchen waren da, sie haben da gesessen und gewarnt. Niemand hat sie gehört. Roni habe ihm erzählt, die Hamas trainiere, spioniere die Grenze aus. Als Terroristen ihre Basis im Süden Israels überfallen, ist sie 19 Jahre alt. Roni und 14 weitere Soldaten wurden hier getötet, 7 in den Gazastreifen verschleppt. Seitdem fordert Eyal Eschel Aufarbeitung. Premierminister Netanyahu lehnt eine staatliche Untersuchungskommission ab. In knapp 3 Wochen wird in Israel ein neues Parlament gewählt. Umfragen zeigen aktuell keine Mehrheit für Oppositionslager oder die Regierungsparteien. Er war der Premierminister am 7. Oktober. Er muss als erstes die gesamte Verantwortung übernehmen. Ich hoffe, dass es hier eine neue Führung geben wird, die das Militär neu formt und das Bild des Staates neu definiert. Das Gedenken in Israel, an vielen Stellen ist es politisch. Heute Morgen auf dem Gelände des Nova-Festivals, Schweigeminute um 6.29 Uhr. Vor 3 Jahren beginnt um diese Zeit der von der Hamas angeführte Überfall auf Israel. Mehr als 1.200 Menschen werden getötet, mehr als 250 entführt. Daraufhin will Israel die Hamas im Gazastreifen zerschlagen. Dort wurden nach palästinensischen Angaben insgesamt mehr als 74.000 Menschen getötet, davon viele Zivilisten. Der Gazastreifen heute. Er liegt in Trümmern. Ein Wiederaufbau nicht in Sicht. In Israel betont Netanyahu währenddessen militärische Erfolge. Israel ist das stärkste Land im Nahen Osten und unsere Feinde sind so schwach wie nie. Am Vormittag fahren Aktivisten im Autokorso durch den Wohnort von Netanyahu, werfen ihm Versagen vor. Proteste auch vor dem Parlament. Der 7. Oktober, das Massaker, hätte verhindert werden können. Am Nachmittag hat Eyal Eshel zum Gedenken an seine Tochter eingeladen. Auch der führende Gegenkandidat Netanjahus ist gekommen. Für Eshel ein Zeichen der Hoffnung auf eine andere politische Zukunft.
7: Björn Dahke in Tel Aviv. Es ist der erste Gedenktag, an dem sich keine Geiseln mehr in der Hand der Hamas befinden. Was verändert sich dadurch?
4: Ja, die Menschen hier in Israel fragen sich nicht nur, wie konnte das passieren am 7. Oktober 23, sondern mehr und mehr, wer trägt die Verantwortung dafür? Es gibt nach wie vor keine staatliche Untersuchungskommission. Daran gibt es viel Kritik hier. Und das verzögert auch, dass die Menschen hier in Israel ihr Trauma vom 7. Oktober 23 aufarbeiten können. Eine Möglichkeit, heute Abend diese zentrale Gedenkveranstaltung, die hinter mir in wenigen Minuten beginnt. Zehntausende Menschen sind schon hier. Es werden reden Freunde, Familie der Opfer, keine Politiker.
7: Welche Rolle spielen Wut und Enttäuschung über möglicherweise ignorierte Warnungen über die fehlende Aufarbeitung im Wahlkampf?
4: Ja, die Wut richtet sich vor allen Dingen gegen Premierminister Netanjahu. Sein Versprechen war ja immer Sicherheit. Und dieses Versprechen konnte er am 7. Oktober 23 offensichtlich nicht einlösen. Darauf weisen die Oppositionsparteien jetzt im Wahlkampf immer wieder hin. Und dann gibt es viele Menschen hier in Israel, deren Wut richtet sich gegen die Hamas, gegen die Palästinenser allgemein. Sie sehen in dem 7. Oktober den Beleg dafür, dass ein Miteinander mit den Palästinensern nicht möglich ist. Und das ist die Stimmung, die das Regierungslager auch in diesem Wahlkampf hier weiter verstärkt.
7: Björn Dahke aus Tel Aviv, vielen Dank. Wir bitten, die Bildstörungen zu entschuldigen. Auch in Deutschland wurde heute an die Opfer des Terrorangriffs erinnert. Unter dem Leitgedanken "Niemals vergessen, niemals schweigen" fand die zentrale Gedenkfeier auf dem Berliner Bebelplatz statt. Innenminister Dobrindt versicherte, Deutschland stehe fest und unerschütterlich an der Seite Israels. Ebenso wie Dobrindt forderte auch der israelische Botschafter Prosson, sich dem Antisemitismus entschlossen entgegenzustellen. Die CDU in Sachsen-Anhalt steht massiv unter Druck. Erst das schlechte Abschneiden bei der Landtagswahl Anfang September und dann gestern die erste Landtagssitzung mit der Wahl des AfD-Politikers Rausch zum Parlamentspräsidenten. Mehrere CDU-Abgeordnete hatten sich, anders als von Fraktionschef Schulze angekündigt, bei der Abstimmung nicht enthalten. Inzwischen soll eine Spaltung der Fraktionen drohen. Markus Engert in Leipzig, was passiert da aktuell in der CDU-Fraktion? Was hört man von den Abgeordneten?
5: Ja, offenbar wird da jetzt ein Konflikt sichtbar, der schon länger dort rumort. Im Zentrum der Kritik noch Ministerpräsident Schulze. Der hatte sich ja nach der verlorenen Landtagswahl in einer Kampfabstimmung zum neuen Fraktionsvorsitzenden wählen lassen, knapp mit 8-7 Stimmen. Warum das so rasch nach der Wahl sein musste, verstehen manche CDU-Abgeordnete dort bis heute nicht. Sie zeigen sich verärgert, verunsichert, sprechen von einem angekratzten Vertrauensverhältnis. Einige denken nun wohl auch darüber nach, die Fraktion zu verlassen. Einer von ihnen, Ex-Bildungsminister Tullner, inzwischen auch öffentlich, andere noch hinter vorgehaltener Hand. Ob es wirklich zur Abspaltung kommt, machen manche Kritiker davon abhängig, ob es der Fraktionsführung gelingt, den Riss zu kitten. Andere werden da schon deutlicher. Sie fordern den Rücktritt von Schulze.
7: Eine Spaltung der CDU-Fraktion, welche Folgen hätte das?
5: Ja, zunächst mal wären diese Abgeordneten dann nicht mehr an die Fraktionsdisziplin gebunden, könnten im Landtag also frei abstimmen. Doch auch die Frage, wie die verbleibende Restfraktion dann mit Unvereinbarkeitsbeschlüssen oder Brandmauerforderungen umginge, die stünde zur Debatte. Denn interessanterweise handelt es sich bei denen, die über eine Abspaltung nachdenken, um jene, die eine Zusammenarbeit mit der AfD strikt ablehnen. Sollte es also zur Abspaltung kommen, wird spannend zu sehen, wie der Rest der dann verbleibenden Fraktion sich in Fragen der Zusammenarbeit mit der AfD verhält.
7: Markus Engert aus Leipzig, vielen Dank an Sie. Heute hat sich auch Bundeskanzler Merz erstmals öffentlich zur Wahl von Landtagspräsident Rausch in Sachsen-Anhalt geäußert. Wer für AfD-Politiker stimme, zerstöre Glaubwürdigkeit, sagte Merz auf einer Veranstaltung in Berlin. Das Thema beschäftigt auch den Koalitionsausschuss, der am Abend in Berlin zusammenkam. Die SPD hat nach der Abstimmung in Magdeburg Redebedarf angekündigt.
9: Die SPD spricht von einem Tag der Wut. Nach der Wahl des AfD-Landtagspräsidenten in Sachsen-Anhalt, aus ihrer Sicht vielleicht auch mit Stimmen der CDU, versammelt sich die Bundestagsfraktion gestern Abend vor dem Reichstag.
10: Das ist ein Desaster für einen Teil der demokratischen Mitte. Ich hätte mir das nicht vorstellen können und bin entsprechend entsetzt. Ich frage mich auch wirklich, was in der CDU Sachsen-Anhalt vor sich geht.
9: Symbolisch zieht die Fraktion am Abend

0: Abend weiter zum Bebelplatz, dem Ort, wo die Nationalsozialisten 1933 Bücher verbrannten. Es folgen Reden. Verteidigungsminister Pistorius stimmt die Nationalhymne an. Die SPD fordert Erklärungen vom Koalitionspartner. Der Kanzler spricht heute von einem historischen Einschnitt. Von wem die AfD die zusätzlichen Stimmen erhalten hat, sei unklar und die Wahl geheim. Ob eine Aufklärung möglich sein wird, ungewiss. Für ihn gelte:
1: Wer seine Stimme der AfD gibt, der spielt das Spiel der Extremisten. Und er zerstört Glaubwürdigkeit. Mit den Werten meiner Partei, der CDU, verträgt sich das jedenfalls nicht.
0: Dennoch bleibt die Frage, wie sehr belasten die Vorgänge in Sachsen-Anhalt auch das Verhältnis von Union und SPD im Bund. Die Unionsfraktion im Bundestag erklärt auch heute, sie wolle sich an Spekulationen nicht beteiligen.
2: Ich glaube, man muss da vorsichtig sein mit Hypothesen und Schuldzuweisungen. Bislang ist nicht klar, woher die Stimmen kommen. Uns war immer klar, dass das Wahlergebnis in Sachsen-Anhalt, um mal bis zur Wahl zurückzugehen, nichts ändert am Reformbedarf dieses Landes.
0: Union und SPD treffen sich zur Stunde zum Koalitionsausschuss im Kanzleramt. Erwartet wird, dass es um beide Themen gehen wird: die Reformvorhaben der Koalition und die Lage in Sachsen-Anhalt.
3: Markus Preis vor dem Bundeskanzleramt in Berlin. Welche Rolle spielt die Entwicklung in Sachsen-Anhalt im Koalitionsausschuss?
4: Ja, das wird heute Abend natürlich ein sehr grundsätzliches Thema werden. Für die SPD ist mehr oder weniger klar, dass auch CDU-Stimmen im Spiel gewesen sein müssen. Sie fordert jetzt eine Erklärung von der CDU, wie es dazu kommen konnte. Und die SPD ist verärgert darüber, dass der Bundeskanzler heute Nachmittag öffentlich von einer sogenannten False-Flag-Operation gesprochen hatte, die möglich sei. False-Flag, also eine Operation unter falscher Flagge, kennt man aus dem Militär. Im Prinzip deutet der Bundeskanzler damit an, die Stimmen kommen vielleicht auch von SPD, Grünen oder Linken. Und das ist aus Sicht der SPD einfach der Lage nicht angemessen. Dass die schwierig ist, das weiß natürlich auch die CDU. Aber es gibt Stimmen aus der Partei, die sagen, es ging um die Wahl des Landtagspräsidenten. Der wird eigentlich traditionell von der stärksten Fraktion auch besetzt. Und es gibt Stimmen in der Union, die darüber verärgert sind, wie dann die Sozialdemokraten reagiert haben, die einfach gesagt haben, nach diesem Vorgang gleich zum Ort der Bücherverbrennung der Nationalsozialisten zu ziehen und die Nationalhymne anzustimmen, das sei, wie es ein hoher Vertreter mir gegenüber gesagt hat, einfach zu viel, schlicht, Zitat, too much.
3: Verändert sich denn durch diese Vorgänge auch gerade etwas in CDU und SPD?
4: Also ich glaube, um das so grundsätzlich zu beantworten, muss man noch ein bisschen abwarten. Aber die Blicke richten sich jetzt sehr stark auf zwei Personen. Zum einen natürlich den CDU-Vorsitzenden Friedrich Merz. Hat er die Kraft, hat er die Autorität, dafür zu sorgen, dass sich das in Sachsen-Anhalt nicht noch mal wiederholt? Dazu müsste die CDU auch mit den anderen Parteien darüber sprechen, ob man einen Gegenkandidaten gegen Ulrich Siegmund aufstellt. Und bei der SPD guckt man ganz stark auf Boris Pistorius. Der hat gestern einen emotionalen Moment für die Sozialdemokraten geschaffen, den die Partei so lange nicht mehr erlebt hat. Und manche fragen sich, wo war eigentlich Lars Klingbeil?
3: Danke, Markus Preis in Berlin. Der frühere Chef des Bundesnachrichtendienstes, Hanning, sitzt wegen des Verdachts auf Spionage und Landesverrat in Untersuchungshaft. Am Vormittag war er dem Ermittlungsrichter des Bundesgerichtshofs vorgeführt worden. Der hatte den Haftbefehl gegen den 80-Jährigen bestätigt. Hanning soll seinen ehemaligen Büroleiter dafür bezahlt haben, ihm geheime Unterlagen aus dem deutschen Auslandsnachrichtendienst zu beschaffen. Die Ermittler gehen davon aus, dass er sie für seine Beratertätigkeit genutzt hat. Den Nobelpreis für Chemie bekommen in diesem Jahr zwei Forscher aus Frankreich und Japan. Henri Cargan und Kenzo Sui haben sich mit Substanzen befasst, von denen es zwei spiegelbildliche Varianten gibt. Sie sind zwar aus den gleichen Elementen aufgebaut, aber nicht austauschbar. In Lebewesen kommt fast immer nur eine dieser beiden Varianten vor. Wichtig ist diese Entdeckung zum Beispiel bei der Entwicklung von Arzneimitteln.
5: Unsere Hände sind spiegelgleich, aber nicht identisch. Wir haben eine linke und eine rechte. In der Chemie nennt man das Chiralität. Viele Bausteine des Lebens sind chiral und einhändig. Wie das sein kann, war lange unklar. Henri Cargan und Kenzo Sui haben eine Lösung für das Rätsel geliefert und erhalten dafür den Chemie-Nobelpreis.
6: Super wichtig, wenn es um Medikamente

0: geht, weil oft nur die eine Version die ist, die man, die Wirkung hat, die man wirklich haben will, die andere vielleicht keine Wirkung hat oder sogar schädlich ist im schlimmsten Fall.
1: Welchen Unterschied es machen kann, ob ein Molekül links- oder rechtshändig ist, hat der Contergan-Skandal in den 60er Jahren gezeigt. Der Wirkstoff des damaligen Beruhigungsmittels kann entweder beruhigen oder in seiner gespiegelten Form Fehlbildungen bei Embryonen verursachen. Wie man gezielt die gewünschte Variante herstellt, haben die beiden Wissenschaftler erforscht. In den 80er Jahren erfand Cargon eine Methode, mit der er ungewöhnlich viele Moleküle von nur einer Spiegelbildsorte erzeugen kann. 2003 der Durchbruch. Soai löst eine Reaktion aus, bei der nur eines der zwei möglichen Spiegelbilder entsteht. Mithilfe dieser Entdeckungen sollen Arzneimittel künftig noch sicherer werden.
2: Hier besteht praktisch die Hoffnung, dass man das in der Zukunft anwenden kann, dass man dann sozusagen zu 99,99% Reinheit dann hinterher kommt. Und das ist natürlich eine fantastische Entwicklung.
1: Cargon und Soai teilen sich ein Preisgeld von umgerechnet etwa 1 Million Euro.
3: Und nun die Wettervorhersage für morgen Donnerstag, den 8. Oktober.
4: Das Tief, das in der Nacht und Morgen von West nach Ost über uns zieht, bringt den Wechsel von Spätsommer auf Herbst. In der Nacht breiten sich teilweise kräftige Regenfälle über den Westen bis in die Mitte aus. Einzelne Gewitter können dabei sein. Im Laufe des Tages verlagern sich die Regenfälle in den Osten und Südosten. Sonst wechselhaftes herbstliches Wetter mit Schauern und viel Wind. In der Nacht 16 Grad am Oberrhein, 6 Grad im Bayerischen Wald. Am Tag 12 Grad in der Eifel und 22 Grad in der Lausitz. Am Freitag breiten sich von Nordwesten neue Regenwolken aus. An der Nordsee und auf den Bergen ist es stürmisch. Am Samstag insgesamt wechselhaftes, windiges Wetter. Im Süden regnet es mitunter länger. Am Sonntag fallen die meisten Schauer im Norden.
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9: Wenn es Nacht wird, schwärmen über der Burg von Graf Dracula finstere Gestalten aus. Transsilvanien. Eine Region voller Mythen und Heimat tausender Bären. Am Rande Europas existiert eine Wildnis, wie es sie woanders längst nicht mehr gibt. Mit endlosen Wäldern und malerischen Dörfern. Eine ursprüngliche Landschaft. Reich an Naturschätzen und dramatischer Geschichte.

Im Südosten Europas, im Herzen Rumäniens, schmiegt sich Transsilvanien an die Gebirgskette der Karpaten. Abgeschirmt von über 2.500 Meter hohen Gipfeln leben hier wieder Wisente. Und zahlreiche Wolfsrudel. Ein scheuer Einzelgänger geht auf die Pirsch. Das Unterholz gibt dem Luchs Deckung für eine erfolgreiche Jagd. Mit seinen unzugänglichen Bergen und dichten Wäldern bietet Transsilvanien drei großen europäischen Landraubtieren eine Heimat. Nummer 3 hält sich in der kalten Jahreszeit allerdings verborgen. Wenn der Winter zu Ende geht, wird schließlich der letzte dieses Trios wieder aktiv, der größte von allen. Die Braunbären sind extrem hungrig. Oft haben sie 5, 6 Monate lang nichts gefressen. Mehr als ein Drittel des europäischen Bestandes lebt in Transsilvanien. Rund 6.000 Tiere. Nirgends auf dem Kontinent, abgesehen vom riesigen Russland, gibt es mehr Luchse, Bären und Wölfe. Und dafür gibt es einen Grund. Transsilvanien ist nur sehr dünn besiedelt. Auf einer Fläche dreimal so groß wie Belgien leben nicht einmal 7 Millionen Menschen. So bleibt Platz für Natur. Ein Blütenmeer aus Krokussen kündigt die warme Jahreszeit an. Frisch gestärkt kommen bei den Bären Frühlingsgefühle auf. Normalerweise gehen sich die Einzelgänger aus dem Weg. Nun aber treffen Bärenmänner aufeinander als Rivalen. Erbittert kämpfen die massigen Kraftpakete um paarungsbereite Weibchen. Bären können 250 Kilogramm und mehr wiegen. Das Kräftemessen kann Stunden dauern, bis endlich einer aufgibt. Aber am Ziel ist der Gewinner noch lange nicht.

Der Beifall für den großen Helden bleibt aus. Wenn die Auserwählte nicht will, dann will sie einfach nicht. Also muss der Champion anderswo sein Glück versuchen. Wie gut, dass die Paarungszeit von April bis Juni dauert. Bald hat er bei einer anderen Bärin Erfolg. Bis zu 40 Minuten kann das Liebesspiel dauern.

Sie wird im nächsten Winter Junge zur Welt bringen. Er braucht erst einmal eine Pause. Jenseits des Waldes, das bedeutet der Name Transsilvanien. Von den bewaldeten Karpaten umschlossen, kennt man das Gebiet auch als Siebenbürgen. Wehrkirchen aus dem späten Mittelalter erinnern an die wechselhafte Geschichte der Region. Ins verschlafene Bauerndorf Wiskri kehren im Frühjahr Fernreisende aus dem Süden zurück. Die Weißstörche haben einen weiten Weg hinter sich, manche sogar eine Weltreise. Vor rund 7 Wochen sind sie gestartet, sind die 12.000 Kilometer von ihrem Winterquartier in Südafrika hierher geflogen. In Transsilvanien finden sie in den verwinkelten Dörfern mit ihren alten Dächern ideale Brutbedingungen. Meist kommt das Männchen als Erster an. Weißstörche gelten als besonders treu. Die starke Bindung gilt aber dem Brutplatz, nicht dem Partner. Dennoch brüten aufgrund der sogenannten Horsttreue oft über mehrere Jahre hinweg dieselben Paare miteinander. Viele Nester werden jahrzehntelang genutzt. Manche sind bis zu 3 Meter hoch.

trifft das Weibchen ein, begrüßen sich die beiden unüberhörbar. So beginnt ihre Saison-Ehe. Die Paarung folgt kurz darauf. Eine Szene, wie sie wohl seit Jahrhunderten in Sichtweite der Wehrkirche von Wiskri stattfindet, die niemals von Feinden eingenommen wurde. Transsilvanien hat eine wechselhafte, oft kriegerische Geschichte. Deutsche, Ungarn, Österreicher, Türken und Rumänen kämpften hier um die Vorherrschaft. Vor über 800 Jahren verwüsteten mongolische Reiter das Land. Auf dem Tatarenhügel Tortor Holom erinnert eine Stele an die Kämpfe mit den Angreifern. Wo die Opfer der Auseinandersetzungen bestattet wurden, erblühen jeden Sommer prächtige Wildblumen. Solche Wiesen sind noch oft in Transsilvanien zu finden. Auf jedem Quadratmeter lebt eine Fülle an Blumen- und Insektenarten. Kaum vorstellbar. So hat es vor ein paar Jahrzehnten auch bei uns oft ausgesehen. Grundlage dieser Vielfalt? Die traditionelle Landwirtschaft kommt ohne Pestizide aus. Rumänien ist ein Dorado für Schmetterlinge.

wo es viele Blüten und somit auch Bienen gibt, sind die prächtigen Bienenfresser nicht weit. Anfang Mai kehren die taubengroßen Vögel aus dem Süden zurück. Dann fliegt wieder genug Nahrung für sie herum. Die stechenden Bienen mit ihrem Gift machen den Bienenfressern nichts aus. Sie bearbeiten die Beute so lange, bis das Gift aus dem Stachel spritzt. Nicht nur Bienen, Wespen und Hummeln stehen auf dem Speiseplan. Bienenfresser vertilgen alle Insekten passender Größe, die sie auf den Wiesen finden.

Frühsommer ist Paarungszeit. Zunächst einmal aber müssen lästige Konkurrenten vertrieben werden. Um dann die Auserwählte mit kleinen Geschenken zu überzeugen. Liebe geht beim Bienenfresser von Schnabel zu Schnabel. Wenn sie die Leckereien akzeptiert, kann er langsam näher rücken und sich ankuscheln. Die Bindung wird besiegelt. An den längsten Tagen des Jahres, wenn die Blüte auf den Wiesen ihren Höhepunkt erreicht, feiert man in Transsilvanien Sansiene. Die traditionelle Nacht der Feen reicht bis in die heidnischen Zeiten des alten Roms zurück. Wie Elfen oder gute Feen sammeln junge Mädchen vor der Johannisnacht am 24. Juni Blumen und flechten daraus Kränze. Sie sollen magische Kräfte und Heilwirkungen haben.

Abends werden bei diesem Fest der Mitsommerwende Feuer entzündet, um böse Geister abzuwehren. Die Nacht der Feen ist ein lebensfroher Brauch in einer Region, die ansonsten eher für Vampire und Untote berüchtigt ist. Der Ursprung der Legende von Graf Dracula liegt in Transsilvanien. Der berühmteste Blutsauger aller Zeiten wurde jedoch erst 1897 vom irischstämmigen Dichter Bram Stoker erfunden. Als Inspiration diente ein rumänischer Fürst. Vlad III. Wurde auch Draculea genannt, Sohn des Drachen. Im 15. Jahrhundert war er wegen seiner Grausamkeit gefürchtet. Castellul Bran gilt als Draculas Schloss. Ob Vlad wirklich dort lebte, ist ungewiss. 60 Kilometer südlich liegt Târgu Viște, von wo aus Vlad regierte. Feinde ließ er lebendig auf Holzpfähle spießen. Daher nannte man ihn Vlad der Pfähler. Zehntausende von Türken sollen so qualvoll gestorben sein. Im Hin und Her der jahrhundertelangen Kämpfe erweiterten die Bewohner vieler Dörfer ihre Kirchen mit hohen Mauern und Wehrtürmen, um sich vor Angriffen zu schützen. Rund 150 solcher Kirchenburgen gibt es in Transsilvanien. In der orthodoxen Kirche ist Ostern bis heute das wichtigste Fest. Im Dörfchen Cibiel entzünden die Gläubigen in der Osternacht Kerzen, um die Wiederauferstehung Jesu zu feiern. Das bleibt nicht unbeobachtet. Unter den Dächern vieler Kirchen findet ein weiteres Vorbild für Graf Dracula Unterschlupf. Auch wenn in Transsilvanien natürlich keine Vampire leben, ist es ein Paradies für Fledermäuse. 26 verschiedene Arten gibt es hier. Das große Mausohr ist eine typische Kirchenfledermaus. Im Sommer bringen die Weibchen auf den Dachböden ihre Jungen zur Welt. Manchmal umfassen diese Wochenstuben über 2000 Tiere. Nachts fliegen die großen Mausohren aus, um Nahrung zu finden. Mit gut 40 cm Flügelspannweite zählen sie zu den größten europäischen Fledermausarten. Die extrem guten Jäger sind nicht hinter Blut her, sondern haben es vor allem auf Insekten abgesehen. Sie orten fliegende Beute mittels Ultraschall. Die Rufe, die sie dabei ausstoßen, sind für Menschen nicht hörbar. Außerdem haben sie nicht nur große, sondern besonders empfindliche Ohren, die selbst das leiseste Rascheln im Laub wahrnehmen. Die Mausohren erwischen nicht nur fliegende Insekten, sondern auch große Heuschrecken oder Laufkäfer, die sich am Boden verstecken. Bis zu 40 Beutetiere pro Nacht vertilgen sie so.

Kirchengemäuer sind während der Sommermonate hervorragende Unterkünfte für Fledermäuse. Die kalte und insektenarme Jahreszeit verbringen sie allerdings bevorzugt in einer der über 12.000 Höhlen Rumäniens. Dort herrschen gleichbleibende Temperaturen. Die Feuchtigkeit darin bewahrt die Fledermäuse vor dem Austrocknen. Denn beim Überwintern fahren die Tiere ihren Stoffwechsel herunter. Sie fressen kaum mehr und nehmen nur wenig Wasser zu sich. Das gleichmäßige Höhlenklima hat in der Kolibo-Eierhöhle im Nordwesten Rumäniens auch über 30.000 Jahre alte Kohlezeichnungen aus der Steinzeit erhalten. Ein längst ausgestorbenes Nashorn mit zwei Hörnern und ein wiesentartiges Wildrind. Sie zählen zu den ältesten Kunstwerken Europas. Heute gibt es wieder Wisente in Transsilvanien, obwohl 1790 der letzte Rumäniens geschossen wurde. In ganz Europa wurden die Wildrinder durch die Jagd fast ausgerottet. Nur 54 von ihnen überlebten, in Zoos und Wildparks. Sie haben sich auf über 8000 vermehrt. An vielen Stellen des Kontinents wurden sie ausgewildert. Seit 2014 auch in den Karpaten Transsilvaniens. Wisente gelten als Schlüsselart. Ihr Appetit schafft Lichtungen im Dickicht und macht dadurch den Wald artenreicher. Die ausgesetzten Wisente haben in den rumänischen Bergwäldern längst Nachwuchs bekommen. Über 250 von ihnen betätigen sich bereits in mehreren Herden als Gärtner. Erwachsene Wisente sind für den Luchs zu mächtig. Gämsen passen besser in sein Beuteschema. So vorsichtig er sich auch anschleicht. Eine Gämse ist immer wachsam. Diese hat die Katze längst bemerkt. Und weicht dem Luchs lieber aus. Langer Schnabel, prächtiges Gefieder und ein irgendwie hupender Ruf. Wiedehopfe sind Gaukler. Wenn sie ihre Federhaube aufstellen, wirken sie mächtiger, als sie in Wahrheit sind. Dabei sind sie kaum größer als eine Amsel. Das Paar ist eifrig bei der Nahrungssuche. Es ist Brutzeit. Wiedehopfe legen meist 5 bis 7 Eier, gerne in Baumhöhlen. Der Jungvogel ist der letzte des Geleges. Seine Geschwister haben das Nest bereits verlassen. Ohne deren Konkurrenz kann er in Ruhe vertilgen, was die Eltern anliefern. Unermüdlich bringen sie Nachschub. Maulwurfsgrillen, Käfer, fette Engerlinge und Schmetterlingsraupen. Szenen, wie es sie in der intensiv bewirtschafteten Agrarlandschaft Westeuropas kaum noch gibt. Sind die Eltern unterwegs, trainiert der Jungvogel seine Flugmuskeln. So gut es in der engen Höhle eben geht.

dann ist er bereit für den Jungfernflug. Und ab sofort ist Schluss mit Schlaraffenland. Die Mutter ist das ständige Betteln leid. Der junge Wiedehopf muss lernen, seinen langen Schnabel als Werkzeug zu benutzen. Gar nicht mal so leicht.

In einer Höhle in den Karpaten kamen im Winter 3 Bärenjunge zur Welt. Jedes war kaum 400 Gramm schwer und völlig hilflos. 5 Monate später sind die Kleinen deutlich gewachsen. Neugierig erkunden sie, was der Wald zu bieten hat. Sie lieben es, miteinander zu rangeln. Eine Vorbereitung für spätere Rangkämpfe. Bis die Mutter weiter will. In den ersten 2 Lebensjahren sind die Jungbären vollständig von ihr abhängig. In dieser Zeit lernen sie, was sie für ihr zukünftiges Leben in der Wildnis Transsilvaniens brauchen. Jenseits der Wälder bietet sogar die Kulturlandschaft günstige Bedingungen für viele. Kulturfolger wie der Weißstorch profitieren von der naturnahen Landwirtschaft. Vor gut 2 Monaten sind die 4 Küken im Storchennest von Wieskli geschlüpft. Mittlerweile sind sie schon fast so groß wie die Eltern. Nur Schnäbel und Beine leuchten noch nicht in Korallenrot wie bei den Erwachsenen. Für die Eltern ist die Versorgung der Jungstörche ein kräftezehrender Vollzeitjob. Auf den traditionell bewirtschafteten Wiesen finden sie genug Nahrung. Nach der Heuernte ist es besonders leicht aufzulesen. Nicht nur Frösche, vor allem Heuschrecken, Käfer, Würmer, oft auch Mäuse gehören zum Speiseplan der Störche. Jeder Altvogel benötigt etwa 1 Pfund Nahrung täglich, die Heranwachsenden mehr als doppelt so viel. Bis zu 5 Kilogramm müssen die Eltern täglich im Kehlsack transportieren und wieder hervorwürgen. Brocken für Brocken. Während der gesamten Brutsaison bringen sie so gut 5 Zentner Futter ins Nest. Wird es heiß und trocken, werden die Eltern zur lebenden Dusche. Sie haben alle Schnäbel voll zu tun. Den ganzen Tag über.

Die alten Eichen sind Lebensraum vieler Insekten und bevorzugter Turnierplatz besonders uriger Kämpfer. Die Geweihe der Hirschkäfer sind eigentlich Oberkiefer. Drei bis fünf Jahre hat das Männchen als Larve im Boden verbracht. Nun bleiben ihm ein paar Wochen Lebenszeit, um sich zu paaren. Hirschkäfer lieben alte Eichen, denn an Baumwunden tritt oft süßer Saft aus. Das Weibchen stärkt sich daran. Es wurde schon von einem anderen paarungswilligen Männchen entdeckt. Dann trifft der Rivale ein. Wie Hirsche setzen die Käfer den Kopfschmuck als Waffen ein. Jeder will seinen Gegner vom Baum werfen. Dann aber erwischt es beide. Sofort stürmen sie wieder nach oben. Dort wartet schon ein dritter Käfermann. Und der schaltet die Kontrahenten aus. Nun kann er sich mit dem Weibchen paaren. Das wird sich bald darauf in den Boden eingraben und in den nächsten Wochen bis zu 100 Eier an morsche Wurzeln alter Eichen legen. Der Käfermann hat seine Schuldigkeit getan und stirbt wenig später. In den Bergen vergehen die Sommerwochen. Die Bärenfamilie ist ständig in Bewegung. Die Mutter will weiterziehen. Die Kleinen wollen eher hoch hinaus. Nicht jedes Bärenkind schafft das. Also heißt es warten. Irgendwann werden sie schon wieder runterkommen. Dafür wird der Hunger sorgen.

Bärenmilch ist nahrhaft. Ein Fünftel Fett, fast ebenso viel Eiweiß. Daher wachsen die Kleinen schnell heran und sind nach einem halben Jahr schon gut 25 Kilo schwer. In Rumänien waren Braunbären nie bedroht. In sozialistischen Zeiten galten sie als Jagdtrophäe vieler Ostblockherrscher. Deshalb wurden ihre Bestände gehegt.

Andere Tiere wurden erst nach dem Fall des Eisernen Vorhangs wieder in Transsilvanien angesiedelt. Zum Beispiel der Biber. Der große Nager galt hier vor 200 Jahren als ausgestorben. Wie in ganz Europa wurden die Tiere auch in Rumänien rücksichtslos gejagt. Seit dem Ende des Jahrtausends breiten sie sich wieder aus. Sogar bis ins Donaudelta.

Biber sind ebenfalls eine Schlüsselart. Sie gestalten ihre Umgebung aktiv um. Ihre Dämme stauen Teiche an. Das verlangsamt die Flüsse, reduziert Überschwemmungen und speichert Wasser für trockene Zeiten. Zudem bieten ihre

Stauseen, vielen wasserbewohnenden Arten einen Lebensraum. Biber sind daher ausgesprochen wertvolle Landschaftsarchitekten.

In Vískry haben alle vier Storchenküken überlebt. Sie sind nun fast 3 Monate alt und beginnen mit ihren ersten Flugübungen. Viel Platz bietet der Horst dafür nicht.

Dann wagt einer den großen Sprung. Das nächste Dach ist ja nicht weit. Nur ist es rutschiger als im Nest. In wenigen Wochen müssen die Jungen fit sein. Dann werden sie sich auf die viele tausend Kilometer lange Reise in die afrikanischen Winterquartiere machen. Denn bald hält der Herbst Einzug in Transsilvanien.

Nirgendwo in Europa gibt es so viele Urwälder wie in den Karpaten. Das wertvolle Holz weckt Begehrlichkeiten. Tausende Hektar kostbarer Waldbiotope sind bereits gerodet, oft illegal. Ein Nationalpark in den Fadagaschbergen könnte sie schützen und ein europäisches Yellowstone werden. Mit Wiesenten statt Bisons. Nur wenn die Wälder erhalten werden, hat die Bevölkerung eine Chance auf neue Einkommensquellen durch Tourismus. Für die Bären Transsilvaniens ist der Herbst eine wichtige Zeit. Schon bald werden sie sich zur Winterruhe zurückziehen. Daher müssen sie sich Fettreserven anfressen. Auf der Suche nach energiereicher Nahrung verlieren die Bären oftmals ihre Scheu und kommen Menschen nahe. Manchmal zu nahe. Für die Bauern ist es die Zeit der Ernte. Heu als Futter für das Vieh im Winter. In den Obstgärten reifen süße Früchte. Pflaumen, aus denen Schnäpse wie der Palinka gebrannt werden, locken viele Interessenten an. Gegen Abend fällt die Bärenfamilie ein. Die Jungen sind jetzt 8 Monate alt. Kein anderes Raubtier ernährt sich so vegetarisch wie der Braunbär. Bis zu 3/4 seiner Kost ist pflanzlich. Zur Vorbereitung auf den Winter brauchen Bären bis zu 20.000 Kalorien täglich. Das entspricht etwa 30 Kilogramm Äpfeln. Kein Wunder, dass solche Besuche in Obstgärten regelmäßig zu Konflikten führen. Dabei könnten Hunde die Bären aus den Gärten fernhalten, Elektrozäune den Einstieg verhindern. Wenn nichts mehr hilft, werden unliebsame Bären von den Behörden auch mal umgesiedelt. Das Zusammenleben mit den großen Raubtieren bleibt eine Herausforderung. Die Bärenfamilie zieht sich bald zurück, um gemeinsam den Winter zu verbringen.

Mit sinkenden Temperaturen und schneebedeckten Landschaften gehen die tierischen Bewohner Transsilvaniens ganz unterschiedlich um. Die Wisente sind Kältespezialisten. Ihre Vorfahren haben die letzte Eiszeit überdauert. Ihr Fell ist so dick, dass kaum Wärme aus dem Körper entweicht. Die Kornweihe dagegen fliegt lieber in mildere Regionen. Für die Wölfe ist der Winter eher eine gute Zeit. Einer geht voran und bahnt den Weg für die Nachfolgenden. Sie sinken nicht so tief ein wie die schwereren Beutetiere und sind ihnen dadurch einen Schritt voraus. Oft streifen die Wölfe auf der Suche nach Nahrung weit umher. Transsilvanien ist eine der wolfreichsten Regionen Europas. Geschätzt leben hier 2.500. Aber so genau weiß es keiner, da die Wölfe recht scheu sind. Ein Verwandter von ihnen hat besondere Überlebenstricks auf Lager. Neben guten Augen und einer vorzüglichen Spürnase ortet der Rotfuchs mit seinen Trichterohren jedes leise Rascheln von Mäusen unterm Schnee. Seine Jagdtaktik sieht nicht nur höchst elegant aus. Sie ist auch erfolgreich.

Luchse bekommen im Winter Frühlingsgefühle. Sie sind Einzelgänger. Allerdings teilen sich die Geschlechter oft das gleiche Territorium, wobei sie sich normalerweise aus dem Weg gehen. Um sich zu finden, markieren sie ihr Revier nun besonders intensiv. Die Duftspritzer des Weibchens sollen potenzielle Partner auf ihren Aufenthaltsort aufmerksam machen. Im Hintergrund taucht schon ein interessiertes Männchen auf. Das richtige Timing ist wichtig. Die Weibchen sind nur wenige Tage fruchtbar. In diesem kurzen Zeitfenster muss die Paarung stattfinden. Noch sind die beiden Jungtiere vom vergangenen Frühling in der Nähe des Weibchens. Fast ein Jahr lang werden sie von der Mutter versorgt. Bald müssen die Halbwüchsigen auf eigenen Pfoten stehen und sich ein eigenes Revier suchen. Irgendwo in den weiten Wäldern Transsilvaniens, in denen die großen Raubtiere noch ungestört leben können und reichlich Platz finden. Eines der letzten ausgedehnten Wildnisgebiete unseres Kontinents. Nirgendwo sonst in Europa leben so viele Bären, Luchse und Wölfe. Das wahre Transsilvanien kommt ohne Vampire aus. Dafür hat sich das Land jenseits der Wälder bis heute seine sagenhafte Natur bewahrt.

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10: Sie sind Neucamper aus der Nähe von Bremen. Wieslawa und Holger Bold waren noch nie mit ihrem Wohnwagen im Ausland. Und dann direkt über die Berge. Das bringt sie an ihre Grenzen.
11: Oh, was stinkt hier gewaltig? Ach du Scheiße.
12: Oh, was stinkt hier so?
10: Die Eltern haben 2 Wünsche in diesem Urlaub. Die Kinder brauchen Spaß.
13: Super!
10: Und die Erwachsenen endlich mal Quality Time zu zweit.
12: Er ist mein bester Freund, mein Seelenverwandter. Er ist der einzige Mensch auf der Welt, der alles über mich weiß.
10: Und das Ganze auf einem riesigen Campingplatz vor Venedig. Zusammen mit 12.000 anderen Campern. Zumeist Deutsch.
14: Tut okay? Pizza gut?
15: Super!
12: Danke!
15: Super, vielen
12: Klasse.
15: Lieben Dank!
10: Wird das ein Traumurlaub oder doch eher ein Horrortrip? Familie Bold aus der Nähe von Bremen. Das sind Papa Holger, 59. Mama Wieslawa, 45. Sohn Ben, 14. Und Tochter Mia, 19.
12: Was hast du denn jetzt hier drin?
11: Die,
12: Stell mir das rein.
11: Unsere Stühle.
12: Okay, dann brauche ich jetzt noch den kleinen Teppich.
11: Den kleinen habe ich da schon reingepackt.
12: Und wo sind die Liegen?
11: Welche Liegen?
12: Die Sonnenliegen, die Strandliegen, die ich jetzt gekauft habe.
11: Letzte Woche ist der Paketdienst hier gewesen. Ich habe gedacht, der zieht hier ein, weil es kam ein Teil nach dem anderen. Also das sind jetzt die Liegen, dann kamen noch Sonnenschirme, dann kamen noch Strandsitze und noch so Kleinkram, also ganz viel.
12: Wo ist der Tisch? Okay, ich brauche die 4 Stühle, der Tisch, der kleine Teppich. Markise, wo ist das Markisenrausdrehding?
11: Im Flaschenkasten.
12: Okay, ich habe immer einen Plan, meistens, in meinem Kopf. Und Holger muss eigentlich immer nur den verfolgen.
11: Problem ist dabei nur, wenn ich dann in die andere Richtung läuft, dann wird sie stinkig.
10: Vor einem Dreivierteljahr haben sie sich diesen Wohnwagen gekauft. Nagelneu für 50.000 Euro. Aber bisher nur kleinere Trips gemacht.
12: Wir sind ja so ziemlich verrückt manchmal und sehr spontan. Und dann haben wir eigentlich entschieden, naja, dann machen wir es jetzt.
11: Und haben von nichts eine Ahnung gehabt, gar nichts, null. Also wir haben gekauft und dann hat Wieslawa eben geshoppt.
10: Die ganze Familie ist schon im Campingfieber.
12: Wenn es dann noch ein toller Campingplatz ist mit irgendwie toller Kulisse, ne, wo man dann vielleicht sitzt und aufs Wasser schaut und oder ins Grüne oder wie auch immer und so entspannt ist, dann ist das. Im Moment habe ich da, also schöpfe ich sehr viel Kraft und sehr viel Energie aus diesen Urlauben.
10: Ihre erste große Campingreise geht auf die 15 Kilometer lange Landzunge Cavallino zwischen der Lagune von Venedig und der Adria. Hier gibt es insgesamt gut 30 Campingplätze.
12: Wir freuen uns so auf Venedig, weil uns der Camping

0: Platz empfohlen worden ist. Ich möchte Erholung. Wir möchten irgendwas, wo Ben, ich sag jetzt mal, gut beschäftigt ist, damit wir auch ein bisschen Zeit für uns haben.
1: So, gepackt ist und jetzt kommt das Wiegen gleich. Also ich habe jetzt schon immer.
0: Jetzt kommt der Moment
1: der Wahrheit.
0: In dem?
1: In dem was?
0: Der Elefant?
1: Sein Wasser lässt.
0: Ja.
1: Genau.
2: Wiegen? Den Wohnwagen natürlich. Der darf nicht so schwer sein. Bei Wislawas Shopping-Exzessen könnte aber genau das passieren.
0: So, noch ein bisschen, noch ein bisschen, noch ein bisschen. Jo, gut, gut, gut.
1: So, 91 hat er.
2: Mit diesem Camper-Gadget wird das Gewicht an der Achse und den beiden Rädern gemessen und addiert. Wird das Gewicht überschritten und Familie Bolt kontrolliert, drohen Strafen.
1: 1878.
0: Das heißt, wir haben noch 120 Kilo.
1: 120 Kilo noch.
0: Schaffe ich.
1: Ich hab gedacht, du wolltest
0: was zupacken. Hast du schon Pipiwasser drin?
1: Alles drin.
0: Händewaschwasser?
1: Alles drin.
0: Ihr seid alle gepackt. Ja, schaffe ich.
1: Die Kinder sind auch nicht drin.
0: Oh, Schatz, schaffe ich. Hast du super gemacht.
1: Alles ist super, passt. So, und jetzt?
3: Auto ist bereit.
1: Gut, dann versuche ich mal rumzukommen.
2: Der Wohnwagen muss ans Auto. Logisch. Holger hat einen Mover. Quasi eine Fernbedienung für den Wohnwagen.
0: Ja, Holger, so geht's weiter. Einfach geradeaus weiter.
3: Weiter, passt alles. Ja, aber auf der anderen auch wegen dem Stein da.
0: Pass ja. Auf, hier der
3: Basketballkorb.
0: Basketballkorb. Holger.
1: Oh, ey, ganz ehrlich, ja. Erst soll ich da drauf gucken, dann soll ich da
0: ja,
1: drauf
0: aber
1: gucken.
0: Aber von hier, oh. Logisches Denken.
1: Also jetzt soll ich da hin, oder
0: ja.
1: Was?
0: Ja.
1: Oh, ich renne mir hier ein.
0: Dann siehst du es doch besser.
1: Ja, Hauptsache, du schickst mich gleich wieder zurück. Aber jetzt sehe ich auf der anderen Seite nichts.
3: Ja, dann geh doch da hin.
1: Ach so, macht Sinn.
2: Wie gut, dass Holger Hilfe von seiner Familie bekommt.
0: Müh.
1: Was ist denn Müh?
0: Müh. Stopp.
1: Ich hab's gut hingekriegt. Also am besten war ja das mit dem Basketballkorb.
0: Aber du hättest den nicht gesehen.
1: Ich hätte ihn gehört.
0: Ja, genau.
2: Und jetzt geht es los. Über 1300 Kilometer liegen vor ihnen. Ihre Reise geht von Bremen über Österreich in den Nordosten von Italien. In die Traumstadt Venedig. Mit einem Zwischenstopp in Österreich. Dort treffen wir sie am zweiten Tag. Familie Bolt ist gerade seit 30 Minuten unterwegs. Die Strecke wird immer kurviger. Die Straßen immer enger.
0: Oh Gott, Holger, ich bitte dich, 10 km/h zu fahren maximal. Ich bitte dich, weil ansonsten
1: alles, alles gut. Ich krieg das
0: alles. Oh mein Gott.
1: Keine Angst.
2: Noch nie ist Holger mit einem Wohnwagengespann so eine Strecke gefahren.
1: Solange mir jetzt keiner entgegenkommt, ist alles gut.
0: Nein. Oh mein Gott. Oh. Du konzentrierst dich einfach.
1: Wenn du mich nicht ansprichst, konzentriere ich mich. Einfach mal nicht reden. So, ich trinke zwar keinen Alkohol, aber ich glaube, ab heute nachher trinke ich Schnaps. Oh Gott. Das ist ja der Hammer. Also wenn ich das geschafft habe, dann bin ich ein richtiger Camper.
0: Ich bin unfassbar stolz auf dich. Unfassbar. Wer hätte das gedacht vom Dreivierteljahr, dass du so den Wohnwagen ziehst?
1: Ich
0: könnte weinen.
1: Ich nicht.
2: Den Umweg über die Berge machen sie auch nur, um sich einen Wasserfall anzuschauen, der ihnen empfohlen wurde.
1: Oh, was stinkt hier gewaltig. Ach du Scheiße.
0: Oh, was stinkt hier so?
1: Na, die Bremse, ne? Ist ja selbstbremsend. Und wir mussten da ja runter und der wäre die Bremse heiß, das ist normal.
0: Und du meinst, wir können so damit gleich weiterfahren?
1: Wir warten jetzt eine halbe Stunde. Dann kühlt die ab.
2: Die halbe Stunde nutzen sie für den Spaziergang zum Wasserfall von Tanone di Goriuda, 40 Kilometer hinter der österreichischen Grenze.
1: Oh, ich sehe da was.
0: Oh ja.
3: Oha, ich find's wunderschön.
0: Oh wow.
1: Wann sieht man sowas?
2: Eisiges Wasser aus einer oberen Grotte stürzt übers Tal in ein Wasserbecken.
0: Schön! Oh, ich mag Urlaub mit euch. Ist das nicht schön, mein Schatz?
3: Ja.
0: Wann stehen wir noch mal zusammen unter einem Wasserfall?
3: Nie wieder.
0: Das ist ein ganz besonderer Moment, weißt du das?
3: Ja, ja.
2: Die gebürtige Polin war 20 Jahre alt, als sie Holger kennenlernte.

0: Sie war Pflegefachkraft, Holger ihr Chef und 14 Jahre älter. Obwohl die beiden in festen Beziehungen steckten, haben sie sich füreinander entschieden und 5 Jahre später geheiratet.
1: Wie man sieht, jetzt sitzen wir 25 Jahre später hier zusammen, 20 Jahre verheiratet, 2 Kinder und immer noch unglaublich glücklich.
2: Egal, ob was jetzt ist, ob wir uns streiten, dann finden wir immer wieder zusammen.
0: Und jetzt sind sie gleich da. Ihr erster gemeinsamer Campingurlaub in Bella Italia. Der Platz Union Lido Mare hat 5 Sterne und einen 1 Kilometer langen Strand.
3: Ich freue mich, wir sind da.
4: Wir sind da, ich hab's geschafft.
0: Familie Bolt wurde der Platz von Freunden empfohlen. Also haben sie eine Parzelle vorab reserviert. Für 150 Euro pro Nacht. Hier spricht man Deutsch und einchecken funktioniert wie eine Fastfood-Bestellung beim Drive-In.
4: Hallo.
5: So, haben Sie eine Reservierung?
4: Ja.
5: Wie viele Personen sind Sie?
4: 4.
5: Okay, erste Mal hier?
4: Ja.
5: Okay, so alle geradeaus, nach die Schranke und rechts. Wenn Sie sehen, die Wasser spielen, in die andere Seite.
4: Ah, okay.
5: Okay, und die Stellplatznummer ist hier.
4: 47711, ja. Alles klar.
5: Dankeschön. Ciao, schönen Aufenthalt.
4: Ja, vielen Dank.
6: Danke.
5: Tschüss.
0: Moment. Wo ging's jetzt zum Stellplatz?
4: Stopp.
5: Rechts?
4: Boah, ist das groß.
7: Das ist wie ein kleines Dorf.
8: Das ist ein großes Dorf.
4: Das ist wie eine eigene Welt.
2: Ich fahre jetzt einfach immer weiter. Du hast die Karte?
9: Ja.
2: Immer
9: das
2: fahren,
9: hilft uns nicht
2: immer
9: weiter.
2: Fahren.
4: Aber es ist schon sehr voll, ne?
2: So, hast du dir jetzt gemerkt?
4: 4711, das ist unser Stellplatz da. Da müssen wir
2: da?
4: Rein. Ja, da müssen wir rein. Mein Wohnwagen.
2: Abenteuerlich. Moin.
4: Ich würde erst mal sagen, du bleibst stehen.
0: Die Parzelle ist klein, der Platz eng.
2: Wir nehmen das jetzt mal so, wie es ist.
0: Ein kleiner Trost. Holger kann mit dem Mover den Wohnwagen exakt bewegen, wenn er ihn diesmal richtig bedient.
4: Hier passt alles. Bin ja begeistert.
2: Ja, sag es.
4: Du bist mein Held. Also so standen wir noch nicht. Und dann jetzt 14 Tage. Das wird herausfordernd. Ich lass mich überraschen.
8: Ich schließe mich an.
0: Hilft ja nix. So ist Camping eben. Sich immer wieder auf neue Begebenheiten einstellen. Auch wenn der Aufbau der Outdoor-Küche mühselig ist.
10: Hallo.
4: Ja. Okay, dann musst du die Querstange
2: das ist oben.
4: Die Querstange befestigen.
2: Welche die?
4: Die da unten rumlose ist jetzt.
2: Wenn wir mal aufhören würden, an jeder Ecke zu ziehen, dann würde ich es, glaube ich, auch reinkriegen.
4: Tasche kann weg.
2: Boah.
4: Aber das muss das sein, weil mehr Teile haben wir nicht. Wir haben nur noch Ecken und ein kurzes Teil für oben. Sag mal, was ist das denn für eine Logik?
2: Alles das, was sie gekauft hat, das kann sie ja gar nicht aufstellen. Und da ist sie ein bisschen stinkig da. So, gewöhnt sie sich aber dran, können wir ja nicht ändern. Und wird schon alles gut.
0: Na, hoffentlich.
4: Ein langer Tag, es ist heiß, es war eine sehr aufregende Fahrt. Die Aufbausituation ist immer herausfordernd. Wir brauchen eigentlich nur noch die Ecke hier und dann sind wir fertig. Da kommen alle zur Ruhe und dann haben wir uns alle auch wieder lieb.
2: Wie war das denn? Dann haben wir uns auch wieder lieb.
4: Ja, das stimmt.
2: Bis dahin nicht.
0: Am nächsten Tag haben sie viel vor. Vor allem Holger kommt noch an seine Grenzen. Nächster Morgen. Ruhe und Abgeschiedenheit. Fehl am Campingplatz.
2: Oh, hier ist ein Verkehr, wie auf der Autobahn.
4: Jo.
0: Aber nach 23 Uhr herrscht auch hier Nachtruhe. Apropos, wie war die erste Nacht?
2: Die Nacht war bei mir gut. Jetzt muss ich noch ankommen, weil ich bin immer noch am Suchen, weil ich nichts finde. Und deswegen müssen wir heute mal rum und müssen uns alles angucken.
4: Aber wenn wir alles gesehen haben, dann gehen wir auf jeden Fall noch mal rutschen in den Aquapark, ne?
2: Ah, aber dann musst du mir eine Sache versprechen. Wenn du rutschst, dann sagst du mir, ob die okay ist oder nicht. Nicht so wie

0: sonst.
1: Ob sie für Papa geeignet ist.
0: Ob die Papa geeignet ist. Versprochen?
2: Ja.
0: Ja, okay.
3: Zwei große Aquaparks gibt es auf dem Campingplatz mit insgesamt 7 spektakulären Rutschen. Aber bevor es dahin geht, erstmal Alltag auf dem Campingplatz. Papa Holger war spülen und Wislawa hält Ordnung im Wohnwagen.
4: Wo kommt der Müsli hin?
2: Hier, Schatz. Hier drauf. Okay, so machen. Alles weg.
3: Hier hat alles seinen Platz. Der 7 Meter lange Wohnwagen ist haargenau aufgeteilt. Ein Doppelbett für die Kinder, eine Küche, das Elternschlafzimmer und ein Bad.
2: So, dann brauchen wir nur noch Tisch abwischen und dann ist es soweit, oder? Dann können wir los.
3: Die Eltern wollen sich jetzt den Platz genauer anschauen.
0: Hier ist die Dusche. Oh, guck mal.
3: Das ist eins der insgesamt 13 Sanitärhäuschen. Ist das 5 Sterne würdig?
2: Dieses Ambiente ist schön, ja. Finde ich, für ein Waschhaus.
0: Ja. Ganz toll gemacht. Ganz toll.
3: Den Campingplatz gibt es schon seit 1955.
5: Geht's so.
0: Guten Morgen.
3: Kinderspielplätze, Freilaufflächen für Hunde, ein Open-Air-Theater und...
2: Ach, da sind die, sind irgendwelche Fahrgeschäfte, genau. Die Kirmes.
3: Ein großer Vergnügungspark und außerdem gepflegte Parkanlagen, viele Restaurants, Imbisse, Cafés und Bars, Fitnessstudio und Spa-Bereich.
2: Aber was es hier alles gibt, ne, auf dem Platz? Theoretisch braucht man den Platz ja für nichts zu verlassen.
4: Und hier rechts ist die Einkaufsmeile.
0: Jetzt geht's los. Das ist jetzt gefährlich.
3: Auch Glaskunst aus Murano gibt es hier.
2: Aber die Preise, ich sehe das schon auf den ersten Blick, die sind ganz okay. Total okay für einen Campingplatz.
3: Dies ist ein spezieller Pool-Ruhebereich.
2: Ach, hier muss man buchen.
0: Ah.
2: Ah, gucke mal, hier. Musst du extra bezahlen.
0: Ah. Okay.
6: Yes. The price is this now for one family and included you get two lounges.
2: Ah, okay.
0: Ah, okay. Yes.
6: For one day.
2: Okay, alles okay. Klar.
0: Hätte ich jetzt nicht mit gerechnet, überhaupt nicht. Also ich denke, ich habe gedacht, hier ist alles frei auf dem Campingplatz. Und dass man da jetzt extra bezahlen muss, finde ich komisch.
2: Ich würde jetzt mein Hintern drauf verwetten, dass mindestens ein Tag gebucht wird. Die Männer gehen rutschen und ich mit Mia chillen. Und Mia geht nur punktuell rutschen, der Weg ist kurz. Das ist mir dann die 18 Euro auch wert.
3: Insgesamt zahlt Familie Bold für ihre Parzelle für 14 Tage 2.100 Euro. Vollkommen angemessen, finden Sie.
0: Ich finde das hier bombastisch. Du kannst hier einkaufen, du kannst hier essen. Also eigentlich perfekt.
2: Und es ist echt wirklich sehr schön, alles so fürs Auge, ne? Gefällt es dir auch?
5: Ja.
0: Ben ist das zu warm und Ben will am liebsten in die Rutsche,
5: einfach
0: ne?
5: Einfach in die Rutsche.
0: Ja, das war mir klar.
5: Was mit Wasser, das
0: ja.
5: Wäre jetzt
0: du hast
5: kaum.
0: Es gesehen und jetzt willst du da unbedingt rein.
3: Wasserrutschen. Lange und aus großer Höhe. Das ist genau Bens Ding. Was sagen die anderen?
0: Oh.
4: Boah. Das ist aber schön dekoriert da.
0: Das ist ja cool.
2: Es ist mir eindeutig zu voll und zu laut. Also das ist ja alles andere als entspannend, finde ich. Also ich fühle mich jetzt hier gerade nicht wohl. Aber die Männer sollen Spaß haben. Dem stehe ich nicht im Weg.
3: Gesagt, getan.
0: Die Mädels machen es nicht. Und da mache ich es. So, weil ich alles mitmache. Nur also einmal alles mitmache. Danach ist eigentlich vorbei.
2: Wird schon klappen.
0: Okay, und du sagst ja, die sind nicht schnell, ne?
2: Nein.
0: Die sind, okay, nicht okay.
3: Veräppelt Ben sein Vater da nicht ein bisschen? Mal sehen.
0: Ich weiß noch nicht, ob das richtig ist. Das ist ziemlich hoch. Und es geht ziemlich weit. Oh Gott. Alles klar. Tief durchatmen, kriechen. Also die ist nicht schnell.
2: Nein. Okay. Und los geht's. Oh,
0: ich hab schon keine Lust mehr. Hey! du Scheiße!

0: Ist dunkel. Ah, Hilfe!
1: Oh. Wow. Von wegen, hier ist sie schnell. Und du, Sir.
2: Holger nimmt es mit Humor. Oder geht ihm der bei Rutsche Nummer 2 doch noch flöten?

0: Lass mich voll zerrissen. Vorne rum, hinten rum. Geradeaus. Hier glaube ich noch einmal, du. Oh. Was tut man nicht alles für sein Kind?
1: 2 Stunden später. Der nächste Akt im Stück. Was Eltern für ihre Kinder im Urlaub so machen.
2: Hunger? Wir künden. Ja? Alle Mann Hunger? Okay, dann zieh dich an. Wir gehen Pizza essen.
3: Also Pizza ist ja nicht gerade das, was meine Leibspeise ist. Aber auch das tue ich mit meiner Familie. Ich mach's mit. So wie ich alles andere auch mitgemacht habe. Aber ist nicht unbedingt meine Leibspeise.
1: Wenn Holger wüsste, was ihm heute noch alles abverlangt wird. In einem der vielen Restaurants auf der Anlage gibt es Pizza in Hülle und Fülle. Viele bestellen zum Mitnehmen. Und selbstverständlich, auch hier, funktioniert alles auf Deutsch.
4: Ich hätte gerne eine, diese Bresaola.
5: Bresaola Rucola, gerne.
4: Ja.
5: Einmal.
4: Ben? Ich hätte gerne eine Pizza Margherita.
5: Eine Margherita.
3: Eine Salami-Pizza.
5: Scharfe oder normale?
3: Nichts scharf.
5: Eine normale Salami. Und
3: du?
6: Mit Büffelmozzarella.
5: Okay, bekommen Tisch.
3: Ja.
6: Vielen Dank.
1: Und jetzt kommt es für Holger noch dicker. Manch Urlauber muss nämlich mithelfen.
4: Geh mit.
3: Ich?
4: Geh.
3: Okay. Schatz, Hilfe. Okay.
1: Enzo gehört diese Pizzeria. Hier arbeiten 5 Pizzabäcker gleichzeitig in einer Schicht. Über 1000 Pizzen verkaufen sie am Tag, erzählt Enzo.
3: Okay.
7: Rossi?
3: Ja? Okay?
7: Okay.
3: Ich soll das selber machen. Das ist ja cool.
1: Pizza machen. Das kann ja nicht so schwer sein. Tomatensoße schön verteilen.
3: Ich kann das nicht so gut wie er. Okay.
1: Und Käse drauf.
3: Mehr nehmen, okay.
1: Ganz so ungeschickt stellt Holger sich offenbar nicht an. Enzo ist zufrieden.
7: Pizza am Becken.
1: Ich stamme aus der Nähe von Neapel. Ich bin hier seit 13 Jahren Chef und bin mit ganzem Herzen dabei. Als ich noch ein Junge war, bin ich in diese Gegend gekommen und bin hier im Union Lido Mare gelandet. Die damalige Küchenchefin hat mich eingestellt und ich bin hier geblieben. Ich fühle mich hier wie zu Hause.
8: Das sieht super aus. Also vielleicht wird da jetzt auch noch zum neuen Pizzabäcker. Also einen Pizzaofen haben wir zu Hause, der wird nicht benutzt. Vielleicht ist das jetzt der Start.
1: Vielleicht schmeckt Holgers Pizza ja auch noch gut. Hier weiß man jedenfalls, wie aus deutschen Urlaubern Pizzaliebhaber werden.
2: Danke.
3: Dankeschön.
2: Danke.
3: Hier, guck mal.
8: Hast du super gemacht.
3: War toll. Also auch mal ein ganz anderes Erlebnis, wie die Pizza machen.
8: Vielleicht so, schmeckt sie jetzt ganz anders.
3: Okay, wir gucken.
7: Tutto okay? Pizza gut?
3: Super.
8: Danke.
3: Super, vielen lieben Dank.
8: Super.
3: Toll.
7: Grazie.
3: Wenn ich sie mache, schmeckt sie natürlich sehr gut. Das stimmt.
1: 1 Stunde später. Die Kinder sind am Wohnwagen. Endlich Paarzeit für die Eltern.
3: Oh, guck dir das mal an, wie toll.
8: Ja.
3: Guck mal, wie breit der Strand ist. Toll.
8: Ja. Aber jetzt lass uns da erstmal in die Beachbar gucken.
3: Okay.
1: Die ist gut besucht. Heute

0: gibt's nämlich Live-Musik.
1: Sehr schön.
2: Ja.
1: Also jetzt die Musik und das Rauschen.
2: Ich finde, das ist ein sehr besonderer
1: dieser
2: Moment.
1: Dieser tolle Strand hier. Toll. Haben wir zu sehen.
0: Ja, das rührt Wislawa. Zu Hause im Alltag haben sie einfach zu wenig Zeit füreinander. Tag Nummer 2 auf dem Campingplatz bei Venedig. Wislawa und Holger haben etwas geplant.
2: Ben will gleich rutschen. Der macht sich hier vom Acker und selbstständig und genießt den Platz. Mia hat schon angekündigt, sie möchte ein bisschen chillen und lesen.
3: Und heute Mittag möchte ich Slider fahren.
2: Genau, da haben wir ja überlegt, die Kinder müssen ja auch ein bisschen was geboten kriegen.
0: Doch erstmal haben die Eltern eine Verabredung. Am Vorabend haben sie andere Camper kennengelernt und ausgemacht, sich am Morgen zu treffen. Christiane und Bernd aus Braunschweig reisen morgen nach 3 Wochen Urlaub ab.
1: Ah!
2: Ach, gucke mal!
1: Hallo!
2: Das Gesicht sagt uns ja was.
0: Die Rentner sind früher mit ihren Kindern hier hingekommen.
2: Wie lange campt ihr schon?
4: Also 35 Jahre.
2: 35 Jahre.
5: Campen ist einfach frei. Das ist hinsetzen mit kurzer Hose, frühstücken und sich bewegen, wie man möchte.
0: Ihren Wohnwagen motten die Rentner ein. Bis zum nächsten Jahr. Dann kommt er für den Urlaub hier am Platz wieder zum Einsatz.
2: Ihr baut jetzt ab und dann wird der abgeholt oder zieht ihr ihn selber? Wie funktioniert das?
5: Der wird abgeholt und dann kann ich ganz entspannt nach Richtung Heimat fahren.
2: Okay.
1: Und was kostet das, wenn ihr hier seid? Also der Platz?
5: Ich weiß nicht, was er dieses Jahr kostet. Letztes Jahr waren, glaube ich, 75 Euro. Mit TV-Anschluss, mit Abwasser, mit Frischwasser.
2: Okay.
0: Familie Boll zahlt nicht 75 Euro pro Tag, sondern 150 für ihre Parzelle. Aber warum kommen die Braunschweiger überhaupt immer wieder hierhin?
5: Es ist sicherlich der Platz, weil die Küste selber bietet ja noch andere Campingplätze. Und wenn man hier an alles gewöhnt ist und viele Bekannte hat, die man immer wieder trifft.
4: Ja. Kommt man nach Hause.
5: Ja. Ja, ist wie nach Hause.
4: Wie nach Hause kommen.
0: Jetzt aber los. Sie wollen Slider fahren. Dabei zieht ein Motorboot ein Luftkissen hinter sich her.
1: Hallo.
6: Hallo. Hallo, guten Tag.
1: Guten Tag.
2: Ach, guten Tag.
1: Wir wollten gerne Speedboating fahren.
6: Ach so, entweder UFO, Banana oder
2: ja,
6: Slider.
2: Genau. Ja.
1: Slider, ja. Ja.
6: Da fahren aber nur zwei, habe ich verstanden.
1: Ja. Nur die beiden, ja? Da bin ich raus. Da bin ich wirklich raus. Lass die Kinder das machen, das ist doch toll.
0: Die Fahrt kostet 20 Euro pro Person und dauert 15 Minuten. Die Eltern gucken vom Zugboot aus zu. Ist das der Spaß, den die Kinder wollten?
2: Oh mein Gott, wir fliegen gleich ins Wasser. War gut? Ja, super. Also die Kinder hatten Spaß, ich auch tatsächlich. Und wenn die Kinder glücklich sind, sind wir auch glücklich.
1: Genau.
0: Zurück auf der Parzelle ist Holger wieder fürs Abendessen zuständig. Aber Pizza gibt es keine. Nein, es gibt Bratkartoffeln aus der Outdoor-Küche und Holger grillt.
2: Dann kannst du jetzt loslegen, weil die Bratkartoffeln brauchen nicht mehr lange.
0: Das ist ein Abendessen nach Holgers Geschmack.
2: Schatz, da guckt ein bisschen Fleisch an der Seite raus.
1: Oh. Ich bin der Griller. Das ist schnell gemacht, ne, abends. Also ich mag das gerne. Und deswegen ist das eigentlich wie Kochen für uns im Urlaub.
2: Also eine Mahlzeit zusammen am Tag ist eigentlich immer die Regel. Das ist Holger und mir sehr, sehr wichtig und ich glaube den Kindern auch. Schatz, du hast eine Bratwurst verloren unterwegs.
1: Oh. Oh.
3: Die arme Bratwurst.
1: Ben, möchtest du noch eine Wurst? Oh Mann, jedes Mal passiert mir das. Urlaub ist immer für mich Familienzeit und hier kann ja auch jeder machen, was er gerne möchte. Kommen aber immer wieder gemeinsam zurück und das ist das Tolle am Campen. Und deswegen, ich genieße das sehr.

0: Okay, Papa ist ein bisschen. Na, ist ein bisschen Gras?
1: Ja, ein bisschen Gras in der Wurst. Aber sonst geht's.
2: Was machen wir denn morgen?
0: Morgen wollen wir nach Murano. Und da wollen wir doch die Glasbläserei besichtigen.
3: Und das wird vor allem für Wislawa ein unvergesslicher Moment. Das malerische Städtchen Murano ist berühmt für seine Glaskunst. Im 13. Jahrhundert wurde die Glasherstellung von Venedig hierher verlegt. Die 5000 Einwohner leben heute noch von dieser Handwerkskunst und vom Tourismus. 40 Minuten ist Familie Bold unterwegs. Erst mit dem Auto und dann auf dem Vaporetto, Venedigs Wasserbus. Murano ist eine Inselgruppe vor Venedig. Ein 24-Stunden-Ticket für das Wassertaxi kostet 25 Euro pro Person.
4: Wir wollen unbedingt das sehen, weil wir auf dem Campingplatz ist ein Geschäft mit ganz vielen Glaskunst, wo Murano dran steht. Deswegen wollen wir sehen, wie wird das gemacht.
3: In Murano haben sie in einer der über 60 Glasmanufakturen einen Glasbläserkurs gebucht und wollen selbst ein Glas herstellen.
0: Das ist ja ein Träumchen, wenn man sich überlegt, vielleicht so jeden Morgen zur Arbeit zu fahren und zurück. Also was will man mehr, ne? Dann braucht man irgendwie keinen Urlaub mehr gefühlt. Ach, guck mal.
3: Glaskunst, so weit das Auge reicht.
4: 380 Euro, das ist ja ein Schnapper.
3: In der Tat, Murano-Glas ist nicht ganz preiswert.
0: Unter 10 Euro kriegst du schon ein Armband oder irgendwie eine kleine Figur oder irgendwie so. Aber es gibt ja bis zu Kronleuchtern und überdimensionalen Riesenteilen. Also ich glaube, da ist man schon in Tausenderbereich bestimmt mit Sicherheit.
2: Jeder Laden hat Glas hier und man sieht schon sehr, dass die Seite hinter uns hier eher die günstige Seite ist und auf der anderen Seite sind schon dann die teuren Sachen, die auch dann richtig detailreich sind, aber es ist richtig schön hier.
3: Hier haben sie den Kurs gebucht und das wird eine ganz heiße Angelegenheit.
5: Herzlich willkommen, ich bin Marco.
0: Hallo,
5: wie geht's?
0: Marco.
5: Alles okay?
0: Alles klar, hallo.
3: Marco erklärt die drei Hauptzutaten für Glas, Quarzsand, Soda und Kalk. 10% machen eine geheime Zutat aus. Aber Vorsicht, es droht Funkenflug. Also müssen Sie die Augen schützen.
0: Ach du Schiede. Geh mal weiter, es ist ein bisschen heiß.
5: Alle diese Ofen sind immer an. Wir benutzen diese am Nacht zum Einschmelzen und am Tage zum Arbeiten. Immer die gleiche Temperatur. 1100 Grad. So, hier können wir unser Glas einschmelzen.
4: Und Ben?
2: Ja.
4: Nichts anfassen, ne?
2: Ja.
4: Es könnte heiß sein.
0: Oder teuer. Wie viel Grad, wie heiß ist es hier im Raum?
5: Zu viel. Ich glaube jetzt vielleicht 40 Grad, 50.
3: Hitze hin oder her. Jetzt ist Familie Bold dran. Jeder der vier wird jetzt Glaskünstler.
0: Wir dürfen eine Farbe aussuchen und wir dürfen entweder eine kleine Vase oder ein Glas. Wir haben uns aber darauf geeinigt, dass jeder ein Glas macht, weil dann haben wir einfach jeder unser individuelles Glas demnächst auf dem Frühstückstisch. Und ja, ich bin gespannt. Ich freue mich sehr.
4: Aber wir gucken, ob das jetzt so ein Glas wird oder so ein Glas. Schau mal.
3: Und so geht's. Zuerst das Glas erhitzen und drehen.
6: So now we lift the pipe up and we can move that to our working space.
3: Dann in den Farbpartikeln wälzen. Diese schmelzen und dann pusten.
6: And now you can start to glow soft. A little more, please. Blow more. And stop. Beautiful.
4: Also ich finde, Wislawa stellt sich super an. Ich hoffe, ich kriege das mit dem Pusten auch so hin.
3: Am Ende, das Glas wird noch geöffnet. Sonst wäre es ja kein Glas und der Rand verdünnt. Und letzter Schritt, das Glas vom Glasmacherrohr abtrennen.
6: And now you can tap the pipe. Beautiful.
0: Man ist so vorsichtig immer. Also ich werde, glaube ich, jetzt Gläser jeglicher Art mehr schätzen. Aber ich bin total fasziniert, wie sich das bewegt, wie das zerläuft, wie man dem die Form macht, also bringt ins Glas. Total fasziniert.
6: Okay, sehr gut.
0: Thank you.
6: Thank you.
0: Schatz, du bist dran.
4: So,
0: los geht's.
4: Hier kommt meine Grobmotoriker.
3: Auch bei Holger heißt es jetzt also erhitzen, drehen, formen, in Farbe wälzen, rollen, pusten, Ränder verdünnen und abtrennen.
4: Also finde ich super. Ich habe es alleine gemacht. Ja, fast alleine. Weiß ja keiner, dass sie mir so geholfen hat. Ja.
6: Nice.
2: Es war richtig spannend und richtig cool, auch zu sehen, dass man so auch alles mitfühlen konnte. Das war richtig cool.
7: Ich bin total geflasht.
0: Ich bin einfach geflasht und ich bin dankbar für dieses Erlebnis. Ich nehme das mit und das ist ein Highlight dieser Reise. Definitiv, für mich ist es ein Highlight.
3: 80 Euro pro Person hat der Kurs gekostet. Dafür werden die Gläser obendrein an den Campingplatz geliefert.
4: Das werde ich nie wiedersehen, weil wann sieht man sowas mal? Im Fernsehen, ja, aber nicht selber. Okay. Also heute ist wieder so ein geschenkter Tag. Ich fand er aber eher faszinierend, wie sie das gemacht hat. Also so mit so einer Leichtigkeit, mit einer Gelassenheit und
3: nach diesem schönen Ausflug kommt es noch schöner. Denn die Eltern haben nach dem Tag zu viert wieder Gelegenheit zur Zweisamkeit.
4: Wir sind viele Dinge sind wir durchgegangen, die schwer waren, aber wir haben sie immer gemeinsam geschafft. Und das machen wir auch weiter. Und 20 Jahre haben mich selber erschrocken, dass das schon 20 Jahre her ist. Und das sehe ich jetzt an den Kindern. Ja, bei mir wird jetzt 20. Und das hat natürlich, jetzt sehen wir es, ne? Dass wir beide alt werden.
8: Wobei wir jetzt 20 Jahre verheiratet sind, aber schon fast 25 Jahre
4: genau.
8: Zusammen.
4: Genau.
0: Holger ist meine zweite, vielleicht nicht bessere, aber meine zweite Hälfte. Er ist mein bester Freund, mein Seelenverwandter. Er ist der einzige Mensch auf der Welt, der alles über mich weiß, vor dem ich überhaupt gar keine Geheimnisse habe oder keine Ängste, irgendwas sagen zu müssen. Ich kann mir keinen besseren vorstellen.

0: Moment, das war's noch nicht. Die Traumstadt schlechthin wartet am nächsten Tag auf Familie Bolt. Wieder sind es 40 Minuten Fahrt von ihrem Campingplatz in die Altstadt von Venedig. Die Familie musste vorab online Eintritt zahlen. 5 Euro pro Person.
1: Ich finde das wunderschön. Also ich kriege Gänsehaut. Ich freue mich auf das, was noch kommt.
0: Venedig ist die europäische Stadt mit dem größten Ansturm von Tagestouristen im Verhältnis zur Größe. Familie Bolt ist seit 8 Uhr ein Teil davon. Sie hoffen, frühmorgens ist die Stadt noch nicht so voll.
1: Das ist so, wie man sich das vorstellt, ne? Also Schatz, ich lieb ja Wasser, ne? Das wäre ein Träumchen.
0: Zuerst wollen sie zum berühmten Markusplatz.
2: Das ist die Basilika.
1: Ach so.
2: Das ist die Basilika, sagt man.
1: Boah, das ist aber hübsch. Ist schon schön, ne? Schönes Gefühl. Genau, wenn man da so reinguckt und das, die Gebäude und diese Säulen.
3: Genau.
1: Das ist total schön aus. Es sind wieder Erinnerungen, die geschaffen werden. Ne? Das macht man meistens nur einmal.
0: Der Massentourismus gefällt Holger aber nicht.
2: Ich finde das mega befremdlich. Das ist so eine tolle Kulisse und dann hast du überall diese Verkaufsstände. Finde ich komisch.
1: Das gehört irgendwie zum Tourismus, ne?
2: Ja, das ist nur Tourismus.
0: Das sieht Wislawa anders. Sie kauft hier gerne was.
4: 3 Euro.
1: Ja, dann bloß kauf. Weil ich das auch schön finde. Ja.
0: Nächster Programmpunkt, die Rialto-Brücke.
2: Aber wo ist sie denn?
5: Wir sind drauf gerade, wir stehen drauf.
1: Ich würde es behaupten, hier.
2: Nicht dein Ernst.
1: Oh. Das ist aber schön. Das ist total cool, auch die Bewegung auf dem Wasser, wie viele Boote unterwegs sind. Also von irgendwie Touristen und Gondeln über Transportboote für Baustoffe. Und wie viel Verkehr. Ist ja wie so eine Hauptverkehrsstraße.
5: Guck mal, so ein Getränkeschiff sogar.
1: Ja, so, oh, aber guck mal, wie viel.
5: Hol ab auf dem Boot.
1: Aber der Ausblick von dieser Brücke ist auch echt einzigartig. Muss man gesehen haben.
0: Und jetzt wollen sie eine Gondelfahrt machen. Das macht doch sicher auch den Kindern Spaß. Hoffen sie. Zwischen 100 und 150 Euro kostet ein Boot mit Gondoliere für 30 Minuten.
6: And we made it, guys. Nice and dry.
0: Normalerweise singen Gondoliere doch, aber dieser nicht.
2: Oh, Sole mio. Wenn das kein anderer singt, meine ich das.
7: Oh, Sole mio, sale fronte a te.
1: Guck mal bitte rechts.
5: Guck mal, bitte links den Satz.
1: Die Häuser an. Oh ja, das ist auch schön.
2: Guck mal, wie die glänzen.
1: Ja, finde ich auch, wie gepflegt die sind. Es ist echt total idyllisch und so ruhig gerade noch, ne? Also ich glaube, wir haben vielleicht auch eine gute Zeit erwischt. Glaube ich, noch nicht so viel Tourismus hier. Tourit.
8: Ja, frag mich mal, wie viel so ein Boot kostet.
1: Das ist eine gute Frage.
9: How much does the boat cost?
10: I'd say on average, you know, with decorations, on average 50.000 euros now.
9: Okay, 50.000 Euro.
11: Ohne Dekoration, ne?
1: Mit Dekoration.
10: But it's like a once in a lifetime buy.
9: Also man kauft das nur einmal im Leben.
1: Und dann pflegt man das wahrscheinlich, ne?
9: Genau.
1: Wie schön.
9: Can the boat fall down?
10: Let me show you.
9: Oh mein Gott!
2: Toll, er hat Spaß.
1: Jetzt ist es so eng, auch wie ich mir das vorgestellt habe. Das, so kennt man das. Oder, Schatz? So dieses Enge jetzt.
0: Nach der Gondelfahrt sind alle hungrig.
2: Bombastisch. Also wirklich die Kulissen und sich, also du kommst ja von einer Ecke, du weißt ja gar nicht, wo du ganz hingehen sollst, weil es kommt da wieder was und da wieder was. Also bombastisch, es hat sich wirklich gelohnt. Also ich kann es nur weiterempfehlen, ist toll.
3: Mir ist viel zu heiß, ich bin müde.
0: Für Familie Bolt ist der Venedig-Ausflug damit zu Ende. Sie chillen lieber am Campingplatz. Zeit für ein Fazit. Wie hat der erste große Campingurlaub den vier gefallen? Und was bleibt für immer in Erinnerung?
1: Ist wie Weihnachten.
12: Wie Weihnachten hier, ey.
2: Ist aber keine Schleife drum.
0: Die selbstgemachten Gläser wurden an der Rezeption abgegeben und Wislawa hat sie gerade abgeholt.
3: Oh.
2: Toll. Das sieht toll aus.
1: Das ist aber eine schöne Farbe.
2: Ja, ne?
1: Ja.
0: Für Wislawa ist die Glasbläserei das Highlight dieses Urlaubs.
1: Das Schaffen, gemeinsames Schaffen. Ich erwähne ja immer, ich möchte für uns als Familie Erinnerung schaffen.
12: Rutschen mit Papa, es war schön.
13: Ich bin sehr froh, dass ich so viel erleben konnte, weil Venedig für mich auch immer so ein Traum war, das mal zu sehen und auch mal nach Italien zu kommen. Es hat sehr viel Spaß gemacht.
0: Sind Sie inzwischen auch begeisterte Camper?
1: Ich finde den Kontrast von der Metropole zum Campen, also heute Morgen in Venedig verbracht mit Massen an Menschen und dann kommt man zurück zum Campingplatz und ist so ein bisschen geerdet, zumindest auf seiner Parzelle. So.
2: Und wir sitzen im Auto und sagen, wir fahren jetzt nach Hause.
1: Genau. Das ist unser Zuhause auf Zeit.
2: Ich werde immer mehr Camper. Und für mich ist das Entspannung pur. Keinen stört, was ich tue. Und ich bin einfach als Camper angekommen.
0: Okay. Und die nächsten 35 Jahre immer auf

0: den Jahrestag des Überfalls der Hamas auf Israel gedacht wurde. Gleich hier bei NDR Info.
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0: Mittwochabend, wir haben die Nachrichten für den Norden für Sie zusammengefasst. Ganz herzlich willkommen zu NDR Info. Eigentlich müsste sich die Bundesregierung heute Abend bei ihrem Koalitionstreffen über viele Streitpunkte endlich mal einigen. Die Steuerreform, die Zuckersteuer, die Rentenreform. Doch die Wahl des ersten AfD-Landtagspräsidenten in Sachsen-Anhalt. Gestern wird mutmaßlich vieles davon heute Abend überschatten. Vor allem, weil Tobias Rausch mit 4 Stimmen mehr ins Amt gewählt wurde, als AfD und BSW zusammen im Landtag haben. Das sorgt für heftige Diskussionen in der Bundesregierung, aber auch vor allem in der Union. Und zwar bis zu uns in den Norden. In einem Posting in sozialen Netzwerken schrieb Schleswig-Holsteins Ministerpräsident Daniel Günther von der CDU: Sollte jemand aus den Reihen der Union daran mitgewirkt haben, hat er oder sie nicht nach den Werten der Union gehandelt. Für uns geht ausnahmslos keine Zusammenarbeit mit Rechtsextremisten, nicht in Regierungen und nicht im Parlament. Und auch Bundeskanzler Friedrich Merz äußerte sich heute auf einer Veranstaltung ähnlich.
6: Wer seine Stimme der AfD gibt, der spielt das Spiel der Extremisten und er zerstört Glaubwürdigkeit. Mit den Werten meiner Partei, der CDU, verträgt sich das jedenfalls nicht.
0: Tja, Kerstin Dausen in Berlin. Da rumort es ziemlich in der Union, aber auch darüber hinaus. Der Koalitionsausschuss wird sich damit heute Abend mutmaßlich auch beschäftigen. Ist denn schon irgendwas nach draußen gedrungen?
7: Nein, ist es nicht. Und die Regierung mag ja mitunter recht kopflos wirken, aber in diesem Fall ist sie wirklich diszipliniert. Man hört gar nichts. Aber die Betriebstemperatur hat sich seit gestern hier noch mal enorm aufgeheizt. Die SPD geht davon aus, dass die 4 zusätzlichen Stimmen sozusagen im Landtag von Sachsen-Anhalt für den Landtagspräsidenten von der CDU kamen. Und sie will von Merz als CDU-Chef wissen, wie es dazu kommen könnte. Und die SPD ärgert sich auch darüber, dass Merz heute angedeutet hat, die Stimmen im Sachsen-Anhalter Landtag könnten ja auch von der SPD, den Linken oder den Grünen dort gekommen sein, um eine falsche Fährte zu legen. Die Union wiederum, die stört sich daran, dass die SPD womöglich mit der hier in Berlin sehr linken Koalitionsgespräche führt. Also wie in einer solch aufgeheizten Stimmung und Atmosphäre dann noch konstruktiv über die gemeinsamen Reformen gesprochen werden soll, halte ich für ziemlich fraglich.
0: Tja, wir sprechen gleich noch über das nächste große Thema, Kerstin. Das betrifft vor allem die Wirtschaft hier im Norden und da besonders die Küstenregionen. Es geht um die geplante Reform des Erneuerbare-Energie-Gesetzes. Bundeswirtschaftsministerin Katharina Reiche möchte unter anderem weniger Entschädigungen zahlen, wenn Betreiber von Wind- und Solarparks ihre Anlagen ausschalten müssen, weil sonst zu viel Strom ins Netz eingespeist werden würde. Und wie gestern berichtet, warnt Ministerpräsident Daniel Günther in einem Brief an den Bundeskanzler, diese Reform könnte die Energiewende ausbremsen. Und die Opposition nahm das heute im Bundestag ziemlich dankbar auf.
8: Ich habe mit großer Begeisterung einen Brief von Herrn Günther, dem Ministerpräsidenten der CDU aus Schleswig-Holstein, wahrgenommen, der ihr Gesetzespaket kritisiert. Deswegen nochmal meine Frage, hören Sie auf diese Kritik, ändern Sie Ihren Kurs oder laufen Sie da weiter gegen die Wand?
9: Wir haben einen Entwurf vorgelegt, der 3 Ziele erreichen muss. Dass unsere Energie nachhaltig, aber vor allem sicher und bezahlbar bleiben muss. Den letzten Punkt haben auch Ihre Abgeordneten, hat auch Ihre Regierung geflissentlich ignoriert.
0: Tja, Kerstin Dausen, das klingt jetzt nicht so, als würde an diesen Plänen von Reiche noch irgendwas geändert, oder?
7: Ja, es klingt so. Und wenn es nach Ministerin Reiche alleine ginge, wäre das wahrscheinlich auch so. Und einen Punkt hat sie, denn ihre beiden Gesetzentwürfe, also die sogenannte EEG-Novelle und das Netzpaket, sind ja Ende Juli vom ganzen Kabinett verabschiedet worden, inklusive also auch zum Beispiel des SPD-geführten Umweltministeriums. Aktuell werden diese Gesetzentwürfe in den zuständigen Ausschüssen des Bundestages beraten. Und da gilt,

0: das berühmte Strucksche Gesetz, benannt nach dem früheren SPD-Fraktionschef Peter Struck aus Uelzen. Kein Gesetz verlässt den Bundestag so, wie es eingebracht wurde. Die energiepolitische Sprecherin der SPD-Fraktion Nina Scheer aus Schleswig-Holstein hat schon nach dem Kabinettsbeschluss gesagt, dass sie Reiches Gesetzentwürfe so nicht mitträgt. Wie Daniel Günther und andere Kritiker sieht sie eben auch die Gefahr, dass die Energiewende ausgebremst würde, wenn Reiches Pläne so kommen, weil zum Beispiel eben Investitionen in die erneuerbaren Energien dann wegen Unsicherheiten oder weniger Rentabilität nicht getätigt würden. Und wie jetzt das Ringen zwischen der SPD-Fraktion und Reiche ausgeht, ist aber im Moment noch nicht abzusehen.
1: Du bleibst für uns dran, Kerstin. Tausend vielen Dank dafür nach Berlin. Bei einem anderen Thema herrscht dagegen jetzt wohl endlich Einigkeit, zumindest in Berlin. Der Verkehrsausschuss des Bundestages hat nämlich heute dafür gestimmt, dass zwischen Hamburg und Hannover eine neue Bahnstrecke gebaut werden soll. Darüber gab es seit Jahrzehnten Streit, denn besonders Anwohner hatten sich immer wieder gegen so einen Neubau gewehrt. Und auch das Land Niedersachsen ist weiterhin nicht wirklich zufrieden mit dieser Lösung.
2: Für Pendler sind verspätete und unzuverlässige Züge hier Alltag. Seit Jahren ist die Bahnstrecke Hamburg-Hannover stark überlastet. Deshalb hat der Verkehrsausschuss des Bundestags heute für den Bau einer neuen Strecke quer durch die Lüneburger Heide abgestimmt. Zur Freude der Hamburger Politik.
3: Das bedeutet für Hamburg zusätzliche Impulse, zusätzliche Anbindung an den Rest der Republik. Und es bedeutet für uns auch tatsächlich, dass wir den Regionalverkehr nach Süden mit der Metropolregion deutlich verbessern können.
2: Mindestens 8,8 Milliarden Euro soll die Strecke kosten. Fertig sein soll sie laut Bundesverkehrsministerium frühestens 2050. Zusätzlich zum Neubau, hier in Grün, soll bis Mitte der 2030er Jahre in die aktuelle Strecke investiert werden. Rund 250 Millionen Euro. Kritikern wie Peter Dörsam vom Projektbeirat Alpha E reicht das aber nicht. Statt eines Neubaus setzt er auf einen noch umfangreicheren Ausbau der aktuellen Strecke und weiterer Strecken in der Region, bekannt als Alpha E.
4: Ja, ein schwarzer Tag für alle Pendler, für die Güterverkehre und Fernverkehre hier in Norddeutschland. Denn gleichzeitig wird damit zementiert, dass die Dinge, die wir jetzt kurzfristig und mittelfristig machen könnten und die Engpässe auflösen würden, dass die nicht kommen und stattdessen 25 bis 38 Jahre gewartet werden muss, bis die Neubaustrecke dann kommt.
2: Schon seit Jahrzehnten stößt die Idee einer neuen Bahnstrecke auf starken Widerstand von Bürgerinitiativen und Politikern in der betroffenen Region. Sie befürchten, zerschnittene Landschaften, Orte, die zwischen Autobahn und Bahnstrecke eingeschlossen werden, Lärm und Enteignungen. Ein 2015 ausgehandelter Kompromiss wurde nachträglich durch Bundesregierung und Bahn wieder abgeräumt. Herzstück der Einigung war ein drittes Gleis zwischen Lüneburg und Uelzen. Dafür hat die Landesregierung sich bis zuletzt eingesetzt.
5: Wir wollen mehr Bahninfrastruktur, aber ich möchte sie nicht irgendwann in 30, 40 Jahren. Ich möchte sie sehr schnell. Deswegen werde ich auch nicht aufgeben, weiterhin Druck zu machen, zu sagen, dieses dritte Gleis ist eine Option, deutlich zeitnäher mehr Verkehrsinfrastruktur, Schiene zu schaffen und damit auch gerade Pendlerinnen und Pendlern mehr Möglichkeiten zu eröffnen.
2: Ob die Neubaustrecke aber wirklich gebaut wird, ist auch dann nicht sicher, wenn der Bundestag morgen, wie erwartet, zustimmt. Denn es ist mit weiterem Widerstand und Klagen zu rechnen.
1: Und das war nicht die einzige Entscheidung, die heute in Berlin getroffen wurde und die uns hier im Norden betrifft. Die Bundesregierung hat nämlich den geplanten Verkauf der Hamburger Logistikfirma Zippel an die chinesische Reederei COSCO verboten. Grund dafür sind erhebliche Sicherheitsbedenken. Ursprünglich wollte COSCO 80% der Firmenanteile von Zippel übernehmen.
6: Der Verkauf der Anteile nach China hätte Abhängigkeiten vertieft und die Resilienz von Lieferketten gefährdet, so das Bundeswirtschaftsministerium. Die Spedition Zippel hat eine hohe strategische Bedeutung für den Hafen, spezialisiert auf Containerlogistik zwischen deutschen Seehäfen und dem Hinterland. Auch relevant für die Logistik von Bundeswehr und NATO.
7: Es geht also um Zippels strategische Position in dieser Lieferkette. Im Ernstfall bewegt das Unternehmen Soldaten und militärisches Gerät durch Deutschland und Europa.
6: Noch im Februar hatte das Bundeskartellamt mitgeteilt, dass die chinesische Großreederei die Zippel-Anteile übernehmen dürfe. Kurz darauf wurde jedoch bekannt, dass das Bundesamt für Verfassungsschutz Bedenken gegen die Übernahme hat.
1: Sie fielen in den frühen Morgenstunden des 7. Oktober 2023 zu Tausenden in Israel ein. Sie massakrierten Kibbutzbewohner oder entführten sie in den Gazastreifen. Andere richteten auf dem Nova-Festival hunderte von feiernden Menschen hin oder

0: verschleppten Dutzende. Insgesamt tötete die Hamas heute vor 3 Jahren 1200 Menschen. In Israel stand das Leben heute zwischenzeitlich still. Im Kibbutz Kfar Aza gedachten zahlreiche Menschen der Opfer des 7. Oktober. In Tel Aviv ist das Wasser eines Brunnens blutrot gefärbt. Und auf dem Gelände des Nova-Festivals, da kehren Angehörige und Familien an den Ort zurück, an dem so viele Menschen ermordet wurden. Sie trauern und erinnern 3 Jahre nach dem Terrorangriff. Und auch im Norden wurde bei zahlreichen Veranstaltungen heute der Opfer gedacht. Aber nicht nur der Opfer auf israelischer Seite, sondern auch der Opfer des Gaza-Kriegs, der auf den Überfall ja folgte. Und durch den nach UN-Angaben ca. 70.000 Menschen starben. Allerdings hatte zu der Kundgebung in Hamburg eine Gruppe aufgerufen, die in der Vergangenheit schon durch Extremismus aufgefallen war.
1: Gegen 20 Uhr nahe des Hamburger Hauptbahnhofs. Hier treffen mehrere Demonstrationen aufeinander. Das Motto der einen, nie wieder ist jetzt, das der anderen, 3 Jahre Genozid und wörtlich, es hat nicht am 7. Oktober angefangen. Pro-Palästinenser gegen Juden und Menschen, die sich solidarisieren. Der Verfassungsschutz hatte gewarnt, an der Demonstration 3 Jahre Genozid teilzunehmen. Denn dazu hatte auch die Gruppe Thrower Hamburg aufgerufen, die Verfassungsschützer als extremistischen Verdachtsfall beobachten. Trotzdem schlossen sich Hunderte an.
2: Der Genozid hat im Endeffekt 1948 angefangen durch die Staatsgründung Israels.
3: Ich kritisiere nicht das israelische Volk, aber das, was die israelische Regierung dort macht, das steht in keinem Verhältnis.
4: Wegen Palästina, wegen Besatzung. Wegen der deutschen Unterstützung für Israel mit Waffen.
1: Ohne Waffen, trotz unterschiedlicher Ansichten, friedlich gedenken. Dafür sind heute in Hannover junge israelische Juden, Muslime und Drusen zusammengekommen. Aber nur wenige hundert Meter von ihnen entfernt eine pro-palästinensische Demonstration unter dem Motto Widerstand bis zum Sieg.
5: Das halte ich persönlich für katastrophal, also auch weil die Message dahinter ja eine ganz klare ist, auch an dem Datum wie diesem so eine Kundgebung festzuhalten, also dass es quasi der Aufruf dazu ist, dass man das auch für richtig fand, was am 7. Oktober passiert ist und dass man sich mehr davon wünscht.
1: In Lübeck mahnen sie heute Abend deswegen mit Licht für die Opfer der radikal-islamistischen Hamas. Vor der Karlebach-Synagoge in der Altstadt warnt die Organisatorin der Mahnwache vor Antisemitismus auch im Norden.
6: Dass Leute eben auch namentlich schon öffentlich bekannt gemacht wird hier, das ist eine Person, die irgendwie für Israel ist und das ist ja was ganz Schlimmes in den Augen mancher Leute und da haben sich schon an ja, dieses Hamas-Symbol, das rote Dreieck an die Häuserwand gesprüht, wo die Leute dann wohnen, dann haben sie natürlich schon Angst.
1: In Bremerhaven besuchen heute bewusst Menschen den alten jüdischen Friedhof.
7: Ganz schlimmer Tag. Da wird man ja nun auch ständig dran erinnert.
8: Man hat die Bilder immer noch vor Augen und ich finde es einfach nur schrecklich.
1: 3 Jahre nach dem Terrorangriff der radikal-islamistischen Hamas beklagen Palästinenser und Israelis tausende Tote. Parolen wie Free, Free Palestine halten heute Abend durch Hamburg.
0: Und mein Kollege Julian Feldmann ist für uns auf dieser pro-palästinensischen Demo in Hamburg gewesen. Julian, vor 3 Jahren wurde der Überfall auf Israel von manchen gefeiert. Wie hast du die Stimmung denn heute wahrgenommen?
9: Ja, die Demonstration hier in Hamburg ist jetzt etwa vor einer Stunde aufgelöst worden, beendet worden. Sie verlief insgesamt friedlich. Man muss dazu sagen, die Anti-Israel-Demonstrationen hier in Hamburg verlaufen grundsätzlich anders als etwa wie in Berlin oder so. Grundsätzlich tendenziell friedlicher. Man hat aber auch bei der Stimmung gemerkt, eine offene Glorifizierung des Hamas-Massakers gab es hier nicht oder haben wir zumindest nicht festgestellt. Aber die Stimmung ist natürlich teilweise emotional und teilweise aufgeheizt. Und man merkt schon, hier wird Israel auch das Existenzrecht abgesprochen bei solchen Demonstrationen.
0: Du beobachtest die Szene ja schon länger. Was hat sich denn da in deiner Wahrnehmung in den letzten 3 Jahren verschoben?
9: Ja, es gab einen rasanten Anstieg an antisemitischen Straftaten und auch anderen Vorfällen in den letzten 3 Jahren, seit dem 7. Oktober 2023. Das beobachtet einerseits die Polizei, andererseits eben auch Beobachtungsstellen, die sich damit beschäftigen. Und das liegt auch daran, dass sich Teile, nur Teile, aber Teile dieser pro-palästinensischen Protestszene, die es ja auch vorher schon gab, radikalisiert haben. Also gerade auf Social Media, gerade im Internet findet man dort da ja teilweise offene Sympathiebekundungen zur Hamas und auch ja, auch Leugnungen des 7. Oktober bzw. des Überfalls auf Israel. Und man muss sagen, das macht Juden in Deutschland schon sehr große Angst. Und auch Vorfälle, auch tätliche Angriffe und so in letzter Zeit sind immer wieder vorgekommen und immer wieder gestiegen. Entschuldigung, hier ist die Situation gerade etwas aufgeheizt, aber hat nichts mit der Demo zu tun. Aber deswegen sind Juden in Deutschland tatsächlich in großer Sorge.
0: Julian Feldmann, vielen Dank dafür nach Hamburg. Und jetzt noch der Blick aufs Wetter. Morgen Vormittag wird es vor allem wolkig mit viel Regen. Dabei pendeln sich die Höchstwerte bei 13 bis 17 Grad ein. Am Donnerstagnachmittag bleibt es dann wolkig, aber zwischendurch hört es auch mal auf zu regnen. Der Wind weht dabei mäßig aus nordwestlichen Richtungen. Auch der Freitag wird wolkig mit Regen bei 13 bis 15 Grad. Am Samstag dann ähnliches Wetter mit ähnlichen Temperaturen. Und das war der Tag hier bei uns im Norden. Hier geht's weiter mit Tierärztin Dr. Mertens. Ich wünsche noch einen schönen Abend und eine gute Nacht. Bis morgen, wenn Sie mögen. Tschüss.
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0: Das Gehege für den Neuankömmling ist vorbereitet.
1: Danke, Herr Weidner.
0: Ich bin dann mal bei den Krokodilen.
2: Bin gespannt, wie sie aussieht. Wie heißt das Tier eigentlich?
1: Gaia. 4 Jahre, 287 Kilo.
3: Langsam!
4: Ich werde Gaia etwas Zeit lassen, sich einzugewöhnen, bevor ich mit der ersten Befruchtung anfangen werde.
2: Nicht zu lange warten. Es kann schnell was dazwischen kommen, wenn man bei uns am Nashorn gesehen hat. Damit Sie sich gänzlich dem Tapir widmen können, habe ich für die nächsten Tage Frau Dr. Mertens als Vertretung in den Zoo bestellt. Dass sie noch immer nicht hier ist, wundert mich jetzt ein wenig.

0: schon viel zu spät. Ich müsste längst bei der Arbeit sein.
1: Noch Stau?
0: Das war's jetzt.
1: Moment noch. Noch einen anderen Schuss, bitte.
0: Danke.
2: Die Sperrschwester jetzt.
0: Mal sehen.

0: Unsere Krokodile leben als Familienverband seit vielen Jahren zusammen hier auf unserer Anlage.
1: Na komm her. Und fein.
0: Wir versuchen, diese Art zu züchten. Bianca, komm mal her. Na komm. Wir vermuten, dass eines unserer Weibchen trächtig ist. Sie hat schon begonnen, Nisthügel zu bauen. Na komm her, Bianca. Gibt leckeren Fisch. Na komm her. Na, was ist denn los, meine Kleine? Na komm her.
2: Sag mal, muss ich mir Sorgen machen, Bianca? Was ist denn nur mit dir los?
3: Vielleicht hat sie den Transport gut überstanden.
4: Keine Sorge.
3: Hallo, Frau Dr. Mertens. Wir haben uns schon gefragt, wann Sie kommen.
4: Guten Morgen. Entschuldigen Sie bitte meine Verspätung.
3: Unser Tapir ist eingetroffen. Ab heute wird sich Frau Dr. Schein verstärkt um die Fertilisation kümmern. Die akuten Fälle sind Ihre.
4: Wir haben einen weiteren Neuzugang. Der muss aufgenommen werden. Ein Kapuzineräffchen. Aber da helfe ich Ihnen bei.
5: Gut.
3: Es geht los.

0: Sehen Sie auch, was ich sehe? Mhm.
1: Der Gang.
2: Was meinen Sie?
1: Er ist ziemlich steif.
0: Der Rücken ist gekrümmt.
2: Was heißt das?
1: Das heißt, ich muss das Tier untersuchen. Darf ich? Entschuldigung.
0: Es muss leider betäubt werden. Ist das nicht eine ziemlich hohe Dosis?
1: Eben. Dann habe ich mehr Zeit.
3: Guten Morgen alle zusammen. Ich fürchte, unserem Krokodilweibchen geht es nicht gut.
1: Frau Dr. Mertens, übernehmen Sie das?
0: Ja, mache ich. Gut, ich komme mit.
2: Wirkt sich so eine Narkose irgendwie auf die Eizellreife aus?
1: Nein. Eigentlich nicht.
4: Da ist sie, unsere Bianca.
0: Ja. Die Augen sind eingefallen und der Bauch ist aufgebläht.
4: Ja, ziemlich.
0: Seit wann geht es ihr denn schon so?
4: Sie ist heute nicht zur Fütterung erschienen. Bei den letzten Fütterungen war alles noch in Ordnung.
0: Könnte sie einen Fremdkörper verschluckt haben? Oder sonst irgendwas, was eine Vergiftung verursachen würde?
4: Also ich habe da nichts bemerkt.
0: Hat sie ihre Eier schon abgelegt?
4: Also in dem Nisthügel waren keine.
0: Na gut, dann müssen wir uns den Bauch genauer ansehen. Conny, wo ist denn Luisa heute eingesetzt?
4: Das wundert mich, dass Sie mich das fragen. Sie ist heute nicht zum Praktikum erschienen. Ich dachte, sie wäre krank oder so.
0: Wie, sie ist nicht erschienen? Sich zu Hause fertig gemacht, um hierher zu kommen. Ihr Bruder wollte sie bringen.
4: Also ihren Dienst hat sie jedenfalls nicht angetreten.
0: Entschuldigen Sie, ich würde das gern gleich mal klären. Bringen Sie in der Zwischenzeit Bianca in die Praxis zum Röntgen.
4: Mach ich.
0: Danke.
5: Dann brauchen wir einen CO2-Mindestpreis von 60 Euro.
6: Genau. Wenn die Industrie nämlich ordentlich dafür latzen muss, dann pass mal auf, wie schnell der Kohleausstieg auf einmal gehen kann.
7: Es sind nämlich die mit dem hohen Einkommen, die das Klima am meisten belasten.
8: Eben, weil sie halt auch die größeren Autos fahren und mehr Wohnraum haben.
9: Geh ruhig ran.
10: Heute nehme ich keine Anrufe entgegen. Heute gönne ich mir meinen Friday for Future.

0: Und?
1: Conny bringt gleich das Krokodilweibchen. Sie ist recht. Ich hatte einen aufgeblähten Bauch und will nicht fressen. Ich möchte sie gerne röntgen und mir die Eier ansehen. Und der Tapir?

0: Hat erhöhte Temperatur und Schmerzen im Bauchbereich. Ich werde zunächst einen Ultraschall machen. Ich hoffe nur, dass es keine Entzündung der Gebärmutter ist.
1: Ja, dann drücke ich mal die Daumen. Wer bist denn du?
0: Ja, das Kapuzineräffchen müssen wir noch registrieren. Holen Sie mal raus, das machen wir dann zusammen.
1: Für unser Gondwanaland, hm? Ja, was denn? Oh. Okay, so geht's auch. Na, komm her.
0: Doch zwischen den Schultern implantiert sein. Okay, dann versuchen wir es mit dem Chip einfach später. Ich muss wieder zurück zum Tapir.
1: Okay. Gehst du da auch wieder rein? Ne? Wieder rein.
0: Okay, bis dann.
1: Bis später.

0: Ich habe doch mal alles durchsucht. Keine Eier im Gehege.
1: Gut, dann sehen wir uns jetzt gleich mal ihren Bauch an.
2: Ja, da gibt es im Augenblick nicht viel zu sehen. Unsere Gaia ist nämlich gerade noch in der Untersuchung.
3: Das ist ein großartiger Versuch. Wie wollen Sie denn vorgehen?
2: Das kann Ihnen am besten Frau Dr. Shahin erläutern. Das ist Ihr Spezialgebiet. Sie hat von mir alle Freiheiten und einen gewissen Kostenrahmen.
3: Und wenn es nicht klappt?
2: Natürlich verbunden mit der Auflage, dass dieses Projekt ein Erfolg wird. Ich begebe mich da in ein ziemliches finanzielles Risiko. Aber wird schon alles gut gehen.
3: Ja, ich verstehe.
1: Ich kann nichts Ungewöhnliches erkennen. Die Eier sind normal und gleichmäßig.
0: Also dann keine Operation.
1: Wir gönnen ihr mal ein bisschen Ruhe. Vielleicht haben wir eine Chance, dass sie die Eier dann noch selbst legen kann.
0: Aber warum frisst sie nicht, wenn sie brütet?
1: Tja, das ist die große Frage. Wir bringen sie zurück ins Gehege und richten ihr ein ruhiges Eck ein.
4: Hast du gehört, Bianca? Na los, komm.
0: Ab.
1: Ja.
5: Herr Winter?
2: Frau Dr. Shahin. Das ist Professor Baumgart, ein früherer Direktor unseres Zoos.
3: Guten Tag, Frau Doktor.
5: Freut mich, Sie kennenzulernen.
3: Ich wollte Ihnen zum Start Ihres Projektes viel Glück wünschen.
5: Vielen Dank.
3: Wie wollen Sie vorgehen?
5: Bitte was? Entschuldigung.
3: Wie wollen Sie die In-vitro-Befruchtung angehen?
5: Ich werde die Befruchtung, also den Vorgang, mit Hilfe von Heparin auslösen.
3: Und wie viele Eizellen kann man auf diese Weise in einem Vorgang befruchten?
5: Es sollen ungefähr 20 bis 25 Oozyten mit 100.000 Spermien zusammengebracht werden.
3: Das ist ein anspruchsvolles Vorhaben.
5: Entschuldigung. Herr Winter, kann ich Sie kurz sprechen, bitte?
2: Natürlich. Einen Moment, bitte.
5: Wiedersehen.
3: Wiedersehen.
5: Dem Tappe geht es nicht gut.
2: Wie schlimm ist es?
5: Ich suche noch nach der Ursache, aber im Augenblick...
2: Kann ich irgendwas tun?
5: Ich wollte nur, dass Sie kurz Bescheid wissen.
2: Danke sehr. Falls Sie was brauchen.
5: Melde ich mich.
2: Tut mir leid. Unsere Gaia ist immer noch in der Untersuchung. Sie werden sie heute leider nicht mehr bestaunen können.
3: Verstehe. Ich danke Ihnen trotzdem, dass Sie sich die Zeit für mich genommen haben.
0: Geben wir Bianca Medikamente?
6: Ja, Calcium zur Förderung der Wehentätigkeit.
0: Wird gemacht.
6: Und Oxytocin per Injektion, notfalls auch oral.
0: Ah, hallo, Herr Professor.
3: Hallo, Conny.
6: Papa, hallo.
3: Na, wie läuft's?
6: Du so lala. Bist du wegen des Sapir hier?
3: Ja, das interessiert mich.
6: Und, wie ist dein Eindruck?
3: Ganz schön ambitioniertes Projekt mit ziemlich hohen Erwartungen, wenn ich Herrn Winter so höre.
6: Ja, das kann man wohl sagen.
3: Ich möchte nicht in Frau Shahins Haut stecken, wenn es schief geht.
6: Bei ihr sind die Erwartungen von Haus aus hoch. Ihr Vater ist ehemaliger Tierarzt und er ist sehr interessiert an der Arbeit seiner Tochter. Ach, entschuldige, Papa, ja. Das ist Jonas.
3: Schon gut, ich bin schon weg.
6: Jonas, was gibt's?
7: Mama, ich bin auf der Baustelle. Ich wollte vor Dienstbeginn mal sehen, wie weit der

0: Dachdecker so gekommen ist.
1: Ja, ja, schön, aber sag mal,
2: wolltest du Luise nicht zum Zoo bringen?
0: Hä? Ja, hab ich.
1: Wie, du hast sie im Zoo abgesetzt?
0: Ja, wieso?
1: Naja, weil sie nicht zur Arbeit erschienen ist.
0: Sondern?
2: Keine Ahnung. Auf jeden Fall ist sie nicht hier und telefonieren will sie auch nicht.
0: Ich kann mich jetzt nicht drum kümmern. Ich muss aufs Revier.
2: Nein, sollst du auch gar nicht. Ich dachte nur, du wüsstest vielleicht Bescheid.
0: Ich wollte dir was ganz anderes erzählen.
1: Ja?
0: Der Dachdecker ist nicht gekommen, weil er krank ist.
1: Ah,
2: ja. Halb so wild.
0: Ich habe mich oben mal umgesehen.
1: Ja, und?
0: Ich habe in den Dachbalken Hausschwamm entdeckt.
2: Was?
0: Ja, ich habe mal im Internet geguckt. Wenn das wirklich Hausschwamm ist, dann muss ein Gutachter kommen, der muss das ganze Dach prüfen und dann ist hier eine Riesensanierung fällig.
2: Ach, du Scheiße.
0: Und meldepflichtig ist es auch. Zumindest hier in Sachsen.
1: Ja,
2: Fahr du mal zum Dienst. Ich fahr nach Feierabend zur Baustelle und sieh mir das mal genauer an. Und dann
1: überlegen wir, wie wir weiterverfahren.
0: Alles klar. Bis dann.
1: Okay.
3: Bis 25 Bogenzügen. Eine Frage habe ich leider vergessen zu stellen.
4: Luisa ist nicht erreichbar.
3: Von welchem Zoo Sie eigentlich den männlichen Tapirsamen bekommen?
4: Schade, mich hätte interessiert, wie Ihre Meinung dazu ist.
3: Zum Tapir?
4: Quatsch, Ihre Meinung zu meinem Flock.
3: Ach so.
4: Ich möchte gerne etwas machen, was nachhaltig ist.
3: Hast du doch. Unsere Ehe ist nachhaltig. Mein Jawort hält schon 49 Jahre.
4: Sehr lustig. Ich meine, etwas für die Umwelt. Ich dachte da an Seedbombs.
3: An was?
4: An Samenbomben.
3: Warum sollte das Luisa interessieren?
4: Weil es brachliegende Flächen verschönert, weil es Nahrung für Insekten bietet und weil man es in Guerillataktik verteilen kann.
3: Ja, das klingt nach Luisa. Schabrackentapire gibt es nur noch in Dortmund, Nürnberg und Stuttgart.
4: Also das ist schon eine ziemliche Frechheit.
3: Was denn?
4: Na, diese armen Tiere Schabracken zu nennen.
3: Charlotte, Schabracke ist ein alter Begriff für Pferdedecke. Hyänen und Tapire nennt man Schabracken, weil sie auf dem Rücken ein Muster tragen. Das hat nichts mit Beleidigung zu tun.
4: Trotzdem, ich finde, die Zoologie braucht eine Gleichstellungsbeauftragte.

0: Haben Sie den Chip gefunden?
1: Nach mehreren Versuchen hat es dann mal geklappt. Aber der Kleine hier, der hatte gerade so etwas wie einen epileptischen Anfall.
0: Einen epileptischen Anfall?
1: Mhm. Und kurz vorher habe ich verminderte Reflexe und Gleichgewichtsstörungen bei ihm bemerkt. Mhm. Aber alle anderen Vitalwerte sind in Ordnung. Haben die uns ein krankes Tier geschickt?
0: Vielleicht ist während des Transports irgendwas passiert.
1: Ich nehme ihm Blut ab und Sie bereiten das Röntgen vor. Ja?
0: Okay.
1: Nichts Ungewöhnliches zu sehen.
0: Wo ist denn da der Chip? Der müsste im Röntgen doch zu sehen sein.
1: Das stimmt. Aber der Chip ist da. Das Gerät konnte ihn ja dann auch auslesen.
0: Dann muss der in der Schädelkalotte sitzen.
1: Da ist was dran.
0: Ich werde gleich für morgen ein CT in der Uniklinik beantragen.
1: Tun Sie das. Und ich werde sein Blut auf Erreger untersuchen und das Tapirs auch. Das wird eine lange Nacht am Mikroskop.
0: Kann ich Ihnen helfen?
1: Nein, schon gut. Machen Sie mal ruhig Feierabend. Ich werde nachher einen Tapir-Fachmann in Kuala Lumpur anrufen und muss sowieso warten, dass dort morgen wird.
0: Okay. Bis morgen.
1: Bis morgen.

0: Wo bist du mit deinen Gedanken?
1: Hier. Bei dir?
0: Das hätte ich aber gemerkt.
1: Ich habe gerade an meine Mutter gedacht.
0: Wow. Ich liege in deinem Schoß und du denkst an deine Mutter.
1: Ich helfe gerade bei der Sanierung eines alten Hauses. Da tauchen ganz schön viele Probleme auf, mit denen wir nicht gerechnet haben. Da wartet jede Menge Arbeit auf mich.
0: Das heißt?
1: Dass ich vielleicht nicht mehr so viel Zeit für uns haben werde, weil ich öfter auf der Baustelle bin.
0: Das heißt aber auch, dass du öfter im Baumarkt musst. Wir haben alles, was du brauchst.
1: Stimmt. Dann muss ich ganz auf den Baumarkt.

0: Party.
1: Du bist nicht ans Telefon gegangen. Hatte zu tun. Geht das hier noch lange?
0: Wird gerade erst lustig. Komm doch mit.
1: Ich muss morgen früh raus.
0: Ey, sei doch nicht immer so eine Spaßbremse.
1: Kennst mich doch.
0: Ich dachte, wir sagen uns immer die Wahrheit.
1: Tun wir doch.
0: Warum hast du mir dann verschwiegen, dass du mir mit meiner Mutter hinter meinem Rücken Praktikum klargemacht hast?
1: Ich wollte dir helfen.
0: Du glaubst, ich brauche deine Hilfe?
1: Naja, also beim ersten Praktikum hast du verpennt, also.
0: Ey, hör auf, mich zu bemuttern.
1: Wenn einem was wichtig ist, dann muss man sich darum kümmern. Ein bisschen mehr Verantwortungsbewusstsein wäre nicht schlecht.
0: Vielen Dank für diese tolle Lektion, Frau Dozentin.
1: Du könntest zumindest mal ans Telefon gehen, wenn ich anrufe.
0: Ach, kontrollieren lassen muss ich mich jetzt auch
1: noch. Das ist total kindisch.
2: Luisa, ich bin orange.
1: Komm, wir gehen nach Hause und reden in Ruhe.
0: Jetzt nicht.
3: Luisa, Luisa,
0: komme.
1: Lass den Quatsch. Ich mein's ernst.
0: Dann mein's doch.
1: Okay.

0: Ich frage dich nicht, wo du jetzt herkommst. Ich möchte einfach nur wissen, warum du heute nicht im Praktikum erschienen bist und warum ich dich den ganzen Tag nicht erreichen konnte.
1: Weil ich es scheiße finde, wie Isabel und du mir das Praktikum besorgt habt. Ohne mein Wissen, ohne mit mir zu reden. Ihr behandelt mich, als wäre ich ein kleines Kind.
0: Was können da deine Kollegen im Zoo dafür? Warum lässt du die im Stich? Was ist morgen? Hast du vor, morgen im Zoo zu erscheinen? Oder nicht?
1: Ich komme.
2: Sicher?
1: Ja, ich hab's doch gesagt.
0: Gut, bis morgen.
1: Immer bin ich die Blöde.

Dr. Shahin? Herr Dr. Shahin?

0: Morgen.
1: Oh, guten Morgen. Ich habe Ihren Wagen draußen gesehen und mich gewundert, dass Sie schon so früh hier sind. Hm. Da habe ich mir erlaubt, Ihnen was mitzubringen. Oder haben Sie schon gefrühstückt?
0: Oh, danke.
1: Noch lange gearbeitet gestern?
0: Bis 3 Uhr Telefonat mit Malaysia und bis 4:30 noch die Ergebnisse eingearbeitet.
1: Hui. Und da stehen Sie schon wieder hier.
0: Na, hilft dir nichts. Unser Tapir braucht die volle Aufmerksamkeit.
1: Das nenne ich Arbeitseinsatz. Wie schaffen Sie das? Ich meine, wann machen Sie mal Pause?
0: Ich komme mit wenig Schlaf aus.
1: Ich schaffe das nicht.
0: Ich habe mir das im Studium arbeiten müssen. Morgens Uni, nachmittags jobben, abends gelernt. Mein Vater fand, das bildet den Charakter.
1: Und? Tut's das? Als was haben Sie gejobbt?
0: Laborgehilfen in der Pathologie.
1: Immer nur tote Tiere.
0: Super Job. Gutes Geld, viel gelernt. Und kein Stress mit dem Patienten.
1: Ich war Wanderführer. Mit Schwerpunkt Vogelbeobachtung.
0: Kommt da Ihre Liebe zu den Raubvögeln her?
1: Ja, genau. Besonders die Falknerei.
0: Sorry, ich verstehe nicht so viel davon.
1: Ich würde es Ihnen bei einem Abendessen erläutern. Aber Sie wollen ja nicht.
0: Irgendwann mal machen wir das. Also, vielen Dank nochmal fürs Frühstück. Ich muss dann mal wieder zurück zur Arbeit, den Ultraschall für unser Tapir vorbereiten.

0: Guten Morgen.
1: Morgen.
0: Und wie geht's Ihrem Sorgenkind?
1: Oh, nicht besser. Aber es ist keine Entzündung der Gebärmutter. So viel konnte ich schon mal erkennen.
0: Bewundernswert, wie Sie das so durch den Zaun machen. Ich müsste dafür ins Gehege.
1: Mhm. Sie hat Schmerzen am Mageneingang. Und ich habe gestern eine vermehrte Anzahl an Leukozyten festgestellt. Könnte ein Magengeschwür mit Sekundärinfektion sein. Sind Sie auf dem Weg zu den Krokodilen?
0: Ja, ich möchte mir die Eier noch mal ansehen.
1: Okay, aber danach kümmern Sie sich bitte um unser Äffchen. Weil seine Laborbefunde waren normal, keine Auffälligkeiten. Aber vor einer Stunde etwa hatte es wieder Stürze und Gleichgewichtsstörungen. Es wird schlimmer.
0: Okay, mach ich. Am Nachmittag haben wir sowieso einen Termin im Klinikum.
1: Gut, bis dahin.

0: Die Eier sehen ganz anders aus.
1: Die wird sie nicht mehr legen.
0: Also Legenot.
1: Ja, die kommt von der Entzündung des Legedarms. Und die kann zu einer Bauchfellentzündung führen. Die gute Dame ist ein Fall für die OP. Conny, hat sich Luisa eigentlich für ihr Fehlen entschuldigt?
0: Hat sie.
1: Ah, und wo ist sie jetzt eingesetzt?
0: Im Elefantengehege.
1: Wie bitte? Sie belohnen sie auch noch?
0: Ich würde mal sagen, proaktive Gehegepflege.
2: So, als nächstes die Bauchhöhle.
1: Alles in Ordnung. Noch eine Gastroskopie. Genau. Hier?
2: Nein. Entschuldigung, ich war noch beim Tapir.
1: Ich kann mir vorstellen, was für ein Druck auf Ihnen lastet.
2: Ja, jetzt kommen schon Zoodirektoren hierher, um zu gucken. Und ich habe noch nicht mal angefangen.
1: Ja, es tut mir so leid, das war mein Vater.
2: Ihr Vater war hier Direktor?
1: Mhm. Wir waren ein richtig gutes Team.
2: Das könnte ich mir mit meinem Vater nicht vorstellen.
1: Er ist doch sehr stolz auf Sie.
2: So, da sind Sie. Die sind zwar dünn beschallt, aber nicht gleichmäßig. Das wird nichts mehr. Leider.
1: Moment. Vielleicht kommen sie ja noch durch.
2: Aber die sind doch unterentwickelt. Die werden nicht mehr lebensfähig.
1: Ich möchte die Kleine noch nicht aufgeben.
2: Das erscheint mir jetzt sinnlos, aber bitte. Wenn es Ihnen so wichtig ist. Nehmen wir die Eierstöcke mit raus?

0: Bei Legenot sind die Rückfälle ziemlich häufig. Und wenn wir noch einmal so eine große OP durchführen müssen, übersteht sie das nicht.
1: Also, ich würde mit keinen Komplikationen rechnen. Und für den Zoo ist Nachwuchs ja immer wünschenswert.
0: Gut, lassen wir drin. Dann testen Sie bitte auf Nieren- und Lebererkrankungen, auf chronische Salpingitis und auf alles sonst, was noch eine Legenot verursachen kann. Und ich mache wieder zu.
2: Das verflixte Tapir wartet auf mich.

0: Was machst du denn hier?
1: Du hast mir geschrieben, wir sollen uns treffen.
0: Hab ich. Ich wusste ja nicht, dass es so schnell geht.
1: Wenn es gerade nicht passt, können wir uns auch später sehen.
0: Nein, ich freue mich, dass du da bist. Ich wollte mich bei dir entschuldigen für mein Verhalten gestern auf der Party.
1: Ich möchte mich dafür entschuldigen, dass ich dich gedrängt und bevormundet habe.
0: Alles gut, schon vergessen.
1: Ich bin hier, weil ich glaube, dass wir sollten mal eine Pause in unserer Beziehung einlegen. Das mit dem Zusammenziehen und so. Ich weiß nicht, ob das funktionieren würde.
0: Wegen gestern? Aber man kann sich doch mal streiten und sich dann auch wieder vertragen.
1: Ja, klar. Aber irgendwie fühlt sich das gerade alles nicht so passend an.
0: Aber du liebst mich doch, oder?
1: Ja.
0: Ja, und ich liebe dich. Das ist passend. Und ich habe mich gerade entschuldigt. Was soll ich denn noch machen?
1: Ich weiß nicht. Ich liebe dich, aber irgendwie machst du es mir auch echt nicht leicht, dich zu verstehen.
0: Ja, lass uns doch noch mal darüber reden.
1: Ein bisschen Abstand. Vielleicht geht's dann wieder besser.
0: Ich will aber keinen Abstand.
1: Nur für eine Weile. Ich melde mich wieder, versprochen.
2: Sind Sie sicher? Unser Tapi hat ein Magengeschwür.
3: Ich würde sagen, ja.
2: Wie schlimm ist das?
3: Ein unentdecktes Magengeschwür ist dann vermutlich durch eine Sekundärinfektion verstärkt worden.
2: Ist noch eine Infektion?
3: Ich habe Bakterien im Blutausstrich gefunden, also ist es sehr wahrscheinlich.
2: Okay, aber das ist ja was, das kann man in den Griff kriegen, nicht wahr?
3: Im Prinzip schon, aber sie hat kalte Gliedmaßen und blasse Schleimhäute und das deutet auf einen septischen Schock hin. Und das macht die Sache gefährlich.
2: Verdammt, jetzt haben wir ein krankes Tier bekommen.
3: Ja.
2: Gibt es eine Alternative?
3: Natürlich nicht. Wir können sie ja schlecht zurückschicken wie eine Online-Bestellung.
2: Na, ich weiß. Sie wurde ausgewählt aus zig Tieren.
3: Eben.
2: Was werden Sie jetzt tun?
3: Ich gebe eine Infusion für das Blutvolumen sowie Omeprazol als Schleimhautschutz für das Magengeschwür und zusätzlich ein Antibiotikum für die Sekundärinfektion.
2: Gut. Ich weiß, Sie schaffen das. Mhm.
4: Gaia.
2: Wenn es sich um einen septischen Schock handelt, dann wird ja das Fortpflanzungsorgan nicht davon beeinträchtigt werden, oder? Ich vertraue Ihren Fähigkeiten. Und wir hoffen jetzt einfach mal, dass die Medikamente schnell anschlagen.
4: Gaia. Ja. Gaia. Ja, nochmal, komm jetzt her. Gaia.
2: Dann müssen Sie wohl zu ihr.
4: Ich gehe ja schon.

0: Gibt's ein Problem?
1: Ja, es gibt ein Problem. Ich brauche die Papiere des neuen Kapuzineräffchens für das MRT. Könnte es sein, dass sie bei Ihnen im Büro sind?
0: Bestimmt nicht.
1: Könnten Sie noch mal nachsehen, bitte? Ich habe die ganze Praxis auf den Kopf gestellt. Bitte, es ist dringend.
0: Also schön.
1: Bleiben Sie ganz ruhig. Ich bin gleich bei Ihnen. Moment, alles gut. Alles gut. Ganz ruhig atmen. Geben Sie mir die Spritze, ich gebe ihr die Infusion.

Einfach loslassen. Ich kümmere mich um die Antibiotika. Alles gut. Na, komm mal her. Dann wollen wir mal.

0: Hätte ich nicht gedacht.
1: Was?
0: Dass ich mich mal in einen Typen verknalle, der keinen Trockner reparieren kann.
1: Ich habe schon immer gedacht, dass ich mich mal in eine Frau verknalle, die wunderschöne Augen und einen miesen Humor hat.
2: Ey.
1: Hey. Was ist denn hier los?
0: Was machst du hier?
1: Mit dem Bullen? Dein Ernst?
0: Ja, mein Ernst, was willst du?
1: Nur was holen.
0: Wie wär's eigentlich mal mit anklopfen? Und was suchst du?
1: Egal, ich komm später wieder. Ich dachte, er wohnt nicht hier.
0: Nee, aber er hat halt einen Schlüssel und kann kommen und gehen, wenn er will.
3: Dieser kleine Punkt gehört da nicht hin. Ich vermute, dass das der Mikrochip ist, der von dort Richtung Kleinhirn wandert und auf lebenswichtige Strukturen drückt. Also wenn Sie das Tier retten wollen, müssen Sie noch heute operieren. Und das wird auch nicht einfach, weil das Äffchen schon sehr abgebaut hat.
4: Danke für Ihre Hilfe. Und danke, dass Sie uns den Termin so schnell möglich gemacht haben.
0: Ein kleiner Spatz, dann werden wir uns beeilen. Frau Dr. Shaheen?
5: Ich hoffe, ich kann dir helfen.
0: Frau Dr. Shaheen?
6: Das ist die Mailbox von Dr. Elif Shaheen. Bitte hinterlassen Sie mir Ihre Nachricht.
4: Ja, hallo Conny. Könnten Sie in die Praxis kommen? Ich bräuchte Sie dringend für eine Not-OP. Ja, jetzt sofort. Okay, danke, bis gleich.
7: Sie ist jedenfalls nicht im Zoo und Kanada Fleck hat sie gesehen. Ihr Wagen steht auch nicht auf dem Parkplatz.
4: Wie auch immer, ich kann jetzt nicht warten, bis Frau Dr. Shaheen wieder auftaucht.
7: Aber einfach so verschwinden, das geht doch nicht.
4: Legen Sie die Unterlage mal unter den Kopf, ich brauche einen anderen Winkel.
7: Was passiert denn jetzt?
4: Ich versuche, den Punkt zu finden, der mir den kürzesten Weg zum Chip ermöglicht. Okay.

0: Die Sauerstoffsättigung sinkt.
1: Erhöhen Sie den Sauerstoff.
0: Die Sauerstoffsättigung sinkt weiter.
1: Mist.
0: Wahrscheinlich liegt der Tubus schlecht. Sie sinkt schneller.
1: Ich hab's gleich.
0: Der Kleine erstickt.
1: Okay. So. Hier ist das kleine Monster. Ich hätte abbrechen sollen. Oh, Gott sei Dank. Wir machen zu.
0: Hoffentlich überlebt er die Nacht.
1: Morgen wissen wir, ob er die Operation verkraftet hat.
2: Ach, Luise. Ich habe jetzt Feierabend. Können wir dann los?
1: Ja, gleich. Conny, danke für Ihre Hilfe und schönen Abend noch.
0: Sehr gern. Ihnen auch, Frau Dr. Mertens. Ciao, Luisa.
2: Ciao.
1: Du siehst aus, als könntest du etwas Abwechslung gebrauchen. Kommst du mit zur Baustelle? Da ist einiges passiert. Na komm. Das ist Hausschwamm. Das muss vom Gutachter noch bestätigt werden, aber ich fürchte, das ist eindeutig. Das bedeutet, dass das alles erneuert werden muss. Der Bau wird noch teurer, verzögert sich um mehrere Monate. Und für mich wird es noch schwieriger, das alles mit meinen vielen Jobs zu koordinieren. Wenn es dann fertig ist, dann wird es ein wunderschönes neues Zuhause. Das hier oben kann dein Reich werden. Du kannst es nach deinen Vorstellungen gestalten.

0: Eigentlich eignet sich das wunderbar für eine eigenständige Wohneinheit für dich und für Isabel. Hm? Wäre das was?
1: Verdammt noch mal, Mama, das ist doch alles Unsinn. Hör endlich auf, an dieser Bruchbude rumzubasteln. Willst du mir das ernsthaft als gemeinsames Projekt verkaufen? Als würde ich jemals mit Isabel hier einziehen. Ja, dauernd dieses Gejammer. So wenig Geld, so viel Arbeit. Tu nicht so, als ob du keine Wahl hättest. Das ist total kindisch.
0: Bitte?
1: Ja, und andauernd hockst du hier. Morgens, mittags, abends. Es nervt. Hör endlich auf mit dieser Baustelle.
0: Soll ich jetzt mittendrin hier alles abbrechen?
1: Soll ich wirklich alles aufgeben, was ich mit Christoph begonnen habe? Ja.
0: Du hast keine Ahnung. Das hätte Christoph nie gewollt.
1: Warum weißt eigentlich immer nur du, was Papa gewollt hätte? Ich will nach Hause.

0: Tatsächlich? Was kann sie denn so alles, die gute alte Sauer, anfangen?
1: Ja, das ist gut. Da kommt der Text sehr natürlich.
2: Schau mal, wie ich da gucke, das ist doch nicht natürlich.
1: Aber der Text stimmt.
2: Ich möchte aber auch anständig aussehen.
1: Wer ist da?
3: Ich bin's, Opa.
1: Jonas, na das ist ja eine Überraschung.
4: Habt ihr einen Moment Zeit?
1: Ist was passiert?
4: Nichts Schlimmes.
5: Jonas, möchtest du was essen?
4: Hab schon, danke, Oma.
1: Was ist denn?
4: In den Dachbalken, am Wochenendshaus. Das Haus schwamm.
1: Ach, du liebe Zeit. In allen?
4: An den Tragenden.
2: Was? Was ist Hausschwamm?
1: Ein teures Problem.
4: Wir werden einen Gutachter brauchen.
1: Was meint der Dachdecker dazu?
4: Der hat Grippe und fällt erstmal aus.
5: Ach, hey.
1: Und was sagt deine Mutter zu der Geschichte?
4: Was wohl? Augen zu und durch. Ich möchte das alles irgendwie abnehmen, aber ich kann da nichts machen.
1: Jonas, das musst du auch nicht. Ich mach dir keine Sorgen. Sie weiß schon, was sie sich zumuten kann und was nicht.
4: Ja, und dann hat sie auch noch mit Luisa zu kämpfen, die wieder völlig durchdreht.
2: Was meinst du?
4: Sie war gestern nicht beim Praktikum und war den ganzen Tag verschwunden.
2: Ja, wir dürfen nicht vergessen, dass das mit Christoph erst ein Jahr her ist.
4: Wir alle trauern um ihn. Trotzdem kann sie sich solche Eskapaden nicht erlauben. Wir haben genug andere Probleme.
1: Jonas, ich verstehe ja, dass du als großer Bruder meinst, du müsstest dich um deine kleine Schwester kümmern. Aber das musst du nicht.

0: Hallo.
1: Morgen.
0: Und, wie geht's Gaia?
1: Besser. Die Infusion läuft seit gestern. Also, danke dafür.
0: Ja, gerne.
1: Und das mit dem Äffchen haben Sie auch gut hingekriegt.
0: Na, haben wir es gerade noch geschafft. Ja, es war ziemlich knapp. Ich hätte sie dringend gebraucht.
1: Ich freue mich, dass Sie es auch ohne mich geschafft haben.
0: Frau Dr. Shahin, Sie sind eine sehr gute Chirurgin.
1: Danke. Sie offensichtlich auch.
0: Aber Ihre Angst vor großen Tieren, das ist ein Problem.
1: Wie meinen Sie?
0: Das gestern war doch eine Panikattacke.
1: Das gestern? Das war doch keine Panikattacke. Das war ja eine außergewöhnliche Situation.
0: Ich beobachte seit einiger Zeit, dass Sie es vermeiden, in die Gehege hineinzugehen. Offensichtlich aufgrund Ihrer Angst vor großen Tieren. Aber gestern mussten Sie zu dem Tapir rein, weil Herr Winter neben Ihnen stand, richtig?
1: Mich hat einfach sein Gerede genervt. Wie soll man da auch konzentriert arbeiten?
0: Gaia hätte sterben können, wenn ich nicht übernommen hätte.
1: Ich habe nicht um Ihre Hilfe gebeten. Sie haben mir angeboten, das zu übernehmen, Frau Dr. Merkel.
0: Weil Sie offensichtlich nicht dazu in der Lage waren, die notwendigen Maßnahmen zu ergreifen. Sind Sie sicher, dass das der richtige Job für Sie ist?
1: Was soll das? Nur weil ich einmal einen schlechten Tag hatte, denken Sie, ich sei keine gute Tierärztin und stellen meine Kompetenz in Frage? Wissen Sie, was ich glaube? Sie wollen meinen Job.

0: Ich meine, funktioniert die Aufteilung?
1: Wir haben beide so unsere Fähigkeiten, ergänzen uns im Grunde ganz gut.
0: Das freut mich. Ich habe lange überlegt, ob diese Konstellation für Sie beide akzeptabel ist. Umso besser, wenn alles klappt.
1: Ja.
0: Was steht heute für Sie an?
1: Ein Krokodilweibchen lege not. Ich bin auf der Suche nach der Ursache.
0: Viel Erfolg. Wenn es ein Problem gibt, geben Sie Bescheid.
1: Ja, ja, mache ich. Danke.
2: Ich würde sagen, unsere Bianca geht es mittlerweile viel besser.
3: Das sind die Ergebnisse der Untersuchungen. Die Blutwerte sind unauffällig, aber ein Vitamin-D-Mangel ist angezeigt. Und der Kalziumwert ist auch sehr niedrig.
2: Könnte das der Grund sein für Ihre Legenot?
3: Ich vermute, aber ich verstehe nicht, wo das herkommt. Haben Sie Ihr UV-Messgerät dabei?
2: Ja.
3: Schalten Sie doch bitte mal die Lampe ein.

0: Also das ist zu niedrig.
1: Wir haben die Röhren erst vor 2 Wochen ausgewechselt.
0: Dann hat die Lampe bereits an Leuchtkraft verloren. Das ist es, das fehlende UV-Licht. Das wird der Grund für die Mangelerscheinungen sein.
1: Ich werde sofort 2 neue Röhren einsetzen.
0: Super.
2: Schau mal, habe ich dir bei den Giraffen geklaut.

0: Herr Günther?
1: Oh, hallo, Frau Doktor.
0: Ich wollte Ihnen nur mitteilen, dass es dem Tapir hier wieder besser geht und dass ich mit der geplanten Befruchtung bald wieder anfangen kann.
1: Ach, Gott sei Dank.
0: Ja, ich bin echt froh, dass alles gut gegangen ist, denn ehrlich gesagt war es ziemlich knapp.
1: Ich wusste, Sie schaffen das.
0: Danke. Ja, nach diesen anstrengenden Tagen haben wir uns doch ein gutes Essen und ein Glas Wein verdient. Oder was meinen Sie?
1: Eine gute Idee. Dann möchte ich noch mal auf meine Einladung zum Essen zurückkommen. Als Danke des Zoos für Ihre Leistung, sozusagen.
0: Ja, sehr gerne. Dann bis später.
1: Bis später.

0: Hallo Bernd.
1: Grüß dich, Susanne. Du, ich wollte mich nur kurz melden und sagen, dass ich wieder fit bin.
0: Ah, das freut mich.
1: Wenn du willst, ich kann morgen mit zwei Mann vorbeikommen und dann fangen wir schon mal mit den Vorbereitungsarbeiten an. Susanne, bist du noch dran?
0: Ja, ich bin da. Ich weiß nur gerade nicht.
1: Was denn?
0: Ich weiß nicht, ob ich überhaupt weitermachen soll.
2: Im Zoo ist der Wurm drin.
3: Sehen Sie, Conny, er hat Blut am Maul.
2: Und diesmal nicht nur bei den Tieren.
4: Ihnen hat es nicht gepasst, dass ich meinen Vertrag gefestigt habe.
3: Sie wollen klare Verhältnisse?

0: Kein Wort zum Motorrad. Sei froh, dass ich so früh hier bin.
1: Hab ich was gesagt?
0: Geguckt hast du.
1: Das hat andere Gründe. Guten Morgen, mein Schatz.
0: Morgen.
1: Ah, der Gutachter hat mir den Bericht gemeldet, den wollte ich dir zeigen.
0: Der Hausschwamm wurde an 8 tragenden und 5 Querbalken festgestellt. Gemäß DIN 68804 sind die betroffenen Balken umgehend zu ersetzen.
2: Mama, das lohnt sich doch nicht.
0: Das Dach muss an den Stellen auch noch neu gedeckt werden.
1: Ach, bitte, Jonas, fang du jetzt nicht auch noch an. Ich wollte das hier, also bringe ich das auch zu Ende. Daran hat sich nichts geändert.
2: Aber alleine kriegen wir das nicht hin. Ist der Handwerker von neulich wieder fit? Vielleicht macht er einen guten Preis. Bernd hieß der, oder? Gibt's ein Problem mit dem? Eins, was ich lösen könnte?
1: Nein, nein, ich rufe ihn nachher mal an.
2: Alles okay?
1: Ja, alles läuft. Ah, der Direktor braucht mich im Zoo. Kommt wieder Geld rein. Ich sag doch, es läuft. Also, ich muss los. Danke fürs Kommen.
2: Immer wieder gern.
3: Was ist denn los, Luisa? Unseren Kapibaras vergeht der glatte Hunger, wenn du weiter so traurig guckst.
4: Wenn hier einer traurig guckt, dann du.
3: Ja, nur wegen dir.
4: Conny, du denkst zu viel. Es gibt Falten.
3: Was? Ich hab Falten. Was ist denn mit Toto los?
4: Gestern hat er sein Futter auch schon fallen lassen.
3: Vielleicht hat er Zahnschmerzen. Ich ruf mal Frau Dr. Shahin an.
4: Mach das. Ich gehe die Schildkröten füttern. Die haben hoffentlich größeren Appetit als Toto.
3: Ach, die Versammlung, die hätte ich ja fast vergessen.
5: Hallo zusammen. So machen wir das jetzt übrigens immer. Morgenrunde mit offener MitarbeiterInnenkritik. Kleiner Scherz. Aber keine schlechte Idee, by the way. Heute allerdings ist der Anlass unserer Zusammenkunft ein anderer. Meine geschätzte Cheftierärztin Dr. Elif Shahin hatte sich bei ihrer Vertragsunterzeichnung eine Probezeit erbeten. Gestern Abend bei einem gemeinsamen Essen hat sie sich entschieden, meinem Zittern und ihrer Probezeit ein Ende zu bereiten.
1: Oh. Papa, ich kann jetzt nicht. Ich rufe zurück.
5: Danke, Frau Dr. Mertens. Ich freue mich, dass Dr. Shahin sich bei uns wohlfühlt. Und ich freue mich auf die nächsten, hoffentlich vielen, gemeinsamen Jahre. Champagner wartet leider nicht auf uns. Aber eine Menge Arbeit. Danke. Danke, Dr. Shahin.
6: Dankeschön.
7: Ganz herzlichen Glückwunsch.
6: Danke, Frau Müller. Vielen Dank.
1: Sie haben sich also entschieden. Gratulation.
6: Dankeschön.
5: Ich weiß, Sie sind nur als freie Tierärztin bei uns, aber ich dachte, die Einladung wollte dennoch. Haben wir Arbeit für Frau Dr. Mertens?
6: Bestimmt. Herr Weidner, gibt es irgendwelche Probleme?
3: Ja, eines unserer Kapibaras hat Probleme beim Fressen.
6: Irgendwas ist immer. Würden Sie übernehmen, Frau Dr. Mertens?
1: Ja, na klar, gerne. Dann machen wir uns auf den Weg.
6: Danke.
5: Aber dann Champagner, meine Lohne.
3: Das ist doch schon sehr merkwürdig.
1: Was?
3: Das Abendessen mit dem Direktor, das Ende der Probezeit. Sie hat sich doch hier nie richtig wohlgefühlt. Sie geht nicht ran an die großen Tiere und ich wette, sie ist froh, dass Sie jetzt wieder übernehmen.
1: Frau Dr. Shahin ist eine sehr gute Ärztin.
3: Ja, das sagen Sie immer.
1: Ja, weil es stimmt. Sie setzt eben andere Prioritäten, hat andere Projekte mit internationalem Prestige. Apropos, wie geht's denn eigentlich Gaia?
3: Naja, nach ihrem Magengeschwür ist sie immer noch sehr schwach.
1: Na, wer hat denn da Probleme beim Fressen? Okay, ich sehe schon. Toto.
3: Ich habe extra Wassermelone ins Futter gemischt. Die mag er am liebsten, aber trotzdem hat er beim Fressen aufgejault.
1: Ja, was ist denn? Ah ja. Sehen Sie, Conny, er hat Blut am Maul. Hat sich verletzt. Na, hast du dich verletzt? Wir müssen ihn narkotisieren, um die Ursache zu lokalisieren.
8: Conny, kannst du bitte mal kommen? Eine der Schildkröten hat sich am Panzer verletzt.
1: Guten Morgen, Fräulein. Wir hatten ja noch nicht die Gelegenheit.
8: Betty sieht echt übel aus.
1: Ich kümmere mich darum. Würden Sie Frau Dr. Shahin bitten, sich um die Narkose zu kümmern, bitte?
3: Mach ich. Na, komm her, Toto. Hm?
2: Ja.
1: Ja.
8: Da, siehst du? Wie kann sie sich das geholt haben?
1: Vielleicht hat sie da an dem Steinhaufen rumgeschaufelt. Ein Stein hat sich gelöst und ist auf sie raufgefallen.
8: Kannst du sehen, wie tief die Wunde ist?
1: Die ist viel zu verschmutzt und ganz verkrustet.
8: Was, wenn der Stein durch den Panzer durchgedrungen ist?
1: Wenn die Körperhöhle geöffnet ist, das wäre schlecht. Dann würde früher oder später die Lunge kollabieren. Wir müssen sie separieren, dann sehe ich sie mir genauer an.
2: Hi, Justin. Bist du jetzt hier eingezogen?
0: Weil ich eine Wasserkiste trage? Gina kommt gleich, bitte schon mal vor. Willst du was trinken?
2: Ich bin raus, ciao.
0: Justin, warte doch mal. Du musst doch nicht gleich abhauen, wenn ich komme. Ich muss gleich selbst wieder los.
2: Ist schon okay. Ich wollte Gina was fragen. Ist nicht wichtig.
9: Was nicht wichtig?
2: Nichts.
9: Justin, was?
2: Ich wollte nur fragen, ob ich ein paar Wochen hier wohnen kann.
9: Klar. Du wolltest zu deinem Kumpel ziehen. Ich habe immer gesagt, bleib hier.
2: Wenn dein Bulli ständig da ist?
9: Der heißt Jonas.
2: Ich guck mal. Vielleicht am Wochenende.
9: Wann immer du willst.
0: Er hat ein Problem mit mir. Ich frag mich echt, warum?
9: Es gibt einen anderen Typen im Leben seiner Schwester, deshalb. Geschwister sind manchmal strange. Außerdem haben wir nur uns.
0: Ich weiß, verstehe ich auch. Trotzdem hat er ein Problem mit mir.
9: Polizistenreflex, er fühlt sich immer gleich ertappt. Völlig grundlos, natürlich.
0: Sicher?
9: Ey, kein Polizistenreflex. Justin ist sauber. Schließlich habe ich ihn erzogen.
1: Sehen Sie mal hier die Knoten.

0: Knoten an den Lippen.
1: Sind wahrscheinlich bei der Futteraufnahme eingerissen, daher das Blut.
0: Ja, und die Schmerzen.
2: Derartige Wucherungen sind nicht selten Plattenepithelkarzinome und damit in der Regel inkurabel.
0: Ich hole mal raus, was ich finden kann, und zwei, drei davon schicken wir ins Labor. Vielleicht ist ja alles ganz harmlos.
2: Und heute so optimistisch.
0: Schadet es, erst mal vom Besten auszugehen?
2: Wenn das der Grund ist, wunderbare Einstellung.
0: Was sollte es sonst sein?
2: Autosuggestion? Na, Sie wiederholen eine Sache so lange, bis Sie selbst dran glauben. Ach, kommen Sie. Sprechen wir doch offen. Ihnen hat es nicht gepasst, dass ich meinen Vertrag gefestigt habe.
0: Nein, ich staune nur über Ihr Timing, aber ich verstehe.
2: Sie wollen klare Verhältnisse, damit ich Ihnen nicht gefährlich werde. Klare Verhältnisse sind doch gut, Frau Dr. Mertens. Und sicher kein Nachteil. Gerade für unsere Zusammenarbeit. Oder sehen Sie das anders?
0: Nein.
2: Gut. Ich möchte Sie noch um die Schlüssel für die Praxis bitten.
0: Bitte?
2: Ja, ich liebe klare Verhältnisse und Strukturen.
0: Wollen Sie sie gleich haben oder darf ich den Eingriff noch zu Ende machen?
2: So, wie Sie es möchten.
0: Dann mache ich ihn zu Ende, okay?
2: Okay.
3: Die Fahrt hierher hätten wir uns sparen können. Hier ist einfach nichts. Kein Baldrian, kein Johanniskraut, keine Kamille. Gesundheit. Morgen drehen wir das Video zu den Samenbomben und werfen gleich selber welche aus. Man kann doch nicht zusehen, wie die Natur immer leerer wird. Georg, aus dem Alter bist du jetzt wirklich raus. Ja, du starrst ständig auf dein Handy, werde erwachsen.
4: Ich hatte gehofft, Susanne ruft zurück.
3: Ach, wahrscheinlich hat sie einfach noch keine Zeit gefunden.
4: Ja, wahrscheinlich.
3: Aber du fühlst dich trotzdem zurückgesetzt?
4: Nein, das fühle ich nicht. Ich denke einfach, sie arbeitet zu viel. Im Zoo, bei den Bauern, im Wochenendhaus. Eigentlich arbeitet sie immer.
3: Ja, stimmt schon. Das tut sie. Besuch sie doch einfach mal heute Abend und rede mit ihr.
4: Was soll ich denn sagen? Letztlich ist das ihre Sache. Ich dränge mich da nicht auf.
3: Ich hätte da kein Problem mit. Ich nenne das Fürsorge.

0: Hier. Damit wir es nicht vergessen.
1: Danke.
2: Ach, sprachen wir eigentlich schon über die Arbeitsberichte? Die habe ich jetzt neu eingeführt. Also jeder freie Tierarzt, Tierärztin legt zu jedem Patientenfall einen Bericht an. Inklusive eines Protokolls des zeitlichen Behandlungsverlaufs.
0: Verstehe. Dann bleibt eben ein bisschen weniger Zeit für die Tiere.
2: Ja, das ist alles eine Frage der Organisation und der Disziplin.
0: Sieh mal hier die Belege. Sieht nach einer Panzermykose aus. Die Behandlung einer Mykose ist schwierig. Im schlimmsten Fall führt sie zu einer Sekundärinfektion. Und wenn der Erreger dann in die Körperhöhle eindringt, kann das tödlich enden.
3: Was macht man da?
0: Ich werde jetzt erstmal die Belege abschaben. Und dann besprühe ich die Wunde mit einem Antimykotikum. Lisa, seit Tagen sprechen wir zu Hause nur noch das Nötigste. Ich finde das nicht so schön. Hier im Zoo geht's doch auch. Was ist denn los? Ist das wegen unseres Streits auf dem Dachboden?
3: Nein, das ist es nicht.
0: Was ist es dann? Ah, entschuldige, da muss ich ran. Hallo Bernd, danke für den Rückruf. Ja, es geht ums Dach. Ich denke, wir werden um den Austausch der Balken nicht rumkommen.

0: Ja?
1: Ihm steckt die Narkose noch voll in den Knochen.
0: Das sind Schmerzmittel und Antibiotika. Geben Sie ihm davon einen halben Messlöffel pro Tag ins Futter. Und ich hoffe, das fressen wird ihm dann bald leichter für ihn.
1: Und die Wucherungen in seinem Maul?
0: Morgen bekommen wir die Ergebnisse aus dem Labor.
1: Und, wenn es dann doch ein Tumor ist?
0: Wir warten erst mal ab, okay? Bis morgen.
1: Bis morgen, Frau Dr. Mertens.
0: Hallo, Mama. Heute Abend ist schlecht. Ich muss heute noch ins Wochenendhaus. Aber wir können uns auch gerne dort treffen. Okay, ja, bis gleich.
2: Naja, ist schon einiges zu tun, ne?
0: Was denken Sie, was der Austausch der Balken kostet?
2: Das Material kann ich Ihnen plötzlich besorgen. Und was meine Arbeitsleistung angeht, zahlen Sie mich einfach, wenn Sie wieder was auf der Kante haben. Ne?
0: Ach, nein, nein, ich brauche einen ordentlichen Kostenvoranschlag.
2: Gut. Kriegen Sie.
3: Oh, große Besprechung.
2: Ja, wir sind gerade fertig. Ich habe alle Maße. Wir sehen uns morgen früh.
0: Gut, bis morgen. Und vielen Dank auch.
2: Gerne. Wiedersehen.
3: Wiedersehen. Was da oben im Dach? Den Hausschwamm hocken, was?
0: Worüber wolltest du mit mir reden?
3: Dein Vater meint, du arbeitest zu viel.
0: Deshalb bist du extra hier rausgekommen, um mir das zu sagen.
3: Nein, ich dachte, du freust dich.
0: Tue ich auch, entschuldige bitte. Tue ich auch.
3: Schau, du hast doch bestimmt noch nichts gegessen. Gibt's noch von dem guten Olivenöl, das ich dir letztens mitgebracht habe?
0: Na klar, hier draußen komme ich ja tatsächlich nicht zum Kochen.
3: Das reicht.
4: Ach, das ist ja schön, dass wir uns noch sehen.
5: Hm. Na?
4: Schauen Sie mal.
5: Oh.
4: Na, was sagen Sie? Die Fachwelt wartet bereits gespannt. Mhm. Ihr Projekt generiert Publicity. Und das stimmt die Fördergremien zufrieden. Ihre Gelder fallen auf fruchtbarem Boden.
5: Ja, das ist schön.
4: Wie sieht's denn aus mit unserer Urmutter?
5: Sie hat die Nachwirkungen des Magengeschwürs offensichtlich gut überstanden.
4: Dann steht dem Eizellentransfer nichts mehr im Weg.
5: Das entscheide ich morgen.
4: Ach, kommen Sie. Ein bisschen mehr Euphorie hätte ich jetzt schon erwartet. Oh! Hey, Sie bleiben bei uns. Das eröffnet uns beiden ganz neue Möglichkeiten. Wir rennen mit unserem Charme bei den Fördergremien offene Türen ein.
5: Mhm.
4: Oder besser. Mit meinem Charme und ihrem Können. Sie lachen. Endlich.
5: Ist das Ihr Ziel? Mich zum Lachen zu bringen?
4: Bei unserem gemeinsamen Abendessen war ich gar nicht so schlecht daran. Müssen Sie zugeben.
5: War ein schöner Abend.
4: Wir könnten ja einen zweiten schönen Abend auf den ersten schönen Abend folgen lassen. Bei Gelegenheit.
5: Bei Gelegenheit. Schönen Feierabend. Bis morgen.
4: Bis morgen.
0: Und was macht sie? Sie geht zum Direktor und schnürt den Sack zu. Sagt ihm, dass sie bleiben wird. Probezeit zu Ende. Kurz nachdem ich ihr gesagt habe.
3: Ja, ja, ja, ich hab's ja verstanden. Trotzdem muss das eine mit dem anderen nicht zusammenhängen.
0: Tut es aber. Hat sie selbst zugegeben.
3: Hat sie? Cool.
0: Ja, so kann man es natürlich auch sehen.
3: Na ja, wenigstens spielt sie mit offenen Karten. Das ist sehr fair.
0: Mama, sie hat Angst vor Tieren. Empathie für Tiere ist in dieser Position das Allerwichtigste.
3: Ja. Und deshalb braucht sie genau dich. Vielleicht kannst du ihr ja die Angst vor den Tieren nehmen.
0: Vergiss es, ich bin doch nur die Freiberuflerin, die keinen Schlüssel hat und ein Drittel ihrer Zeit für irgendwelche idiotischen Arbeitsberichte verschwenden muss.
3: Du fühlst dich in deiner Ehre gekränkt und nicht gesehen.

0: Deine Fähigkeit.
1: Mama, es geht nicht um mich, es geht um Tiere.
0: Nicht nur. Du wolltest in den Zoo zurück. Du musst einfach mit ihr leben.
1: Ja, ich weiß. Ich habe mir das alles nur etwas anders vorgestellt, als ich zurückgekommen bin. Es war so schön. Es war wie nach Hause kommen. Und jetzt gehe ich durch den Zoo und habe die ganze Zeit nur Elif Shahin im Kopf und denke darüber nach, was sie sich als nächstes Schönes für mich überlegt hat.

0: Du brauchst einen Ausgleich zu dem ganzen Stress. Das Leben hat so viele schöne Dinge zu bieten und du schaust an ihnen vorbei.
1: Vielleicht, weil ich sie gar nicht sehen will.
0: Aber wieso nicht?
1: Weil ich das Gefühl habe, dass sie mir gar nicht mehr zustehen. Ich weiß, dass das Unsinn ist. Und doch sind diese Gefühle da. Ich hätte Christoph nicht so hysterisch anrufen sollen, wie ich die Fruchtwasservergiftung bemerkt habe. Dann wäre er nicht aufs Motorrad gesprungen und so schnell losgefahren. Er hätte sowieso nichts tun können. Warum habe ich nicht gleich den Rettungswagen gerufen? Vielleicht würde das Kind noch leben.
0: Susan, bitte, es ist nicht deine Schuld. Nichts davon, gar nichts. Du hättest euer Kind nicht retten können.

0: Leg die erstmal unten hin, wir schaffen die dann zusammen hoch. Ja,
1: ist klar.
0: Ah, guten Morgen.
2: Guten Morgen. Sie haben ja tatsächlich alles bekommen.
0: Ja, ein guter Freund von mir hat eine kleine Holzhandlung in Schgeuditz. Da kriege ich eigentlich immer alles ziemlich schnell.
2: In diesen Zeiten, was für ein Glück.
1: Hallo, Susanne.
2: Mike.
0: Ja, mein Kollege hat sich gestern beim Fußball einen Kreuzbandriss geholt. Da muss ich auf die Verwandtschaft zurückgreifen.
1: Das sind ja nur die paar Balken. Morgen Mittag bin ich wieder weg.
2: Alles klar. Dann brauchen Sie mich ja eigentlich gar nicht, richtig?
0: Nö, das kriegen wir auch alleine hin. Ich meine, wir sind ja schon groß.
2: Gut. Danke, dann schönes Arbeiten.
0: Ja, danke. Sag mal, kann das sein, dass die Frau Doktor ein Problem mit dir hat?
1: Scheint so. Ich wüsste nur gerne, warum.
0: Vielleicht erinnerst du sie an einen Gorilla aus dem Zoo, den sie nicht mag. Ja, oder du riechst sie ein.
1: Sag mal auf, ja.
0: Die Frau Doktor hat eine feine Nase.
1: Ja,
0: du musst dich pflegen, mein Freund, du musst dich pflegen. Das ist wichtig.
1: Ich brauche jetzt erstmal eine Handcreme.

0: Guten Morgen.
1: Morgen. Sie wollen bestimmt den Befund von unserem kranken Kapibara. Kein Karzinom, nur harmlose Epithelgeschwülste.
2: Solange sie nicht durch andere Infektionen getriggert werden, sonst könnte es schon noch zu größeren Komplikationen führen. Wir sollten Toto Globul ins Futter mischen. Ich würde vorschlagen Acetum Nitricum D6 und Calcium Carbonicum.
1: Ja. Sie wissen ja, wo alles ist. Bedienen Sie sich bitte.
2: Vielen Dank. Ah, heute ist es also soweit. Der Eingriff bei der Tapirkuh.
1: So sieht's aus, ja.
3: So. Ah, guten Morgen.
2: Guten Morgen.
3: Und?
2: Toto hat keinen Tumor.
3: Da bin ich aber froh. Was war's denn?
2: Harmlose Warzen, die sich entzündet haben. Deshalb hat er Probleme beim Fressen. Mischen Sie ihm bitte einmal täglich Globul ins Futter. Mhm. 5 von den blauen und 10 von den roten.
3: Okay. Ja, ja, jetzt gibt's noch feine Globulis. Hm? Ja, so.
1: Hm, Betty, musst du Hunger haben. Na, sie will immer noch nichts essen.
2: Hm, lass dich mal ansehen. Naja, ich befürchtet habe, ich habe die Belege nicht ganz weggekriegt.
1: Ja, und das Antimykotikum hat offensichtlich auch nichts gebracht.
2: Ja, die Behandlung einer Mykose ist eine langwierige und hartnäckige Sache.
1: Sorry, dass ich gestern so mühselig war. Hast du am Abend wegen mir geweint?
2: Quatsch. Nein. Nein, natürlich nicht. Komm her. Nein, alles gut.
1: Was hast du da?
2: Tada!
1: Eine elektrische Zahnbürste.
2: Mhm.
1: Und was willst du damit?
2: Für die restlichen Belege. Feinreinigung sozusagen.
1: Mit einer Zahnbürste?
2: Unterschätze nie die Wirkung einfacher Hausmittel.
1: Okay.
2: Na, schau mal her. Hältst du sie mal?
1: Mhm.
2: Warte. Ja, danke schön.
4: So wie Sie das Saatgut hinzugefügt haben, muss der Teig zügig verarbeitet werden, sonst härtet er aus. Und jetzt wird's spannend. Unsere Seedbomb wird gerollt. Gleichmäßig hin und her, bis eine glatte, runde Kugel. Och nein! Kamera aus! Ach, schon wieder!
1: Ach Mann, ich glaube, das wird heute nichts mehr.
5: Charlotte Ingmar Bergmann hat manchmal tagelang an einer Einstellung gearbeitet. Nun lass dich mal nicht gleich entmutigen.
4: Ja, ja, ja. Und du bist der Ingmar Bergmann der Samenbomb-Szene, oder was?
5: Das war nur ein Beispiel.
4: Du hast offensichtlich auch keine Lust mehr.
5: Ich habe Lust, aber ich habe nicht viel Zeit. Ich will noch mal in den Zoo. Ich muss im Archiv was nachschauen.
4: Ich komm mit. Ich möchte mit Susanne noch mal reden.
5: Oh, das hast du doch erst gestern.
4: Ja, aber zwischen gestern und heute liegt eine Nacht, in der ich mir viele Gedanken gemacht habe und die möchte ich mit ihr teilen.
5: Statt mit mir?
4: Wir machen doch schon einen Film zusammen und werden reich und berühmt wie Ingmar Bergmann.

0: Ach, schön, dass Sie gekommen sind. Toto liegt schon die ganze Zeit so da, als wäre er tot.
1: Hat er gefressen?
0: Ein paar Bissen und dann war es schon wieder vorbei.
1: Ja. Die Wucherungen müssen aber langsam ausgeheilt sein.
0: Vielleicht ist es auch der Durchfall, der ihn schwächt.
1: Der Durchfall?
0: Ich habe eine Kotprobe in die Praxis gebracht. Frau Dr. Shahin wollte sie ins Labor geben.
1: Na, dann warten wir erstmal die Ergebnisse ab.
2: Mama.
1: Luise, was ist?
2: Feinreinigung mit der Zahnbürste hat eher nichts gebracht. Betty geht's eher schlechter als besser.
1: Dann müssen wir uns was anderes einfallen lassen, um die Wunde auszutrocknen.
2: Wie wär's hiermit? Schwarzer Tee habe ich vorhin in der Kantine besorgt. Die Gerbstoffe trocknen die Wunde aus und entziehen pathogenen Keimen die Lebensgrundlage.
0: Oh, wo hast denn das her?
2: Habe ich vorhin auf so einer Veterinärplattform recherchiert.
1: Toll.
2: Du hast ja selber gesagt, unterschätze nie die Wirkung einfacher Hausmittel.
1: Ja, dann ab mit dir, los. Pfeife klappt tief vor Miss Betty.
0: Meine Lieblingspraktikantin.
1: Meine auch.
3: Mission erfolgreich.
4: Sehr gut, vielen Dank.
5: Glückwunsch. Unser Beitrag, um den globalen Rückgang der Tapir-Population zu stoppen. Ich habe heute Mittag eine Mail von meinem Kollegen aus Kuala Lumpur bekommen. Mhm. Er möchte so schnell wie möglich eine mündliche Zusicherung für das Zuchtprogramm.
6: Nie den zweiten vor dem ersten Schritt. Warten wir doch erstmal ab, ob die Tapir-Kuh wirklich fit genug war.
5: Hm? Ach so? Ich habe
6: sie für gesund erklärt, ja. Aber reinschauen kann ich in das Tier auch nicht.

0: Ich dachte, ich bringe den Befund der Laboranalyse gleich mit. Dann müssen Sie nicht extra in die Praxis kommen.
1: Danke. Sehr nett.
0: Im Kot wurden keine pathogenen Keime gefunden. Nur die Darmflora ist leicht verändert.
1: Conny, hat er vielleicht was Falsches gefressen?
2: Nö. Tote bekommt das, was er immer bekommt.
0: Was mischen Sie da eigentlich alles rein?
2: Das, was mir Frau Dr. Mertens gesagt hat.
1: Geben Sie ihm immer noch die Schmerzmittel und die Entzündungshemmer?
2: Ja, klar.
1: Lassen Sie die bitte weg.
2: Wieso das denn?
1: Die vertragen sich nicht mit den Globuli.
2: Oh.
1: Das war Toto zu viel. Mein Fehler. Ich war heute offensichtlich nicht ganz konzentriert bei der Arbeit. Tut mir leid.
0: Gibt es irgendwelche Erklärungen? Berufliche Probleme, persönliche? Sie können offen mit mir reden.
1: Nein. Keine Erklärung. Conny, geben Sie ihm bitte Echinacea ins Futter und das Gel zur Magensäurebindung.
2: Das mache ich.
1: Gut.
0: Dann lasse ich das Tier mal vertrauensvoll in Ihre Obhut.
2: Frau Dr. Mertens, ich hätte Sie natürlich auch noch mal fragen können.
1: Conny, bitte. Alles gut. Das war eindeutig mein Fehler.
3: Susanne!
1: Mama! Was machst du denn hier?
3: Georg musste ins Archiv, da bin ich gleich mit. Hast du schon was gegessen?
1: Nein, ich hab grad. Also. Egal, ich.
3: Was ist denn los?
1: Ich habe einen Fehler gemacht bei einer Behandlung eines Tieres.
3: Oh, schlimm?
1: Ich denke, korrigierbar, aber. Naja, ich muss es in meinen Arbeitsbericht schreiben. 18:20 Uhr, Tierärztin medikamentiert Tier falsch. Cheftierärztin kommt rettend zur Hilfe.
3: Ja, und warum die ganze Geschichte? Du arbeitest einfach zu viel. Du musst doch mal irgendwas Schönes für dich tun. Wie wär's denn mit ein bisschen Wellness?
1: Ich glaube nicht, dass eine Packung Schlamm mir jetzt helfen würde.
3: Och. Dann gönn dir wenigstens einen schönen Abend.
1: Okay, ich denke darüber nach.
3: Gut so.

0: Mike?
1: Hi.
0: Hallo. Wo ist denn dein Cousin?
1: Bernd, der ist noch auf einer anderen Baustelle. Ich räume mir eben noch das Werkzeug an.
0: Handwerker-Ehre, hm?
1: Ja, genau. Aber keine Sorge, ich bin gleich weg.
0: Ich habe kein Problem damit, wenn du hier bist.
1: Ganz im Ernst. Ich habe aber schon den Eindruck.
0: Ja, verstehe ich, entschuldige. Aber man kann sich auch täuschen.
1: Was ist denn eigentlich los? Habe ich irgendwas falsch gemacht?
0: Mein Mann und ich, wir haben dieses Haus gekauft, Christoph. Er ist vor einem Jahr tödlich verunglückt.
1: Scheiße. Es tut mir leid.
0: Dieses Haus war unser gemeinsamer Traum. Und wenn dann plötzlich jemand vor mir steht, also du vor mir stehst.
1: Spürst du, dass ich hier nicht hergehöre? Der falsche Mann am richtigen Ort. Ich glaube, ich kann mir vorstellen, wie du dich fühlst.
0: Wie kommst du denn jetzt nach Hause? Ihr wart doch zusammen hier, Bernd und du, oder?
1: Nee, ich dachte, du fährst mich. Nee, ich nehme den Bus.
0: Ja, also gut, ich fahre dich gerne.
1: Nee, ist ja Quatsch, es ist eine ganz andere Richtung und die Bushaltestelle ist ja nicht weit.
0: Nein, also, okay, gut, dann fahre ich dich zumindest bis zur Bushaltestelle.
1: Sehr gut, so machen wir's.
0: Okay.

0: Stopp!
1: Was?
0: Anhalten.
1: Hier ist aber keine Haltestelle.
0: Nee, aber hier ist ein See. Programmänderung. Ich möchte jetzt schwimmen gehen. Was ist? Kommst du mit?
1: Nein, also ich kann nicht.
0: Ach komm. Carpe diem. Es ist so tolles Wetter und super See. Na los.
1: Nein, ich hab noch zu tun.
0: Schade.
1: Viel Spaß.
0: Jo,

0: Hey.
1: Auch hey. Mir fällt langsam die Hand ab vor lauter Tupfen.
0: Bettys Mykose ist offenbar besonders hartnäckig.
1: Man könnte die Wunde auch mit Heilerde-Schlamm bestreichen, habe ich gelesen.
0: Lieber eine Sache durchziehen, als viele ausprobieren.
1: Ja,

0: Wahrscheinlich. Aber langsam ist meine Dose leer.
1: Jetzt hätte ich's geahnt. Vielleicht hilft Assam ja besser als Darjeeling.
0: Danke, Tim. Das ist nett.
1: Ich weiß.
2: Und? Wie macht sich unsere Tapir-Kuh?
3: Gut. Was noch nicht heißt, dass sie tatsächlich trächtig wird. Haben Sie dem Kollegen in Kuala Lumpur geschrieben?
2: Ich habe ihm meinen Vertragsentwurf für das Zuchtprogramm geschickt.
3: Wenn das nicht klappt, müssen wir bis zum nächsten Zyklus warten. Und gerade bei Tapir. Was ist das?
2: Habe ich in einem Trödel entdeckt. Ich dachte mir, das passt perfekt zu Ihrem Projekt. Unserem Projekt. Als kleine Motivationsspritze.
3: Soll ich das jetzt im Tapir umhängen, oder?
2: Na, hallo. Sie können mich ja auch zum Lachen bringen.
3: Vielen Dank.
1: Sieht super aus, die beiden sind gut vorangekommen.
4: Danke, dass du das nochmal gecheckt hast.
1: Schon okay.
4: Was machst du heute Abend noch? Bist du bei Gina?
1: Nee, ich bin heute raus. Gina sagt, es ist mal Zeit für einen Geschwisterabend.
4: Na, trotzdem einen schönen Abend.
1: Für dich auch. Ciao.
4: Danke, tschüss.
5: Los. Was nehme ich?
4: Justin?
6: Ja?
4: Zwar vertickst du hier Drogen.
6: Quatsch. Kumpel hatte Bock auf einen Joint. Ich hatte zufällig was dabei.
4: Zufällig?
6: Ja, zufällig. Jetzt guck nicht so. Gib schon her. Das andere auch.
7: Die Tropfen und das Gel haben seinem Darm gut getan. Der Durchfall ist weg.
4: Dann läuft's ja wieder.
7: Eben nicht.
4: Stimmt.

0: das mit dem Tee funktioniert.
1: Mhm. Ja, dann ist das Schlimmste schon mal so gut wie überstanden. Ich bin stolz auf dich.
2: Gibt's doch nicht, sie ist ja richtig gierig.
0: Ja, die hat ja jetzt auch lange genug nichts gefressen.
2: Ja.

0: Frau Dr. Shaheen.
1: Und? Wie geht's unserem Patienten?
0: Betty hat ihre Mykose überstanden und Tutus Darmtrakt hat offensichtlich keinen Schaden genommen. Er läuft wieder wie eh und je durchs Gehege.
1: Na, sehen Sie. Läuft doch. Ist noch was?
0: Bezüglich der Arbeitsberichte.
1: Die können Sie mir gerne zuschicken. Machen Sie sich einen schönen Abend.
0: Gut.
1: Carpe diem.
0: Bitte?
1: Ich melde mich, wenn ich was von Ihnen brauche.
0: Okay.

0: können wir doch dann mal schauen.
1: Ja.
0: Ja. Ah, guck mal hier.
2: Hallo.
0: Ha, das ist ja herrlich. Guck mal da.
1: Ja.
2: Ja, das kann
1: ich auch. Ja, guck mal.
3: Hast du die Tierärztin herbestellt?
4: Nee, wieso? Hallo, Susanne.
5: Hallo. Ich war gerade, ich hatte in der Nähe zu tun und dachte, mein Sohn sagte, ihr habt gut zusammengearbeitet. Ja. Vielen Dank dafür. Ihr seid auch ziemlich gut vorangekommen. Bernd schickt ja auch die Rechnung dafür.
4: Na ja, klar. Sollen wir nicht reingehen? Ich habe Eistee gemacht.
5: Nein, ich muss schon gleich weiter. Ich wollte eigentlich nur Hallo sagen.
4: Na dann, hallo.
5: Also apropos Eistee. Du hast neulich mal gefragt, ob wir vielleicht was zusammen trinken wollen. Und ich dachte, vielleicht könnten wir das mit einem Essen verbinden. Quasi als Dankeschön. Nur wenn es passt.
4: Doch, also ich finde, Essen und Trinken passt eigentlich ganz gut zusammen, oder? Nee, im Ernst. Also, gern. Wirklich schön.
5: Okay. Dann morgen?
4: Perfekt.
5: Gut, dann bis morgen.
4: Bis morgen.

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5: Einblicke in Rituale und Tradition.
4: Wie sie so noch niemand bekommen hat.
5: 5 atemberaubende Hochzeiten.
4: 5 einzigartige Geschichten.
5: 5 außergewöhnliche Paare.
4: Die Braut, Dolgorma, genannt Dogi, 32 Jahre, sie ist Friseurin.
5: Ihr Mann, Ortgon Bayar, Rufname Ortgor. Ebenfalls 32 Jahre alt, lebt als Nomade, verdient sein Geld vor allem mit Viehzucht.
4: Die Eltern, Nasa, die Mutter der Braut, sowie Sevele und Erka, die Eltern des Bräutigams.
6: Und wir, Kai
4: und Jens Knossi Knossalla.
6: Wir gehen zusammen auf Hochzeitsreise.
4: Dieses Mal
5: Mongolei.
7: Wir sind in der Mongolei.
8: Der Heimat von Genghis Khan.
7: Dem dünn besiedelsten Land der Welt.
8: Nur 3,5 Millionen Menschen leben hier.
7: Und auch hier wird geheiratet.
8: Und wir sind eingeladen in der Wüste Gobi zu einer echten Nomadenhochzeit.
4: Die Mongolei, ein ostasiatischer Staat zwischen China und Russland gelegen, 1206 von Genghis Khan als mongolisches Reich gegründet. Die Hauptstadt Ulaanbaatar gilt mit einer Jahresdurchschnittstemperatur von -2 Grad als die Kälte.

0: älteste Hauptstadt der Welt.
1: Architektonisch trifft hier alt auf neu. Fast die Hälfte aller Mongolen lebt in Ulaanbaatar. Insbesondere junge Menschen zieht es hierher. Eine Besonderheit der Stadt? Die vielen Tempel. Der Buddhismus ist die weit verbreitetste Religion im Land.
0: Vor allem aber sind es die unendliche Weite und die Natur, mit der die Mongolei die Menschen in ihren Bann zieht.
1: Im Schnitt scheint hier an 260 Tagen im Jahr die Sonne. Unser Anreisetag ist definitiv keiner davon.
2: Da sind wir. Mongolei.
3: Was für ein Wetter.
2: Ey, kühl, kalt. Ich dachte, wir kommen hier an, heiß, aber ganz verrückt.
3: Oh, das sieht so aus. Das ist Shingun, glaube ich.
2: Shingun?
4: Hallo.
2: Hallo.
4: Guten Tag. So, hi, Shingun. Hi.
3: Shingun ist unser Mann hier in der Mongolei. Lebt in Deutschland, ja, kommt aus der Mongolei und organisiert auch Reisen in die Mongolei. Na, er hat den Kontakt auch zum Hochzeitspaar hergestellt und wird dafür sorgen, dass es uns hier an nichts fehlt.
2: Wir fahren jetzt direkt in die Gobi und dann. Aber normalerweise um die habt ihr hier gutes Wetter um die Jahreszeit, ne?
4: Ja, normalerweise regnet es nicht. Entweder die Wölfe kommen mit dem Regen oder.
2: Oh, die Wölfe? Au!
4: Oder die mit dem guten Schicksal, ja. Das Hochzeitspaar, die wissen ja Bescheid und warten auf euch.
2: Toll.
4: Es wird richtig gut. Wir fahren jetzt nur einfach Richtung Süden aus dem Regen raus dann, oder?
3: Und ich glaube, wir fahren eine Weile, ne?
4: Ja, wir fahren ziemlich lange dann.
2: Ja? Ja. Ist das geil, wir kommen hier an. Es regnet in Strömen. Mongolei, das Abenteuer beginnt.
0: Begleitet von mongolischer Rockmusik in Dauerschleife liegt ein echter Roadtrip vor uns. 11 Stunden Fahrt und die Straßenverhältnisse teilweise ziemlich abenteuerlich.
3: Autofahrt deutlich, deutlich länger als der Flug.
2: Ja.
1: Am frühen Abend, nach knapp 600 Kilometern, haben wir es dann endlich geschafft. Wir sind in der Südgobi angekommen.
2: Wir sind jetzt da. Oha,
3: das ist es.
2: Jawohl,
3: wir sind da.
2: Das ist es.
0: Als allererstes wollen wir natürlich das Brautpaar kennenlernen.
2: Okay, ich bin nervös.
1: Hier in der mongolischen Steppe, weit weg von jeder Zivilisation, ist das Zuhause der beiden.
3: Okay.
4: Der ist.
2: Ah ja.
3: Ja, ist ein Wachhund.
2: Er macht's genau richtig.
3: Hallo.
4: Da ist ein Männer. Das ist die Doggy. Doggy geschickt worden ist, ja?
5: Jens.
3: Jens.
4: Jens. Kai.
3: Hallo.
2: Stimmung ist gut.
3: Ja, ist mal ein bisschen, die müssen ja aus.
4: Leute muss man erst mal kennenlernen. Und da sind die Leute, die Nomaden, immer erst mal ein bisschen reservierter. Hallo?
6: Jo. Bei den Tanakeri haben wir schon. Bin Kai getroffen.
3: Kai.
0: Auch Bräutigam Otgor ist da. Genau wie seine Eltern lebt er auf traditionelle Weise als Nomade.
4: Hallo.
7: Hallo.
4: Sevde. Sevde. Jetzt. Die Mutter vom Bräutigam. Sevde.
7: Ach du Nilde.
4: Sagt die Verwandtschaft aus Deutschland.
2: Ja. Ja. Wir sind mittendrin.
3: Wir sind schon dabei.
4: Die Mama, die will ein paar Sachen mit uns besprechen.
2: Mit uns? Okay. Das ist so aufregend. Ist das nicht normal?
1: Die Nomaden hier leben von Viehwirtschaft, wohnen immer da, wo ihre Tiere genug Futter finden.
0: Mehrmals pro Jahr ziehen sie mit ihrer Jote weiter, sind im Wesentlichen Selbstversorger.
2: Uha.
4: Das ist Käse, da nicht mit der linken Hand.
3: Nee.
4: Genau, erstmal sagt man so Dankeschön, hier so kurz da
3: berühren.
4: Und dann nimmt man so ein Stückchen, und so Hartkäse ist das.
2: Belcha. Das habe ich noch nie getestet. So. Mein lieber Mann.
3: Naja, das ist wahrscheinlich auch Ziegenkäse.
2: Mhm.
3: Wie lange sind Sie jetzt schon hier an diesem Platz?
4: Seit so 10. 11. Juni sind Sie hier.
3: Okay. Und wie lange bleiben Sie noch?
4: In diesem
3: Oktober. Was, wenn Sie jetzt um

0: Apropos, ich habe noch eine wichtige Frage an die Mama.
1: Ja.
0: Für die Hochzeit. Was müssen wir anziehen?
1: Genau.
0: Was?
1: Okay.
2: Ihr habt jetzt so mongolische Verwandtschaft jetzt.
0: Ja, ja,
2: deswegen zieht ihr euch einfach mongolisch an, sagt sie.
0: Aber was ziehen die beiden?
2: Ja, also ach so, Jin. Das solltet ihr einfach.
1: Ja, anziehen. Das brauchen wir. Wow. Das ist perfekt. Wow.
3: So.
2: Ihr zwei sollt morgen früh aufstehen und helfen beim Melken.
1: Aha.
2: Das ist auch sehr
1: so, hä?
2: Tack, tack, tack, tack.
0: Da sind wir dran.
2: Und die Familie, die haben jetzt für euch da extra so einen Platz und eine Jurte aufgebaut. Und da
0: eine Gäste-Jurte.
2: Dann euch ein. So.
1: Gucken wir mal unsere Jurte an. Komm, let's go.
0: Dann bis morgen. Ja. Bis morgen.
1: Meine Mama auch Hunde. No problem. Weißt du, Hatic? Sitz.
0: Er kennt doch kein Deutsch.
1: Oh ja. Das hast du davon. Das hast du jetzt davon. Das hast du davon.
0: Wie sollte der Hund wissen, was Sitz heißt?
1: Das ist unser Lager. Die Jurte, das typisch mongolische runde Haus, besteht innen aus einem Holzgerüst und wärmendem Filz, außen aus wasserabweisendem Leinen. Das ist es.
0: Hier kommt wahrscheinlich die Feuerschale drauf.
1: Die Jurte.
0: Hier schlafen wir die nächsten 3 Tage.
1: Also, original. Richtig gut. Oh, das ist perfekt.
0: Super.
1: Das ist wirklich super.
0: Dann machen wir uns hier bereit für die nächsten Tage. Also auf die Sterne. Für die Sterne bin ich so gespannt, wenn es gleich dunkel ist. Aber das muss man sich wirklich noch mal überlegen. Also man ist jetzt 24 Stunden jetzt wahrscheinlich in Summe unterwegs, ne? Und man ist in einer komplett anderen Welt. Ich werde wahrscheinlich, war noch nie in der Gobi, werde wahrscheinlich auch nicht nochmal in die Gobi zurückkommen. Keine Ahnung, aber ist krass.

0: Der neue Tag, der Tag vor der Hochzeit, beginnt mit einem unglaublichen Sonnenaufgang. Auch die tierischen Bewohner der Südgobi erwachen.
1: Schätzungen zufolge leben in der Mongolei über 32 Millionen Weidetiere. Bedeutet also, auf einen Einwohner kommen knapp 10 Tiere.
2: Guten Morgen aus der Mongolei. Okay, jetzt erstmal, wie sich's auch gehört, Ziegen melken.
0: Auch Sevele und Erka, den Eltern des Bräutigams, gehören jede Menge Tiere.
2: Die Ziegen sind alle festgebunden aneinander. Das ist auch völlig normal für dich. Ne? Ja, die schauen auch alle sehr relaxed.
3: Die sind schon gewohnt daran.
2: Ja, ja.
1: Insgesamt versorgen sie jeden Tag 300 Schafe und Ziegen. Das bedeutet eine Menge Arbeit.
3: Die Schafe haben vor euch sich erschreckt. Die müssen jetzt auch zurückgeholt werden.
2: Aber ach so, vor uns, ja?
3: Kann er bitte jachzen, oder? Ah, und ich dachte, die ist gut.
2: Wo bleibst du? Schön eingekesselt! Ho, ho, ho, ho! Falsche Richtung, ne? Hey, nicht hier lang!
4: Hi!
2: Du musst jetzt ein bisschen Einsatz zeigen, Junge!
4: Sorry, Buschkewacherin!
3: Er hat gesagt, die sind ja gut, die könnten hier einen Monat hier arbeiten.
2: Also wenn es für mich irgendeine Möglichkeit noch gibt, nochmal umzuschulen. Also Schäferhund.
4: Gut, wir haben nicht immer. Ich bin nicht
5: gut gemacht.
2: Wir wurden gelobt. Ich bin gelobt. Ja. Gleich dran.
5: Chick,
2: ja.
5: Chick.
2: Ja, okay. Er macht so, wie wenn das für uns alles normal ist und selbstverständlich. Aber wir haben das noch nie gemacht. Kannst du ihm das sagen? Also wir haben gar keine Ahnung von der Funktionsweise, an welcher Zitze ich ziehen muss.
5: Da kommt gar nichts raus.
2: Das Problem ist
5: gar nichts raus.
2: Das Problem ist, ich glaube,
5: einfach nichts raus.
2: Ich glaube, die Ziege.

0: merkt das, dass wir keine Ahnung haben.
1: Wie machst du das denn? Ah, ich glaube, bist du raus.
2: Ja.
1: Bei ihm kommt mal, also das gibt's ja gar nicht. Bei ihm kommt der gefüllte Liter raus. Wenn er draufdrückt, bei uns kommt so ein kleiner.
2: Sven, kommt nur was auf der einen Seite.
1: Ich verstehe schon. Aber ein Problem ist, bei uns kommt nicht so viel. Wir versuchen auch.
0: Da werden jetzt die Haare rausgefiltert. Ein Tropfen daneben gegangen. Ja, ist, Entschuldigung.
2: Oh, ja.
0: Entschuldigung, das. Ja. Ja. Ja.
1: Ihr bleibt jetzt da. Ihr bewegt euch nicht.
0: Und jetzt sind zwei Schafe quasi ausgewählt worden. Die werden jetzt geschlachtet morgen für die Hochzeit. Ja?
2: Aber sie hat jetzt auch sofort verstanden, dass wir gute Arbeitskräfte sind.
1: Ja, ja.
2: Ne?
1: Jetzt sind wir dabei.
2: Sind wir auch direkt eingespannt.
3: Aus der Milch bereiten Otgors Eltern frischen Ziegenkäse für die Hochzeit zu. Außerdem ist sie Grundlage für ein uns bisher unbekanntes Getränk, Milchwodka.
0: Merkt man was?
1: Ganz speziell. Wir machen das Fass nochmal voll. Wir machen nochmal voll.
0: Ist er drin in der Runde?
3: Zeit für Entspannung bleibt uns nicht, denn wir haben noch etwas vor.
1: Wir fahren jetzt in die Stadt. Ja. 20 Kilometer in etwa brauchen wir bis in die Stadt. Über Stock und Stein.
0: Eine knappe Stunde.
1: Ja.
3: In Dalang Sagat gehen wir also auf Kleidersuche. Schließlich brauchen wir ein traditionelles mongolisches Hochzeitsoutfit, haben die Eltern uns gesagt.
1: Die haben alles da hier. Alle Modelle, jede Marke.
4: Du so? Für eine Hochzeit. Ja.
0: Gut. Nicht unsere Hochzeit. Nicht,
1: ja.
0: Dass ich denke,
1: ja, genau.
4: Da lacht sie, gell?
5: Mach
4: ruhig, ist kein Problem. Ist kein Problem. Das macht gar nicht. No problem.
1: Für uns sieht das top aus. Sie sagt, das geht nicht.
0: Ah, guck mal hier. Viel besser.
4: Okay.
5: Hä?
3: Männer tragen bei Hochzeiten hier meistens einen gewickelten Mantel, den Deel. Wichtig, lang genug muss er sein.
5: Ich
4: tue es dir. Ja, das passt. Das ist
1: gut.
0: Na also, ist doch gekauft, oder? So ein bisschen wie Shopping Queen Mongolei.
1: Ja.
0: Wir haben nicht mehr so viel Zeit, auch nicht mehr so viel Geld.
1: Stoffe.
3: Den passenden Gürtel gibt's auch noch. Outfit perfekt. Auch Dogi und Otgor sind für letzte Hochzeitserledigungen in der Stadt. Für Jens und mich eine gute Möglichkeit, mehr über die Geschichte der beiden zu erfahren und herauszufinden, wie es mit den Vorbereitungen läuft.
6: Er sagt so, ja, alles läuft gut, aber es ist ein bisschen stressig. Sie wollen jetzt ein paar Sachen darüber bringen.
0: Wie lange kennen die beiden sich jetzt? Also wie lange sind die beiden schon ein Paar? Wie lange sind die schon zusammen? Oh, muss ich überlegen. Ah.
6: So 8 Jahre sind sie zusammen.
1: Oh, okay.
6: Ja. 3 Kinder sind bei der Oma jetzt da draußen und morgen kommen die mit zu dieser Bitte dann. Ja. Das ist halt diese administrative Sache. Wir sind zwar zusammen lange Zeit, lieben uns, aber jetzt sind wir dann offiziell verheiratet und
0: unterschrieben.
6: Er ist dann nicht mehr Single in den Dokumenten, sondern Familie mit.
0: Okay.
6: Von 5 Leuten.
0: Dann hat die Mama ja gesagt, dass der Mond ganz wichtig ist. Und morgen ist der Mond gut.
6: Also abgesehen von dem Mond ist es so, dass die beiden beide im Jahr des Hahns geboren sind. Und deswegen ist das halt morgen der Tag genau für die beiden der gute Tag.
1: Schön. Wo haben sich die beiden denn kennengelernt?
6: Also sie ist Friseurin und er kam als Kunde rein.
1: Ah,
6: hat sie Haare.
1: Ah, ja.
6: Und das hat er dann wiederholt und dann hat man sich dann gut kennengelernt.
1: Ah, okay.
6: Und dann, Ustesa Svacic. Ich weiß es nicht so, 50 Mal war
7: ich. Oh, immer wieder. Auch wenn es nicht nötig war, wahrscheinlich.
6: Komm, dann gehe ich ja nochmal.
3: Von Dalang Sagat geht es zurück in die Wüste und damit raus in die Einsamkeit. Natur und Religion sind für viele Mongolen nicht nur im Alltag von Bedeutung, sondern spielen auch für die Wahl des Hochzeitstages eine ganz wichtige Rolle.
8: An nur wenigen Tagen im Jahr steht, so der Glaube, der Mond günstig für die Eheschließung. Morgen ist ein solcher Tag.
6: Dritter Stock, ohne Aufzug, ist ja kein Problem. Ja.
7: Bin drin.
6: Ist das Schaf schon tot? Das Schaf ist schon tot. Wir haben alles da. Alles, was Mama gesagt hat, haben wir gebracht. Wir haben alles gekauft. Hier, guck mal, für die Kinder.
5: Timbe.
6: Ja.
5: Gute Nutze.
6: Gut.
0: Hat er irgendwann gefragt, ob sie ihn heiratet? Also wie läuft das?
6: Ja, eigentlich so, das ist so ein westliches Ding. Okay. So dieses,
0: aber kennt er, weiß er, kennt er.
6: Diesen Antrag, ja, das kennt er. Aber die sind so wie in der Mongolei. Einfach nur miteinander besprochen und dann, okay, lass uns jetzt heiraten.
7: Oh!
6: Ah!
7: Oh!
6: Ist gut!
0: Jawohl! Für den großen Tag morgen.
6: Ja, ist wichtig.
5: Oh ja!
6: Gut, sieht gut aus.
0: Das ist ja im Grunde alles in einem hier.
6: Ja.
0: Das ist Wohnzimmer, Schlafzimmer, Esszimmer, Küche nicht. Ne? Küche ist separat.
3: Und in der Küchenjurte werden für morgen bereits die beiden Hammel zubereitet.
0: Das ist das ganz traditionelle Essen, das es hier bei so einer normalen Hochzeit in der Mongolei gibt. Und hier, da ist ja der Kopf.
6: Ja. Das wird morgen alles dann so hingelegt, als ob da so ein Schaf liegt.
5: Ja.
6: Die fragen, ob, da, ob ihr mal von der Brühe kosten wollt.
5: Okay.
6: Oha, ist aus der Brühe.
5: Das
6: ist es. Das ist das, wo.
0: Ja, nicht so. Lecker.
6: Der Schwanz drin.
0: Da war alles drin. Warum schwitzt du so?
6: Das ist eine richtig schöne Suppe. Das ist ein Schwanz. Bitte schön. Ja. Aber stark noch scharf.
0: Bitte nicht so scharf.
6: Bitte nicht so scharf. Das ist der richtige Ausdruck. Mann, das schmeckt aber auch stark scharf. Jetzt immer noch nach.
0: Ach gut, ich meine, das muss man ja auch sagen. Ja, also anders.
6: Guck mal, was jetzt kommt. Oh, noch ein Kopf.
0: Kommt das zweite Schaf.
8: Vom Fell bis zu den Knochen, die am Ende die Hunde bekommen. Alles vom geschlachteten Schaf wird verwertet, nichts verschwendet.
6: Hey, was war das wieder für ein Tag, oder?
0: Ich muss sagen, als ich heute Morgen aus der Jurte raus bin, die Tür aufgemacht habe, raus bin und hier in die Weide geguckt habe, die Sonne ist gerade aufgegangen.
6: Ja.
0: Boah, das hat da was Mystisches.
6: Oder dieses Leben einmal mitzuleben.
0: Ja, dass man so ganz schnell in so andere Leben eintaucht wie hier. Ne? Dass du so diesen direkten Zugang dann hast. Und die dir halt erzählen, was ihr Alltag ist und wie der aussieht. Und so, das hat verrückt. Ja, weil selbst wenn du als Tourist herkommst, hättest du ja wahrscheinlich nicht diesen Kontakt, den wir jetzt hier haben.
6: Ja. Ziegen melken lasse ich.
0: Ja, aber ich weiß ja jetzt zumindest, also wenn es irgendwann beim Fernsehen nicht mehr läuft, Schafe wicken geht immer.
6: Das
0: und ich brauche keinen Schäferhund. Mache ich alles alleine.
6: Was war dein Moment today?
0: Also ich muss sagen, als der Topf vorhin aufging.
6: Ja.
0: In dem das ganze Schaf gekocht wurde.
6: Vor allem der Kopf.
0: Und am Ende da der Kopf, der Schafrücken, die Spezialität für die Hochzeit morgen. Und als mir dann die Schale mit der Brühe gereicht wurde, der alles gekocht wurde, das war mein Moment des Tages.
6: Ja, der hat das in sich.
0: Ja,
6: ja, für mich auch.
0: Ja.
6: Unvergesslichen Geschmack. Ich habe ihn jetzt noch im Hals. Sehr, sehr, sehr scharfig.
0: Sehr scharf.
6: Ja, ja, war sehr scharf.
0: War keine Chili drin, war trotzdem scharf.
6: Ich habe irgendwie das Gefühl auch gehabt,
9: Das Brautpaar ist uns heute näher gekommen. Die Eltern sowieso schon.
0: Also wir haben sie ja heute im Grunde das erste Mal richtig kennengelernt. Also das muss man ja auch sagen, das war ja gestern wahrscheinlich auch für sie eine ungewohnte Situation. Ja. Wir dann plötzlich da und naja, wir sind beide sehr nett. Also na, ich glaube, das kann eben auch noch viel Spaß werden. Darauf. Wir gehen noch früh schlafen.
9: Ja. Morgen 14. Wir müssen morgen 14.
10: Heute wird geheiratet in der Mongolei.
5: Oh.
10: Da schläft noch einer.
11: Oh. Jens.
12: Guten Morgen.
11: Guten Morgen, Mongolei.
0: Es wird geheiratet heute.
3: Ein neuer Tag beginnt. Der Hochzeitstag. Und es geht wirklich früh los. Morgens um 20 vor 8 werden wir in der Stadt bei der Mutter von Braut Dogi erwartet.
8: Der Tradition nach schickt die Familie des Bräutigams ausgewählte Vertreter mit Geschenken und Wünschen, um die Braut zu bitten. Auch wir gehören heute dazu. Für uns eine große Ehre.
0: Ja, die sehen auch schick aus.
6: Na, auch schönes Hemd, ja. Hier wohnt die Mama von Dogi. Und heute findet das traditionelle Brautwerben statt. Das ist hier ein ganz wichtiges Ritual in der Mongolei. Dass die Familie von Odgor jetzt ja um die Braut wirbt.
9: Das Ganze findet um 7.40 Uhr morgens statt. Ich sehe da bei uns, stell dir mal vor, ich würde das machen und sagen, also um 7.40 Uhr, dann schön am Samstag alle bei uns.
0: Zum Brautwerben.
6: Die bereiten da so einen Gabenteller vor. Das ist so ein Gebäck so. Und dann darauf kommt dann Käse und diese ganzen Milchprodukte.
0: Ja. Hat aber auch jeder was zu beizutragen. Ne? Jeder sagt noch, mach so, mach so.
6: Das bringen die dann als Geschenk mit rein.
3: Bräutigam Odgur selbst ist bei dieser Zeremonie nicht dabei. Statt ihm bitten seine Vertreter um die Zustimmung der Brautfamilie, denn nur dann wird die Braut für die Ehe freigegeben.
8: Und tatsächlich, Dogis Familie lässt sich im wahrsten Sinne des Wortes bitten.
6: Geht es um die Braut, dass er da unterwegs ist und er nimmt es nicht an. Und er sagt, nee, ich habe keine Ahnung, wovon hier du redest.
0: Das ist so ein bisschen Spiel.
6: Das ist ein Spiel so eng. Soll ich geben oder nicht? Soll ich geben oder nicht? Was soll ich denn machen?
3: Nach einigem Hin und Her stimmt der Onkel der Braut dann aber doch zu. Er übernimmt die Aufgabe von Dogis Vater, der die Familie vor vielen Jahren verlassen hat.
8: Die Zustimmung ist da. Der Tisch reichhaltig gedeckt. Es ist für alles gesorgt und alle sind bereit für die Ankunft der Braut.
6: Er muss die Braut jetzt da so. Jetzt setzt sie sich auf unserer Seite dann hin. Ne?
0: Okay. Ja.
3: Aber es wird nicht nur gegessen, sondern vor allem auch getrunken. Als allererstes gibt es den schon uns bekannten Milchwodka.
6: Okay, jetzt sind so zwei Leute von jeder Seite, reichen den Gästen so. Getränke.
8: Das Prinzip ist ganz einfach. Erst trinken, dann singen.

Ich bin nicht.

0: Der Tradition nach müssen bei einer mongolischen Nomadenhochzeit drei Lieder erklingen. Was dann passiert, haben wir allerdings nicht kommen sehen.
1: Es kommt der Wodka.
2: Oh, jetzt geht's rund. Und das Ganze um 8.43 Uhr. Wodka.
3: Ach, ein dortiges Ei.
2: Wo ist Wako? Oh, nee. Kai, versuch die Schüssel in der Hand zu halten. Oh, nee. Es gibt keinen Ausweg.
4: Es gibt keinen Ausweg.
2: Den merkst du.
5: Kurz haben wir Hoffnung, dass jetzt nur noch Essen auf dem Programm steht, aber
6: zu früh gefreut.
2: Er geht auch nicht, ja. Ich muss.
0: Ein bisschen fühlt es sich an wie betreutes Trinken.
5: Und ablehnen ist absolut keine Option.
0: Aber man muss ja nicht alles runterschlucken.
1: Du musst ja nicht mehr fahren.
4: Gott sei Dank.
1: Das Brautwerben war erfolgreich. Der erste Teil auch gut. Ja?
4: Super.
0: Am Ende der Feier wartet ein weiteres Ritual.
1: Jetzt verabschiedet sich Dogi von ihrem Zuhause. Ne?
5: Die Braut opfert Milch, wünscht sich dabei Gutes für die Zukunft.
7: Aber das ist jetzt dieser Moment, wo sie wirklich flügge ist, ihr Elternhaus so verlässt, ihre Mutter verlässt. Deswegen ist sie so emotional, ja, so emotional.
0: Und auch die Mama verabschiedet sich von ihrer Tochter.
1: Mach's gut. No. Ja. Nicht traurig sein.
8: Freuden.
1: Okay, dann fahren wir schon mal. Ja? Ja? Bis später.
2: Dankeschön.
5: Nach dem Bitten um die Braut geht es zurück aufs Land.
0: Ins neue gemeinsame Zuhause von Dogi und Otgor. Bisher haben die beiden mit ihren Kindern in der Jurte von Otgors Eltern gewohnt. Mit dem Tag der Hochzeit bezieht die kleine Familie jetzt ihre eigene Jurte.
5: Nach und nach versammeln sich hier die Familien und Gäste, um das Brautpaar zu begrüßen. Erstmal geht es aber in der Elternjurte und mit dem nächsten Programmpunkt weiter.
0: Puh, Schnupftabak.
1: Das mit dem Schnupftabak ist auch so eine besondere Tradition, dass jeder seinen eigenen Schnupftabak dabei hat und werden jetzt ausgetauscht und probiert jeweils mal von dem anderen.
2: Oh ja, das ging geil.
1: Jetzt habe ich mehr genommen, als ich wollte.
2: Das brennt.
9: Die Sache, wenn es bei uns so reinknallt.
1: Die Menschen haben großen Spaß daran, wenn wir ihre Rituale ausprobieren. Und es dann so richtig reinziehen. Naja, wenn so viele Menschen hier drin sind und noch gekocht wird, der Ofen brennt. So heiß hier. Ja. Und wirklich in der Sauna.
2: Oh, die Hütte brennt.
1: Heiß.
2: Heiße Suppe in der Hand.
1: Hey, Mann. Jetzt ist besser.

0: Das ist ja hier, wir haben auch eine Weile gebraucht, um das zu verstehen. Das ist die Jurte, wo die Eltern von Otgur leben und bisher eben auch die restliche Familie mitgelebt hat. Also alle in einer Jurte. Das ist die jetzt ganz neu gebaute Jurte, wo jetzt Dogi und Otgur ab jetzt leben.
1: Genau, ne? Einziehen quasi. Jawohl.
0: Ne? Und jetzt kommt ein entscheidender Moment, weil jetzt wird Dogi gleich zum ersten Mal Tee kochen in ihrer eigenen neuen Jurte. Und das ist sozusagen das Ritual, der Moment, wo sie da einziehen.
1: Ja. Und wir sind heute mal dabei.
2: Die komplette Hochzeitsgesellschaft zieht also um.
3: Alle wollen bei dieser Tradition dabei sein. Dem Entzünden des ersten Feuers in der neuen Jurte durch die Braut, auf dem sie dann einen Tee aus Stutenmilch kocht.
4: So, ihr kriegt jetzt das erste Tee von der Braut als Frau, als Ehefrau offiziell. Und sie gibt jetzt jedem ihren Tee.
2: Zum Schluss opfert Dogi ein paar Tropfen des Tees und erhofft sich dadurch eine gute Zukunft und ein glückliches Leben mit ihrem Mann in der neuen Jurte.
5: Moment, es gibt die Jurte, die weit.
6: Hamad, in Kirin, Bato, Bach, in Bilikte, in Matthias, Mongolte,
4: also ich soll das ein bisschen ausführlicher euch dann das erklären, dass da in diesem Gebetsschal ist es dafür da, dass diese Familie geschützt wird. Ja.
5: Wir sind Schutzheilige, okay.
4: Da ist sie wieder. Sie bringt was ganz Besonderes.
7: Jetzt kommt der Ring.
8: Ja.
4: Wir haben sowohl Ringe getauscht, als auch man darf sie auch küssen.
9: Ja.
4: Sie bedankt sich, dass ihr zwei auch hier seid, aus der Ferne gekommen.
0: Schön. Jetzt kann gefeiert werden.
4: Ja.
5: In jeder Kultur.
4: Das ist eine riesengroße Freude, so etwas mitzuerleben, dass ihr so ein schönes Projekt macht und hier da bei uns seid.

0: Nick, Dickie, Nick,
1: da sieht man, dass wir eine Welt und eine Familie sind. Und das ist vielen Dank dafür.
2: Heute schön.
3: Toll. Guter Mensch. Ja. Es ist gerade alle einmal rausgekommen, es war auch so warm jetzt in der Jurte. Ich glaube, für alle gut, jetzt mal ein bisschen frische Luft, ne, bevor es dann weitergeht. Ich glaube, hier wird heute noch einiges passieren.
4: Jetzt passiert hier erstmal die mongolische Version von Hochzeitsspielen zur Unterhaltung der Gäste.
5: Neben Trinken sind das vor allem Reiter und Ringerspiel.
3: Ja. Wir müssen mal wegkommen vom Trinkspielen, weißt du?
4: Aber es hilft alles nichts. Man wartet auf uns in der Jurte und da geht es weiter, wie es aufgehört hat.
5: Hochprozentig.
3: Ich weiß mir auch nicht mehr zu helfen.
6: Ja, ja, danke schön.
3: Wir jetzt hier sitzen, hat zwei Gründe.
6: Ja.
3: Das eine ist, wir brauchen mal Schatten,
6: ja,
3: mit ein bisschen frischen Luft.
6: Ja.
3: Und der andere Grund ist, wir verstecken uns vor unserer mongolischen Familie.
6: Pause, Pause, bitte Pause. Gut, bitte schön. Da drin wird wieder kräftig ausgeschenkt.
3: Sobald man die Jurte betritt, hat man wieder ein Glas Wodka oder Whisky in der Hand.
6: Irgendwann geht nicht mehr.
4: Vielleicht ist das Essen ja eine Lösung.
5: Und scharf ist bestimmt eine gute Grundlage für alles, was noch kommt.
1: Jetzt wird das Fleisch zerlegt, jeder kriegt seinen Anteil von dem Fleisch und dann machen wir die ganze Nacht durch.
3: Oh, okay, okay. Ja.
6: Ich würd ein kleines Stück nehmen.
3: Oh,
6: danke schön.
3: Mal das, was ich hier zum Beispiel habe, das ist doch, was ist das, ein Nierchen?
6: Das kann alles sein, ja. Das ist jetzt so Darm, so ein Blutwurst ist das so.
3: Ah, ne?
6: Wie man es in Deutschland macht, auch so ein Schafblutwurst. Ich beneide dich auch nicht, darfst du gerne alles für dich behalten. Also ich esse es, also ich muss das nicht, aber da ist ein Stück Leber.
3: Oh, ganz.
6: Ich? Auch nicht.
3: Keine Innereien.
6: Nee.
3: Wenn, dann richtiges Fleisch.
6: Ja, dann müsstest du so ein Schlückchen von dem abschneiden oder abbeißen.
3: So vom Geschmack her finde ich es nicht so schlimm.
6: Nee. Das ist vom Geschmack her ist das okay.
3: Das ist die Konsistenz.
6: Ja. Das ist so einfach wegen dieser Gemeinschaft, dieses Teilen.
4: Und nicht nur das Essen wird geteilt, sondern auch die Liebe zum Singen. Zum Einsatz kommt dabei der Melodiebecher.
6: Der Melodiebecher. Er wird jetzt rumgereicht anscheinend. Und wenn er zu uns kommt, dann singen wir The Greatest Hits. Und dann, wir klatschen zusammen und keiner ist allein.
3: Und nochmal.
6: Und dann die Hände. Und dann haben wir sie. Das ist der Melodiebecher?
3: Ja.
6: Jetzt müsst ihr singen.
3: Okay. 3, 2, 1.
6: Hänschen klein ging allein in die weite Welt hinein. Stock und Hut stehen ihm gut, ist ja wohlgemut.
3: Und jetzt alle!
5: Wir brauchen Klatschen!
6: Die Hände zum Himmel und lasst uns fröhlich sein. Wir singen zusammen. Und keiner ist allein. Und die Hände zum Himmel.
3: Dankeschön. Guck hier, jetzt gehen wir viral in der Mongolei.
6: Ja? War gut?
3: Sehr gut.
6: German Music ist anders, ne? Ist halt anders, ne?
3: Andere Musik.
4: Nach knapp 12 Stunden Hochzeitsfeier wird es für Jens und mich Zeit zu gehen. Das Brautpaar und seine Gäste werden noch bis zum Sonnenaufgang am nächsten Tag feiern.
0: Wir können nur sagen, für uns war es wunderschön.
3: Ich würde gerne noch einmal die Ringe sehen, bevor wir. Können wir die.

0: Stoi. Oh, ah,
1: guck dir das an. Sehr schön. Also wir möchten Danke sagen, dass wir heute hier sein dürfen, dass wir das alles erleben dürfen. Das ist wirklich unglaublich für uns. Aber wir haben noch etwas aus Deutschland mitgebracht, etwas ganz typisch Deutsches, das wir Ihnen gerne als Geschenk hier lassen würden. Und das soll auch Sie beschützen und soll Sie auch immer an uns erinnern.
0: Hier haben wir traditionelle Gartenzwerge aus Deutschland.
1: Sie sollen Ihnen Glück bringen und alles Gute.
0: Ja, alles erdenklich Gute für die Zukunft. Dankeschön. Dankeschön.
2: Mini ihn noch.
3: Nein.
1: Jens, dann bleibt uns nicht mehr. Es war unglaublich, was wir hier erlebt haben. Ja, es war Wahnsinn, das alles auch aktiv mitzuerleben, dabei zu sein. Ja, wir waren einmal mehr mittendrin statt nur dabei.
0: Es war der Wahnsinn. Danke auch an dich, Chingun. Ja. Vielen lieben Dank.
1: Chingun, vielen Dank.
4: Danke an die beiden.
1: Ja. Dann wünschen wir den beiden, dass ein Leben lang nur die Liebe zählt.
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6: Eine Nomadenhochzeit in der Mongolei. Was für ein unglaubliches Erlebnis.
7: Hochzeitsrituale und Traditionen, über die wir sehr gestaunt haben. Ein Alltag, der uns gezeigt hat, was es bedeutet, mit der Natur zu leben, und eine Feier, die wir so mit Sicherheit nicht nochmal erleben werden.
6: Vielen Dank, Dogi und Otgor, für die Einladung.
7: Wir wünschen euch das Allerbeste und dass für euch ein Leben lang
5: nur die Liebe zählt.
8: Hallo und herzlich willkommen zu Nur im Ersten. Heute in der Sendung niemand aus dem Remo-Clan. Schade aber auch. Ja.

Dankeschön. Danke. Dankeschön. Herzlich willkommen. Hallo. Ja, endlich wieder nur im ersten. Das war eine sehr lange Sommerpause. Ich konnte monatelang nicht den Bundeskanzler loben. Das ist doch meine Aufgabe, weil das macht ja sonst keiner. Niemand lobt Friedrich Merz, dabei ist er der beste Kanzler, den wir haben. Was keine gute Nachricht ist. Ja, aber wir haben ja keinen anderen. Er wurde gewählt, viele erinnern sich nicht mehr, weswegen. Ich glaube, eher am wenigsten. Aber es stehen auch immer komische Leute bei uns zur Wahl, oder? In Mecklenburg-Vorpommern hat die AfD für die Landtagswahl einen verurteilten Bankräuber aufgestellt. Es scheint ein Trend zu sein, die Kriminalisierung der Politik. Islamisten und Clans feiern den Wahlsieg der Linken in Berlin. Der palästinensische Barbak-Clan, nette Leute, auf jeden Fall. Sogenannte Flüchtende, das ist Partizip Präsens und bedeutet so viel wie immer auf der Flucht. Ja. Egal. Der Herr Remo war auch da, dessen Familienmitglieder haben ja mal, wie formuliere ich das jetzt angemessen? Vorsichtig, die haben ja mal das grüne Gewölbe in Dresden, sagt man, ausgeraubt? Ich glaube, nein. Außerhalb der üblichen Öffnungszeiten besucht. Ja. Und so kann man sagen. Und das Familienoberhaupt, der Herr Oberremo, meinte, die Linke sei endlich mal eine Partei, von der er sich unterstützt fühlt. Da habe ich wirklich gelacht. Das kann ich mir vorstellen. Ja. Die Linke fühlt sich ja jetzt deswegen einer Schmutzkampagne ausgesetzt. Da will ich mich natürlich nicht beteiligen. Nein. Aber ich vermute, die Linke ist doch ein natürlicher Partner für Kriminelle und Islamisten, weil sie machen ja Politik, die denen ganz konkret hilft. Sie wollen Polizeirechte eingrenzen, weniger Gefängnisstrafen, Polizisten abbauen, Verfassungsschutz weg. Ja, das ist doch klassischer Täterschutz. Und natürlich feiern das die Kriminellen und Extremisten und Terroristen. Und auch solche Leute haben in einer Demokratie ein Recht auf parlamentarische Vertretung. Und einer muss es ja machen. Ne?

0: Manch einer.
1: Ja.
0: Manch einer hat sich am Wahltag gefragt, seit wann Klankriminelle und Antisemiten und religiöse Fanatiker eigentlich links sind. Ja? Wann ist das passiert? Für Marx war Religion ja noch Opium fürs Volk und seine Vorstellung von Sozialismus sah zwar Enteignung vor, aber nicht durch Privatpersonen. Und das grüne Gewölbe wird bei Marx auch gar nicht erwähnt. Naja, SPD und Grünen ist es egal, sie werden mitmachen bei der Regierung, gehe ich von aus zumindest. Hauptsache, es fallen ein paar Pöstchen ab. Frau Brandner von den Grünen meinte jetzt, solange in der Linkspartei Menschen mit Verbindung zur organisierten Kriminalität oder zu extremistischen Kräften seien, könne sie sich schwer vorstellen, dass ein Linker das Justizressort führe. Fand ich zum Schießen. Schlechte Formulierung an der Stelle, aber egal. Stellen Sie sich mal, ja. Man muss es sich auf der anderen Seite vorstellen, um die Absurdität richtig mitzubekommen. Stellen Sie sich mal vor, die CDU koaliert mit der AfD und sagt, die AfD kriegt aber nicht das Innenministerium wegen der Faschisten in der Partei. Da würden in Deutschland die Uhren umgestellt auf 1933. Ja. Der Wähler jedenfalls ist frustriert und er wählt Extreme. In Sachsen-Anhalt hat der Wähler teilweise ja gewählt, was er wollte. Nicht das. Und was er will, ist schwierig. Ja, Rente mit 63 kann man wollen, aber irgendjemand wird es bezahlen müssen. Und wenn Sie den Wähler fragen, zahlt in der Demokratie immer der andere. Ne? Schöner wäre natürlich noch Rente mit 60 oder mit 30. In meiner Generation galt das als perfekter Lebenslauf. Vom BAföG über die Rente direkt in die Pflege. Und in ja, so war es doch. Ja, und in Sachsen-Anhalt gewann die AfD mit ihrem klassischen Programm Remigration, also früher sagte man Ausländer aus, was schwierig ist in Sachsen-Anhalt, weil es ja kaum welche gibt. Wie kann es so weit kommen, dass der Wähler offenbar zu blöd zum Wählen ist? Vor 3 Wochen kam die Erklärung, der PISA-Schock. Wobei, als ich gelesen habe, PISA-Schock, habe ich erst gedacht, wieso Schock? Ist ein Schock nicht, wenn was überraschend kommt? Angeblich, die Jugendlichen können keinen Dreisatz mehr. Ja, aber 3 Sätze sind auch viel. Ja. Sind fast 4. Ne? Seit 80 Jahren wird das deutsche Schulwesen reformiert, mit dem Ergebnis, dass es immer schlechter geworden ist, die Schüler immer dümmer, aber umso dümmer, desto besser die Noten. Und darauf kommt es ja an. Leistungsorientierung gilt in der Schule heute als Faschismus. Heute kriegt man im Abi einen 1er-Schnitt, wenn man weiß, dass der Typ im braunen Kordanzug Erdkunde gibt. Ne? Bildung macht heute einsam. Ich weiß das. Ja, ich schreibe ja die Sendung immer in Latein und dann, ja, und dann muss ich sie übersetzen, weil es keiner mehr versteht. Exclusi presentes, natürlich. Ne? Viele Leute haben nach der PISA-Studie gesagt, und da gebe ich Ihnen recht. Ne? Woran es hapert, ist für gebildete Menschen offensichtlich mangelnde Deutschkenntnisse, bei den Schülern teilweise noch schlechter als bei den Lehrern. Dann war... Ja, jahrelang in unseren Schulen war freitags frei wegen Klima, donnerstags, weil die Vertretung fehlte, Mittwoch wäre Sport gewesen, aber die Sporthalle war Flüchtlingsunterkunft, Dienstag war das Schulgebäude abgeschlossen, weil das Treppenhaus vom TÜV gesperrt wurde, wegen Schweißgeruch und Montag hat das Kollegium entweder Lehrerausflug oder Zeugniskonferenz oder Wasserrohrbruch, hitzefrei, es wurde eine Weltkriegsbombe im Lehrerzimmer entdeckt, das war Brückentag, ja, oder jemand, ja, oder was weiß ich was noch, ja. Oder jemand hat Asbest gefunden in der Ledertasche vom Direx. Es kann auch Brauchtumstag gewesen sein. Oder eine Schnupfenepidemie. Und dann lese ich dann noch in der PISA-Studie, dass die Bildung maßgeblich abhängt vom sozialen Hintergrund der Familien. Ja, welcher Familien denn? Wo gibt es denn heute noch Familien? Was ist das für ein cisnormatives Denken? Am besten noch mit Vater und Mutter. Das wollen wir nicht mehr. ich sage Ihnen jetzt mal was. Jeder, der seine Kinder nicht verwahrlosen lässt, verschafft ihnen einen ungerechten Vorteil gegenüber Sozialschwachen. Das ist, ja, bitte, denken Sie das doch, nein! Bitte! Denken Sie das doch mal zu Ende, das ist doch wie eine Erbschaft, das ist ein unverdienter Vorteil. Kinder, die erzogen wurden, sollten am Ende dafür Steuern zahlen. Und da mache ich mir auch ganz persönlich Vorwürfe. Bei uns zu Hause, mea culpa, ja, ist Französisch, ja. Wir haben ja eine Tochter. Und wir haben alles falsch gemacht. Sozial bedingt, beide Eltern Hochschulabschluss, ungeschieden. Das ist doch elitär, wie früher. Ja. Wir haben mit ihr gesprochen, geredet, teilweise diskutiert. Und was ist das Ende vom Lied? Jetzt hat sie eine gute Arbeitsstelle. Das ist doch asozial. Wir haben ihr noch gesagt, du musst nichts Besseres sein. Du kannst doch Grundsicherung beantragen. Arbeit bringt es doch gar nicht mehr. Vom Einkommen geht eine Hälfte an die Steuer, die zweite Hälfte sind Sozialabgaben und die dritte Hälfte ist ja durch die Inflation auch nur noch ein Viertel. Ja. Und jetzt? Ja.

Auch im Bundestag war es heiß. Da knallt die Sonne durch das Glasdach direkt auf die Schädel, in den Hirnen stockt das Eiweiß und plötzlich kommen in Sachen wie Zuckersteuer auf Getränke ohne Zucker. Da dachte ich zum ersten Mal, jetzt gehe ich in die Politik. Jetzt haben sie einen Punkt an Schwachsinn erreicht, dem fühle ich mich gewachsen. Hey, ich wäre kreativ. Warum nicht auch Tabaksteuer auf Kaugummi-Zigaretten? Oder Alkoholsteuer auf Schnapsideen? Ich weiß, das käme teuer, ja. Aber am allerwichtigsten, Mautgebühren auf Bürgersteigen. Gestaffelt nach Gewicht. Dicke Menschen zahlen mehr, weil sie den Asphalt ja entsprechend mehr belasten. Zebrastreifen kosten extra und die Ampeln sowieso. Fußgängerampeln sollten nur grün werden gegen den Einwurf einer Münze. Sicher, da werden viele bei Rot gehen, was nur bedeutet mehr Spenderorgane. Hey, apropos. Apropos Spenderorgane. Als ich gelesen habe, Jens Spahn, Leihmutterskandal, da dachte ich, oh Gott, jetzt hat er Millionen von Kindern bestellt. Es heißt ja, ja, ich meine, so. Es heißt ja, die Geburtenrate hier ist im Keller. Seltsamer Spruch, in Österreich ist die Geburtenrate im Keller am höchsten. Wir müssen menschlich aufforsten, um kriegstauglich zu werden. Nach diesem Drohnenvorfall in Leipzig. Die einen sagen, es war der Russe. Die anderen sagen, es war Putin. Ich glaube langsam, die beiden stecken unter einer Decke. In Russland sind nun sämtliche Goethe-Institute dicht. Klar, nach den PISA-Resultaten. Da schließen auch bald unsere. Deutsch wird die erste tote Sprache trotz lebender Bevölkerung. Wie sind wir nur so blöd geworden? Und mit wir meine ich sie. Nein, nein, nein, nein. Auch Österreich wird blöder. Also liegt's nicht an den Migranten, weil die winken wir nur durch. Doch vielleicht ist alles anders. Vielleicht haben sich die deutschen Kinder beim Test einfach nur blöd gestellt. Als Übung für die Musterung. Kids wird ja subtil vermittelt. Es kommt bald weniger darauf an, dass man den Bleistift richtig hält, sondern eher ein Gewehr. Sie wissen, falls der Russe kommt oder der Migrant nicht geht. Hey, Siegmund hat derlei angedeutet. Man habe ja nichts gegen Rüstung, solange man mit deutschen Waffen nur auf deutschem Boden schießt. Patriotismus im Endstadium. Aber seien Sie ohne Furcht, wie will man Deutschland ethnisch säubern? Hier schafft man es im Winter ja nicht einmal, den Schnee zu räumen. Trotzdem. Trotzdem werden jetzt Stimmen laut, man muss die AfD verbieten. Und ja klar, das können wir tun. Wir könnten auch vor dem PISA-Test alle dummen Schüler wegsperren. An einem Ort, wo sie nicht auffallen. Der Universität. Aber löst es das Problem? Manche sorgen sich, ohne Bildung werden die Kinder von den Rechten zu Mitläufern gemacht. Ach was, die Kinder heute sind zum Mitlaufen zu dick. Sagt denen, hebt den rechten Arm und sie fragen, welcher ist der Rechte? Der, mit dem du schreibst. Ich tippe aber mit beiden Händen. Es gibt auch einen Punkt, wo man zu blöd wird für Faschismus. Haben wir den erst erreicht, kann uns nichts mehr passieren. Also hören Sie auf zu heulen. Wie kann man nur eine Partei wählen, die vom Verfassungsschutz beobachtet wird? Während sich AfD-Wähler denken, wie kann man nur Parteien wählen, die nicht beobachtet werden? Da weiß ja keiner, was die treiben. Es gibt Menschen, wenn die hören, gesichert rechtsextrem, denken sie, wenigstens gesichert. Da weiß man, was man kriegt. Die SPD hätte mehr Stimmen, wäre sie gesichert linksextrem. Problem der SPD, sie ist nicht mal gesichert links. Ich finde die ganze Spaltung albern. Die Linken jammern immer zu, es ist alles voller Nazis. Die Rechten jammern immer zu, Deutschland ist eine Diktatur. Der Österreicher würde sagen, ja, dann ist doch alles gut. Worüber streiten Sie sich denn? Das passt doch wunderbar zusammen. Die Rechten wollen keinen Umweltschutz, die Linken wollen keine Kinder. Ihr beider Ziel ist auszusterben. Sie streiten nur darüber, wie. Wahrscheinlich wäre Krieg das Beste. Aber bei den Dieselpreisen? Ach. Man denke nur an all die Leute, die zwischen Job und Schlachtfeld pendeln. Es wäre auch blöd, wenn deutschen Panzern schon in Polen der Sprit ausgeht. Polen hätte ein Déjà-vu. Da können wir 100-mal beteuern, wir wollen da nur durch. Ja, das haben wir damals auch gesagt. Doch wer nicht rüstet, der rostet. VW dürfte schon bald für Volkswaffen stehen. Wieso stellen jetzt nicht alle Konzerne die Produktion auf Rüstung um? Ich denke da an Haribo. Die könnten Gummiknüppel herstellen. Oder wie wär's mit Bautzner Senfgas?

0: Ja. Hey, es ist ja alles da. Wieso noch Soldaten mit dem Mörser zerkleinern? Wir haben doch den Thermomix. Ja, da werden die Feinde reingekerchert. Wir verschwenden schon seit Jahren unsere tödlichsten Geräte an Hobbygärtner und Hausfrauen. In Leipzig stellt man jetzt zumindest bald Langstreckenraketen her. Super, das schafft Arbeitsplätze. Nicht nur in Leipzig, sondern auch dort, wo sie einschlagen. Ich freue mich schon. Ich wohne gerne neben meiner Waffenfabrik. Da hat man im Kriegsfall gute Chancen auf Mietminderung. Sie verstehen, durch höhere Gewalt. Natürlich nörgeln Pazifisten. Wisst ihr, wie viel CO2 so eine Rakete ausstößt? Ja. Doch weißt du, wie viel Umweltsünder so eine Rakete tötet? Das gleicht sich wieder aus, wenn man nur genug erwischt. Aber jetzt mal ganz im Ernst. Wir können uns einen Krieg nicht leisten, solange nicht geklärt ist, wie wir Trümmerfrauen gendern.
1: Lisa Eckert. Ja, Kriegsangst macht sich wieder breit bei uns, das verstehe ich. Seit einigen Jahrzehnten schon sind viele Völker kriegsbegeisterter als wir, weil wir die wichtigen Kriege im letzten Jahrhundert aber auch immer verloren haben. Viele werfen sich deshalb Putin an den Hals. Ich neige da zur Vorsicht. Ich fürchte, er stranguliert zurück. Interessant ist, dass Rechte, aber auch Linke mit Putin verhandeln wollen, weil sie Putin für einen netten Onkel halten. Da ist es auch egal, ob er links oder rechts ist. Wo ist heute noch der Unterschied? Ich meine, Frau Wagenknecht ist der lebende Beweis dafür, dass links und rechts auf derselben Seite ist. Man muss sich nur umdrehen. Frau Wagenknecht hat ihr Hauptquartier in Putins Enddarm eingerichtet. Herr Krupalla ist der Schließmuskel der Bewegung. Herr Siegmund sein freundliches Gesicht. Und bei Frau Weidel weiß doch niemand mehr, ist sie die Enkelin von Eva Braun oder von Margot Honecker. In Teilen der Linkspartei ist der Jude wieder unser Unglück. Man kann Faschisten und Antifaschisten oft gar nicht mehr auseinanderhalten. Was der Wähler dringend mal lernen muss, linker Populismus ist nicht schlauer als rechter. Dass die AfD im Wahlkampf lauter Bullshit verspricht, geschenkt, Renten rauf, Abgaben runter, ja, um das umzusetzen, wenn sie Jesus wiederbeleben müssen. Der ist der Letzte, der sowas geschafft hat. Ja. Und selbst dann wird der Wähler rufen, das reicht uns nicht, wir wollen auch keine Zahnschmerzen mehr. Und dann sagt die AfD, mit uns wird es auch keine Zahnschmerzen mehr geben. Und dann ruft der Wähler, hurra, die nehme ich. Ja. Und wie und mit wem Herr Siegmund jetzt genau regieren wird, kann er wahrscheinlich selber noch gar nicht sagen. Wahrscheinlich hat ihm Wladimir Putin einfach noch nicht mitgeteilt, was er machen soll. Und für ihn wird das Regieren sicher nicht einfach. Da kann er nicht einfach mehr mit dem Finger auf die anderen zeigen. Da wird man schnell merken, dass er vom Regieren nichts versteht und von Zahnpflege auch nicht. Aber er ist so sympathisch. Ja, er kommt sympathisch rüber, er hat so dieses Lächeln. Mich erinnert er immer ein bisschen an den, der mir meinen ersten VW Käfer verkauft hat. Da kam nach 3 Kilometern das Öl aus dem Luftfilter, aber der Mann war nett. Ja, und es war genau der Wagen, den ich wollte, bloß natürlich eigentlich mit Zylinderkopfdichtung, aber man kann nicht alles haben. Ne? Auf den linken Populismus reinzufallen, ist jedenfalls auch nicht schlauer. Ja? Jeder, der halbwegs Verstand hat, erkennt doch, dass die Linke wegen Wohnungsnot gewählt wird und Wohnungsbauverhinderung betreibt. Das ist das irre. Ja? Ich verstehe ja, Wohnen muss erschwinglich sein. Aber die Vonovia, die man hier in Berlin wegen hoher Mietpreise enteignen will, vermietet im Durchschnitt für 8,26 Euro, bei Neuvermietung 10,80 Euro. Ja, da guckt der Berliner, aber ich habe das am Wochenende in München erzählt, das war ein Riesenlacher. Ja, da wird die Stadt, ja, das wird einen solchen Mietpreis wird die Stadt nach Enteignung kaum unterbieten können. Es sei denn, sie verschafft sich andere Einnahmen. Vielleicht schrauben die Wasserhähne ab und verkloppen sie an Altmetallhändler. Ja, weil fließend Wasser gilt ja in Berlin, glaube ich, eh jetzt als Luxusrenovierung, oder? Ne? Durch Enteignung entsteht natürlich auch keine einzige neue Wohnung. Und für Neubau ist dann natürlich auch kein Geld mehr da. Wobei, na gut, das ist Quatsch. Ne? Weil Berlin braucht ja kein Geld. Wenn keins mehr da ist, zahlen ja die Bayern.

0: Ich glaube, man muss kein Prophet sein, um zu sagen, der Mietwohnungsbau hat in Berlin keine große Zukunft. Ne? Enteignungsankündigungen wirken auf Bauinvestoren überraschenderweise wenig motivierend. Ne? Dann kommt noch die Bürokratie dazu. Jahrelanges Warten auf Genehmigungen, Dämmungsvorschriften, Brandschutz. Und wenn man nach 10 Jahren mit den ersten 1000 Formularen durch ist, hat man die ersten Millionen verbrannt und dann finden die auf dem Bauplatz eine wohnungslose Eidechse. Feierabend. Ja, ja, man... Man hat das Gefühl manchmal, dass das oberste Ziel im Land ist, die Verhinderung von Tätigkeit. Und man kann das alles nur mit Humor ertragen. Und Gott sei Dank haben wir hier dafür noch die nötigen Fachkräfte. Zum Beispiel Hans Gerzlich.
1: Guten Abend. Guten Abend, ja, mein Name ist Hans Gerzlich, ich bin 29 Jahre alt, gewesen mal vor 30 Jahren, ja, 59, ja, das heißt, bis zur Rente mit 63 wären es nur noch 4 Jahre gewesen. Rente mit 63, das war doch unser Frühbucherrabatt für die letzten großen Ferien. Ja, jetzt hatte Ihr Kanzler das mit der SPD ja schon in trockenen Tüchern, dass die Rente mit 63 abgeschafft werden soll. Ne? Der Freie hatte auch noch verkündet, da ist nichts verhandelbar. Ja, und sogar Bärbel Baas hat in einem Anteil, in einem Anflug von Emotionalität gesagt, die Rentenreform sei ein Gesamtkunstwerk. Ja, also bei Van Gogh Sonnenblumen kannst du ja auch nicht einfach die Vase weglassen. Also so ähnlich wird sie es wohl gemeint haben. Ne? Also,

0: Joyce, lebst du noch oder liegst du schon? Ne, das kennen Sie bestimmt, das ist von mir. Ne, lernen Sie mal das Gesicht hinter der Kampagne kennen. Ja, ich habe ja ganz viele berühmte Slogans gemacht, die müssten Sie eigentlich kennen. Ja, das Beispiel hier, ganz bekannter, ist zum Beispiel, schmerzt dir das Herz schon mal ganz arg? Bestell bei uns doch schon den Sarg. Ne, das war von mir. Ja, unsere Spezialität sind ja Feuerbestattungen. Ne? Da hatte ich auch einen für gemacht. Ne? Und zwar ging der, sind dir die Würmer nicht geheuer, plant die Bestattung doch im Feuer. Und die Arbeit, die ich jetzt schon im Büro auf dem Schreibtisch liegen habe, ja, die reicht mir alleine doch schon bis zur Rente mit 107. Ne? Aber wenn du wirklich mal zu deinem Chef gehst, oder kann ich Chefin sagen, nee, Frau, ne, aber, ne, und sagst ihm, das wird mir alles ein bisschen viel hier, ja, nimmt er dir dann Arbeit weg? Nee. Dann schickt er dich auf ein Zeitmanagement-Seminar. Da kriegst du dann so super Tipps wie: bei Zeitproblemen setzen Sie Prioritäten. Ey, da bist du noch am Prioritäten setzen, da haben ja schon wieder drei Leute bei dir im Büro gestanden, die mal eben ganz kurz dringend was von dir wissen wollen. Prioritäten setzen löst doch das Problem nicht. Bei Zeitproblemen setzen Sie Prioritäten. Der Tipp ist ungefähr so wertvoll wie: bei Gewichtsproblemen ziehen Sie auf der Waage doch den Bauch ein. Oder aktive Pausen machen. Machen Sie mal aktive Pause. Wenn Sie morgen wieder ins Büro gehen, ne, machen Sie mal, gehen Sie mal im Büro, machen Sie mal um 10:30, machen Sie mal das Fenster auf, ja, stellen Sie mal das offene Fenster, machen wir. An wichtigen Projekten werden Sie danach nicht mehr beteiligt. Da kannst du froh sein, wenn in der Kantine überhaupt noch einer neben dir sitzen will. Jemandem, der in Arbeit absäuft, auf ein Zeitmanagement-Seminar zu schicken, das ist, als wenn einem Ertrinkenden nicht einen Rettungsring zuwirft, sondern einen Gutschein für einen Schwimmkurs. An den Werkstoren, ja, da stellen die mal gerne so Tafeln auf, ja, Tage seit dem letzten Betriebsunfall, 378. Ja, klar, da sind ja auch die ungewollten Schwangerschaften von der letzten Weihnachtsfeier gar nicht mitgezählt. Da wirst du nur mitgezählt, wenn du während der Arbeit von der Leiter fällst. Wenn du wegen der Arbeit in ein psychisches Loch fällst, dann nicht. Dabei sind psychische Krankheiten mittlerweile Nummer eins. Noch vor Rücken. 147 Millionen Krankheitstage wegen Psyche im Jahr. 147 Millionen, das sind 670.000 Krankheitstage am Tag. Deshalb mal so als Tipp, ja, also falls Ihr Kanzler Sie demnächst mal wieder fragen sollte, was man machen könnte, um die Krankenkassen zu sanieren, ja, statt Krankenschein ab dem ersten Tag vielleicht mal vernünftige Arbeitsbedingungen ab dem ersten Tag. Und statt Rente mit 63, ja, einfach mal sich ein Verschnaufpäuschen gönnen und die Arbeit einem Kollegen aufhalsen. So wie ich jetzt. Dankeschön. Mahlzeit.
1: Hans Kerzlich. Ja, die Deutsche Umwelthilfe. Die klagt mal wieder gegen den deutschen Staat, weil er den Klimawandel nicht aufhält, was er natürlich nicht tut, weil er es nicht kann. Selbst wenn Deutschland ab heute schlagartig überhaupt kein CO2 mehr ausstoßen würde, würde das die Klimaerwärmung bis 2045 um exakt 0,005 Grad bremsen. Unser Anteil ist deshalb, kann man sagen, mathematisch 40,00 Krümel Grad. Ja. Ich vermute, die Deutsche Umwelthilfe wird mit der Verfassungsbeschwerde absurderweise wieder durchkommen. Die DUH ist ja ein Abmahnverein oder zumindest sowas in der Art. Jetzt klagen sie gegen das Gebäudemodernisierungsgesetz. An der deutschen Heizung soll die Welt genesen. Es geht um Klimaneutralität 2045. Ich frage mich, wann wird sich der erste Politiker trauen zuzugeben, dass dieses Ziel nicht erreicht wird, weil es nicht erreicht wird? erreichbar ist.

0: Jedenfalls nicht ohne die Zerstörung der ökonomischen Lebensgrundlage zukünftiger Generationen. Für 0,005 Grad. Es wird juristisch interessant, wenn das Verfassungsgericht urteilt, dass für den Erhalt der Lebensgrundlagen zukünftiger Generationen die Lebensgrundlagen zukünftiger Generationen zerstört werden müssen. Unser Rechtsstaat ist da schon ein bisschen seltsam. Ich komme oft nicht mehr mit. In Kassel wurde jetzt einer Eisdiele untersagt, Malaga-Eis zu verkaufen, weil Malaga-Eis pro Liter einen halben Teelöffel Rum enthält und die Eisdiele hatte keine Toilette. Nein, wenn Sie, ich spüre, Sie klatschen aus Verlegenheit, weil Sie den Zusammenhang nicht verstehen. Sie arbeiten offensichtlich nicht in einer Behörde. Malaga-Eis gilt als alkoholisch. Deshalb muss die Eisdiele eine Toilette haben, weil ein halber Teelöffel Rum pro Liter Eis bedeutet, dass man nur 1000 Liter Eis essen muss, dann ist man betrunken. Und wenn man dann aufs Klo muss und es gibt keins, dann reiert man hackenstramm ins Schlumpfeis. Und das ist... Das ist nach Lebensmittelrecht gar nicht erlaubt. Ja, so habe ich es jedenfalls verstanden. Aber ich merke mehr und mehr, dass mich die Fähigkeit, die Welt zu verstehen, verlässt. Ich gebe das offen zu. Ich vermute, es ist wegen Wahnsinn. Es ist noch nicht klar, ob es wegen der Welt da draußen ist oder bei mir. Aber beim Freibad an der Volksbühne zum Beispiel wurde in diesem Sommer hier in Berlin versucht, die Rassentrennung wieder einzuführen. Schwarze sollten nicht mit Weißen schwimmen, aber antirassistisch. Antirassismus quasi nach rassistischem Rezept. Vielleicht wollten sie aber auch einfach nur verhindern, dass Philipp Amthor da einen Strandkorb aufstellt. Ich weiß es nicht. Im Internet ist der Strandkorb, glaube ich, das größte Problem, das Deutschland momentan hat. Und übrigens, ich glaube, wenn ein linksgrüner Politiker so zur Witzfigur gemacht würde wie Philipp Amthor, dann stünde Frau Göring-Eckardt mit 10.000 achtsamen Freunden und einer Kerze vor dem Brandenburger Tor. Ich finde, Deutschland hat wichtigere Probleme. Ich wollte zum Beispiel im Sommer ein bisschen rumfahren. Ja, aber es ging nicht. Die Flüge fielen aus, die Bahn war kaputt, die Autobahnen waren gesperrt und ich wollte das Schlauchboot nehmen, aber im Fluss war kein Wasser mehr. Da kann man jetzt der Politik keinen Vorwurf machen. Sie tut, was sie kann. Friedrich Merz erklärte, er würde persönlich im Winter neues Wasser abschlagen. Bärbel Baas macht für den niedrigen Wasserstand die Unternehmer verantwortlich. Die AfD meint, die Migranten hätten das trockene Wetter mitgebracht. Und erst nach Remigration wäre der Rhein wieder toll wie 1000 Russen. Die Grünen sehen fehlende Fahrradwege in Peru als Ursache für den El Niño im östlichen Pazifik und sind sicher, dass das Weltklima nur gerettet werden kann, wenn auf der Torstraße hier in Berlin zwei Fahrspuren gesperrt werden, und zwar gendertransformativ, intersektional und postkolonial. Und und die Linke meint, man solle das Wasser einfach den Reichen wegnehmen. Ja, das sind so die wesentlichen politischen Visionen, mit denen wir in die Zukunft gehen. Wir sollten uns deshalb eher auf die nahe Zukunft fokussieren und die prägt bei uns seinen Auftritt. Er hat den Tankrabatt genutzt und kommt direkt aus München zu uns. Andreas Rebers!
1: Wunderbar. Herzlichen Dank. Ladies and Gentlemen, ich komme gerade direkt vom Oktoberfest. Deswegen trage ich auch noch meine Dienstkleidung respektive Kampfanzug. Einen Original Tegernseer. Ein ganz klassisches bayerisches Kleidungsstück. Das Material, es handelt sich hierbei um eine ganz feine Textilie. Den doppelt gewalkten Doppeldachs, der auf der Autobahn München-Salzburg hergestellt wird, von osteuropäischen Lkw-Fahrern. Die haben ein ganz zärtliches... Wollen Sie mal anlangen? Schauen Sie mal. Schauen Sie mal. Ist das nicht schön? Ist das nicht schön? Ladies and Gentlemen, es gibt natürlich auch Materialalternativen, beispielsweise Mailänder Salami oder Prager Schinken. Dann sind die Knöpfe allerdings nicht aus Hirschhorn, sondern aus Schweinskopfsülze. Schauen Sie mal. Jetzt schauen Sie mal ganz genau her. Schauen Sie mal hier oben auf den Kragen. Sehen Sie etwas? Grün. Grün. Tegernseher zu sein, das bedeutet grün sein ohne Lebenslüge. Das deutsche Fernsehen teilte unlängst mit, dass das Oktoberfest von unserem bayerischen Ministerpräsidenten und dem grünen Oberbürgermeister der Stadt München eröffnet wurde. Also vom Ministerpräsidenten Bayerns und dem Münchner Oberbürgermeister von den Grünen. Das Gesundheitsreferat der Stadt München, die übrigens einen grünen Oberbürgermeister hat, empfiehlt für den Besuch des Oktoberfestes, das ja von unserem Ministerpräsidenten, unserem Grünen, bereits eröffnet, eine Impfung. Gegen was? Wogegen? Ich meine, damit ich mich hier ständig wiederhole, obwohl ich noch gar nichts gesoffen habe. Ich meine, unter uns, ja? Wiederholungen sind ein wichtiger Bestandteil des kognitiven Lernens. Wissen Sie, ich habe doch nichts gegen den bayerischen Ministerpräsidenten. Ich habe auch nichts gegen unseren grünen Oberbürgermeister. Warum? Schauen Sie hier. Ich bin doch selber grün. Ohne mich hätte es die Grünen niemals gegeben. Ich bin der Vater von Renate Künast und Claudia Roth. Ich gehöre, bitte, listen please, ich gehöre zu den Urvätern der Grünen. Ich habe doch Originalaufkleber aus dem Jahr 1979. Die Grünen, die Alternative. Ich war doch auch mal jung. Ich war jung und revolutionär und ich wollte diese Welt zu einem besseren Ort machen. Nur damals trug ich noch keinen Tegernseher, sondern eine blaue Latzhose, respektive einen Schlosseranzug, wie die Burgenländer in Österreich sahen. Ja. Und ich sagte zu den Studenten der Leibniz-Universität in Hannover, wenn wir schon nicht körperlich arbeiten, da wollen wir doch wenigstens so aussehen und mal ein Zeichen setzen in Richtung Arbeiterklasse. Der Campus sah eine Zeit lang aus wie eine Schlosserei. Écoutez bien, ich erinnere mich an ein Hegel-Seminar. Hegel! Wir reden nicht von der Fischer-Froni oder dem Teufelsrad. Hegel! Hegel! Wir sitzen in diesem Hegel-Seminar im kleinen Hörsaal. Ja. Und wir fühlten uns wie auf dem Parteitag der chinesischen KP. Und plötzlich, bitte Ruhe, plötzlich steht ein Genosse von uns auf. Der Genosse Sigi, der hatte den Spitznamen Il Comandante. Er stand auf in seinem blauen Schlosseranzug und auf einmal zieht er aus der Zollstocktasche einen Zollstock, einen Meterstab. Sie können sich nicht vorstellen, was in der Studentenschaft los war. Eine unerhörte Stille. Man hätte eine Stecknadel fallen gehört. Und dann faltete der Sigi diesen Zollstock Cora Publico auf. Was ja für einen Geisteswissenschaftler auch nicht so leicht ist. Einmal in die falsche Richtung gefaltet und das Ding ist im Arsch. Aber der Sigi hat diesen Zollstock ordnungsgemäß aufgefaltet. Komm, il faut, und wir saßen da wie die Trottel und wollten wissen, wie es weitergeht. Da nimmt der Sigi diesen Meterstab, stellt ihn neben sich und sagt, 2 Meter. 2 Meter! Sie können sich nicht vorstellen, wie aufgeregt wir waren, wie was da los war. Und er hat ja nicht aufgehört. Der Sigi hat weitergemacht. Er nimmt den Meterstab, geht in die eine Ecke zur anderen und vermisst den Seminarraum. Und dann geht er an die Tafel mit einem Stück Kreide und schreibt 8 mal 6 Meter gleich 48 Quadratmeter. Und ich muss Ihnen sagen, in diesem Moment hatte ich das, was man eine revolutionäre Initialzündung nennt. Für mich persönlich war das der erste Schritt aus der revolutionären Theorie in die revolutionäre Praxis. Und das war, Brüderinnen und Brüder, im Jahr 1979. 4 Jahre später saßen wir im Bundestag und 1984 rief ich zusammen mit Antje Vollmer das erste Kalifat im Deutschen Bundestag, nein, das, Entschuldigung, das war mein Versprechen, das erste Feminat im Deutschen Bundestag aus. Und wissen Sie, das ist der Ursprung, so begann es, es war die Geburtsstunde der Grünen, aber dass ich irgendwann einmal im deutschen Fernsehen hören muss, dass das Oktoberfest von einem bayerischen Ministerpräsidenten und einem grünen Oberbürgermeister eröffnet wird, das hätte ich damals nicht gedacht. Auf Wiedersehen.

Ich glaube, das machen wir jetzt immer, so einen kleinen historischen Kommentar in unserer Sendung. Das finde ich sehr schön. Ja. Für die Olympischen Sommerspiele in Brisbane 2032 wurde jetzt eine olympische Ruderstrecke ausgewählt, und zwar ein Fluss mit Krokodilen. Und das fand ich prima. Das könnte die Ruderer wirklich schneller machen. Wenn ich teilnehmen würde, ich bin ja leider zu alt, aber ehrlich gesagt, ich würde versuchen, im Achter nicht ganz hinten zu sitzen. Es ist egal. Unsere Olympia-Bewerbung wird jetzt von München übernommen. Berlin ist raus. Es gibt ja auch gar keine Krokodile hier in der Stadt, und die Ratten sind einfach kein Ersatz. Das muss man auch mal sagen. Nein. Was war noch im Sommer? Es ist so viel passiert. Die Bundesregierung war in Klausur, und Klausur heißt ja wörtlich übersetzt unter Verschluss. Also weggesperrt. Und da dachte ich auch, das ist eine gute Idee. Aber dann muss irgendjemand wieder die Tür offen gelassen haben. Wahrscheinlich bei der Fütterung alle wieder raus. Sehr ärgerlich, finde ich. Und jetzt wurde, heute habe ich das gelesen, Klingbeils Zuckersteuer komplett gekippt. Nicht? Der arme Kerl. Ich finde, er meint es doch gut mit uns. Er macht sich immer solche Sorgen um unser Gesundheit. Ne? Und ich hoffe nicht, dass die fehlenden Kosten beim Regierungsairport eingespart werden müssen. Ne? Die wollen ja einen neuen Airport bauen. Und zwar nur für die Regierung, weil wir in Berlin so gute Erfahrungen haben mit Flughafenbau. Ne? Der Regierungs, ja. Da klatschen alle, die damals beim Bau nicht verstorben sind. Das ist schön. Der Regierungsairport sollte erst 344 Millionen Euro kosten. Aber jetzt wird es ein bisschen teurer. Stand jetzt sind 2,5 Milliarden. Tendenz steigend. Inflation. Mach's nichts dran. 26 Abstellpositionen sind geplant. Das ist wichtig, falls wir mal mehrere Bundeskanzler haben, die alle gleichzeitig irgendwo hinwollen. Man könnte auch sagen, es ist wieder ein schönes Beispiel dafür, dass unsere Regierung anders mit Geld umgeht als wir normale Bürger. Weil die Regierung gibt, ja, da müssen Sie nicht klatschen, das ist doch völlig natürlich. Ja, die Regierung gibt Geld aus, das ihr nicht gehört, und da tut es nicht so weh. Und ich glaube, dass erst dann alles besser wird bei uns, wenn wir diesen Leuten weniger Geld geben und nicht mehr. Viele Leute, ja. Viele Leute sind ja gerade nicht wirklich glücklich mit unserer Regierung. Ich glaube, das kann man schon so sagen. Laut Umfrage sind 80% der Deutschen mit Friedrich Merz als Bundeskanzler unzufrieden. Und der Rest verwechselt ihn mit Pinocchio. Oder wünscht sich Harpe Kerkeling, aber als Königin Beatrix. Meine letzte Hoffnung wäre Jürgen Klopp. Der wäre super, aber selbst der, fürchte ich, kann keine Wunder wirken. Das haben wir in diesen Tagen schon bemerkt. Es läuft nicht wirklich rund bei uns. Ich glaube, so kann man sagen. Im ersten Halbjahr soll angeblich jeder 12. Fernzug ausgefallen sein. Die anderen 11 haben sich verfahren. Oder sie kommen im zweiten Halbjahr nach. Ja. Es gab den Sommer überhaupt. Ich weiß nicht, ob Sie das, haben Sie es verfolgt? Ich versuche ja den Sommer eigentlich mich rauszuhalten. Aber diesen Sommer, ich habe dann immer mal wieder in die Zeitung geguckt und dachte, so viele schlimme Nachrichten. Carsten Maschmeyer. Carsten, ich kriege den Namen gar nicht richtig raus. Carsten Maschmeyer und Veronika Ferres haben sich getrennt. Ja. Dabei galten die beiden laut Bild-Zeitung lange als Traumpaar, so wie Batman und Robin. Klingbeil und Bas oder Dick und Doof. Ja. Vielleicht ist die Ehe als Institution aber auch überschätzt. Es gibt doch Alternativen. Man weiß nicht, ob die Gesellschaft schon reif dafür ist, aber es wird ja versucht. Wobei immer wieder werden auch den Menschen Stöcke zwischen die Beine geworfen. Einer Frau in Berlin wurde jetzt untersagt, ein Schwein in ihrer Wohnung zu halten, weil es sich da nicht richtig suhlen kann. Ganz ehrlich, das darf

0: Habe ich zu Hause auch nicht. Ich habe einen kleinen Käfig, der ist an der Küche, da darf ich verweilen, wenn ich nicht zu laut grunze. Und am nächsten Donnerstag komme ich dann wieder raus, denn dann kommt ja wieder meine Sendung. Das war Nur im Ersten mit Lisa Eckert, Hans Gerzlich und Andreas Rebers. Bis nächste Woche.
1: Und Dieter Nuhr.

0: Singen, Tanzen, kunstvoll bauen. Können Tiere kreativ sein? Fragt ein spannender Dokumentarfilm jetzt im NDR Kultur Journal. Guten Abend. Können Tiere Kunst, also Fantasie entwickeln und künstlerische Gestaltungskraft, etwa wenn sie singen? Oder folgen sie nur ihren Instinkten, wenn sie zum Beispiel besonders kunstvolle Nester bauen? Liegen vielleicht sogar die Ursprünge unserer Kreativität im Tierreich? Mit diesen Fragen beschäftigt sich jetzt der Dokumentarfilm Wilde Kunst, der Dienstag das Darßer Naturfilmfestival in Ahrenshoop eröffnet, mit live dazu eingespielter Musik und beeindruckenden Tieraufnahmen.
1: Gibbonaffen, die wie Operndiven schmettern. Leuchtende Larven, die eine Art Lichtinstallation kreieren, um Insekten zu fangen. Formvollendete Architektur von Bienen. Sind Tiere kreativ? Oder spulen sie einfach angeborene Verhaltensmuster ab? Das beleuchtet die Doku Wilde Kunst. Und er hat die Musik dazu komponiert. Sebastian Schmidt. Nominiert für den renommierten Tierfilmpreis der Wild Screen in Bristol. Sowas wie der Oscar des Naturfilms. Für jede Szene und jedes Tier versucht er genau die passende Musik zu finden. Ein Tango für den Strahlenparadiesvogel.
2: Dieser Vogel tanzt halt wirklich. Das ist ähnlich wie da, auch das ergibt ja musikalisch Sinn, was dieser Vogel macht. Also der tanzt in einem Rhythmus, der bewegt sich mit bestimmten Tempomustern hin und her.
1: Dann dreht der balzende Vogel aber noch mal richtig auf.
2: Wenn wir davon ausgehen, dass dieser Vogel tanzt, dann wechselt er hier auf jeden Fall seinen Stil. Und dementsprechend zu sagen, dann gehe ich auch mit der Musik ganz woanders hin und produziere einen Techno-Track, der drunter liegt und zu dieser Bewegung passt.

0: Meistens geht es aber darum, Weibchen zu beeindrucken. Möglichst kreativ.
1: Ein Rundbau mit Reetdach. Und davor ein bunter Garten mit allem, was der Wald so hergibt. Schillernde Käferflügel, eine Installation aus Pilzen und Früchten, dazu eine Sammlung schwarzer Perlsamen. Das alles hat kein Mensch, sondern er erschaffen. Der Hüttengärtner.
0: Aber die Konkurrenz, gleich nebenan, schläft nicht.
1: Im Vorgarten hochmoderne Plastiken und Sammlerstücke. Der innovative Besitzer hat sich in den Dörfern ringsum bedient. Mit einer Vorliebe für Flaschendeckel.
0: Diese Hüttengärtnervögel haben den Komponisten besonders beeindruckt. Und die beiden unterschiedlichen Charaktere brauchten auch verschiedene Musikfarben.
2: Das heißt einfach Violine, Klavier, alles, was wirklich althergebrachte akustische Instrumente sind für den traditionellen Naturhüttengärtner. Und was Modernes mit Beat.

0: Elektronik, E-Piano und so weiter für den Plastikhüttengärtner als Kontrast für diese beiden Welten, in denen sich die beiden Vögel bewegen.
1: Die größte Herausforderung für den Komponisten waren aber Tiere mit eigenen musikalischen Talenten, wie die Buckelwale.
0: Als ersten Schritt habe ich mir angehört, was die singen, und habe gedacht, okay, das ist wirklich Gesang, das hat irgendwie, hat das einen Bezug, die Töne zueinander, und habe die Melodien aufgeschrieben, um einfach zu sehen, was diese Wale da eigentlich singen.
1: Die Walgesänge hat der Komponist in Noten übersetzt.
0: Und habe dabei sehr positiv überrascht festgestellt, dass Wale sich im Groben an Tonarten halten. Also was die singen, sind Intervalle, die für uns auch musikalisch nach musiktheoretischem Verständnis Sinn ergeben. Und dieser Buckelwal hier, den wir gerade hören, der singt größtenteils in F-Dorisch. Das heißt, das sind unsere Töne dazu. Und solange er diese Töne in irgendeiner Art und Weise kombiniert, ergibt es musikalisch Sinn und klingt irgendwie musikalisch richtig.
1: Alles nur arterhaltende Verhaltensmuster? Oder geht es darüber hinaus? Liegen hier die Wurzeln menschlicher Kreativität?
0: Ich glaube, letztendlich ist es im Film schön zu sehen, dass es Ursprünge von Kunst gibt, die irgendwie im Tierreich liegen. Mit Sicherheit, bevor wir angefangen haben, sowas zu machen.

0: schon jetzt zu sehen in der Arte-Mediathek und bald auch bei uns im NDR. Nach 40 Jahren Ehe, ist der Lack dann einfach ab und der Trott geht immer so weiter? Oder hat das Leben noch irgendwas zu bieten, jenseits der eingefahrenen Wege? Andreas Dresen hat einen Film darüber gemacht. Alte Liebe, auf der Basis des erfolgreichen Romans von Elke Heidenreich. Wir haben den Regisseur in Schwerin getroffen und darüber gesprochen, was der jahrelange Alltag aus einer Liebe macht und warum es sich lohnen kann, weiterzumachen, auch wenn man sich manchmal tierisch auf den Geist geht.
1: Dieses abfällige Gequatsche von dir, das reicht mir.
2: Wieso? Ich bin berühmt für meine Freundlichkeit. Ja.
1: Das bist du nicht.
2: Hier, nimm schon.
1: Nee, seitdem du zu Hause bist, sitzt du nur noch da und meckerst.
3: Seit seiner Pensionierung verzieht sich Harry in den Garten. Lore klammert sich an ihren Job als Bibliothekarin und träumt von Aufbruch. Alte Liebe heißt der neue Film von Andreas Dresen über eine 40-jährige Ehe und die Frage, kommt da noch was?
4: Naja, bei jedem kommt diese Frage, war das schon alles sicherlich zu einem anderen Zeitpunkt. Manche haben eine ganz große Midlife-Crisis, da stellt sich die Frage schon mit Ende 40. Ja. Bei manchen kommt es ein bisschen später. Ich glaube, früher oder später treibt es jeden Menschen mal um. Ob er vielleicht zu genügsam war, ob man mehr für seine Träume hätte kämpfen müssen.
5: Einfach eine Einladung und zack. Übrigens, ich heirate. Wir kennen den nicht mal.
1: Und wenn schon. Siehst du unsere Tochter, Harry?
3: Ihre Tochter heiratet zum dritten Mal.
5: Warum muss sie eigentlich ständig heiraten? Wie spießig ist das denn?
1: Ja, wir haben doch auch geheiratet.
5: Ja, einmal, damals. Aus Liebe.
1: Liebe?
5: Ach, jetzt war es nicht mal mehr Liebe.
1: Ja, darüber diskutiere ich nach 40 Jahren wirklich nicht mehr mit dir.
3: Was bleibt, wenn der größte Teil des Lebens hinter einem liegt? 2008 hat Andreas Dresen schon mal einen Film über Liebe im Alltag gemacht.
4: Als ich Wolke 9 gedreht habe, das ist ja mittlerweile auch schon 20 Jahre her, ja, da war das für mich noch irgendwie relativ weit weg. Ich habe da recherchiert, ich habe mit älteren Menschen gesprochen in Pflegeheimen und so weiter. Und absurderweise war ich, als der Film rauskam, dann mit Mitte 40 irgendwie der Spezialist für Liebe und Sexualität im Alter. Ich könnte jetzt eigentlich darüber kompetenter reden.
5: Bratwurstschnecken. Vier.
1: Zwei Bratwurstschnecken.
5: Brauchen wir nicht noch was?
1: Ja, Mülltüten.
5: Nein, hier jetzt zum Essen.
1: Fit und Klopapier.
5: Lore, wir wollten nur schnell was zu essen kaufen.

0: brauchen aber auch Klopapier.
1: Ich hab Hunger und jetzt
0: mal... Sag mal, warum bist denn du so gereizt?
1: Bin ich gereizt? Ich bin beim Döner.
0: Ja, danke. Bei mir bleibt alles hängen, ja?
1: An dir hängen nur die blöden Perlen.
0: Du kannst mich mal. Also, sie meine ich nicht. Dankeschön.
2: Schön. Man vergisst manchmal, dass eine gemeinsam zurückgelegte Wegstrecke im Leben einen großen Wert hat. Die gemeinsame Erinnerung ist eine Schönheit, glaube ich, die man manchmal nicht genug wertschätzt. Ja? Und dahin zurückzufinden, das anzuerkennen, dass auch das Lebensleistung ist und wichtig ist.
3: Alte Liebe, das sind doch kleine Rituale, die verbinden.
4: 100% robuster.
2: Das ist in gewisser Weise auch eine kleine Hymne an den Alltag einer Beziehung. Und ich finde Alltag etwas sehr Unterschätztes. Meistens wird das etwas abfällig betrachtet, weil man sucht das Außergewöhnliche, das Besondere. Ich suche gerne beim Erzählen die kleinen Dinge zwischen den Menschen, nicht das Spektakuläre.
5: Weißt du noch, wie Julia immer geheult hat, wenn sie verloren hat?
1: Ja.
5: Hilfst du mir bitte mal mit dem...
3: Ein versöhnlicher Blick auf die Zumutungen und das Glück einer langen Ehe.
6: Weißt du, was das Schöne ist am lange Zusammensein?
5: Was?
6: Das weißt du noch. Das habe ich nur mit dir.
2: Bei ihrem Zweifeln, bei ihrem Kämpfen auch, aber auch bei ihrer Nähe, die sie miteinander haben, weil bei allen Verletzungen, die sie sich auch zufügen in dieser Geschichte, ist danach immer wieder die Liebe da, die die beiden trägt. Und das ist was Schönes, finde ich. Man kann sich letztendlich bei allem Hadern aufeinander verlassen. Und wenn die Menschen ins Kino gehen und diesen beiden einen Moment lang zuschauen und das spüren in ihrer eigenen Partnerschaft vielleicht und den Wert erkennen, den es vielleicht auch hat, wenn etwas in die Jahre gekommen ist oder unspektakulär ist, dann würde ich das sehr, sehr schön finden.
4: Flore. Ich möchte um Entschuldigung bitten.
5: Wieso, hast du was ausgefressen?
4: Nein, weil ich neben dir so ein sturer alter Zausel geworden bin.
5: Die Entschuldigung nehme ich an.
7: Der Film Alte Liebe läuft ab Donnerstag im Kino. Jetzt geht's nochmal um eine über Jahrzehnte gewachsene Liebe, die allerdings erzwungenermaßen auseinandergegangen ist. In Hamburg gab es über 100 Jahre lang eine alte Eisenbahnbrücke, die viele sehr mochten. Die Sternbrücke im Schanzenviertel. Da wurde gelebt, gearbeitet und gefeiert. Kiosk, Imbiss und Autowerkstatt gab es, Clubs und natürlich Wohnhäuser. Bis der Abriss der Brücke und einiger angrenzender Gebäude beschlossen wurde. Der Dokumentarfilm Sternbrücke Forever hat die Menschen dieses Ortes über 5 Jahre durch Alltag, Abschied und Widerstand begleitet. Inzwischen gibt es ja nun die neue, etwas größer dimensionierte Brücke an Ort und Stelle.
8: Sie ist ein Koloss. Sie erschlägt fast alles drumherum und hinterlässt doch Leere.
9: Diese neue Brücke, da ist einfach ein komplett anderer Ort geworden. Alles, was wir gedreht haben, die Menschen, die Gebäude, das ist alles weg. Das ist natürlich jetzt ein sehr sonderbares Gefühl. So.
8: Die alte Brücke, etwas dezenter, etwas enger, etwas schmuddeliger. Sternbrücke Forever zeigt ganz unaufgeregt die letzten Jahre bis zum Abriss. Ein ganz eigener Mikrokosmos, auch Heimat verschiedener Clubs.
10: Gestern kam einer, der hatte eine Säge dabei. Ich so, was willst du mit einer Säge hier? Ja, wenn ich im Wald bin, dann mach ich mir ein Feuer. Ich so, das ist hier nicht im Wald, was stimmt mit dir nicht? Das
11: ist einfach der schönste Ort, wo man sich draußen hinsetzen kann und sich die ganze Zeit einfach nur das Leben angucken kann.
9: An der Sternbrücke hat sich irgendwie die Stadt total verdichtet. Also drüber hunderte von Zügen, drunter tausende von Autos und nebendran Clubs und Kiosk und Anwohnerinnen und alles auf ganz wenigen 100 Quadratmetern. Und gleichzeitig diese alte Brücke, die so viel Charme hatte und Patina und Atmosphäre. Also ich fand, das war einer der besondersten Orte der Stadt. Hier ist ein Stück altes Hamburg verloren gegangen. Ich glaube, das war einer der wenigen markanten historischen Punkte in der Stadt, die auch für viele so eine Art Anker in ihrem Stadtteil war.
8: Ein Traditionsbetrieb hier, die Kfz-Werkstatt von Stefan Butzek.
12: Dieser Ort ist hier halt meine Heimat geworden. Mein Vater hat hier seinen Laden vor 58 Jahren aufgemacht. Und seit 2000 sind wir hier immer auf Kündigung. Deswegen sieht es auch hier ein bisschen verkommener aus, wie es eigentlich gewohnt ist. Aber man denkt ja immer, man muss bald aufhören.
1: Ich mache die Freiheit von den Leuten.
13: Die Leute sind locker, die respektieren, wie du bist. Und du respektierst die Leute, wie du bist. Die nehmen Zeit, die haben die mit Liebe. Deswegen, das hat uns sehr gefallen. Also wie ein Wegler. Also diese, so ein Land, so eine Umgebung, findet man nicht überall.
9: Ja, also die Verbundenheit der Menschen mit diesem Ort hat mich doch auch dann doch überrascht, obwohl ich das wusste eigentlich. Also Menschen, die da wirklich 10, 20 Jahre gelebt haben oder da gearbeitet haben und so weiter, das ist nicht nur, den Ort konnte man nicht verpflanzen für die, sondern das war dieser konkrete Ort mit all seinem Lärm, seinem Dreck und so weiter. Aber trotzdem war es ihr Zuhause oder ihr Club oder wie auch immer. Als sie dann wegziehen mussten, waren ganz viele richtig getroffen.
14: Ich habe die Kündigung bis Ende Juni.
15: Ende Juni?
14: Ja.
15: Also das heißt Mitte des Jahres?
14: Ja.
8: Der Kiosk von Martina, der menschliche Dreh- und Angelpunkt der Sternbrücke. Christian Hornung kannte ihn von seinem Arbeitsweg. Als er vom geplanten Abriss hörte, begann er zu filmen. Ruhig, beobachtend, 5 Jahre lang.
9: Also da drüben unter der Brücke war jetzt zum Beispiel der Kiosk. Und der Kiosk war für mich eigentlich der Ausgangspunkt meiner Recherche. Also da bin ich als erstes rein, habe ein Getränk gekauft und habe mich mit der Kioskverkäuferin Martina unterhalten, die später auch im Film aufgetaucht ist. Und von dort aus habe ich dann Leute kennengelernt.
15: Die neue Brücke sieht ja ein bisschen aus wie ein Sarg. Oder?
8: Das fanden viele hier. Anwohner haben sich organisiert, informiert, demonstriert und prozessiert. Dass die fast 100 Jahre alte Brücke ersetzt werden sollte, störte sie nicht. Was kommen sollte, ohne jede Bürgerbeteiligung, das schon.
9: Also ich glaube generell, dass die politisch Verantwortlichen unterschätzt haben, was da wo hingebaut wird. Es ist wie so aufgepfropft, ohne dass jemand mal vor Ort war und sich angeguckt hat, was ist hier eigentlich. Und jetzt steht da eine Brücke, die eigentlich im Rothenburgsort die Elbe überqueren könnte.
16: Haben Sie?
8: Es half eben alles nichts. Läden und Mietern wurde gekündigt. Dann erfolgte der Abriss, um Platz zu machen. Sternbrücke Forever ist eine Ode an diesen verschwundenen Kiez. Die ehemaligen Bewohner wurden verstreut, sind aber zumindest überwiegend untergekommen.
9: Also ich glaube, dadurch, dass dieser Ort so im Fokus war, haben sich die Beteiligten auch Mühe gegeben, dass die Leute hier irgendwie unterkommen konnten. Und das sind sowohl die Teile der Clubs, von der Stadt unterstützt, in den Deichtorhallen untergekommen, als auch die wenigen Anwohnerinnen und Anwohner aus den Häusern der Bahn, denen wurden auch von der Bahn Wohnungen vermittelt.
12: Ich habe viele Kunden, die mir noch Fotos gebracht haben. Oh, jetzt muss ich schon wieder weinen.
8: Sehenswert.
7: Die NDR-Koproduktion Sternbrücke Forever läuft ab Donnerstag im Kino. Spätestens seit seinem Song »Das ist alles von der Kunstfreiheit gedeckt« ist Danger Dan einem breiten Publikum als Musiker mit Haltung bekannt. Jetzt gibt's sein neues Album »Keine Angst« und da geht's wieder um Politik und Gesellschaft, aber auch um ganz persönliche Themen, wie eine frühere Liebesbeziehung zu einem Mann und seine drohende Erblindung durch eine Augenkrankheit. Am Erscheinungstag war er jetzt in Hamburg für ein Konzert mit anschließender Diskussion in der Reihe Stars at NDR 2 Songs and Stories.
8: Schon vor dem ersten Ton feiern ihn die Fans.

0: Keine Angst. 12 neue Songs, nur Stimme und Klavier. Persönlich, politisch, poetisch.
1: Ich glaube, es ist eine Begegnung mit Ängsten, vielleicht eine radikale Begegnung mit der Welt und auch eine radikale Begegnung mit mir selber, für die ich vielleicht auch hier und da sogar Ängste überwinden durfte.
0: Persönlich ist zum Beispiel, dass es hier so schön ist. Danger Dan singt über seine Augenerkrankung.
2: Ich sehe noch alles vor mir. Hör, wie der Arzt mir sagte, von dieser Krankheit wird man blind. Das war das letzte Mal für die nächsten 2-3 Jahre ohne Ruhelosigkeit und die Suche nach Adrenalin.
1: Ich habe die Augenerkrankung Retinitis pigmentosa. Das ist eine Netzhautdegenerationserkrankung. Da kann man jetzt lange drüber reden, aber wenn man das so ganz einfach runterbricht, im ersten Satz der Definition steht schon unheilbar und dass es zur Erblindung führt. So eine Diagnose ist erstmal niederschmetternd. Von daher, das Lied ist lange in mir gereift und ich finde es schön, dass es jetzt endlich da ist.
2: 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Dass es hier so schön ist, hätte ich vielleicht sonst nie gesehen. Ich geh nicht ran, wenn du anrufst, hab an mich eigentlich einen anderen Anspruch. Ich hab ne Freundin und bin glücklich mit ihr, und ich glaub, ich habe Schiss, es würde wieder kompliziert. Kompliziert hat sich.
0: Ebenso persönlich, ein Song über eine frühere Beziehung zu einem Mann. Ein queeres Liebeslied.
2: Wir hatten beide in uns immer diesen Teufel.
1: Auf dem letzten Album habe ich schon gesungen, ich habe viele Mädchen und viele Jungen schon geküsst. Ich glaube, es gibt mindestens 2 Musikvideos, wo ich mit Männern knutsche und so. Was stimmt ist, ich habe zum ersten Mal ein schwules Liebeslied veröffentlicht. Und das fand ich aus verschiedenen Gründen gerade den richtigen Moment. Eine Zeit, in der es so einen furchtbaren Backlash gibt. Parallel werden alle möglichen CSDs von Nazi-Aufmärschen begleitet. Man sieht die Fallzahlen queerfeindlicher Übergriffe schießen nach oben. Und ich glaube, das ist ein guter Moment für alle Menschen, da ein Gegenpol zu sein und dem zu widersprechen.
0: Bei Danger Dan ist das Private oft politisch. Er steht schon lange für den Kampf gegen Rechtsextreme.
2: Keine Angst, keine Angst, keine Angst, keine Angst.
0: Keine Angst, die erste Single, wurde kontrovers diskutiert. Der Song ist eine Anleitung zum antifaschistischen Widerstand.
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0: Wurde aber interpretiert als Aufruf zur Gewaltanwendung.
2: Ich
1: finde überhaupt nicht, dass ich zu Gewalt aufrufe. Ich finde auch Gewalt furchtbar. Und ich finde, Gewalt ist nie, darf nie ein Mittel sein, um irgendeine politische Forderung umzusetzen. Und gleichzeitig müssen wir dem Fakt ins Auge gucken, dass Menschen, die sich einfach nur für Demokratie und Vielfalt einsetzen, die sich engagieren gegen Neonazis, mit Gewalt konfrontiert werden. Und ich glaube, es ist wichtig, sich auf diese Situation gut vorzubereiten.
2: Ich ging Wanderschuhe kaufen.
0: Poetisch ist das neue Album auch, auf lakonische Art. Und, trotz Weltenlage, mit einem Quäntchen Hoffnung.
2: Fühl mich nirgendwo daheim, wo ich bin, will ich nicht sein. Erst im Blick darauf zurück, da bemerke ich mein Glück.
1: Ich bin mir auf jeden Fall hundertprozentig sicher, dass es diese Welt, wie sie gerade ist, anders sein könnte. Ich habe viel mehr Kritik als Hoffnung. Aber hinter der Kritik muss der Fakt stehen, dass es etwas Schöneres und Besseres geben kann.
2: Keine Angst, keine Angst, keine Angst.

0: Und wir bleiben bei Musik, allerdings an eher ungewöhnlichen Orten. Die NDR Kultur Pop-Up-Konzerte sind in die nächste Runde gegangen. Diesmal mit einem herausragenden Streichquartett, dem Vision String Quartett. Das ja sonst gerne zum Beispiel mal in der Elbphilharmonie auftritt, also in den großen Konzertsälen der Republik. Diesmal aber in einem Fahrradladen im niedersächsischen Schüttdorf.
1: Hier soll später das Vision String Quartett stehen. Beim NDR Kultur Pop-Up-Konzert in Schüttdorf. Für Fahrradverkäufer Tarek waren die letzten Tage deshalb nicht ganz Business as usual.
2: Wir mussten dann halt auch einiges umbauen und einiges verschieben. Einige hunderte Räder von links nach rechts, damit das alles so steht, wie es steht.
1: Jetzt steigt die Vorfreude beim Verkaufsleiter.
2: Ich habe es jetzt selber nicht gedacht. Ich dachte, da kommen jetzt ein paar Kerzen hin. Aber das ganze Ding, so ein Team zu sehen, ist schon heftig. Es gibt halt ein schönes Gefühl, das dann auch zu sehen, dass es jetzt hier in Schüttdorf passiert, bei uns hier im Laden.
1: Der Fahrradladen hat vor einer Woche das Pop-Up-Voting gewonnen. Das Vision String Quartett weiß also erst seit wenigen Tagen, dass sie hier auftreten werden. Genauso lang wie Inhaber Jörg Hanselle selbst.
3: Und vor allem auch alles so schnell, ne? Das ist irgendwie das Zeitfenster, auch bis jetzt hier alles steht, das war ja. Unglaublich.
4: Also alle Fahrräder, die da waren, erstmal verkauft.
3: Die haben wir verkauft. Ja. Ja, genau.
1: Die vier Streicher fühlen sich gleich wie zu Hause.
5: Finde ich super. Von jetzt nur noch Touren im Fahrradgeschäft. Das Beste.
6: Du fährst auch selber, ne?
5: Ich liebe Fahrradfahren, ja. Also vor allem längere Touren habe ich schon öfter gemacht. So mit über die Alpen.
1: Adam, Daniel, Leonard und Sander wollen die klassischen starren Vorstellungen vom Streichquartett aufbrechen. Sie spielen wie eine Band. Auswendig, im Stehen. Am Vortag noch in der Kölner Philharmonie.
7: Ich glaube, die erste.
1: Den gestrigen Auftritt hat ein Schuh nicht überlebt. Die improvisierte Reparatur in der Fahrradwerkstatt wird spontan zu Social Media Content.
7: Was würdest du sagen, kommt der durch?
8: Den kriege ich wohl unten wieder befestigt und dann kannst du heute Abend loslegen.
7: Sehr gut.
9: Ja, das machst du nicht zum ersten Mal.
10: Wir sind halt als Musiker sehr viel unterwegs und das ist gerade das Schöne, dass man diese Kontraste erlebt zwischen diesem riesen Kölner Philharmoniesaal, der irgendwie 2000 Leute fasst und hier jetzt eher intim unter Fahrrädern und Publikum so mit ungefähr 200, 300 Leuten zu spielen. Das ist natürlich einfach ein völlig anderes Erlebnis.
1: Dann wird es spannend. Wie klingt ein Fahrradladen im Vergleich zu einem klassischen Konzertsaal?
11: Die Herausforderung hier ist auf jeden Fall, dass der Raum sehr groß ist und akustisch eine große Wirkung auch hat. Wir wollen es natürlich einigermaßen griffig haben und wir wollen trotzdem, dass die klassischen Instrumente auch noch nach klassischen Instrumenten klingen.
1: Trotz hoher Decken und viel Metall, der Fahrradladen passt erstaunlich gut zum Sound des Quartetts.
12: Ich glaube, dadurch, dass halt einfach überall man so zwischen Reifen und Kettenfett und ganz vielen Fahrrädern steht, zerbricht das sozusagen den Sound auch auf eine sehr natürliche Weise. Und es klingt sehr gut.
1: Den Laden als Bühne zu nutzen, das war die Idee von Inhaber Jörg Hanselle.
13: Weil ich einfach total davon angefixt war, diese Kombination von Fahrrad und Musik zusammenzubringen. So wie ich mit dem Fahrrad groß geworden bin, so bin ich auch mit der Musik groß geworden. Und bin auch von Kindesbein, habe ganz früh angefangen, Gitarre zu lernen und bin dann irgendwann zum E-Bass gekommen.
1: Als sich der lang gehegte Traum vom Konzert in seinem Laden spontan erfüllt, steht Jörg plötzlich vor ungewöhnlichen Problemen.
13: Dann fiel mir gestern ein, dass es ja auch cool wäre, wenn die Beleuchtung aus wäre, wenn halt der NDR eine schöne Beleuchtung mitbringt. Und ich wusste aber gar nicht wie, weil das läuft ja alles über Zeitschaltuhren und Bewegungsmelder. Und ich habe das mal irgendwann gekauft vor 15 Jahren, eingestellt und jetzt läuft das.
1: Kurzerhand nimmt Jörg die entsprechenden Sicherungen raus, die Verkaufslampen erlöschen. Der ganze Fahrradladen glänzt im Scheinwerferlicht. Und dann begeistert das Vision String Quartett das Publikum. In Schüttdorf, zwischen E-Bikes und Helmen.

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0: 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Tschüss, bis zum nächsten Montag.
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0: ein Superstar. Der Mann für die Geräusche in Filmen, die jeder kennt.
1: Okay, so, the dragon.
2: Okay, der Drache wird gleich die Wände hochklettern und in die Gringotts Bank hineinplatzen. Das Erste, was wir dann machen würden, sind die großen Soundeffekte, also die Metallteile, die er zerstört. Das machen wir mit einer großen, lauten Metallplatte. Also lasst uns eine Aufnahme machen.
0: Der Engländer Pete Burgess ist Filmgeräuschemacher. Einer der wichtigsten weltweit. Sherlock Holmes, James Bond und den Film Slumdog Millionär hat er vertont. Und wenn man Harry Potter mit Ron und Hermine auf dem Drachen durch das Glasdach flüchten hört, dann war das Pete Burgess im Tonstudio.
2: Ich arbeite seit 35 Jahren in der Filmbranche. Ich habe an hunderten Filmen mitgewirkt. Obwohl der erste der Harry Potter-Filme vor 20 Jahren entstanden ist, sind sie noch immer extrem populär. Deshalb kennen mich die meisten Leute durch die Harry Potter-Filme. Und jetzt fliegt er dem Himmel entgegen.
0: Den Abflug hat auch Pete gemacht. Er hat London verlassen und ist nach Steinbeck bei Goldberg in Mecklenburg gezogen. Ruhe statt Dauerstress. Früher musste er die Studioaufnahmen nach dem U-Bahn-Fahrplan ausrichten. Seine Londoner Kollegin Franziska Treutler hat ihn hierher gelockt. In ihre alte Heimat und auf eine Dauerbaustelle.
3: Ja, absolut. Das ist halt auch ein großes Projekt und das hat, das kann dann dauern. Wir kommen so Stück für Stück voran, aber es ist schon echt eine Menge passiert, auf jeden Fall. Vor 3 Jahren haben wir angefangen mit den Bauarbeiten und es war hier halt ein leeres Stallgebäude. Hallo! Und dann haben wir halt die Wände hier alle gezogen, das Dach neu gemacht. Und auch wenn das lange klingt, passiert halt jeden Tag was und man freut sich so jeden Tag über ein neues Fenster hier, eine neue Wand da, eine neue Farbe hier. Das ist unsere Wasserstage. Die haben wir gebaut, ausschließlich um Wasseraufnahmen zu machen, dass man zum Beispiel Aufnahmen auf offener See machen kann, ohne dass es wie im Zimmer klingt. Also dafür sind dann diese Platten hier angebracht, die sehr gut funktionieren. Sag mal, Mike, werden die Böden hier auch alle noch blau gestrichen? Oder?
4: Also in Planung ist, dass alles komplett in dieser Farbe gestrichen wird.
3: Super. Also der ganze untere Bereich ist dann sozusagen blau.
4: Ja.
3: Gut.
0: 3 Meter haben sie in die Tiefe gebuddelt für ihren XXL-Swimmingpool. Bisher gibt es in Europa kein Tonstudio mit so einer Wasserbühne.
3: Wir haben hier verschiedene Stufen. Die erste geht bis hier, die zweite bis zum Knie, wenn man knietief im Wasser ist. Hier dann halt bis hier. Und die letzte Stufe wäre dann, wenn man schwimmt, dann hat man so bis hier das Wasser. Dort wird dann der große Bildschirm sein, also wir haben dann so eine Leinwand und dann können wir so ganz gemütlich die Sachen performen und zwar hier im tiefen Wasser ohne Rand und mit der Akustik, die man braucht für ein offenes Meer.
0: In 4 Wochen sollen hier die Tonaufnahmen starten. Nicht die einzige Herausforderung für das Bauteam. Alle Handwerker kommen aus der Umgebung. Eigentlich war Franziskas Studio fertig, aber ein Trafo macht Störgeräusche.
4: So, dann werden wir mal schauen.

0: So, wie viele hast denn du hier verbaut eigentlich?
1: Im Prinzip, schau mal, in jedem Anfang von dieser Lichtleitung, da ist siehst du diesen kleinen blauen Kasten, das ist jeweils der Trafo. Ich komme, glaube ich.
0: Da müssen wir jetzt an jedem ranhören, um zu gucken.
1: Hier vorne würde ich erstmal testen.
0: Anders ist das. Ich hatte immer das Gefühl, das kommt aus der Decke irgendwie. Und
1: das ist von den Trafos. Ich bin mir beinahe sicher.
0: Super.
1: Alles, was da an Trafos und gebraucht wird, ziehen wir raus. Ja. Wir haben ja den Computer mit Lüfter und so, das haben wir ja sowieso schon alles rübergeholt.
0: Ja,
1: und
0: ja.
1: In dem Rohr ist noch ein bisschen Platz, da kann ich mit den Leitungen durch.
0: Ja, was wir nicht haben können, sind leise Geräusche, weil wir noch leisere Geräusche aufnehmen. Zum Beispiel, wenn sich jemand durchs Haar fährt, das macht so ein ganz leises Geräusch. Aber auch das müssen wir halt aufnehmen. Und da ist es dann wichtig, dass das Studio extrem leise ist.
2: Und nichts halt. Die Lösung?
0: Ein kleines Dach und auch Vorhänge, die wir flexibel zuziehen können. Zum Beispiel, wenn dann eine Szene im Park ist oder auf offenem Feld, dann ziehen wir alle Vorhänge komplett zu.
2: Die Fußböden sind besonders vielseitig, denn Schritte sind immer noch das Hauptgeschäft bei den Geräuschemachern.
0: Wenn man so einen glatteren Fußweg hat, hier ist es ein bisschen rauer, klingt halt so. Hier und mein ganzer Stolz, Kopfsteinpflaster. Das klingt dann richtig holprig, wenn wir so alte Filme haben. Parkschritte im Hyde Park. Die klingen halt so. Wiesenabteilungen, die aber auch ein bisschen flexibel, die organisieren wir für jede Aufnahme nochmal neu. Und dann haben wir hier das Gravel.
2: Kies.
0: Genau. Kleine Steinchen, große Steinchen. Hier oben gehe ich auch manchmal hin. Also erstens haben wir hier so eine Art Treppe. Die macht so einen hohlen Treppensound. Hier, das ist hohler Eichenboden. So alte Berliner Geschäfte hatten wir jetzt mal. Und es ist so toll, wenn man da so reingeht und der hat so einen ganz speziellen Klang. Klingt nochmal ganz anders als alle anderen Holzböden. Also unter den Dielen ist einfach nur so eine Schüttung und das haben wir genau nachgebaut hier.
2: An einem Fußbodenklang tüfteln sie noch.
0: Man muss die polieren und bohnen regelmäßig. Und das machen wir jetzt gerade. Wir polieren und bohnen und dann im halben Jahr sollten die so klingen wie so ein Krankenhaus.
2: In Schwerin ist Franziska Treutler aufgewachsen, hat lange in London gelebt. Nun arbeitet sie mit einem internationalen Team in Mecklenburg. Ein Schotte, eine Spanierin, ein Engländer.
3: Okay.
2: Sommerwaldgeräusche wollen sie heute aufnehmen.
4: Max?
5: Max, du musst so leise wie möglich auftreten. Kannst du vielleicht nur auf Socken laufen?
6: Das ist ein Neandertaler-Gefühl. So.

0: Filmgeräuschemacher in freier Wildbahn sind ein seltener Anblick. Aber einen Wald ins Studio zu holen, geht einfach nicht. Das Verhältnis zwischen Innen- und Außenaufnahmen?
1: Eigentlich 99:1. Also wir machen schon das alles hauptsächlich im Studio. Und nur besonders bei Waldaufnahmen, da ist es so, dass es noch mal schöner ist, wenn man was Echtes mit reinmischt. Oder auch Schneeaufnahmen, da machen wir auch gerne mal den einen oder anderen echten Schneeschritt. Das haben wir auch schon aufgenommen bei uns im Garten. Auch Eiskating haben wir aufgenommen. Und dann würden wir das Eiskating schon zum Bild performen. Aber dann kann man den einen oder anderen Swoosh so aus den echten Live-Aufnahmen mit reinmachen. Und das wird dann so sehr schön.
0: 2 Wochen später ist Wasser im Becken. Geplant war das nicht.
2: Das geht natürlich jetzt sehr schnell, dass der voll geht, ne?
3: Wenn du kleine Kanister hast.
2: Schön laut wird es sein. Der Boden ist hier sehr fett, da gibt es wasserführende Schichten. Und die drücken jetzt durch die Fugen oder auch durch die Porosität des Steins, drücken die rein. Deswegen

zusammenarbeiten kann. Aber so finde ich es eigentlich auch super, weil er macht das, was ihm Spaß macht und ist so Teil davon. Und dann ist es nicht so schlimm. Also ist halt so, wie es ist. Er ist seit der Geburt schwerhörig. Das war noch nie anders. Und da bin ich jetzt auch nicht. Ja, halt, man macht halt andere Sachen so.

0: Und der darf nicht drehen, der muss gerade halten. Also ich bin auch sehr erstaunlich, das hat meine Schwester gesagt, ich soll bauen. Und ich höre, ich sage zum ersten Mal, was ich das getan habe, war nicht schlecht. Das gibt's doch nicht. Spielzeugdinge. Gut, toll.
1: Aber gut. Ob das Spielzeug auch die Profis überzeugt?
2: Cool.
3: Danke, Christoph.
2: Ja. Super. Ja, krass. Hast du schon probiert, Christoph?
0: Ich habe probiert. Mittelton höre ich.
3: Ja.
0: Und hier kann man einstellen, strammer.
3: Lovely.
2: Nice.
3: Lovely. Very nice.
0: Okay.
2: Oh, Box.
4: Wir legen die Box oben drauf.
2: Hier wird es lauter.
5: Wegen der Resonanz des Holzes. Mit der Zeit wird der Klang immer besser und besser. Je älter und enger die Seile werden, desto mehr werden sie quietschen. Es ist fantastisch, Christoph.
3: Fantastisch, Christoph.
0: Okay.
1: Heute muss der provisorische Pool noch abgelassen werden. Denn Piets Studio nebenan wird mal wieder umgebaut.
6: Und das ist jetzt eine schön fummelige Arbeit. Das wird sich über die ganze Länge erstrecken. Also hier dieser große Raum, nebenan der Raum und auch die nächste Wand wird noch weggebaut werden, sodass wir dann ein Studio haben, 20 Meter lang auf jeden Fall.
5: Stell dir vor, ich will das Geräusch eines Autounfalls machen. Dann will ich die Autotür richtig durch den Raum werfen, richtig Krach machen und Dinge kaputt gehen lassen. In einem kleinen Raum könnte ich dabei Schäden verursachen. Hier in so einem großen bin ich in der Lage, viel größere, dynamischere Geräusche zu erzeugen.
3: Just create much bigger, more dynamic sounds.
7: Hello. Welcome to my studio. It's a perfect doorway. Thank you.
6: So, dann haben wir ein bisschen Fläche schaffen.
1: Im Studio arbeiten kann Piet erstmal vergessen für heute. Aber das Landleben hat ja noch anderes zu bieten.
5: Ich komme aus London und habe 30 Jahre in der Stadt gewohnt. Hier fühlt es sich an, als ob ich endlich wieder atmen kann. Es ist toll, hier zu sein.
1: Und Fleischautomaten gab es in London auch nicht.
3: Everything. So, Schwein. Ja.
8: Okay.
3: Hey. No.
8: Yes.
3: Yeah. Food box.
8: Slow.
3: Yeah.
8: What's he?
3: You thought we were gonna go home with no food. Nine. Oh no.
8: What?
3: Nine.
8: Credit. Okay. Drei. Zwei. Okay.
3: Hopefully this time. Come on, man.
5: Na los. Jetzt ist es nicht mehr so lustig.
8: Bitte warte Sie einen Moment. Oder one moment.
3: Okay. Was?
1: Die linke Bratwurst klemmt beharrlich.
8: One cash. Half. Ui.
9: Kamera.
8: Du? Steht

0: die Maschine.
1: Das, wo steckt fest?
2: So, das Folie festgeklemmt.
1: Ja, also hab ich habe sie versucht so anzurufen. Da haben sie die Kamera. Komm mal her, du bist zur Hilfe. Das habe ich nur gekauft. Oha, das ist total fett. Jetzt kann ich weiter bestellen oder geht das leider nicht?
0: Ja, auf alle Fälle.
1: Gut, bitte warte hier.
3: Okay. Oh, they're the same, or just different color.
4: Okay. Okay, wir haben Fleisch.
1: Happy.

0: No pencil. Öl. Das ist über Speck. Toastbo. Öl.
1: I think we're all right.
2: Oh, okay. Das war Franziskas Traum. Mit vielen Leuten gemeinsam arbeiten und leben.
3: Für mich ist es immer wichtig, so einen Ort, an dem sich alle wohlfühlen, der international ist, dass alle ihren Platz finden und ein bisschen auch gucken, dass die Talente, also dass jeder den Job machen kann, mit dem er sich am allermeisten wohlfühlt. Und auch sagen kann, ich möchte mal einen Monat weg. Und das geht hier immer. Also es gibt nicht so viel Zwänge wie jetzt bei so einem normalen Arbeitsvertrag. Dass die Leute gerne hier sind, eigentlich jede Minute.
2: Und auch wenn sie gern noch länger mit allen zusammensitzen würde, die Nachtschicht beginnt.

0: Der neue Tatort aus Münster muss fertig werden. Tagsüber war auch hier heute zu viel Baulärm.
1: Seid bereit?
2: Immer bereit.
1: Ach so.
2: Gut.
1: Okay.
2: Super.
1: Wunderbar.
2: Sehr gut.
0: 5 Nächte brauchen sie, um alle Geräusche für 1,5 Stunden Film aufzunehmen und zu mischen.
1: Okay, und Solo oder
2: ziemlich, alles? Solo und ziemlich laut. Also es wird laut.
1: Perfekt.
2: Ich weiß nicht, willst du das einmal testen?
1: Das ist laut oder die Töne?
2: Das wird laut.
1: Okay, perfekt.
2: Ich trete in den Spiegel, nur dass du weißt. Was passiert?
1: Frequenz.
2: Noch mehr Scherben, ne?
1: Ja.
2: Finde ich auch.

0: Bevor sie Geräuschemacherin für den Film wurde, arbeitete Franziska Treutler als Musikerin und Toningenieurin.
1: Deine Verteidigungsschrift, die habe ich einem anderen Armband gezeigt.
2: Klingt auch nach dem Strahl, oder Max?
3: Ja, genau. Aber mit dem Wasser alles.
2: Zusammen ist alles zusammen, super, ne?
3: Perfekt.
2: Gut. Top. Scheiben, das Geknirsche ist vielleicht noch ein bisschen zu laut, aber.
3: Ja, editieren.
2: Machen wir später.
3: Ja.
0: Okay. Am nächsten Morgen ist Pete wie immer der Erste in der Küche.
4: Erstmal mache ich mir eine Tasse Tee. Ein bisschen Milch, Zucker, eine klassische britische Tasse Tee. Und gelegentlich mache ich auch ein englisches Frühstück für alle, wie heute. Ich liebe Würstchen, aber eins gefällt mir nicht so. In Großbritannien ist das Fleisch in der Wurst grob, es ist nicht so stark verarbeitet. Hier dagegen ist jede Wurst fein durchgedreht. Das ist für mich etwas seltsam. Aber diese hier mit Kräutern drin, die mag ich wirklich gern.
5: Und Käse Krakau.
4: Oder Würstchen mit Käse darin, die mag ich am liebsten.
0: Der Duft des britischen Frühstücks hat schnell die Studios und Wohnräume erreicht.
3: Good morning.
4: Los, mach dir schnell einen Kaffee.
0: Treffpunkt, Emmy-Trophäen-Aufbewahrungsort und manchmal auch

0: Geräuschestudio ist die Küche des Hauses.
1: Rain. You sound like rain? It sounds like rain.
2: Klingt wie Regen. Wie Regen, der auf ein Hausdach fällt. Oder man könnte einen Regenschauer nutzen, um Speckbrutzeln zu imitieren. Wenn man eine Melone schlägt, klingt das so, als ob jemand einem den Schädel einschlägt. Obst und Gemüse haben alle eine tolle, fleischige Konsistenz. Tomaten zum Beispiel lassen sich sehr gut dafür nutzen, kleine, explosive, matschige Geräusche zu erzeugen. Zum Beispiel, wenn jemandem auf die Nase geschlagen wird. Ja, Frühstück könnte an sich schon eine Filmgeräuscheaufnahme sein.
1: You're cheating, Lemmy.
2: Du schummelst, Lemmy.
0: Lange kann Pete heute nicht mit den Hunden spielen. Franziska will mit dem Team nach Gadebusch.
3: Ja.
1: Lovely metal box.
4: Thank you, Pete. Hallo.
5: Hallo.
6: Da ist der Kindercontainer. Second hand. Klamotten und Tischdecken. Outdoor. Brich dir nicht den Hals, bitte.
2: Schöne Handtaschen hier. Sollten wir anschauen.
4: That's nice.
1: Ja.
0: Und dann beginnt die Einkaufsorgie mit den Ohren.
1: That's nice.
4: It's nice, yeah?
1: Yeah. Oh, they got some
2: oh
1: nice.
2: Die haben ein paar schöne Kisten hier.
1: Oh, I'd like to come here with a bigger.
2: Ich würde gern mit einem größeren Transporter herkommen.
4: Also wenn man die hier so locker hält, dann hat es immer diesen gleichen komischen Ton und das würde stören, wenn man jetzt ein Pferd im Film sieht. Und das läuft vorbei und das macht dann immer so. Ist ein bisschen komisch, aber wenn man das festhält, dann bekommt man verschiedene Töne raus und dann klingt es schon eher wie so ein Pferd. Ne? Bienenwachs rauf und dann wird es wieder ein bisschen weniger trocken. Ne? Es klingt so trocken halt.
1: Oh.
4: Ja, doch, ich mag das. Sowas kann man immer gut in der Ecke stehen haben. Das ist eigentlich ein super Holzeimer, ehrlich gesagt.
0: Die Gefahr, zum Messi zu werden, ist groß in ihrem Job. Denn gebrauchen können sie eigentlich alles. Heute aber entdecken sie hier einen echten Schatz.
2: Ein paar schöne altmodische Bakelitschalter. Es ist wirklich schwer, solche Geräusche mit moderner Technik nachzustellen. Also das hier ist fantastisch. Ein mechanisches Federding. Es hat eine Tür. Das hier hat irgendwas mit Film zu tun. Hier kommt das Licht hindurch und fällt auf die Negative. Es könnte etwas sein, das man früher für Fotos genutzt hat. Hier ist die Uhr für die Belichtungszeit des Fotos. Wirklich schön.
1: Really lovely.
4: Amazing. Okay.
2: Ein toller Fund.
1: That's a great find.
5: Great. Having it.
4: Christoph.
0: Zwei Stunden später, kurz vor Ladenschluss, ist das Team immer noch auf der Suche. Für die nächste internationale Produktion brauchen sie verschiedene alte Telefone.
4: Perfekt. Okay.
1: Hello, operator.
4: Yeah.
1: Yeah. Was?
5: Mask.
1: Yeah, yeah.
5: Gas.
4: Ich mache es jetzt hier noch rein. Ne?
1: I love this one though.
5: Yes, im Blick. Ich habe einmal so den Überschlag gemacht. Wir sind bei 340 Euro eigentlich gelandet.
4: Okay.
5: So, ich mache dir noch einen schönen Vorschlag. Wir einigen uns auf 300.
4: Yay, und wir kommen wieder nächste Woche.
5: Und dann kommt ihr wieder und dann freue ich mich natürlich drauf.
4: Ja, perfekt. Vielen Dank.
0: Die Serie aus Südafrika muss Pete Burgess im kleinsten Studio aufnehmen. Noch sind die Bauarbeiter mit seinem neuen, 20 Meter langen Arbeitsplatz nicht fertig.
7: Die Tür, sie öffnet die Tür.
2: Ist es eine Glastür?
7: Ja, es ist eine Glastür. Und dann sind da Ketten und so.
2: Lass mich den Gerüst.